0: hat Borussia Dortmund gegen den FC Villarreal aus Spanien gewonnen. Der BVB setzte sich zu Hause mit 3:2 durch. Das Wetter. In der Nacht von Nordwesten ausgreifend schauerartiger Regen, sonst wechselnd bewölkt und im Süden sowie Teilen des Ostens Schauer und teils kräftige Gewitter. 18 bis 9 Grad. Tagsüber von den Alpen bis nach Ostbayern und zur Neiße stark bewölkt und teils länger anhaltender Regen. Im äußersten Südosten sowie der Lausitz vereinzelt Gewitter, auch Starkregengefahr. Sonst wechselnd bewölkt und im Nordwesten einzelne Schauer, an der Nordsee auch Gewitter. 17 bis 23 Grad. Und die weiteren Aussichten? Am Donnerstag im Norden zeitweise auch stärker bewölkt, aber kaum Regen. Vor allem im Südwesten und der südlichen Mitte viel Sonnenschein. Bei 17 bis 24 Grad. Das waren die Nachrichten.
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2: Heute Nacht mit Mike Herbstreut. Schön, dass Sie zuhören.

Eine Alltagssituation, die immer weiter eskaliert, immer unheimlicher wird, immer verzweifelter. Darum geht es im Text Mikrobieller Befall von Autorin Fiona Sironic, den sie beim Bachmann-Wettlesen in Klagenfurt dieses Jahr vorgetragen hat. Und wir hören diese Lesung gleich hier in der Radionacht. Davor hören Sie aber erstmal unser Religionsfeature. Da geht's darum, dass viele verheiratete Jüdinnen ihr Haar mit einem Scheitel verhüllen. Aber wozu diese Perücke? Das Feature begleitet Frauen zwischen Antwerpen und Köln und erzählt von Glauben, Identität, Selbstbestimmung und der Kunst des Scheitelmachens. 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

0: Heute herrscht Hochbetrieb in Fannys Scheitel-Salon im jüdischen Viertel Antwerpens. Auf den ersten Blick sieht es hier aus wie in einem gewöhnlichen Friseursalon. Aber es gibt einen Unterschied. Bei Fanny werden keine Haare gestylt, sondern sogenannte Scheitel, Perücken. Denn religiöse jüdische Frauen bedecken ihre Haare in der Öffentlichkeit, sobald sie verheiratet sind. Zum Beispiel mit einem Tuch, einer Kappe oder eben mit dem Scheitel.
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2: Kurz vor den jüdischen hohen Feiertagen möchten viele

0: Stammkundinnen noch einmal vorbeikommen. Das Telefon steht nicht still. Termine werden verschoben, bestätigt und neu vergeben. Fanny, Mitte 50, bewegt sich zwischen Spiegeln, Haarspray und klingelndem Telefon.
1: Yeah, it's like Christmas, huh? You also want to look good for the dinner of Christmas.
2: Das ist ein bisschen wie vor Weihnachten. Da wollen ja auch alle schön aussehen. Und bei uns ist das die Zeit vor Pessach. Und dann wieder vor den hohen Feiertagen im September. Da wollen alle einen neuen Look. Ganz oft last minute. Das ist bei uns dann sehr stressig.
0: Fannys Salon liegt im Herzen des jüdischen Viertels. Eine Tür weiter verkauft die Bäckerei Kleinblatt traditionelles Gebäck. Um die Ecke gibt es einen koscheren Supermarkt, daneben eine Synagoge.
3: Antwerpen ist in Europa ein Zentrum für streng orthodoxe Jüdinnen und Juden. Religiös zu leben und die eigene jüdische Identität zu zeigen, ist hier ganz selbstverständlich.
0: Unter den Scheitel-Salons hat Fanny einen besonders guten Ruf. Manche Kundinnen kommen von weit her, erzählt sie.
1: I am from Germany, I am from Holland.
2: Aus Deutschland, Holland, Amerika, Israel und Frankreich. Manchmal schicken die Kundinnen mir ihre Perücke, den sogenannten Scheitel, per Post. Oder sie kommen für ein paar Tage nach Antwerpen, zum Waschen und Föhnen.
0: Warum jüdische Frauen ihre Haare nach der Hochzeit bedecken, weiß Amy K. Milligan. Sie ist Professorin für Jewish Studies an der Old Dominion University im US-Bundesstaat Virginia und hat geforscht zum jüdischen Brauch, sich die Haare zu bedecken.
4: Es gibt da ja eine doppelte Tradition, eine textliche und eine kulturelle. Das Bedecken des Kopfes ist Minhag, also eine Norm, die die Gemeinschaft sich selbst gegeben hat. In der Tora, den 5 Büchern Mose, steht das so nicht explizit. Aber im Talmud ist es festgeschrieben. Und der Talmud, wie auch andere rabbinische Texte, sind da eigentlich ziemlich klar. Kopfbedeckung ist notwendig, erstrebenswert oder zumindest empfohlen.
0: Im Talmud, also der nachbiblischen Religionsauslegung, kommt das Thema Haare im Traktat Berachot zur Sprache. Da geht es um Gebete und Segenssprüche. Konkret diskutieren Rabbiner, wie darf der Mensch Gott gegenübertreten? Was ist beim Gebet erlaubt und was verboten? Welche Körperbereiche müssen bedeckt sein, damit das Gebet erlaubt ist? Und kann unbedecktes Frauenhaar vom Gebet ablenken?
3: Die Rabbiner beziehen sich dabei auch auf die sinnliche Beschreibung von Frauenhaar im Hohelied, dem biblischen Buch, das König Salomon zugeschrieben wird. In dieser Sammlung biblischer Liebesgedichte heißt es:
5: Siehe, du bist schön, meine Freundin. Siehe, du bist schön. Deine Augen sind wie Tauben hinter deinem Schleier. Dein Haar ist wie eine Herde Ziegen, die vom Gebirge Gilead herabwallt.
3: Aus der talmudischen Debatte über das Haar von Frauen entwickelte sich die Vorschrift in der Halacha, dem jüdischen Religionsgesetz, dass verheiratete Frauen ihr Haar bedecken sollen.
0: Heute machen das viele religiöse Frauen auf ihre eigene Art und Weise und zu ihren eigenen Bedingungen, erzählt Kulturwissenschaftlerin Amy K. Milligan. Sie hat für ihr Buch Kala's Choice, die Entscheidung der Braut, mit Frauen in orthodoxen jüdischen Communities in den USA gesprochen, die ihr Haar bedecken.
4: Vor meinen Interviews hatte ich erwartet, dass viele Frauen mir erzählen würden, wie unterdrückt sie sich fühlen durch das Verhüllen der Haare. Aber bei fast allen war das Gegenteil der Fall. Sie sagten, die Haarbedeckung gebe ihnen das Gefühl, zutiefst jüdisch zu sein und zutiefst weiblich und vor allem selbstbestimmt. Sie entscheiden, wem sie ihr Haar zeigen. Sie entscheiden, wie und wann sie es bedecken. Das ist Selbstwirksamkeit. Und ich finde, das wird viel zu oft übersehen. Von Menschen, die nicht mit diesen Frauen reden, sondern stattdessen Annahmen treffen, geprägt von ihren eigenen kulturellen Vorstellungen über Frauenkörper. Dabei gehen genau die Stimmen verloren, um die es eigentlich geht.
3: In Fannys Scheitelsalon reißt der Strom der Kundinnen nicht ab. Einige müssen warten. Fannys Salon sieht wie ein gemütliches Wohnzimmer aus. An einer Wand hängen große, beleuchtete Spiegel, davor drei Friseurstühle in braunem Kunstleder. Sie sind heute alle besetzt.
0: Auf dem linken Friseurstuhl sitzt eine Kundin, Anfang 50, mit wallender blonder Scheitelfrisur. Fanny hält Haarteile in verschiedenen Farben neben ihr Gesicht, zum Testen. Gelockt oder gewellt, die Wahl fällt schwer.
3: Lächeln, immer lächeln, das ist wichtig in ihrem Beruf. Außerdem braucht es starke Nerven, Einfühlsamkeit und Diskretion.
0: Seit mehr als 25 Jahren ist die gebürtige Schweizerin im Scheitelbusiness. Sie hat ihren Beruf in der Schweiz und in Holland bei Perückenmachern gelernt. Fanny weiß, Scheitel sind eng mit der Persönlichkeit der Kundinnen verknüpft. Sie sind etwas Privates und Intimes. Vom Tag der Hochzeit an begleiten sie die Trägerin ein Leben lang.
2: Das kann für ein junges Mädchen, das zum ersten Mal in meinen Salon kommt, eine echte Herausforderung sein. Um sich vor der Hochzeit daran zu gewöhnen, empfehle ich, einige Wochen vorher einen Termin zu vereinbaren. So haben die jungen Mädchen die Möglichkeit, den Scheitel zunächst in Ruhe zu Hause zu tragen. Am Hochzeitstag fühlt sich der Scheitel dann schon ganz selbstverständlich an, als wäre er ein Teil von ihnen.
0: Dass jüdische Frauen ihre Haare nach der Hochzeit nicht mit einem Tuch bedecken, sondern eine Perücke tragen, kommt aus dem christlichen Umfeld, sagt Robert Jütte.
3: Der Historiker hat in seinem Buch Leib und Leben im Judentum auch zur Geschichte der Kopfbedeckung geforscht.
6: Hier spielt die christliche Mode eine Rolle. Im 16. Jahrhundert wurde es nämlich üblich im Adel, dass, wenn Sie sich mal Porträts von adeligen Frauen aus dieser Zeit anschauen, dass die eine Perücke tragen. Das ist eine Modeerscheinung und dann plötzlich sagen ja auch jüdische Frauen, ja, das wollen wir auch. Und dann kommen die Rabbiner, ist das denn erlaubt, eine Perücke zu tragen statt eines Kopftuches?
3: Die Meinungen gingen auseinander. Der erste, der entschied, dass die jüdischen Frauen dem Modetrend folgen dürfen, war ein italienischer Rabbiner, erzählt Jütte.
6: Rabbi Joshua Simon Baruch ben Boas, der ist 1557 gestorben in Italien und hat gesagt, ja, jüdische Frauen dürfen eine Perücke tragen, ähnlich wie christliche Frauen, um ihr Haar zu bedecken. Es ist aber gleichwertig mit einem Kopftuch.
3: Dies war der Anfang einer langen Tradition. Viele Jüdinnen hielten nämlich auch dann noch an der Perücke fest, als adlige christliche Frauen an den europäischen Höfen sie wieder ablegten.
0: Bis heute ist der Scheitel weit verbreitet unter orthodoxen Jüdinnen. Aber es gibt auch andere Traditionen, die Haare zu bedecken. Manche Frauen tragen in der Öffentlichkeit ein Tuch oder einen Turban. Und in den Straßen von Antwerpen sieht man oft auch jüngere religiöse Frauen, die eine Baseballkappe auf den natürlichen Haaren tragen. So verschieden die äußere Form auch ist, es geht um die Bedeutung dahinter, sagt Amy K. Milligan.
4: Für manche fühlt es sich so an, dass sie durch das Bedecken der Haare Gott näher kommen. Es ist eine Art, ihren Glauben sichtbar zu machen. Und ich erlebe immer mehr junge Frauen, die sagen, ich mache das auch, um meine Mutter und meine Großmutter zu ehren. Und um zu zeigen, mein Jüdischsein gehört zu mir.
0: Eine junge Frau, die sich bewusst entschieden hat, ihre Haare nach der Hochzeit zu bedecken, ist Shira.
3: Sie lebt mit ihrem Mann Ronen und ihrem kleinen Sohn in Köln. Die Wohnung im 5. Stock ist hell. Shira ist Mitte 20, dunkle Augen, offenes Lächeln. Glatte, braune Haare fallen über ihre Schultern. Dass es nicht ihre eigenen sind, ist kaum zu erkennen.
7: Meine Perücke ist dunkelbraun, relativ lang. Und die hat vorne zwei Strähnen, die etwas heller sind. Also ich kann damit wie ein normales Haar umgehen, weil ich habe einen kleinen Sohn. Und er zieht halt sehr, sehr gerne und hält halt Sachen fest. Mir war das halt wichtig, dass ich damit einen Zopf machen kann, einen Dutt machen kann, dass die Haare halt wirklich natürlich sitzen.
3: Shira studiert Geschichte und Deutsch. Ihr Mann Ronen arbeitet als Informatiker. Kennengelernt haben sich die beiden vor rund 3 Jahren in der Kölner Synagogengemeinde. Beide waren gerade dabei, der Religion einen zentralen Platz in ihrem Leben einzuräumen, erzählt Ronen.
8: Als wir uns zum zweiten Mal getroffen haben, da ging es eigentlich direkt um Familie. Was willst du machen? Wie stellst du dir dein Zuhause vor? Und für mich und auch für sie war Religion ein großes Thema damals.
3: Ronen und Shira verlobten sich, sie heirateten und begannen, ein jüdisches Zuhause aufzubauen. Dazu gehört vieles. Die Küche nach den jüdischen Speisegesetzen koscher zu führen, den Ruhetag Schabbat zu halten und eben auch die Traditionen rund ums Haar.
0: Shira ist in Deutschland mit jüdischen Bräuchen aufgewachsen, aber nicht streng orthodox. In ihrer engeren Familie ist sie neben einer Tante die einzige, die eine Perücke trägt. Für die Entscheidung dafür hat sie sich Zeit genommen.
7: Die Perücke selber zu tragen, ist etwas zwischen mir und Gott selber. Es war halt meine eigene Entscheidung, wie weit ich auch in der Religion gehe.
0: Die Haare zu bedecken ist für sie ein Zeichen ihrer Religiosität und ein Zeichen der Ehe. Nur Ronen darf ihre natürlichen langen Haare sehen, die sie zu Hause auch offen trägt oder einfach mit einem Tuch bedeckt.
3: Ronen setzt sich zu Shira an den Küchentisch. Er ist groß und schlank, trägt ein weißes Hemd zur dunklen Hose, Bart und auf dem Kopf eine Kippa. Ronen ist in Israel geboren und weltlich aufgewachsen. Erst als junger Erwachsener, während seines Studiums in Hamburg, begann er sich intensiver mit dem Judentum zu beschäftigen. Er suchte nach Bedeutung und Spiritualität und fand dies in der Religion.
8: Auf einmal habe ich verstanden, dass es irgendwas Tieferes gibt, dass mein Leben nicht nur durch meine Ambitionen für reich sein oder erfolgreich sein oder Uni absolvieren oder guten Job finden oder sogar gute Familie gründen, dadurch kann es sich nicht summieren. Es muss was Höheres geben.
3: Mit dieser Erkenntnis veränderte sich sein Alltag. Schritt für Schritt über mehrere Jahre.
8: Von komplett säkulär sein, Partys machen und so weiter, zu in der Synagoge gehen, Torah zu lernen. Das sind große Veränderungen im Leben, die Zeit brauchen.
3: Seinen religiösen Weg geht Ronen nun zusammen mit seiner Frau Shira. Als sie sich etwa ein Jahr nach der Hochzeit dafür entschied, ihre Haare zu bedecken, erlebte er das so.
8: Das hat auf jeden Fall unsere Familie auf ein ganz, ganz anderes Level gebracht. Wir sind beide verantwortlich füreinander, für unsere Familie, für unsere Zukunft, für unsere Kinder. Das ist keine Kooperation, das ist eine Einheit.
3: Nach der Entscheidung für den Scheitel beginnt die Suche nach dem richtigen Style. Shira informiert sich, sieht sich Bilder an und berät sich mit ihren Freundinnen, bis klar ist, die Perücke soll ihren eigenen Haaren möglichst ähnlich sein. Über ihre Rabbinerin bekommt sie Kontakt zu einer Perückenmacherin in Paris.
7: Und da habe ich mit ihr auf WhatsApp geschrieben, wir haben telefoniert. Ich habe ihr erstmal Fotos von mir geschickt, von meinen Haaren. Und dann meinte sie, dass sie denkt, dass sie passende Perücken hat, weil sie kauft ihre Perücken in Israel und macht die dann selber fertig.
0: Shira und Ronen steigen in den Zug und fahren nach Paris. In einem kleinen Studio probiert Shira verschiedene Modelle.
7: Sie hat sich auch die Zeit genommen, wir waren da auch eine Stunde bis zwei.
3: Und als Shira und Ronen den Scheitel abholen, passt er perfekt.
8: Es war vor allem schön, weil es ein sehr großer Tag in dem Leben von meiner Frau war und ich war dabei. Eine Reise mit einem klaren Ziel. Und der Zustand, in dem meine Frau nach Paris kam, war komplett anders als der Zustand, mit dem sie zurück nach Köln kam.
0: Der Schritt hat beide gestärkt, auf ihrem religiösen Weg sowie als Paar. An das Bedecken der Haare hat sich Shira gewöhnt, nur beim Waschen des Scheitels, da ist sie noch vorsichtig.
7: Ich habe halt immer Angst, dass man halt etwas falsch macht. Vor allem falsch macht beim Waschen, weil man kann die halt wirklich sehr, sehr schnell kaputt machen. Ich weiß, dass die Rabbanit hier aus Köln, die schickt ihre Perücke nach Antwerpen zum Waschen. Also ich würde die auch nach Antwerpen schicken zum Waschen.
3: Im Scheitelsalon Fanny im Antwerpener jüdischen Viertel werden gerade ein paar Perücken gewaschen und neu gestylt. Über eine Wendeltreppe geht es runter zum Lagerraum und ins Nähatelier, wo Scheitel repariert oder neu gefertigt werden. Durchsichtige Boxen mit Haaren in allen Farben und Strukturen stapeln sich an den Wänden. In der Mitte des Raumes stehen auf einem großen Tisch zwei Nähmaschinen.
0: Veronique ist eine von Fannys Perückennäherinnen. Elegant, selbstsicher und aufrecht sitzt sie an der Nähmaschine. Sie mag offenbar ihr Handwerk.
9: Ja, I come.
3: Bahn für Bahn näht Veronique Haarsträhnen auf schmale Baumwollbänder. Es entstehen kleine Fransenvorhänge aus Haar, sogenannte Tressen.
9: Bonjour. Alors moi, je récupère les rangées.
10: Die fertigen Tressen nähe ich überlappend auf der Perückenmontur fest. Die besteht aus hautfarbenem Tüll und sieht ein bisschen aus wie eine Badekappe. Am Ende wirkt die Perücke ganz natürlich.
9: C'est joli, ça reste très naturel sur la tête.
0: Veronique ist 40 Jahre alt und stammt aus Paris. Früher lebte sie säkular und arbeitete für ein großes Pariser Modehaus. Vor rund 15 Jahren entschied sie sich bewusst für ein streng religiöses, jüdisches Leben, heiratete einen belgischen Juden und zog nach Antwerpen.
3: Der berufliche Neuanfang war nicht einfach. Vor allem die flämische Sprache stellte für sie eine Hürde dar. Auch sie deutet den Scheitel als Ausdruck eines religiösen Prinzips.
10: Dass wir unsere Haare bedecken, das hat nichts damit zu tun, dass wir uns vor den Blicken anderer Männer schützen müssten. Es geht darum, dass wir unsere Haare nur unserem Ehemann zeigen möchten. Die Haare werden so zu etwas wie einem gemeinsamen Geheimnis, das wir als Ehepaar miteinander teilen. Im Judentum nennen wir das Tzniut.
0: Neben Veronique sitzt Lea an der zweiten Nähmaschine. Lea gehört seit vielen Jahren zu Fannys Team. Sie übernimmt die anspruchsvollste Arbeit, den natürlichen Haaransatz zu fertigen. Vorsichtig hält sie die feine Tüllmontur einer Perücke in den Händen. Jedes einzelne Haar wird sorgfältig eingeknöpft. Der Übergang an der Stirn muss vollkommen unsichtbar sein. Nur dann wirkt der Scheitel wie echtes Haar.
11: It means I take one hair and I make a knot with it.
4: Ich nehme ein einzelnes Haar auf und knüpfe es mit einer besonders feinen Nadel in die Montur ein. Um besser sehen zu können, trage ich meine Spezialbrille. Das sind tausende von Haaren. Es ist sehr zeitaufwendig, aber ich liebe es. Diese filigrane Detailarbeit macht regelrecht süchtig. Und wenn ich sehe, wie die Kundin den Scheitel aufsetzt und man nicht erkennen kann, dass es eine Perücke ist, ist das immer ein ganz besonderer Moment.
11: It's nice, it's very special and I like it.
0: Rund 50 Stunden Handarbeit stecken in jeder Perücke. Dafür hält ein guter Scheitel aber auch jahrelang.
3: Salonbesitzerin Fanny selbst trägt seit ihrer Hochzeit vor 30 Jahren einen Scheitel. Alle paar Jahre lässt sie sich einen neuen machen. Bis vor kurzem waren Fannys Scheitel stets braun und mittellang, so wie ihre echten Haare. Aber ihren neuesten Scheitel hat sie selbst entworfen. Ein blonder Pagenschnitt.
1: My wig weighs 100 Gramm. What is very light?
2: Mein Scheitel wiegt nur 100 Gramm. Das ist echt leicht. Ich ziehe ihn 30 Mal am Tag an und aus, um ihn meinen Kundinnen zu zeigen. Und er ist immer noch perfekt.
3: Fanny möchte, dass jede Kundin den Scheitel findet, der zu ihr passt und mit dem sie sich wohlfühlt. Denn für verheiratete orthodoxe Jüdinnen ist das Tragen der Perücke weit mehr als eine religiöse Vorschrift. Es ist ihr ganz persönlicher Weg, Tradition zu leben und ihren Glauben sichtbar zu machen.
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0: Ein Schimmelfleck, der sich immer weiter ausbreitet. Eine Hausverwaltung, die nicht erreichbar ist. Aus diesen zwei Elementen baut die Autorin Fiona Sironitsch aus Wien einen Text, der eine Unheimlichkeit und einen Sog entwickelt, der an Geschichten von Franz Kafka erinnert. Geschrieben hat sie den Text fürs Ingeborg-Bachmann-Wettlesen in Klagenfurt dieses Jahr und einen Mitschnitt dieser Lesung und die anschließende Diskussion der Jury über diesen Text, das alles hören Sie jetzt hier in der Lesezeit in der Radionacht.
1: Beißender Geruch und langsam wachsende Bleichflecken, damals auf dem Laken. Vera und ich hatten uns nur rasch die Haare lila tönen wollen, aber stellten fest, dass man die Farben überm Braun gar nicht sehen konnte. Den zweiten Versuch begannen wir mit einem wasserstoffperoxidhaltigen Schaum, den wir uns gegenseitig in die Haare massierten. Die alten Handtücher, die wir über dem Plastik um die Köpfe wickelten, hatte Vera von zu Hause mitgebracht. Es waren Herbstferien. All unsere Erziehungsberechtigten waren ohne uns verreist. In den heißen Monaten waren wir vor denen noch nach draußen weggelaufen, versteckten uns in Gebüschen und hockten um Parkbänke herum. Jetzt hielt sanfter Regen uns in einer Wohnung fest, die wir ganz für uns hatten. Zuerst war ich dran, dann Vera. Die auf den Produkten abgebildeten Gesichter zeigten ihre weißen Zähne, als seien sie kampfbereit. Der Schaum kribbelte auf der Kopfhaut und nur kurz legten wir uns hin, während auf dem Röhrenfernseher in meinem Kinderzimmer Prinzessin Mononoke lief. Wir wachten erst zum Ende hin auf, als Mononoke dem Krieger sagt, sie könne der menschlichen Spezies niemals verzeihen. Im selben Moment lag unter demselben Bett, auf dem wir lagen, eine Mandarine in einer Plastikdose, der langsam ein Pelz wuchs. Eine Kultur. Aber von der wusste ich noch nichts. Ich spürte nur das Brennen, das aus dem Kribbeln entstanden war. Fuck! Schrie ich, als ich meine Augen so richtig aufbekommen hatte und bemerkte, dass ich den Schmerz nicht träumte. Vera schreckte auf. Jedenfalls waren unsere Kopfhäute rot, doch während Veras Haare noch einen leichten Orangestich aufwiesen, konnte man meine pigmentlosen Spitzen zupfen wie Zuckerwatte. Während wir panisch unsere Haare auswuschen, eine über der Duschwanne, eine am Waschbecken, jede für sich, heulte ich ein bisschen und Vera entschuldigte sich überschwänglich. Dabei war ja der einzige Unterschied, dass offenbar meine Haare, meine Haut dünner und anfälliger für derlei Komplikationen waren. Das Öl, das wir uns in der Apotheke holten, um unsere Kopfhaut damit einzumassieren, zahlten wir gemeinsam und teilten es untereinander auf. Als eine Woche später die Schule wieder losging, trugen wir Mützen und Kapuzen und MitschülerInnen fragten auf dem Hof, was sei, stichelten ein bisschen. LehrerInnen forderten uns auf, die Kopfbedeckungen abzuziehen. Was wir, in vollem Bewusstsein, dass die jeweils andere in einem anderen Klassenraum dasselbe tat, vehement verweigerten, bis wir beide aus dem Unterricht geworfen wurden und uns im Flur wieder trafen, wo wir unsere Köpfe zusammensteckten. Als meine Haare lang genug nachgewachsen waren, rasierte Vera sie mir mit dem Barttrimmer ihres Vaters auf ein paar Millimeter. Aber da war es schon Winter und kalt. Wir zogen uns gemeinsam zurück, schauten Zeichentrickfilme und spielten Videospiele auf einer auf dem Sperrmüll gefundenen Konsole, die zwischen unseren Wohnungen wanderte, bis sie irgendwann bei Vera blieb. Unsere Mundwinkel waren rissig. Egal, wie viel Lippenpflege wir verwendeten, die Haut durchlässig. Die Heizungen trugen dazu bei. Im dunklen Laken die Bleichflecken, an denen die Textilien schneller rau wurden und einrissen. Die Bedrohung konnten wir später ausmachen, aber ein Unbehagen war schon da. Wir spürten etwas. Einen Pelz auf der Zunge. Das Zerren im Gesicht, bevor man zu weinen beginnt. Das Ziehen, das aus dem Magen in die Speiseröhre schießt, bevor man sich erbricht. Vera kommt so durch. In dem Substandard, den wir seit ein paar Jahren bewohnen, hat sie das hintere Zimmer, ich den Durchgang. Davor, im Eingangsbereich, liegt die Küche und in ihr, zwischen Herd und Fenster, die von einem roten Vorhang umgebene Dusche. Am Waschbecken Schwämme, Abwasch, Zahnbürsten. Das Klo am Gang teilen wir uns mit nur einer Nachbarin. Als ich auf dem Weg dorthin den Fleck an der Wand das erste Mal sehe, ist es noch heiß. Vera hält die Vorhänge vor ihren Fenstern geschlossen. Auf meinem Handy schalte ich das Radio ein. Der Sound kommt aus einer tragbaren Bluetooth-Box. Es heißt, der Sommer sei bald vorbei. In ein paar Tagen käme Regen. Eine Sprecherin erinnert an die zunehmend katastrophalen Starkregenereignisse der letzten Jahre, die immer wieder den Herbst einläuteten. Veras Zimmer ist klein, aber dafür dunkel. Während ich meine Schlafcouch jeden Abend aus- und jeden Morgen einziehe, besteht Veras Raum zu einem großen Teil aus einer Liegefläche, über der ein beweglicher Monitor angebracht ist, dessen Kabel zu einem Stand-PC führt, dessen zweiter Monitor auf einem kleinen, höhenverstellbaren Schreibtisch platziert ist, davor ein Gaming-Chair, ergonomisch. An Kanten und Unterseiten aller möglichen Formen arbeitet Vera mit LED-Leuchtelementen, deren Farben sich via Fernbedienung verändern lassen. Im Rest der Wohnung? Weiße Wände, helles Holz, gerahmte Flyer von vergangenen Festen, Konzerten, auf die ich Vera ziehe, ganz vorsichtig wie ein schwacher Magnet. Wir haben uns eingerichtet, Regale an Wänden befestigt, Möbel abgeschliffen und neu lackiert. In Gebrauchtwarenläden Heimtextilien mit Streublumen gefunden, heiß gewaschen, alle Böden und Oberflächen diverse Male gewischt, geschrubbt, poliert, bis wir die Kissen zwischen den doppelglasigen Fenstern platziert haben, die nicht nur als Isolierung, sondern auch als Sitzfläche beim Rauchen am Küchenfenster funktionieren. Die Doppelfunktion aller Dinge. Isolierung und Frischluft. Vera kommt so durch. Immer mal wieder. Der Radius vom Monitor zum Klo am Gang. Als die Flecken sich noch außerhalb der Wohnung befinden, frage ich Vera nicht, ob sie die auch gesehen hat. Ich benachrichtige nicht die Hausverwaltung, notiere mir aber die Nummer, die an einem Aushang neben den Briefkästen vermerkt ist. Wir sind für sie da. Manchmal bleibe ich kurz besorgt im Hausflur stehen. Manchmal ist da ein Kratzen im Hals. Ich muss husten. Erst als die Flecken nach und nach auch im Eingangsbereich der Wohnung auftauchen, spreche ich Vera wie beiläufig darauf an. Ich schnüre mir gerade die Stiefel und Vera kommt in Hausschuhen mit einem eisernen Toilettenschlüssel in der Hand durch die Wohnungstür. Ganz hastig wirft sie die Tür ins Schloss, den Schlüssel in eine Schale daneben und hängt die Strickjacke auf. Schau mal, sage ich, und deute auf die Gruppe kleiner, dunkler Flecken an der Wand. Sehen die nicht aus wie die im Hausflur? Wie was? Vera schaut auf den Punkt, auf den ich deute. Es scheint ihr nichts aufzufallen. Ich habe auch Fotos gemacht, sage ich, und halte ihr mein Handy entgegen. Die Galerie ist geöffnet, aber sie sagt nur, die Kamera ist nicht so gut, oder? Man erkennt kaum was. Ich schaue selbst noch mal genauer und bemerke beim Blick aufs Display, dass die Geschäfte gleich schließen. Ich gehe einkaufen. Brauchst du was? Vera sagt, sie brauche nichts und wünscht mir viel Spaß in der, wie sie es nennt, Außenwelt. In den Spielen, die sie entwickelt, geht es um geometrische Figuren unterschiedlicher Beschaffenheiten, die sich auf ihre Weise mit alltäglichen Problemen auseinandersetzen. Meistens befinden sie sich dabei in komplexen Tunnelsystemen, die sie sich erst Stück für Stück durch Erweiterung eines Skillsets erschließen können. Wenn ich eins ihrer Games vor Publikation teste, kann es passieren, dass ich über Stunden in einem Raum festhänge und mir nicht sicher bin, ob es sich um einen Bug oder meinen persönlichen Misserfolg handelt, ich die benötigte Fähigkeit noch nicht erlernt habe. Veras Fangemeinde ist treu, aber überschaubar. Über die Creator Streams, generiert sie ein kleines Einkommen, mit dem wir die Wohnung vorerst finanzieren können. Sie teilt dort weder ihr Gesicht noch ihr Gender, nur ihren Bildschirm, ihre Prozesse. Ob das nicht viel intimer sei, habe ich sie mal gefragt. Darum geht's doch nicht, hat sie gesagt, nur nicht, worum es eigentlich geht. Ich kann nur raten. Aus den Foren und Kommentarspalten halte ich mich schon lange fern. Als ich wieder da bin, höre ich leise 8-Bit-Musik aus Veras Zimmer dringen und räume die Einkäufe ein. Brot, Zitronen, Essig, Essenz und zur Sicherheit eine zusätzliche Flasche des aggressiveren Chlorsprays, das ich seit Jahren schon für die gefliesten Flächen verwende. Ich beginne mit dem Essig. Tauche einen Lappen in die verdünnte Essenz, reibe hölzerne Oberflächen ab, hinterlasse dabei Linien, die schnell trocknen, während die Musik hinter der verschlossenen Tür schneller wird. Nachdem ich die Flecken mit Chlor eingesprüht habe, reiße ich die Fenster auf und lege meine Kleidung ab. Vera kommt rein, während ich dusche. Ich höre, wie sie das Fenster zuschlägt, das ich eben erst geöffnet habe. Ich rufe ihren Namen. Sie sagt etwas, das ich durch das herunterprasselnde Wasser nicht hören kann. Ich drehe es ab. Vera? Vera antwortet ein zweites Mal. Ja, ich bin da. Ich stecke meinen Kopf durch den nassen Vorhang, den ich am Hals zuhalte. Trotzdem tropfe ich ein bisschen auf den gefliesten Boden. Ich wollte fragen, ob du mir gleich die Haare schneidest. Klar. Vera nickt, ohne von ihrem Buch aufzuschauen. Ich schiebe den Vorhang auf, steige aus der Duschwanne auf einen Vorleger und reibe meine Haut fest mit dem bereitliegenden Handtuch ab, bevor ich mich darin einwickle. Seit ich begonnen habe, die Flecken zu behandeln, sind Essig und Chlor dominante Gerüche. Jucken meine Hände und Unterarme, bilde ich mir ein, der Husten könnte bereits chronisch sein. Ich tapse zur Kommode, ziehe mich an und kämme meine Haare. Als ich zurück im vorderen Bereich bin, hat Vera schon Schere und Kamm bereitgelegt. Der Rasierapparat hängt noch an einer Steckdose. Ich setze mich auf den von ihr bereitgestellten Hocker. Vera legt das Handtuch um meinen Hals, verschließt es vorne mit einer Spange, die im Dunkeln leuchten würde. Dann beugt sie sich zu mir runter und schaut mir ins Gesicht, fixiert einen Punkt knapp über meinen Augen, hält einen Daumen daneben, bevor sie mir einmal durch die Haare fährt, als würde sie überprüfen, wie sie sich heute anfühlen. Ich sitze auf einem Holzstuhl und lasse meinen Kopf über die Duschwanne hängen, während Vera um mich herum geht und mir vorsichtig die Seiten rasiert, hinten bis in den Nacken wie immer etwas stehen lässt. Den Pony kürzt sie mit einer Schere auf die perfekte Länge. Wir haben uns das beibehalten. Es ist ein Ritual, das uns nicht nur Kosten, sondern auch die schwierige Auseinandersetzung mit einer draußen existenten Idee von vergeschlechtlichter Schönheit erspart, soweit möglich. Als ich mich im Spiegel betrachte, steht sie kurz hinter mir, streicht mir durchs Haar, richtet es auf und beginnt die dunklen Flocken, die um mich herum verteilt sind, zusammenzufegen, während ich mir mit der Schere die letzten hervorstehenden Spitzen abschneide. Als ich meine Haare geföhnt habe, wechseln wir Plätze. Durch das geschlossene Fenster kann ich den beginnenden Regen hören. Im Innenhof bilden sich unregelmäßige Pfützen. Als ich morgens in die Küche komme, sitzt Vera schon lesend am Esstisch und wartet darauf, dass sich der Druck im Espressokocher erhöht und das Wasser durch den gemahlenen Kaffee hinaufsteigt. Hey, sage ich und reibe mir die Augen, als ein gleichmäßiges Blubbern beginnt, das Vera als Signal versteht, den Kocher vom Herrn zu nehmen und uns beiden Kaffee einzugießen. Ich stelle die Verbindung zwischen Handy und Box erneut her. Es gibt eine Sturmwarnung. Bleiben Sie drin, wenn Sie können, sagt eine Sprecherin. Ich gehe, erst im Kopf, dann vor dem Küchenschrank stehend, Vorräte durch. Ich schalte das Radio aus und ertappe mich dabei, wie ich die Liste dessen, was fehlen könnte, leise in den Raum spreche. Während der Regen draußen immer stärker wird, ist es still in der Wohnung. Bis auf die Musik, die ich aus Veras Zimmer dringen höre, so leise, dass ich erst glaube, ich bilde sie mir ein. Dann rumpelt es und ich kann mir wieder sicher sein, dass sie da ist. Ich beginne, mir Sorgen zu machen, als ich einen neuen Fleck entdecke. Er beginnt oben, da wo Zimmerdecke und Außenwand einen rechten Winkel bilden. Da hat der Regen schon 2 Nächte gedauert. Die Hausverwaltung hat für Notfälle eine Warteschleife eingerichtet. Aufgrund des Starkregens kommt es vermehrt zu Notfällen. Bitte haben Sie Verständnis dafür, dass wir derzeit ausgelastet sind. Ich hole die Leiter aus der Kammer, steige hoch und markiere mit einem Bleistift die Grenzen, innerhalb derer es wenig Nuancen gibt. Der Fleck eine Fläche, anders als die vorigen, die eher schwarze Ringe waren. Ich koche Wasser und gieße es über feingeschnittenen Ingwer. Ich bestreiche Brote mit einer hefebasierten Pastete. Ich klopfe bei Vera und als ich glaube, etwas zu hören, mache ich die Tür auf, aber da sitzt sie nur, das Licht eines Bildschirms im Gesicht und beachtet mich nicht. Hast du Hunger? Vera schreckt hoch. Dann sieht sie mich an, als würde sie mich erkennen und der Schreck weicht aus ihrem Gesicht. Ich setze mich zu ihr, stelle ein Tablett zwischen uns, schiele auf ihren Monitor. Wir essen schweigend. Der Regen ist laut. Vera hat die Vorhänge geöffnet, es fällt mir jetzt erst auf, doch es ist immer noch dunkel. Erst als sich meine Augen an die Verhältnisse gewöhnt haben, erkenne ich auch hier im Deckenwinkel eine dunklere Stelle. Ich schaue zu Vera, die eines der Brote isst, ohne ihren Blick vom Bildschirm abzuwenden. Am Küchentisch sitzen fällt mir Licht ins Gesicht. Als ich mein Smartphone in die Hand nehme, um das Radio einzuschalten, sehe ich den verpassten Rückruf der Hausverwaltung. Der Fleck hat sich in einem hellen Braun von oben ausgebreitet, betrifft inzwischen etwa ein Drittel der Wand. Die Bleistiftmarkierungen der letzten Tage sind etwas schwammig, wie nicht richtig fokussiert. In den Ringen, die nahe den Markierungen sind, kann man die Entwicklung des Flecks grafisch nachvollziehen. Jemand kommt, um ein Gutachten zu erstellen. Die Person macht ein Foto, das dem, das ich vorab via E-Mail geschickt habe, ähnelt. Vera hält sich währenddessen im hinteren Zimmer auf. Ich stelle sie mir vor als die Spielfigur, mit der ich in ihrer Testphase in einem kleinen Teil des Tunnelsystems festhing. Fehlt Vera ein Skill oder hat sie einen Fehler gefunden? Als die fremde Person weg ist, kommt Vera raus und wir stehen nebeneinander und betrachten den Fleck. Ich habe nach einem Bautrockner gefragt. Und? Haben keine mehr. Sie haben gesagt, sie melden sich, wenn wieder welche frei sind. In den darauffolgenden Tagen bilden sich innerhalb der braunen zusätzliche schwarze Ringe. Mehrmals täglich versuche ich, bei der Nummer der Hausverwaltung anzurufen, die noch immer die Notfallwarteschleife aktiviert hat. 2-mal bekomme ich Rückrufe von HandwerkerInnen, die meine Nummer von der Hausverwaltung bekommen haben, die selbst nicht erreichbar ist. Wenn ich den HandwerkerInnen erkläre, was das Problem ist, sagen sie immer wieder, ach, da sind sie bei mir an der falschen Adresse. Alle sagen das. Ich sprühe die schwarzen Ringe mit dem Spray ein. Bis auf die Vermischung der Gerüche, Moder und Chlor und ein Ausbleichen unregelmäßiger Stellen an der Wand hat das keine längerfristigen Konsequenzen. Solange die Wand feucht ist, kommt der schwarze Schimmel wieder. Ich stelle mir vor, wie er sich mit dem Chlor anfreundet, mit ihm zu leben lernt, in einer sanften Symbiose, wie sie langsam meine Lungen übernehmen, in die alle Gerüche oder ihre Träger irgendwann zwangsläufig eindringen. Ich kaufe ein aggressiveres Mittel, das Flecken auf meiner Kleidung hinterlässt, und frage mich nach der Anwendung, ob der Schimmel stärker wird. Ich klopfe bei Vera, um zu fragen, ob sie Kaffee möchte. Eigentlich, um kurz zu überprüfen, ob sie noch da ist. Als könne sie einfach verschwinden. Komm rein, ruft sie. Als ich das abgedunkelte Zimmer betrete, muss ich sie kurz suchen. Ich denke im ersten Moment, sie läge vielleicht versteckt unter einem Betttuch. Doch tatsächlich hat Vera die Leiter wieder aus der Kammer geholt und in der freien Ecke positioniert, in der oben der Fleck ist, der ebenso wie der im anderen Raum inzwischen groß und von schwarzen Ringen durchzogen ist. Vera steht mit einer Stirnlampe am Kopf auf der Leiter und hat etwas in der Hand. Einen Stift, glaube ich. Und an der Wand hängen helle Papierbahnen. Von ganz oben bis ganz unten hängen sie. Was machst du da? Frage ich. Vera dreht sich nicht um. Magst du die Leiter mal festhalten? Vera beugt sich vor. Im Lichtkegel der Stirnlampe sehe ich die Spitze eines dicken Bleistifts, dahinter Wand. Sie beugt sich dahin, wo ich die schwebenden Sporen vermute, und paust ab, was sie erkennen kann, was sich Stück für Stück von beiden Seiten aufs Papier überträgt. Erst als ich huste, schreckt sie auf, als hätte sie schon wieder vergessen, dass ich da bin. Mir ist aufgefallen, wenn ich sie abzeichne, dann sehe ich sie besser. Und ich dachte, die Formen kann ich verwenden, sagt Vera. Sie schaut mich an, fixiert klar meinen irritierten Blick. Für eine Hintergrundgrafik, sagt sie dann dazu. Meine Augen müssen glasig sein. Von dem Versuch, einen Hustenreiz zu unterdrücken, so sehr konzentriere ich mich darauf, dass ich kaum reagieren kann auf das, was Vera sagt. Denn plötzlich beginnt sie zu reden. Über die Flecken, die sie jetzt erkennen kann. Über das, was man aus ihnen ziehen könnte. Über ein neues Raumkonzept, eine Öffnung, die sie sich zutraut. Ich blicke mich im Zimmer um und erkenne auf einem der Monitore einen Entwurf, in dem die Flecken hintereinander angeordnet zu einem dreidimensionalen Raum, zu einem der Tunnelsysteme werden, über die Vera nicht nur in Interaktion treten, sondern die sie selbst erzeugen kann. Ich muss mir nur noch überlegen, sagt Vera, wie der Multiplayer funktioniert. Ihre Sätze, ihre Begeisterung gehen in meinem Hustenanfall unter. Vera stockt und steigt von der Leiter. Sie klopft mir auf den Rücken. Brauchst du was? Bevor ich etwas sagen kann, holt sie ein Glas Wasser.
2: Sie hörten eine Aufzeichnung von den Tagen der deutschsprachigen Literatur, die im Juni im österreichischen Klagenfurt stattgefunden haben. Fiona Sironitsch las den Text »Mikrobieller Befall«. Einen Preis sprach die Jury diesem Text nicht zu. Wir hören einmal hinein in die Diskussion. Zunächst die Einschätzung des Schweizer Literaturwissenschaftlers Thomas Stressle.
3: Ja, es ist ein guter Text. Es ist ein konsequent konstruierter Text. Vielleicht zu konsequent und zu konstruiert. Es ist darum kein Thementext, weil er vom Schauplatz her denkt. Also es ist ein programmatischer Schauplatz. Also wir haben das hintere Zimmer, wir haben den Durchgang, wir haben den Eingangsbereich, wir haben den Flur, wir haben die Außenwelt, die eigentlich fast nie erreicht wird. Es ist ein paradigmatisches Personal. Also wir haben eine Figur, die registriert und reagiert, was da an schleichenden Prozessen vorgeht. Wir haben eine andere Figur, die ignoriert und transformiert das dann in einen digitalen Raum. Das finde ich sehr schön. Es geht sehr viel um Räume, das kam ja auch schon im Porträtfilm. Es geht auch um physische Räume, analoge Räume und digitale Räume. Also die Figur am Ende schafft es ja, diese Bedrohung oder diese Flecken dann ins Digitale hinüberzunehmen, wodurch sich ein neuer Raum eröffnet, wodurch sich vielleicht innerhalb dieses dystopischen Settings auch so etwas wie ein utopischer Schein am Horizont zeigt. Wer weiß, bei einem Text, der so konsequent konstruiert ist, wird man natürlich sehr aufmerksam auf jedes Detail, das aus dieser fast deduktiven Narration herausfällt. Und da gibt es eines, das, also es sticht einem so in die Augen, schon nur farblich, das ist die Mandarine. im ersten Teil in dieser Plastikdose, das Menetekel in der Plastikdose, die Mandarine, die schon vom Pelz zugewachsen ist, das ist im ersten Teil, der übrigens auch noch in der Vergangenheitsform ist und nicht im Präsen wie der nächste Teil, das ist, da bin ich dann schon dankbar, wenn ein Text mal sich so eine Freiheit nimmt, so etwas noch einzubauen, das eigentlich erzählökonomisch nicht nötig wäre. Das ist befreiend.
2: Die österreichische Jurorin Brigitte Schwenz-Harrand vermisste vor allem das sprachlich Experimentelle.
4: Was ich natürlich als Österreicherin sofort assoziiere, da kann ich nicht anders, aber der Klaus Kasperger wird mir jetzt vielleicht gleich dann eine auf den Latz knallen, was auch immer, aber auf der Seite 2, da ist der Pelz auf der Zunge. Ja? Und die Zunge ist natürlich für mich immer verbunden irgendwie mit der Sprache. Und ich habe mich natürlich ab dieser Seite 2 gefragt, was passiert damit? Was passiert mit dem Pelz auf der Zunge? Und wir Österreicher haben ja alle unseren Hoffmannsthal gelesen. Wir kennen diesen Brief vom Anfang des 20. Jahrhunderts, wo es heißt, die Worte, die abstrakten Worte zerfielen mir wie modrige Pilze im Mund. Ja? Also mit der Zunge, wenn da ein Pelz im Mund ist, passiert ja was. Was passiert mit der Sprache? Zerfällt da auch was in viele Teile? Wird da auch was, frage ich. Und auf dieser Ebene spielt der Text aber dann gar nichts an, finde ich. Also da, es bleibt auch ein sehr sicheres Erzählen. Es wird da nichts gekippt. Also insofern hat mich das irritiert, dass hier die Zunge angesprochen wird, die dann nachher, also sprachlich wird hier dann nichts weiter damit gemacht.
0: Soweit die Jury-Diskussion über Fiona Sironitschs Text Mikrobieller Befall beim Ingeborg-Bachmann-Preis 2026.

0: 2.58 Uhr haben wir es gleich, 2 Minuten vor 3, und das heißt, es wird Zeit für unseren Blick in die Sterne hier in der Radio Nacht.
1: 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September. Steinbock, Ziegenfisch, Sternbild-Dino. Gegen Mitternacht zieht eines der ältesten Sternbilder tief über den Südhimmel. Der Steinbock enthält zwar keine sehr hellen Sterne, hat dafür aber eine markante Form. Er sieht aus wie ein auf der Spitze stehendes flaches Dreieck und erinnert an einen Schiffsrumpf. Schon vor mehr als 4 Jahrtausenden sahen die Sumerer hier einen Ziegenfisch, ein Fabelwesen mit dem Oberkörper einer Ziege und einem Fischschwanz. Für die Griechen war es der Gott Pan, eine menschliche Gestalt mit Ziegenbeinen und Hörnern. Als Typhon, der Gott des Sturmes, im Auftrag der Erdgöttin Gaia die olympischen Götter attackierte, verwandelten sich diese auf Pans Ratschlag hin in Tiere. Er selbst sprang panisch in den Nil, wo seine Ziegenbeine zu Fischflossen wurden. Typhon kämpfte mit Zeus, der die Gestalt eines Hammels angenommen hatte, und riss ihm die Sehnen seiner Beine aus. Pan setzte Zeus die Sehnen wieder ein, woraufhin dieser Typhon besiegte. Zum Dank verewigte Zeus Pan am Himmel. Erst die Römer führten den Begriff Steinbock ein. Auf historischen Sternkarten ist diese Figur aber stets als Ziegenfisch dargestellt. Im antiken China sahen die Menschen in der rechten Ecke der Figur das Tier Niu, das im Winter den Göttern geopfert wurde. Links daneben bildeten einige Sterne Luoyan, ein Kanalnetz für die Felder des Herrschers, die als Tiantian den unteren Bereich des Steinbocks einnehmen. Der Steinbock ist nicht sehr auffällig, aber in dunkler Nacht ist er ein bezauberndes Sternbild, das schon seit Ewigkeiten die Menschen fasziniert.
2: 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Im Zollstreit mit Kanada erhöhen die USA den Druck. Präsident Trump verhängte per Dekret Einfuhrverbote für mehrere kanadische Produkte. Betroffen sind bestimmte Molkereiprodukte, manche alkoholische Getränke sowie Motorräder und Mopeds. Sie dürfen ab dem 29. September nicht mehr in die Vereinigten Staaten importiert werden. Trump kündigte zudem an, kanadischen Firmen den Zugang zum Beschaffungswesen von US-Behörden zu verwehren. Unternehmen des Nachbarlands sollen demnach von jenen Listen entfernt werden, die regeln, von wem die US-Behörden Rahmenverträge über Produkte und Dienstleistungen beziehen dürfen. Die US-Regierung begründete die Maßnahmen mit einer Benachteiligung amerikanischer Produkte in den bilateralen Handelsbeziehungen. Tatsächlich aber war der Streit von Trump im August nach erfolglosen Handelsgesprächen mit Zöllen auf kanadische Produkte begonnen worden. Gestern waren kanadische Gegenzölle in Kraft getreten. Die USA haben erneut iranische Öltanker angegriffen. Das US-Regionalkommando CENTCOM erklärte auf X, im Golf von Oman, nahe der iranischen Insel Kharg, seien insgesamt 5 Tanker attackiert und zerstört worden. Die Besatzungen seien zuvor aufgefordert worden, die Schiffe zu verlassen. Weiter hieß es, die Angriffe seien eine Reaktion auf versuchte iranische Raketenattacken auf ein US-Kriegsschiff in den vergangenen 2 Tagen. Außerdem seien die Tanker Teil eines milliardenschweren Schattennetzwerks, durch das sich die iranischen Revolutionsgarden finanzierten. Erst am Samstag hatte das US-Militär 3 iranische Öltanker attackiert. Die Revolutionsgarden teilten ihrerseits mit, als Reaktion auf die neuen US-Angriffe 2 amerikanische Zerstörer und eine US-Militärbasis in Jordanien mit Raketen attackiert zu haben. Die jordanische Regierung bestätigte einen iranischen Angriff mit 20 Raketen. 18 davon seien abgefangen worden und 2 in unbewohntem Gebiet eingeschlagen. Das Büro von Israels Ministerpräsident Netanyahu hat einen Pressebericht als falsch bezeichnet, wonach der Regierungschef vor dem Angriff vom 7. Oktober 2023 gewarnt worden sei. Laut der Zeitung Haaretz hatte der Präsident der Vereinigten Arabischen Emirate, Al-Nahyan, den israelischen Ministerpräsidenten, 1,5 Wochen vor dem Angriff gewarnt, dass die palästinensische Terrororganisation Hamas einen größeren Einsatz plane. Die israelische Opposition übte scharfe Kritik am Ministerpräsidenten. Ende Oktober wird in Israel ein neues Parlament gewählt. Die rumänische Polizei hat einen mutmaßlich russischen Spion festgenommen. Der 40-Jährige wird verdächtigt, mehrere Militärstützpunkte sowie Truppenbewegungen in Rumänien fotografiert zu haben. Außerdem soll der Mann über einen verschlüsselten Kommunikationskanal Sabotageakte geplant haben. Die Staatsanwaltschaft beantragte Untersuchungshaft. An den Ermittlungen sei der rumänische Inlandsgeheimdienst beteiligt, sowie der Geheimdienst der Armee, teilte die Staatsanwaltschaft weiter mit. Bei neuen russischen Luftangriffen auf die ukrainische Hauptstadt Kiew sind nach Behördenangaben 5 Menschen getötet worden. Zudem gab es 35 Verletzte. Demnach wurden 14 Hochhäuser von Raketen oder Drohnen getroffen. Ein weiteres Angriffsziel der russischen Armee war die Stadt Sumy im Osten der Ukraine. Dort gab es bei einer Drohnenattacke auf einen Zug 10 Verletzte. Der staatliche ukrainische Stromversorger

0: Und im Nordwesten einzelne Schauer, an der Nordsee auch Gewitter. Temperaturen dann 17 bis 23 Grad. Das waren die Nachrichten.
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2: Im Studio ist Mike Herbstreuth. Schön, dass Sie zuhören.

0: just a few moments ago, something believed to be a plane crashed into the South Tower of the World Trade Center.
1: That is the World Trade Center, and we have unconfirmed reports this morning that a plane has crashed.
2: Flugzeuge, die zu Waffen wurden. Islamistische Terroristen hatten sie entführt und zwei von ihnen ins World Trade Center gelenkt. Die Terroranschläge vom 11. September 2001, vor gut 25 Jahren diese Woche, waren ein Schock und ein tiefer Einschnitt. Etwa 3000 Menschen sind ums Leben gekommen und die USA erklärte den Kampf gegen den Terror daraufhin zum zentralen Ziel ihrer Außenpolitik. Die NATO beschloss zum ersten Mal den Bündnisfall und der UN-Sicherheitsrat verabschiedete eine Resolution, in der die Anschläge als eine Bedrohung des Weltfriedens verurteilt wurden. Eine Zäsur mit weitreichenden politischen und gesellschaftlichen Folgen. Wir schauen gleich genauer drauf in der nächsten Stunde hier in der Radionacht im Deutschlandfunk.

0: Für viele Menschen in New York und auf der ganzen Welt sind die Anschläge des 11. September 2001 ein Trauma, das sie auch 25 Jahre später nicht verwunden haben. Giselle Uecker und Martin Ganselmeier haben New YorkerInnen getroffen, deren Leben dieser Tag radikal verändert hat. Wie sehr 9/11 auch ein Vierteljahrhundert später noch New York City prägt, das hören Sie jetzt.
1: I was actually home. And one of my friends called up and said, turn the TV on. The Trade Center just got hit. And I went, oh. And I looked at it and I said, I gotta go.
2: Als Jack Joyce erfährt, dass der Nordturm des World Trade Centers brennt, war er gerade zu Hause. Ein Freund macht ihn am Telefon darauf aufmerksam. Jack schaltet den Fernseher ein. Ihm wird klar, er muss los.
3: We're going to take a look at videotape just moments ago of the second plane hitting the World Trade Center. That is spectacular pictures. I don't know if you could see the plane, and that too was a passenger plane.
2: Jack ist damals Captain einer Feuerwache im New Yorker Stadtteil Queens. Dort angekommen erfährt er, dass ein zweites Flugzeug in den südlichen Zwillingsturm gekracht ist. Jack und seine Männer machen sich bereit. Ihnen ist klar, das wird kein normaler Einsatz. Sie packen ihre Geräte und Ausrüstung in die Löschfahrzeuge und fahren nach Manhattan.
1: And then on the way in, we actually stopped by a.
4: Auf dem Weg dahin haben wir an einem größeren Bauhaus angehalten. 40 von uns sind reingerannt. Wir haben alles mitgenommen.

0: Nicht sägen, was dir einfällt.
1: I mean, you name it.
2: Das Team trifft in Downtown ein. Die Zwillingstürme sind bereits eingestürzt. Auf der Straße liegen Flugzeugteile, Gebäudetrümmer, Papierfetzen. Jack und seine Einheit sollen unter dem Nordturm Menschen bergen.
3: I had those 40 to 50 firefighters in front of me.
0: 40 bis 50 Feuerwehrmänner, für die ich verantwortlich war, standen vor mir. Ich habe ihnen offen gesagt, ich glaube nicht, dass wir alle wieder da rauskommen, falls es sich jemand anders überlegt. Es war Totenstille. Und dann sagte einer der Jungs, auf geht's. Und wir sind los.
2: Captain Jack Joyce und sein Team wollen so viele Menschen wie möglich aus den Trümmern befreien. Doch immer wieder müssen sie auch sich selbst in Sicherheit bringen.
0: Wir wollten gerade mit der Arbeit beginnen. Da mussten wir um unser Leben rennen und uns evakuieren, weil angeblich wieder ein Angriff kam. Es gab viele Falschinformationen. Die anderen Flugzeuge trafen nicht uns, sondern Shanksville und das Pentagon. Das wusste zu dem Zeitpunkt aber niemand.
2: Wie nach einem Erdbeben sucht Jacks Crew den ganzen Tag Überlebende in den Trümmern. Auch in umliegenden Gebäuden, die ebenfalls beschädigt sind und im Laufe des Tages einstürzen.
3: We came across the multiple bodies,
0: wir sind auf mehrere Leichen gestoßen. Das war kein schöner Anblick. Es waren keine Leichen, es waren Leichenteile. Wir haben auch Leute gerettet. Manche konnten wir befreien. Andere sind gestorben, während sie noch eingeschlossen waren, obwohl wir gerade mit ihnen sprachen. Wir konnten nicht mehr tun. Da waren zu viele Trümmer.
2: Erst um 2 Uhr nachts fährt Jack zurück nach Hause. Dort wartet seine Ehefrau und ist erleichtert, dass ihm nichts passiert ist. 343 Feuerwehrleute sind am 11. September gestorben. Aus Jacks Team haben alle den Einsatz überlebt. Gut genug geschützt waren sie allerdings nicht vor dem Staub und dem dicken Rauch.
3: My eyes were literally bleeding. There was blood coming out of the eyes.
0: Meine Augen haben buchstäblich geblutet. Meine Augenlider hingen herab. Und natürlich Husten und Keuchen.
3: 7
2: Stunden Schlaf gönnt sich Jack, bevor er am nächsten Morgen wieder losfährt und anpackt. Die nächsten Tage und Wochen geht es immer so weiter. Heute ist Jack 62 Jahre alt und Rentner. Dass er in seinem Leben viel Stress hatte, sieht man ihm an. Tiefe Falten im Gesicht, auf dem Kopf nur noch wenige Haare, die Fingernägel abgekaut. Wenn Jack an alte Weggefährten denkt und dabei emotional wird, fängt seine linke Gesichtshälfte unterm Auge an zu zucken. Nicht alle seine Kameraden konnten die psychische Belastung ertragen.
0: Ein Freund von mir, Mike Bonanno, mit dem ich viele Jahre zusammengearbeitet habe, hat die Stadt verlassen. Er ist nach Ohio gegangen und hat sich umgebracht.
2: Auch Jack leidet seit den Terroranschlägen an einer posttraumatischen Belastungsstörung. Er hatte bereits 2-mal Krebs in der Prostata und am Hals. Immer wieder quälen ihn außerdem Lungen- und Magenprobleme. Den meisten Einsatzkräften von damals geht es wie ihm.
0: Heute sind wir alle krank. Aber wenn du einen von uns fragst, ob wir es wieder tun würden, würden wir.
3: Ask me if it happened again, I'd be there tomorrow.
4: Dort, wo bis zum 11. September die beiden Zwillingstürme standen, befinden sich heute 2 riesige Wasserbecken. An allen 4 Seiten stürzt das Wasser in die Tiefe, ununterbrochen Tag und Nacht. Monica Aiken-Murphy kommt fast jede Woche hierher. Für sie ist das 9/11 Memorial ein Glücksort.
5: This is my happy place. Thank God every day I have this place to go, because he took his last step, his last breath here.
4: Hier hat ihr Mann Michael seinen letzten Schritt und seinen letzten Atemzug getan. Am 8. September wäre er 62 Jahre alt geworden. Wie jedes Jahr zu seinem Geburtstag kommt Monica an den Beckenrand des Südturms, in dem Michael als Aktienhändler arbeitete. Dort, wo sein Name in den bronzenen Rand des Wasserbeckens eingraviert ist, steckt sie eine weiße Rose.
5: I bring Merlot for him. He loved Merlot. I like white. He liked Merlot.
1: Und ich bringe ihm Merlot. Er liebte Merlot, ich Weißwein. Dann stoßen wir an. Es ist immer ein schöner Tag und ich danke Gott, dass ich immer noch hierher kommen kann. Aber was wird sein, wenn ich nicht mehr da bin?
4: Auch 25 Jahre danach ist der Schmerz über den Verlust ihres Mannes nicht überwunden. Genau 2 Jahre vor der Tragödie hatten die beiden ihr erstes Date. Am 11. September 1999. Ein Jahr später heirateten sie. Die Ereignisse des 11. September 2001 wird Monica Eichen-Murphy ihr Leben lang nicht vergessen. Nachdem das erste Flugzeug in den Nordturm gerast ist, habe ihr Mann aus seinem Büro im 84. Stock des Südturms angerufen. Mach den Fernseher an, habe Michael mit ruhiger Stimme gesagt, aber mach dir keine Sorgen, hier im Südturm ist alles unter Kontrolle. Im Fernsehen sieht Monica mit Entsetzen das riesige Loch im Nordturm. Wenige Minuten später habe sich ihr Mann ein zweites Mal gemeldet. Leute springen aus dem Nordturm. Im Südturm ist alles okay, aber wir müssen jetzt hier weg. Dies waren die letzten Worte, die Monica von ihrem Mann hörte. Wir müssen jetzt hier weg.
1: Plötzlich sehe ich im Fernsehen dieses Ding in der rechten Ecke. Um Gottes Willen, das ist ein Jumbojet. Und es fliegt direkt in den zweiten Turm. Zum ersten Mal in meinem Leben war ich komplett erstarrt. Ich hatte noch das Telefon in der Hand, aber ich konnte mich nicht mehr bewegen und wusste nicht, was ich tun sollte.
4: Schockstarre und die bange Frage, ob es Michael geschafft hat, rechtzeitig in eines der unteren Stockwerke zu kommen. 56 Minuten später dann der Albtraum, der Monica bis heute verfolgt. Als erster der beiden Türme stürzt der Südturm ein.
1: Diese Erfahrung war so surreal. Ich bekomme immer noch eine Gänsehaut, wenn ich darüber rede. Dass ein Gebäude von dieser Größe einfach einstürzt, das kann doch nicht geschehen.
4: Genauso schlimm waren die Tage nach dem 11. September. Immer wieder versucht Monica, ihren Mann auf seinem Handy anzurufen, doch die Leitung ist tot. Sie fragt bei Krankenhäusern nach, verteilt Flugblätter mit Fotos von ihm, geht täglich zum Hudson River, auf dem Michael so gerne segelte. Alles vergeblich. Wochen und Monate vergehen, von Michael fehlt jede Spur. Bis heute wurden keine Überreste von ihm gefunden, kein Knochensplitter, kein Ehering, kein Ausweis, nichts.
1: Ich habe die Hoffnung nicht aufgegeben. Du gibst die Hoffnung nie auf. Ich habe seine Zahnbürste, seinen Kamm und seinen Rasierer im Labor abgegeben und eine Vermisstenanzeige aufgegeben. Und weil sein bester Freund rechtzeitig aus dem Turm fliehen konnte, hätte es Michael auch schaffen können. Nein, die Hoffnung darfst du nie aufgeben.
4: Monica Eichen-Murphy wird in den beiden Jahren nach dem 11. September zur Aktivistin. Während die Trümmer im Süden Manhattans noch weggeräumt werden, erfährt sie, dass die mächtigsten Immobilienunternehmen New Yorks bereits Pläne für eine Neubebauung und kommerzielle Nutzung des Grundstücks schmieden. Eine Gedenkstätte für die Opfer der Terroranschläge soll weit entfernt am Ufer des Hudson entstehen. Monica ist fassungslos. Die junge Frau, damals gerade Anfang 30, ist entschlossen, sich mit den Mächtigen der Stadt anzulegen.
1: Ich habe damals geschworen, solange ich hier lebe, werden die keine Gebäude über Toten bauen. Aber Monica wurde mir gesagt, wer bist du, dass du das verhindern willst? Ist mir völlig egal, habe ich gesagt. Ich werde das nicht zulassen. Ich konnte einfach nicht fassen, dass die über toten Menschen neu bauen wollten.
4: Ihre Tätigkeit als Lehrerin gibt Monica auf und gründet mit anderen Opferangehörigen die Initiative September's Mission. Ihr Ziel, die Grundstücke, auf denen die beiden Türme standen, in denen mehr als 2700 Menschen starben, für immer als Gedenkstätte zu bewahren. Musik Heute ist das 9/11 Memorial ein bewegender Ort der Stille und des Innehaltens. Dem Einsatz von Monica und ihrer Initiative ist es zu verdanken, dass 2011, genau 10 Jahre nach den Terroranschlägen, die beiden Becken mit den herabströmenden Wasserfällen eingeweiht wurden. Die Grundrisse der Zwillingstürme und das benachbarte Museum gehören zu den meistbesuchten Gedenkstätten weltweit. Der Ort strahlt genau das aus, was sich Monica Eichen-Murphy immer gewünscht hat. Für sie ist es ein heiliger Ort.
5: So for me, when I come here, I want to be able to honor his life, his spirit.
1: Wenn ich hierher komme, will ich sein Leben und sein Andenken ehren. Dieser großartige Mensch, den ich geheiratet habe und der hier starb. Dies ist der Ort, an dem ich ihm nahe bin.
5: So this is my place where I actually feel him and actually connect to him.

0: Adama hat Boybands geliebt. NSYNC, B2K. Als Teenie konnte sie quasi jeden Song mitsingen.
1: Ah, I can't believe I was that into Boybands. I could sing every song. That was my thing.
0: Das war ihr Ding, erinnert sich Adama, die auch schon damals einen Hijab getragen hat. Ihre Eltern stammen aus Guinea in Westafrika. Als Adama 2 Jahre alt war, ist ihre Familie nach New York gekommen. Adama wächst in East Harlem auf. Sie ist gut in der Schule und beliebt. Ab und zu geht sie zum Beten in die Moschee. Mit 16 Jahren ändert sich Adamas Leben schlagartig. Das FBI und New Yorker Polizeibeamte stürmen die Wohnung der Familie.
1: I was asleep and so from what my mom told me.
2: Ich habe geschlafen. Meine Mutter hat erzählt, dass sie ziemlich hart gegen die Tür geklopft haben. Sie hat aufgemacht und die Beamten sind alle reingestürmt. Sie haben mich und meine Geschwister geweckt und gesagt, dass wir ins Wohnzimmer sollen. Meine Mutter haben sie im Schlafzimmer angeschrien und nach Dokumenten gefragt. Ich hatte keine Ahnung, was passiert.
1: And me, a 16-year-old in the living room, I don't know what's going on.
0: An diesem Tag wird Adama festgenommen. Man wirft der 16-Jährigen vor, ein Selbstmordattentat zu planen. Adama wird kilometerweit weggebracht, nach Pennsylvania. In einem Hochsicherheitsgefängnis für Jugendliche hält man sie dort mehr als 6 Wochen lang gefangen. Beweise für angebliche Attentatspläne werden ihr nie vorgelegt.
1: Like for me, my fear was I thought I was gonna disappear. I thought
2: ich hatte Angst, dass ich dort verschwinde, dass sie mir was tun. Nicht die anderen Kinder, die Erwachsenen. Ich dachte, sie bringen mich um.
1: They were gonna kill me there.
0: Die Presse erfährt vom Fall Adama Barr. Nach Protesten und immer größer werdendem Druck wird Adama ohne Anklage freigelassen. Trotzdem muss sie noch 2 Jahre lang eine Fußfessel tragen. Adama glaubt, dass sie Opfer der Politik nach den Terroranschlägen vom 11. September geworden ist.
2: Sie mussten Bösewichte erschaffen, um dann vorzugeben, Amerikaner vor ihnen zu beschützen, um ihre Politik durchzusetzen und zu erklären, warum sie Krieg führen. Aber ihre Monster waren 16-Jährige, die auf Boybands standen.
1: But the monsters were 16-year-olds who are into boy bands.
0: Heute ist Adama 37 Jahre alt. Sie engagiert sich ehrenamtlich und hilft anderen Einwandererfamilien aus Westafrika. Vor ein paar Jahren hat sie endlich die lang ersehnte US-Staatsbürgerschaft erhalten.
1: It just proved that I was not that terrorist.
2: Das hat einfach bewiesen, dass ich nicht diese Terroristin war, zu der sie mich machen wollten. Meine Einbürgerung hat mir Freiheit gebracht. Sie hat mir viel bedeutet.
1: It meant freedom. Like it meant a lot.
0: Genau wie Adama ist auch Assad in einer muslimischen Familie in New York aufgewachsen. Er hat pakistanischen Background und ist Mitbegründer der gemeinnützigen Organisation Muslims Giving Back. Trinken, Party machen, das alles haben Assad und seine Freunde als junge Männer ausgelassen. Ihr Glaube war ihnen wichtiger.
3: We socialized by giving charity, right?
4: Wir haben soziale Kontakte geknüpft, indem wir gemeinnützige Arbeit geleistet haben, mit Freunden. Wir haben Familien, Lebensmittel und Mahlzeiten gebracht, die Hilfe gebraucht haben.
3: People that had none of it. People that really needed the help.
0: Als Assad 19 Jahre alt ist, erreicht ihn eine Nachricht bei Facebook. Der Absender heißt Shamir. Er ist etwa im gleichen Alter wie Assad und möchte in dessen Organisation mithelfen, um zurück zu seinem Glauben zu finden. Für Assad keine ungewohnte Anfrage. Er lädt Shamir zum Essen mit seinen Freunden ein. Seitdem gehörte der Neue dazu.
3: Er
4: hat bei mir übernachtet, meine Eltern getroffen, das Essen meiner Mama gegessen. Wir haben zusammen gebetet, sind umhergezogen. Ich würde sagen, wir waren ziemlich eng.
0: Doch dann der Schock. Assad und seine Freunde bekommen unzählige Nachrichten. Sie werden aufgefordert, das neueste Posting von Shamir bei Facebook zu checken. Darin gesteht Shamir, dass er sich als Spion in Assads Organisation eingeschlichen hat. Er war Informant der New Yorker Polizei.
3: And we're like, oh my God, look what Shamir just posted.
4: Wir dachten, oh Gott, guckt mal, was Shamir da gepostet hat. Ich war entsetzt und wusste nicht, was ich anderes tun sollte, als zu beten, für Sicherheit. Und das habe ich getan.
3: For safety. So that's what I did.
0: Shamir erklärt, dass die New Yorker Polizei ihn wegen Drogendelikten festgenommen und vor die Wahl gestellt hat: Gefängnis oder Spionage. Asad Dandias Geschichte wird publik. Eine Anwaltskanzlei kommt auf ihn zu und lädt ihn zu einem Treffen ein. Asad erfährt, dass er nicht alleine ist. Hunderte Moscheen, Geschäfte, Studentenvereinigungen und Cafés in der Stadt wurden anlasslos ausspioniert, ohne richterliche Anordnung.
3: At the end of that meeting, they said, Asad, the reason why we called you here is because we want to sue the NYPD. And that's where it began.
0: Die Anwälte reichen Klage gegen die New Yorker Polizei ein. Unterstützt werden Assad und andere Opfer von der bekannten amerikanischen Bürgerrechtsunion, American Civil Liberties Union. Im Jahr 2017 einigen sich die Kläger und die Stadt New York auf einen Vergleich.
3: We still say we won because when you
4: Aus unserer Sicht haben wir gewonnen. Bei einem Vergleich hat die andere Seite eingestanden, etwas falsch gemacht zu haben und muss an den Verhandlungstisch kommen.
3: They have to come to the negotiating table.
0: Durch die Klage hat sich viel bei der New Yorker Polizei verändert. Eine nach dem 11. September gegründete Einheit zum Ausspionieren von Muslimen wurde aufgelöst. Außerdem wurden strengere Richtlinien und Kontrollmechanismen für Überwachungspraktiken aufgestellt. Auch Shahana Hanif erinnert sich daran, dass nach den Terroranschlägen etwas in ihrer Heimatstadt anders geworden ist. Sie wuchs im New Yorker Stadtteil Brooklyn auf, in Kensington, wo viele, genau wie sie, bengalische Wurzeln haben. Eine von Shahanas Erinnerungen reicht weit zurück. Sie war 10 Jahre alt und ist zusammen mit ihrer kleinen Schwester auf dem Weg in die Moschee.
5: As we were crossing the street, a car had stopped.
6: Wir haben gerade die Straße überquert, da kurbelt ein Autofahrer das Fenster runter und beschimpft uns als Terroristen. Kein Kind sollte sowas Gemeines hören.
5: No child should have to hear anything vile like that.
0: Shahana und die Kinder in ihrer Nachbarschaft wollten etwas dagegen tun. Schon damals ist die zukünftige Stadträtin politisch engagiert.
5: I had gathered all the kids to send a letter to then President George Bush.
6: Ich habe alle Kinder versammelt, um einen Brief an den damaligen Präsidenten George Bush zu schreiben. Wir haben ihn gebeten, uns zu beschützen, weil wir nicht den Preis für diese schreckliche Tragödie zahlen wollten, mit der wir nichts zu tun haben.
5: We had nothing to do with.
0: An eine Antwort von Präsident George Bush kann sich Shahana nicht erinnern. Trotzdem bleibt sie aktiv und macht bei einer Kampagne mit, die monatlich vor einer New Yorker Haftanstalt demonstriert.
6: Wir haben uns solidarisch gezeigt mit Muslimen, die ohne Anklage festgehalten wurden und denen man Terrorismus vorwarf.
5: Terrorism.
0: Ungerechtigkeiten wie diese haben Shahana motiviert. 2022 wurde sie New Yorks erste muslimische Stadträtin. Dass ein paar Jahre später auch der Bürgermeister der Stadt erstmals ein Muslim sein würde, hatte sie nicht geahnt. Zohran Mamdani macht vielen wie Shahana zwar Hoffnung, denen, die glauben, dass Islamfeindlichkeit jetzt überwunden wäre, widerspricht sie allerdings vehement. Das zeige auch die Petition, die von einigen Familien der 9/11-Opfer unterstützt wird. Sie werfen Mamdani vor, sich nicht genug von Terroristen zu distanzieren und wollen, dass er der diesjährigen Trauerfeier fernbleibt.
5: No other leader has been asked to stay away from a significant memorial like this.
6: Kein anderer Politiker wurde je gebeten, einer solchen bedeutenden Trauerfeier fernzubleiben. Und meiner Meinung nach gibt es Politiker, egal ob demokratisch oder republikanisch, die furchtbare Dinge gesagt und getan haben. Es ist unfair und ich finde auch völlig unangebracht, sowas zu fordern.
5: So I think it is deeply unfair. I think it is deeply misguided for them to make this ask.
0: Bürgermeister Zohran Mamdani will trotz der Petition an der Trauerfeier am 11. September teilnehmen.
7: Nicht nur am Jahrestag kommen Besucher zum Ground Zero. Jeden Tag informieren sich 6000 Menschen im 9/11-Museum zwischen den beiden Wasserbecken. Nur wenige wissen, was in einem streng abgesicherten Raum im Untergeschoss des Museums aufbewahrt wird. Es sind die nicht identifizierten menschlichen Überreste von Opfern, oft nur Knochensplitter oder kleinste Gewebespuren. Auch die meisten US-Bürger sind erstaunt, wenn sie erfahren, auch 25 Jahre nach den Anschlägen versuchen Gerichtsmediziner der Stadt New York, weitere Opfer mit Hilfe fortgeschrittener DNA-Technologie zu identifizieren. Der oberste Gerichtsmediziner New Yorks, Dr. Jason Graham, bekräftigte im US-Fernsehen das feierliche Versprechen seiner Stadt.
8: And that commitment was a very solemn promise to do whatever it takes for as long as it takes to get them identified.
7: Solange es Familien gibt, die nach Antworten suchen, wird unsere Arbeit fortgesetzt, so Dr. Graham. Es ist eine mühsame und extrem schwierige Arbeit im gerichtsmedizinischen Labor, ergänzt der stellvertretende Leiter der Gerichtsmedizin Mark Desire.
9: These remains went through every possible thing that could destroy DNA.
10: Die Überreste der Opfer waren allen möglichen Faktoren ausgesetzt, die ihre DNA zerstören können. Kerosin, Diesel, Schimmel, Bakterien, Sonne, Insekten, Hitze, Feuer. All das zerstört DNA, all das war da. Dies ist nicht nur die größte forensische Untersuchung in der US-Geschichte, sondern auch die schwierigste.
9: Making this not only the largest forensic investigation in the history of the United States, but the most difficult.
7: Knapp 22.000 menschliche Überreste wurden nach den Terroranschlägen geborgen und aufbewahrt. Nur etwa 60% der 9/11-Opfer konnten anhand von Körperteilen, Knochenfunden oder Zähnen klar identifiziert werden. Doch von fast 1.100 Opfern fehlt ein genetischer Nachweis. Für viele Angehörige ist dies besonders schmerzlich. Monica Eichen-Murphy wäre froh, wenn von ihrem Mann doch noch etwas gefunden würde.
11: I would be happy to know that something of him was found, because I didn't get an ID.
12: Ich habe keinen Ausweis von ihm, keinen Ehering. Ich habe nichts von ihm, nichts, gar nichts. Es ist immer noch unfassbar, dass er morgens zur Arbeit ging und nie zurückkam. Und ich habe nichts von ihm.
7: Doch dank fortgeschrittener DNA-Technologie gibt es auch für Monica und viele andere Opferangehörige Hoffnung. In den vergangenen Jahren konnten selbst kleinste Gewebespuren oder Knochensplitter eindeutig einem Opfer zugeordnet werden. So auch bei John Niven, der im Südturm ums Leben kam. Seine Frau Ellen gestand in einem Fernsehinterview, sie hatte sich schon damit abgefunden, dass nichts von ihrem Mann übrig geblieben war.
13: So we just assumed that there was nothing.
14: Wir nahmen an, es gab nichts mehr von ihm, weshalb wir stattdessen Erinnerungsstücke beerdigt haben. Fotos, ein Brief von mir, eine Zeichnung von meinem Sohn, aber von ihm gab es nichts.
7: Bis Ende 2025 zwei Polizeibeamte an ihrer Türe klingelten. Die Gerichtsmedizin in New York hatte nach mehr als 20 Jahren menschliche Überreste ihres Mannes identifiziert.
13: All this time. They have been sifting through these remains and researching for over 20 years.
14: Die ganze Zeit haben sie die Überreste untersucht, mehr als 20 Jahre lang. Unglaublich. John war plötzlich wieder in unserem Leben. Dafür bin ich unglaublich dankbar.
13: Something I'm incredibly grateful for.
15: Martin Ganselmeier und Giselle Uecker haben für uns New Yorker Schicksale 25 Jahre nach 9/11 gesammelt.

0: Deutschland kann Raumfahrt. So jubelte das Bundesforschungsministerium am Wochenende und sprach vom Beginn einer neuen Ära. Denn das Startup-Unternehmen ESA Aerospace aus Ottobrunn hat am vergangenen Samstag seine erste Rakete gestartet. Spectrum von Norwegen aus, von der Insel Andøya. Im März 2025, da musste der Versuch noch abgebrochen werden, aber diesmal ging alles gut. Und beim Start zugeschaut hat der Kollege und Weltraumjournalist Karl Urban für unsere Wissenschaftssendung Forschung aktuell, die Sie die nächsten gut 20 Minuten hören hier in der Radionacht, moderiert von Arndt Reuning. Und er hat ihn als erstes gefragt, wo denn bei diesem Start die Herausforderungen lagen.
1: Also die erste Herausforderung lag direkt in der ersten Stufe der zwei Raketenstufen der Spectrum-Rakete, weil die setzt auf 9 sehr kleine Triebwerke, die parallel feuern, und deren Schub musste ziemlich gut eingestellt sein, damit sich keine Vibrationen aufschaukeln und den Flug aus dem Gleichgewicht bringen. Dann musste auch noch das Abtrennen der ersten Raketenstufe nach ungefähr 4 Minuten klappen. Und zuletzt mussten von der zweiten Stufe die Satelliten ausgesetzt werden. Denn anders als beim Jungfernflug befanden sich jetzt 5 kleine Forschungssatelliten an Bord. Und auch dieses Aussetzen der Satelliten ist am Schluss gelungen. Und zwar wie geplant in eine sonnensynchrone Umlaufbahn in 500 Kilometern Höhe.
2: Ein voller Erfolg also für das Unternehmen. Aber diese Rakete, gibt es da irgendwas, was die besonders auszeichnet?
1: Auf den ersten Blick eigentlich nicht. Die Spectrum-Rakete ist ziemlich klein. Sie kann gerade mal 1 Tonne in einen niedrigen Erdorbit transportieren. Zum Vergleich, die Ariane 6 schafft 23 Tonnen. Und selbst die deutlich kleinere, aber etablierte Vega-C-Rakete schafft schon mal 3 Tonnen, also 3-mal so viel wie die Spectrum-Rakete. Allerdings muss man sich klar machen, bei der Ariane und der Vega gab es Milliardensummen, die für die Entwicklung über die ESA bereitgestellt wurden, also quasi Steuergeld. Bei einem Startup wie ESA Aerospace gab es höchstens einige 100 Millionen Euro für die Entwicklung, und zwar nicht aus Steuergeld, sondern eingeworben von privaten Investoren überwiegend. Und dass so eine Rakete gebraucht wird, das zeigt nicht nur das Interesse der Investoren, sondern auch der Markt für Raketenstarts. Denn die Auftragsbücher der etablierten Raketen, wie etwa der Ariane oder der Vega, die sind auf Jahre voll.
2: Ja, was heißt das denn? Wie viele Raketen möchte das Unternehmen ESA Aerospace denn dann in Zukunft bereitstellen? Und ja, für wen? Wer sind da potenzielle Kunden?
1: Also das Unternehmen nimmt gerade ein neues Werk im Norden Münchens in Betrieb, wo es in einigen Jahren, sagt es, bis zu 40 Raketen jährlich bauen möchte. Ähnliche Pläne haben übrigens auch konkurrierende Startups, die ebenfalls auf einen Teil des Kuchens dieses boomenden Startmarktes für Satelliten hoffen. Wer speziell auf der Spectrum-Rakete mitfliegen soll, das ist schon ganz interessant. Schaut man nämlich in die öffentlich bekannten nächsten Flüge, dann sieht man vor allem Forschungsmissionen von Universitäten, die da mitfliegen sollen, eine japanische Raumkapsel oder Erdbeobachtungssatelliten. Allerdings ändert sich das gerade. Der Firmenchef von ESA Aerospace, Daniel Metzler, hat dazu kürzlich in einem Interview gesagt, dass sich das Interesse in diesem Jahr komplett gedreht hat und jetzt bis zu 85% der Anfragen von militärischen Kunden stammen.
2: Das heißt, der bejubelte Erstflug der Spectrum-Rakete ist eigentlich auch ein Beitrag zur Zeitenwende.
1: Wenn man den Aussagen von Politikern folgt, dann kann man das ableiten. Also Verteidigungsminister Boris Pistorius hat die Standorte von ESA Aerospace jetzt schon mehrfach besucht. Und bei seinem letzten Besuch im Juli sprach er davon, dass das Unternehmen, Zitat, eine schnelle Eingreiftruppe in diesem Bereich bedeute. Also sozusagen für einen vergleichsweise kurzfristigen Start kleiner Satelliten der Bundeswehr taugen würde. Konkret gibt es auch schon Pläne dafür. Die Bundeswehr möchte nämlich bis 2029 300 Kleinsatelliten für die Kommunikation starten, um von US-Anbietern wie SpaceX unabhängiger zu werden. Und Pistorius würde auch gerne insgesamt in den nächsten Jahren 35 Milliarden Euro in die Raumfahrt investieren. Und da scheint einfach eine weitere Rakete, die noch dazu souverän in Deutschland entwickelt wird, aus der Sicht der Politik schon eine ganz gute Sache zu sein.
2: Vielen Dank. Karl Urban war das über den erfolgreichen Start von Spectrum, der Rakete von ESA Aerospace. Sie ist unsichtbar, aber sie macht einen Großteil des Universums aus, die dunkle Materie. Ohne ihre Schwerkraft hätten sich die Galaxien nicht bilden können, die wir heute beobachten. Aber woraus sie besteht, die dunkle Materie, das ist immer noch eines der großen Rätsel der Physik. Ein Experiment in den USA sorgt nun für Aufsehen. Denn es hat ein ungewöhnliches Signal aufgefangen, das von einem Teilchen stammen könnte, aus dem möglicherweise die dunkle Materie besteht. Frank Grote-Lüschen weiß mehr dazu.
3: We know it's massive, we know it's matter, we know it holds our galaxy together.
4: Wir wissen, dass dunkle Materie Masse besitzt und unsere Galaxie zusammenhält. Aber direkt nachweisen konnten wir sie noch nicht. Klar ist nur, sie besteht nicht aus demselben Stoff wie wir, nicht aus Protonen und Neutronen.
5: Was steckt hinter der dunklen Materie, deren Gravitationswirkung das Universum offenbar mitbestimmt? Das würde Richard Gaitske von der Brown University in den USA liebend gern wissen. Dazu hat er mit 250 anderen Fachleuten ein Präzisionsexperiment gebaut. Lux Zeppelin, so heißt es, steckt 1,5 Kilometer tief in einer alten Goldmine in South Dakota, ein Tank mit 7 Tonnen flüssigem Xenon. Das Kalkül: ab und zu sollte ein vorbeikommendes dunkle Materieteilchen einen der Xenon-Atomkerne so stark anrempeln, dass das durch Sensoren messbar ist.
3: We're looking for a small flash of light.
4: Wir suchen nach winzigen Lichtblitzen. Gleichzeitig messen wir die elektrische Ladung, die im Xenon entsteht. Aus beiden Signalen können wir bestimmen, wie viel Energie übertragen wurde und wo der Zusammenstoß stattfand.
3: The energy of the interaction and also the location.
5: Lange hatte das Team vergeblich auf ein Signal gelauert. Doch nun könnte es sein, dass die Sensoren des Xenon-Tanks angeschlagen haben.
3: We've actually seen one candidate event.
4: Wir haben ein mögliches Signal gesehen, das zu einem energiereichen Zusammenstoß mit einem dunklen Materieteilchen passen würde.
5: Die mögliche Mikrorempelei ereignete sich in einem unerwarteten Bereich. Die vom dunklen Materieteilchen auf das Xenon übertragene Energie scheint überraschend groß. Doch könnte das Signal nicht auch durch etwas anderes erzeugt worden sein? Irgendeine Störung?
4: Wir haben eine Reihe möglicher Erklärungen geprüft. Ein energiereiches Neutron halten wir für unwahrscheinlich. Denkbar ist, dass Gammastrahlung an mehreren Stellen im Detektor ein Signal ausgelöst hat. Doch insgesamt liegt die Wahrscheinlichkeit, dass ein Störsignal unser Ereignis vortäuscht, bei etwa 1 zu 200.
6: Wenn ich die Publikation lese, das wurde alles sehr ordentlich gemacht,
5: sagt Theresa Marodan vom Max-Planck-Institut für Kernphysik in Heidelberg. Sie ist beteiligt an einem Konkurrenzprojekt namens Xenon Anton, eingebaut in einem Untergrundlabor in Italien. Sie findet das Resultat aus den USA aufregend, aber
6: ich würde es so ein bisschen mit Vorsicht nehmen. Es kann immer passieren, dass man an irgendwas nicht gedacht hat. Wir suchen nach etwas, das so selten passiert. Vielleicht hat man was vergessen.
5: Denkbar wäre etwa, dass Staubteilchen im Experiment radioaktiv zerfallen und die Existenz von dunkler Materie vorgaukeln. Das weiß auch Richard Gaitske vom Lux Zeppelin-Experiment.
4: Wir stehen noch am Anfang. Bislang haben wir nur dieses eine Ereignis. Um wirklich etwas aussagen zu können, brauchen wir mehr. Mittlerweile haben wir deutlich mehr Messdaten gesammelt. Die werten wir gerade aus. Dann wird sich zeigen, ob weitere Signale auftauchen.
5: Und es wäre hilfreich, könnte das Experiment in Italien die US-Resultate bestätigen. Deshalb will das Team um Marodan seine Messdaten nun gründlich durchforsten und nach verräterischen Anzeichen Ausschau halten.
6: Durch die Resultate werden wir in unserer Kollaboration jetzt einfach schnell gucken, dass wir unsere Analyse erweitern. Das planen wir jetzt für die nächsten Monate, motiviert durch die Konkurrenz.
5: Demnach könnte die Fachwelt bald schlauer sein, ob hinter den Messdaten aus den USA eine physikalische Sensation steckt oder nur ein Störeffekt im Experiment.
2: Ein Beitrag von Frank Grote-Lüschen war das. Mitte der 60er Jahre, da war LSD die Partydroge schlechthin. Mittlerweile wird der psychedelische Wirkstoff erfolgreich in der Psychotherapie eingesetzt. Aber nicht alle Patienten wissen die starken Halluzinationen zu schätzen. Ein Forschungsteam hat daher nun untersucht, welche chemischen Gruppen am LSD-Molekül dafür verantwortlich sind, um in Zukunft LSD ohne Rauschwirkung zu synthetisieren. Christine Westerhaus weiß mehr dazu.
7: Hinter der sogenannten psychedelisch assistierten Psychotherapie steckt die Idee, festgefahrene Denk- und Verhaltensmuster bei den Betroffenen leichter verändern zu können. Denn psychedelische Drogen wie LSD erhöhen die Formbarkeit des Gehirns, seine Plastizität. Das soll Menschen mit schweren Depressionen oder Angststörungen zugänglicher für neue Sichtweisen machen. Das Problem bei LSD sei aber, dass es wie eine Wundertüte wirke, gibt David Olson von der University of California zu bedenken. Wie die Substanz bei einzelnen Menschen wirke, lasse sich nur sehr schwer abschätzen, so der Autor der nun in PNAS veröffentlichten Studie.
8: Wir wollten deshalb besser verstehen, welche Teile der chemischen Struktur des LSD für bestimmte Wirkungen im Körper verantwortlich sind. Denn das könnte uns dabei helfen, neue Medikamente und bessere Wirkstoffe zu entwickeln, mit denen wir auch die Funktionsweise des Gehirns besser verstehen können.
7: Um herauszufinden, welche Wirkung die einzelnen chemischen Gruppen des LSD-Moleküls entfalten, haben die Forschenden Teile davon entfernt. Auf diesem Weg stellten sie neue Varianten her. Anschließend testeten Olson und sein Team diese modifizierten LSD-Derivate an Zellmodellen, um zu untersuchen, wie gut oder schlecht sie an die molekularen Schalter im Gehirn binden, die Halluzinationen auslösen.
8: Diese Studie hat jetzt die einfachste Molekülstruktur von LSD identifiziert, die diese halluzinogene Wirkung hervorruft. Und dadurch wird es möglich, bessere chemische Verbindungen mit diesem Effekt zu identifizieren. Denn ausgehend von diesen LSD-Varianten können Chemiker jetzt neue Medikamente entwickeln, die genau die Eigenschaften haben, an denen sie interessiert sind.
7: Zum Beispiel Arzneimittel, die eben keine Halluzinationen auslösen, aber trotzdem dem Gehirn Wege für neue Denkmuster öffnen, durch eine erhöhte Plastizität. Das mache die Therapie sicherer und ihre Effekte planbarer, so David Olson, der selbst ein Unternehmen gegründet hat, das Medikamente zur Behandlung psychiatrischer Erkrankungen entwickelt. Thorsten Passy hat daran jedoch seine Zweifel. Der außerplanmäßige Professor für Psychiatrie und Psychotherapie an der Medizinischen Hochschule Hannover war nicht an der aktuellen Studie beteiligt.
9: Wenn man die therapeutischen Möglichkeiten vom LSD nimmt, kann man eigentlich nichts wegkürzen, sondern zum LSD gehören diese ausgeprägten psychischen Wirkungen, die ja wie traumartige Zustände eigentlich sind, und die gehören zum therapeutischen Geschehen unmittelbar dazu. Und wenn es um die Steuerbarkeit geht, können wir durch Dosierung und die Umgebungsbedingungen eigentlich eine sehr gute Steuerung leisten unter entsprechender medizinischer Supervision.
7: Thorsten Passy, der seit mehreren Jahrzehnten die Wirkung des LSD und die Effekte der psychedelisch unterstützten Psychotherapie erforscht, vermutet vor allem finanzielle Interessen hinter dieser Studie. Denn diese Therapieform erlebe gerade einen regelrechten Hype, der auch das Interesse der Pharmaunternehmen geweckt habe.
9: Natürlich geht es in diesem Bereich derzeit auch viel um Kommerz, sodass natürlich ein altes Molekül, wo das Patent längst abgelaufen ist, da wird natürlich jetzt versucht, noch ein bisschen irgendwie was am Molekül zu verändern, sodass wir dann was patentieren können und richtig Geld damit machen können. Also das ist häufig der Hintergrund. Es wird dann so dargestellt, ja, auf den Rezeptor macht es dann ein bisschen weniger Wirkung und dann ist es vielleicht irgendwie besser geeignet und besser verträglich, aber das ist nicht wirklich zu erwarten. Weil LSD ist recht gut verträglich für den menschlichen Organismus generell.
7: LSD ohne Rausch könnte aber eine Alternative für Personen sein, die befürchten, auf einen Horrortrip zu geraten. Ob Halluzinationen für den Erfolg der Therapie entscheidend sind, ist umstritten.
2: Christine Westerhaus über Psychedelika ohne Rausch. Es gibt rund 200.000 Menschen in Deutschland, die werden regelmäßig auf Herz und Nieren medizinisch untersucht. Und das schon seit 12 Jahren. Nationale Kohortenstudie nennt sich das, oder kurz NAKO. Damit soll sich erkennen lassen, welche Umwelteinflüsse uns krank machen und dazu beitragen, dass Menschen früher sterben. Auf einer Konferenz in München vergangene Woche wurden nun aktuelle Zwischenergebnisse vorgestellt. Helmut Nordwig berichtet.
10: Wo wir wohnen, das entscheidet mit über unsere Gesundheit. Dieses Ergebnis der langfristig angelegten Gesundheitsstudie NAKO stammt von Brooke Urey, die in der Abteilung Epidemiologie des Helmholtz-Zentrums München forscht. Sie hat beobachtet, wer viel Feinstaub und Stickoxiden ausgesetzt ist, Hitzestress oder auch ungewöhnlich kalten Wintern, entwickelt häufiger Asthma oder COPD, eine chronische Lungenkrankheit. Zum Beispiel steigt die Wahrscheinlichkeit, innerhalb von 5 Jahren COPD zu entwickeln, um 5% bei einem hohen Feinstaubanteil und um 14%, wenn jemand in einer um 1 Grad wärmeren Region als der Durchschnitt wohnt.
11: Perhaps most interestingly, if they were exposed to both these non-optimal temperatures.
12: Wem beides zu schaffen macht, also nicht optimale Temperatur und Luftverschmutzung, hat das höchste Risiko. Gerade die Kombination vieler Umwelteinflüsse beeinträchtigt also die Gesundheit und stellt eine Gefahr für die deutsche Bevölkerung dar, chronische Atemwegskrankheiten zu bekommen.
10: Dass Wissenschaftlerinnen das so genau sagen können, hat mit Geoinformationssystemen zu tun, die auf umfangreiche Datenbanken zugreifen. Sie erlauben es, die Adresse einer Wohnung mit den Messungen von Feinstaubpartikeln, Stickstoffdioxid, NO2 und anderen Luftschadstoffen zu verknüpfen. Und zwar auch über die Zeit hinweg, sodass Forschende für jeden Wohnort eine kumulative Schadstoffbelastung ermitteln können. Wobei der Arbeitsplatz dabei ebenso wichtig ist, darauf legt Beate Ritz Wert. Sie forscht in den USA und dort hat die Umweltepidemiologin von der University of California in Los Angeles gefunden,
13: dass eben Partikel, aber auch NO2, das ja aus dem Verbrennungsmotor ist, dass die mit Demenz in Zusammenhang zu bringen sind und auch mit kognitiver Funktionsabnahme im Alter.
10: Dieses Ergebnis wird von den Narkodaten aus Deutschland bestätigt, wie Tamara Schikowski von der Universität Bielefeld herausgefunden hat. Auch wenn all das auf den Daten sehr vieler Menschen beruht, es ist erst einmal Statistik. Aber es lässt sich auch biochemisch erklären. Verunreinigungen in der Luft fördern, genau wie Hitze, Entzündungsreaktionen im Körper. Und die können die Atemwege ebenso angreifen wie die Nervenzellen des Gehirns oder auch das Herz-Kreislauf-System, wie Brooke Urey in einer Studie in Mexiko zeigen konnte. Ihrer Meinung nach ist es geboten, dass solche Erkenntnisse politische Maßnahmen nach sich ziehen.
11: For instance, the European Union is going to enact.
12: Zum Beispiel treten in der EU 2030 strengere Grenzwerte für Luftschadstoffe in Kraft. Das ist ein Beispiel für ganz direkte politische Folgerungen aus Studien der Vergangenheit und hoffentlich auch von meiner Arbeit, die zeigen, es gibt keine Menge an Luftverschmutzung, die für die Gesundheit sicher wäre. Deshalb sollten wir weiterhin auf strengere Regeln drängen, damit Menschen weniger Schadstoffen ausgesetzt sind.
11: Exposure to air pollution.
13: Als Umweltmediziner sage ich immer, das ist nicht die Aufgabe des Einzelnen, sich vor Schadstoffen zu schützen.
10: Ergänzt die Forscherin Beate Ritz aus Kalifornien.
13: Das ist wirklich eine kommunale Politikaufgabe, dass man Schadstoffe verringert, dass man verkehrsberuhigte Zonen, mehr öffentliche Verkehrsmittel einsetzt, dass man Menschen einfach vor der Exposition auch schützt.
10: Und damit vor zahlreichen chronischen Krankheiten, wie die Daten deutlich zeigen.
2: Die Daten der nationalen Kohortenstudie nämlich, wie Helmut Nordwig zu berichten weiß.
0: Und soweit unser Wissenschaftsmagazin Forschung aktuell hier in der Radionacht. Die Moderation hatte mein Kollege Arndt Reuning. 3:53 Uhr haben wir es, 7 Minuten vor 4 Uhr.

0: Für viele war er der Mann, der China geeint hat. Und für die Kommunistische Partei ist er bis heute Gründungsfigur der Volksrepublik. Doch Mao Zedongs Herrschaft brachte auch eine der größten Hungerskatastrophen der Geschichte und die Gewalt der Kulturrevolution. Vor 50 Jahren starb Mao Zedong und mehr darüber jetzt in einem Kalenderblatt von Anja Reinhardt.
1: Der große Steuermann ist in die Fluten des Yangtze gesprungen. Zu laut sind die Gerüchte um seinen Gesundheitszustand. Mao Zedong ist 72 Jahre alt, aber jetzt schwimmt er mit der Jugend in Chinas mächtigstem Strom. Im weißen Bademantel lässt er sich anschließend fotografieren. Die Bilder gehen durchs Land. Mao, der Unermüdliche, der Kraftvolle, immer noch.
2: Es gibt eben eine ganze Reihe von außergewöhnlichen Dingen, die dann in der Presse über ihn zu lesen sind, insbesondere dann ab Mitte der 50er Jahre, wenn er immer wieder im Yangtze schwimmt oder in anderen Flüssen und sich hier ganz in der Tradition des Flutenbezwingers zeigt.
1: Der Freiburger Sinologe Daniel Lese im Deutschlandfunk. Für viele Chinesen ist Mao der Mann, der ihr Land nach Jahrzehnten von Krieg, Besatzung und innerer Zerrissenheit wieder vereint hat. Am 1. Oktober 1949 ruft Mao in Peking die Volksrepublik China aus. Aus dem Bauernsohn aus der Provinz Yunnan ist der große Vorsitzende geworden. Ohne Rücksicht baut er China um, mit Enteignungen, Kollektivierungen und politischer Verfolgung. Außenpolitisch steht er an der Seite der Sowjetunion. Aber Mao will einen eigenen Weg zum Kommunismus und China in kürzester Zeit zur Industrienation machen. 1958 ruft er den großen Sprung nach vorn aus.
2: Ja, der große Sprung nach vorne ist im Wesentlichen der Versuch, die Industrialisierung Chinas massiv zu beschleunigen. Er versucht das, ja, wenn man so will, überzukompensieren und in den Sozialismus schneller zu springen als ursprünglich geplant.
1: Millionen Bauern müssen nun in primitiven Öfen Stahl produzieren. Ernten fallen aus, die Menschen hungern. Mao selbst trifft keine Schuld, lautet die Propaganda. Die Spatzen picken die Körner. Das ganze Land jagt die Vögel. Schätzungsweise 2 Milliarden Spatzen werden getötet. Es folgt eine Insektenplage. Das wenige noch vorhandene Getreide wird beschlagnahmt, Widerstand mit Gewalt gebrochen.
2: Das Ganze sorgt also dann dafür, dass ja mindestens 2 oder 3 Dutzend Millionen Menschen verhungern, totgeschlagen werden von Lokalkadern oder sonst wie ums Leben kommen.
1: Mao ist politisch geschwächt. Wenige Jahre später holt er zum Gegenschlag aus. Als er 1966 demonstrativ im Yangtze schwimmt, laufen bereits die ersten politischen Säuberungen. Die Kulturrevolution beginnt. Mao hetzt die Jugend gegen vermeintliche Feinde der Revolution auf. Schüler demütigen ihre Lehrer, Professoren werden geschlagen. Tempel und Bücher zerstört, Parteifunktionäre öffentlich vorgeführt. Mao selbst hatte schon Jahrzehnte zuvor geschrieben:
3: Revolution ist kein Gastmahl, kein Aufsatzschreiben, kein Bildermalen oder Deckensticken. Die Revolution ist ein Aufstand, ein Gewaltakt, durch den eine Klasse eine andere Klasse stürzt.
1: Auf dem Land kommt es zu regelrechten Massakern. Daniel Lese.
2: Die Gesellschaft wird in vielfältigster Weise traumatisiert. Also es gibt spätere Schätzungen von bis zu 100 Millionen politisch Verfolgten. Sicherlich weniger Todesopfer, vielleicht so 1 bis 1,5 Millionen.
1: Währenddessen wird Mao ausgerechnet im Westen zur Popfigur. Studenten tragen die kleine rote Mao-Bibel. Andy Warhol macht sein Gesicht zur Pop-Art. Der wirkliche Mao ist da kaum noch zu sehen.
2: Insgesamt dringen sehr, sehr wenig Nachrichten über den eigentlichen Ist-Zustand noch nach draußen. Es ist eben ein imaginiertes China, was darin zum Ausdruck kommt.
1: In seinen letzten Jahren ist Mao schwer krank. Am 9. September 1976 stirbt er in Peking, 82 Jahre alt. Die Meldung im Radio ist überraschend nüchtern.
4: Genosse Mao Zedong, der geschätzte und geliebte große Führer unserer Partei, ist trotz gewissenhafter ärztlicher Fürsorge gestorben.
1: Kaum ein Herrscher des 20. Jahrhunderts verantwortete so viele Tote wie Mao. Aber die Kommunistische Partei findet die Formel, Mao habe zu 70% richtig und zu 30% falsch gelegen.
2: Ich glaube, es gab gute Gründe, weswegen die kommunistische Parteiführung nach Maos Tod so kritisch war gegenüber dem Personenkult, weil es immer die Möglichkeit eröffnet, dass sich eine Person über das System erhebt.
1: Heute konzentriert sich die Macht in China wieder auf einen Mann. Und Maos riesiges Porträt hängt bis heute dort, wo 1949 seine Herrschaft begann, über dem Tor des himmlischen Friedens.
0: Heute vor 50 Jahren starb Mao Zedong. Ein Kalenderblatt war das von Anja Reinhardt. Und wir haben es jetzt 3.59 Uhr, kurz vor 4. Das heißt, hier im Programm folgen gleich die Nachrichten. Und danach geht's weiter mit der Radionacht.

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1: Vier Uhr, die Nachrichten. In den USA hat der oberste Gerichtshof den Versuch der Republikaner gestoppt, die Wahlkreise in Missouri zu ihren Gunsten neu zuzuschneiden. Der Richter Kavanaugh lehnte den Eilantrag des republikanisch regierten Bundesstaates ab, die Entscheidung einer unteren Instanz gegen den Neuzuschnitt auszusetzen. Eine Begründung dafür gab der Richter nicht. Der oberste Gerichtshof Missouris hatte kürzlich befunden, dass die dortige Regierung ein Referendum über die neue Wahlkreiseinteilung unrechtmäßig verhindert habe. Kritiker der Maßnahme hatten die Volksabstimmung beantragt. Die Wahlkreise in Missouri sollten nach einer Aufforderung von Präsident Trump so zugeschnitten werden, dass sich die Chancen der Republikaner bei den Kongresswahlen verbessern. Die Partei verfügt im US-Repräsentantenhaus nur über eine knappe Mehrheit. Die umstrittene US-Einwanderungsbehörde ICE darf keinen Zugriff mehr auf vertrauliche Steuerzahlerdaten von Migranten ohne Aufenthaltstitel erhalten. Das entschied ein Berufungsgericht im Hauptstadtbezirk Washington. Es erklärte eine Vereinbarung von ICE mit der Steuerbehörde IRS aus dem vergangenen Jahr für rechtswidrig. Das Gericht bestätigte damit ein erstinstanzliches Urteil, das die Weitergabe der Angaben von 1,28 Millionen Menschen vorerst gestoppt hatte. Geklagt hatten Organisationen zur Unterstützung von Migranten. In den USA geht ein Großteil der Menschen ohne legalen Aufenthaltsstatus einer regelmäßigen Arbeit nach und zahlt Steuern. Die IRS verfügt somit über die persönlichen Daten von Millionen solcher Personen wie etwa Adresse, Lohn und Familienstand. Der Zugang dazu sollte ICE helfen, irregulär im Land lebende Menschen aufzuspüren, um von Präsident Trump angeordnete Massenabschiebungen umzusetzen. Allerdings sind die meisten Steuerzahlerdaten durch US-Bundesrecht geschützt. Im Zollstreit mit Kanada erhöhen die USA den Druck. Präsident Trump verhängte per Dekret Einfuhrverbote für mehrere kanadische Waren. Betroffen sind bestimmte Molkereiprodukte, manche alkoholische Getränke sowie Motorräder und Mopeds. Sie dürfen ab dem 29. September nicht mehr in die Vereinigten Staaten importiert werden. Für weitere kanadische Waren wurden die Zölle um 50% erhöht. Trump kündigte zudem an, kanadischen Firmen den Zugang zum Beschaffungswesen von US-Behörden zu verwehren. Unternehmen des Nachbarlands sollen demnach von jenen Listen entfernt werden, die regeln, mit wem die US-Behörden langfristige Rahmenverträge über Produkte und Dienstleistungen abschließen dürfen. Die US-Regierung begründete die Maßnahmen mit einer Benachteiligung amerikanischer Produkte in den bilateralen Handelsbeziehungen. Tatsächlich aber hatte Trump den Streit im August nach erfolglosen Handelsgesprächen mit Zöllen auf Produkte aus dem Nachbarland begonnen. Gestern waren kanadische Gegenzölle in Kraft getreten. Die Landtagsfraktion des BSW in Thüringen will sich heute nach dem Parteiaustritt ihrer meisten Mitglieder auflösen. Dazu soll in Erfurt ein sogenannter Liquidator eingesetzt werden. Dabei geht es unter anderem um die berufliche Zukunft von 22 Mitarbeitern der Fraktion. Mit der Auflösung soll der Weg freigemacht werden für einen Neuanfang der abtrünnigen Abgeordneten. Die Parlamentarier um Vizeministerpräsidentin Wolf hatten am Sonntag im Eilverfahren eine neue Partei mit dem Namen Thüringen gerecht gegründet. Als Voraussetzung für die Neugründung auch einer Fraktion. Erwartet wird, dass ihr 10 der früher 15 BSW-Landtagsabgeordneten angehören. Die Fraktion soll weiter die Koalitionsregierung von CDU-Ministerpräsident Vogt stützen. Die BSW-Bundesvorsitzende Wagenknecht hatte dagegen gefordert, die Regierung zu stürzen. In der Fußball-Champions League hat Borussia Dortmund gegen den FC Villarreal aus Spanien gewonnen. Der BVB setzte sich zu Hause mit 3:2 durch. Das Wetter. Von den Alpen bis zum Oberpfälzer Wald stark bewölkt und schauerartiger Regen. Sonst wechselnd bewölkt, im Nordwesten und Norden einzelne Schauer, an der Nordsee auch Gewitter. Höchsttemperaturen 17 bis 23 Grad. Morgen wechselnd, im Norden zeitweise auch stärker bewölkt, aber kaum Regen. Vor allem im Südwesten und der südlichen Mitte viel Sonne und trocken bei 17 bis 24 Grad. Und am Freitag im Westen und Nordwesten sowie an den

Gestern wurden die neuesten Ergebnisse in Berlin vorgestellt und bei den Leistungen der 6000 SchülerInnen in Deutschland, da gab es eine böse Überraschung. Wir schauen genauer drauf in dieser nächsten halben Stunde hier in der Radionacht.

0: In der neuen PISA-Studie schneidet Deutschland so schlecht ab wie noch nie zuvor in der Bildungsstudie. Die 15-jährigen Schülerinnen und Schüler hierzulande haben im internationalen Vergleich in den Bereichen Lesen, Mathematik und Naturwissenschaften noch nie so weit zurückgelegen. Mehr darüber jetzt von Claudia van Laak.
1: Da gibt es nichts schön zu reden. Noch nie haben Deutschlands Schülerinnen und Schüler bei einer PISA-Studie so schlecht abgeschnitten. Naturwissenschaften, Lesen und Mathematik. 20% der 15-Jährigen verfügen noch nicht einmal über Basiskompetenzen. Das heißt, sie werden vermutlich später nicht in der Lage sein, die Anforderungen in Ausbildung, Beruf und Alltag zu meistern. Bundesbildungsministerin Karin Prien, CDU.
2: Für Deutschland ist beunruhigend, dass der Kompetenzrückgang im Trend nach unten geht. Und für Deutschland ist darüber hinaus außerordentlich beunruhigend, dass die soziale Schere weiter aufgeht und sich nicht schließt.
1: Nach dem PISA-Schock vor 25 Jahren tat sich etwas in der deutschen Bildungslandschaft. Die Ergebnisse gingen langsam nach oben. Seit 10 Jahren nun lässt sich wieder ein Abwärtstrend beobachten, der sich in der aktuellen Untersuchung fortgesetzt hat. Der Bildungsforscher Samuel Greif ist Leiter des deutschen PISA-Zentrums.
3: Die zentrale Botschaft aus PISA 2025 lautet, in kaum einem anderen OECD-Staat und dann natürlich auch in kaum einem anderen EU-Staat prägen die familiären Voraussetzungen den Bildungserfolg so stark wie in Deutschland.
1: Entscheidend ist dabei nicht, ob die Schüler in Deutschland oder im Ausland geboren sind. Wichtiger sind sozioökonomische Faktoren. Das heißt konkret, nur 2% der Schülerinnen und Schüler aus sozial benachteiligten, armen Familien erwerben hohe Kompetenzen. Karin Prien.
2: Der Befund ist, wir schaffen es weder im unteren Leistungssegment noch im oberen Leistungssegment, dem Potenzial unserer Schülerinnen und Schüler gerecht zu werden. Wir schaffen auch als Deutschland nicht, das Potenzial zu heben bei unseren jungen Menschen, das in ihnen steckt.
1: Wie bereits in den früheren PISA-Studien liegen auch diesmal asiatische Staaten vorn im Ranking. Auch Kanada schneidet gut ab. In Europa ist es Estland. Großbritannien hat sich nach vorne gearbeitet. Bei Ländern mit guten PISA-Ergebnissen fällt auf, sie beginnen sehr früh mit einer gezielten Förderung. Bildungsforscher Samuel Greif stellt fest,
3: dass Problemlagen häufig erst dann sichtbar werden, wenn Jugendliche häufig schon den Anschluss verloren haben und dann kommen wir so ein bisschen in ein nachträgliches Reparieren. Aber wenn wir früh anfangen, können wir zum einen noch viel mehr erreichen und gleichzeitig das natürlich auch viel effizienter machen. Das machen andere Staaten einfach deutlich konsequenter und systematischer. Und das ist aus unserer Sicht einer der zentralen Gründe.
1: Sorgen bereitet den PISA-Forschern ein zunehmendes generelles Desinteresse an

0: Bildung, sowohl in den Elternhäusern als auch bei Schülerinnen und Schülern. Der Einfluss von Social Media wird immer größer. Jugendliche lesen Texte nur noch oberflächlich, geben schnelle, aber falsche Antworten. Und sie haben keine Ausdauer. Zeigt sich kein schneller Erfolg, geben sie auf. Bundesbildungsministerin Prien fordert deshalb, eine Altersbegrenzung für Social Media schnell umzusetzen.
1: Ein Beitrag von Claudia van Laak, und die Ergebnisse der PISA-Studie, die sind auch das große Thema in den Kommentarspalten der Zeitungen von heute. Wir haben in unserer Presseschau schon mal für Sie reingelesen in diese Kommentare.
2: Zum schlechten Abschneiden Deutschlands in der neuen PISA-Studie schreibt die Frankfurter Rundschau, ginge Deutschland in die Schule, wäre es versetzungsgefährdet. Die Ergebnisse treiben einem die Sorgenfalten ins Gesicht, meint der Reutlinger Generalanzeiger. In kaum einem anderen OECD-Staat geht die Bildungsschere so stark auseinander. Die Trennlinie in Deutschland in Sachen Schulerfolg verläuft zwischen Jugendlichen aus sozial privilegierten und sozial benachteiligten Familien. Die Rheinische Post aus Düsseldorf weist darauf hin, was nun zu tun sei. Die Rezepte sind bekannt. Schon früh in Kita und Grundschule mit der Sprachförderung beginnen, Schulen mit besonderen Problemen gezielt unterstützen, bei der Qualität des Unterrichts auf Daten setzen anstatt auf Bauchgefühl und nicht zuletzt Einwanderung als Chance begreifen anstatt als Problem. Die Jugendlichen in Deutschland können immer weniger gut lesen, stellt die Taz fest. Sie haben schlicht keinen Bock mehr, sich durch lange Texte zu quälen, wobei lang in etwa meinen könnte, alles, was länger ist als ein Social-Media-Feed. Denn TikTok und Co. ruinieren die Anstrengungsbereitschaft, sich auf komplexere Informationen einzulassen. Laut der Stuttgarter Zeitung passt das Ergebnis der PISA-Studie wie die Faust aufs Auge zum katastrophalen Ausgang der Landtagswahl in Sachsen-Anhalt. Damit ist nicht in erster Linie gemeint, dass Dummheit in den Faschismus führt, das auch. Das eigentliche Problem liegt jedoch darin, dass Legitimationsversuche der Demokratie eintreten, wenn deren Funktionalität eingeschränkt ist. Nach dem Wahlsieg der AfD warnt die Badische Zeitung aus Freiburg davor, die geplanten Reformen aufzugeben. Union und SPD wirken ratlos, wie sie der rechten Partei etwas entgegensetzen können. Doch sich von vereinbarten und zum Teil überfälligen Reformen zu verabschieden, ist nicht die Antwort. Sie aus Panik und Hilflosigkeit in Frage zu stellen, macht Regieren unmöglich. Der Münchner Merkur hält die Brandmauer für abgewählt. Der Kurs eines strikten Kontaktverbots zur AfD ist gescheitert. Nur, was folgt daraus? Will die AfD regieren, muss sie in der Demokratie genau jene Kompromisse schließen, die ihr übermütiger Sieger Ulrich Siegmund so gern verächtlich macht. Die Volksstimme aus Magdeburg sorgt sich um das Bild im Ausland. Es gibt in Sachsen-Anhalt durchaus Erfolgsgeschichten. Eine davon ist das Geflecht der Beziehungen quer durch Europa. Über Nacht steht das mit einer AfD vor der Machtübernahme in Frage. Plötzlich droht aus dem reizvollen mitteldeutschen Landstrich das hässliche Entlein unter den deutschen Bundesländern zu werden. Das kann auch wirtschaftlich zu einer schweren Hypothek werden.
1: Soweit unser Blick in die Kommentarspalten der Zeitungen von heute. Sie hören die Radio nach dem Deutschlandfunk, 4:14 Uhr am Biss.

0: Der heiße und trockene Sommer hat die Pegel in Deutschlands Flüssen massiv sinken lassen. Auch in der Weser mangelt es vor allem im Oberlauf des Flusses an Wasser. Fähren und Ausflugsboote haben dort zeitweise den Betrieb eingestellt. Und in der Wesermarsch, beidseits des Flusses, da mussten die Landwirte um das Trinkwasser für ihre Milchkühe zittern. Die tränken sie nämlich von alters her über ein komplexes Grabensystem mit Wasser aus der Weser. Und wenn deren Pegel sinkt, dann steigt der Salzgehalt. Denn salzhaltiges Nordseewasser gelangt mit der Flut immer weiter flussaufwärts. Die meisten Menschen in der Wesermarsch sind darum strikt gegen eine erneute Vertiefung der Weser, wie sie der Bund derzeit plant. Mit einer tieferen Fahrrinne würde noch mehr Nordseewasser flussaufwärts gelangen und die Versalzung auf die Spitze getrieben, fürchten sie. Vanja Budde berichtet von der Weser.
1: Die Wesermarsch in Niedersachsen ist ein weites Land. Kein Zaun hält das Auge auf. Statt Stacheldraht plätschern hier schilfgesäumte Wassergräben.
2: Ja, ich zeige Ihnen jetzt den Budjadinger Zuwässerungskanal. Und zwar, das ist der Kanal, wo wir die gesamte Wesermarsch im Sommer mit Tränkewasser versorgen.
1: Landwirt Ralf Degen hält auf 140 Hektar Marschland 250 Kühe und Kälber und ein paar Pferde.
2: Das Grundwasser ist brackig, Brackwasser. Und von daher müssen wir praktisch das Wasser, und das wird seit Jahrhunderten so gemacht, aus der Weser direkt in die Marsch leiten.
1: Und zwar über den Kanal, der wenige Schritte vor seiner Haustür verläuft.
2: Wo wir hier stehen, ist der ca. 28 Meter breit. Und da wird die gesamte nördliche Wesermarsch mit bewässert. Abschnittweise, und eine Bewässerung dauert ca. bis zu 28 Tage.
1: Ralf Degen und viele andere Landwirte in der Wesermarsch fürchten um die Zukunft ihres uralten Bewässerungssystems. Der Bund bereitet derzeit ein Planfeststellungsverfahren für eine weitere Vertiefung der Weser vor. Es soll Ende des Jahres veröffentlicht werden. Tiefere Fahrrinnen bedeuten eine stärkere Strömung und damit mehr Salz in der Weser. Die sogenannte Salzfahne der Nordsee ist wegen der bisherigen Vertiefungen bereits 30 Kilometer flussaufwärts gewandert, von Bremerhaven bis nach Brake.
3: Versucht, dass wir da durchkommen mit dem Kopf.
1: Im Hafen von Brake, 20 Kilometer südlich von Ralf Degens Hof, fährt Gerd Rosenbohm vom Bund für Umwelt und Naturschutz mit seinem Motorboot zur Salzprobe. Am Rand der Fahrrinne füllt er ein kleines Einmachglas mit Weserwasser und misst den Salzgehalt. Gerade drückt die Nordsee ihr Salzwasser in die Weser, denn es ist Flut.
4: 3,9 Gramm. Und wir haben halbe Tide, wir haben also noch nicht dieses volle Wasser in der Weser drin.
1: Was schätzen Sie bei Hochwasser?
4: Da wird es wohl gegen 7, 8 gehen. Gramm pro Liter. Die Möglichkeit für die Tiere aus den Gräben zu trinken, die ist dann eingeschränkt.
2: In der Praxis haben sich die Tiere auch an Werte von 3,5 oder 4, muss man hier so sagen, gewöhnt, weil unter dem kriegen wir eh nichts mehr rein. Also im Sommer.
1: Meint Landwirt Ralf Degen in der Wesermarsch. Doch sollte der Salzgehalt noch weiter steigen, stehe das komplexe Bewässerungssystem auf der Kippe.
2: Weil der Entwässerungsverband ja ständig kontrolliert am Einlass, welche Salzwerte gehen rein. Und dann ist es eine Ermessensentscheidung vom Verband und von den Verantwortlichen zu sagen, so, jetzt ist Schluss. Und dann wird auch nicht mehr reingelassen.
1: Auch Niedersachsens Umweltminister Christian Mayer von den Grünen sieht eine weitere Vertiefung der Weser kritisch.
5: Wir merken die Niedrigwasserstände, die wir durch die Klimakrise schon haben. Wir merken die ökologischen Schäden, die wir an der Elbe haben durch Vertiefung, durch die vergangenen Vertiefungen an der Weser, die erheblichen Folgen für Umwelt, Landwirtschaft und vieles andere. Es kann nicht sein, dass die Umwelt da sozusagen unter die Räder kommt und auch die landwirtschaftlichen Interessen müssen berücksichtigt werden. Und deshalb muss man am Ende gucken, ist der Nutzen einer Vertiefung für die Hafenwirtschaft wichtiger als der ökologische und landwirtschaftliche Schaden?
1: Denn um die Hafenwirtschaft geht es. Die Häfen von Bremerhaven und Brake sollen mit tieferen Fahrrinnen auf dem Weltmarkt konkurrenzfähig, Arbeitsplätze erhalten bleiben. Den Hafen von Brake nutzt vor allem der große Logistikbetrieb Müller. Das Unternehmen mit 400 Angestellten und einer der größten Siloanlagen Europas schlägt jährlich 6 Millionen Tonnen um, wie Firmensprecher Uwe Schiemann sagt. Die Hälfte davon Getreide und Futtermittel.
6: Wir sind der größte Importhafen für Getreide und Futtermittel in Deutschland. Und ohne uns wäre die Versorgungssicherheit mit Lebensmitteln in Deutschland nicht gewährleistet.
1: Das Problem, die Weserfahrrinne habe eine Wassertiefe von knapp 12 Metern. Aber neu gebaute Schiffe hätten mehr Tiefgang, seufzt Schiemann.
6: Nun reichen die 11,90 Meter nicht mehr, weil dann die Schiffe 12,80 Meter und mehr haben. Und dann eben halt nicht mehr, auch nicht tideabhängig einfahren können. Insofern ist diese Fahrrinnenanpassung für den Hafen Brake von essentieller Bedeutung.
1: Doch viele Menschen in der Region sehen das anders. Der gebürtige Braker und Hobbyangler Gerd Rosenbohm ist nur einer von ihnen.
4: Das wäre quasi Sterbehilfe für den gesamten Fluss und für die gesamte Vegetation und Tierwelt in der Wesermarsch. Also es wäre totales Umkrempeln unserer Heimat. Und von den EU-Richtlinien, die eine Gewässerverschlechterung regelrecht verbieten, wollen wir gar nicht erst reden. Da wird also massiv gegen verstoßen. Und bei einer erneuten Vertiefung erst recht.
0: Vanja Budde war für uns in der Wesermarsch unterwegs.

0: Die These einer unversöhnlichen Linken ist vermutlich so alt wie die politische Linke selbst. In Frankreich wird die Spaltung der unterschiedlichen linken Kräfte im Moment aber besonders deutlich, 8 Monate vor der Präsidentschaftswahl. Dabei geht es auch um Einfluss innerhalb der Partei und um die strategische Ausrichtung für die Präsidentschaftswahlen insgesamt. Caroline Diller berichtet und beginnt in Lille im Norden Frankreichs.
1: Die schmale, mit Flohmarktständen gesäumte Straße ist brechend voll. Überall sieht man Fußballtrikots mit Mélenchon 27 auf dem Rücken. Das Publikum von Jean-Luc Mélenchon im nordfranzösischen Lille ist jung. Nur wenige scheint es zu stören, dass seine Rede akustisch kaum zu verstehen ist. Wer ausreichend Netz hat, streamt sie einfach auf dem Handy. Der Anführer der linksradikalen Partei La France Insoumise, kurz LFI, fordert die Abkehr von der NATO und Offenheit für Diskussionen mit Russland. In Lille sprach Jean-Luc Mélenchon aber auch von Ökoregionen, einer drastischen Umverteilung von Reichtum und der Möglichkeit, einen so wörtlich sozialen Notstand auszurufen.
2: Voici ce qu'il faut faire d'urgence. Bloquer les prix.
1: Hier ist, was wir dringend tun müssen. Preise deckeln, Profitmargen deckeln, die in dieser Form nicht bleiben können. Mieten deckeln, damit Menschen nicht vor dem Winter gezwungen sind, ihre Wohnungen zu räumen. Gehälter anheben und als erstes den Mindestlohn. In Lille mag Mélenchon begeistern. Aber laut einer Umfrage von März dieses Jahres sehen gut 80% der Befragten ihn als Problem für Frankreichs Linke. Mélenchon polarisiert und 9 Monate vor der Präsidentschaftswahl ist das linke Lager in Frankreich tief gespalten. Dabei liegen Mélenchons LFI und die moderat-linken Parteien inhaltlich nah beieinander, wenn es um Sozialpolitik geht. Die Spaltung entstehe aus unversöhnlichen Positionen in der Außenpolitik und Mélenchons kompromisslosem Führungsanspruch, sagt Frédéric Savicky. Er ist Parteienforscher an der Pariser Sorbonne.
3: Les tensions viennent très largement du fait que la France insoumise a une stratégie.
1: Die Spannungen entstehen vor allem aus der Strategie von La France insoumise, die Gegner gewissermaßen erdrücken zu wollen. LFI versucht nicht, einen Kompromiss mit den anderen linken Kräften zu finden, sondern will im Gegenteil seine Positionen radikalisieren, um seine Vormachtstellung innerhalb der Linken zu untermauern. Mélenchons wohl stärkster Widersacher im linken Spektrum ist Raphael Glücksmann, Dokumentarfilmer, politischer Spätzünder und Hoffnungsträger der moderaten Linken. Glücksmann war nie Mitglied der französischen Sozialisten, zog aber 2-mal auf deren Ticket ins Europaparlament ein. Er steht für klare Abgrenzung gegen Mélenchon, dem er vorwirft, antisemitische Codes zu bedienen. Bei einer Wahlkampfveranstaltung im März hatte Mélenchon Witze über die Aussprache des Namens Glücksmann gemacht, sich später aber dafür entschuldigt.
4: La seule manière pour la gauche de revenir au pouvoir, c'est d'être absolument clair.
1: Die einzige Möglichkeit für die Linke, wieder an die Macht zu kommen, ist absolut klar zu machen: Die französische Linke beugt sich keinen Diktatoren. Sie macht bei Kundgebungen keine Wortspiele mit jüdischen Namen. Sie treibt die Gesellschaft nicht permanent auseinander, indem sie auf der Welle fiebriger Identitätsdebatten surft. Wir müssen aufhören, Angst vor Jean-Luc Mélenchon zu haben.
4: Et je vais vous le dire, il faut arrêter d'avoir peur de Jean-Luc Mélenchon.
1: Sagte Glücksmann im Sender TF1. Nun bewirbt er sich bei der parteiinternen Vorwahl der Sozialisten als deren Präsidentschaftskandidat, neben weiteren Aspiranten. Bei der Kandidatenkür der Sozialisten Mitte Oktober geht es auch um Einfluss innerhalb der Partei und die strategische Ausrichtung für die Präsidentschaftswahl. Parteienforscher Frédéric Savicky.
3: Alors évidemment, l'élection particulière.
1: Das Besondere an dieser Wahl 2027 ist, dass wir mit Jean-Luc Mélenchon einen recht starken linken Kandidaten haben und zugleich die Macron-Partei zerfällt. Also könnte es strategisch tatsächlich besser sein, einen Kandidaten aufzustellen, der kein hundertprozentiger Sozialist ist, um damit möglicherweise die eigene Wählerbasis auszubauen und einen Teil der ehemaligen Macron-Wähler zu gewinnen. Laut aktuellen Umfragen ist es aber eher Jean-Luc Mélenchon, der Chancen hat, in die Stichwahl einzuziehen. Ob er in diesem Fall aber auf die Unterstützung und die Stimmen aus dem moderat-linken Lager hoffen könnte, Zweifel angebracht. Vor der Präsidentschaftswahl lautet das Credo der französischen Linken offenbar: Konfrontation statt Kooperation.
0: Caroline Diller über die französische Linke vor der Präsidentschaftswahl.

4.29 Uhr haben wir es, kurz vor 4:30, heißt als nächstes hören Sie die Nachrichten und danach geht's weiter mit der Radionacht hier im Deutschlandfunk.

0: Deutschlandfunk. 4:30 Uhr, die Nachrichten. Die USA haben erneut iranische Öltanker angegriffen. Das US-Regionalkommando CENTCOM erklärte auf X, im Golf von Oman und nahe der iranischen Insel Kharg seien insgesamt 5 Tanker attackiert und zerstört worden. Die Besatzungen seien zuvor aufgefordert worden, die Schiffe zu verlassen. Weiter hieß es, die Angriffe seien eine Reaktion auf versuchte iranische Raketenattacken auf ein US-Kriegsschiff in den vergangenen 2 Tagen. Außerdem seien die Tanker Teil eines milliardenschweren Schattennetzwerks, durch das sich die iranischen Revolutionsgarden finanzierten. Erst am Samstag hatte das US-Militär 3 iranische Öltanker attackiert. Die Revolutionsgarden teilten ihrerseits mit, als Reaktion auf die neuen US-Angriffe 2 amerikanische Zerstörer und eine US-Militärbasis in Jordanien mit Raketen attackiert zu haben. Die jordanische Regierung bestätigte einen iranischen Angriff mit 20 Raketen. 18 davon seien abgefangen worden und 2 in unbewohntem Gebiet eingeschlagen. In den USA hat der oberste Gerichtshof den Stopp für einen Neuzuschnitt der Wahlkreise im Bundesstaat Missouri bestätigt. Der Richter Kavanaugh lehnte den Eilantrag von Missouris republikanischer Regierung ab, die Entscheidung einer unteren Instanz gegen den Neuzuschnitt auszusetzen. Eine Begründung dafür gab Kavanaugh nicht. Der erste oberste Gerichtshof Missouris hatte kürzlich befunden, dass die dortige Regierung ein Referendum über die neue Wahlkreiseinteilung unrechtmäßig verhindert habe. Kritiker der Maßnahme hatten die Volksabstimmung beantragt. Die Wahlkreise in Missouri sollten nach einer Aufforderung von Präsident Trump so zugeschnitten werden, dass sich die Chancen der Republikaner bei den Kongresswahlen verbessern. Die Partei verfügt im US-Repräsentantenhaus nur über eine knappe Mehrheit. Eine technische Störung bei der britischen Flugsicherung NATS ist behoben worden. Dies gab die NATS auf X bekannt. Sie erklärte, die Reparatur des Systems habe länger gedauert als geplant. Nun aber laufe alles wieder normal und man arbeite mit Hochdruck daran, den Rückstau an Flügen abzubauen. Wegen der Panne waren insgesamt mehr als 1000 Flüge ausgefallen, unter anderem an den Londoner Flughäfen Heathrow und Gatwick sowie jenen in Liverpool, Birmingham und Edinburgh. Auch an deutschen Flughäfen machten sich die Probleme bemerkbar, so wurden etwa Verbindungen von Frankfurt am Main oder Düsseldorf nach London gestrichen. Bereits im vergangenen Jahr waren infolge einer technischen Störung zahlreiche Verbindungen von und nach Großbritannien ausgefallen, was bei den Chefs der Fluggesellschaften für großen Unmut sorgte. Der Bundestag befasst sich heute in der traditionellen Generaldebatte mit den Schwerpunkten der Regierungspolitik. Üblicherweise ist dies ein Schlagabtausch über sämtliche Facetten der Arbeit der Bundesregierung. Die AfD-Partei und Fraktionsvorsitzende Weidel eröffnet als Oppositionsführerin die Aussprache. Anschließend erwidert Bundeskanzler und CDU-Chef Merz die Rede. Thema dürfte auch die Landtagswahl in Sachsen-Anhalt sein. Die in dem Bundesland als gesichert rechtsextremistisch eingestufte AfD hat die Wahl mit Abstand gewonnen und erhebt den Anspruch, eine neue Landesregierung zu bilden. Merz hatte von der schwersten Wahlniederlage der CDU seit Jahrzehnten gesprochen. Formell geht es bei der Debatte im Bundestag um den Etat des Kanzlers für das kommende Jahr. Am Nachmittag stehen zudem Einzelpläne für Auswärtiges, Verteidigung und Entwicklung auf der Tagesordnung. Die Abstimmung im Parlament über den Haushalt erfolgt dann im November. In der Fußball-Champions League hat Borussia Dortmund gegen den FC Villarreal aus Spanien gewonnen. Der BVB setzte sich zu Hause mit 3:2 durch. Die deutschen Basketballerinnen haben erstmals das Viertelfinale bei einer Weltmeisterschaft erreicht. Sie besiegten in Berlin die Außenseiterinnen aus Südkorea mit 94:56. Im Viertelfinale am Donnerstag trifft das Team von Bundestrainer Olaf Lange auf Europameister Belgien. Das Wetter: von den Alpen bis zum Oberpfälzer Wald stark bewölkt und schauerartiger Regen. Sonst wechselnd bewölkt, im Nordwesten und Norden einzelne Schauer, an der Nordsee auch Gewitter. Höchsttemperaturen 17 bis 23 Grad. Morgen wechselnd, im Norden zeitweise auch stärker bewölkt, aber kaum Regen. Vor allem im Südwesten und in der südlichen Mitte viel Sonne und trocken bei 17 bis 24 Grad. Und am Freitag im Westen und Nordwesten sowie an den Alpen bewölkt, örtlich Regen, sonst teils sonnig, teils wolkig und trocken, 18 bis 24 Grad. Das waren die Nachrichten.
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2: 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Schön, dass Sie zuhören.

Die Anschläge vom 11. September diese Woche vor 25 Jahren waren ein Schock und ein tiefer Einschnitt und hatten weitreichende politische und gesellschaftliche Folgen, nicht nur in den USA, sondern weltweit. Wir schauen gleich genauer drauf in dieser nächsten halben Stunde Radionacht.

0: 4.37 Uhr haben wir es und damit wird es Zeit für den Sport hier in der Radionacht. Zusammengestellt hat diesmal die Meldungen Julian Tilders.
1: Bei der Basketball-WM in Berlin liefern die deutschen Frauen ab. Auch im vierten Spiel innerhalb von 5 Tagen. Deutschland steht im Viertelfinale nach einer überzeugenden Leistung gestern Abend gegen Südkorea. Armin Lehmann.
2: Am Ende war da nur noch Jubel und gute Stimmung in der Berliner Arena am Ostbahnhof. Deutschland steht zum ersten Mal im Viertelfinale einer Basketball-Weltmeisterschaft der Frauen. 94-56, überaus deutlich, haben die deutschen Basketballerinnen Korea in diesem Qualifikationsspiel für eben dieses Viertelfinale bezwungen. Nur in den ersten Minuten konnten die Asiatinnen so halbwegs mithalten, konnten wir das Spiel kurzfristig ausgleichen. Und dann war es vor allem die bärenstarke Kapitänin Marie Gülich, die ein überragendes Spiel ablieferte, 19 Punkte machte und das deutsche Team schon zur Pause deutlich in Führung brachte. Jetzt geht's am Donnerstag gegen Europameister Belgien.
1: Erstes Spiel, erster Sieg in der Fußball-Champions League für Borussia Dortmund. Zu Hause gegen Villarreal aus Spanien holt der BVB die ersten 3 Punkte. Burkhard Hupe.
3: Es war ein anstrengendes Wechselbad der Gefühle, das der BVB und seine Fans zum Auftakt der neuen Champions-League-Saison durchleben mussten. In der ersten Hälfte der erste Schreckmoment des Abends. Der Grieche Karetsas musste mit Kreislaufproblemen ins Krankenhaus gebracht werden. In Hälfte 2 zunächst die Führung für Dortmund durch ein Eigentor, die allerdings nur wenige Minuten andauerte. Dann kam Villarreal zum hochverdienten Ausgleich. Schreckmoment Nummer 2 also. Nach der Einwechslung von Silva und Bellingham wurde Dortmund wieder spielbestimmender. Ein Doppelpack von Guirassy stellte die Weichen eigentlich auf Sieg. Und trotzdem wurde es noch einmal richtig spannend, weil Guirassy in der Nachspielzeit ein Eigentor unterlief. Das war allerdings der letzte Schreckmoment für die Dortmunder, die unter dem Strich einen glücklichen 3:2-Sieg gegen den FC Villarreal feierten.
1: Heute Abend startet der VfB Stuttgart in die Champions League Saison gegen Stavanger aus Norwegen. Ansonsten noch 2 europäische Top-Paarungen, Neapel gegen Arsenal und Liverpool empfängt Atletico Madrid. Ganz oben im Weltfußball ist auch auf der Funktionärsebene einiges los. Gianni Infantino, der FIFA-Präsident, will ja nochmal zur Wahl antreten im Frühjahr. Die UEFA und weitere Kontinentalverbände gehen bekanntermaßen gegen Infantino sportpolitisch und teilweise auch rechtlich vor. Und auch die Nichtregierungsorganisation Fair Square hat jetzt eine neue Beschwerde gegen Infantino bei der FIFA-Ethikkommission eingereicht. Khaled Nahar berichtet.
4: In dem Dokument wird vor allem Infantinos Verbindung zu US-Präsident Donald Trump kritisiert. Das Verhalten Infantinos gegenüber Trump stelle einen schwerwiegenden Verstoß gegen seine Pflicht zur politischen Neutralität dar, heißt es in dem Schreiben von Fair Square, das der Sportschau vorliegt. In der Beschwerde geht es um den sogenannten FIFA-Friedenspreis, aber auch um die Teilnahme Infantinos an Trumps Friedensrat, einer Parallelorganisation zum Sicherheitsrat der Vereinten Nationen. Auch Infantinos öffentliche Stellungnahme, Trump habe den Friedensnobelpreis verdient, wird in der Beschwerde angesprochen. Der Weltverband und auch Infantino selbst hatten dagegen stets betont, dass ein gutes Verhältnis zum US-Präsidenten wichtig für die reibungslose Ausrichtung der WM 2026 sei. Darüber hinaus kritisiert Fair Square die mögliche Einflussnahme von Trump und Infantino auf die Entscheidung der FIFA-Disziplinarkommission, die automatische Sperre gegen den US-Stürmer Folarin Balogun nach dessen roter Karte während der WM zur Bewährung auszusetzen. Im Zusammenhang mit dem geplanten und später abgesagten Investorendeal der FIFA unterstellt Fair Square Infantino zudem einen Missbrauch seines Amtes als FIFA-Präsident. Fair Square hatte bereits im Dezember 2025 eine Beschwerde bei der FIFA-Ethikkommission eingereicht. Außer einer Bestätigung des Eingangs des Schreibens habe es bislang aber keine Reaktion gegeben. Die Ethikkommission müsse nicht nur handeln, sondern auch erkennbar mit der gebotenen Eile, Transparenz und Sorgfalt vorgehen, schreibt Fair Square. Infantino steht seit Wochen in der Kritik, nachdem er versucht hatte, die kommerziellen Rechte an den FIFA-Turnieren in eine Tochtergesellschaft zu überführen und private Investoren aus dem Umfeld der Familie des US-Präsidenten zu beteiligen. Die UEFA drängt seitdem auf einen Rückzug Infantinos, doch bislang gibt es weder eine weltweit mehrheitliche Front gegen Infantino noch einen Gegenkandidaten. Die Frist für das Einreichen einer Kandidatur läuft am 18. November ab, die Wahl findet am 18. März statt.
1: Nächste Runde im Streit zwischen dem Landesverband Thüringen und der Deutschen Eisschnelllauf- und Shorttrack-Gemeinschaft, also der DESG. Der Thüringer Landesverband fordert erneut die Ablösung des Präsidiums unter der Leitung von Matthias Große. Sven Hierold berichtet.
5: Es geht um ein Schreiben an die Deutsche Eisschnelllauf- und Shorttrack-Gemeinschaft. In dem wird die Abberufung des vierköpfigen Vorstandes auf dem außerordentlichen Verbandstag am 17. Oktober beantragt. Zugleich soll eine neue Verbandsführung gewählt werden, für die laut des Thüringer Verbandes schon Kandidaten bereitstünden. Begründet wird der Abwahlantrag mit dem Misstrauen in das Präsidium. Unter anderem werfen die Thüringer dem DESG-Vorstand vor, Beschlüsse der Verbandsversammlung zu ignorieren. Außerdem würde man Sportler respektlos behandeln. Auslöser für den seit Monaten andauernden Machtkampf ist eine geplante Strukturreform im Eisschnelllauf. Diese sieht eine Konzentration der Bundeskader auf die Standorte Inzell und Berlin vor. Die beiden anderen Bundesstützpunkte in Erfurt und Chemnitz sollen nach Beschluss des DESG-Präsidiums im Nachwuchsbereich eine zentrale Rolle spielen. Rücktrittsforderungen an das DESG-Präsidium hatte es schon im Juni gegeben.
1: Infos von Sven Herold zum Streit im Eisschnelllaufen um die Führung des Verbands.
0: Und das waren die Sportmeldungen hier in der Radionacht. Zusammengestellt hat sie mein Kollege Julian Tilders.

0: Monica Aiken Murphy hat bei den Anschlägen auf das World Trade Center am 11. September 2001 ihren Mann Michael verloren. Und als sie erfährt, dass mächtige Immobilienunternehmen Ground Zero wieder bebauen wollen, da wird aus ihrer Trauer Aktivismus. Sehr erfolgreicher Aktivismus. Denn auch Monikas Engagement ist es zu verdanken, dass es heute das weltberühmte 9/11 Memorial und Museum gibt. Aus New York berichtet Martin Gandelmeier.
1: Dort, wo bis zum 11. September die beiden Zwillingstürme standen, befinden sich heute zwei riesige Wasserbecken. An allen vier Seiten stürzt das Wasser in die Tiefe, ununterbrochen Tag und Nacht. Monica Aiken Murphy kommt fast jede Woche hierher. Für sie ist das 9/11 Memorial ein Glücksort.
2: This is my happy place. Thank God every day I have this place to go, because he took his last step, his last breath here.
1: Hier hat ihr Mann Michael seinen letzten Schritt und seinen letzten Atemzug getan. Am 8. September wäre er 62 Jahre alt geworden. Wie jedes Jahr zu seinem Geburtstag kommt Monica an den Beckenrand des Südturms, in dem Michael als Aktienhändler arbeitete. Dort, wo sein Name in den bronzenen Rand des Wasserbeckens eingraviert ist, steckt sie eine weiße Rose.
2: I bring Merlot for him. He loved Merlot. I like white. He liked Merlot.
3: Und ich bringe ihm Merlot. Er liebte Merlot, ich Weißwein. Dann stoßen wir an. Es ist immer ein schöner Tag und ich danke Gott, dass ich immer noch hierher kommen kann. Aber was wird sein, wenn ich nicht mehr da bin?
1: Auch 25 Jahre danach ist der Schmerz über den Verlust ihres Mannes nicht überwunden. Genau zwei Jahre vor der Tragödie hatten die beiden ihr erstes Date. Am 11. September 1999. Ein Jahr später heirateten sie. Die Ereignisse des 11. September 2001 wird Monica Aiken Murphy ihr Leben lang nicht vergessen. Nachdem das erste Flugzeug in den Nordturm gerast ist, habe ihr Mann aus seinem Büro im 84. Stock des Südturms angerufen. Mach den Fernseher an, habe Michael mit ruhiger Stimme gesagt, aber mach dir keine Sorgen, hier im Südturm ist alles unter Kontrolle. Im Fernsehen sieht Monica mit Entsetzen das riesige Loch im Nordturm. Wenige Minuten später habe sich ihr Mann ein zweites Mal gemeldet. Leute springen aus dem Nordturm. Im Südturm ist alles okay, aber wir müssen jetzt hier weg. Dies waren die letzten Worte, die Monica von ihrem Mann hörte. Wir müssen jetzt hier weg.
3: Plötzlich sehe ich im Fernsehen dieses Ding in der rechten Ecke. Um Gottes Willen, das ist ein Jumbojet. Und es fliegt direkt in den zweiten Turm. Zum ersten Mal in meinem Leben war ich komplett erstarrt. Ich hatte noch das Telefon in der Hand, aber ich konnte mich nicht mehr bewegen und wusste nicht, was ich tun sollte.
1: Schockstarre und die bange Frage, ob es Michael geschafft hat, rechtzeitig in eines der unteren Stockwerke zu kommen. 56 Minuten später dann der Albtraum, der Monica bis heute verfolgt. Als erster der beiden Türme stürzt der Südturm ein.
3: Diese Erfahrung war so surreal. Ich bekomme immer noch eine Gänsehaut, wenn ich darüber rede. Dass ein Gebäude von dieser Größe einfach einstürzt, das kann doch nicht geschehen.
1: Genauso schlimm waren die Tage nach dem 11. September. Immer wieder versucht Monica, ihren Mann auf seinem Handy anzurufen, doch die Leitung ist tot. Wochen und Monate vergehen, von Michael fehlt jede Spur. Während die Trümmer im Süden Manhattans noch weggeräumt werden, erfährt sie, dass die mächtigsten Immobilienunternehmen New Yorks bereits Pläne für eine Neubebauung und kommerzielle Nutzung des Grundstücks schmieden. Eine Gedenkstätte für die Opfer der Terroranschläge soll weit entfernt am Ufer des Hudson entstehen. Monica ist fassungslos. Die junge Frau, damals gerade Anfang 30, ist entschlossen, sich mit den Mächtigen der Stadt anzulegen.
3: Ich habe damals geschworen, solange ich hier lebe, werden die keine Gebäude über Toten bauen. Aber Monica wurde mir gesagt, wer bist du, dass du das verhindern willst? Ist mir völlig egal, habe ich gesagt. Ich werde das nicht zulassen. Ich konnte einfach nicht fassen, dass die über toten Menschen neu bauen wollten.
1: Und Heute ist das 9/11 Memorial ein bewegender Ort der Stille und des Innehaltens. Dem Einsatz von Monica und ihrer Initiative ist es zu verdanken, dass 2011, genau 10 Jahre nach den Terroranschlägen, die beiden Becken mit den herabströmenden Wasserfällen eingeweiht wurden. Der Ort strahlt genau das aus, was sich Monica Eichen-Murphy immer gewünscht hat. Für sie ist es ein heiliger Ort.
2: So for me, when I come here, I want to be able to honor his life, his spirit.
3: Wenn ich hierher komme, will ich sein Leben und sein Andenken ehren. Dieser großartige Mensch, den ich geheiratet habe und der hier starb. Dies ist der Ort, an dem ich ihm nahe bin.
2: So this is my place where I actually feel him and actually connect to him.
0: Martin Ganselmeier über die Frau, der New York unter anderem das 9/11 Memorial verdankt.

0: Die Anschläge vom 11. September haben auch in Deutschland viele Menschen sehr bewegt. Viele haben sich mit den USA solidarisiert. Doch für einige war der Tag ein Wendepunkt, an dem eine Entfremdung begonnen hat, vor allem für Menschen muslimischen Glaubens. Viele von ihnen fühlen sich plötzlich argwöhnisch beäugt, unter Generalverdacht gestellt, verstärkt durch die Ermittlungen der Polizei. Konstanze Nastarowitz und Charlotte Horn haben mit Menschen gesprochen, für die der 11. September ein Wendepunkt war.
1: Im Herbst 2001 in Hamburg. Der Pharmaziestudent Obaid Zeit bekommt zu Hause Besuch.
2: Ja, es hat bei uns geklingelt. Ich habe aufgemacht. Auf einmal stehen zwei Polizeibeamte in Zivil und haben sich vorgestellt.
1: Sie würden kommen wegen der Ereignisse vom 11. September. Obaid Zeit ahnt da schon, worum es gehen könnte. Denn die Attentäter haben auch in Hamburg studiert, waren Muslime aus Ägypten oder dem Libanon. In Afghanistan waren sie im Trainingslager der Terrororganisation Al-Qaida. Und in Afghanistan, da ist Obaid Zeit geboren. Ende der 80er Jahre, im Alter von 12 Jahren, war er mit seiner Familie nach Hamburg geflohen. Nach dem 11. September 2001 haben er und viele seiner arabisch- oder afghanischstämmigen Freunde Angst ins Visier der Ermittler zu geraten. Zu Hause in seinem Wohnzimmer befragen ihn die Polizisten, wie seine Einstellung zum Islam sei, ob er religiös sei, ob er häufig bete.
2: Auch teilweise fragen, ob ich Teil einer Terrororganisation bin, wo ich dachte, Leute, also solche Fragen müssen ein bisschen professioneller kommen und ich sag mal, kein Terrorist der Welt würde auch da sagen, ja, bin ich.
1: Obaid Zeit ist mittlerweile erfolgreicher Apotheker in Hamburg. Bis heute weiß er nicht, warum die Polizei bei ihm war. Die Bundesanwaltschaft bestätigt uns, dass es die Befragung damals im Herbst 2001 gegeben hat. Aber warum? Ob es im Rahmen der Rasterfahndung war oder wegen anderer Hinweise, dazu erhalten wir keine Auskunft. Obaid Zeit sagt, er werde bis heute bei der Passkontrolle am Flughafen immer länger kontrolliert als andere. Er fragt sich, ob das immer noch etwas mit dem Besuch der Polizei zu tun haben könnte. Die Rasterfahndung ist im Herbst 2001 in aller Munde. Hamburg hat sie als erstes Bundesland kurz nach dem 11. September eingeführt.
3: Der Auftrag war Erkennung und Verhinderung möglicher weiterer Anschlagsvorbereitungen. Ein Instrument dafür war die Rasterfahndung.
1: Das ist Andreas Lohmeier. Er hat damals die Soko zur Rasterfahndung geleitet, für das Hamburger LKA. Inzwischen ist der Polizist in Pension. Nach den Anschlägen sollen durch die Rasterfahndung sogenannte Schläfer entdeckt werden. Also Menschen, die vielleicht einen Terroranschlag vorbereiten oder von Planungen wissen. Dafür sucht die Polizei Menschen mit ähnlichen Merkmalen wie die der 9-11-Attentäter. Also Merkmale wie unter anderem männlich, im Alter zwischen 18 und 40 Jahren, Student, islamische Religionszugehörigkeit oder Geburtsland in einem Land mit überwiegend muslimischer Bevölkerung. Die Polizei geht dafür Datensätze durch, zum Beispiel von Universitäten. Doch die Erkenntnisse der Datenbanken sind begrenzt. Das bestätigt auch der ehemalige Polizist Andreas Lohmeier.
3: Sie finden keine Datenbank, in der drin steht, jemand lässt sich ein Bart wachsen. Sie finden auch in keiner Datenbank, der hat sich gerade islamistisch geäußert.
1: Aber die Rasterfahndung wird gerade von Datenschützern immer kritischer beäugt. Schließlich werden persönliche Daten an die Polizei weitergegeben, ohne jeglichen Tatverdacht. Manche Universitäten stellen sich schützend vor ihre Studenten. Studenten mit Einwanderungsgeschichte. Und das bekommt Humaira Hakimi direkt mit. Sie studiert im Herbst 2001 Jura in Osnabrück. Wie Obaid Zeit war auch sie mit ihren Eltern als Jugendliche aus Afghanistan geflohen. Mit dem AStA, dem Allgemeinen Studierendenausschuss, organisiert sie eine Sprechstunde und beantwortet Fragen von Studenten etwa aus Syrien oder Marokko.
4: Kann ich denn jetzt mein Studium weitermachen? Also lohnt es sich noch jetzt für die Klausur zu üben? So ganz banale Sachen. Oder werde ich in den nächsten Flieger gesetzt? Komme ich ins Gefängnis? Das ist schlimm.
1: Der 11. September ist für Humaira Hakimi ein Wendepunkt. Danach habe die Diskriminierung zugenommen gegen Menschen wie sie, mit sichtbarem Migrationsvordergrund, wie sie selbst sagt. Inzwischen arbeitet die Juristin bei der Sozialbehörde in Bremen. Wie Obaid Zeit kennt auch sie diese Blicke, die damals angefangen hätten.
4: Also ich bin für alles ein Sündenbock, egal was schief läuft, was nicht richtig ist. Die Blicke wandern immer zu mir, zu uns.
1: Einige der von der Rasterfahndung betroffenen Studenten ziehen damals vor Gericht. Ein Verfahren aus NRW schafft es bis zum Bundesverfassungsgericht. Das fällt 2006 ein Urteil. Demnach ist die präventive Rasterfahndung nur bei einer konkreten Gefahr zulässig. Eine allgemeine Bedrohungslage wie in der Zeit nach dem 11. September 2001 reiche nicht aus. Der ehemalige Polizist Andreas Lohmeier versteht die Kritik an der Rasterfahndung. Er sagt, er habe schon früh seinen Kollegen eingebläut:
3: Was auf keinen Fall passieren darf, ist, dass wir in eine gesamtgesellschaftliche Situation kommen, in der ein Moslem unter Generalverdacht steht.
1: Eine Gratwanderung für die Polizei, für Sicherheit sorgen und gleichzeitig Menschen nicht vorverurteilen. Am Ende hat die bundesweite Rasterfahndung nach 9/11 zu keinem konkreten Treffer geführt. Kein einziger sogenannter Schläfer wurde dadurch entlarvt.
0: Konstantin Astarowitsch und Charlotte Horn über die Rasterfahndung nach den Anschlägen vom 11. September 2001.

0: 4.59 Uhr haben wir es, kurz vor 5. Das heißt, hier im Programm folgen gleich die Nachrichten. Und danach bringt sie in den Informationen am Morgen mein Kollege Christoph Heinemann auf den neuesten Stand der Dinge. Mein Name ist Mike Herbstreut. Vielen herzlichen Dank fürs Zuhören. Ich wünsche Ihnen einen schönen Mittwoch. Machen Sie es gut.
1: 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Fünf Uhr, die Nachrichten. Die USA haben erneut iranische Öltanker angegriffen. Das US-Regionalkommando CENTCOM erklärte auf X, im Golf von Oman und nahe der iranischen Insel Kharg seien insgesamt 5 Tanker attackiert und zerstört worden. Die Besatzungen seien zuvor aufgefordert worden, die Schiffe zu verlassen. CENTCOM veröffentlichte ein Video, auf dem zu sehen sein soll, wie einer der Tanker versenkt wird. Das Regionalkommando erklärte, mit den Angriffen habe die Armee auf versuchte iranische Raketenattacken auf ein US-Kriegsschiff in den vergangenen 2 Tagen reagiert. Außerdem seien die Tanker Teil eines milliardenschweren Schattennetzwerks, durch das sich die iranischen Revolutionsgarden finanzierten. Erst am Samstag hatte das US-Militär 3 iranische Öltanker attackiert. Die Revolutionsgarden teilten ihrerseits mit, als Reaktion auf die neuen US-Angriffe 2 amerikanische Zerstörer und eine US-Militärbasis in Jordanien mit Raketen attackiert zu haben. Die jordanische Regierung bestätigte einen iranischen Angriff mit 20 Raketen. 18 davon seien abgefangen worden und 2 in unbewohntem Gebiet eingeschlagen. Im Zollstreit mit Kanada erhöhen die USA den Druck. Präsident Trump verhängte per Dekret Einfuhrverbote für mehrere kanadische Waren. Betroffen sind bestimmte Molkereiprodukte, manche alkoholische Getränke sowie Motorräder und Mopeds. Sie dürfen ab dem 29. September nicht mehr in die Vereinigten Staaten importiert werden. Für weitere kanadische Waren wurden die Zölle um 50% erhöht. Trump kündigte zudem an, kanadischen Firmen den Zugang zum Beschaffungswesen von US-Behörden zu verwehren. Unternehmen des Nachbarlands sollen demnach von jenen Listen entfernt werden, die regeln, mit wem die US-Behörden langfristige Rahmenverträge über Produkte und Dienstleistungen abschließen dürfen. Die US-Regierung begründete die Maßnahmen mit einer Benachteiligung amerikanischer Hersteller in den bilateralen Handelsbeziehungen. Tatsächlich aber hatte Trump den Streit im August nach erfolglosen Handelsgesprächen mit Zöllen auf Produkte aus dem Nachbarland begonnen. Gestern waren kanadische Gegenzölle in Kraft getreten. Bundesaußenminister Wadefuhl hat die Ukraine aufgefordert, den Kauf von mehr Waffen aus Deutschland zu prüfen. Wadefuhl sagte der Bild-Zeitung, zum jetzigen Zeitpunkt sei man nicht ganz zufrieden mit dem, was es an Bestellungen aus Kiew gebe. Deutschland sei mittlerweile der stärkste militärische und finanzielle Unterstützer der Ukraine, betonte der Minister. Davon müsse die deutsche Verteidigungsindustrie profitieren. Dies habe er auch mit dem ukrainischen Präsidenten Selenskyj im vergangenen Monat bei seinem jüngsten Besuch in Kiew erörtert. Wadefuhl bot der Regierung in Kiew Hilfe an, damit sich ukrainische Männer im wehrfähigen Alter, die sich derzeit in Deutschland aufhielten, in ihre Heimat zurückkehrten. Man könne helfen, sie zu identifizieren. Wadefuhl sagte wörtlich, wir wissen, wer hier lebt, wer Sozialleistungen bezieht oder wer hier angemeldet ist. Die Rückkehr solle jedoch ohne Zwang erfolgen, betonte der CDU-Politiker. Der Bundestag befasst sich heute in der traditionellen Generaldebatte mit den Schwerpunkten der Regierungspolitik. Üblicherweise ist dies ein Schlagabtausch über sämtliche Facetten der Arbeit der Bundesregierung. Die AfD-Partei und Fraktionsvorsitzende Weidel eröffnet als Oppositionsführerin die Aussprache. Anschließend hat Bundeskanzler und CDU-Chef Merz das Wort. Ein Thema dürfte der Ausgang der Landtagswahl in Sachsen-Anhalt sein. Merz hatte von der schwersten Wahlniederlage der CDU seit Jahrzehnten gesprochen. Formell geht es bei der Debatte im Bundestag um den Etat des Kanzlers für das kommende Jahr. Am Nachmittag stehen zudem Einzelpläne für Auswärtiges, Verteidigung und Entwicklung auf der Tagesordnung. Abgestimmt wird über den Haushalt dann im November. In der Fußball-Champions League hat Borussia Dortmund gegen den FC Villarreal aus Spanien gewonnen. Der BVB setzte sich zu Hause mit 3:2 durch. Das Wetter? Von den Alpen bis zum Oberpfälzer Wald stark bewölkt und schauerartiger Regen. Sonst wechselnd bewölkt, im Nordwesten und Norden einzelne Schauer, an der Nordsee auch Gewitter. Höchsttemperaturen 17 bis 23 Grad. Morgen wechselnd, im Norden zeitweise auch stärker bewölkt, aber kaum Regen. Vor allem im Südwesten und in der südlichen Mitte viel Sonne und trocken bei 17 bis 24 Grad. Und die weiteren Aussichten: am Freitag im Westen und Nordwesten sowie an den Alpen bewölkt, örtlich Regen, sonst teils sonnig, teils wolkig und trocken bei 18 bis 24 Grad. Das waren die Nachrichten.
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3: Mit Christoph Heinemann, guten Morgen. Parteitag der US-Republikaner im texanischen Dallas. Donald Trump wird eine Rede halten, knapp zwei Monate vor den Zwischenwahlen. Und wir berichten über Korruptionsermittlungen in der ukrainischen Staatsanwaltschaft. Die Interviews in dieser Sendung: aus der SPD kommt Kritik an den von der Bundesregierung geplanten Reformen.

0: Normalerweise veranstalten die beiden großen Parteien in den USA ihre Parteitage nur vor einer Präsidentschaftswahl. In diesem Jahr ist das anders. Donald Trump hat festgelegt, dass ein zweitägiger Konvent in Dallas den Wahlkampf zu den Zwischenwahlen einläuten soll. Dabei soll es nicht nur darum gehen, Kandidatinnen und Kandidaten aufzustellen, sondern Trump hofft darauf, dass sich mit einer großen Show die Stimmung im Land drehen könnte. Anne Reit berichtet.
1: Nicht betreten steht in roten Lettern auf den Hinweisschildern. Sie sind in regelmäßigen Abständen an den mannshohen Metallzäunen angebracht, die die Zufahrtsstraßen zur Veranstaltungsarena säumen. Dallas bereitet sich auf den Parteitag der Republikaner vor. Rund 20.000 Gäste werden erwartet, über 100 Rednerinnen und Redner sind angekündigt. Im Mittelpunkt aber wird an beiden Tagen der US-Präsident stehen. Von einer echten Trump-Palooza hat Joe Gruters, der Vorsitzende des Republikanischen Nationalkomitees, gesprochen.
2: Listen, we are so excited. It's going to be a Trump-Palooza. We're going to highlight all these amazing things that the president's
1: doing. Eine riesige Trump-Show also, in der es um all die großartigen Dinge gehen soll, die der US-Präsident geleistet hat. Gleich zweimal wird Donald Trump voraussichtlich in Dallas auftreten, um Bilanz zu ziehen, den republikanischen Kandidaten im Wahlkampf zu helfen, seine Basis zu mobilisieren. Das könne schließlich nur er.
3: And the problem that we have is they say that Trump.
1: Das Problem ist, dass meine Leute nicht zur Wahl gehen, wenn ich nicht zur Wahl stehe. Also bitte tut so, als könntet ihr mich wählen.
3: So, what I really want you to do is pretend, please. That I'm on the ballot. Just come and vote. It's so important.
1: Dass da was dran ist, wissen auch die Kandidatinnen und Kandidaten für Repräsentantenhaus und Senat. Wer in einem der zahlreichen engen Rennen ist, kann es sich nicht leisten, Donald Trump und seine Basis zu verprellen und damit auch auf eine mögliche Unterstützung aus seiner millionenschweren Wahlkampfschatulle zu verzichten. 400 bis 500 Millionen Dollar hat Trump aus dem sogenannten Super PAC, der seine politische Agenda unterstützt, in Aussicht gestellt für Kandidaten, die er gut findet, die gewinnen könnten.
3: I'm going to be making contributions to various campaigns of people that I think are good, Republicans that I think are good, people that I think can win or are close to winning.
1: Bislang ist allerdings wenig Geld in die Wahlkreise geflossen. Nur in den Wahlkampf in Texas soll schon investiert worden sein, wo in diesem Jahr eines der besonders umkämpften Rennen um einen Sitz im Senat stattfindet.
4: He's fighting for you every day.
1: Die ersten beiden landesweiten Wahlwerbespots stellen den Präsidenten in den Mittelpunkt.
4: Help him finish the job.
1: Und das nehmen einige Kandidatinnen und Kandidaten in ihren Wahlkreisen zunehmend als Problem wahr. Denn die Zustimmungswerte des US-Präsidenten befinden sich auf einem Tiefstand und das auch in wichtigen Wählergruppen, bei den Unabhängigen oder Latinos. Der Krieg gegen den Iran ist unpopulär, ebenso der Fokus auf die zahlreichen Bauprojekte des US-Präsidenten. Und so ziehen es nicht wenige Abgeordnete und Kandidaten vor, in dieser Woche lieber in ihren Wahlkreisen unterwegs zu sein, als die große Bühne mit dem US-Präsidenten zu suchen. Trump wird auf dieser Bühne auch die Gelegenheit nutzen, die Republikaner auf den gemeinsamen Gegner einzuschwören, kündigt Mike Johnson, der Sprecher des Repräsentantenhauses bei Fox News, an. Zwei Dinge motivieren Menschen bei den Midterms. Das eine ist Wut, bei denen, die nicht an der Macht sind, also den Demokraten. Das andere ist Angst. Was wir deutlich machen werden, ist, dass das nicht mehr die demokratische Partei von früher ist. Wir haben es inzwischen mit Kommunisten zu tun. Das ist eine sehr ernste Angelegenheit. Das wird Wähler im ganzen Land mobilisieren. Dieses gemeinsame Feindbild wird beim Parteitag eine zentrale Rolle spielen. Beim Parteitag, den es vor den Zwischenwahlen eigentlich gar nicht gibt. Das hat selbst Mike Johnson eingeräumt. Dann mach, dass es ihn gibt, soll der US-Präsident darauf erwidert haben.
0: Unsere USA-Korrespondentin Anne Reit berichtete.

Der Konflikt zwischen den jemenitischen Houthis und Saudi-Arabien verschärft sich. Nach gegenseitigen Angriffen gibt es Berichte über Dutzende Verletzte und Tote. Auch saudi-arabische Ölanlagen am Roten Meer sind

0: getroffen. Moritz Behrendt berichtet.
1: Satellitenbilder zeigen, wie dichter Rauch aufsteigt von Ölanlagen im Südwesten Saudi-Arabiens. Die jemenitischen Houthi reklamierten die Angriffe mit Drohnen und Raketen für sich. Die Schläge seien eine Antwort auf saudische Angriffe in den letzten Tagen, behauptete ein Militärsprecher der Houthi. Dabei wurden schwere Verbrechen begangen, zuletzt ein Angriff auf das Gefängnis in der Stadt Al-Hazm, bei dem Insassen getötet wurden, außerdem Frauen und Kinder, die zu Besuch waren. Dies geschah in dem Bestreben, unser Land zu besetzen und unser Volk zu töten. Auch die von Saudi-Arabien angeführte Militärkoalition kündigt Antworten an. Bei den jüngsten Angriffen der Houthi seien mehr als 70 Menschen verletzt worden. Man werde alle notwendigen operativen Maßnahmen ergreifen, um die Houthi mit größter Entschlossenheit abzuschrecken, so ein Sprecher des Militärbündnisses. Seit gut einem Monat sind die Kämpfe im Jemen wieder aufgeflammt. In den letzten Tagen wüteten sie besonders heftig.
2: The trajectory of the events in Yemen is leading towards more escalation.
1: Die Zeichen würden auf eine weitere Eskalation hindeuten, sagt der in London ansässige Jemen-Experte Bara Shiban. So nah an einem voll entflammten Krieg habe Jemen seit 2022 nicht mehr gestanden. Damals hatten die Vereinten Nationen einen Waffenstillstand zwischen der international anerkannten Regierung und den Houthi-Milizen vermittelt, an den sich auch die wichtigste externe Kriegspartei hielt, Saudi-Arabien. Seit gut einem Monat ist dieser Waffenstillstand hinfällig. Die Houthi erklärten, dass saudische Öltanker nicht mehr durch die Meerenge Bab al-Mandab am südlichen Ausgang des Roten Meers fahren dürften und beschossen mehrere saudische Schiffe.
2: The situation in Yemen, you cannot deal with it in isolation from the Iran war.
1: Die Situation im Jemen könne man nicht losgelöst vom Iran-Krieg sehen, sagt Bara Shiban. Für die Iraner seien die Houthi nützlich, um den Druck auf die internationale Gemeinschaft zu erhöhen. Es wäre die zweite große Störung des Welthandels, wenn neben der Straße von Hormus auch das Bab al-Mandab blockiert wäre. Experten sind sich einig, wenn es um große geopolitische Fragen geht, sind die Houthi Juniorpartner des Regimes in Teheran. Wenn es allerdings um Jemen geht, so sagen viele, handele die Miliz eigenständig. So haben auch die aktuellen Kämpfe zwei Dimensionen. Einerseits ist Jemen ein Schauplatz des größeren Konflikts zwischen den Vereinigten Staaten, ihren Verbündeten und dem Iran. Andererseits geht es um die Herrschaft im Jemen. Zuletzt kündigten Vertreter der international anerkannten Regierung sogar an, dass sie die Hauptstadt Sana'a von den Houthi zurückerobern wollen. Militärisch und finanziell sind die Truppen der Regierung abhängig von Saudi-Arabien. Mohammed Mansour, der Informationsminister der Houthi, spricht daher von einer saudischen Aggression. Die legitimen Herrscher in Sana'a seien sie, die Houthi. Legitimität bedeutet Land, Souveränität und Volk. Die Menschen sind im Jemen, die Führung ist in Sana'a. Diese Lüge von der international anerkannten Regierung haben die Saudis in die Welt gesetzt, haben dafür Milliarden Dollar ausgegeben und jetzt zahlen sie wieder den Preis dafür. Mansour spielt damit auf die Zeit vor mehr als einem Jahrzehnt an, nachdem die Houthi die Kontrolle über Sana'a übernommen hatten. 2015 reagierten die Saudis darauf mit einem langjährigen Krieg, der ebenso kostspielig wie erfolglos war. Ist die Regierung in Riad also zu einer weiteren, mit Risiken verbundenen Eskalation bereit? Bei einem Besuch in Moskau darauf angesprochen, antwortete Außenminister Faisal bin Farhan ausweichend. Saudi-Arabien sei sich vollauf bewusst, dass es verantwortlich sei, nicht nur für die eigene Sicherheit, sondern auch für die Stabilität der gesamten Region. Um seinen Pflichten nachzukommen, werde man alle dafür notwendigen Mittel einsetzen. Welche Mittel das genau sein werden, das sagte der saudische Außenminister nicht.
0: Moritz Behrendt berichtete, 5:15 Uhr ist es.

0: Nicht zum ersten Mal sorgen Korruptionsermittlungen in der Ukraine für Aufsehen. Jetzt gehen die Behörden auch offiziell gegen Mitarbeiterinnen und Mitarbeiter der Generalstaatsanwaltschaft vor. Sie sollen mit Firmen in Verbindung stehen, die systematisch Internetbetrug betrieben haben. Generalstaatsanwalt Kravtschenko, von Präsident Zelensky für dieses Amt ausgewählt, ist zurückgetreten. Florian Kellermann aus Kiew.
1: Im Zentrum des Skandals stehen Firmen, die in der Ukraine als Callcenter bezeichnet werden. Wer aus so einer Firma angerufen wird, bekommt keine Dienstleistung. Ganz im Gegenteil, sagt der Investigativjournalist Mikhailo Tkach vom Online-Medium Ukrainska Pravda. Das ist ein kriminelles Geschäft. Junge Mitarbeiter rufen Leute an und betrügen sie. Sie geben sich als Bankangestellte aus, um Kontodaten zu bekommen und dann Geld von diesen Konten abzuzweigen. Betrug im großen Stil. Mehr als 1000 solcher Callcenter soll es in der Ukraine geben. Mikhailo Tkach beobachtet deren illegale Geschäfte schon seit über 3 Jahren. Der Staat habe nur so getan, als bekämpfe er sie, kritisiert der Journalist. Das legen auch Ermittlungen der Antikorruptionsbehörden NABU und SAPO nahe, die nun öffentlich wurden. Ihnen zufolge haben hohe Staatsbeamte sogar mitverdient, angeführt von Personen aus der Generalstaatsanwaltschaft. Davon seien viele Menschen geschockt, vor allem angesichts des russischen Angriffskriegs, sagt Mikhailo Tkach. Während die einen Bürger das Land verteidigen und dabei sterben, sind andere, die in Spitzenpositionen, dabei zu stehlen oder ihre Macht zu missbrauchen. Ihnen ist ihre Verantwortung offenbar nicht klar in dieser Lage, in der sich unser Land befindet. Die Antikorruptionsbehörden sprechen von einer kriminellen Vereinigung. Audioaufnahmen, geheim mitgeschnittene Gespräche deuten an, an ihrer Spitze könnte der bisherige Generalstaatsanwalt Ruslan Kravtschenko gestanden haben. Kravtschenko ist inzwischen zurückgetreten, bestreitet eine Beteiligung jedoch. Der Skandal könnte noch viel weitere Kreise ziehen, sagt der Oppositionsabgeordnete Andrei Osatschuk im Internetradiosender NV. Da wurde eine kriminelle Industrie geschaffen, in der Zehntausende Menschen gearbeitet haben oder wohl noch arbeiten. Deshalb bin ich überzeugt, dass auch andere Strafverfolgungsbehörden davon wussten, auch kommunale Behörden. Aber das Ganze hat ungeheuer viel Einnahmen generiert und die wurden, wie wir jetzt wissen, aufgeteilt. Präsident Volodymyr Zelensky soll Kravtschenko zum Rücktritt gedrängt haben. Dennoch fällt ein Schatten auf das Staatsoberhaupt. Er hatte den heute 36-Jährigen als Generalstaatsanwalt vorgeschlagen. Außerdem unterschrieb Zelensky im vergangenen Jahr ein Gesetz, das Kravtschenko noch mehr Macht geben sollte. Es sollte ihm de facto die Antikorruptionsbehörden unterordnen. Das Gesetz scheiterte letztendlich, unter anderem weil Tausende dagegen protestierten. Es gäbe aber auch eine positive Seite an den Enthüllungen, sagt Investigativjournalist Mikhailo Tkach. Das ist ein historischer Durchbruch im Kampf gegen die Korruption in unserem Staat. Die Antikorruptionsbehörden können heute dokumentieren, was im Präsidialamt vor sich geht, in der Generalstaatsanwaltschaft, in der Wohnung des engsten Freunds des Präsidenten. So effektiv war die Korruptionsbekämpfung in der Ukraine noch nie. Zumal es inzwischen auch die ersten Urteile gegen ehemalige ranghohe Staatsdiener gebe. Wichtig sei nun, dass der nächste Generalstaatsanwalt in einem transparenten Auswahlverfahren bestimmt werde, meint der Journalist.
0: Florian Kellermann berichtete.

0: Norwegen trauert um König Harald V., der in der vergangenen Woche im Alter von 89 Jahren verstorben ist. Er war der älteste Monarch Europas, 35 Jahre lang auf dem Thron und bei den Norwegerinnen und Norwegern sehr beliebt. Heute wird König Harald mit einem Staatsbegräbnis in Oslo beigesetzt. Dazu wird auch der Bundespräsident in die norwegische Hauptstadt reisen. Arne Bartram.
1: Die letzten Absperrgitter werden noch aufgestellt, damit bis zum Mittag alles bereit ist. Normalerweise spazieren jeden Tag tausende Menschen über die Karl-Johann-Straße in der Osloer Innenstadt. Heute laufen hier Könige, Königinnen und andere Staatsoberhäupter aus aller Welt entlang, angeführt von den norwegischen Royals und dem Sarg des verstorbenen Königs Harald. Der Trauermarsch wird an den Straßenseiten wohl von zehntausenden Menschen begleitet. Tom Berger, Einsatzleiter der Osloer Polizei.
2: Wir erwarten so viele Menschen im Stadtzentrum, dass die Gefahr besteht, dass die Leute sich gegenseitig zu Fall bringen und verletzen oder von Fahrrädern angefahren werden könnten.
1: Fahrräder und E-Roller sind deshalb im Zentrum von Oslo heute verboten. Autos und Busse dürfen ebenfalls nicht durch. Ein Land steht quasi still, um an einen König zu erinnern, der bei den Norwegern unfassbar beliebt war. Sigrid Hvidsten, Königshausexpertin der Zeitung Dagbladet.
3: Er hat den Menschen sehr viel bedeutet. Das lag vor allem an seiner Persönlichkeit und seinem Charakter. Mehr noch als an seiner formellen Rolle als König. Seine Reden haben die Norweger mitten ins Herz getroffen. So haben sehr viele Norweger eine große Zuneigung zu König Harald empfunden.
1: Mehr als 30 Jahre lang stand er an der Spitze des Landes. Viel beachtet waren etwa König Haralds Reden nach den Anschlägen von Oslo und Utøya 2011, als er mit seinem Volk zusammen weinte. Oder als er sich für die Rechte von eingewanderten und queeren Norwegern aussprach. Viele sind deshalb in den vergangenen Tagen vor das Osloer Schloss gekommen und haben Blumen für ihn niedergelegt.
3: Er teilte die Menschen nicht in Norweger und Zugewanderte ein. Für ihn gehörten alle dazu. Das war einer der Gründe, warum ich ihn so sehr mochte. Er hat viel für Norwegen getan und war ein König, der die Menschen zusammengeführt hat. Deshalb wollten wir ihm die letzte Ehre erweisen.
1: Am Mittag wird der Sarg aus der königlichen Schlosskapelle gebracht. Von dort zieht der Trauerzug zum Osloer Dom, wo es einen Trauergottesdienst geben wird. Gleichzeitig wird im ganzen Land eine Schweigeminute abgehalten. Drei Glockenschläge markieren den Beginn und das Ende. Für die Königsfamilie wird es ein besonders schwerer Moment, meint Sigrid Hvidsten, Königshausexpertin der Zeitung Dagbladet.
3: Man ist ein trauernder Mensch und muss sich gleichzeitig der ganzen Welt zeigen. Dabei ist man sehr verletzlich. Ich glaube, dass es ein harter Tag wird. Aber ich glaube auch, dass es eine sehr schöne Trauerfeier in der Kathedrale geben wird, die sowohl für die Königsfamilie als auch für die Norweger sehr bewegend sein wird.
1: Nach dem Gottesdienst wird der Sarg in einer nahegelegenen Festung beigesetzt. Für Norwegen endet damit die mehr als drei Jahrzehnte lange Regentschaft von König Harald. Und für viele Menschen in Oslo ist es heute vor allem ein persönlicher Abschied von einem König, der für sie weniger das Staatsoberhaupt war, sondern vielmehr der Großvater der Nation.
0: Arne Bartram berichtete, 5:24 Uhr wird es.

0: Heute vor 25 Jahren wurde das Jüdische Museum Berlin eröffnet, im spektakulären Bau von Daniel Liebeskind. Das Haus sollte ein Zeichen setzen für einen neuen Umgang mit jüdischer Geschichte in Deutschland. Antje Bonhage über das Museum ein Vierteljahrhundert nach seiner Eröffnung.
1: Die Eröffnung war ein politisches Großereignis. 850 Gäste, darunter die Spitze der Bundesregierung, der frühere US-Außenminister Henry Kissinger und der damalige israelische Parlamentspräsident Avram Burg. Bundespräsident Johannes Rau formulierte in seiner Rede zur Eröffnung einen Anspruch, der weit über ein gewöhnliches Museum hinausgeht.
2: Ich wünsche mir, dass das Museum den Blick dafür schärft, wohin Vorurteile und Ressentiments führen können. Und dafür, dass es zu Toleranz und zu friedlichem Zusammenleben keine humane Alternative gibt.
1: Das Museum war ein politisches Zeichen des wiedervereinigten Deutschlands. In Berlin, von wo aus die Vernichtung der europäischen Juden organisiert worden war, sollte jüdische Geschichte wieder sichtbar werden. Und zwar nicht nur als eine Geschichte von Verfolgung und dem Holocaust. Der Gründungsdirektor des Jüdischen Museums Berlin, Michael Blumenthal, der als Kind von den Nationalsozialisten aus Deutschland fliehen musste, er betonte in seiner Eröffnungsrede:
3: Die Juden in Deutschland sind nicht nur als Opfer Teil deutscher Geschichte, sondern auch als lebendige Mitglieder der Gesellschaft und Mitgründer der Nation.
1: Das sollte das neue Jüdische Museum widerspiegeln. Der amerikanische Architekt Daniel Liebeskind hatte dafür einen Bau geschaffen, der selbst Geschichte erzählt. Besucher lesen die schiefen Achsen, die Lehrräume und den Holocaustturm als Metaphern für Vernichtung und Verlust. Immer wieder stieß das Gebäude deshalb auf harsche Kritik. Zu dominant sei es, zu pathetisch. Eine Museumsarchitektur, in der jede Ausstellung zu verschwinden drohe. Liebeskind sah das anders.
4: No. I think it has white walls and it has spaces to hang pictures.
1: Es gibt auch viele weiße Wände und genügend Platz für Exponate. Doch muss die Form des Gebäudes darauf reagieren, dass die Geschichte, um die es hier geht, keine neutrale Geschichte ist. So Daniel Liebeskind anlässlich der Eröffnung seines Baus. Von Beginn an mitgeprägt hat das Museum Zilli Kugelmann. Viele Jahre lang war sie Programmdirektorin. Immer wieder griff das Haus politisch brisante Themen auf, etwa mit einer Ausstellung über Jerusalem und den Nahostkonflikt. Und es geriet dabei selbst in Kontroversen. Für Kugelmann gehört solch ein Risiko dazu.
5: Meiner Meinung nach ist es entscheidender, solche Themen aufzugreifen und es zu riskieren, dass Konflikte entstehen, als sie gar nicht mehr zu thematisieren. Also ein Museum, das belanglos wird in seinen Themen, fände ich jetzt persönlich nicht so interessant wie eine kulturelle Einrichtung, die mit ihrem Ausstellungsprogramm einen Beitrag leistet zu der Diskussion, die vielleicht auch sehr viele Menschen aufregt.
1: Heute scheint das schwieriger geworden zu sein. Denn seit dem Terrorangriff der Hamas auf Israel am 7. Oktober 2023 haben sich die Auseinandersetzungen über Israel und Gaza, über Antisemitismus und jüdisches Leben in Deutschland noch einmal zugespitzt und sind stark polarisiert. Seit 2020 leitet Hetti Berg das Jüdische Museum Berlin. Der Auftrag, sagt sie, sei derselbe wie zu Beginn geblieben. Die gesellschaftlichen Bedingungen aber, sie hätten sich verändert.
6: Nach dem 7. Oktober 2023 ist dieses Thema wieder sehr zentral in den Diskurs gerückt, aber da leider mehr negativ besetzt. Das heißt, dass unsere Arbeit noch wichtiger ist denn je.
0: Antje Bonhage berichtete.

0: Als Reaktion auf kanadische Gegenzölle hat Donald Trump eine Einfuhrsperre für bestimmte kanadische Produkte verhängt. Martin Ganselmeier.
1: Alkoholprodukte aus Kanada, wie Biere, Whisky und Weine, dürfen dann gar nicht mehr in die USA verkauft werden. Ebenso einige Molkereiprodukte sowie Motorräder und Mopeds. Außerdem wies Trump die US-Behörden an, bei öffentlichen Beschaffungen künftig keine kanadischen Firmen mehr zu berücksichtigen. Dies treffe vor allem kanadische IT-Firmen und Unternehmen für Bürobedarf hart. Trump überzieht Kanada seit mehr als einem Jahr mit Zöllen und will den Nachbarn im Norden zum 51. US-Bundesstaat machen. Kanadas Premierminister Carney wehrt sich dagegen. Er will die wirtschaftliche Abhängigkeit von den USA verringern, unter anderem durch engere Wirtschaftsbeziehungen zur Europäischen Union. Trumps Handelspolitik stößt allerdings bei einer deutlichen Mehrheit der US-Bürger auf Ablehnung. Auch deshalb droht den Republikanern bei den Kongresswahlen im November eine Schlappe. Der US-Präsident ist dennoch überzeugt, dass er am längeren Hebel sitzt. Über die sozialen Medien verbreitete Trump kürzlich ein Bild, das ihn und Carney als Eishockeyspieler zeigt. Dabei beugt sich Trump über den auf dem Eis kauernden Carney und ruft ihm zu: Steh auf, Gouverneur. Auch Carneys Amtsvorgänger Justin Trudeau wurde von Trump verächtlich Gouverneur genannt, nicht Premierminister. Damit will Trump deutlich machen, dass er Kanada nicht als souveränen Staat betrachtet.
0: Martin Ganselmeier berichtete. Bei uns im Deutschlandfunk folgen Nachrichten und Presseschau. Wir berichten anschließend unter anderem über den Weltraumgipfel in Paris.

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1: 5.30 Uhr, die Nachrichten. Die USA haben erneut iranische Öltanker angegriffen. Das US-Regionalkommando CENTCOM erklärte auf X, im Golf von Oman und nahe der iranischen Insel Kharg seien insgesamt 5 Tanker attackiert und zerstört worden. Die Besatzungen seien zuvor aufgefordert worden, die Schiffe zu verlassen. CENTCOM veröffentlichte ein Video, auf dem zu sehen sein soll, wie einer der Tanker versenkt wird. Das Regionalkommando erklärte, mit den Angriffen habe die Armee auf versuchte iranische Raketenattacken auf ein US-Kriegsschiff in den vergangenen 2 Tagen reagiert. Außerdem seien die Tanker Teil eines milliardenschweren Schattennetzwerks, durch das sich die iranischen Revolutionsgarden finanzierten. Erst am Samstag hatte das US-Militär 3 iranische Öltanker attackiert. Die Revolutionsgarden teilten ihrerseits mit, als Reaktion auf die 9 US-Angriffe 2 amerikanische Zerstörer und eine US-Militärbasis in Jordanien mit Raketen attackiert zu haben. Die jordanische Regierung bestätigte einen iranischen Angriff mit 20 Raketen. 18 davon seien abgefangen worden und 2 in unbewohntem Gebiet eingeschlagen. US-Präsident Trump hat den Wahlerfolg der AfD in Sachsen-Anhalt auf die deutsche Einwanderungspolitik zurückgeführt. Trump schrieb auf seiner Kurznachrichtenplattform Truth Social, die deutschen Wähler seien die, Zitat, absolut schrecklichen Einwanderungsregeln und Vorschriften leid, die dem Land so sehr schadeten. Er gratuliere der AfD, die einen grandiosen Wahlabend gehabt habe. Der Bundestag befasst sich heute in der traditionellen Generaldebatte mit den Schwerpunkten der Regierungspolitik. Üblicherweise ist dies ein Schlagabtausch über sämtliche Facetten der Arbeit der Bundesregierung. Die AfD-Partei und Fraktionsvorsitzende Weidel eröffnet als Oppositionsführerin die Aussprache. Anschließend hat Bundeskanzler und CDU-Chef Merz das Wort. Ein Thema dürfte der Ausgang der Landtagswahl in Sachsen-Anhalt sein. Merz hatte von der schwersten Wahlniederlage der CDU seit Jahrzehnten gesprochen. Formell geht es bei der Debatte im Bundestag um den Etat des Kanzlers für das kommende Jahr. Abgestimmt wird über den Haushalt dann im November. Angesichts der schlechten Ergebnisse deutscher Schüler bei der jüngsten PISA-Studie mehren sich die Forderungen nach einem nationalen Bildungsgipfel. Der CDU-Fachpolitiker Hose sagte im Deutschlandfunk, eine gemeinsame Kraftanstrengung von Bund und Ländern sei überfällig. Es gebe heute Probleme in der Bildung über alle Bundesländer hinweg. Dass sich laut der Studie der Zusammenhang zwischen der sozialen Herkunft und den Bildungserfolgen von Kindern hierzulande weiter verschärft habe, sei nicht hinnehmbar, betonte Hose. Dies zerstöre individuelle Lebenschancen und führe zudem zu großen gesellschaftlichen Problemen. Auch die stellvertretende SPD-Fraktionsvorsitzende Schmidt und der bildungspolitische Sprecher der AfD-Fraktion Reichardt sprachen sich jeweils für die Einberufung eines nationalen Bildungsgipfels aus. In der neuen PISA-Studie schneiden 15-jährige Schüler in Deutschland so schlecht ab wie nie zuvor. In Norwegen wird heute der gestorbene König Harald V. feierlich beigesetzt. Zu dem Begräbnis in der Hauptstadt Oslo haben sich Mitglieder von Königsfamilien sowie Staats- und Regierungschefs aus aller Welt angekündigt. Deutschland wird von Bundespräsident Steinmeier vertreten. Der Trauerzug beginnt um 12 Uhr am Königlichen Schloss, die Trauerfeier im Osloer Dom eine Stunde später. Anschließend wird Harald auf der Festung Akershus beigesetzt. Zuletzt hatten tausende Bürger dem Monarchen in der Kapelle im Königlichen Schloss die letzte Ehre erwiesen. Dort war sein Sarg aufgebahrt. Der in Norwegen sehr beliebte Harald starb am 28. August im Alter von 89 Jahren. Sein 53-jähriger Sohn trat als König Håkon VIII. Automatisch die Nachfolge an. In der Fußball-Champions League hat Borussia Dortmund gegen den FC Villarreal aus Spanien gewonnen. Der BVB setzte sich zu Hause mit 3:2 durch. Das Wetter: von den Alpen bis zum Oberpfälzerwald stark bewölkt und schauerartiger Regen. Sonst wechselnd bewölkt, im Nordwesten und Norden einzelne Schauer, an der Nordsee auch Gewitter. Höchsttemperaturen 17 bis 23 Grad. Morgen wechselnd, im Norden zeitweise auch stärker bewölkt, aber kaum Regen. Vor allem im Südwesten und in der südlichen Mitte viel Sonnenschein und trocken bei 17 bis 24 Grad. Und am Freitag im Westen und Nordwesten sowie an den Alpen bewölkt, örtlich Regen. Sonst teils sonnig, teils wolkig und trocken. Temperaturen dann 18 bis 24 Grad. Das waren die Nachrichten. Deutschlandfunk, 5.35 Uhr, die Presseschau. Die Zeitungen befassen sich weiter mit den Folgen der Landtagswahl in Sachsen-Anhalt und mit dem schlechten Abschneiden Deutschlands in der neuen PISA-Bildungsstudie. Dazu schreibt die Frankfurter Rundschau: 25 Jahre nach dem ersten PISA-Schock sind Schülerinnen und Schüler schlechter als damals und die Bildungsungerechtigkeit noch größer. Noch blamabler wird es, wenn man berücksichtigt, dass hierzulande überdurchschnittlich viel Geld pro Kopf für unterdurchschnittliche Leistungen ausgegeben wird. Die desaströsen Resultate der PISA-Studie müssen für alle Beteiligten also ein Weckruf sein. Der Reutlinger Generalanzeiger kommentiert: Die Studie gibt klare Hinweise darauf, wo die Probleme liegen. In kaum einem anderen OECD-Staat geht die Bildungsschere so stark auseinander wie bei uns. Es ist zwar richtig, dass wir Zuwanderungswellen zu bewältigen hatten, die viel von unseren Schulen abverlangt haben und dies immer noch tun, doch die Trennlinie in Deutschland in Sachen Schulerfolg verläuft nicht zwischen Jugendlichen mit und ohne Zuwanderungsgeschichte, sondern zwischen Jugendlichen aus sozial privilegierten und sozial benachteiligten Familien. Genau hier muss angesetzt werden, fordert der Reutlinger Generalanzeiger. Die Rheinische Post aus Düsseldorf weist darauf hin, was nun zu tun sei. Die Rezepte gegen den Negativtrend sind bekannt. Schon früh in Kita und Grundschule mit der Sprachförderung beginnen, Schulen mit Problemen gezielt unterstützen, bei der Qualität des Unterrichts auf Daten setzen anstatt auf Bauchgefühl und nicht zuletzt Einwanderung als Chance begreifen. Das alles braucht Zeit und Ressourcen, doch es ist jede Anstrengung wert, denn es geht um die Zukunft der jungen Menschen und damit der gesamten Gesellschaft. Die Stuttgarter Zeitung hat folgende Meinung: Das desaströse Ergebnis der jüngsten PISA-Studie passt wie die Faust aufs Auge zum katastrophalen Ausgang der Landtagswahl in Sachsen-Anhalt. Damit ist nicht in erster Linie gemeint, dass Dummheit in den Faschismus führt, das auch. Das eigentliche Problem liegt jedoch darin, dass Legitimationsverluste der Demokratie eintreten, wenn deren Funktionalität eingeschränkt ist. Anders formuliert, wenn sie als politisches System versagt. Die Neue Osnabrücker Zeitung warnt davor, wegen des Wahlsiegs der AfD die von der Bundesregierung geplanten Reformen zu stoppen. Das eigentliche Motiv von Schwarz-Rot, die Sozialsysteme auch für künftige Generationen bezahlbar zu halten und die Wettbewerbsfähigkeit zu stärken, ist komplett aus der Wahrnehmung verschwunden. Hängen geblieben ist allein der Vorwurf der AfD, Merz und Klingbeil regierten gegen den Willen der Bevölkerung. Aber den Reformkurs aufgeben, das wäre eine Kapitulation vor den Populisten und vor der viel zu negativen Stimmung im Land. Der Münchner Merkur hält das Rezept der Brandmauer zur AfD für gescheitert. Die Bürger haben die Brandmauer in ihrer bisherigen Form abgewählt. Und zwar auf die harte Tour. Man konnte dem Kanzler die Erschütterung darüber ansehen. Nur was folgt daraus? Will die AfD regieren, muss sie in der Demokratie genau jene Kompromisse schließen, die ihr übermütiger Sieger Ulrich Siegmund so gern verächtlich macht. Die Rheinpfalz aus Ludwigshafen geht auf den Vorstoß von Nordrhein-Westfalens Ministerpräsident Wüst ein, eine Arbeitsgruppe zum verfassungsrechtlichen Umgang mit der AfD einzusetzen. Fakt ist, alle, die den demokratischen Rechtsstaat verteidigen wollen, stehen dem Siegeszug der AfD weitgehend ratlos gegenüber. Einer Partei, die unser politisches und gesellschaftliches System, seine Repräsentanten und Institutionen permanent verächtlich macht. Das alles ist nicht neu. Die bittere Lehre aus der Geschichte lautet: Ohne ausreichend Demokraten ist eine Demokratie nicht lebensfähig. Da hilft auch keine Arbeitsgruppe. Die Volksstimme aus Magdeburg sorgt sich um das Bild Sachsen-Anhalts in Europa.
0: Es gibt in Sachsen-Anhalt durchaus Erfolgsgeschichten. Eine davon ist das Geflecht der Beziehungen quer durch Europa, sorgsam aufgebaut und gepflegt von diversen Landesregierungen. Über Nacht steht das mit einer AfD vor der Machtübernahme in der Staatskanzlei in Frage. Plötzlich droht aus dem reizvollen mitteldeutschen Landstrich das hässliche Entlein unter den deutschen Bundesländern zu werden. Das kann auch wirtschaftlich zu einer schweren Hypothek werden. Und damit endet die Presseschau. Die Redaktion hatte Holger Rube, Sprecherin war Christina Pucciata.
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0: Für Emmanuel Macron bildet der Weltraum auch eine politische Priorität. Der französische Staatspräsident hat für heute und morgen zu einem internationalen Weltraumgipfel in den Pariser Grand Palais eingeladen. Mit politischen Entscheidern, Branchenkennern und Wissenschaftlerinnen und Wissenschaftlern. Allerdings ohne Elon Musks SpaceX und Jeff Bezos Blue Origin. Die haben kurzfristig abgesagt. Für die Bundesregierung reisen Raumfahrtministerin Dorothee Beer und Verteidigungsminister Boris Pistorius an die Seine. Stefan Dietin berichtet.
1: 3, 2, 1, à l'image USR, décollage. Frankreich versteht sich als die europäische Weltraumnation. Auf Französisch wird der Countdown runtergezählt, wenn im Weltraumbahnhof Kourou im französischen Überseedepartement Guyana die europäischen Ariane-Raketen abheben. Fasziniert nimmt die Nation an der Mission der französischen Astronautin Sophie Ardot teil, die seit Februar dieses Jahres zur Besatzung der internationalen Raumstation ISS gehört und in Interviews mit französischen Medien gerade wieder begeistert von ihrem letzten Arbeitseinsatz außerhalb der Station berichtet. Das ist sehr eindrucksvoll, die Erde so unter sich zu sehen. Dazu bedarf es enormer Vorbereitung und Koordinierung. Der Enthusiasmus wirkt in Frankreich ansteckend. Schulen im ganzen Land haben in den letzten Monaten parallel zum Einsatz der Astronautin Weltraumexperimente auf der Erde nachgestellt. Das ist ein strategischer Schatz, sagt Staatspräsident Emmanuel Macron mit Blick auf die französischen Weltraumaktivitäten. Das südfranzösische Toulouse ist ein Zentrum der europäischen Raumfahrtindustrie, flankiert von Forschungszentren, zivilen und militärischen Einrichtungen. In Paris hat die Europäische Weltraumagentur ESA ihren Hauptsitz.
2: C'est un enjeu de souveraineté pour nous tous.
1: Es geht darum, Souveränität für uns alle zu sichern, sagt Macron und meint das zugleich national und europäisch. Nur in dieser Gemeinsamkeit kann man nach Überzeugung Macrons einer Übermacht Amerikas und Chinas im All entgegentreten. Das ist auch das Ziel des internationalen Weltraumgipfels, zu dem der Staatspräsident heute und morgen nach Paris eingeladen hat. Auf der anderen Seite des Atlantiks wurde das entsprechend als Kampfansage verstanden. Führende US-Weltraumunternehmen, Elon Musks SpaceX und Blue Origin, haben ihre Teilnahme an dem Pariser Gipfel abgesagt, angeblich auf Druck des Weißen Hauses. Rund 2000 andere Spitzenvertreter aus mehr als 100 Staaten werden dennoch erwartet. Der französische Raumfahrtminister Philippe Baptiste verspricht nicht zuletzt glänzende Geschäftsabschlüsse. Wir werden über die wichtigsten Projekte sprechen, zum Beispiel über die Satellitenkonstellation IRIS² und eine europäische Verteidigung. Baptiste spricht damit einen heiklen Punkt in der europäischen Weltraumkooperation an. Das unter dem Namen IRIS² geplante Netzwerk von Kommunikationssatelliten soll in deutsch-französischer Kooperation entstehen. Das deutsche Weltraumunternehmen UHB hat gerade einen Milliardenauftrag dafür bekommen. Doch aus der militärischen Nutzung ist Deutschland ausgestiegen und setzt auf ein eigenes Satellitennetzwerk für die Bundeswehr, BW-SATCOM-4. Aus französischer Sicht reiht sich das ein in eine Kette gescheiterter gemeinsamer Rüstungsprojekte, zu denen zuletzt auch das am Ende aus Berlin abgesagte Flugzeugprojekt FCAS gehört. Deutsch-französische Differenzen im Vorfeld des Pariser Gipfels gab es auch bei Verhandlungen über ein 60-Milliarden-Programm der EU zur Förderung von Weltraumaktivitäten. Frankreich setzt sich für eine Klausel ein, durch die eine Bevorzugung europäischer Projekte gewährleistet werden soll. Deutschland blockiere das in Brüssel, heißt es in Frankreich. Emmanuel Macron hatte Friedrich Merz ursprünglich eingeladen, mit ihm gemeinsam den Vorsitz des Gipfels in Paris zu übernehmen. Der Bundeskanzler hat seine Teilnahme Ende letzter Woche mit dem Verweis auf dringende Termine abgesagt. Deutschland wird jetzt von Raumfahrtministerin Dorothee Beer vertreten.
0: Unser Frankreich-Korrespondent Stefan Dietin berichtete.

0: Im israelischen Wahlkampf sorgen Enthüllungen für Aufsehen. Es geht um die Frage, was Israels Premier Benjamin Netanyahu vor dem 7. Oktober 2023 über den Angriff der Terrororganisation Hamas wusste und ob er gewarnt wurde. Die Zeitung Haaretz berichtet darüber. Ende Oktober wird in Israel ein neues Parlament gewählt und alle Umfragen deuten darauf hin, dass es knapp wird für das Netanyahu-Lager. Julia Lai.
1: Netanyahu erhielt wenige Tage vor dem 7. Oktober eine ausdrückliche Warnung. Und er hat Israels Sicherheitschefs nicht informiert. So lautet die Schlagzeile, die die linksliberale Tageszeitung Haaretz Dienstag früh veröffentlicht und über die Israel seither aufgeregt diskutiert. Der Inhalt des Berichts hat es in sich. 45 Minuten lang soll der Präsident der Vereinigten Arabischen Emirate, Mohammed bin Zayed, Ende September 2023 mit Israels Premierminister Benjamin Netanyahu telefoniert haben. Eindringlich habe er Netanyahu in dem Gespräch vor einem bevorstehenden Großangriff der Hamas gewarnt. Und das nur anderthalb Wochen vor dem 7. Oktober 2023. Also vor dem Tag, an dem die Hamas Israel überfiel, fast 1200 Menschen tötete und rund 250 als Geisel nahm. Gespräche zwischen Netanyahu und bin Zayed hätten immer wieder stattgefunden, heißt es in dem Bericht. Über ein spezielles Telefon, das ein Vertreter der emiratischen Botschaft eigens dafür in Netanyahus Büro vorbeibrachte. So schilderte Shlomi Elder, einer der beiden Autoren, Dienstagmittag im öffentlich-rechtlichen Radio. Bin Zayed habe Netanyahu immer wieder gedrängt, die Warnung ernst zu nehmen. Doch der habe relativ gelassen reagiert. Gefahr drohe eher aus dem besetzten Westjordanland als aus dem Gazastreifen. Komisch auch, Netanyahu behielt die Warnung für sich. Nochmal Shlomi Elder. Das Schlimmste aber ist, dass Netanyahu die Sache einfach abgetan hat. Er berief keine Sondersitzungen ein. Er informierte die Sicherheitschefs nach diesem Telefonat nicht. Und das Ergebnis war das, was wir am 7. Oktober erlebt haben. Gab es dieses Telefonat wirklich? Wenn ja, warum hat Netanyahu geschwiegen? Und hätte der Angriff der Hamas und damit auch der darauffolgende verheerende Krieg in Gaza verhindert werden können? Das sind die Fragen, die in Israel nun wieder verstärkt diskutiert werden und die womöglich mit über Netanyahus Zukunft entscheiden werden. Denn Ende Oktober wird in Israel ein neues Parlament gewählt. Der Premierminister selbst hat sich zu dem Bericht bisher nicht geäußert, ihn über sein Büro aber umgehend dementieren lassen. Topaz Luke, einer seiner engsten Berater, mühte sich im Radio, die Enthüllungen als Wahlkampfgetöse abzutun. Es gab kein solches Gespräch. Wir sehen ja viele Falschmeldungen im Vorfeld von Wahlen. Das hier ist ein weiterer, offensichtlicher Versuch, die Wahrheit zu verschleiern. Tatsächlich wirft der Zeitpunkt der Veröffentlichung Fragen auf. Wollten die Autoren womöglich das Wahlergebnis beeinflussen? Eldar weist diesen Vorwurf weit von sich. Die Recherche sei Teil eines längeren Buchprojektes und das eben jetzt erst fertig geworden. Ich hatte ständig Angst, dass die Geschichte an die Öffentlichkeit gelangen würde. In diesen anderthalb Jahren habe ich recherchiert und glücklicherweise drei Quellen gefunden. Und ich habe meine Aussagen mit Dokumenten und Querverweisen untermauert. Und das hat eben eine Weile gedauert.
2: Okay.
1: Für die Opposition kommt der Bericht genau zur rechten Zeit. In seltener Einmütigkeit haben die Vorsitzenden der vier wichtigsten Parteien eine gemeinsame Erklärung verfasst. Die israelische Öffentlichkeit habe ein Recht zu erfahren, was am 7. Oktober geschehen ist, heißt es darin. Und sollten sie gewählt werden, dann würden sie unverzüglich eine staatliche Untersuchungskommission einsetzen. Denn die gibt es fast drei Jahre nach dem Massaker vom 7. Oktober immer noch nicht.
0: Julia Lai berichtete, 5:49 Uhr ist es.

0: 25 Jahre nach dem ersten PISA-Schock belegen die neuen Ergebnisse für Deutschland noch schlechtere Leistungen als damals. Besonders beim Lesen und Rechnen zeigt jede und jeder dritte Jugendliche Schwächen. Über Gründe, Folgen und politisch nötige Maßnahmen hat mein Kollege Stefan Heinlein am Abend mit dem CDU-Bildungspolitiker Michael Huse gesprochen.
1: Seit 2015 werden die PISA-Ergebnisse immer schlechter. Was sind die Gründe aus Ihrer Sicht? Und wenn man es hat kommen sehen, warum arbeitet man nicht seit 2015, das sind über 10 Jahre, dagegen an?
2: Das ist eine berechtigte Frage und die gemeinsame Kraftanstrengung zwischen Land und Bund, zwischen den Bundesländern und der Bundesregierung, die ist überfällig, die ist auch notwendig und die hätte man sicherlich auch schon früher beginnen können. Wir haben abfallende Ergebnisse, weil wir sowohl Probleme haben bei den Schülerinnen und Schülern, die Schwierigkeiten beim Lernen haben, aber eben auch keine wirkliche Spitze mehr ausbilden können. Wir haben also überall Probleme und wir haben über alle Bundesländer hinweg Probleme. Ich glaube aber erst jetzt, auch mit Karin Prien als Bundesbildungsministerin, aber auch durch die Bereitschaft der Bundesländer zusammenzuarbeiten, können wir wirklich endlich was substanziell tun. Ja, das hätte man früher beginnen müssen, aber jetzt geht es, glaube ich, wirklich mal los.
1: Es klingt in Ihren Antworten ein wenig an, welche Rolle spielt der deutsche Bildungsföderalismus, also die Zuständigkeit der Bundesländer für die Bildung, für die Schulen und eben das Fehlen eines bundeseinheitlichen Lehrplans.
2: Ich glaube, dass unser Bildungsföderalismus gut funktioniert hat und auch weiter gut funktionieren kann, so würde ich es mal formulieren. Früher war es nur so, dass einige Bundesländer sagen konnten, wir sind halt deutlich besser als andere. Jetzt haben wir eben erlebt, und nicht erst seit PISA, dass alle schlechter werden. Manche werden nicht ganz so stark schlechter, manche stabilisieren sich sogar, wie zum Beispiel Hamburg. Und das ist der Unterschied zu früher. Früher konnten einige Bundesländer sagen, okay, komm, wir sind sozusagen die Vorbilder, das kann jetzt keiner mehr sagen. Und ich nehme auch wahr, und das hat vielleicht auch damit zu tun, dass die Union in den letzten Jahren viele dieser Bildungsministerien übernommen hat, nachdem wir eine Zeit lang fast gar keinen Landesminister mehr gestellt haben, dass es jetzt da auch mehr Gemeinsamkeit gibt. Aber auch bei den Kollegen der anderen Parteien merke ich jetzt, sie haben verstanden, wenn wir Deutschland in Bildungsfragen voranbringen wollen, dann müssen wir unbedingt zusammenarbeiten.
1: Jetzt haben Sie gesagt, jetzt mit Karin Prien geht es richtig los. Was geht denn jetzt richtig los? Was hat Karin Prien als Bildungsministerin, die ja nicht zuständig ist für die Lehrpläne in den Bundesländern, im Köcher, damit es wieder aufwärts geht mit unseren Schülern und auch bei der nächsten PISA-Studie die Noten dann wieder besser werden?
2: Auf Bundesebene mit Karin Prien und mit den vielen Landesministern ist eine neue Qualität der Zusammenarbeit zwischen Bund und Ländern entstanden. Die Länder arbeiten stärker zusammen als früher und der Bund wird da auch mitgenommen. Jetzt gibt es einen klaren Roadmap-Prozess, es gibt klare Handlungsfelder, es gibt auch Geld im System. Wir haben jetzt erst von der Bundesregierung einen Gesetzentwurf bekommen, der sich mit der frühkindlichen Bildung, also Kindergarten, wie man bei uns in Thüringen sagt, beschäftigt und dort eben auch ganz klare gemeinsame Standards festlegt. Es war ja in der Vergangenheit tatsächlich das Problem, dass man sich schwer getan hat, diese Standards zu definieren. Das erleben wir jetzt im frühkindlichen Bereich, das erleben wir aber auch in der Schule immer stärker. Und diese gemeinsamen Standards, das ist eben auch die Versöhnung sozusagen zwischen dem Föderalismus und den einheitlichen Standards, wie Sie sie jetzt bundesweit fordern oder den einheitlichen Lehrplan. Ich glaube, dass gemeinsame Standards genauso gut funktionieren können wie ein einheitlicher Lehrplan. Und diesen Beweis müssen wir jetzt natürlich antreten. Für mich besonders wichtig ist, dass wir darüber reden, wie wir die Leitungsqualität an den Schulen verbessern. Für mich ist besonders wichtig, dass wir über Themen wie Selbstregulation reden, dass Schüler eben lernen, mit den Krisen dieser Welt umzugehen. Wir haben ja auch bei der mentalen Gesundheit große Probleme. Also Bildung wird viel umfassender betrachtet. Das ist eben auch Deutsch, Mathe, das ist total wichtig. Aber Schule ist eben auch viel mehr als früher ein Lebensraum, wo Schüler eben auch lernen müssen, mit den Herausforderungen unserer Zeit umzugehen.
1: Ein Punkt, den Sie jetzt nicht angesprochen haben, aber seit Jahren, nicht erst seit dieser PISA-Studie immer wieder hervorgehoben wird, dass in Deutschland die soziale Herkunft von zentraler Bedeutung ist für den Bildungserfolg, dass es da große Unterschiede gibt. Also wenn zu Hause vorgelesen wird oder wo nicht immer nur der Fernseher läuft oder ständig am Handy gescrollt wird, der hat es leichter in der Schule, hat bessere Ergebnisse beim Lesen, aber auch bei Mathe und anderen Dingen. Was kann Karin Prien, was kann die Bundesbildungsministerin zusammen mit ihren Kolleginnen und Kollegen unternehmen, um diese sozialen Defizite auszugleichen?
2: Also erstmal ist das für eine Gesellschaft nicht hinnehmbar, was wir da sehen. Also das muss man mal ganz klar sagen. In Deutschland ist ja der Zusammenhang nochmal gestiegen zwischen Elternhaus und den Bildungsfolgen der Kinder. Das geht nicht, weil das individuelle Lebenschancen zerstört und auch gesellschaftlich zu ganz großen Problemen führt. Wir sehen ja vor allen Dingen, ich war Schulleiter einer sogenannten Problemschule, auch wenn ich diesen Begriff nicht besonders gelungen finde. Aber wir sehen eben dort, wie Schulabbrecherquoten, wie Lebenschancen einfach zerstört wird. Das können wir nicht länger hinnehmen. Wir haben ja mit dem Stadtchancenprogramm, wo viele, viele Milliarden von Land und Bund in die Hand genommen werden, um eben gerade Schulen in diesen Lagen zu unterstützen, schon seit einiger Zeit ein ganz klares Programm. Und wie gesagt, wir haben jetzt auch eine frühkindliche Bildung, mehrere Milliarden, die unterwegs sind, um eben genau auch hier wieder bei den Schulen anzusetzen, bei den Kindergärten, Kindertagesstätten anzusetzen, wo besondere Herausforderungen unterwegs sind. Aber ich erwarte schon, dass wir in den nächsten 5 Jahren eine Trendwende sehen. Und wenn wir das richtig gut machen, dann glaube ich, dass wir in 10 Jahren alle Potenziale haben. Denn Deutschland hat diese Schülerinnen und Schüler, hat die Lehrerinnen und Lehrer, die das können, auf jeden Fall wieder ins vordere Drittel zu kommen.
0: Der CDU-Bildungspolitiker Michael Hose, die Fragen stellte mein Kollege Stefan Heinlein. 5:56 Uhr wird es.

0: Und gegen 8.10 Uhr, das als kleiner Nachtrag, sprechen wir hier im Deutschlandfunk mit Martin Süsterhin, der in Köln eine Gesamtschule leitet. Selbstkritisch hat Friedrich Merz auf die Wahl in Sachsen-Anhalt reagiert, auf den Sieg der AfD, die Wahlniederlage seiner CDU und auch auf die Kritik an ihm persönlich. Der Kanzler kündigte Konsequenzen an und so dürften auch seine eigenen Parteifreundinnen und Freunde heute ganz genau hinhören bei der Generaldebatte im Deutschen Bundestag. Aus Berlin, Sabine Henkel.
1: Er ist angeschlagen, angefasst und angreifbar. Und trotzdem sagt Friedrich Merz:
2: Aufgeben ist für mich keine Option.
1: Aufgeben, das passt nicht zu seinem Selbstverständnis. Friedrich Merz ist ein Kämpfer. In der dritten Runde den Parteivorsitz errungen, in der zweiten zum Bundeskanzler gewählt. Und jetzt am Ziel aller Träume das Handtuch werfen? Nein. Und so wird er sich heute der Generaldebatte stellen. Als Kanzler auf Abruf? Seine Generalsekretärin Franziska Hoppermann winkt ab.
3: Nein, hier beginnt keine Diskussion.
1: Dabei hat die Diskussion schon begonnen. Zwar fordert niemand aus der Union öffentlich Merz Rücktritt, aber lautstarker Rückhalt ist auch nicht zu hören. Das Wahlergebnis in Sachsen-Anhalt, die große Zustimmung für eine rechtsextreme Partei, erschüttern die CDU und ihren Kanzler.
2: Das macht etwas mit uns, auch mit mir persönlich. Und ich muss einräumen, dies ist die schwerste Wahlniederlage, die die CDU seit Jahren, seit Jahrzehnten auch eingefahren hat.
1: Aber was macht es mit der CDU? Die Halbierung in Sachsen-Anhalt war mehr als schmerzlich. Und nun wird nach Gründen und Ursachen gesucht. Fakten haben in Sachsen-Anhalt offensichtlich keine große Rolle gespielt. Aber der Kandidat. Das richtige Spitzenpersonal kann Wahlen entscheiden. Nicht nur in Sachsen-Anhalt. In Großbritannien hat Andy Burnham als neuer Premier die Stimmung gedreht. Wer schafft das in Berlin? Alternativen zu Merz drängen sich nicht auf. Hendrik Wüst hat in Nordrhein-Westfalen zu tun. Markus Söder ist Markus Söder. Es bleibt also Friedrich Merz. Sollte er sich neu erfinden?
2: Ich gehöre nun zu denen, die nicht jeden Tag Emotionen vor sich hertragen. Aber die Bevölkerung will da auch andere Antworten haben.
1: Andere Antworten, aber vielleicht auch ein anderes Auftreten. Empathisch, zugewandt, sympathisch, nahbar. Ein Kanzler, der zuhört, der sie vielleicht auch mal zum Lachen bringt, der Verständnis für ihre Sorgen und Bedürfnisse zeigt. Nun ist Merz aber kein Chamäleon und er kann nicht aus seiner Haut. Er wird es auch nicht versuchen, denn dann wäre Merz nicht mehr Merz. Er wäre nicht mehr authentisch, was auch ein großer Wert ist. Daher will Merz die Menschen auf seine Art erreichen.
2: Das ist meine Bringschuld. Und die nehme ich an. Und ich werde das versuchen, in den nächsten Wochen und Monaten anders zu machen, besser zu machen. Meine Grundüberzeugungen ändern sich damit nicht.
1: Etwa die Grundüberzeugung, dass Reformen zwingend nötig sind. Daran will er festhalten. Und darüber wird diskutiert werden. Das ist so sicher wie die Personaldebatte dünn. Sie könnte lauter werden, je nach Wahlausgang. In Mecklenburg-Vorpommern, wo die CDU bei 8% liegt. Oder in Berlin, wo Stefan Evers die CDU retten soll. Evers ist ein unbekannter Kandidat unter Unbekannten. Aber er hat als Finanzsenator einen Trumpf.
4: Schadet ja nie, wenn ein Spitzenkandidat auch Regierungserfahrung mitbringt.
1: Etwas, das auch Friedrich Merz nicht geschadet hätte.
0: Sabine Henkel berichtete.
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6: Sechs Uhr, die Nachrichten. Zunächst die Übersicht. In der Generaldebatte des Bundestags stellt Kanzler Merz heute die Schwerpunkte der Regierungspolitik vor. Die USA haben nach eigenen Angaben 5 iranische Öltanker zerstört. Der Leichnam des norwegischen Königs Harald V. wird heute in Oslo feierlich beigesetzt. Die Meldungen im Einzelnen. Der Bundestag befasst sich heute in der traditionellen Generaldebatte mit den Schwerpunkten der Regierungspolitik. Üblicherweise ist dies ein Schlagabtausch über sämtliche Facetten der Arbeit der Bundesregierung. Die AfD-Partei und Fraktionsvorsitzende Weidel eröffnet als Oppositionsführerin die Aussprache. Anschließend hat Bundeskanzler und CDU-Chef Merz das Wort. Ein Thema dürfte der Ausgang der Landtagswahl in Sachsen-Anhalt sein. Merz hatte von der schwersten Wahlniederlage der CDU seit Jahrzehnten gesprochen. Formell geht es bei der Debatte im Bundestag um den Etat des Kanzlers für das kommende Jahr. Am Nachmittag stehen zudem Einzelpläne für Auswärtiges, Verteidigung und Entwicklung auf der Tagesordnung. Abgestimmt wird über den Haushalt dann im November. Angesichts der schlechten Ergebnisse deutscher Schüler bei der jüngsten PISA-Studie mehren sich die Forderungen nach einem nationalen Bildungsgipfel. Der CDU-Fachpolitiker Hose sagte im Deutschlandfunk, eine gemeinsame Kraftanstrengung von Bund und Ländern sei überfällig. Es gebe heute Probleme in der Bildung über alle Bundesländer hinweg. Dass sich laut der Studie der Zusammenhang zwischen der sozialen Herkunft und den Bildungserfolgen von Kindern hierzulande weiter verschärft habe, sei nicht hinnehmbar, betonte Hose. Auch die stellvertretende SPD-Fraktionsvorsitzende Schmidt und der bildungspolitische Sprecher der AfD-Fraktion Reichert sprachen sich jeweils für die Einberufung eines nationalen Bildungsgipfels aus. In der neuen PISA-Studie schneiden 15-jährige Schüler in Deutschland so schlecht ab wie nie zuvor. Die Landtagsfraktion des BSW in Thüringen will sich heute nach dem Parteiaustritt ihrer meisten Mitglieder auflösen. Dazu soll in Erfurt ein sogenannter Liquidator eingesetzt werden. Dabei geht es unter anderem um die berufliche Zukunft von 22 Mitarbeitern der Fraktion. Mit der Auflösung soll der Weg freigemacht werden für einen Neuanfang der abtrünnigen Abgeordneten. Die Parlamentarier um Vizeministerpräsidentin Wolf hatten am Sonntag im Eilverfahren eine neue Partei mit dem Namen Thüringen gerecht gegründet, als Voraussetzung für die Neugründung auch einer Fraktion. Erwartet wird, dass dieser 10 der früher 15 BSW-Landtagsabgeordneten angehören. Die Fraktion soll weiter die Koalitionsregierung von CDU-Ministerpräsident Vogt stützen. Die BSW-Bundesspitze und die Parteigründerin Wagenknecht hatten dagegen den Rückzug aus der Thüringer Regierung gefordert. Bundesaußenminister Wadephul hat die Ukraine aufgerufen, den Kauf von mehr Waffen aus Deutschland zu prüfen. Wadephul sagte der Bild-Zeitung, zum jetzigen Zeitpunkt sei man nicht ganz zufrieden mit dem, was es an Bestellungen aus Kiew gebe. Deutschland sei mittlerweile der stärkste militärische und finanzielle Unterstützer der Ukraine, betonte der Minister. Davon müsse die deutsche Verteidigungsindustrie profitieren. Dies habe er auch mit dem ukrainischen Präsidenten Selenskyj bei seinem Besuch in Kiew im vergangenen Monat erörtert. Wadephul bot der Regierung in Kiew Hilfe an, damit sich ukrainische Männer im wehrfähigen Alter, die sich derzeit in Deutschland aufhalten, in ihre Heimat zurückkehren. Man könne helfen, sie zu identifizieren, so Wadephul. Er sagte wörtlich, wir wissen, wer hier lebt, wer Sozialleistungen bezieht oder wer hier angemeldet ist. Die Rückkehr solle jedoch ohne Zwang erfolgen, betonte der CDU-Politiker. Bei neuen russischen Luftangriffen auf die ukrainische Hauptstadt Kiew sind nach Behördenangaben 5 Menschen getötet worden. Zudem gab es 35 Verletzte. Demnach wurden 14 Hochhäuser von Raketen oder Drohnen getroffen. Ein weiteres Angriffsziel der russischen Armee war die Stadt Sumy im Osten der Ukraine. Dort gab es bei einer Drohnenattacke auf einen Zug 10 Verletzte. Der staatliche ukrainische Stromversorger DTEK berichtete zudem vom Komplettausfall eines Wärmekraftwerks nach einem russischen Angriff, nannte aber keinen Ort. Israels Ministerpräsident Netanyahu hat Angaben dementiert, wonach er vor dem Angriff der Hamas vom 7. Oktober 2023 gewarnt wurde. Entsprechende Presseberichte seien falsch, erklärte Netanyahus Büro in Jerusalem. Die Zeitung Haaretz hatte zuvor gemeldet, dass der Präsident der Vereinigten Arabischen Emirate, Al-Nahyan, den israelischen Regierungschef 1,5 Wochen vor dem Angriff darauf hingewiesen habe, dass die militant-islamistische Hamas einen größeren Einsatz plane. Der Bericht löste scharfe Kritik der israelischen Opposition an Netanyahu aus. Ende Oktober wird in Israel ein neues Parlament gewählt. Die USA haben erneut iranische Öltanker angegriffen. Das US-Regionalkommando CENTCOM erklärte auf X, im Golf von Oman und nahe der iranischen Insel Kharg seien insgesamt 5 Tanker attackiert und zerstört worden. Die Besatzungen seien zuvor aufgefordert worden, die Schiffe zu verlassen. CENTCOM veröffentlichte ein Video, auf dem zu sehen sein soll, wie ein Tanker versenkt wird. Das Regionalkommando erklärte, mit den Angriffen habe die Armee auf versuchte iranische Raketenattacken auf ein US-Kriegsschiff in den vergangenen 2 Tagen reagiert. Außerdem seien die Tanker Teil eines milliardenschweren Schattennetzwerks, durch das sich die iranischen Revolutionsgarden finanzierten. Erst am Samstag

0: Pets. Sie dürfen ab dem 29. September nicht mehr in die Vereinigten Staaten importiert werden. Für weitere kanadische Waren wurden die Zölle um 50% erhöht. Trump kündigte zudem an, kanadischen Firmen den Zugang zum Beschaffungswesen von US-Behörden zu verwehren. Unternehmen des Nachbarlands sollen demnach von jenen Listen entfernt werden, die regeln, mit wem die US-Behörden langfristige Rahmenverträge über Produkte und Dienstleistungen abschließen dürfen. Die US-Regierung begründete die Maßnahmen mit einer Benachteiligung amerikanischer Hersteller in den bilateralen Handelsbeziehungen. Tatsächlich aber hatte Trump den Streit im August nach erfolglosen Handelsgesprächen mit Zöllen auf Produkte aus dem Nachbarland begonnen. Gestern waren kanadische Gegenzölle in Kraft getreten. In Norwegen wird heute der gestorbene König Harald V. feierlich beigesetzt. Bei dem Begräbnis in der Hauptstadt Oslo haben sich Mitglieder von Königsfamilien sowie Staats- und Regierungschefs aus aller Welt angekündigt. Deutschland wird von Bundespräsident Steinmeier vertreten. Der Trauerzug beginnt um 12 Uhr am Königlichen Schloss, die Trauerfeier im Osloer Dom eine Stunde später. Anschließend wird Harald auf der Festung Akershus beigesetzt. Zuletzt hatten Zehntausende Bürger dem Monarchen in der Kapelle im Königlichen Schloss die letzte Ehre erwiesen. Dort war sein Sarg aufgebahrt. Der in Norwegen sehr beliebte Harald starb am 28. August im Alter von 89 Jahren. Sein 53-jähriger Sohn trat als König Håkon der VIII. Automatisch die Nachfolge an. In der Fußball-Champions League hat Borussia Dortmund gegen den FC Villarreal aus Spanien gewonnen. Der BVB setzte sich zu Hause mit 3:2 durch. Die deutschen Basketballerinnen haben erstmals das Viertelfinale bei einer Weltmeisterschaft erreicht. Sie besiegten in Berlin die Außenseiterinnen aus Südkorea mit 94:56. Im Viertelfinale am Donnerstag trifft das Team von Bundestrainer Olaf Lange auf Europameister Belgien. Und hier noch einmal die Übersicht. In der Generaldebatte des Bundestags stellt Kanzler Merz heute die Schwerpunkte der Regierungspolitik vor. Die USA haben nach eigenen Angaben 5 iranische Öltanker zerstört. Der Leichnam des norwegischen Königs Harald V. wird heute in Oslo feierlich beigesetzt. Das Wetter. Von den Alpen bis zum Oberpfälzer Wald stark bewölkt und schauerartiger Regen. Sonst wechselnd bewölkt, im Nordwesten und Norden einzelne Schauer. An der Nordsee auch Gewitter. Höchsttemperaturen 17 bis 23 Grad. Morgen wechselnd, im Norden zeitweise auch stärker bewölkt, aber kaum Regen. Vor allem im Südwesten und in der südlichen Mitte viel Sonnenschein und trocken. 17 bis 24 Grad. Das waren die Nachrichten.
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2: Mit Christoph Heinemann, guten Morgen. Parteitag der US-Republikaner im texanischen Dallas. Donald Trump wird eine Rede halten, knapp 2 Monate vor den Zwischenwahlen. Wir berichten. Das Kreml-Regime lässt ukrainische Häfen und Schiffe beschießen, um die Ausfuhr von Getreide zu verhindern. Wir sprechen mit unserer Osteuropa-Expertin Gesine Dornbüt. Die Interviews in dieser Sendung. Aus der SPD kommt Kritik an den von der Bundesregierung geplanten Reformen. Wir sprechen gegen 6.50 Uhr mit Professor Marcel Fratscher, dem Präsidenten des Deutschen Instituts für Wirtschaftsforschung. Vor der heutigen Generaldebatte im Deutschen Bundestag in einer Stunde ein Gespräch mit Thorsten Frey, CDU, dem Vorsitzenden der Unions-Bundestagsfraktion. Und gegen 8.10 Uhr Fragen zu den schlechten Noten für deutsche Schülerinnen und Schüler in der jüngsten PISA-Erhebung. Fragen an Martin Süsterhen, der in Köln eine Gesamtschule leitet. Die Zeit 6.11 Uhr.

Normalerweise veranstalten die beiden großen Parteien in den USA ihre Wahlparteitage nur vor einer Präsidentschaftswahl. In diesem Jahr ist das anders. Donald Trump hat festgelegt, dass ein zweitägiger Konvent in Dallas den Wahlkampf zu den Zwischenwahlen einläuten.

0: soll. Dabei soll es nicht nur darum gehen, Kandidatinnen und Kandidaten aufzustellen, sondern Trump hofft darauf, dass sich mit einer großen Show die Stimmung im Land drehen könnte. Anna Reit.
1: Nicht betreten steht in roten Lettern auf den Hinweisschildern. Sie sind in regelmäßigen Abständen an den mannshohen Metallzäunen angebracht, die die Zufahrtsstraßen zur Veranstaltungsarena säumen. Dallas bereitet sich auf den Parteitag der Republikaner vor. Rund 20.000 Gäste werden erwartet, über 100 Rednerinnen und Redner sind angekündigt. Im Mittelpunkt aber wird an beiden Tagen der US-Präsident stehen. Von einer echten Trump-a-Palooza hat Joe Gruters, der Vorsitzende des Republikanischen Nationalkomitees, gesprochen.
2: Listen, we are so excited. It's going to be a Trump-a-Palooza. We're going to highlight all these amazing things that the president's doing.
1: Eine riesige Trump-Show also, in der es um all die großartigen Dinge gehen soll, die der US-Präsident geleistet hat. Gleich zweimal wird Donald Trump voraussichtlich in Dallas auftreten, um Bilanz zu ziehen, den republikanischen Kandidaten im Wahlkampf zu helfen, seine Basis zu mobilisieren. Das könne schließlich nur er.
3: And the problem that we have is they say that Trump.
1: Das Problem ist, dass meine Leute nicht zur Wahl gehen, wenn ich nicht zur Wahl stehe. Also bitte tut so, als könntet ihr mich wählen.
3: So, what I really want you to do is pretend, please. That I'm on the ballot. Just come and vote. It's so important.
1: Dass da was dran ist, wissen auch die Kandidatinnen und Kandidaten für Repräsentantenhaus und Senat. Wer in einem der zahlreichen engen Rennen ist, kann es sich nicht leisten, Donald Trump und seine Basis zu verprellen und damit auch auf eine mögliche Unterstützung aus seiner millionenschweren Wahlkampfschatulle zu verzichten. 400 bis 500 Millionen Dollar hat Trump aus dem sogenannten Super PAC, der seine politische Agenda unterstützt, in Aussicht gestellt für Kandidaten, die er gut findet, die gewinnen könnten.
3: I'm going to be making contributions to various campaigns of people that I think are good, Republicans that I think are good, people that I think can win or are close to winning.
1: Bislang ist allerdings wenig Geld in die Wahlkreise geflossen. Nur in den Wahlkampf in Texas soll schon investiert worden sein, wo in diesem Jahr eines der besonders umkämpften Rennen um einen Sitz im Senat stattfindet.
4: He's fighting for you every day.
1: Die ersten beiden landesweiten Wahlwerbespots stellen den Präsidenten in den Mittelpunkt.
4: Help him finish the job.
1: Und das nehmen einige Kandidatinnen und Kandidaten in ihren Wahlkreisen zunehmend als Problem wahr. Denn die Zustimmungswerte des US-Präsidenten befinden sich auf einem Tiefstand und das auch in wichtigen Wählergruppen bei den Unabhängigen oder Latinos. Der Krieg gegen den Iran ist unpopulär, ebenso der Fokus auf die zahlreichen Bauprojekte des US-Präsidenten. Und so ziehen es nicht wenige Abgeordnete und Kandidaten vor, in dieser Woche lieber in ihren Wahlkreisen unterwegs zu sein, als die große Bühne mit dem US-Präsidenten zu suchen. Trump wird auf dieser Bühne auch die Gelegenheit nutzen, die Republikaner auf den gemeinsamen Gegner einzuschwören, kündigt Mike Johnson, der Sprecher des Repräsentantenhauses, bei Fox News an.
5: Two primary things that motivate people in a midterm election. One is anger.
1: Zwei Dinge motivieren Menschen bei den Midterms. Das eine ist Wut bei denen, die nicht an der Macht sind, also den Demokraten. Das andere ist Angst. Was wir deutlich machen werden, ist, dass das nicht mehr die demokratische Partei von früher ist. Wir haben es inzwischen mit Kommunisten zu tun. Das ist eine sehr ernste Angelegenheit. Das wird Wähler im ganzen Land mobilisieren.
5: We're going to see a bigger turnout than we've seen in a long, long time.
1: Dieses gemeinsame Feindbild wird beim Parteitag eine zentrale Rolle spielen. Beim Parteitag, den es vor den Zwischenwahlen eigentlich gar nicht gibt. Das hat selbst Mike Johnson eingeräumt. Dann mach, dass es ihn gibt, soll der US-Präsident darauf erwidert haben.
0: Unsere USA-Korrespondentin Anna Reit berichtete.

0: Nach dem Rekordergebnis bei der Landtagswahl in Sachsen-Anhalt stellt sich für die AfD nun die Frage, wie sie ohne eigene Mehrheit regieren möchte oder zunächst Verhandlungen führt. Spitzenkandidat Ulrich Siegmund hofft auf Überläufer, die ihm die Steigbügel halten könnten. Nadine Lindner berichtet.
1: Die AfD lässt sich Zeit mit der Bildung ihrer neuen und deutlich größeren Fraktion im Magdeburger Landtag. Erst am Donnerstag wollen die Abgeordneten zu einer ersten Sitzung zusammenkommen. Und auch der AfD-Landesvorstand kommt in diesen Umbruchzeiten erstmal nicht zusammen. Der Ball für das weitere Vorgehen liegt bei einer kleinen Gruppe rund um den Spitzenkandidaten Ulrich Siegmund, den Parteivorsitzenden Martin Reichert, den Fraktionsvorsitzenden Oliver Kirchner, Hans-Thomas Tillschneider und Tobias Rausch, parlamentarischer Geschäftsführer. Rausch erklärte am Montagabend im MDR, wie die Partei nun Mehrheiten sucht. Die AfD hat 39 Sitze im Landtag, für eine Mehrheit braucht sie 42.
2: Wir haben den Wählerauftrag und das Volk und der Wähler will, dass die AfD regiert. Also werden wir selbstverständlich einem Landtag vertretenen Parteien ein Gesprächsangebot unterbreiten.
3: Jetzt sitzt Frau Wittig neben
2: Ihnen. Ja, ich bin noch nicht fertig. Morgen bekommt jede im Landtag vertretene Partei von uns einen Brief, wo wir zu Sondierungsgesprächen einladen. Und jeder, der es ernsthaft meint und positive Sachen für Sachsen-Anhalt und Deutschland bewegen will, ist herzlich eingeladen, Teil von dieser Veränderung zu sein.
1: So Rausch in der Sendung Fakt ist. Der Politikwissenschaftler Christian Stecker wies in der gleichen Sendung darauf hin, dass die AfD nun konkret sagen müsse, was sie vorhabe.
4: Das ist dann auch der Test, was sie genau mit bestimmten Dingen im Wahlprogramm meinen, wo sich vielleicht hier einige Sorgen machen. Also sie müssen dann definieren, was kulturfremd heißt.
1: Die AfD hatte in ihrem Wahlprogramm kulturfremde Fachkräfte abgelehnt, ohne jedoch näher zu sagen, wen sie damit meint. Vor allem hat die AfD die CDU und das BSW im Blick. Aus der CDU kommen abwehrende Signale, es gebe keine Abweichler. Die BSW-Abgeordneten betonten gestern nach ihrer konstituierenden Sitzung, dass sie auf eine projektbezogene Zusammenarbeit mit der AfD setzen. Zum Brief der AfD könne man sich jetzt noch nicht äußern. Allerdings wollte die BSW-Spitze in Sachsen-Anhalt eine Koalition mit der AfD nicht mehr kategorisch ausschließen, anders als noch im Wahlkampf. Jean-Lucas Dietrich, Landesvorsitzender.
5: Also für uns ist das entscheidend, das gehört sich ja auch in Gesprächen und Sondierungen, dass man erstmal über Inhalte spricht.
1: Mit einer Entscheidung darüber, wer mit wem zusammenarbeitet, wird jedoch vor den Landtagswahlen in Mecklenburg-Vorpommern und Berlin nicht mehr gerechnet. Akzentverschiebungen in der Kommunikation gibt es auch bei der AfD. Vor allem Ulrich Siegmund und Bundeschef Tino Chrupalla äußerten sich wiederholt unterschiedlich, wie dieser Zusammenschnitt aus der ZDF-Sendung Markus Lanz vom Montagabend zeigt.
6: Wir möchten unsere Position nicht über Bord werfen für Koalitionen. Wir werden auch keine Spielchen mitspielen, keine Tolerierungen oder Minderheitsregierungen.
7: Man kann auch mit einer Minderheitsregierung toleriert werden. Auch das ist ja eine Möglichkeit.
1: Darauf angesprochen stritt Parteichef Chrupalla Widersprüche ab.
8: Also ich sehe so viele Widersprüche, nun weiß Gott nicht.
1: Für Diskussionen in der Partei und dem Umfeld sorgt auch ein Vorfall im Pressebereich der Wahlparty der AfD in Magdeburg. Der Streamer-Aktivistmann ging wiederholt auf die Spiegeljournalistin Ann-Kathrin Müller zu, wie er im YouTube-Video auf seinem Kanal zeigt.
9: Wechseln Sie auf die gute Seite, denken Sie an Ihr Heimatland. Sind Sie Deutsche? Fühlen Sie sich deutsch? Sind Sie hier geboren?
1: Der Streamer war bereits im Wahlkampf aufgefallen. Am Wahlabend äußerte er sein Verständnis von künftiger Medienarbeit.
9: Die antideutschen Medien brauchen wir nicht, wir brauchen nur noch pro-deutsche Medien.
1: Spiegeljournalistin Müller äußerte sich auf Anfrage des Deutschlandfunks. Sie sagte, dass immer wieder Journalisten auf AfD-Veranstaltungen attackiert würden, die Pressefreiheit beschnitten würde. Sie werde ihre Arbeit aber fortsetzen. Von der AfD in Sachsen-Anhalt hieß es auf Nachfrage, dass man die Geschehnisse bedauere, man habe vor Ort keine Kenntnis gehabt. Die Bundesspitze der AfD reagierte auf mehrfache Anfrage nicht.
0: Nadine Lindner berichtete.

0: Der Konflikt zwischen den jemenitischen Houthis und Saudi-Arabien verschärft sich weiter. Nach gegenseitigen Angriffen gibt es Berichte über Dutzende Verletzte und Tote. Auch saudi-arabische Ölanlagen am Roten Meer sind betroffen. Moritz Behrendt berichtet.
1: Satellitenbilder zeigen, wie dichter Rauch aufsteigt von Ölanlagen im Südwesten Saudi-Arabiens. Die jemenitischen Houthi reklamierten die Angriffe mit Drohnen und Raketen für sich. Die Schläge seien eine Antwort auf saudische Angriffe in den letzten Tagen, behauptete ein Militärsprecher der Houthi. Dabei wurden schwere Verbrechen begangen, zuletzt ein Angriff auf das Gefängnis in der Stadt Al-Hazm, bei dem Insassen getötet wurden, außerdem Frauen und Kinder, die zu Besuch waren. Dies geschah in dem Bestreben, unser Land zu besetzen und unser Volk zu töten. Auch die von Saudi-Arabien angeführte Militärkoalition kündigt Antworten an. Bei den jüngsten Angriffen der Houthi seien mehr als 70 Menschen verletzt worden. Man werde alle notwendigen operativen Maßnahmen ergreifen, um die Houthi mit größter Entschlossenheit abzuschrecken, so ein Sprecher des Militärbündnisses. Seit gut einem Monat sind die Kämpfe im Jemen wieder aufgeflammt. In den letzten Tagen wüteten sie besonders heftig.
2: The trajectory of the events in Yemen is leading towards more escalation.
1: Die Zeichen würden auf eine weitere Eskalation hindeuten, sagt der in London ansässige Jemen-Experte Bara Shiban. So nah an einem voll entflammten Krieg habe Jemen seit 2022 nicht mehr gestanden. Damals hatten die Vereinten Nationen einen Waffenstillstand zwischen der international anerkannten Regierung und den Houthi-Milizen vermittelt, an den sich auch die wichtigste externe Kriegspartei hielt, Saudi-Arabien. Seit gut einem Monat ist dieser Waffenstillstand hinfällig. Die Houthi erklärten, dass saudische Öltanker nicht mehr durch die Meerenge Bab al-Mandab am südlichen Ausgang des Roten Meers fahren dürften und beschossen mehrere saudische Schiffe.
2: The situation in Yemen, you cannot deal with it in isolation from the Iran war.
1: Die Situation im Jemen könne man nicht losgelöst vom Iran-Krieg sehen, sagt Bara Shiban. Für die Iraner seien die Houthi nützlich, um den Druck auf die internationale Gemeinschaft zu erhöhen. Es wäre die zweite große Störung des Welthandels, wenn neben der Straße von Hormus auch das Bab al-Mandab blockiert wäre. Experten sind sich einig, wenn es um große geopolitische Fragen geht, sind die Houthi Juniorpartner des Regimes in Teheran. Wenn es allerdings um Jemen geht, so sagen viele, handele die Miliz eigenständig. So haben auch die aktuellen Kämpfe zwei Dimensionen. Einerseits ist Jemen ein Schauplatz des größeren Konflikts zwischen den Vereinigten Staaten, ihren Verbündeten und dem Iran. Andererseits geht es um die Herrschaft im Jemen. Zuletzt kündigten Vertreter der international anerkannten Regierung sogar an, dass sie die Hauptstadt Sana'a von den Houthi zurückerobern wollen. Militärisch und finanziell sind die Truppen der Regierung abhängig von Saudi-Arabien. Mohammed Mansour, der Informationsminister der Houthi, spricht daher von einer saudischen Aggression. Die legitimen Herrscher in Sana'a seien sie, die Houthi. Legitimität bedeutet Land, Souveränität und Volk. Die Menschen sind im Jemen, die Führung ist in Sana'a. Diese Lüge von der international anerkannten Regierung haben die Saudis in die Welt gesetzt, haben dafür Milliarden Dollar ausgegeben und jetzt zahlen sie wieder den Preis dafür. Mansour spielt damit auf die Zeit vor mehr als einem Jahrzehnt an, nachdem die Houthi die Kontrolle über Sana'a übernommen hatten. 2015 reagierten die Saudis darauf mit einem langjährigen Krieg, der ebenso kostspielig wie erfolglos war.
0: Moritz Behrendt berichtete 6.24 Uhr. Ausfuhren von Getreide bilden für die Ukraine eine wichtige Einnahmequelle. Doch das Kreml-Regime greift seit Wochen ukrainische Häfen und Frachtschiffe an, die das Getreide über das Schwarze Meer transportieren sollen. Die Ukraine reagiert mit Gegenangriffen, so dass auch die russischen Getreideexporte schrumpfen. Gesine Dornblüt, unsere Osteuropa-Expertin, Frage: Wie entwickeln sich die ukrainischen Getreideexporte?
3: Ja, die Situation ist wirklich sehr schwierig. Es geht ja um drei Schwarzmeerhäfen der Ukraine, Odessa, Chornomorsk und Pivdeni. Im Juli haben dort noch 169 Frachtschiffe abgelegt, also 5 bis 6 am Tag. Mitte Juli begannen die russischen Angriffe auf Frachtschiffe. Dort sind zahlreiche Matrosen ums Leben gekommen. Ende August wurden dann nur noch 1 oder 2 Schiffe am Tag abgefertigt. Das sind Angaben von Ukrport, das ist eine Vereinigung ukrainischer ukrainischer Häfen. Diese Angaben sind aus dem Kyiv Independent. Und das ukrainische Landwirtschaftsministerium schätzt, dass im August die Ukraine nur etwa ein Fünftel ihres Getreides ausführen konnte. Dabei ist die Ernte eigentlich gut in diesem Jahr und die Landwirte klagen, ihre Lagerhäuser sind schon voll mit Getreide, sie wissen nicht wohin damit und es kommt ja noch die Sonnenblumenernte hinterher.
0: Gibt es für die Ukraine Alternativen zum Seeweg?
3: Es gibt sie, aber die haben nicht dieselben Kapazitäten eben wie die ukrainischen Schwarzmeerhäfen. Das sind vor allem die ukrainischen Donauhäfen. Da sind die Schiffe naturgemäß kleiner. Und auch diese Häfen sind schon häufig von Russland angegriffen worden. Der größte ukrainische Donauhafen Ismail allein dreimal im August. Es wird überlegt, den Export auf der Schiene durch die Republik Moldau zum rumänischen Hafen Constanța zu verstärken. Aber laut Experten könnte diese Route nur etwa 10% der potenziellen ukrainischen Getreideexporte bewältigen. Man weiß das Ganze auch bei der EU. Landwirtschaftskommissar Christoph Hansen hat sich Anfang September geäußert, man sei im Gespräch mit der Ukraine und westlichen Anrainern, suche nach Lösungen, aber bisher ist nicht bekannt, wie die aussehen soll.
0: Die Ukraine hat als Reaktion russische Hafenanlagen und Frachter mit russischem Getreide angegriffen. Wie stark sind die Einschränkungen für Russland?
3: Die sind auch da stark. Im August sind die Getreideexporte aus Russland auf 40% der normalen Ausfuhren gesunken. Das schätzt das unabhängige britische Analysezentrum Oxford Economics. Laut dessen Experten laufen 90% der russischen Getreideexporte über das Schwarze Meer. Die Ukraine hat aber eben dort durch Angriffe den Schiffsverkehr sehr stark beeinträchtigt. Auch Russland hat Ausweichhäfen, vor allen Dingen die russischen Ostseehäfen. Der Transport dorthin ist aber teurer. Außerdem laufen russische Getreideexporte über Häfen der baltischen Staaten. Dort überlegt man nun, vor allen Dingen in Lettland und Litauen, diesen Transit von russischem Getreide zu stoppen, zumal die Regierungen davon ausgehen, dass Russland auch gestohlenes Getreide aus den besetzten ukrainischen Gebieten exportiert.
0: 2022 haben beide Seiten ein Getreideabkommen geschlossen, das den Verkehr von Frachtschiffen im Schwarzen Meer regeln sollte. Gibt es da Chancen auf eine neue Vereinbarung?
3: Das ist genau das, worauf die Ukraine seit längerem drängt. Und möglicherweise war das Thema auch Gegenstand bei dem Besuch der US-amerikanischen Gesandten Kushner und Witkow am Wochenende in Moskau und Kiew. So hat sich zumindest der ukrainische Präsident Zelensky geäußert. Es seien verschiedene Maßnahmen der Deeskalation besprochen werden. Unter anderem eben, hat Zelensky gesagt, explizit auch die Getreideausfuhren betreffend. Denn es geht ja nicht nur um die Ukraine und deren wirtschaftliches Überleben. Es droht auch eine globale Lebensmittelkrise. Russland ist weltweit der größte Getreideexporteur. Die Ukraine ist auf Platz 5. Und aus der Türkei heißt es seit Wochen, man arbeite an einem weiteren Abkommen, ähnlich dem Getreideabkommen von 2022, das Moskau damals nicht verlängert hat. Aber aus Moskau kommen keine Anzeichen, dem zuzustimmen. Lavrov, der Außenminister, hat gestern gesagt, das Aussetzen der Angriffe auf zivile Frachtschiffe sei inakzeptabel und ganz und gar unrealistisch.
0: Informationen von Gesine Dornblüt.

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1: 6.30 Uhr, die Nachrichten. Angesichts der schlechten Ergebnisse deutscher Schüler bei der jüngsten PISA-Studie mehren sich die Forderungen nach einem nationalen Bildungsgipfel. Der CDU-Fachpolitiker Hose sagte im Deutschlandfunk, eine gemeinsame Kraftanstrengung von Bund und Ländern sei überfällig. Es gebe heute Probleme in der Bildung über alle Bundesländer hinweg. Dass sich laut Studie der Zusammenhang zwischen der sozialen Herkunft und den Bildungserfolgen von Kindern hierzulande weiter verschärft habe, sei nicht hinnehmbar. Auch die stellvertretende SPD-Fraktionsvorsitzende Schmidt und der bildungspolitische Sprecher der AfD-Fraktion Reichert sprachen sich jeweils für die Einberufung eines nationalen Bildungsgipfels aus. In der neuen PISA-Studie schneiden 15-jährige Schüler in Deutschland so schlecht ab wie nie zuvor. In der Haushaltswoche im Bundestag steht die Generaldebatte an. Als Oppositionsführerin eröffnet die AfD-Partei und Fraktionsvorsitzende Weidel die Aussprache über die Regierungspolitik. Anschließend spricht Bundeskanzler Merz. Thema dürfte die Landtagswahl in Sachsen-Anhalt sein und der Wahlerfolg der AfD. Merz hatte für seine Partei, die CDU, von der schwersten Wahlniederlage seit Jahrzehnten gesprochen. Der Koalitionspartner SPD forderte als Konsequenz Kurskorrekturen bei den Reformen. Formell geht es bei der Debatte im Bundestag um den Etat des Kanzlers für das kommende Jahr. Am Nachmittag stehen zudem Einzelpläne für Auswärtiges, Verteidigung und Entwicklung auf der Tagesordnung. Bei neuen russischen Luftangriffen auf die ukrainische Hauptstadt Kiew sind nach Behördenangaben 5 Menschen getötet worden. Zudem gab es 35 Verletzte. Demnach wurden 14 Hochhäuser von Raketen oder Drohnen getroffen. Ein weiteres Angriffsziel der russischen Armee war die Stadt Sumy im Osten der Ukraine. Dort gab es bei einer Drohnenattacke auf einen Zug 10 Verletzte. Der staatliche ukrainische Stromversorger DTEK berichtete zudem vom Komplettausfall eines Wärmekraftwerks nach einem russischen Angriff, nannte aber keinen Ort. Das US-Militär hat nach eigenen Angaben erneut iranische Öltanker angegriffen. Das Regionalkommando CENTCOM teilte mit, dass im Golf von Oman und nahe der iranischen Insel Kharg 5 Schiffe zerstört worden seien. Die Besatzungen seien zuvor aufgefordert worden, von Bord zu gehen. Man habe damit auf iranische Raketenangriffe auf ein US-Kriegsschiff reagiert, hieß es weiter. Außerdem seien die Tanker Teil eines milliardenschweren Schattennetzwerks, durch das sich die iranischen Revolutionsgarden finanzierten. Die Garden erklärten, sie hätten als Reaktion 2 amerikanische Kriegsschiffe und eine Militärbasis in Jordanien angegriffen. Die jordanische Regierung bestätigte einen iranischen Angriff mit 20 Raketen. Im Zollstreit mit Kanada hat US-Präsident Trump Einfuhrverbote für mehrere kanadische Waren verhängt. Bestimmte Molkereiprodukte, viele alkoholische Getränke sowie Motorräder und Mopeds dürfen ab dem 29. September nicht mehr in die Vereinigten Staaten importiert werden. Trump kündigte zudem an, kanadischen Firmen den Zugang zum Beschaffungswesen von US-Behörden zu verwehren. Die USA reagieren damit auf die von Kanada verhängten Gegenzölle, die am Dienstag in Kraft getreten waren. Gespräche über die bilateralen Handelsbeziehungen waren im August gescheitert. In der Fußball-Champions League hat Borussia Dortmund gegen den FC Villarreal aus Spanien gewonnen. Der BVB setzte sich zu Hause mit 3:2 durch. Die deutschen Basketballerinnen haben erstmals das Viertelfinale bei einer Weltmeisterschaft erreicht. Sie besiegten in Berlin die Außenseiterin aus Südkorea mit 94:56. Im Viertelfinale am Donnerstag trifft das Team von Bundestrainer Olaf Lange auf Europameister Belgien. Das Wetter. Von den Alpen bis zum Oberpfälzer Wald stark bewölkt und schauerartiger Regen. Sonst wechselnd bewölkt, im Nordwesten und Norden einzelne Schauer, an der Nordsee auch Gewitter. Höchsttemperaturen 17 bis 23 Grad. Morgen wechselnd, im Norden zeitweise auch stärker bewölkt, aber kaum Regen. Vor allem im Südwesten und in der südlichen Mitte viel Sonnenschein und trocken. 17 bis 24 Grad. Und die weiteren Aussichten? Am Freitag im Westen und Nordwesten sowie an den Alpen bewölkt, örtlich Regen. Sonst teils sonnig, teils wolkig und trocken. 18 bis 24 Grad. Das waren die Nachrichten.
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2: Gott hat viele Namen. Einer, der mir besonders gefällt, ist eher eine Tätigkeit als ein Name. Gott heißt in einer Bibelstelle El Roi, der Gott, der sieht, der mich sieht. Diesen Namen bekommt Gott verliehen von einer Frau, die er aus höchster Not rettet. Die Frau ist eine Magd und war in die Wüste geflohen vor den Demütigungen ihrer Herrin. In der Wüste wäre sie sicher umgekommen, hätte Gott sie nicht gesehen. Aber Gott sieht sie und schickt einen Engel, der ihr sagt, geh zurück zu deiner Herrin. Eine Zumutung. Aber gleichzeitig sagt er ihr seine Hilfe zu und seinen Segen. Bei allen Schwierigkeiten würde ihr Leben unter einem guten Stern stehen, einen guten Ausgang finden. Du bist ein Gott, der mich sieht. So nennt die Frau Gott am Ende der Geschichte. Menschen und ihre Situation sehen, ihre Schwierigkeiten, ihre Not. Ich bin für einige Tage nicht zu Hause. Als ich wiederkomme, liegt in der Post ein Abholschein für einen eingeschriebenen Brief. Er ist in einer Filiale deponiert, die ich bis zu diesem Zeitpunkt noch überhaupt nicht wahrgenommen habe. Ich mache mich auf den Weg und lande in einem trostlosen, in die Jahre gekommenen Einkaufszentrum. Erst einmal sehe ich überhaupt keine Postfiliale, aber dann leuchtet in der hintersten Ecke eines Geschäfts dann doch ein Schild der Post. Hinter dem Tresen stehen eine ältere Frau und ein Mann. Gerade hat ein Paketzusteller ihnen die Pakete hingestellt, die er bei seiner letzten Fuhre nicht losgeworden ist. Schon jetzt platzt alles aus den Nähten. Überall Päckchen und Pakete, kleine und große. In den Regalen, auf dem Boden und jetzt noch 60 Pakete. Die beiden sind überfordert. Zunächst bin ich so sauer über das Chaos, dass ich am liebsten eingegriffen hätte. Aber dann schaue ich mir die beiden näher an. Beide nicht jung, vermutlich sogar in Rente. Beide ganz offensichtlich auf das Geld angewiesen, das sie hier verdienen. Beide nicht für die Aufgabe ausgebildet, die sie übernommen haben. Wahrscheinlich musste eine kurze Einweisung genügen. Und so stehen die beiden unter Druck, allein mit sich und den vielen Paketen, derer sie nicht Herr werden, wursteln sich mehr schlecht als recht durch. Mit einem Mal tun sie mir leid in ihrem Bemühen, es trotzdem irgendwie hinzubekommen. Ich frage mich, wer sieht sie? Wer sieht, dass diese Menschen überarbeitet und unterbezahlt sind und macht sich darüber Gedanken? Wer sieht eigentlich, dass dies kein guter Arbeitsplatz ist? Vielleicht könnte er gut werden, wenn jemand die Situation sieht und etwas tut. Und dieses Sehen geht noch weiter. Diese irrsinnig vielen Pakete, die sich in dieser Filiale stapeln, haben etwas mit unserem Lebensstil zu tun, mit meinem und dem von vielen anderen. Ich bestelle, lasse liefern, weil es so praktisch ist. Wenn es gut geht, bin ich zu Hause oder die Nachbarn sind so freundlich. Ansonsten landet mein Päckchen, mein Paket in einer Filiale, stapelt sich dort mit vielen anderen. In meiner Bequemlichkeit bin ich mir in meinem Konsumverhalten die Nächste. Für mich ist das am einfachsten. Ich muss nichts schleppen. Andere hingegen schon. Sie bringen, holen, bewahren auf. Das geht mir durch den Kopf, während ich darauf warte, dass die zwei hinterm Tresen das Einschreiben finden, das ich abholen will. Ich habe mich bemüht, zu den beiden besonders freundlich zu sein. Ich wollte ihnen zeigen, dass ich ihren Stress kleiner und nicht noch größer machen will. Denn eigentlich verstehe ich mich als einen Menschen, der sich an den Gott hält, der Menschen sieht und Menschen spüren lässt, dass sie genauso kostbar und wichtig sind wie die, für die sie arbeiten. Ich möchte Menschen mit den Augen Gottes sehen, so gut ich es eben kann.
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4: Haushaltswoche im Deutschen Bundestag. Ein Ministerium nach dem anderen wird aufgerufen, heute unter anderem das Kanzleramt. Immer wieder Anlass für die Generaldebatte, in der geht es dann um das Grundsätzliche. Gudula Geuter in unserem Hauptstadtstudio, heute wenige Tage nach der Landtagswahl von Sachsen-Anhalt. Was ist vom Auftritt des Bundeskanzlers zu erwarten?
5: Es ist der erste Auftritt von Friedrich Merz im Bundestag nach dem Wahlergebnis in Sachsen-Anhalt. Der erste Auftritt überhaupt ist es bekanntlich nicht. Merz hatte ja am Montag, am Tag nach der Wahl, für seine Begriffe ungewöhnlich selbstkritisch auf das Wahlergebnis reagiert. Man frage sich, wie es soweit habe kommen können, hatte er da gesagt, dass man den Rechtspopulismus, teilweise den Rechtsextremismus, so weit habe kommen lassen.
6: Ich suche auch die Gründe hier in Deutschland. Ich suche sie natürlich auch bei uns. Ich suche sie bei mir. Was ist da sozusagen an Enttäuschungen vorhanden, die zu einem solchen Wählerverhalten geführt haben? Was ist da an Angst vorhanden in der Bevölkerung, die wir möglicherweise auch unterschätzt haben?
5: Also der Ton ist damit gesetzt. In irgendeiner Weise wird er sich auch im Auftritt des Kanzlers wiederfinden müssen. Aber eine Generaldebatte ist eben etwas völlig anderes als eine Pressekonferenz. Die Generaldebatte, die Aussprache über den Kanzleretat und wegen seiner Richtlinienkompetenz dann auch über den gesamten Kurs der Bundesregierung, ist ja, wie es so schön heißt, die Stunde der Opposition. Schon klassischerweise ist es die Gelegenheit zur Abrechnung für die Opposition, in der Regel durch die Fraktionsspitzen. Und das gilt natürlich erst recht nach diesem Wahlergebnis in Magdeburg für die AfD, die als stärkste Oppositionspartei im Bund die Debatte eröffnen wird. Da kann Friedrich Merz gar nicht anders, als der Opposition kämpferisch einzuschenken. Und gerade bezogen auf Sachsen-Anhalt und die AfD hat er da auch schon eine der Richtungen benannt, in die das gehen kann, mit der nur scheinbaren Plattitüde, dass das Grundgesetz auch in Sachsen-Anhalt gelte.
6: Im Übrigen gibt es im Grundgesetz die Pflicht zur Bundestreue. Auch ein Land wie Sachsen-Anhalt ist verpflichtet, sich in den wesentlichen Teilen der Politik, die der Bund bestimmt, und das tut er, bundestreu zu verhalten.
5: Also heute ist eine Gratwanderung zu erwarten. Auf jeden Fall dürfte es keine Routineveranstaltung werden.
4: Auch in einer schwierigen Diskussion um den Haushalt?
5: In der Tat. Zum einen wegen der schieren Summen an Schulden rechnet man die Nettokreditaufnahme, die schon deutlich steigt, dann noch zusammen mit den schuldenfinanzierten Sondervermögen für Infrastruktur und Klimaneutralität und für die Bundeswehr, summiert sich das auf über 200 Milliarden Euro. Es gibt massive Kritik an Verschiebungen aus dem Klima- und Transformationsfonds für Klimaschutzmaßnahmen, aus dem 2,7 Milliarden Euro zur Haushaltskonsolidierung umgeleitet werden sollen. So der Vorwurf nicht nur von Umweltverbänden und den Grünen, sondern auch von den Umweltpolitikern der Koalitionsparteien, die gestern dagegen protestiert haben. Auch der Bundesrechnungshof übt hier Kritik. Die Grünen verweisen außerdem darauf, dass trotz der Möglichkeiten durch die Sondervermögen zu wenig wirklich investiert werde und darauf, dass sich CDU, CSU und SPD zu oft bei Einnahmen und Ausgaben noch nicht geeinigt hätten, was sie jetzt dem Parlament dann überließen. Deutlich schwieriger noch als die Kritik aus der Opposition ist die mögliche Uneinigkeit in den eigenen Reihen. Nach dem Ergebnis von Magdeburg ist ja auch die SPD unter Druck. Manche zweifeln am Reformkurs. Co-Parteichef und Finanzminister Lars Klingbeil hat gestern in der Debatte um seinen eigenen Haushalt den anstehenden Spagat so beschrieben.
7: Unser Land ist nicht entweder verunsichert oder entweder zuversichtlich. Nein, es ist beides gleichzeitig. Und das spüren wir doch alle. Das ist die Realität Deutschlands im Jahr 2026. Und gute Politik heißt daher für mich, mit beidem umzugehen, mit Empathie auf die Fragen und die Anliegen der Bürgerinnen und Bürger zu reagieren und gleichzeitig so zu handeln, dass die Chancen auf eine gute Zukunft in unserem Land größer werden.
5: Das lässt noch Fragen offen.
4: Der Bundeskanzler, wir haben es eben gehört, pocht auf der Geltung des Grundgesetzes. Heute treffen sich die Präsidenten der Verfassungsschutzämter. Inwiefern werden sie sich mit Sachsen-Anhalt beschäftigen?
5: Sachsen-Anhalt ist definitiv nicht der Anlass für dieses dreitägige Treffen. Das wäre zumindest nicht nötig, denn die Behördenleiter treffen sich seit Jahren immer um diese Zeit zu ihrer Herbstkonferenz. Aber Sachsen-Anhalt wird Thema sein. Das hat der Thüringer Amtsleiter Stefan Kramer gestern eingefordert und angekündigt. Man müsse sich wappnen für den Fall einer Regierungsübernahme der AfD, sonst könnten die Folgen verheerend sein, falls Zweifel am Geheimschutz der Leitung entstehen sollten, und darauf müsse man sich vorbereiten. Nicht als Sanktion, wie er sagt, sondern als Risikomanagement. Er spricht von Schutz nicht nur von nachrichtendienstlichen Quellen, sondern auch von Menschenleben. Das heißt, da geht es zum Beispiel um V-Leute, die vielleicht in Zukunft in anderen Ländern geführt werden könnten. Es geht um die Einschränkung von Informationen für einen möglichen AfD-beeinflussten Dienst. Die Lage ist da nicht ganz übersichtlich. An sich hat der Verfassungsschutz gewisse Sicherungen, da können nicht alle Leute ausgetauscht werden oder ähnliches, aber es gibt insgesamt Warnungen auch für andere Bereiche der Arbeit des Verfassungsschutzes.
4: Gudula Geuter aus unserem Hauptstadtstudio, und vor der Generaldebatte im Deutschen Bundestag in einer halben Stunde Fragen an Thorsten Frey, CDU, den Chef der Unionsbundestagsfraktion.

0: Als Reaktion auf kanadische Gegenzölle hat Donald Trump eine Einfuhrsperre für bestimmte kanadische Produkte verhängt. Martin Ganselmeier.
1: US-Präsident Donald Trump ist fest entschlossen, den kanadischen Premierminister Mark Carney in die Knie zu zwingen. Nachdem die Handelsgespräche der einst eng befreundeten Staaten im August gescheitert waren, verhängte Trump auf viele kanadische Produkte Zölle in Höhe von 50%. Carney ließ sich davon nicht einschüchtern. Seit Dienstag gelten in Kanada Gegenzölle auf viele US-Produkte, ebenfalls in Höhe von 50%. Nun eskaliert Trump noch weiter. Per Dekret kündigte der US-Präsident an, dass ab dem 29. September sogar Einfuhrverbote für zahlreiche kanadische Produkte in Kraft treten werden. Alkoholprodukte aus Kanada, wie Biere, Whisky und Weine, dürfen dann gar nicht mehr in die USA verkauft werden. Ebenso einige Molkereiprodukte sowie Motorräder und Mopeds. Außerdem wies Trump die US-Behörden an, bei öffentlichen Beschaffungen künftig keine kanadischen Firmen mehr zu berücksichtigen. Dies treffe vor allem kanadische IT-Firmen und Unternehmen für Bürobedarf hart. Trump überzieht Kanada seit mehr als einem Jahr mit Zöllen und will den Nachbarn im Norden zum 51. US-Bundesstaat machen. Kanadas Premierminister Carney wehrt sich dagegen. Er will die wirtschaftliche Abhängigkeit von den USA verringern, unter anderem durch engere Wirtschaftsbeziehungen zur Europäischen Union. Trumps Handelspolitik stößt allerdings bei einer deutlichen Mehrheit der US-Bürger auf Ablehnung. Auch deshalb droht den Republikanern bei den Kongresswahlen im November eine Schlappe. Der US-Präsident ist dennoch überzeugt, dass er am längeren Hebel sitzt. Über die sozialen Medien verbreitete Trump kürzlich ein Bild, das ihn und Carney als Eishockeyspieler zeigt. Dabei beugt sich Trump über den auf dem Eis kauernden Carney und ruft ihm zu: Steh auf, Gouverneur. Auch Carneys Amtsvorgänger Justin Trudeau wurde von Trump verächtlich Gouverneur genannt, nicht Premierminister. Damit will Trump deutlich machen, dass er Kanada nicht als souveränen Staat betrachtet.
0: Martin Ganselmeier berichtete.

0: 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Seit Jahrzehnten weisen Fachleute darauf hin, dass die sozialen Sicherungssysteme in Deutschland so wie bisher nicht mehr finanzierbar sind. Darauf nicht zu reagieren, bedeutete jüngeren Menschen enorme Kosten aufzubürden. Und wozu Entfremdungen bei Wahlen führen können, war am vergangenen Sonntag zu besichtigen. Reform der Sozialsysteme bedeutet entweder mehr Geld durch höhere Beiträge für Rente, Gesundheit oder Pflege oder höhere Steuerzuschüsse oder Einschränkungen bei Leistungen. Und für Letzteres hatte sich die Koalition dank der Arbeit von Kommissionen entschieden. Erste Äußerungen nach der Landtagswahl von Sachsen-Anhalt deuten allerdings darauf hin, dass die SPD den Rückwärtsgang einlegen möchte. Sie möchte die so bezeichnete abschlagsfreie Rente mit 63 beibehalten, die Attestpflicht ab dem ersten Krankheitstag nachverhandeln, Kürzungen bei Wohngeld, Elterngeld und Unterhaltsvorschuss zurücknehmen und die Erbschaftssteuer erhöhen, um untere Einkommen stärker zu entlasten, als Lars Klingbeil das bisher vorgeschlagen hat. Und auch der Tankrabatt taucht wieder auf. Ein Nachlass für Spritpreise verteilt nach dem Gießkannenprinzip, also unabhängig von den jeweiligen Vermögensverhältnissen. Diese Diskussion verfolgt auch Professor Marcel Fratscher. Er ist Präsident des Deutschen Instituts für Wirtschaftsforschung. Guten Morgen.
1: Guten Morgen, Herr Heinemann.
0: Professor Fratscher, mit welchen Folgen des Wahlergebnisses für die Reformvorhaben der Bundesregierung rechnen Sie?
1: Ich befürchte genau das, was Sie eben angedeutet haben, dass die Reaktion der Bundesregierung sein wird, oh, das können wir den Menschen nicht zumuten. Lass uns mal die manche Reform zurücknehmen. Lass uns mal alles so lassen, wie es war. Und das ist gefährlich, weil das letztlich mittel- bis langfristig Deutschland sehr viel Wohlstand kosten wird. Es wird wirtschaftlich bedeuten, dass der Aufschwung nicht gelingt, dass viele Arbeitsplätze verloren gehen. Und auch in den Sozialsystemen wird es bedeuten, dass die Belastung der jungen Generation immer stärker wird und gleichzeitig auch das große Problem beispielsweise bei der Altersarmut nicht gelöst werden wird. Also ich befürchte, man wird weniger Reformen oder wichtige Reformen nicht machen und damit großen Schaden anrichten.
0: Welche wäre die allerwichtigste Reform?
1: Ich glaube nicht, dass man sagen kann, eine Reform ist das Allerwichtigste und das ist jetzt der große Wurf und dann wird alles laufen. Wir brauchen eine Kombination. Wir brauchen ein Sozialsystem, das zielgenau den Menschen hilft, die wirklich Unterstützung brauchen. Rentenreform ist wahrscheinlich das beste Beispiel. Wir haben das Dilemma, dass die junge Generation über Beiträge und Steuern immer stärker belastet wird, sodass auch ein wirtschaftlicher Schaden entsteht und gleichzeitig die Altersarmut viel zu hoch ist. Also man müsste die Leistungen für Menschen mit geringen Renten, Altersarmut fokussieren. Wir brauchen aber auch einen Abbau bei Subventionen. Wir haben über 100 Milliarden Euro zum Teil an sehr schädlichen, klimaschädlichen Subventionen. Beispielsweise Dienstwagenprivileg, Besserstellung von Diesel oder Flugbenzin, viele andere Beispiele. Und letztlich auch im Steuersystem müssen wir uns ehrlich machen, wir müssen Menschen mit mittleren und geringen Einkommen, aber auch Unternehmen steuerlich entlasten. Und es kann nur bedeuten, dass die starken Schultern bei Vermögen, also das große Vermögen, mehr Steuern bezahlen. Und Europa wäre auch noch ein Bereich. Also Sie sehen, ich glaube, wir können nicht zusammen mit einem aufhören, sondern es ist ein Paket. Und jedes dieser Reformen bedeutet, irgendjemand wird den Gürtel enger schnallen müssen, irgendjemand wird Privilegien beschnitten bekommen. Und meine Befürchtung ist, die Bundesregierung hat nicht das Rückgrat, sich dort ehrlich zu machen, zu sagen, die Reform brauchen wir, wenn wir vorankommen wollen.
0: Herr Fratscher, Bärbel Baas hat gesagt, man könne Reformen nicht gegen die Menschen durchführen. Ist eine alternde Gesellschaft reformfähig?
1: Also wenn man Bärbel Baas glaubt, eben nicht. Und das ist genau das Dilemma unserer Demokratie. Letztes Jahr bei den Bundestagswahlen waren über 60% der Wählerinnen und Wähler über 50, aber nur 13% der Wählerinnen und Wähler waren unter 30. Und die Hauptwähler und Wählerinnen der SPD und der Union sind nun mal die Menschen, die älteren Menschen, die Babyboomer, die über 60 sind. Und wenn man der Logik von Bärbel Baas folgt, dann macht man immer stärkere Umverteilung von jung zu alt, lebt also immer mehr zu Kosten und zu Lasten künftiger Generationen. Und das kann ein paar Jahre funktionieren. Es hat auch die letzten 20 Jahre noch ganz ordentlich funktioniert, aber es wird die nächsten 10, 20 Jahre nicht mehr funktionieren. Und deshalb sehe ich diese Aussage von Bärbel Baas sehr kritisch. Also wenn das wirklich durchgesetzt wird, wie sie das sagt, dann werden wir sehr viel an Wohlstand verlieren und die künftigen Generationen stark belasten.
0: Sie haben ganz andere Reformvorschläge veröffentlicht als diejenigen, über die gerade diskutiert wird. Zum Beispiel den, dass wohlhabende Menschen im Ruhestand etwas abgeben für diejenigen mit kleinen Renten, also Umverteilung im System ohne Steuergeld zuzuschießen. Oder ein verpflichtendes soziales Jahr für Rentnerinnen und Rentner, also zusammengefasst Zusammenarbeit für die Gesellschaft und auch Teilen. Und dafür sind Sie sehr hart kritisiert worden. Wofür steht diese Kritik?
1: Die Kritik steht dafür, dass die Mentalität ist, die älteren Menschen, die Babyboomer, die verdienen eine große, gute Rente. Die verdienen es, endlich frei zu sein, keine Verpflichtung mehr für die Gesellschaft zu haben.
0: Verdienen Sie das nicht?
1: Persönlich wünsche ich das jedem. Nur wir müssen eben zwei Dinge berücksichtigen. Die Babyboomer, die jetzt in Rente gehen, als Gruppe, als Generation, hat viel zu wenig Kinder bekommen. Und, das ist sehr schön, die Lebenserwartung ist seit den 50er Jahren um 10, 12 Jahre gestiegen. Das heißt konkret, in den 50er Jahren, als das Rentensystem, wie wir es heute mehr oder weniger kennen, eingeführt wurde, haben 6 jüngere Menschen, die arbeiten, für eine Rentnerin, einen Rentner mitgesorgt. Heute sind es wenig mehr als 2 Beschäftigte. Und ich glaube, da muss jedem einleuchten, dass es hier nicht um Neid oder den Rentnerinnen und Rentnern etwas nicht zu gönnen geht, sondern schlicht um Logik und Statistik. Dafür müssen die Babyboomer letztlich Verantwortung übernehmen. Und das kann nur bedeuten, dass die Lebensarbeitszeit, also wann ich in Rente gehe, deutlich steigen wird, dass die Leistungen für die Gruppe als Ganzes nicht mehr so sein könnte, wie nicht mehr so sein kann, als gäbe es noch 6 junge Menschen, die die Rente für eine Person zahlen. Und nochmals, ich glaube, dieser Umverteilungsaspekt ist wichtig. Unser Rentensystem ist eine Umverteilung nicht nur von jung zu alt, sondern auch von arm zu reich, weil arme Menschen zum Teil 6, 7, 8 Jahre kürzer leben im Durchschnitt als reiche Menschen. Und das zu korrigieren, also zu sagen, wenn wir die junge Generation entlasten wollen und Altersarmut bekämpfen wollen, dann führt kein Weg dran vorbei, eine Umverteilung von reichen Menschen im Alter, die Rekordsummen vererben, 500 Milliarden Euro, die im letzten Jahr vererbt und verschenkt wurden und vor allem in der Generation von den Babyboomern an andere, dann führt kein Weg dran vorbei, dass die reichen Babyboomer ein Stück weit ihre Privilegien abgeben und eben auch für die ärmeren Babyboomer mitsorgen.
0: Können Sie den im gerade von Ihnen beschriebenen Sinne einen solchen Reformwillen erkennen im Moment in der Reformdebatte?
1: Ja, und das wird immer auch von manchen Politikerinnen und Politikern so getan, als sei ein Babyboomer völlig egoistisch und sagt, nach mir die Sinnflut. Und das stimmt ja nicht. Also viele Ältere realisieren, dass die Rechnung nicht aufgeht. Viele realisieren ja selber, wie hart es jetzt schon ist, wie gering die Renten sind, vor allem für Frauen, wie die Kosten bei Pflege und Gesundheit explodieren. Also ich glaube, die meisten haben das schon erkannt. Und natürlich verstehe ich auch, wenn manche sagen, wieso soll ich denn jetzt der Einzige sein oder einer der wenigen sein, der hier einen Beitrag leistet? Wir alle müssen in einem Strang ziehen. Und das gelingt der Bundesregierung im Augenblick nicht, diese Botschaft zu vermitteln. Wir alle müssen an einem Strang ziehen. Die Generation der Babyboomer als Ganzes muss Einschränkungen eben auch schultern. Die abschlagsfreie Rente ist das beste Beispiel, wie widersprüchlich auch manche in der Politik agieren und sagen hier, da sind Privilegien für vor allem für Männer in gut bezahlten Jobs. Die wollen wir auf gar keinen Fall beschneiden. Und da wünsche ich mir mehr Mut der Politik, den Menschen das zu erklären. Und ich glaube, sie werden natürlich nicht bei allen, aber bei der Mehrheit auf Unterstützung stoßen.
0: Professor Marcel Fratscher, der Präsident des Instituts, des Deutschen Instituts für Wirtschaftsforschung. Dankeschön für das Gespräch und auf Wiederhören.
1: Sehr gerne.
0: Im Deutschlandfunk folgen Nachrichten und Presseschau. Anschließend vor der Generaldebatte im Deutschen Bundestag und zur Reformpolitik, über die wir gerade schon gesprochen haben, Fragen an Thorsten Frey, CDU, den Vorsitzenden der Unionsbundestagsfraktion. Gleich eine Minute vor 7 Uhr.

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5: Die Nachrichten. Das US-Militär hat nach eigenen Angaben erneut iranische Öltanker angegriffen. Das Regionalkommando CENTCOM teilte mit, dass im Golf von Oman und nahe der iranischen Insel Kharg 5 Schiffe zerstört worden seien. Die Besatzungen seien zuvor aufgefordert worden, von Bord zu gehen. Man habe damit auf iranische Raketenangriffe auf ein US-Kriegsschiff reagiert, hieß es weiter. Außerdem seien die Tanker Teil eines milliardenschweren Schattennetzwerks, durch das sich die iranischen Revolutionsgarden finanzierten. Die Garden erklärten, sie hätten als Reaktion 2 amerikanische Kriegsschiffe und eine Militärbasis in Jordanien angegriffen. Die jordanische Regierung bestätigte einen iranischen Angriff mit 20 Raketen. Im Zollstreit mit Kanada erhöhen die USA den Druck. Präsident Trump verhängte per Dekret Einfuhrverbote für mehrere kanadische Waren. Betroffen sind Molkereiprodukte, alkoholische Getränke sowie Motorräder. Sie dürfen ab dem 29. September nicht mehr in die Vereinigten Staaten importiert werden. Für weitere kanadische Waren wurden die Zölle um 50% erhöht. Trump kündigte zudem an, kanadischen Firmen den Zugang zum Beschaffungswesen von US-Behörden zu verwehren. Die Regierung in Washington begründete die Maßnahmen mit einer Benachteiligung amerikanischer Hersteller in den bilateralen Handelsbeziehungen. Tatsächlich aber hatte Trump den Streit im August nach erfolglosen Handelsgesprächen mit Zöllen auf Produkte aus dem Nachbarland begonnen. Gestern waren kanadische Gegenzölle in Kraft getreten. Bundesaußenminister Wadefuhl hat die Ukraine aufgerufen, den Kauf von mehr Waffen aus Deutschland zu prüfen. Wadefuhl sagte der Bild-Zeitung, zum jetzigen Zeitpunkt sei man nicht ganz zufrieden mit dem, was an Bestellungen aus Kiew gebe. Deutschland sei mittlerweile der stärkste militärische und finanzielle Unterstützer der Ukraine, betonte der Minister. Davon müsse die deutsche Verteidigungsindustrie profitieren. Wadefuhl bot der Regierung in Kiew zudem Hilfe an, damit sich ukrainische Männer im wehrfähigen Alter, die sich derzeit in Deutschland aufhalten, in ihre Heimat zurückkehren. Dies solle jedoch ohne Zwang erfolgen, betonte der CDU-Politiker. In der Haushaltswoche im Bundestag steht die Generaldebatte an. Als Oppositionsführerin eröffnet die AfD-Partei- und Fraktionsvorsitzende Weidel die Aussprache über die Regierungspolitik. Anschließend spricht Bundeskanzler Merz. Thema dürfte die Landtagswahl in Sachsen-Anhalt sein und der Wahlerfolg der AfD. Merz hatte für seine Partei, die CDU, von der schwersten Wahlniederlage seit Jahrzehnten gesprochen. Der Koalitionspartner SPD forderte als Konsequenz Kurskorrekturen bei den Reformen. Formell geht es bei der Debatte im Bundestag um den Etat des Kanzlers für das kommende Jahr. Am Nachmittag stehen zudem Einzelpläne für Auswärtiges, Verteidigung und Entwicklung auf der Tagesordnung. Angesichts der schlechten Ergebnisse deutscher Schüler bei der jüngsten PISA-Studie mehren sich die Forderungen nach einem nationalen Bildungsgipfel. Der CDU-Fachpolitiker Hose sagte im Deutschlandfunk, eine gemeinsame Kraftanstrengung von Bund und Ländern sei überfällig. Es gebe heute Probleme in der Bildung über alle Bundesländer hinweg. Auch die stellvertretende SPD-Fraktionsvorsitzende Schmidt und der bildungspolitische Sprecher der AfD-Fraktion Reichert sprachen sich für die Einberufung eines nationalen Bildungsgipfels aus. In der neuen PISA-Studie schneiden 15-jährige Schüler in Deutschland so schlecht ab wie nie zuvor. Nach einem Jahr als Präsidentin der UNO-Generalversammlung hat die frühere Bundesaußenministerin Baerbock den Vorsitz turnusgemäß abgegeben. In ihrer Abschiedsrede sagte sie, es sei klar, dass es dringenden Reformbedarf gebe. Ohne die Vereinten Nationen stünde jedoch kein Land der Welt besser da. Ihr Nachfolger Rahman aus Bangladesch steht nun ebenfalls für ein Jahr an der Spitze des Gremiums der 193 Mitgliedstaaten. Baerbock lehrt künftig an der Columbia-Universität in New York. Das Wetter. Wechselnd bewölkt, im Nordwesten und Norden einzelne Schauer oder Gewitter, im Südosten stark bewölkt mit Regen. Höchstwerte 17 bis 23 Grad. Morgen wechselnd, im Norden zeitweise stärker bewölkt, aber kaum Regen. Im Südwesten und der südlichen Mitte viel Sonnenschein, Temperaturen 17 bis 24 Grad. Am Freitag im Nordwesten und Westen bewölkt und gebietsweise etwas Regen, ebenso an den Alpen. Sonst teils sonnig, teils wolkig, 18 bis 24 Grad. Das waren die Nachrichten.
4: 7.05 Uhr, Sie hören die Presseschau im Deutschlandfunk. Die Zeitungen befassen sich weiter mit den Folgen der Landtagswahl in Sachsen-Anhalt. Im Vordergrund steht aber das schlechte Abschneiden Deutschlands in der neuen PISA-Bildungsstudie. Dazu schreibt die Frankfurter Rundschau. Ginge Deutschland in die Schule, wäre es versetzungsgefährdet. 25 Jahre nach dem ersten PISA-Schock sind Schülerinnen und Schüler schlechter als damals und die Bildungsungerechtigkeit noch größer. Noch blamabler wird es, wenn man berücksichtigt, dass hierzulande überdurchschnittlich viel Geld pro Kopf für unterdurchschnittliche Leistungen ausgegeben wird. Die desaströsen Resultate der PISA-Studie müssen für alle Beteiligten also ein Weckruf sein. Das ist nicht nur im Sinne des Nachwuchses. In Zeiten des Fachkräftemangels können wir es uns schlicht nicht leisten, einige zurückzulassen. Der Reutlinger Generalanzeiger kommentiert: Die Kompetenzen in Mathematik, Naturwissenschaften und beim Lesen unter den getesteten 15-Jährigen treibt einem die Sorgenfalten ins Gesicht. Rund jeder Dritte verfehlt das Mindestniveau. Die Studie gibt klare Hinweise darauf, wo die Probleme liegen. In kaum einem anderen OECD-Staat geht die Bildungsschere so stark auseinander wie bei uns. Es ist zwar richtig, dass wir in den letzten 15 Jahren zwei große Zuwanderungswellen zu bewältigen hatten, die viel von unseren Schulen abverlangt haben und dies immer noch tun. Doch die Trennlinie in Deutschland in Sachen Schulerfolg verläuft nicht zwischen Jugendlichen mit und ohne Zuwanderungsgeschichte, sondern zwischen Jugendlichen aus sozial privilegierten und sozial benachteiligten Familien. Genau hier muss angesetzt werden, fordert der Reutlinger Generalanzeiger. Die Rheinische Post aus Düsseldorf weist darauf hin, was nun zu tun sei. Die Rezepte gegen den Negativtrend sind bekannt, schon früh in Kita und Grundschule.

Das eigentliche Problem liegt jedoch darin, dass Legitimationsverluste der Demokratie eintreten, wenn deren Funktionalität eingeschränkt ist. Anders formuliert, wenn sie als politisches System versagt. Die neue Osnabrücker Zeitung warnt davor, wegen des Wahlsiegs der AfD, die von der Bundesregierung geplanten Reformen zu stoppen. Dass schmerzhafte Reformen selten populär sind, ist wenig verwunderlich. Darum werden sie ja so selten in Angriff genommen. Aber das eigentliche Motiv von Schwarz und Rot, die Sozialsysteme in einer alternden Gesellschaft auch für künftige Generationen bezahlbar zu halten, die Arbeitskosten zu stabilisieren und damit die Wettbewerbsfähigkeit zu stärken, ist komplett aus der Wahrnehmung verschwunden. Hängen geblieben ist allein der Vorwurf der AfD, Merz und Klingbeil regierten gegen den Willen der Bevölkerung. Aber den Reformkurs aufgeben, das wäre eine Kapitulation vor den Populisten und vor der viel zu negativen Stimmung im Land. Die Koalition steht vor entscheidenden Wochen. Sie hat jetzt womöglich die vorerst allerletzte Chance, das Land aus der Mitte heraus zukunftsfest zu machen. Gibt die Notz zu bedenken. Ähnlich sieht es die Badische Zeitung aus Freiburg. Union und SPD wirken ratlos, wie sie der rechten Partei etwas entgegensetzen können. Doch sich von vereinbarten und zum Teil überfälligen Reformen zu verabschieden, ist nicht die Antwort. Die Reformpläne sind blanker Geldnot geschuldet und die ist nicht in der Wahlnacht verschwunden. Schwarz-Rot hat lange um diese Absprachen gerungen. Sie aus Panik und Hilflosigkeit in Frage zu stellen, macht Regieren unmöglich. Der Münchner Merkur hält das Konzept der Brandmauer zur AfD für gescheitert. Welche Schlüsse auch immer die tiefgespaltene Republik aus der Wahl in Sachsen-Anhalt zieht, über eines sollte Einigkeit herzustellen sein. Die Bürger haben die Brandmauer in ihrer bisherigen Form abgewählt. Und zwar auf die harte Tour. Man konnte dem Kanzler die Erschütterung darüber ansehen. Sein Kurs eines strikten Kontaktverbots zur AfD ist gescheitert. Nur was folgt daraus? Sicher keine Koalition mit Putin-Freunden und Europahassern. Statt auf ein AfD-Verbot zu schielen, sollte man lieber nach Brüssel blicken. Dort hat CSU-Vize Weber rote Linien gegenüber den Rechtsradikalen gezogen, gemeinsame Abstimmungen aber nicht ausgeschlossen. Wohl auch in der Hoffnung, so die Moderaterin zu stärken. Will die AfD regieren, muss sie in der Demokratie genau jene Kompromisse schließen, die ihr übermütiger Sieger Ulrich Siegmund so gern verächtlich macht, folgert der Münchner Merkur. Die Frankfurter Allgemeine Zeitung geht auf den Vorstoß von Nordrhein-Westfalens Ministerpräsident Wüst ein, eine Arbeitsgruppe zum verfassungsrechtlichen Umgang mit der AfD einzusetzen. Natürlich, die Partei muss beobachtet werden. Im Grunde von jedem, der sich um Rechtsstaat und Demokratie sorgt. Sie steht ja auch schon längst offiziell unter Beobachtung. Aber jetzt muss es doch darum gehen, mit dem Wahlergebnis einer erlaubten Partei umzugehen. Ganz nüchtern. Noch regiert die AfD nicht. Wenn sie regieren sollte, muss erst recht genau hingesehen werden. Und kann und muss bei gesetzlichen, gar grundgesetzlichen Verstößen reagiert werden. Das jetzige Winken mit der Keule Parteiverbot zeigt im Grunde nicht nur den Wählern der AfD, wir nehmen die Wahlen selbst nicht ernst. Oder nur dann, wenn wir selbst gewinnen. Keine gute Botschaft, meint die FAZ. Die Rheinpfalz aus Ludwigshafen schreibt dazu, Fakt ist, alle, die den demokratischen Rechtsstaat verteidigen wollen, stehen dem Siegeszug der AfD weitgehend ratlos gegenüber. Dem Siegeszug einer Partei, die unser politisches und gesellschaftliches System, seine Repräsentanten und Institutionen permanent verächtlich macht. Das alles ist nicht neu. Die bittere Lehre aus der Geschichte lautet, ohne ausreichend Demokraten ist eine Demokratie nicht lebensfähig. Da hilft auch keine Arbeitsgruppe. Die Süddeutsche Zeitung bemerkt, glaubt man Meinungsforschern, teilt nur eine Minderheit der Menschen, die die rechtsextreme AfD gewählt haben, ein eindeutig rechtsextremes Weltbild. Die Vergangenheit, in der sich deren Wähler zurücksehnen, dürfte in den allerwenigsten Fällen das Dritte Reich sein. Es bleibt verstörend, dass so viele Menschen in den Erfahrungen der deutschen Geschichte keinen Hinderungsgrund mehr sehen, für Rechtsextremisten zu stimmen. Mindestens so besorgniserregend ist allerdings der Blick auf die Gegenwart. Zum Markenkern der AfD gerade in Sachsen-Anhalt gehört die Verharmlosung einer gewalttätigen und militaristischen Diktatur –

0: Viele Menschen haben die AfD nicht trotz, sondern auch wegen ihrer Sympathie für das Russland Wladimir Putins gewählt. Auch deshalb markiert diese Wahl eine Zäsur, stellt die Süddeutsche Zeitung fest. Die Volksstimme aus Magdeburg sorgt sich um das zukünftige Bild Sachsen-Anhalts in Europa. Es gibt in Sachsen-Anhalt durchaus Erfolgsgeschichten. Eine davon ist das Geflecht der Beziehungen quer durch Europa, sorgsam aufgebaut und gepflegt von diversen Landesregierungen. Über Nacht steht das mit einer AfD vor der Machtübernahme in der Staatskanzlei in Frage. Das Renommee Sachsen-Anhalts ist beschädigt. Plötzlich droht aus dem reizvollen mitteldeutschen Landstrich das hässliche Entlein unter den deutschen Bundesländern zu werden. Das kann auch wirtschaftlich zu einer schweren Hypothek werden. Und damit endet die Presseschau. 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
2: Mit Christoph Heinemann. Guten Morgen.

0: Wenn der Haushalt des Kanzleramts aufgerufen wird, beginnt die Generaldebatte im Deutschen Bundestag. Heute unter dem Eindruck der Landtagswahl in Sachsen-Anhalt. Zu dieser Wahl sagte die ehemalige Bundeskanzlerin Angela Merkel:
1: Das ist ein Einschnitt. Mir als CDU-Mitglied blutet das Herz. Was sicherlich zu wenig gemacht wurde und viel deutlicher noch werden muss, ist, dass wir von der Fixation auf diese eine Partei wegkommen und unsere eigene Geschichte erzählen. So ein Schlagwort wie Brandmauer, das ist eigentlich auch, ich habe das nicht erfunden und ich mag das auch nicht so, ist doch nicht das, was Menschen überzeugt, sondern ich muss sagen, was will ich für dieses Land?
0: Wir berichten und gleich fragen, was will ich für dieses Land, an Thorsten Frey, CDU, den Vorsitzenden der Unions-Bundestagsfraktion. Schülerinnen und Schüler in Deutschland schneiden bei der jüngsten PISA-Studie schlecht ab. Ihr Bericht ging 7.35 Uhr in unserem Wirtschaftsgespräch. Außerdem in einer Stunde Fragen an Martin Süsterhin, der in Köln eine Gesamtschule leitet. 7.15 Uhr.

0: Sie hören die Information am Morgen im Deutschlandfunk. Am vergangenen Sonntag haben rund 80 Millionen Menschen in Deutschland nicht gewählt. Von den rund 1,7 Millionen Wahlberechtigten in Sachsen-Anhalt nutzten fast 78% ihr Stimmrecht. Das ist ein Rekord. Das Wahlergebnis der AfD und deren Stimmenzuwachs ebenso. Zur Wahl stand der Landtag in Magdeburg, nicht der Bundestag in Berlin. Gleichwohl stellt vor allem die SPD nach der Wahl in Sachsen-Anhalt inzwischen Teile der verabredeten Reformen der Bundesregierung in Frage. Etwa die Abschaffung der teuren, abschlagsfreien sogenannten Rente mit 63. Heute Generaldebatte im Deutschen Bundestag. Sabine Henkel berichtet.
1: Er ist angeschlagen, angefasst und angreifbar. Und trotzdem sagt Friedrich Merz:
2: Aufgeben ist für mich keine Option.
1: Aufgeben, das passt nicht zu seinem Selbstverständnis. Friedrich Merz ist ein Kämpfer. In der dritten Runde den Parteivorsitz errungen, in der zweiten zum Bundeskanzler gewählt. Und jetzt am Ziel aller Träume das Handtuch werfen? Nein. Und so wird er sich heute der Generaldebatte stellen. Als Kanzler auf Abruf? Seine Generalsekretärin Franziska Hoppermann winkt ab.
3: Nein, hier beginnt keine Diskussion.
1: Dabei hat die Diskussion schon begonnen. Zwar fordert niemand aus der Union öffentlich Merz Rücktritt, aber lautstarker Rückhalt ist auch nicht zu hören. Das Wahlergebnis in Sachsen-Anhalt, die große Zustimmung für eine rechtsextreme Partei, erschüttern die CDU und ihren Kanzler.
2: Das macht etwas mit uns, auch mit mir persönlich.
1: Aber was macht es mit der CDU? Die Halbierung in Sachsen-Anhalt war mehr als schmerzlich. Und nun wird nach Gründen und Ursachen gesucht. Fakten haben in Sachsen-Anhalt offensichtlich keine große Rolle gespielt. Aber der Kandidat. Das richtige Spitzenpersonal kann Wahlen entscheiden. Nicht nur in Sachsen-Anhalt. In Großbritannien hat Andy Burnham als neuer Premier die Stimmung gedreht. Wer schafft das in Berlin? Alternativen zu Merz drängen sich nicht auf. Hendrik Wüst hat in Nordrhein-Westfalen zu tun. Markus Söder ist Markus Söder. Es bleibt also Friedrich Merz. Sollte er sich neu erfinden?
2: Ich gehöre nun zu denen, die nicht jeden Tag Emotionen vor sich hertragen. Aber die Bevölkerung will da auch andere Antworten haben.
1: Andere Antworten, aber vielleicht auch ein anderes Auftreten. Nun ist Merz aber kein Chamäleon und er kann nicht aus seiner Haut. Er wird es auch nicht versuchen, denn dann wäre Merz nicht mehr Merz. Er wäre nicht mehr authentisch, was auch ein großer Wert ist. Daher will Merz die Menschen auf seine Art erreichen.
0: Sabine Henkel. Und am Telefon ist Thorsten Frey, CDU, der Vorsitzende der Unions-Bundestagsfraktion, direkt gewählt im Wahlkreis Schwarzwald-Baar in Baden-Württemberg. Guten Morgen.
4: Schönen guten Morgen, Herr Heinemann.
0: Herr Frey, welche Botschaft des Kanzlers erwartet heute die Unions-Bundestagsfraktion?
4: Ich glaube, ganz entscheidend ist in dieser schwierigen Situation, in der wir ja nicht nur parteipolitisch, sondern als Staat und Gesellschaft sind, Klarheit und Entschlossenheit. Wir haben ja diagnostiziert, was uns fehlt, was getan werden muss. Und wir müssen jetzt beweisen, dass wir auch die Kraft dazu haben, die Grundlage dafür zu legen, dass es in Zukunft wieder besser läuft bei uns im Land.
0: Die SPD, Stichwort Kraft haben, möchte die so bezeichnete Rente mit 63 beibehalten, die Attestpflicht ab dem ersten Krankheitstag nachverhandeln, Kürzungen bei Wohngeld, Elterngeld und Unterhaltsvorschuss zurücknehmen und die Erbschaftssteuer erhöhen. Was kommt da auf die Koalition zu?
4: Ich glaube, zu Klarheit und Entschlossenheit gehört, dass man das, worauf man sich einmal verständigt hat, wo man einen Kompromiss gefunden hat, der in der Regel ein beidseitiger Kompromiss ist, dass man dazu auch steht. Ich glaube nicht, dass es überzeugend wirkt, wenn wir heute etwas einen, etwas gemeinsam beschließen und es morgen wieder in Frage stellen. Das kann nicht so wirken, als ob die Bundesregierung wüsste, was notwendig ist. So ist es aber und deswegen rate ich dringend dazu, einmal gefundene Einigungen nicht leichtfertig aufs Spiel zu setzen.
0: Wie deuten Sie die jüngsten Äußerungen aus der SPD?
4: Wir werden miteinander reden müssen und wir werden das sehen müssen. Aber das Besondere gerade bei der Rente ist ja, dass es ein fein austarierter Kompromiss ist. Übrigens nicht nur zwischen den politisch Beteiligten, sondern vor allen Dingen auch ein Kompromiss zwischen den unterschiedlichen Generationen in unserer Gesellschaft. Und ich glaube, wir müssen sehr viel deutlicher machen, dass es ja am Ende um Verbesserungen geht. Das Ganze passiert ja deshalb, damit wir nicht auf einem Alterssicherungsniveau von 48% verharren, sondern dass wir dieses wieder steigern können. Und über die Kapitalrente ist ja vorgesehen, dass ab den 2040er Jahren bereits wieder ein Gesamtsicherungsniveau von deutlich über 50% erreicht wird, steigend. Ich finde, das ist eine Perspektive für die nächsten 2 bis 3 Jahrzehnte. Und deshalb, ich bin davon überzeugt, dass wir das jetzt gemeinsam machen müssen. Jetzt ist die Zeit und jetzt ist die Aufgabe.
0: Herr Frey, hat dieser Bundeskanzler noch die Kraft für so umfangreiche Reformen?
4: Ja, davon bin ich überzeugt. Und wir brauchen nicht nur die Kraft des Bundeskanzlers, sondern wir brauchen die Kraft der ganzen Koalition. Ich glaube, man darf nicht übersehen, dass was wir auf dem Tisch liegen haben, das sind die größten Reformen der vergangenen Jahrzehnte. Die brauchen Kraft und Entschlossenheit. Aber ich glaube, wenn wir gemeinsam diagnostiziert haben, wohin wir kommen müssen, nämlich dass wir raus aus der Stagnation rein in Wirtschaftswachstum kommen müssen und dafür jetzt die Grundlagen legen müssen, dann liegt es jetzt an uns, das auch gemeinsam durchzusetzen. Und zwar das, was notwendig ist und nicht nur das, was auch bequem ist.
0: Gerhard Schröder hat nach Meinung vieler Wirtschaftsfachleute, man kann das auch anders sehen, das Land gestärkt und seiner Partei geschadet. Wie sollte sich Friedrich Merz entscheiden?
4: Also, dass er das Land gestärkt hat, ist unbestritten. Das können Sie an den Zahlen ablesen. Die Agenda 2010 hat aus dem Krankenmann Europas die Zugmaschine Europas wieder gemacht. Und deshalb kann man, glaube ich, daran sehen, man muss die Stellschrauben gar nicht allzu sehr drehen. Man muss sie nur zur richtigen Zeit in die richtige Richtung wenden. Und dann hat unser Land die Kraft, wieder sehr schnell zu einer der stärksten Volkswirtschaften der Erde zu werden. Und wir alle machen Politik für unser Land. Darum geht es.
0: Herr Frey, Einsparungen bei den Sozialsystemen ist eins. Es gibt in Deutschland kaum vorstellbaren Reichtum. Rund 250 Milliardäre, mehrere Millionen Millionäre. Wie könnte man einen größeren Teil dieser Vermögenswerte für die Gesellschaft verfügbar machen?
4: Zunächst einmal, Herr Heinemann, wir sprechen in der öffentlichen Debatte viel zu oft von den Einsparungen. Ich habe vorhin am Beispiel der Rente zeigen wollen, dass es eben mitnichten nur um Einsparungen geht, sondern dass es am Ende sogar darum geht, die Renten erstmals seit Jahrzehnten wieder steigen zu lassen, das Rentenniveau wieder steigen zu lassen. Und deshalb, ich glaube, das muss uns ganz klar sein. Wir machen hier keine Einsparung nach der anderen. Wir schließen Kompromisse, damit die Systeme erhalten und gestärkt werden.
0: Wobei die Ausgaben für Bürgerinnen und Bürger steigen.
4: Bedauerlicherweise, und zwar nicht nur für Bürgerinnen und Bürger, sondern auch für die Wirtschaft. Die Rentenversicherungsbeiträge werden in diesem Konzept zunächst einmal auch ansteigen. Das ist vollkommen richtig. Aber ich will auf Ihre zweite Frage antworten, Herr Heinemann. Ich bin nicht davon überzeugt, dass wir als Land mit einer Sozial- und Staatsquote von etwa 50% noch mehr Umverteilung bräuchten. Unser Problem ist nicht, dass in Deutschland zu wenig umverteilt wird. Unser Problem ist, dass wir in Deutschland seit Jahren zu wenig erwirtschaften. Und deswegen bin ich davon überzeugt, dass wir uns genau darauf konzentrieren müssen.
0: Aber Deutschland wird reicher und ärmer. Ist das nicht ein wesentliches Problem?
4: Ich kann diese Zahlen nicht teilen, dass die Gesellschaft auseinanderdriftet. Das ist ganz offensichtlich nicht der Fall. Fakt ist, dass wir seit 7 Jahren kein relevantes Wirtschaftswachstum mehr haben, sondern auf der Stelle treten. Wir haben auf der anderen Seite trotzdem bis jetzt noch steigende Steuereinnahmen gehabt. Das ist für die Volkswirtschaft, wie ich meine, nicht unbedingt gesund. Das bedeutet im Klartext, dass die Belastung für Bürgerinnen und Bürger und Wirtschaft gestiegen ist. Und deswegen, es hilft nichts, den Mangel weiter zu verwalten. Wir müssen schauen, dass wir über Wirtschaftswachstum einen Mehrwert erzielen und daraus abgeleitet auch das Leben der Menschen, aller Menschen bei uns im Land, wieder besser machen können.
0: Und das versucht die Bundesregierung über Schulden. 200 Milliarden im Jahr 2027. Irgendwann muss eine Regierung die Ausgaben für Verteidigung, Infrastruktur, für Investitionen und so weiter wieder aus dem Kernhaushalt finanzieren können. Wann und wie?
4: So schnell wie möglich. Sie haben mit Ihrer Analyse ja vollkommen recht. Es ist problematisch, wie die Verschuldung bei uns in Deutschland steigt. Und Sie haben das gesagt, im kommenden Jahr werden das alleine 140 Milliarden Euro im Bereich Sicherheit und Verteidigung sein. Ich halte das für notwendig angesichts der Sicherheitslage bei uns im Land. Sie haben den Anschlag über bewaffnete Drohnen am Flughafen Halle-Leipzig gesehen. Das ist nicht irgendwie was Imaginäres, sondern das war natürlich ein ganz konkreter Anschlagsversuch in Deutschland. Das heißt, unsere Sicherheit ist nicht selbstverständlich. Dafür müssen wir etwas tun. Und trotzdem haben Sie recht, wir müssen diese enormen Ausgaben in den Kernhaushalt wieder integrieren. Denn am Ende des Tages reicht es nicht, einen rechtskonformen Haushalt aufzulegen. Wir müssen auch einen Haushalt haben, der auch Ratingagenturen überzeugt, weil wir schon heute die Situation haben, dass die Zinsleistungen von 4 Milliarden vor einigen Jahren über 40 Milliarden aktuell auf bis zu 80 Milliarden Euro jährlich ansteigen könnten. Und das würde uns dann natürlich wirklich Spielräume im Haushalt nehmen. Deswegen ist die Solidität kein Fetisch, wie wir auch schon gehört haben, sondern es ist die Grundlage dafür, dass wir das Geld der Bürgerinnen und Bürger auch für die Bürger einsetzen können.
0: Herr Frey, dass für die Sicherheit mehr getan werden müsste, war vor der Bundestagswahl bekannt. Der Kanzler hat mit seiner Schuldenpolitik ein Wahlversprechen gebrochen. Inwiefern ist auch auf den Finanzmärkten Vertrauen in Deutschland verloren gegangen?
4: Heinemann, ich verstehe diese Argumentation. Das ist überhaupt gar keine Frage. Aber wenn Sie sich zurückversetzen an den Jahresanfang 2025, dann finde ich schon, dass es dort im Zusammenhang und im Rahmen der Bundestagswahl nochmal eine neue Qualität gegeben hat. Und man muss, glaube ich, auch daran erinnern, dass diese erheblichen Investitionen in Sicherheit und Verteidigung Deutschlands gerade Anfang 2025 mitgeholfen haben, dass die NATO nicht zerbrochen ist. Das war die Leistung des Bundeskanzlers. Und wenn man das sich vor Augen führt, angesichts der aktuellen Sicherheitslage, angesichts der geopolitischen Lage, dann muss man sagen, das war in diesem Moment einfach wichtiger als alles andere. Denn ohne Freiheit, Sicherheit und Frieden erübrigen sich auch alle anderen Themen.
0: Sie haben die geopolitische Lage angesprochen. Sachsen-Anhalt ist weltweit in aller Munde. Was bedeutet diese Wahl für Friedrich Merz' Rolle auf der internationalen Bühne?
4: Naja, diese Wahl ist eben nicht nur eine Zäsur in Sachsen-Anhalt, sondern sie hat natürlich Auswirkungen auf unser Land insgesamt und mit Sicherheit, das zeigt ja auch das große Interesse im Ausland, schaut man mit Argusaugen darauf, was hier passiert. Es ist ja nicht so, dass die AfD unbekannt wäre in Europa. Im Europäischen Parlament wollen auch die rechtskonservativen Fraktionen mit der AfD nichts zu tun haben. Auch die rechten Fraktionen, in denen etwa die Fratelli in Italien oder sogar das Rassemblement in Frankreich organisiert sind, wollen mit der AfD nichts zu tun haben. Also man erkennt ganz offensichtlich schon, dass das eine Partei ist, die sehr radikale und extreme Positionen vertritt, die auch mit den Positionen anderer rechtsradikaler und rechtspopulistischer Parteien in Europa nicht in Übereinstimmung zu bringen. Insofern kann ich nachvollziehen, dass man gerade auch in Ländern wie Frankreich und Polen, das waren ja die letzten Wortmeldungen, auch mit Argusaugen auf die Situation schaut.
0: Thorsten Frey, CDU, der Vorsitzende der Unionsbundestagsfraktion. Herr Frey, danke schön für das Gespräch und auf Wiederhören.
4: Sehr gerne, Herr Heinemann, auf Wiederhören.
0: 7:29 Uhr in einer halben Minute, 7:30 Uhr.

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1: Die Nachrichten. Bei neuen russischen Luftangriffen auf die ukrainische Hauptstadt Kiew sind nach Behördenangaben 5 Menschen getötet und 35 verletzt worden. Nach Angaben der Behörden wurden 14 Hochhäuser von Raketen oder Drohnen getroffen. Bei Angriffen auf die Stadt Mykolaiv im Süden der Ukraine starb mindestens ein Mensch. Die Hafeninfrastruktur sei beschädigt worden, hieß es. In der Stadt Sumy wurde ein Zug von einer Drohne attackiert. Der ukrainische Grenzschutz meldet einen russischen Drohnenangriff auf einen Grenzübergang zur Republik Moldau. Es soll Tote und Verletzte gegeben haben. In der Haushaltswoche im Bundestag steht die Generaldebatte an. Als Oppositionsführerin eröffnet die AfD-Partei und Fraktionsvorsitzende Weidel die Aussprache über die Regierungspolitik. Anschließend spricht Bundeskanzler Merz. Thema dürfte die Landtagswahl in Sachsen-Anhalt sein und der Wahlerfolg der AfD. Merz hatte für seine Partei, die CDU, von der schwersten Wahlniederlage seit Jahrzehnten gesprochen. Der Koalitionspartner SPD forderte als Konsequenz Kurskorrekturen bei den Reformen. Formell geht es bei der Debatte im Bundestag um den Etat des Kanzlers für das kommende Jahr. Am Nachmittag stehen zudem Einzelpläne für Auswärtiges, Verteidigung und Entwicklung auf der Tagesordnung. Nach der Landtagswahl in Sachsen-Anhalt hat der Präsident des Deutschen Instituts für Wirtschaftsforschung, Fratscher, die Bundesregierung vor einem Abrücken von Reformen gewarnt. Fratscher sagte im Deutschlandfunk, die Politik dürfe aus Wahlergebnissen nicht den Schluss ziehen, den Bürgern notwendige Veränderungen nicht mehr zumuten zu können. Er befürchte, dass angekündigte Reformen nun ausbleiben könnten. Das wiederum könnte wirtschaftliche Probleme verschärfen und Arbeitsplätze kosten, warnte Fratscher. Der DIW-Präsident plädierte für ein Sozialsystem, das Menschen gezielt unterstütze. Zugleich sprach er sich für den Abbau von Subventionen aus und nannte dabei das Dienstwagenprivileg als Beispiel. Zudem müssten Menschen mit niedrigen Einkommen sowie Unternehmen steuerlich stärker entlastet werden. Das US-Militär hat nach eigenen Angaben erneut iranische Öltanker angegriffen. Das Regionalkommando CENTCOM teilte mit, dass im Golf von Oman und nahe der iranischen Insel Kharg 5 Schiffe zerstört worden seien. Die Besatzungen seien zuvor aufgefordert worden, von Bord zu gehen. Man habe damit auf iranische Raketenangriffe auf ein US-Kriegsschiff reagiert, hieß es weiter. Außerdem seien die Tanker Teil eines milliardenschweren Schattennetzwerks, durch das sich die iranischen Revolutionsgarden finanzierten. Die Garden erklärten, sie hätten als Reaktion 2 amerikanische Kriegsschiffe und eine Militärbasis in Jordanien angegriffen. Die jordanische Regierung bestätigte einen iranischen Angriff mit 20 Raketen. Im Zollstreit mit Kanada hat US-Präsident Trump Einfuhrverbote für mehrere kanadische Waren verhängt. Bestimmte Molkereiprodukte, viele alkoholische Getränke sowie Motorräder und Mopeds dürfen ab dem 29. September nicht mehr in die Vereinigten Staaten importiert werden. Trump kündigte zudem an, kanadischen Firmen den Zugang zum Beschaffungswesen von US-Behörden zu verwehren. Die USA reagieren damit auf die von Kanada verhängten Gegenzölle, die am Dienstag in Kraft getreten waren. Gespräche über die bilateralen Handelsbeziehungen waren im August gescheitert. In Großbritannien kommt es weiter zu Einschränkungen im Flugverkehr. Nach Angaben der Tracking-Webseite FlightRadar24 wurden bereits mehr als 170 für heute geplante Verbindungen annulliert. Die britische Flugsicherung NATS teilte mit, es werde noch einige Zeit dauern, bis sich der Betrieb vollständig normalisiert habe. Wegen einer technischen Störung bei der Flugsicherung waren gestern insgesamt 1300 Flüge von und zu britischen Flughäfen gestrichen worden. Die Störung konnte erst am Abend behoben werden. Das Wetter. Wechselnd bewölkt, im Nordwesten und Norden einzelne Schauer oder Gewitter, im Südosten stark bewölkt mit Regen, Höchstwerte 17 bis 23 Grad. Morgen wechselnd, im Norden zeitweise stärker bewölkt, aber kaum Regen. Im Südwesten und der südlichen Mitte viel Sonnenschein. Temperaturen 17 bis 24 Grad. Die weiteren Aussichten: am Freitag im Nordwesten und Westen bewölkt und gebietsweise etwas Regen, ebenso an den Alpen. Sonst teils sonnig, teils wolkig. 18 bis 24 Grad. Das waren die Nachrichten.
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2: 7.35 Uhr, 5 Minuten nach 7:30. Die Bildungsmisere in Deutschland hält an, das zeigt die neue PISA-Studie. Schülerinnen und Schüler schneiden in dieser Studie so schlecht ab wie noch nie, vor allem im Lesen und Rechnen. Konkret heißt das, dass viele 15-Jährige eben kaum lesen oder rechnen können. Das hat auch Folgen für die Wirtschaft in Deutschland. Im Studio ist Dorothee Holz aus unserer Wirtschaftsredaktion. Was bedeutet dieser Negativrekord?
3: Ja, genau genommen ist es ja ein Déjà-vu, denn schon seit 2012 geht es abwärts bei diesen Leistungstests, die ja alle 3 Jahre weltweit gemacht werden. Und jetzt ist eben ein weiterer Tiefstand erreicht. Das hat Folgen für die Betroffenen, denn ihnen drohen hohe Einkommensverluste. Es hat aber auch Folgen für die gesamte Wirtschaft. Der Bildungsökonom Axel Plönnecke vom Institut der Deutschen Wirtschaft nennt das Ergebnis dramatisch und sieht darin ein echtes Alarmsignal.
4: Der Wohlstand in Deutschland ist gefährdet, wenn ein Drittel der jungen Menschen nicht gut lesen, rechnen und Naturwissenschaften beherrscht.
3: Denn zwischen Bildung und Wohlstand, das wissen wir, gibt es einen klaren Zusammenhang. Das kann man auch an der Entwicklung der Länder ablesen, die in dieser PISA-Studie deutlich besser abgeschnitten haben als wir. Länder wie Südkorea, Japan, China oder Vietnam, wo Bildung groß geschrieben wird und was sich dann auch im wirtschaftlichen Erfolg widerspiegelt.
2: Deutschland ist immer noch oder gilt immer noch als reiches Land. Viele Universitäten gehören zur Exzellenz. Wo genau liegt das Problem?
3: Ja, das Problem fängt eben viel früher an. Getestet wurden ja jetzt 15-Jährige. Viele gehen davon von der Schule ab, wollen eine Lehre machen, aber es fehlt ihnen eben an Grundkenntnissen. Viele brechen die Lehre ab. Wir haben gerade gesehen, dass es da einen Höchststand gibt. Und dann kommen 2 Probleme zusammen, die sich gegenseitig verstärken.
4: Ja, es wird ganz dramatisch, weil wir in den nächsten 10 Jahren zunehmend kleinere Jahrgänge haben an 15- bis 18-, 20-Jährigen, die in die Berufsausbildung nachrücken. Und wenn wir gleichzeitig unter diesen ein Drittel haben, die die Ausbildungsreife eigentlich nicht mitbringen, dann kriegen wir eine verheerende Lage am Ausbildungsmarkt.
3: Dann drohen noch größere Engpässe im Handwerk, in der Pflege, so IW-Ökonom Axel Plönnecke. Aber es gibt auch weniger Leute an der Spitze. Das ist auch eine Entwicklung, die also technische Innovation auf den Weg bringen können und damit den Wohlstand dieses Landes für die Zukunft sichern. Auch das hat diese Studie gezeigt und auch das ist ein echtes Alarmsignal.
2: Wie könnte es wieder aufwärts gehen?
3: Die Bildungsökonomen haben klare Vorstellungen, wie das wieder aufwärts gehen könnte. Manches ist davon ja auch schon auf den Weg gebracht. Aber was endlich gemacht werden muss, und zwar mit vollem Nachdruck, die Bildung zur obersten Priorität zu machen, sagen wir schon lange, passiert aber eben nicht. Und vor allen Dingen die massiven Bildungsunterschiede in diesem Land anzugehen, die immer noch abhängig sind vom Einkommen. Axel Plönnecke sieht gute Ansätze im Frühförderprogramm, in den Kitas zum besseren Spracherwerb. Vor allem müsse das Startchancenprogramm für Kinder aus bildungsferneren Schichten massiv ausgeweitet werden. Von jetzt 10% der Schulen auf 40%, also eine richtig große Steigerung. Und was erfolgreiche Bildungsländer, dazu gehört auch Kanada zum Beispiel, auszeichnet. Sie sammeln umfangreiche Daten und helfen damit gezielt schwächeren Kindern. Ja, der Bildungsökonom spricht von Bildungsarmut angesichts dieses Ergebnisses und die können wir uns im wörtlichen Sinne nicht leisten.
2: Dorothee Holz aus unserer Wirtschaftsredaktion und über die PISA-Bildungsstudie sprechen wir gegen 8.10 Uhr mit dem Kölner Schulleiter Martin Süsterhin. 7.39 Uhr ist es.

0: Im israelischen Wahlkampf sorgen Enthüllungen für Aufsehen. Es geht um die Frage, was Israels Premierminister Benjamin Netanyahu vor dem 7. Oktober 2023 über den Angriff der Terrororganisation Hamas wusste und ob er gewarnt wurde. Die Zeitung Haaretz berichtet darüber. Ende Oktober wird in Israel ein neues Parlament gewählt und alle Umfragen deuten darauf hin, dass es knapp wird für das Netanyahu-Lager. Julia Lai.
1: Netanyahu erhielt wenige Tage vor dem 7. Oktober eine ausdrückliche Warnung. Und er hat Israels Sicherheitschefs nicht informiert. So lautet die Schlagzeile, die die linksliberale Tageszeitung Haaretz Dienstag früh veröffentlicht und über die Israel seither aufgeregt diskutiert. Der Inhalt des Berichts hat es in sich. 45 Minuten lang soll der Präsident der Vereinigten Arabischen Emirate, Mohammed bin Zayed, Ende September 2023 mit Israels Premierminister Benjamin Netanyahu telefoniert haben. Eindringlich habe er Netanyahu in dem Gespräch vor einem bevorstehenden Großangriff der Hamas gewarnt. Und das nur anderthalb Wochen vor dem 7. Oktober 2023. Also vor dem Tag, an dem die Hamas Israel überfiel, fast 1200 Menschen tötete und rund 250 als Geiseln nahm. Gespräche zwischen Netanyahu und bin Zayed hätten immer wieder stattgefunden, heißt es in dem Bericht, über ein spezielles Telefon, das ein Vertreter der emiratischen Botschaft eigens dafür in Netanyahus Büro vorbeibrachte. So schilderte Shlomi Elder, einer der beiden Autoren, Dienstagmittag im öffentlich-rechtlichen Radio. Bin Zayed habe Netanyahu immer wieder gedrängt, die Warnung ernst zu nehmen. Doch der habe relativ gelassen reagiert. Gefahr drohe eher aus dem besetzten Westjordanland als aus dem Gazastreifen. Komisch auch, Netanyahu behielt die Warnung für sich. Nochmal Shlomi Elder. Das Schlimmste aber ist, dass Netanyahu die Sache einfach abgetan hat. Er berief keine Sondersitzungen ein, er informierte die Sicherheitschefs nach diesem Telefonat nicht. Und das Ergebnis war das, was wir am 7. Oktober erlebt haben. Gab es dieses Telefonat wirklich? Wenn ja, warum hat Netanyahu geschwiegen? Und hätte der Angriff der Hamas und damit auch der darauffolgende verheerende Krieg in Gaza verhindert werden können? Das sind die Fragen, die in Israel nun wieder verstärkt diskutiert werden und die womöglich mit über Netanyahus Zukunft entscheiden werden. Denn Ende Oktober wird in Israel ein neues Parlament gewählt. Der Premierminister selbst hat sich zu dem Bericht bisher nicht geäußert, ihn über sein Büro aber umgehend dementieren lassen. Topaz Luk, einer seiner engsten Berater, mühte sich im Radio, die Enthüllungen als Wahlkampfgetöse abzutun. Es gab kein solches Gespräch. Wir sehen ja viele Falschmeldungen im Vorfeld von Wahlen. Das hier ist ein weiterer, offensichtlicher Versuch, die Wahrheit zu verschleiern. Tatsächlich wirft der Zeitpunkt der Veröffentlichung Fragen auf. Wollten die Autoren womöglich das Wahlergebnis beeinflussen? Eldar weist diesen Vorwurf weit von sich. Die Recherche sei Teil eines längeren Buchprojektes und das eben jetzt erst fertig geworden. Ich hatte ständig Angst, dass die Geschichte an die Öffentlichkeit gelangen würde. In diesen anderthalb Jahren habe ich recherchiert und glücklicherweise drei Quellen gefunden. Und ich habe meine Aussagen mit Dokumenten und Querverweisen untermauert. Und das hat eben eine Weile gedauert.
2: Okay.
1: Für die Opposition kommt der Bericht genau zur rechten Zeit. In seltener Einmütigkeit haben die Vorsitzenden der vier wichtigsten Parteien eine gemeinsame Erklärung verfasst. Die israelische Öffentlichkeit habe ein Recht zu erfahren, was am 7. Oktober geschehen ist, heißt es darin. Und, sollten sie gewählt werden, dann würden sie unverzüglich eine staatliche Untersuchungskommission einsetzen. Denn die gibt es fast drei Jahre nach dem Massaker vom 7. Oktober immer noch nicht.
0: Julia Lai berichtete.

0: Für Emmanuel Macron bildet der Weltraum auch eine politische Priorität. Der französische Staatspräsident hat für heute und morgen zu einem internationalen Weltraumgipfel in den Pariser Grand Palais eingeladen. Mit politischen Entscheidern und Branchenkennern sowie Wissenschaftlerinnen und Wissenschaftlern. Allerdings ohne Elon Musks SpaceX und Jeff Bezos Blue Origin. Die haben kurzfristig abgesagt. Stefan Detin berichtet.
1: 3, 2, 1, Frankreich versteht sich als die europäische Weltraumnation. Auf Französisch wird der Countdown runtergezählt, wenn im Weltraumbahnhof Kourou im französischen Überseedepartement Guyana die europäischen Ariane-Raketen abheben. Fasziniert nimmt die Nation an der Mission der französischen Astronautin Sophie Ardot teil, die seit Februar dieses Jahres zur Besatzung der internationalen Raumstation ISS gehört und in Interviews mit französischen Medien gerade wieder begeistert von ihrem letzten Arbeitseinsatz außerhalb der Station berichtet. Das ist sehr eindrucksvoll, die Erde so unter sich zu sehen. Dazu bedarf es enormer Vorbereitung und Koordinierung. Der Enthusiasmus wirkt in Frankreich ansteckend. Schulen im ganzen Land haben in den letzten Monaten parallel zum Einsatz der Astronautin Weltraumexperimente auf der Erde nachgestellt. Das ist ein strategischer Schatz, sagt Staatspräsident Emmanuel Macron mit Blick auf die französischen Weltraumaktivitäten. Das südfranzösische Toulouse ist ein Zentrum der europäischen Raumfahrtindustrie, flankiert von Forschungszentren, zivilen und militärischen Einrichtungen. In Paris hat die Europäische Weltraumagentur ESA ihren Hauptsitz. Es geht darum, Souveränität für uns alle zu sichern, sagt Macron und meint das zugleich national und europäisch. Nur in dieser Gemeinsamkeit kann man nach Überzeugung Macrons einer Übermacht Amerikas und Chinas im All entgegentreten. Das ist auch das Ziel des internationalen Weltraumgipfels, zu dem der Staatspräsident heute und morgen nach Paris eingeladen hat. Auf der anderen Seite des Atlantiks wurde das entsprechend als Kampfansage verstanden. Führende US-Weltraumunternehmen, Elon Musks SpaceX und Blue Origin, haben ihre Teilnahme an dem Pariser Gipfel abgesagt, angeblich auf Druck des Weißen Hauses. Rund 2000 andere Spitzenvertreter aus mehr als 100 Staaten werden dennoch erwartet. Der französische Raumfahrtminister Philippe Baptiste verspricht nicht zuletzt glänzende Geschäftsabschlüsse. Wir werden über die wichtigsten Projekte sprechen, zum Beispiel über die Satellitenkonstellation IRIS² und eine europäische Verteidigung. Baptiste spricht damit einen heiklen Punkt in der europäischen Weltraumkooperation an. Das unter dem Namen IRIS² geplante Netzwerk von Kommunikationssatelliten soll in deutsch-französischer Kooperation entstehen. Das deutsche Weltraumunternehmen UHB hat gerade einen Milliardenauftrag dafür bekommen. Doch aus der militärischen Nutzung ist Deutschland ausgestiegen und setzt auf ein eigenes Satellitennetzwerk für die Bundeswehr, BW-SATCOM-4. Aus französischer Sicht reiht sich das ein in eine Kette gescheiterter gemeinsamer Rüstungsprojekte, zu denen zuletzt auch das am Ende aus Berlin abgesagte Flugzeugprojekt FCAS gehört. Deutsch-französische Differenzen im Vorfeld des Pariser Gipfels gab es auch bei Verhandlungen über ein 60-Milliarden-Programm der EU zur Förderung von Weltraumaktivitäten. Frankreich setzt sich für eine Klausel ein, durch die eine Bevorzugung europäischer Projekte gewährleistet werden soll. Deutschland blockiere das in Brüssel, heißt es in Frankreich. Emmanuel Macron hatte Friedrich Merz ursprünglich eingeladen, mit ihm gemeinsam den Vorsitz des Gipfels zu übernehmen. Der Bundeskanzler aber hat seine Teilnahme Ende letzter Woche mit dem Verweis auf seine Termine in der Haushaltswoche des Bundestages abgesagt. Deutschland wird jetzt von Raumfahrtministerin Dorothee Bär vertreten. Morgen, am zweiten Tag des Gipfels, wird auch Bundesverteidigungsminister Boris Pistorius in Paris erwartet.
0: Unser Frankreich-Korrespondent Stefan Detjen berichtete.

0: Vor einem Jahr ordnete die damalige Bundesinnenministerin Nancy Faeser vorübergehende Grenzkontrollen an. Damit wollte die SPD-Politikerin die illegale Migration eindämmen. Mittlerweile hat der CSU-Politiker Alexander Dobrindt das Ministerium übernommen und die Kontrollen seitdem regelmäßig verlängert. Ab Mitte September für ein weiteres halbes Jahr. Die Bundesregierung verweist auf eine deutlich gesunkene Anzahl von Asylanträgen. Jonas Panning, unser Landeskorrespondent in Nordrhein-Westfalen, hat an der deutsch-niederländischen Grenze beobachtet, was diese Kontrollen für die Menschen im Grenzgebiet bedeuten.
1: Chaos und lange Staus gibt es an diesem Morgen nicht am Grenzübergang Elten im Nordwesten von Nordrhein-Westfalen. Fahrzeuge aus den Niederlanden werden von der Autobahn auf eine Nebenspur geleitet, dürfen nur noch 20 km/h fahren. Unter dem Vordach eines weißen Containers stehen zwei Beamte der Bundespolizei.
2: Ja, die Einsatzkräfte haben jetzt einen Transporter für sich identifiziert, haben angehalten den Transporter, machen eine sogenannte Sichtkontrolle. Gibt es Auffälligkeiten? In diesem Moment wurde festgestellt, keine Auffälligkeiten, also kann der Transporter weiterfahren.
1: Sagt Manuel Ostermann, der die Szenerie aus ein paar Metern Entfernung beobachtet. Der Chef der deutschen Bundespolizeigewerkschaft spricht von einer smarten Grenzkontrolle, die er politisch betrachtet für berechtigt hält.
2: Wenn wir uns die Zahlen der Verhinderung unerlaubter Einreise anschauen, sehen wir, dass es ein wirksames Instrument ist. Und da haben wir noch nicht über die grenzüberschreitende Kriminalität gesprochen, die man sonst so feststellt.
1: Mit dem Regierungswechsel in Berlin im Mai letzten Jahres wurden die Grenzkontrollen in Deutschland nicht nur verstärkt, sondern auch Zurückweisungen von Asylsuchenden eingeführt. Diese Praxis ist umstritten. Sie verstößt möglicherweise gegen EU-Recht. Auch ist offen, ob der deutliche Rückgang der Asylanträge auf die deutschen Kontrollen zurückzuführen ist. Die Zahl der Asylanträge ist nämlich EU-weit zurückgegangen. Experten verweisen deshalb eher auf die veränderte weltpolitische Lage, zum Beispiel auf den Sturz des syrischen Diktators Assad. Zudem wird auch an den EU-Außengrenzen schärfer kontrolliert. Rainer Holtkamp geht durch die Werkstatt seiner Spedition in Emmerich in der Nähe der Grenze. Sein Ziel, sein Büro mit einer großen Straßenkarte mit Stecknadeln, die die Standorte seiner Fahrzeuge kennzeichnen. Diese würden selten kontrolliert, stünden aber oft im Stau, so Holtkamp.
3: Pauschal rechnen wir 30 Minuten ein für den Grenzübertritt. Das ist natürlich ärgerlich. Aber natürlich auch durch die vielen niederländischen Kunden, die auch im Einzelhandel mittlerweile hier in den Grenzraum kommen, ist da immer viel los auf dieser Strecke.
1: Im deutsch-niederländischen Grenzgebiet pendeln nicht nur viele Menschen zur Arbeit, sondern auch zum Einkaufen. In deutschen Supermärkten sind Durchsagen auf Niederländisch normal. Vor allem Lebensmittel sind beliebt. Welche Auswirkungen die Grenzkontrollen auf den Handel haben, ist schwer zu sagen, meint Eva Volkerts von der Industrie- und Handelskammer Niederrhein. Auf eine Umfrage im Frühjahr hätten sich nur wenige Händler zurückgemeldet. Aber
4: da kamen tatsächlich ein paar Rückmeldungen, die ein allgemeines Stimmungsbild gezeigt haben, dass doch ein bisschen Beeinträchtigungen sind, gerade was aber auch die Geschäftsbeziehungen zu den Niederländern oder auch der Einzelhandel, der dann ein paar Rückgänge im Umsatz gezeigt hat.
1: Wirklich glücklich scheint niemand mit den Auswirkungen der Kontrollen, die an allen deutschen Landesgrenzen stattfinden. Nordrhein-Westfalens Ministerpräsident Hendrik Wüst von der CDU hatte im Mai bei einem Besuch in Polen gesagt:
5: Nordrhein-Westfalen ist Teil einer sehr prosperierenden Nachbarschaft mit den Benelux-Ländern. Deswegen waren wir nie Fans von Grenzkontrollen. Wir haben sie als Notwendigkeit akzeptiert. Und es bleibt dabei, ich wäre froh, wenn sie nicht mehr nötig wären.
1: Ähnlich sieht das auch Wüsts Parteifreundin Claudia Lindler. Die Bürgermeisterin von Emmerich hat die heimische Wirtschaft im Blick, sorgt sich aber auch um die gute Zusammenarbeit mit ihren Partnern jenseits der Grenze.
6: Auf der anderen Seite nehmen wir wahr, dass gerade unsere niederländischen Nachbargemeinden sehr starke Probleme damit haben, dass die Kontrollen Schleichwege verursachen, die dann durch die Nachbargemeinden geführt werden, die durch die landwirtschaftlichen Wege, aber auch die kleinen Straßen führen, was dazu geführt hat, dass insbesondere im letzten Jahr die Gemeinden dort vor Ort reagiert haben und dort halt einfach Sperrungen verursacht haben.
1: Das Chaos war so groß, dass die Emmericher Bürgermeisterin im Frühjahr zusammen mit ihren niederländischen Kollegen einen Brandbrief nach Berlin schickte und um Änderungen bei den Kontrollen bat. Unterstützung bekommt sie von Harald Peschel. Auch der SPD-Chef im Emmericher Ortsteil Elten hat dem Innenminister kürzlich geschrieben und ein Ende der Grenzkontrollen in dieser Form gefordert. Jetzt steht der Mann mit dem grauen Bart auf dem Marktplatz des 5000-Einwohner-Ortes und zeigt auf die vielen Autos mit den gelben Kennzeichen auf der Straße Richtung Niederlande.
7: In so einem kleinen Ort wie Elten kann das schon mal dazu führen, dass man echte Probleme hat, die Straßenseite zu wechseln. Ich habe von einem Einwohner hier gehört, der fast 20 Minuten gebraucht hat, um links abzubiegen.
1: Der Kommunalpolitiker von der SPD lebt seit fast 30 Jahren in Elten. Freunde, Verwandte leben auf der niederländischen Seite. Seitdem wieder kontrolliert wird, gehe es nicht mehr so unbeschwert zu wie vorher, sagt Peschel. Entlang einer Grenze, die für die meisten Menschen schon gar nicht mehr existierte.
7: Also da, wo Europa gelebt wird, wird es durch die Grenzen, die jetzt wieder teilweise zu sind, durch die Kontrollen, wieder kaputt gemacht.
0: Die Reportage von Jonas Panning, unseres Landeskorrespondenten in Nordrhein-Westfalen. Gestern Abend ist Borussia Dortmund in die neue Champions League-Saison gestartet. Mit 3:2 hat sich das deutsche Team gegen Villarreal aus Spanien durchgesetzt. Überschattet wurde das Spiel und der Sieg dabei von einem Schreckmoment rund um den Neuzugang Carrezas, der ins Krankenhaus gebracht werden musste. Jan Boré aus unserer Sportredaktion ist im Studio. Was ist passiert?
8: Gegen Mitte der ersten Halbzeit hat der Dortmunder Neuzugang den Arm gehoben, sich dann auf den Rasen gesetzt und ist dort liegen geblieben. Das sah erstmal nicht so schlimm aus, dann ist er aber nicht mehr aufgestanden. Und wenig später sind auch Sanitäter und ein Notarzt auf den Platz gelaufen. Carrezas musste dann sogar mit einer Trage vom Spielfeld gebracht werden. Im Stadion wusste niemand so richtig, was da eigentlich gerade passiert. Man konnte auch in der Wiederholung nichts erkennen. Während der Halbzeitpause war dann von Kreislaufproblemen die Rede. Die Dortmunder Spieler und auch die Verantwortlichen hat die Situation spürbar mitgenommen, sagte auch Dortmunds Sportdirektor Ole Burg kurz nach dem Spiel.
9: Wir waren alle, glaube ich, ziemlich bedient und erschrocken, hatten Sorge um den Jungen, hoffen jetzt, dass das alles verhältnismäßig gut ist. Das ist das Allerwichtigste. War jetzt kein gutes Gefühl, wenn wieder ein Spieler, der sehr viel Kreativität und Qualität reinbringt, vom Platz muss. Das hat uns alle getroffen.
8: Ja, Ole Burg spricht es an, wenn wieder ein Spieler vom Platz muss. Es wäre schon der nächste Dortmunder Neuzugang, der in kurzer Zeit ausfallen würde. Vor anderthalb Wochen hat sich sein Landsmann, der Grieche Yannis Konstantelias, einen Kreuzbandriss zugezogen und wird Borussia Dortmund mehrere Monate fehlen. Jetzt bei Carrezas waren es, wie gesagt, Kreislaufprobleme. Ob das eine Diagnose oder ein Symptom für was anderes ist, war unklar. Aber in Dortmund waren die Verantwortlichen am Abend dann schon leicht hoffnungsvoll, dass es nichts Schlimmeres ist und meinten, es geht ihm den Umständen entsprechend gut.
0: 3:2 gewonnen. Wie hat sich der BVB zum Auftakt in die Champions League präsentiert?
8: Schon sehr ordentlich. Nach dem Schock um Carrezas nahm gerade in der zweiten Halbzeit dann das Spiel an Fahrt auf. Dortmund hat erst 1:0 geführt, dann den Ausgleich kassiert und dann waren sie kurz unter Druck. Der Einwechselspieler Fabio Silva hat das Spiel deutlich belebt. Der BVB war vor allem in der Offensive sehr zielstrebig und ihr Trainer Niko Kovac war nach dem Spiel dementsprechend zufrieden.
10: Ich finde, wir haben heute ein tolles Fußballspiel gesehen. Meine Mannschaft hat das richtig gut gemacht. Wir wussten, dass es schwierig werden wird, weil wir wirklich einen sehr, sehr tollen Gegner auf der anderen Seite hatten. Aber meine Mannschaft hat sich sehr, sehr gut gewehrt. Wir haben meines Erachtens auch verdient gewonnen, weil wir vieles gezeigt haben von dem, was wir zeigen können.
8: Ja, und generell war es sehr wichtig für die Dortmunder, mit einem Sieg in die Champions League zu starten. Das Ziel ist wie jedes Jahr mindestens das Erreichen des Achtelfinals.
0: Und das war auch wichtig für die deutschen Basketballerinnen, denn die mussten gestern gegen Südkorea gewinnen, um das Viertelfinale der Heimweltmeisterschaft zu erreichen. Ja, und das haben sie geschafft.
8: Mit 94:56 hat das deutsche Team klar gewonnen. Sie sind damit ihrer Favoritenrolle gerecht geworden. Mit dem Einzug ins Viertelfinale ist es schon jetzt das beste Ergebnis der deutschen Basketballfrauen bei einer Weltmeisterschaft. Dementsprechend war Kapitänin Marie Gülich
11: sehr stolz. Also ich freue mich sehr für uns und ja auch für die Menschen, die uns zugucken konnten und generell einfach so. Ja, ich hoffe, dass wir einfach inspirieren können und motivieren können. Und ich freue mich aber sehr einfach, dass wir gerade so gut als Team funktionieren auf dem Spielfeld. Es macht so unglaublich viel Spaß zu spielen. Auch in der Defense macht einfach richtig Bock.
8: Ja, und Marie Güllich war dabei ein entscheidender Faktor, wurde gestern auch als Spielerin des Spiels ausgezeichnet, obwohl sie erst kurz vor der WM ihr Comeback nach Verletzungspause gegeben hat.
0: Viertelfinale gegen Belgien, was ist da möglich?
8: Ein Sieg gegen Belgien ist schon machbar. Die deutschen Basketballerinnen haben jetzt eine Menge Selbstbewusstsein getankt, findet auch Niara Sabali.
12: Ja, ich meine, the sky's the limit, auf jeden Fall. Wir treffen jetzt natürlich ein sehr starkes belgisches Team im Viertelfinale. Wir kennen uns alle sehr gut, wir haben schon ein paar Mal gegeneinander gespielt. Wird ein sehr, sehr gutes Spiel, wir matchen sehr gut gegeneinander ab, deswegen, also ich freue mich richtig.
8: Sabaldi spricht's an, Deutschland hat schon ein paar Mal gegen Belgien gespielt, mit unterschiedlichem Ausgang, letztes Jahr bei der EM verloren, davor bei Olympia gewonnen.
0: Jan Borre aus unserer Sportredaktion, Sport aktuell 22.50 Uhr im Deutschlandfunk, gleich um 8 Uhr die Nachrichten und wir sprechen über die schlechten PISA-Ergebnisse mit dem Kölner Schulleiter Martin Süsterhin. Gleich eine Minute vor 8 Uhr.

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5: Die Nachrichten. Zunächst die Übersicht. Im Bundestag steht am Vormittag die sogenannte Generaldebatte im Rahmen der Haushaltsberatungen an. Nach der jüngsten PISA-Studie mehren sich die Forderungen nach einem nationalen Bildungsgipfel. Die USA verschärfen den Handelsstreit mit Kanada. Die Meldungen im Einzelnen. In der Haushaltswoche im Bundestag steht die Generaldebatte an. Als Oppositionsführerin eröffnet die AfD-Partei und Fraktionsvorsitzende Weidel die Aussprache über die Regierungspolitik. Anschließend spricht Bundeskanzler Merz. Thema dürfte die Landtagswahl in Sachsen-Anhalt sein und der Wahlerfolg der AfD. Merz hatte für seine Partei, die CDU, von der schwersten Wahlniederlage seit Jahrzehnten gesprochen. Der Koalitionspartner SPD forderte als Konsequenz Kurskorrekturen bei den Reformen. Formell geht es bei der Debatte im Bundestag um den Etat des Kanzlers für das kommende Jahr. Am Nachmittag stehen zudem Einzelpläne für Auswärtiges, Verteidigung und Entwicklung auf der Tagesordnung. Der CDU-CSU-Fraktionsvorsitzende Frei hat sich nach der Niederlage seiner Partei bei der Landtagswahl in Sachsen-Anhalt zur Reformpolitik der Bundesregierung bekannt. Frei sagte im Deutschlandfunk, entscheidend in der schwierigen Situation seien jetzt Klarheit und Geschlossenheit. Es brauche die Kraft der ganzen Koalition, diese beidseitigen Kompromisse umzusetzen. Der CDU-Politiker sprach dabei von den größten Reformen der vergangenen Jahrzehnte. Aus den Reihen des Koalitionspartners SPD wurden die vereinbarten Reformen nach dem Wahlsieg der AfD in Sachsen-Anhalt in Frage gestellt. Der stellvertretende SPD-Vorsitzende Schweizer betonte zuletzt, die Politik der Bundesregierung trage keinen geringen Anteil am Wahlausgang. Über die anstehenden Reformen müsse diskutiert werden. Angesichts der schlechten Ergebnisse deutscher Schüler bei der jüngsten PISA-Studie mehren sich die Forderungen nach einem nationalen Bildungsgipfel. Der CDU-Fachpolitiker Hose sagte im Deutschlandfunk, eine gemeinsame Kraftanstrengung von Bund und Ländern sei überfällig. Es gebe heute Probleme in der Bildung über alle Bundesländer hinweg. Dass sich laut Studie der Zusammenhang zwischen der sozialen Herkunft und den Bildungserfolgen von Kindern hierzulande weiter verschärft habe, sei nicht hinnehmbar. Auch die stellvertretende SPD-Fraktionsvorsitzende Schmidt und der bildungspolitische Sprecher der AfD-Fraktion Reichert sprachen sich jeweils für die Einberufung eines nationalen Bildungsgipfels aus. In der neuen PISA-Studie schneiden 15-jährige Schüler in Deutschland so schlecht ab wie nie zuvor. Bundesaußenminister Wadefohl hat die Ukraine aufgerufen, den Kauf von mehr Waffen aus Deutschland zu prüfen. Wadefohl sagte der Bild-Zeitung, zum jetzigen Zeitpunkt sei man nicht ganz zufrieden mit dem, was es an Bestellungen aus Kiew gebe. Deutschland sei mittlerweile der stärkste militärische und finanzielle Unterstützer der Ukraine, betonte der Minister. Davon müsse die deutsche Verteidigungsindustrie profitieren. Wadefohl bot der Regierung in Kiew zudem Hilfe an, damit sich ukrainische Männer im wehrfähigen Alter, die sich derzeit in Deutschland aufhalten, in ihre Heimat zurückkehren. Dies solle jedoch ohne Zwang erfolgen, betonte der CDU-Politiker. Bei neuen russischen Luftangriffen auf die ukrainische Hauptstadt Kiew sind nach Behördenangaben 5 Menschen getötet und 35 verletzt worden. Nach Angaben der Behörden wurden 14 Hochhäuser von Raketen oder Drohnen getroffen. Bei Angriffen auf die Stadt Mykolaiv im Süden der Ukraine starb mindestens ein Mensch. Die Hafeninfrastruktur sei beschädigt worden, hieß es. In der Stadt Sumy wurde ein Zug von einer Drohne attackiert. Der ukrainische Grenzschutz meldet einen russischen Drohnenangriff auf einen Grenzübergang zur Republik Moldau. Es soll Tote und Verletzte gegeben haben. Das US-Militär hat nach eigenen Angaben erneut iranische Öltanker angegriffen. Das Regionalkommando CENTCOM teilte mit, dass im Golf von Oman und nahe der iranischen Insel Kharg 5 Schiffe zerstört worden seien. Die Besatzungen seien zuvor aufgefordert worden, von Bord zu gehen. Man habe damit auf iranische Raketenangriffe auf ein US-Kriegsschiff reagiert, hieß es weiter. Außerdem seien die Tanker Teil eines milliardenschweren Schattennetzwerks, durch das sich die iranischen Revolutionsgarden finanzierten. Die Garden erklärten, sie hätten als Reaktion 2 amerikanische Kriegsschiffe und eine Militärbasis in Jordanien angegriffen. Die jordanische Regierung bestätigte einen iranischen Angriff mit 20 Raketen. Im Zollstreit mit Kanada erhöhen die USA den Druck. Präsident Trump verhängte per Dekret Einfuhrverbote für mehrere kanadische Waren. Betroffen sind Molkereiprodukte, alkoholische Getränke sowie Motorräder. Sie dürfen ab dem 29. September nicht mehr in die Vereinigten Staaten importiert werden. Für weitere kanadische Waren wurden die Zölle um 50% erhöht. Trump kündigte zudem an, kanadischen Firmen den Zugang zum Beschaffungswesen von US-Behörden zu verwehren. Die Regierung in Washington begründete die Maßnahmen mit einer Benachteiligung amerikanischer Hersteller in den bilateralen Handelsbeziehungen. Tatsächlich aber hatte Trump den Streit im August nach erfolglosen Handelsgesprächen mit Zöllen auf Produkte aus dem Nachbarland begonnen. Gestern waren kanadische Gegenzölle in Kraft getreten. Die umstrittene US-Einwanderungsbehörde ICE darf keinen Zugriff mehr auf vertrauliche Steuerzahlerdaten von Migranten ohne Aufenthaltstitel erhalten. Das entschied ein Berufungsgericht im Hauptstadtbezirk Washington. Es erklärte eine Vereinbarung von ICE mit der Steuerbehörde IRS aus dem vergangenen Jahr für rechtswidrig. Das Gericht bestätigte damit ein erstinstanzliches Urteil, das die Weitergabe der Angaben von 1,28 Millionen Menschen gestoppt hatte. Geklagt hatten Organisationen zur Unterstützung von Migranten. In den USA geht ein Großteil der Menschen ohne legalen Aufenthaltsstatus einer regelmäßigen Arbeit nach und zahlt Steuern. Die IRS verfügt somit über die persönlichen Daten dieser Personen wie etwa Adresse, Lohn und Familienstand. Der Zugang dazu sollte ICE helfen, irregulär im Land lebende Menschen aufzuspüren, um von Präsident Trump angeordnete Massenabschiebungen umzusetzen. Allerdings sind die meisten Steuerzahlerdaten durch US-Bundesrecht geschützt. In Großbritannien kommt es weiter zu Einschränkungen im Flugverkehr. Nach Angaben der Tracking-Webseite Flightradar24 wurden bereits mehr als 170 für heute geplante Verbindungen annulliert. Die britische Flugsicherung NATS teilte mit, es werde noch einige Zeit dauern, bis sich der Betrieb vollständig normalisiert habe. Wegen einer technischen Störung bei der Flugsicherung waren gestern insgesamt 1.300 Flüge von und zu britischen Flughäfen gestrichen worden. Die Störung konnte erst am Abend behoben werden. In der Fußball-Champions League hat Borussia Dortmund gegen den FC Villarreal aus Spanien gewonnen. Der BVB

0: Wechselnd bewölkt. Im Nordwesten und Norden einzelne Schauer oder Gewitter. Im Südosten stark bewölkt mit Regen. Höchstwerte 17 bis 23 Grad. Morgen wechselnd, im Norden zeitweise stärker bewölkt, aber kaum Regen. Im Südwesten und der südlichen Mitte viel Sonnenschein. Temperaturen 17 bis 24 Grad. Und die weiteren Aussichten? Am Freitag im Nordwesten und Westen bewölkt und gebietsweise etwas Regen, ebenso an den Alpen. Sonst teils sonnig, teils wolkig. 18 bis 24 Grad. Und hier noch die Temperaturen von heute früh 7 Uhr. Greifswald 17 Grad, Hamburg 13, Bremen 12, Hannover 14, Berlin 20, Leipzig 18, Köln 13, Dresden 22, Frankfurt am Main 16, Stuttgart 14, Freiburg 15 und in München waren es 18 Grad. Das waren die Nachrichten.
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2: Mit Christoph Heinemann. Guten Morgen. Schlechte Noten für Deutschland beim internationalen PISA-Bildungstest. Und das hat Folgen, meint der Bildungsökonom Professor Ludger Wössmann vom IFO-Institut.
3: Wenn man unter so ein Basisniveau fällt, wie wir es gerade jetzt sehen, das heißt eigentlich de facto, dass man in einer modernen Wirtschaft funktional Analphabet ist. Wenn das etwa ein Drittel der Jugendlichen betrifft, dann müssen wir große Angst haben, dass die höchste Probleme haben werden, an unserem Arbeitsmarkt erfolgreich Fuß zu fassen.
2: Wir sprechen gleich mit dem Kölner Schulleiter Martin Süsterhin und berichten anschließend über den Parteitag der US-Republikaner rund 2 Monate vor den Zwischenwahlen. 8:11 Uhr wird es.

0: Sie hören die Information am Morgen im Deutschlandfunk. Zur Methode, so viel getestet wurde in 38 Staaten der Organisation für wirtschaftliche Zusammenarbeit und Entwicklung, OECD. Und zwar die Fähigkeiten des Lesens in Mathematik und Naturwissenschaften. In Deutschland nahmen im vergangenen Jahr knapp 6.700 Schülerinnen und Schüler im Alter von 15 Jahren teil. 2022 lagen die Leistungen in Deutschland noch leicht über dem Durchschnitt der OECD-Staaten. Das Ergebnis des jüngsten PISA-Testes ist so schlecht wie nie zuvor. Deutschland ist mittelmäßig, anders als Singapur und weitere asiatische Länder, anders auch als Kanada oder Großbritannien. Wir wollen an den Ort des Geschehens uns begeben. Martin Süsterhen leitet die Katharina-Henoth-Gesamtschule in Köln. Guten Morgen.
1: Guten Morgen.
0: Herr Süsterhen, hat Sie das PISA-Ergebnis überrascht?
1: Nein, eigentlich überhaupt nicht. Das war abzusehen und es wird unglaublich viel gemessen und eigentlich haben wir genug gemessen. Wir müssen schauen, dass wir was tun.
0: Was tun?
1: Ja, zum Beispiel, dass man, wenn es ums Lesen geht, Kindern vermitteln müsste, wie schön das Lesen sein kann. Dass die Kinder das Erlebnis bekommen können, wie sie das wahrscheinlich auch hatten, wie schön Schmökern ist. Und wenn wir in Schule Lesen immer mit Leistung verbinden, mit Notengebung, ich glaube, man kann Kindern in schönster Weise das Lesen vermiesen, wenn man Klassenarbeiten über das Buch schreibt, das man liest, wenn man ein Lesetagebuch schreibt. Wann haben Sie das letzte Mal ein Lesetagebuch geschrieben? Ich wüsste keine Lehrerin, keinen Lehrer, der jemals sowas macht. Man müsste Kinder in eine Atmosphäre bekommen, in der sie erleben können. Lesen ist eine großartige Sache. Ich kann mich in eine andere Welt hineinversetzen. Das darf nicht mit Leistungsdruck und irgendwelchen anderen Dingen verbunden sein.
0: Wer könnte diese Atmosphäre schaffen?
1: Das könnten wir in Schule schaffen. Wir haben hier zum Beispiel für die unteren Jahrgänge so eine Lesestunde eingeführt. Die ist völlig losgelöst aus allen notenmäßigen Dingen. Da sitzen Klassenleitungen dann mit ihrer Klasse. Die Kinder haben die Bücher vor sich liegen. Die Lehrerinnen und Lehrer lesen vor. Die Kinder können mitlesen. Es entsteht eine ganz angenehme, ruhige Atmosphäre. Die Kinder mögen es gern. Einfach auch zuhören, mitlesen und so nach und nach erleben zu können, wie schön es ist, sich in anderer Welten hineinzuversetzen, an anderen Erfahrungen teilhaben zu können.
0: Herr Süsterhin, in einem Land wie Estland können Schülerinnen und Schüler ziemlich gut lesen und machen das offenbar auch gerne. Was könnte Deutschland lernen?
1: Ja, ich kann es nicht genau sagen, was die Esten da machen.

0: bei uns liegt es auch tatsächlich daran, wir sind hier an einem Standort, wo unendlich viele Kinder aus nicht glücklichen Verhältnissen kommen. 90% unserer Kinder bringen Migrationshintergrund mit. Viele Kinder kommen aus nicht glücklichen familiären und wohnräumlichen Verhältnissen. Wir haben ganz viele alleinerziehende Verhältnisse. Das heißt, von zu Hause bekommen die Kinder recht wenig mit. Denen wird nicht zu Hause vorgelesen, vorgesungen. Wir müssen das hier nachholen. Da kann man jetzt schimpfen und irgendwie sagen, der oder der ist es schuld. Nein, schuld ist das, sind die Kinder ist am allerwenigsten. Und wir müssen versuchen, in Schule mehr von den Kindern auszudenken und nicht nur von diesen Kompetenzen. Die Kompetenzen sind output-orientiert. Wir versuchen, Kinder daran zu bringen. Als Lehrerinnen und Lehrer erleben wir uns manchmal als so Erfüllungsgehilfen, statt von den Kindern auszudenken und zu schauen, was bringen die mit. Die bringen gute Fähigkeiten mit, die bringen Dinge mit, wo wir denken, da müssen wir noch was dran tun. Aber die erstmal ankommen zu lassen mit dem, was sie sind und was sie haben und Zeit zu bekommen, das kennenlernen zu können, damit wir ansetzen können.
1: Hat die Bildungspolitik diesen Ansatz verstanden?
0: Nein, das glaube ich nicht. Also ich denke, dass gerade jetzt hier auch in Nordwestfalen in unserem System wird viel zu sehr von oben gedacht und nicht von den Kindern her. Und ich denke, wenn man den Schulen, gerade Schulen etwa an meinem Standort, wenn wir mehr Freiheiten bekämen in den curricularen Vorgaben, in den stundentafelmäßigen Vorgaben, wir wüssten schon, was für die Kinder gut ist. Wir stehen unter einem unglaublichen Druck, diesen Anforderungen und Erwartungen durch die ministeriellen Vorgaben nachzurennen. Und wir rennen immer hinterher.
1: Herr Süsterhin, Sie haben das eben angesprochen. Was bedeutet es für den Unterricht? Was bedeutet es für Ihre Schule, wenn Kinder nicht oder nicht ausreichend Deutsch sprechen?
0: Ja, dass ganz vieles von dem, was wir dann curricular durchsetzen müssten, einfach über die Köpfe der Kinder hinweggeht. Wir müssten tatsächlich wirklich an dieser Kompetenz, also ich nenne es eine Fähigkeit zu lesen, nochmal ganz neu rangehen und zunächst mal den Kindern auch so eine Lust am Lesen vermitteln. Das ist sehr kleinschrittig und wir könnten aber dabei dann auch, wenn wir von den Kindern ausgehen, auch die Kinder bedenken, die schon mehr mitbringen. Es wird ja häufig gesagt, es wird nur so nach den Schwächeren orientiert, aber unter der Bedingung, dass wir jedem Kind gerecht werden können, könnten wir auch den Stärkeren etwas gerechter werden, dass man individueller auf die Kinder eingehen kann. Wir brauchen mehr Zeit dafür, viel mehr Zeit.
1: In der Gesamtschule oder schon früher?
0: Schon früher sicher auch. Also ich denke, dass die Überlegungen, die jetzt angestrengt werden, die frühkindliche Bildung weiter und besser auf den Weg zu bringen, das ist eine richtige und gute Überlegung. Tatsache ist, die Kinder kommen im fünften Jahrgang so zu uns, wie sie zu uns kommen, mit diesen unglaublichen Defiziten. Und dann müssen wir eben da ansetzen, wo die Kinder stehen. Und das bedeutet, wir brauchen mehr Zeit. Und die lässt man uns nicht.
1: Herr Süsterhin, Millionen Bürgerinnen und Bürger scheiden in den kommenden Jahren aus dem Berufsleben, gehen in den Ruhestand. Was könnten Rentnerinnen und Rentner bei dem Problem bewirken?
0: Ja, da gibt es ja Gott sei Dank schon einige, die sich da engagieren. Es gibt diese Lesementoren. Wir haben ja auch einige an den Schulen. Das sind Menschen, so wie Sie sie beschreiben, die sich noch einbringen möchten und gerade in diesem Bereich auch was tun möchten. Und das ist eine sehr schöne Förderung. Dann kommen solche Menschen an die Schulen und haben in Einzelbetreuung Kinder für eine Stunde oder für zwei Stunden in der Woche bei sich und können ganz intensiv mit denen sprachlich arbeiten. Und das bedeutet, mit ins Gespräch kommen, aber auch lesen, Leseübungen machen. Und das bringt eine ganze Menge für diese einzelnen Kinder. Und das wäre schön, wenn man das verstärken könnte.
1: Wie geht das rein praktisch? Können sich Interessierte, die mit Kindern zum Beispiel lesen möchten, bei Ihnen an der Schule melden?
0: Nicht in der Schule, das geht auch, wir können dann vermitteln, aber es gibt in fast allen großen Städten gibt es die Lesementoren, das findet man im Internet, da könnte man sich melden, seine Bereitschaft bekunden und dann bringt man das auf den Weg. Die werden dann auch an einem Wochenende so ein wenig geschult und dann wird der Kontakt zu den Schulen hergestellt und dann findet man zusammen.
1: Reden wir über Lehrerinnen und Lehrer, Herr Süsterhin. Wie reagieren Ihre Kolleginnen und Kollegen, wenn sie lesen oder hören, dass trotz ihrer Arbeit die Ergebnisse nicht stimmen?
0: Ja, die sind natürlich auch wenig überrascht. Wir erleben das hier tagtäglich. Aber wir haben tatsächlich hier auch schon viel auf den Weg gebracht. Wir nehmen in jedem Jahr in 6 Klassen in der Summe 162 Kinder auf. Von den 162 Kindern haben wirklich 5, eine Handvoll, die sogenannte Gymnasialempfehlung. Die meisten Kinder bringen eine Hauptschulempfehlung mit und einige noch die Realschulempfehlung. Am Ende der 10 bringen wir von den 162 Kindern über 70 in die Oberstufe, in die gymnasiale Oberstufe. Und von denen machen dann auch nochmal deutlich über 60 bis 70 das Abitur. Das heißt, wir erleben auch, dass wir mit einer anderen Herangehensweise, indem wir Kindern auch Möglichkeiten eröffnen, ruhiger und entspannter ankommen zu können, in andere Umgebungen, in anderen Umgebungen anzukommen. Wir haben hier 6 Bienenvölker, wir bauen Obst und Gemüse an, und dass wir einfach in anderen Situationen unsere Kinder kennenlernen, ihre Stärken kennenlernen, ihre Schwächen kennenlernen und dann in anderer Weise mit über sehr, sehr enge Beziehungsarbeit Dinge möglich machen können.
1: Herr Süsterhin, Schule ist Lernort, muss man Ihnen nicht erklären, aber es ist eben auch der Ort, an dem Kinder Freundschaften schließen, mit Gleichaltrigen leben, lernen, streiten, Freude erleben und erste Gehversuche, sagen wir mal, in die Lebenswelt unternehmen. Was bedeutet das für junge Menschen, wenn sie zu Hause privat unterrichtet würden, was die AfD jetzt in Sachsen-Anhalt einführen möchte?
0: Das wäre eine Katastrophe, gerade hier für unsere Kinder. Wir haben hier, wir haben ganz viele alleinerziehende Verhältnisse, natürlich überwiegend Mütter. Die müssen zum Teil etwa 2, 3 Minijobs bedienen, damit existenziell die Familie läuft. Die wohnen in einer viel zu engen Wohnung, dann hat die 2 oder 3 Kinder, die sie alleine erzieht. Wenn die abends nach Hause kommt, ist die platt. Und dann hat die nicht mehr die Muße und die Ruhe und die Zeit, ihren Kindern etwas vorzusingen, vorzulesen oder in solcher Weise für sie da zu sein. Und das ist nachvollziehbar, aber verheerend für die Kinder. Und wir müssen halt schauen, wie wir das hier dann vor Ort in der Schule hinbekommen. Wenn solche Kinder, so wie die AfD das dann vorschlägt, zu Hause blieben, würden die völlig untergehen.
1: Sagt Martin Süsterhin, der Leiter der Katharina-Henoth-Gesamtschule in Köln. Diese Schule ist übrigens benannt nach einer Frau, die Opfer eines fanatischen Irrglaubens wurde. Die Geschäftsfrau Katharina Henoth wurde 1627 bei Köln als angebliche Hexe getötet. Herr Süsterhin, danke schön für das Gespräch und auf Wiederhören.
0: Sehr gerne. Tschüss.
1: Tschüss.

0: Normalerweise veranstalten die beiden großen Parteien in den USA ihre Parteitage nur vor einer Präsidentschaftswahl. In diesem Jahr ist das anders. Donald Trump hat festgelegt, dass ein zweitägiger Konvent in Dallas den Wahlkampf zu den Zwischenwahlen einläuten soll. Dabei soll es nicht nur darum gehen, Kandidatinnen und Kandidaten aufzustellen, sondern Trump hofft darauf, dass sich mit einer großen Show die Stimmung im Land drehen könnte. Anna Reit.
1: Nicht betreten steht in roten Lettern auf den Hinweisschildern. Sie sind in regelmäßigen Abständen an den mannshohen Metallzäunen angebracht, die die Zufahrtsstraßen zur Veranstaltungsarena säumen. Dallas bereitet sich auf den Parteitag der Republikaner vor. Rund 20.000 Gäste werden erwartet, über 100 Rednerinnen und Redner sind angekündigt. Im Mittelpunkt aber wird an beiden Tagen der US-Präsident stehen. Von einer echten Trump-a-Palooza hat Joe Gruters, der Vorsitzende des Republikanischen Nationalkomitees, gesprochen.
2: Listen, we are so excited. It's going to be a Trump-a-Palooza.
1: Eine riesige Trump-Show also, in der es um all die großartigen Dinge gehen soll, die der US-Präsident geleistet hat. Gleich zweimal wird Donald Trump voraussichtlich in Dallas auftreten, um Bilanz zu ziehen, den republikanischen Kandidaten im Wahlkampf zu helfen, seine Basis zu mobilisieren. Das könne schließlich nur er.
3: And the problem that we have is they say that Trump.
1: Das Problem ist, dass meine Leute nicht zur Wahl gehen, wenn ich nicht zur Wahl stehe. Also bitte tut so, als könntet ihr mich wählen.
3: So, what I really want you to do is pretend, please, that I'm on the ballot. Just come and vote. It's so important.
1: Dass da was dran ist, wissen auch die Kandidatinnen und Kandidaten für Repräsentantenhaus und Senat. Wer in einem der zahlreichen engen Rennen ist, kann es sich nicht leisten, Donald Trump und seine Basis zu verprellen und damit auch auf eine mögliche Unterstützung aus seiner millionenschweren Wahlkampfschatulle zu verzichten. 400 bis 500 Millionen Dollar hat Trump aus dem sogenannten Super PAC, der seine politische Agenda unterstützt, in Aussicht gestellt. Für Kandidaten, die er gut findet, die gewinnen könnten.
3: I'm going to be making contributions to various campaigns of people that I think are good, Republicans that I think are good, people that I think can win or are close to winning.
1: Bislang ist allerdings wenig Geld in die Wahlkreise geflossen. Nur in den Wahlkampf in Texas soll schon investiert worden sein, wo in diesem Jahr eines der besonders umkämpften Rennen um einen Sitz im Senat stattfindet.
4: He's fighting for you every day.
1: Die ersten beiden landesweiten Wahlwerbespots stellen den Präsidenten in den Mittelpunkt.
4: Help him finish the job.
1: Und das nehmen einige Kandidatinnen und Kandidaten in ihren Wahlkreisen zunehmend als Problem wahr. Denn die Zustimmungswerte des US-Präsidenten befinden sich auf einem Tiefstand. Und das auch in wichtigen Wählergruppen, bei den Unabhängigen oder Latinos. Der Krieg gegen den Iran ist unpopulär. Ebenso der Fokus auf die zahlreichen Bauprojekte des US-Präsidenten. Und so ziehen es nicht wenige Abgeordnete und Kandidaten vor, in dieser Woche lieber in ihren Wahlkreisen unterwegs zu sein, als die große Bühne mit dem US-Präsidenten zu suchen. Trump wird auf dieser Bühne auch die Gelegenheit nutzen, die Republikaner auf den gemeinsamen Gegner einzuschwören, kündigt Mike Johnson, der Sprecher des Repräsentantenhauses bei Fox News, an. Zwei Dinge motivieren Menschen bei den Midterms. Das eine ist Wut, bei denen, die nicht an der Macht sind, also den Demokraten. Das andere ist Angst. Was wir deutlich machen werden, ist, dass das nicht mehr die demokratische Partei von früher ist. Wir haben es inzwischen mit Kommunisten zu tun. Das ist eine sehr ernste Angelegenheit. Das wird Wähler im ganzen Land mobilisieren. Dieses gemeinsame Feindbild wird beim Parteitag eine zentrale Rolle spielen. Beim Parteitag, den es vor den Zwischenwahlen eigentlich gar nicht gibt. Das hat selbst Mike Johnson eingeräumt. Dann mach, dass es ihn gibt, soll der US-Präsident darauf erwidert haben.
0: Unsere USA-Korrespondentin Anne Reit. Nach dem Rekordergebnis bei der Landtagswahl stellt sich für die AfD in Sachsen-Anhalt nun die Frage, wie sie ohne eigene Mehrheit regieren möchte oder zunächst Verhandlungen führt. Spitzenkandidat Ulrich Siegmund hofft auf Überläufer, die ihm die Steigbügel halten könnten. Nadine Lindner berichtet.
5: Die AfD lässt sich Zeit mit der Bildung ihrer neuen und deutlich größeren Fraktion im Magdeburger Landtag. Erst am Donnerstag wollen die Abgeordneten zu einer ersten Sitzung zusammenkommen. Und auch der AfD-Landesvorstand kommt in diesen Umbruchzeiten erstmal nicht zusammen. Der Ball für das weitere Vorgehen liegt bei einer kleinen Gruppe rund um den Spitzenkandidaten Ulrich Siegmund, den Parteivorsitzenden Martin Reichert, den Fraktionsvorsitzenden Oliver Kirchner, Hans-Thomas Tillschneider und Tobias Rausch, parlamentarischer Geschäftsführer. Rausch erklärte am Montagabend im MDR, wie die Partei nun Mehrheiten sucht. Die AfD hat 39 Sitze im Landtag, für eine Mehrheit braucht sie 42.
6: Wir haben den Wählerauftrag und das Volk und der Wähler will, dass die AfD regiert. Also werden wir selbstverständlich allen im Landtag vertretenen Parteien ein Gesprächsangebot unterbreiten.
7: Jetzt sitzt Frau Wittig neben
6: Ihnen. Ja, ich bin noch nicht fertig. Morgen bekommt jede im Landtag vertretene Partei von uns einen Brief, wo wir zu Sondierungsgesprächen einladen. Und jeder, der es ernsthaft meint und positive Sachen für Sachsen-Anhalt und Deutschland bewegen will, ist herzlich eingeladen, Teil von dieser Veränderung zu sein.
5: So Rausch in der Sendung Fakt ist. Der Politikwissenschaftler Christian Stecker wies in der gleichen Sendung darauf hin, dass die AfD nun konkret sagen müsse, was sie vorhabe.
8: Das ist dann auch der Test, was sie genau mit bestimmten Dingen im Wahlprogramm meinen, wo sich vielleicht hier einige Sorgen machen. Also sie müssen dann definieren, was kulturfremd heißt.
5: Die AfD hatte in ihrem Wahlprogramm kulturfremde Fachkräfte abgelehnt, ohne jedoch näher zu sagen, wen sie damit meint. Vor allem hat die AfD die CDU und das BSW im Blick. Aus der CDU kommen abwehrende Signale, es gebe keine Abweichler. Die BSW-Abgeordneten betonten gestern nach ihrer konstituierenden Sitzung, dass sie auf eine projektbezogene Zusammenarbeit mit der AfD setzen. Zum Brief der AfD könne man sich jetzt noch nicht äußern. Allerdings wollte die BSW-Spitze in Sachsen-Anhalt eine Koalition mit der AfD nicht mehr kategorisch ausschließen, anders als noch im Wahlkampf. Jean-Lucas Dietrich, Landesvorsitzender.
9: Also für uns ist das entscheidend, das gehört sicher auch in Gesprächen und Sondierungen, dass man erstmal über Inhalte spricht.
5: Mit einer Entscheidung darüber, wer mit wem zusammenarbeitet, wird jedoch vor den Landtagswahlen in Mecklenburg-Vorpommern und Berlin nicht mehr gerechnet. Akzentverschiebungen in der Kommunikation gibt es auch bei der AfD. Vor allem Ulrich Siegmund und Bundeschef Tino Chrupalla äußerten sich wiederholt unterschiedlich, wie dieser Zusammenschnitt aus der ZDF-Sendung Markus Lanz vom Montagabend zeigt.
10: Wir möchten unsere Position nicht über Bord werfen für Koalitionen. Wir werden auch keine Spielchen mitspielen, keine Tolerierungen oder Minderheitsregierung.
11: Man kann auch mit einer Minderheitsregierung toleriert werden. Auch das ist ja eine Möglichkeit.
5: Darauf angesprochen stritt Parteichef Chrupalla Widersprüche ab.
12: Also ich sehe so viele Widersprüche, nun weiß Gott nicht.
5: Für Diskussionen in der Partei und dem Umfeld sorgt auch ein Vorfall im Pressebereich der Wahlparty der AfD in Magdeburg. Der Streamer-Aktivist-Mann ging wiederholt auf die Spiegeljournalistin Ann-Kathrin Müller zu, wie er im YouTube-Video auf seinem Kanal zeigt.
13: Wechseln Sie auf die gute Seite. Denken Sie an Ihr Heimatland. Sind Sie Deutsche? Fühlen Sie sich deutsch? Sind Sie hier geboren?
5: Der Streamer war bereits im Wahlkampf aufgefallen. Am Wahlabend äußerte er sein Verständnis von künftiger Medienarbeit.
13: Die antideutschen Medien brauchen wir nicht. Wir brauchen nur noch pro-deutsche Medien.
5: Spiegeljournalistin Müller äußerte sich auf Anfrage des Deutschlandfunks. Sie sagte, dass immer wieder Journalisten auf AfD-Veranstaltungen attackiert würden, die Pressefreiheit beschnitten würde. Sie werde ihre Arbeit aber fortsetzen. Von der AfD in Sachsen-Anhalt hieß es auf Nachfrage, dass man die Geschehnisse bedauere, man habe vor Ort keine Kenntnis gehabt. Die Bundesspitze der AfD reagierte auf mehrfache Anfrage nicht.
0: Nadine Lindner berichtete gleich 8.30 Uhr.
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15: 8.30 Uhr, die Nachrichten. Der Vorsitzende der Unionsfraktion im Bundestag, Frei, sieht keine Alternative zum Reformkurs der Bundesregierung. Der CDU-Politiker sagte im Deutschlandfunk, die Koalition müsse jetzt beweisen, dass sie die Kraft habe, dass es in Zukunft besser laufe im Land. Man müsse raus aus der Stagnation. Frei fügte hinzu, in dieser schwierigen Situation seien Klarheit und Geschlossenheit entscheidend. Dazu gehöre auch, dass man zu Kompromissen stehe und diese nicht leichtfertig aufs Spiel setze. Nach dem Wahlerfolg der AfD in Sachsen-Anhalt hatte die SPD Korrekturen am Reformkurs gefordert. SPD-Chef Klingbeil erklärte, man müsse für wirkliche Verbesserungen sorgen in der Rente, Pflege und im Gesundheitssystem. In der Haushaltswoche im Bundestag steht die Generaldebatte an. Als Oppositionsführerin eröffnet die AfD-Partei und Fraktionsvorsitzende Weidel die Aussprache über die Regierungspolitik. Anschließend spricht Bundeskanzler Merz. Beherrschende Themen dürften der Ausgang der Landtagswahl in Sachsen-Anhalt sowie die anstehenden Reformen sein. Merz hatte für seine Partei, die CDU, von der schwersten Wahlniederlage seit Jahrzehnten gesprochen. Formal geht es bei der Debatte im Bundestag um den Etat des Kanzlers für das kommende Jahr. Am Nachmittag stehen zudem Einzelpläne für Auswärtiges, Verteidigung und Entwicklung auf der Tagesordnung. Die Landtagsfraktion des BSW in Thüringen will sich heute nach dem Parteiaustritt ihrer meisten Mitglieder auflösen. Dazu soll in Erfurt ein sogenannter Liquidator eingesetzt werden. Dabei geht es unter anderem um die berufliche Zukunft von 22 Mitarbeitern der Fraktion. Mit der Auflösung soll der Weg freigemacht werden für einen Neuanfang der abtrünnigen Abgeordneten. Die Parlamentarier um Vizeministerpräsidentin Wolf hatten am Sonntag im Eilverfahren eine neue Partei mit dem Namen Thüringen gerecht gegründet, als Voraussetzung für die Neugründung auch einer Fraktion. Erwartet wird, dass dieser 10 der früher 15 BSW-Landtagsabgeordneten angehören. Die Fraktion soll weiter die Koalitionsregierung von CDU-Ministerpräsident Vogt stützen. Die BSW-Bundesspitze und die Parteigründerin Wagenknecht hatten dagegen den Rückzug aus der Thüringer Regierung gefordert. Bei neuen russischen Luftangriffen auf die ukrainische Hauptstadt Kiew sind nach Behördenangaben 5 Menschen getötet und 35 verletzt worden. Nach Angaben der Behörden wurden 14 Hochhäuser von Raketen oder Drohnen getroffen. Bei Angriffen auf die Stadt Mykolaiv im Süden der Ukraine starb mindestens ein Mensch. Die Hafeninfrastruktur sei beschädigt worden, hieß es. Der ukrainische Grenzschutz meldet mehrere Opfer bei einem russischen Drohnenangriff auf einen Grenzübergang zur Republik Moldau. Die Ukraine attackierte die russische Hafenstadt Noworossijsk. Es habe 4 Tote und 29 Verletzte gegeben, teilte der Gouverneur der Region Krasnodar mit. Im Zollstreit mit Kanada hat US-Präsident Trump Einfuhrverbote für mehrere kanadische Waren verhängt. Bestimmte Molkereiprodukte, viele alkoholische Getränke sowie Motorräder und Mopeds dürfen ab dem 29. September nicht mehr in die Vereinigten Staaten importiert werden. Trump kündigte zudem an, kanadischen Firmen den Zugang zum Beschaffungswesen von US-Behörden zu verwehren. Die USA reagieren damit auf die von Kanada verhängten Gegenzölle, die am Dienstag in Kraft getreten waren. Gespräche über die bilateralen Handelsbeziehungen waren im August gescheitert. In Norwegen wird heute der gestorbene König Harald V. beigesetzt. Zu dem Begräbnis in der Hauptstadt Oslo haben sich Mitglieder von Königsfamilien sowie Staats- und Regierungschefs aus aller Welt angekündigt. Deutschland wird von Bundespräsident Steinmeier vertreten. Der Monarch war am 28. August im Alter von 89 Jahren gestorben. Sein 53-jähriger Sohn trat als König Håkon VIII. Automatisch die Nachfolge an. Das Wetter. Wechselnd bewölkt, im Nordwesten und Norden einzelne Schauer oder Gewitter, im Südosten stark bewölkt mit Regen, Höchstwerte 17 bis 23 Grad. Morgen wechselnd, im Norden zeitweise stärker bewölkt, aber auch kaum Regen, im Südwesten und der südlichen Mitte viel Sonnenschein, Temperaturen 17 bis 24 Grad. Am Freitag im Nordwesten und Westen bewölkt und gebietsweise etwas Regen, ebenso an den Alpen, sonst teils sonnig, teils wolkig, 18 bis 24 Grad. Das waren die Nachrichten.
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0: 8.35 Uhr, 5 Minuten nach 8:30. Die USA und Kanada haben ihren Handelsstreit eskaliert. Gestern sind Kanadas Vergeltungszölle auf Importe aus den USA in Kraft getreten. Jetzt schlägt die Trump-Regierung zurück und verhängt sogar ein Einfuhrverbot auf bestimmte kanadische Waren. Dorothee Holz ist im Studio aus unserer Wirtschaftsredaktion. Sitzt Trump doch am längeren Hebel?
7: Tja, das kann man noch nicht abschließend beantworten. Fest steht aber, dass der kanadische Premier mit seiner harten Haltung in diesem Zollstreit durchaus ein großes Risiko eingeht. Er hat von vielen Seiten Applaus bekommen, weil er Trump die Stirn bietet, nicht einknickt. Die EU solle sich ein Vorbild nehmen. Da schwingt mit, dass die EU zu weich war, zu schnell eben gegenüber Trump eingeknickt sei. Aber jetzt eskaliert dieser Handelsstreit zwischen Nachbarn und Handelspartnern, die extrem abhängig voneinander sind. Kanada noch etwas stärker von den USA als umgekehrt. Seit gestern gelten Zölle auf US-Waren im Wert von umgerechnet etwa 17 Milliarden Euro. Hunderte US-Produkte sind davon betroffen. Stahl, Aluminium, Möbel, Kleider, Landmaschinen. Dollar für Dollar wolle man zurückschlagen, heißt es aus Ottawa. Tja, und jetzt machen die USA im Gegenzug die Schotten dicht für einige kanadische Waren, Motorräder, Mopeds, Molkereiprodukte. Hinzu kommt, dass Washington den Nachbarn aus dem Beschaffungswesen der amerikanischen Behörden verbannt hat. Dabei geht es um Aufträge in Milliardenhöhe. Das sind nicht nur kleine Nadelstiche. Das kann wirklich richtig wehtun. Kanada versucht schon seit einiger Zeit, weniger abhängig von den USA zu werden. Das Verhältnis zu der EU soll vertieft werden. Schon im vergangenen Juni haben die EU und Kanada eine engere Zusammenarbeit vereinbart. Aber solche Prozesse, die dauern natürlich.
0: Dorothee Holz aus unserer Wirtschaftsredaktion, die Sie wieder hören können in der Wirtschaft am Mittag ab 13.35 Uhr bei uns im Deutschlandfunk.

0: Pubertät, Schwangerschaft und Menopause sind bedeutende körperliche Umbruchphasen im Leben einer Frau, die auch Auswirkungen auf das Gehirn haben. Bislang war unklar, ob diese Veränderungen gemeinsame oder unterschiedliche Mechanismen zugrunde liegen. Das hat nun ein Forschungsteam aus den Niederlanden untersucht. Frage an Michael Stang aus unserer Deutschlandfunk-Wissenschaftsredaktion, der jetzt hier bei mir im Studio ist. Um was ging es in der Studie?
1: Ja, Pubertät, Schwangerschaft und Wechseljahre gehen ja wirklich mit tiefgreifenden hormonellen körperlichen Veränderungen im Leben einer Frau einher, die sich auch teilweise im Gehirn zeigen. Und frühere Studien hatten gezeigt, dass sich bei Mädchen während der Pubertät und bei Frauen während der Schwangerschaft die graue Substanz im Gehirn verändert bzw. verringert. Konkret geht es um die Hirnrinde, also die äußere stark gefaltete Schicht des Gehirns, die aus Nervenzellen und eben grauer Substanz besteht. Und die Frage war, ob sich bei Frauen auch im Zuge der Wechseljahre diese Substanz verringert.
0: Warum ist diese Frage so wichtig?
1: Ja, vor allem die Großhirnrinde unterstützt wichtige Gehirnfunktionen wie das Denken, auch die Wahrnehmung, Sprache oder das Bewusstsein. Und bei der grauen Substanz geht es hier auch teils um die Größe, also das Volumen. Und das erreicht typischerweise in der frühen Erwachsenenphase seinen Höchstwert und nimmt dann mit zunehmendem Alter ab. Und ein Rückgang der Substanz kann gegebenenfalls auch ein Warnsignal für neurodegenerative Erkrankungen wie Alzheimer oder bestimmte Formen von Demenz sein. Und unklar war eben, ob Frauen in den Wechseljahren einen Teil der grauen Substanz einbüßen oder nicht.
0: Was genau wurde in der Studie untersucht?
1: Ja, das Team, das waren 5 Wissenschaftlerinnen aus den Niederlanden, hat die Gehirne von mehr als 200 Frauen mit bildgebenden Verfahren untersucht, und zwar zu mehreren Zeitpunkten während dieser Übergangsphasen, also Pubertät, Schwangerschaft und Menopause. Das Ganze haben die Wissenschaftlerinnen mit Daten von Kontrollgruppen verglichen. Das waren zusammen Daten von rund 1000 Frauen. Diese Studie wird jetzt im Fachblatt Nature Communications präsentiert. Und demnach unterscheiden sich die Veränderungen im weiblichen Gehirn während der Menopause deutlich von jenen, die während der Pubertät oder Schwangerschaft auftreten. Und das ist eine Überraschung, sagte die Hauptautorin Sophie van 't Hoff vom Amsterdam University Medical Center bei der Nature Pressekonferenz. Denn frühere Studien hätten angedeutet, dass Frauen in der Menopause ähnlich wie bei Pubertät und Schwangerschaft graue Substanz einbüßen. Dem ist aber offenbar nicht so.
0: Was bedeuten diese Erkenntnisse für die Forschung oder auch für die Gesundheitsfürsorge?
1: Also in der Pressekonferenz hieß es, dass damit klar ist, dass die Menopause eine besondere körperliche Veränderung ist, die eben nicht mit der Pubertät oder Schwangerschaft verglichen werden kann. Denn während der Umstellungsphase im Zuge der Menopause bleibt das Volumen der grauen Substanz relativ stabil. Das Team verweist aber auch darauf, dass die Studie jetzt erst ein Anfang sei und noch Daten fehlen, also dass weitere Studien mit standardisierten und vergleichbaren Hormon- und Bildgebungsdaten notwendig sind, um diese Prozesse wirklich vollständig zu verstehen. Wichtig ist aber auch, dass dieses Forschungsfeld mehr Aufmerksamkeit bekommt und es damit auch bessere Chancen auf Forschungsmittel hat und Frauen künftig besser geholfen werden kann. Die Menopause werde ähnlich wie das Thema Depressionen in der Öffentlichkeit mehr und mehr diskutiert und eben nicht mehr tabuisiert, und das sei ein Fortschritt. Schließlich betrifft es direkt rund 50% der Bevölkerung und indirekt auch die andere Hälfte.
0: Michael Stang aus unserer Wissenschaftsredaktion. Ausfuhren von Getreide bilden für die Ukraine eine wichtige Einnahmequelle. Doch das Kreml-Regime greift seit Wochen ukrainische Häfen und Frachtschiffe an, die das Getreide über das Schwarze Meer transportieren sollen. Frage heute früh an unsere Osteuropa-Korrespondentin Gesine Dornblüt. Wie entwickeln sich die ukrainischen Getreideexporte?
2: Ja, die Situation ist wirklich sehr schwierig. Es geht ja um 3 Schwarzmeerhäfen der Ukraine, Odessa, Chornomorsk und Pivdeni. Im Juli haben dort noch 169 Frachtschiffe abgelegt, also 5 bis 6 am Tag. Mitte Juli begannen die russischen Angriffe auf Frachtschiffe. Dort sind zahlreiche Matrosen ums Leben gekommen. Ende August wurden dann nur noch 1 oder 2 Schiffe am Tag abgefertigt. Das sind Angaben von Ukrport, das ist eine Vereinigung Ukraine. ukrainischer Häfen. Diese Angaben sind aus dem Kyiv Independent. Und das ukrainische Landwirtschaftsministerium schätzt, dass im August die Ukraine nur etwa ein Fünftel ihres Getreides ausführen konnte. Dabei ist die Ernte eigentlich gut in diesem Jahr und die Landwirte klagen, ihre Lagerhäuser sind schon voll mit Getreide, sie wissen nicht wohin damit und es kommt ja noch die Sonnenblumenernte hinterher.
0: Gibt es für die Ukraine Alternativen zum Seeweg?
2: Es gibt sie, aber die haben nicht dieselben Kapazitäten eben wie die ukrainischen Schwarzmeerhäfen. Das sind vor allem die ukrainischen Donauhäfen. Da sind die Schiffe naturgemäß kleiner. Und auch diese Häfen sind schon häufig von Russland angegriffen worden. Der größte ukrainische Donauhafen Ismail allein dreimal im August. Es wird überlegt, den Export auf der Schiene durch die Republik Moldau zum rumänischen Hafen Constanța zu verstärken. Aber laut Experten könnte diese Route nur etwa 10% der potenziellen ukrainischen Getreideexporte bewältigen.
0: Die Ukraine hat als Reaktion russische Hafenanlagen und Frachter mit russischem Getreide angegriffen. Wie stark sind die Einschränkungen für Russland?
2: Die sind auch da stark. Im August sind die Getreideexporte aus Russland auf 40% der normalen Ausfuhren gesunken. Das schätzt das unabhängige britische Analysezentrum Oxford Economics. Auch Russland hat Ausweichhäfen, vor allen Dingen die russischen Ostseehäfen. Der Transport dorthin ist aber teurer. Außerdem laufen russische Getreideexporte über Häfen der baltischen Staaten. Dort überlegt man nun, vor allen Dingen in Lettland und Litauen, diesen Transit von russischem Getreide zu stoppen, zumal die Regierungen davon ausgehen, dass Russland auch gestohlenes Getreide aus den besetzten ukrainischen Gebieten exportiert.
0: Unsere Osteuropa-Expertin Gesine Dornblüt, 8.44 Uhr. Aktuelles in Kürze im Deutschlandfunk. Haushaltswoche im Bundestag. Bei der heutigen Generaldebatte steht der Etat des Kanzleramts auf der Tagesordnung. Für die Opposition traditionell eine Abrechnung mit der Regierungspolitik. Katrin Aue.
3: Dabei werden die Vorsitzenden der Bundestagsfraktionen das Wort ergreifen. Angefangen mit der AfD. Und Friedrich Merz antwortet. Formal geht es um den Etat von Bundeskanzler und Kanzleramt für 2027. Der soll auf fast 5,2 Milliarden Euro steigen. Aber üblicherweise wird die Debatte für einen Rundumschlag genutzt. Auf den Tisch kommt, was die Fraktionen derzeit umtreibt in puncto Regierungsarbeit. Zum Beispiel, wie geht's weiter mit den geplanten Reformen? Angesichts der massiven Unzufriedenheit in Teilen der Bevölkerung, die sich auch im jüngsten Wahlergebnis in Sachsen-Anhalt niedergeschlagen hat. Auch der Umgang mit der AfD dürfte ein bestimmendes Thema sein.
0: Nach dem AfD-Sieg in Sachsen-Anhalt will die SPD einige der Reformkompromisse nachverhandeln. Thorsten Frey, Fraktionschef der Unionsfraktion im Bundestag, erteilte dem eine Absage heute früh bei uns im Deutschlandfunk.
4: Ich glaube, zu Klarheit und Entschlossenheit gehört, dass man das, worauf man sich einmal verständigt hat, wo man einen Kompromiss gefunden hat, der in der Regel ein beidseitiger Kompromiss ist, dass man dazu auch steht. Und wir brauchen nicht nur die Kraft des Bundeskanzlers, sondern wir brauchen die Kraft der ganzen Koalition. Ich glaube, man darf nicht übersehen, dass was wir auf dem Tisch liegen haben, das sind die größten Reformen der vergangenen Jahrzehnte. Und dann liegt es jetzt an uns, das auch gemeinsam durchzusetzen. Und zwar das, was notwendig ist und nicht nur das, was auch bequem ist.
0: Thorsten Frey, CDU, der Vorsitzende der Unions-Bundestagsfraktion. Marcel Fratscher, Ökonom und Chef des Deutschen Instituts für Wirtschaftsforschung, bezweifelt, dass die Bundesregierung den Mut aufbringt, die notwendigen Veränderungen anzupacken. Er sagte hier im Deutschlandfunk.
5: Also man müsste die Leistungen für Menschen mit geringen Renten, Altersarmut fokussieren. Wir brauchen aber auch einen Abbau bei Subventionen. Wir haben über 100 Milliarden Euro zum Teil an sehr schädlichen, klimaschädlichen Subventionen. Letztlich auch im Steuersystem müssen wir uns ehrlich machen. Wir müssen Menschen mit mittleren und geringen Einkommen, aber auch Unternehmen steuerlich entlasten. Und es kann nur bedeuten, dass die starken Schultern bei Vermögen, also das große Vermögen, mehr Steuern bezahlen. Und irgendjemand wird Privilegien beschnitten bekommen. Und meine Befürchtung ist, die Bundesregierung hat nicht das Rückgrat, sich dort ehrlich zu machen, zu sagen, die Reform brauchen wir, wenn wir vorankommen wollen.
0: Marcel Fratscher, der Präsident des Deutschen Instituts für Wirtschaftsforschung. Nach den schlechten Leistungen deutscher Schülerinnen und Schüler beim PISA-Test wird über eine bessere Bildungspolitik diskutiert. Martin Süsterhen, Leiter einer Kölner Gesamtschule, sagte dazu heute Morgen im Deutschlandfunk.
6: Das war abzusehen und es wird unglaublich viel gemessen und eigentlich haben wir genug gemessen. Wir müssen schauen, dass wir was tun. Zum Beispiel, dass man, wenn es ums Lesen geht, Kindern vermitteln müsste, wie schön das Lesen sein kann. Und wenn wir in Schule Lesen immer mit Leistung verbinden, mit Notengebung. Ich glaube, man kann Kindern in schönster Weise das Lesen vermiesen, wenn man Klassenarbeiten über das Buch schreibt, das man liest. Ich denke, in unserem System wird viel zu sehr von oben gedacht und nicht von den Kindern her. Und wenn wir mehr Freiheiten bekämen in den curricularen Vorgaben, in den stundentafelmäßigen Vorgaben. Wir wüssten schon, was für die Kinder gut ist. Wir stehen unter einem unglaublichen Druck, diesen Anforderungen und Erwartungen durch die ministeriellen Vorgaben nachzurennen. Und wir rennen immer hinterher.
0: Der Kölner Schulleiter Martin Süsterhin. Die EU-Kommission plant schärfere Regeln für Vermietungsplattformen wie Airbnb oder Booking. Aus Brüssel Katrin Schmidt.
7: Die Kommission will einen EU-weiten Rahmen schaffen für die Frage, wann dürfen Städte Airbnb und andere Kurzzeitvermieter beschränken. Dazu soll es einheitliche Kriterien für sogenannten Wohnungsstress geben, etwa das Verhältnis von Immobilienpreisen zum Einkommen in einer Stadt oder einer Touristenregion oder eben von Angebot und Nachfrage auf dem Wohnungsmarkt. Und ist dieser Wohnungsmarkt lokal besonders angespannt, könnten Behörden künftig Obergrenzen für Ferienwohnungen festlegen. Auch der Kauf von Immobilien für touristische Zwecke könnte unter bestimmten Bedingungen eingeschränkt werden. Im vergangenen Jahr wurden in der EU gut 950 Millionen Übernachtungen über Plattformen wie Airbnb, Booking oder Expedia gebucht.
0: Die Information am Morgen mit Christoph Heinemann. Bei uns folgen Presseschau und Nachrichten. Wir erinnern an den chinesischen Diktator Mao Zedong. Und um 9.10 Uhr begrüßt Sie Gerwald Hertha zur Sendung Europa heute. Darin die Folgen des europäischen Aufbauprogramms Next Generation EU für Italien. Der Technik, der Redaktion und Ihnen.

0: 8.50 Uhr, Sie hören die Presseschau im Deutschlandfunk. Die Zeitungen befassen sich weiter mit den Folgen der Landtagswahl in Sachsen-Anhalt. Im Vordergrund steht aber das schlechte Abschneiden Deutschlands in der neuen PISA-Bildungsstudie. Dazu schreibt die Frankfurter Rundschau: Ginge Deutschland in die Schule, wäre es versetzungsgefährdet. 25 Jahre nach dem ersten PISA-Schock sind Schülerinnen und Schüler schlechter als damals und die Bildungsungerechtigkeit noch größer. Noch blamabler wird es, wenn man berücksichtigt, dass hierzulande überdurchschnittlich viel Geld pro Kopf für unterdurchschnittliche Leistungen ausgegeben wird. Die desaströsen Resultate der PISA-Studie müssen für alle Beteiligten also ein Weckruf sein. Das ist nicht nur im Sinne des Nachwuchses. In Zeiten des Fachkräftemangels können wir es uns schlicht nicht leisten, einige zurückzulassen. Der Reutlinger Generalanzeiger kommentiert: Die Kompetenzen in Mathematik, Naturwissenschaften und beim Lesen unter den getesteten 15-Jährigen treibt einem die Sorgenfalten ins Gesicht. Rund jeder Dritte verfehlt das Mindestniveau. Die Studie gibt klare Hinweise darauf, wo die Probleme liegen. In kaum einem anderen OECD-Staat geht die Bildungsschere so stark auseinander wie bei uns. Es ist zwar richtig, dass wir in den letzten 15 Jahren zwei große Zuwanderungswellen zu bewältigen hatten, die viel von unseren Schulen abverlangt haben und dies immer noch tun. Doch die Trennlinie in Deutschland in Sachen Schulerfolg verläuft nicht zwischen Jugendlichen mit und ohne Zuwanderungsgeschichte, sondern zwischen Jugendlichen aus sozial privilegierten und sozial benachteiligten Familien. Genau hier muss angesetzt werden, fordert der Reutlinger Generalanzeiger. Die Rheinische Post aus Düsseldorf weist darauf hin, was nun zu tun sei. Die Rezepte gegen den Negativtrend sind bekannt. Schon früh in Kita und Grundschule mit der Sprachförderung beginnen, Schulen mit besonderen Problemen gezielt unterstützen, bei der Qualität des Unterrichts auf Daten setzen anstatt auf Bauchgefühl und nicht zuletzt Einwanderung als Chance begreifen anstatt als Problem. Das alles braucht Zeit und Ressourcen. Doch es ist jede Anstrengung wert, denn es geht um die Zukunft der jungen Menschen und damit der gesamten Gesellschaft. Auch Spanien vermeldet das schlechteste PISA-Ergebnis aller Zeiten. El País aus Madrid hält fest: Ein Drittel der spanischen Schüler erreicht weder in Mathematik noch im Lesen die Mindestkompetenzen. Der PISA-Bericht und der darin geschilderte Misserfolg sollten wie ein Weckruf für das Bildungssystem wirken. Wir dürfen nicht zulassen, dass eine tragende Säule unserer Gesellschaft, von der der Wohlstand des Landes abhängt, auf diese Weise zerfällt. Die Ergebnisse fordern die Behörden und alle beteiligten Akteure dazu auf, parteipolitische oder wirtschaftliche Interessen beiseite zu lassen und daran zu arbeiten, die Situation zu wenden. Zum Wohle derer, die das Wertvollste sind, was wir haben. Die zukünftigen Bürger. Schlägt die spanische El País vor. Themenwechsel. Die neue Osnabrücker Zeitung warnt davor, wegen des Wahlsiegs der AfD die von der Bundesregierung geplanten Reformen zu stoppen. Das eigentliche Motiv von Schwarz und Rot, die Sozialsysteme in einer alternden Gesellschaft auch für künftige Generationen bezahlbar zu halten, die Arbeitskosten zu stabilisieren und damit die Wettbewerbsfähigkeit zu stärken, ist komplett aus der Wahrnehmung verschwunden. Hängen geblieben ist alleine der Vorwurf der AfD, Merz und Klingbeil regierten gegen den Willen der Bevölkerung. Aber den Reformkurs aufgeben, das wäre eine Kapitulation vor den Populisten und vor der viel zu negativen Stimmung im Land. Die Koalition steht vor entscheidenden Wochen. Sie hat jetzt womöglich die vorerst allerletzte Chance, das Land aus der Mitte heraus zukunftsfest zu machen. Gibt die NOZ zu bedenken. Ähnlich sieht es die Badische Zeitung aus Freiburg. Union und SPD wirken ratlos, wie sie der rechten Partei etwas entgegensetzen können. Doch sich von vereinbarten und zum Teil überfälligen Reformen zu verabschieden, ist nicht die Antwort. Die Reformpläne sind blanker Geldnot geschuldet und die ist nicht in der Wahlnacht verschwunden. Schwarz-Rot hat lange um diese Absprachen gerungen. Sie aus Panik und Hilflosigkeit in Frage zu stellen, macht Regieren unmöglich. Auch die Londoner Financial Times sieht vor allem Bundeskanzler Merz und seine CDU durch das Wahlergebnis von Sachsen-Anhalt beschädigt. Während die Unterstützung für die CDU schwindet, ist sie gezwungen, die Macht ausnahmslos mit ihren linken Gegnern in dysfunktionalen Koalitionen zu teilen. Die Streitigkeiten in dieser Koalition und magere Ergebnisse ihrer Arbeit treiben Wähler zur AfD. Zugleich engen sie den Spielraum für Kompromisse zwischen den Parteien der Mitte weiter ein. Es ist in zunehmendem Maße unwahrscheinlich, dass der Kanzler über die nötigen Führungsqualitäten und Ideen verfügt, um seine ins Stocken geratene Koalition mit den Sozialdemokraten wiederzubeleben und das Vertrauen der Wählerschaft zurückzugewinnen. Merz muss dringend zeigen, dass die politische Mitte noch immer etwas bewirken kann. Ist die Financial Times aus Großbritannien überzeugt? Der Münchner Merkur hält das Konzept der Brandmauer zur AfD für gescheitert. Die Bürger haben die Brandmauer in ihrer bisherigen Form abgewählt, und zwar auf die harte Tour. Man konnte dem Kanzler die Erschütterung darüber ansehen. Sein Kurs eines strikten Kontaktverbots zur AfD ist gescheitert. Nur was folgt daraus? Sicher keine Koalitionen mit Putin-Freunden und Europahassern. Statt auf ein AfD-Verbot zu schielen, sollte man lieber nach Brüssel blicken. Dort hat CSU-Vize Weber rote Linien gegenüber den Rechtsradikalen gezogen, gemeinsame Abstimmungen aber nicht ausgeschlossen. Wohl auch in der Hoffnung, so die Moderaterin zu stärken. Folgert der Münchner Merkur. Die Frankfurter Allgemeine Zeitung geht auf den Vorstoß von Nordrhein-Westfalens Ministerpräsident Wüst ein, eine Arbeitsgruppe zum verfassungsrechtlichen Umgang mit der AfD einzusetzen. Natürlich, die Partei muss beobachtet werden. Im Grunde von jedem, der sich um Rechtsstaat und Demokratie sorgt. Sie steht ja auch schon längst offiziell unter Beobachtung. Aber jetzt muss es doch darum gehen, mit dem Wahlergebnis einer erlaubten Partei umzugehen. Ganz nüchtern. Noch regiert die AfD nicht. Wenn sie regieren sollte, muss erst recht genau hingesehen werden und kann und muss bei gesetzlichen, gar grundgesetzlichen Verstößen reagiert werden. Das jetzige Winken mit der Keule Parteiverbot zeigt im Grunde nicht nur den Wählern der AfD, wir nehmen die Wahlen selbst nicht ernst oder nur dann, wenn wir selbst gewinnen. Keine gute Botschaft, meint die FAZ. Die Rheinpfalz aus Ludwigshafen schreibt dazu: Fakt ist, alle, die den demokratischen Rechtsstaat verteidigen wollen, stehen dem Siegeszug der AfD weitgehend ratlos gegenüber. Dem Siegeszug einer Partei, die unser politisches und gesellschaftliches System, seine Repräsentanten und Institutionen permanent verächtlich macht. Das alles ist nicht neu. Die bittere Lehre aus der Geschichte lautet: Ohne ausreichend Demokraten ist eine Demokratie nicht lebensfähig. Da hilft auch keine Arbeitsgruppe. Die Volksstimme aus Magdeburg sorgt sich um das zukünftige Bild Sachsen-Anhalts in Europa. Es gibt in Sachsen-Anhalt durchaus Erfolgsgeschichten. Eine davon ist das Geflecht der Beziehungen quer durch Europa, sorgsam aufgebaut und gepflegt von diversen Landesregierungen. Über Nacht steht das mit einer AfD vor der Machtübernahme in der Staatskanzlei in Frage. Das Renommee Sachsen-Anhalts ist beschädigt. Plötzlich droht aus dem reizvollen mitteldeutschen Landstrich das hässliche Entlein unter den deutschen Bundesländern zu werden. Das kann auch wirtschaftlich zu einer schweren Hypothek werden. Und damit endet die Presseschau. 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
5: Wir übertragen jetzt die Debatte aus dem Deutschen Bundestag.

Guten Morgen alle zusammen. Ich grüße Sie herzlich und hiermit eröffne ich unsere Sitzung. Liebe Kolleginnen und Kollegen, wir setzen unsere Haushaltsberatungen fort. Und für die heutige Aussprache haben wir eine Redezeit von insgesamt 8 Stunden miteinander vereinbart. Und wir beginnen heute mit dem Geschäftsbereich des Bundeskanzlers und des Bundeskanzleramtes. Und das Wort hat zu Beginn der Aussprache für die AfD-Fraktion die Abgeordnete Frau Dr. Alice Weidel. Bitte sehr. Applaus.

Frau Präsidentin, Bundeskanzler, sehr geehrte Damen und Herren! Die Wähler in Sachsen-Anhalt haben es Ihnen in der Sprache des demokratischen Souveräns mit aller Klarheit mitgeteilt: Schwarz-Rot ist vorbei. Die Menschen wollen endlich einen Politikwechsel, und sie wollen kein Weiter-so. Und den Haushaltsentwurf, den Sie heute vorgelegt haben, widerspiegelt genau dieses Weiter-so-Gewurschtel und ist eine Kapitulationserklärung Ihrer Koalition. Trotz Rekordsteuereinnahmen schaffen Sie es nämlich nicht, mit dem Geld der Bürger vernünftig zu wirtschaften. Warum? Weil Sie nicht willens sind, sich den Fesseln grüner Ideologie, linker Massenmigration und sozialistischer Umverteilung zu entziehen. Statt zu sparen, blähen Sie diesen Haushalt auf fast 600 Milliarden Euro auf. Und dafür wollen Sie bis 2030 insgesamt mehr als 1 Billion Euro, also mehr als 1.000 Milliarden Euro Schulden machen. Das ist eine gigantische Zahl und in der Geschichte der Bundesrepublik Deutschland beispiellos. Tatsächlich muss Ihr Finanzminister, der im Übrigen gestern in der Finanzdebatte mit keiner einzigen Zahl ausgekommen ist, er hat keine einzige Zahl genannt in einer Finanzdebatte, auch das spricht Bände. Und eben dieser Herr Klingbeil möchte nächstes Jahr allein am Kapitalmarkt neu 500 Milliarden Euro aufnehmen. Und damit, liebe Freunde der SPD und der CDU, ist Ihr Haushaltsentwurf ganz klar verfassungswidrig. Der Bundesrechnungshof, den Sie für seine offenen Worte mit Kürzungen bestrafen wollen, warnt eindringlich davor, dass Ihre Finanzplanung direkt in die Schuldenfalle führt. Bereits jetzt haben Sie die Staatsfinanzen so zerrüttet, dass bis zum Ende der Wahlperiode, wenn Sie denn überhaupt so lange im Amt bleiben, ich glaube nicht, die gesamten Steuereinnahmen einzig und allein nur für Zinsen und Sozialausgaben draufgehen. Das muss man sich mal vorstellen. Alle Steuereinnahmen, Rekordsteuereinnahmen, nur für Soziales und für die Abbezahlung von Zinsen. So sieht keine solide Haushaltspolitik aus. Es ist das Gegenteil an unseriöser Haushaltsführung von Seiten dieser Koalition. Es geht aber noch weiter. Sie zerstören damit alle politischen Gestaltungsspielräume und hinterlassen verbrannte Erde. Und um es in einem Satz zu sagen, ja, die sagen, oi, oi, oi, wenn Sie rechnen könnten, dann wüssten Sie, dass es so wäre. In einem Satz, Sie treiben Deutschland in Rekordzeit in die Staatspleite. Das tun Sie. Und währenddessen fegt die Deindustrialisierung mit einer anwachsenden Dynamik über unser Land hinweg. Verliert Deutschland? Stimmt nicht. Können Sie hier mal zuhören, was die Zahlen bringen? Verliert Deutschland jeden Monat 12.000 Arbeitsplätze in der Industrie? Haben im vergangenen Jahr 190.000 Unternehmen in Deutschland aufgegeben? Plant jeder dritte deutsche Mittelständler die Abwanderung ins Ausland? Steigt die Zahl der Arbeitslosen wieder über die 3-Millionen-Marke? Brechen die Umsätze des Einzelhandels auf das Niveau der Corona-Lockdowns ein?
sind Staatssektor und Asylindustrie die einzigen verbliebenen Wachstumssektoren in Deutschland. Das haben Sie aus unserem Land gemacht. Und sehr verehrte Kollegen von der CDU, ich kann Sie ja von hier sehen, und da kommen Zwischenrufe und auch Proteste. Ich sage Ihnen eins, schauen Sie sich Ihre Kollegen links und rechts von Ihnen an. Einer von den beiden wird in der nächsten Legislaturperiode nicht mehr da sitzen, wenn Friedrich Merz mit Ihnen fertig ist. Und das wissen Sie. Sie erklären die Migrationskrise für beendet. Dabei kommt jedes Jahr eine sechsstellige Zahl von Migranten über die Asylhintertür ins Land und eine weitere Großstadt über den Familiennachzug, die meisten aus muslimischen Stammeskulturen. Deutschland ist nach Kolumbien weltweit das Land, das mit 2,7 Millionen Flüchtlingen mehr als Kolumbien weltweit die meisten Flüchtlinge aufgenommen hat. Da frage ich mich, warum ist das eigentlich so? Warum haben Sie eigentlich weltweit die meisten Flüchtlinge aufgenommen? Warum tun Sie das? Das brauchen Sie alles gar nicht. Und in Deutschland leben, es sind Fakten. Und in Deutschland, es geht noch weiter, leben mehr als 1 Million Flüchtlinge, deren Asylantrag mehr als einmal abgelehnt wurde. Was machen diese Menschen eigentlich noch in diesem Land?

0: und auf unseren Straßen.
1: Frau Abgeordnete,
0: mit dem Haus.
1: Lassen Sie eine Zwischenfrage.
0: Nein, Sie wissen, dass das unüblich ist. Das weiß der Kollege von der CDU auch. Vor Ihnen doch nicht. Vor Ihnen doch nicht. Denn Sie müssen tagtäglich mit den Folgen der Massenmigration umgehen. Mit dem Hass ausländischer Menschengruppen auf das eigene. Mit dem Hass auf Christen. Mit dem Hass auf die Deutschen. Mit Hass auf Deutschland. Und Sie alimentieren diese Leute auch noch durch. Damit muss endlich Schluss sein. Und während die USA einen weiteren Versuch unternehmen, den mörderischen Ukraine-Krieg zu beenden, verschärfen sie die Kriegspropaganda, die Konfrontation mit Russland und brechen auch noch die letzten Brücken ab, um von ihrer eigenen katastrophalen politischen Bilanz abzulenken. Setzen Sie sich endlich für Friedensverhandlungen ein, wie es die USA tun. Die sogenannte Energiewende ist der größte Mühlstein, der unsere Wirtschaft erdrückt und in den Abgrund zieht. Die Energiewende ist verlorenes, verbranntes Geld. Damit wird nichts Produktives geschaffen. Es werden kostspielige, dysfunktionale Parallelstrukturen subventioniert, während bewährte und kostengünstige Infrastruktur systematisch zerstört wird. Deutschlands modernstes und sauberstes Kohlekraftwerk in Moorburg. Mutwillig zerstört, ohne dass es eine einzige Stunde am Netz war. Unsere Kernkraftwerke, die sichersten der Welt, die rund um die Uhr günstigen und noch dazu CO2-neutralen Strom geliefert haben, eins nach dem anderen abgeschaltet und von ihnen in die Luft gesprengt. Während Sie diese energiepolitische Geisterfahrt blind fortsetzen, geht China mit innovativen Kernkrafttechnologien, die in Deutschland erdacht, erprobt, aber nie in Betrieb waren, in die Zukunft der Energieversorgung. Für die irrsinnigen Summen, die Sie den Bürgern und Unternehmen abverlangen, erhalten die Deutschen die höchsten Energiepreise aller Industriestaaten. Eine zerfallende Infrastruktur und einen zunehmend dysfunktionalen Staat. Und Sie bekommen dafür eine Wirtschaft, die in der Zange zwischen erdrückenden Kosten, erdrückenden Steuern und Abgaben und wucherndem Bürokratismus in die Knie geht und eine rasant fortschreitende Deindustrialisierung. Längst geht es an die Substanz. Im BASF. Das finden Sie lustig. Die Wähler da draußen sehen, dass die SPD das hier lustig findet, dass die Deindustrialisierung in diesem Land grassiert. Und ich möchte Ihnen jetzt ein Beispiel nennen, ob Sie das dann immer noch so lustig finden, weil das nämlich irgendwann mal Ihre Wähler gewesen sind, die Sie so im Stich gelassen haben. Diese ehemaligen Wähler der ehemaligen Arbeiterpartei sind mittlerweile unsere Wähler. Und sie wollen den politischen Wechsel haben. Und ich nenne Ihnen jetzt dieses dramatische Beispiel, weil Sie da so rumfeixen, bei BASF. In Ludwigshafen arbeiten weniger als 30.000 Menschen. Das sind so wenig wie 1954. Jeden Monat gehen 300 Arbeitsplätze dort verloren. Und das ist Ausfluss Ihrer Politik. Also hören Sie auf zu lachen. Die deutsche Autoindustrie stirbt. Der Niedergang von Volkswagen ist ein Minitekel. 50.000 Stellen auf der Streichliste. Vier Werke vor der Schließung in Emden, Zwickau, Hannover und Neckar.

Das Ulm. Die Spar- und Streichprogramme der Automobilkonzerne senden Schockwellen durch das ganze Land. Es betrifft die Dienstleister, die nicht mehr gebraucht werden, und die Autohäuser, die reihenweise schließen müssen. Und es betrifft die Facharbeiter überall im Land, die ihre Jobs verlieren, weil ihre Firmen keine Aufträge mehr bekommen und sie deshalb nicht wissen, wie sie die Raten auf ihr Eigenheim überhaupt noch abbezahlen sollen. Der deutsche Mittelstand und die deutsche Mittelschicht sterben leise. Und dahinter stehen Familienschicksale und dahinter stehen Menschen. Auch Managementfehler spielen dabei eine Rolle. Der größte Managementfehler ist und bleibt die Willfährigkeit, mit der gewisse Konzernlenker auch den größten politischen Unsinn nachplappern, statt sich zu wehren gegen die wirtschaftsfeindliche Energiewende, Verbrennerverbot, E-Auto-Planwirtschaft, Gebäudeenergiegesetz, Green Deal, also gegen die gesammelten stumpfsinnigen Werke des grünen Narrenschiffs. Stattdessen wurden still und leise massiv Produktionskapazitäten ins Ausland verlagert, während die Leute hier ihre Arbeit verlieren. Bis heute schweigen die meisten und tragen damit eine Mitverantwortung. Zur Dauerenergiekrise und der permanenten Blackout-Gefahr, die wir der gescheiterten Energiewende verdanken, droht im kommenden Winter auch noch eine existenzielle Gasversorgungskrise. Auf günstiges Pipeline-Gas aus Russland wollen Sie verzichten. Die Nord Stream-Leitung haben Sie sich wort- und tatenlos vor der Nase wegsprengen lassen. Statt die Weichen für eine künftige Wiederaufnahme der Lieferung durch die intakten Leitungsstränge zu stellen, belohnen Sie die mutmaßlichen Drahtzieher des Anschlags in Kiew weiter mit Milliardenzahlungen zulasten Deutschlands. Falls Sie es noch nicht wahrgenommen haben, unsere Gasspeicher sind auf einem Rekordtiefstand. Das Einspeichern von Gas wäre also oberste Priorität. Wird der Winter kalt, drohen preistreibende Zukäufe zu astronomischen Preisen oder Rationierungen, die unserer Wirtschaft und den Privathaushalten den letzten Rest geben. Und in dieser Situation, Frau Reiche weiß das im Übrigen, sie muss es wissen. Würde mich wundern, wenn sie es nicht wüsste. Hören Sie auf Ihre Kollegin Frau Reiche. In dieser Situation müsste Gas nämlich jetzt für den Winter eingespeichert werden. Aber von strategischer Weitsicht, die auf Resilienz und Diversifizierung der deutschen Energieversorgung setzt, ist bei Ihnen nicht zu erkennen. Und Sie steuern uns doch wahrhaftig sehenden Auges in eine katastrophale Versorgungskrise im Winter. Ein weiteres Totalversagen dieser Regierung. Wer arbeitet, Steuern zahlt und für sich und seine Familie sorgt, wird ausgeplündert und für dumm verkauft. Derjenige, der jeden Morgen zur Arbeit fährt, blutet an der Tankstelle wegen der viel zu hohen Steuern an der Zapfsäule. Wer dagegen in die Sozialsysteme einwandert und auf Kosten der Allgemeinheit lebt, der wird verhätschelt, rundum versorgt, selbst wenn er mit Haftbefehl gesucht wird. Der Syrer, der in Witten Tag für Tag die Leute mit Islamistengesängen nervt, wird vom Jobcenter ohne Nachfragen durchfinanziert. Genauso der syrische Clanchef mit seinen 32 teils schwer straffälligen Kindern. Aber wehe, wenn ein arbeitslos gewordener Normalbürger mal einen Termin beim Jobcenter versäumt, dann ist die Hölle los. Rund 3/4 der Bürgergeldempfänger sind Ausländer oder haben einen Migrationshintergrund. Die Kosten steigen in astronomische Höhen. Die schrumpfende, arbeitende und steuerzahlende Bevölkerung, also die einheitsbraunen
wie Ihre Sozialministerin, die Sozialministerin von der SPD, sie zu diffamieren pflegt, soll dafür unbegrenzt zahlen und bis zum Umfallen schuften, während andere sich auf ihre Kosten hier breit und ein laues Leben machen. Ja, die Wahrheit tut weh. Die Wahrheit tut weh, das kann ich mir vorstellen. Herr Merz, die Deutschen sind nicht zu faul, um mehr zu arbeiten. Sie sehen, dass Leistung sich nicht lohnt, weil ein ungerechtes Steuersystem ihnen alles wegnimmt. Auf einen verdienten Euro bleiben nur 46 Cent übrig. Und das ist Raub. Vor allem aber merken die Menschen, wenn sie nach Strich und Faden ausgenommen und über den Tisch gezogen werden. In Sachsen-Anhalt haben die Bürger sie nicht nur abgestraft, sondern ihre Partei, die CDU, pulverisiert. In Mecklenburg-Vorpommern sind sie bereits Kleinstpartei und im Bund auf dem besten Weg dahin. Zu Recht. Denn ein von Ihnen verweigerter Politikwechsel ist längst überfällig und er ist möglich. Wir müssen unnötige Staatsausgaben und Subventionen rigoros abschaffen. Allein durch die Streichung unnötiger Klimaschutz- und Transformationsprogramme sowie von Zahlungen an politisch geförderte NGOs lassen sich zweistellige Milliardenbeträge einsparen. Wir müssen Entwicklungshilfe und Zahlungen für globalen Klimaschutz sofort und drastisch zusammenstreichen. Deutschland ist mit insgesamt 26 Milliarden Euro Entwicklungshilfe noch vor der USA. Da frage ich mich, warum ist das eigentlich so? Für die Welt ist das ganze Geld da, für die eigenen Menschen und Bürger nicht. Wir müssen die Zahlungen an die EU deutlich begrenzen. Jede Woche fließt fast 1 Milliarde an Brüssel, aber nur ein Bruchteil davon zurück. Wir wollen unser Geld zurückhaben, liebe Freunde. Wir müssen den Staatsapparat und den öffentlichen Sektor, den Sie so dreist aufgebläht haben, wieder rigoros zurückbauen. Und wir müssen die Massenmigration in die Sozialsysteme unterbinden und den systematischen Missbrauch von Sozialleistungen abstellen. Und vor allen Dingen Illegale und Straftäter, Kriminelle rigoros abschieben. Sie haben in unserem Land nichts verloren. Wir müssen die gescheiterte Energiewende beenden und den Wiedereinstieg in die Kernkraft in Angriff nehmen. Stichwort Resilienz unserer Energieversorgung. Wieder lachen bei der SPD. Darum brauchen wir aber auch günstiges Erdgas aus Russland. Darauf werden wir hinarbeiten. Für die deutsche Wirtschaft. Wir müssen die gewonnenen Spielräume nutzen, um die viel zu hohen Energiepreise zu senken und die CO2-Abgabe abzuschaffen. Energiesteuern senken und eine Reform der Unternehmens- und Einkommenssteuern durchsetzen, die echte Entlastung bringt. Und vor allen Dingen die Steuern auf Benzin und Diesel drastisch absenken. Das wäre doch mal ein vernünftiges Regierungsprogramm für die Menschen in diesem Land. Herr Merz, Sie haben zu verstehen gegeben, dass Sie die Botschaft nicht verstanden haben in Ihrer tragischen, merkwürdigen Pressekonferenz am Montag. Sie haben die Botschaft nicht verstanden, die Ihnen die Wähler in Sachsen-Anhalt am vergangenen Sonntag geschickt haben. Das ist noch nicht weiter relevant, weil Ihre Zeit ist ohnehin abgelaufen. Die Bürger wollen den Politikwechsel und Sie werden ihn bekommen. Bei den nächsten Wahlen werden die Menschen der AfD, also uns, der Alternative für Deutschland, einen klaren Regierungsauftrag geben, um eine andere Politik möglich zu machen. Und wir werden diesen Auftrag ernst und wir werden ihn
annehmen, um dieses Land in eine bessere Zukunft zu führen. Denn Deutschland hat es verdient, die Deutschen haben es verdient, gut regiert zu werden. Vielen Dank.

0: Frau Präsidentin, liebe Kolleginnen und Kollegen. Ja, Frau Weidel, heute können Sie vor Kraft kaum laufen. Aber und Sie haben ein bemerkenswertes, in jeder Hinsicht bemerkenswertes Wahlergebnis in Sachsen-Anhalt erzielt. Und es kann Ihnen niemand den Vorwurf machen, dass Sie die wahren Absichten, die Sie damit verbinden, hier verheimlicht haben. Aber ich erlaube mir den Hinweis, Ihr eigentliches Wahlziel, in Sachsen-Anhalt die Mehrheit der Mandate zu erreichen, das haben Sie nicht erreicht. 56% der Wählerinnen und Wähler in Sachsen-Anhalt haben Sie nicht gewählt, meine Damen und Herren. Und es war, die Wahllokale waren noch keine 6 Stunden geschlossen. Da haben Sie Ihren Spitzenkandidaten in Sachsen-Anhalt zum ersten Wahlbetrug aufgefordert, als Sie ihm gesagt haben, er solle sich doch eine Mehrheit suchen, obwohl er das Wahlversprechen abgegeben hat, nur mit der absoluten Mehrheit der Mandate zu regieren. Frau Weidel, ja, es könnte sogar mehr sein als nur eine glückliche Fügung des Zufalls, dass Sie eben genau dieses Wahlziel nicht erreicht haben. Die Wählerinnen und Wähler haben ziemlich deutlich gesprochen. Sie haben auch uns, auch mir eine deutliche Botschaft gegeben. Aber die absolute Mehrheit haben Sie nicht. Und die werden Sie in Deutschland auch nicht erzielen. Nirgendwo in Deutschland werden Sie mit dieser Politik die Mehrheiten bekommen. Sie sind und Sie bleiben, Frau Weidel, eine destruktive Kraft. Und wie weit das reicht, haben Sie gerade noch einmal deutlich gemacht in Ihrem Beitrag zur Ukraine. Meine Damen und Herren, seit viereinhalb Jahren kämpft dieses Land ums Überleben. Und niemand hat Russland.
1: Entschuldigung, Herr Bundeskanzler, dass ich Sie kurz unterbreche. Ja. Aber an alle an die AfD gerichtet. Eben hat Ihre Vorsitzende gesprochen und alle haben zugehört. Und ich bitte, ja, auch das muss man ertragen, wenn man den Spiegel vorgehalten bekommt. Es wird Ihnen auch zuzumuten sein, anderen zuzuhören. Meinungen können hier verschieden sein und es gehört hier zur Regel, dann auch zuzuhören. Die AfD hat nachher noch Redezeiten, da können Sie alles einbauen, was Sie jetzt zwischenrufen. Herr Bundeskanzler, bitte.
0: Vielen Dank, Frau Präsidentin. Lassen Sie mich jetzt noch einmal in aller Ruhe sagen. Wir unterstützen die Ukraine und wir werden sie weiter unterstützen, weil sie auch unsere Freiheit verteidigt. Auch hier in der Mitte unseres europäischen Kontinents. Und Ihre Reaktion, meine Damen und Herren, Ihre Reaktion zeigen nur, dass Sie die geradezu groteske Umkehr von Täter und Opfer hier offensichtlich die Absicht haben, fortzusetzen. Es ist eine groteske Umkehr von Täter und Opfer. Niemand hat Russland bedroht. Die NATO nicht, die Europäische Union nicht, Deutschland nicht. Und Ihre Reaktionen zeigen genau das, wie Sie denken. Meine Damen und Herren, das Einzige, was Russland und Putin wirklich bedroht, ist die Strahlkraft der Demokratie. Die Ukraine war auf dem Weg in die europäische demokratische Familie. Und genau das ist die eigentliche Gefahr für Putins Regime in Russland. Und Sie wissen das in der AfD, dass es so ist. Und trotzdem stehen Sie offensichtlich unverändert an der Seite Russlands, wenn es darum geht, auch unsere Freiheit hier zu verteidigen. Und genau da verläuft der tiefe Riss zwischen Ihnen und uns. Der tiefe Riss in der Außenpolitik, der tiefe Riss in der Europapolitik und auch der tiefe Riss in der Gesellschaftspolitik und in der Friedenspolitik, meine Damen und Herren. Diesen Weg, den Sie hier aufzeigen, den geht die Mehrheit im Deutschen Bundestag nicht mit und den geht auch die Mehrheit der Bevölkerung der Bundesrepublik Deutschland nicht mit. Wir werden auch in Zukunft unsere Freiheit verteidigen. Und dass wir es müssen, nicht nur, in ganz Europa, sondern auch hier in Deutschland. Das haben wir spätestens in einer ganz neuen Dimension am 4. August lernen müssen. Kein Wort von Ihnen dazu, Frau Weidel, was am 4. August auf dem Leipziger Flughafen geschehen ist. Da lachen Sie darüber. Eine klare Zuordnung, die Sie kennen, dass dieser Anschlag in Russland monatelang geplant war und gezielt gegen Deutschland gerichtet war und nur aus reinem Zufall größerer Sachschaden und Personenschaden verhindert worden ist. Da lachen Sie darüber, meine Damen und Herren. Das zeigt, wie Sie denken und wo Sie stehen. Kein Wort zu Ihnen, von Ihnen zu der massiven Bedrohung unserer Datennetze, unserer Cybersicherheit. Kein Wort von Ihnen zu den Desinformationskampagnen, die von Russland aus mit Ihrer Unterstützung seit Wochen, seit Monaten, seit Jahren den Versuch unternehmen, unser Land, unsere Gesellschaft und unsere Demokratie zu destabilisieren. Meine Damen und Herren, Sie sind Teil dieses Problems, das wir in Deutschland haben. Und wir werden uns mit allem, was wir zur Verfügung haben, dagegen wehren, dass Sie diesen Weg hier in Deutschland weiter fortsetzen können. Und dass wir widerstandsfähiger, verteidigungsfähiger werden müssen, dass wir unsere Sicherheit besser schützen müssen, das sehen wir doch bis in die jüngsten Tage hinein, in die massiven Angriffe auch gegen unsere digitale Infrastruktur in Deutschland, bis zu dem, was hier in Berlin vor wenigen Tagen geschehen ist. Kein Wort von Ihnen dazu, was hier gegenwärtig in Deutschland geschieht, meine Damen und Herren. Aber das ist auch die Lebenswirklichkeit der Menschen, der Institutionen, der Behörden in unserem Land. Was Sie auszeichnet, ist eine Verachtung unserer demokratischen Institutionen und eine permanente persönliche Herabsetzung der Repräsentanten unseres Staates. Das ist das Merkmal Ihrer Politik und das ist das Merkmal Ihres politischen Handelns, meine Damen und Herren. Ja, wir werden uns weiter schützen müssen. Wir werden auch unsere Menschen in Deutschland, die Bevölkerung besser schützen müssen. Bevölkerungsschutz, Zivilschutz, Katastrophenschutz, das sind Themen, die uns auch in diesem Sommer intensiv beschäftigt und herausgefordert haben. Ja, meine Damen und Herren, wir haben ein Sondervermögen für Investitionen und Klimaschutz aufgelegt. Wir haben den Ländern in Deutschland 100 Milliarden Euro zugesagt, 8 Milliarden Euro jedes Jahr, damit auch in den Ländern Zivilschutz, Bevölkerungsschutz und Katastrophenschutz umgesetzt werden kann. Und dass das notwendig ist, das haben wir nicht zuletzt an den zahlreichen Waldbränden im Sommer dieses Jahres gesehen. Kein Wort von Ihnen, Frau Weidel, dazu, was in diesem Lande los war in diesem Jahr. Kein Wort von Ihnen zu den Ursachen. Diese Ursachen sind natürlich der von Ihnen geleugnete Klimawandel. Das sind die Ursachen, die die Bevölkerung heute genau zu spüren bekommt und die sie merkt. Kein Wort von Ihnen auch zum Schicksal der Menschen, die von diesen Bränden betroffen gewesen sind. Ja, es ist Kritik daran geübt worden, dass ich nicht sofort an einem der großen Orte war, an dem es einen solchen großen Brand gegeben hat. Meine Damen und Herren, lassen Sie mich das hier noch einmal deutlich sagen. Ich habe das in den Tagen Mitte August vom 13., 14., 15. eng abgestimmt mit dem nordrhein-westfälischen Ministerpräsidenten, mit dem dortigen Landrat, der mich ausdrücklich darum gebeten hat, nicht während der laufenden Löscharbeiten dorthin zu kommen, ausdrücklich darum gebeten hat, aber auch darum gebeten hat, dass ich wenige Tage später dorthin komme und mir anschaue, was dort geschehen ist. Meine Damen und Herren, ich will die Gelegenheit nutzen, noch einmal den Einsatzkräften, die dort und an anderer Stelle auch in diesem Jahr ihre Arbeit getan haben, der Feuerwehr, der Bundeswehr, dem Technischen Hilfswerk, dem Deutschen Roten Kreuz, der Landwirtschaft, der Forstwirtschaft, vielen Ehrenamtlichen, die dort geholfen haben, wirklich von ganzem Herzen zu danken, dass sie diese Arbeit geleistet haben. Das ist etwas Großartiges gewesen, was wir da in unserem Land gesehen haben. Ich will aber auch hinzufügen, wir werden im Bevölkerungsschutz, und das ist der Zivilschutz, den der Bund zuerst verantwortet, der Katastrophenschutz, den die Länder mitverantworten, wir müssen in diesem Bereich in den nächsten Jahren noch mehr tun. Und wir leisten das auch. Wir wollen das leisten, wir müssen das leisten, damit unsere Gesellschaft insgesamt sicherer wird. Denn das ist das, was die Menschen in Deutschland von der Politik zu Recht erwarten. Sicherheit. Sie wollen Sicherheit vor äußerer Bedrohung. Sie wollen Sicherheit vor innerer Bedrohung. Sie wollen aber auch Sicherheit vor den Ereignissen, wie wir sie in diesem Jahr gesehen haben. Alle diese Aufgaben können wir aber nur lösen, wenn wir wieder eine starke Wirtschaft haben. Nur dann, wenn es Wachstum in Deutschland gibt. Und auch dazu von Ihnen, Frau Weidel, kein Wort. Ich persönlich habe eigentlich erst für das nächste Jahr mit einem Wachstum von über 1% gerechnet. Wir haben es bereits in diesem Jahr erreicht. 1,3% Wirtschaftswachstum für das Jahr 2026 zeigen, dass unsere ersten Maßnahmen helfen, dass wir auf dem richtigen Weg sind, dass wir Entscheidungen getroffen haben, die Wirtschaftswachstum in Deutschland wieder ermöglichen. Aber wahr ist auch, das wird nur dann von Dauer sein, wenn wir weitere Reformen in Deutschland einleiten, wenn wir weitere Reformen umsetzen und wenn wir dafür sorgen, dass insgesamt unsere Volkswirtschaft mit dem rasanten strukturellen Wandel auf der Welt Schritt halten kann. Nur dann schaffen wir das. Wir müssen ein modernes Land sein, eine moderne Industrie haben und wir müssen Wirtschaftswachstum zurückgewinnen. Und meine Damen und Herren, ja, wir haben die ersten Entscheidungen getroffen. Meistens gegen Ihren erbitterten Widerstand. Wir haben eine gesetzliche Krankenversicherungsreform durchgesetzt. Sie ist entschieden. Teil 2 wird im Herbst folgen. Wir haben Vorschläge bekommen für eine umfassende Reform der Alterssicherungssysteme in Deutschland. Und ja, natürlich wird es darüber Diskussionen geben. Und natürlich werden wir Details anschauen müssen. Ganz konkret, wie wir mit Menschen umgehen, die 45 Jahre gearbeitet haben und eingezahlt haben in die Rentenversicherung, ist natürlich ein Thema, über das wir sprechen werden. Aber meine Damen und Herren, das wichtigste Ziel ist doch, dass wir eine Rentenversicherung aufstellen, die in der längeren Perspektive der jungen Generation die Chancen gibt, auch Vermögen aufzubauen. Und das ist doch der eigentliche Kern der Vorschläge, die wir von der Rentenreformkommission gesehen haben. Einen umfassenden Vermögensaufbau für die jungen Generationen, die genau das erst ermöglichen können, wenn wir diese Reformen so auch wirklich umsetzen. Ja, meine Damen und Herren, Sie haben die Energieversorgung angesprochen, Frau Weidel. Richtig ist, und ich habe keine Vorbehalte, das hier zuzugestehen, es sind in der Vergangenheit in der Energiepolitik in Deutschland schwere Fehler gemacht worden. Schwere Fehler gemacht worden. Die Abschaltung von Kraftwerken in Deutschland, insbesondere von Kernkraftwerken, zu einem Zeitpunkt, wo die Reservekapazitäten noch nicht zur Verfügung gestanden haben, war zumindest die falsche Reihenfolge. Ja, das ist richtig. Aber, meine Damen und Herren, Sie übersehen doch vollkommen, dass wir heute genau das Richtige tun, um die Energieversorgung unseres Landes auch sicherzustellen. Wir korrigieren Fehlentwicklungen in der Energiepolitik. Wir sorgen dafür, dass wir Gaskraftwerke in Deutschland bauen können. Die Ausschreibungen sind unterwegs. Die Genehmigung ist erteilt. Wir werden dafür sorgen, dass Deutschland eine sichere Energieversorgung auch in Zukunft hat, und zwar mit den regenerativen Energien und nicht ohne sie oder gar gegen sie, wie Sie ständig behaupten, dass es angeblich möglich sei. Und lassen Sie mich auch ein Thema zur Gasversorgung sagen. Wir haben selbstverständlich den Füllstand der Speicher im Blick. Und selbstverständlich sprechen wir mit denen, die die Gasspeicher befüllen. Und selbstverständlich schauen wir auf den Winter und auf das nächste Jahr. Gehen Sie davon aus, dass die Bundeswirtschaftsministerin in Absprache mit den Mitgliedern der Bundesregierung genau das Richtige tut, um die Gasversorgung im Winter sicherzustellen? Nur jetzt hektische Kaufaktionen öffentlich auszulösen, wie Sie das wollen, Frau Weidel, würde nur dazu führen, dass die Preise an den Gasmärkten so stark steigen, dass wir die Preise gar nicht mehr bezahlen können. Und zwar nicht nur die öffentlichen Haushalte nicht, sondern die Verbraucherinnen und Verbraucher in Deutschland auch nicht. Was Sie hier einfordern, ist das Gegenteil von dem, was für die Verbraucherinnen und Verbraucher in Deutschland das Richtige ist. Wir bekommen klare Hinweise darauf, dass die Energieversorgung, dass insbesondere die Gasversorgung im Laufe des Winters in Deutschland gesichert ist. Und genau darauf baut die Bundesregierung auch ihre Versorgungsstrategie auf. Wir machen das allerdings nicht so wie Sie mit öffentlichem Theater, sondern wir machen es so, wie es verantwortbar ist, auch für die privaten Haushalte und die öffentlichen Haushalte. So machen wir es. Und nicht anders. Nun, meine Damen und Herren, wir arbeiten intensiv an einer Strategie über die Nutzung der künstlichen Intelligenz. Wir haben uns in einer Klausurtagung. Ja, vor allen Dingen, wie soll das gehen ohne jede natürliche Intelligenz? Das ist allerdings auch wahr. Ja. Könnte Ihnen jetzt Dieter Nuhr zitieren, aber ich verzichte darauf. Lesen Sie es bei ihm nach. Meine Damen und Herren, wir haben eine Taskforce in der Bundesregierung eingerichtet, die in diesen Tagen die Vorschläge vorgelegt hat zu einer Strategie in Deutschland über die Nutzung der künstlichen Intelligenz. Wir wollen das umsetzen. Wir werden das im Kabinett in wenigen Tagen beschließen. Aber wir wissen auch, dass Beschlüsse der Bundesregierung allein noch keine Umsetzung in die Praxis sind. Alle Unternehmen in Deutschland, Dienstleistung, Handwerk, Handel, Industrie, Mittelstand, alle werden von dieser vierten industriellen Revolution betroffen sein. Wir wollen, dass wir in Deutschland an der Spitze der technologischen Entwicklung auch bei dieser Technologie stehen. Deswegen haben wir in Deutschland bereits dafür gesorgt, dass wir in großem Umfang Rechenzentren bauen. Wir wollen diese Rechenzentren bauen, damit wir die notwendige Energie und die notwendige Speicherleistung zur Verfügung haben. Und trotzdem nehmen wir unverändert ernst, was von den Unternehmen kommt. Und ich will hier insbesondere denjenigen zitieren, der den größten Teil unserer Volkswirtschaft repräsentiert, nämlich den Vorsitzenden, Präsidenten des Zentralverbandes des Deutschen Handwerks. Jörg Dittrich hat uns gestern noch einmal, auch bei der Klausurtagung des Kabinetts, aber gestern auch noch einmal, sehr deutlich gesagt, wo die Probleme liegen. Beim Handwerk, nämlich bei der Bürokratie, bei den hohen Kosten für Arbeit, bei den hohen Energiekosten und bei den hohen Steuern. Wir arbeiten jeden Tag daran, diese hohe Belastung der Unternehmen und insbesondere des Mittelstandes abzubauen. Aber meine Damen und Herren, im Handwerk arbeiten auch Millionen Menschen mit Migrationshintergrund. Und wenn das wahr würde, was Sie hier propagieren, nämlich Remigration, was ja nichts anderes ist als eine ethnische Säuberung nach Handwerk, nach Hautfarbe und Herkunft. Nichts anderes. Meine Damen und Herren, das Wort Remigration ist nichts anderes als ein Synonym für ethnische Säuberung nach Herkunft und Hautfarbe. Herr Kupala, Sie kommen selbst aus dem Handwerk. Wenn das Wirklichkeit wird, was Sie wollen, jeder sechste Beschäftigte im Handwerk hat einen ausländischen Pass. Wenn diejenigen, die in Deutschland arbeiten, das Land wieder verlassen müssen, weil sie Remigration auf ihre Fahne schreiben, dann kann das Handwerk in Deutschland nicht mehr arbeiten, dann arbeitet kein einziges Pflegeheim mehr, dann arbeitet kein einziges Krankenhaus in Deutschland mehr, dann ist keine einzige Gaststätte mehr zu betreiben in Deutschland. Das wäre das Ergebnis Ihrer Remigrationspolitik, meine Damen und Herren. Das ist genau das, was unsere Gesellschaft so tief spaltet. Dass wir Probleme haben im Bereich der Migration, dass wir nach wie vor viele Menschen haben, die in Deutschland keinen dauerhaften Aufenthalt genießen dürfen, dass wir mehr abschieben müssen, das ist Konsens in der Koalition. Aber wir differenzieren sorgfältig zwischen denen, die in Deutschland arbeiten, die zu unserem Wohlstand beitragen, die in Deutschland willkommen sind, und denjenigen, die in Deutschland keinen dauerhaften Aufenthalt haben und die unser Land wieder verlassen. verlassen müssen. Die Unterscheidung nehmen wir im Gegensatz zu Ihnen sorgfältigst vor, meine Damen und Herren. Und lassen Sie mich aus gegebenem Anlass auch ein Wort zu den Untersuchungen über den Bildungsstand in unseren Schulen sagen. Wir haben ja gestern erneut eine PISA-Studie bekommen. Ja, meine Damen und Herren, die Ergebnisse, die wir dort gesehen haben, sind ernüchternd. Und wir wissen, dass wir gerade in der Bildungspolitik noch einmal eine wirklich große Kraftanstrengung brauchen. Ich will den Ländern in Deutschland ausdrücklich anbieten, dass wir hier... Ich will den Ländern ausdrücklich anbieten, dass wir noch einmal gemeinsam zu einer großen Kraftanstrengung finden, um die Situation der Bildung in Deutschland zu verbessern. Meine Damen und Herren, eines gehört aber auch dazu. Man kann Bildung und Erziehung nicht an den Staat outsourcen. Auch die Familien, auch die Eltern gehören dazu und haben eine Verantwortung. Wenn wir das gemeinsam wahrnehmen, dann können wir das Problem lösen. Aber wenn wir es so machen, wie Sie es immer wollen, wie Sie es vorschlagen, dann wird es nicht zu lösen sein. Ich biete es den Ländern ausdrücklich an und sage es auch für die Bundesregierung. Ja, wir wissen, dies ist eine der zentralen Aufgaben unseres Landes, dafür zu sorgen, dass Kinder und Jugendliche eine Chance haben. Und damit bin ich bei dem, was uns häufig gesagt wird, was gefragt wird, was auch mir gesagt wird. Warum alles das? Was ist sozusagen der Überbau oder was ist die Erzählung? Was ist der Sinn von Reformen? Nun, meine Damen und Herren, das ist vielleicht die Antwort, die wir bisher am meisten schuldig geblieben sind. Ich nehme mich selbst gar nicht aus. Wir werden eine Antwort geben müssen, die insbesondere die junge Generation in Deutschland und die Jungwählerinnen und Wähler sind diejenigen, die in der größten Zahl ihre Partei gewählt haben. Wir müssen der jungen Generation eine überzeugende Antwort geben, wofür unser Land steht und wo unsere Gesellschaft hingehen soll. Ich will es so sagen.
1: Herr Bundeskanzler, Entschuldigung, auch das. Es wird hier reingepfiffen. Es wird ständig kommen. Nein, jetzt bin ich dran. Sie haben gleich die Chance, selbst in Ihren Redebeiträgen zu überzeugen. Dass hier reingerufen wird, Zwischenrufe, gehört zum parlamentarischen Geschäft dazu. Aber es gehört nicht dazu, dass man permanent einen Redner unterbricht. Man muss auch aushalten, dass es andere Meinungen gibt. Das, was man für sich beansprucht, sollte man auch anderen gegenüber bereit sein anzubieten. Bitte sehr, Herr Bundeskanzler.
0: Das ist sehr liebenswürdig von Ihnen, Frau Präsidentin, aber es wird trotzdem verhallen. Und diese Fraktion wird weiter versuchen, hier nicht nur zu stören. Sehen Sie, es geht gleich weiter. Zuhören ist nicht Ihre Stärke. Sie wollen unser Land destabilisieren. Ihre ganze Missachtung vor dem Deutschen Bundestag tritt auch in diesem Verhalten hier zum Ausdruck. Sehen Sie, es geht schon wieder los. Es ist genauso, wie wir es immer gesagt haben. Sie wollen hier keinen Dialog. Das, was Sie mit ausgestreckter Hand immer wieder sagen. Sehen Sie.
1: Also wir sind hier jetzt nicht auf dem Fußballplatz. Heben Sie sich das fürs Wochenende auf. Wenn das jetzt hier noch mal passiert, so ein Verhalten, schmeiße ich Sie hier raus. Mir reicht es jetzt hier.
0: Ich wollte Ihnen das Zitat eigentlich ersparen, aber Ihr Landesvorsitzender, Frau Weidel, in Sachsen-Anhalt hat vor der Jugendorganisation wenige Tage vor der Wahl über Deutschland gesprochen. Das Land, das Sie angeblich so sehr lieben. Und der Satz war der folgende über Deutschland. Deutschland ist, so sagt er, ein nach Dope stinkender, fauler Assi. Doch, über Deutschland hat er das gesagt. Über Deutschland hat er das gesagt. Und das zeigt, wie Sie über unser Land denken und reden. Und Widerspruch von Ihnen gab es zu diesem Satz an keiner Stelle. Aber, meine Damen und Herren, zurück zu dem, was unsere Aufgabe sein wird. Drei Generationen in Deutschland konnten sich nach dem Zweiten Weltkrieg darauf verlassen, dass das Wohlstandsversprechen der marktwirtschaftlichen Ordnung eingelöst wurde. Drei Generationen. Deutschland hat das große Glück gehabt, fast 80 Jahre lang in Freiheit, im Frieden, im Wohlstand und in immer größerer sozialer Gerechtigkeit zu leben. Die junge Generation zweifelt heute an diesem Wohlstandsversprechen. Und genau deshalb müssen wir dieses Wohlstandsversprechen erneuern. Wir müssen der jungen Generation die Perspektive geben, die mindestens drei Generationen vor ihnen in Deutschland gehabt haben. Das ist der Sinn unserer Politik. Das ist die Aufgabe, vor der wir heute gemeinsam stehen, meine Damen und Herren. Und diese Aufgabe wahrzunehmen, wird in allem, was wir tun, mehr zum Ausdruck kommen müssen, als wir das vielleicht in der Vergangenheit getan haben. Reformen sind nicht Volkswirtschaftslehrbuch und sind auch nicht nur Mathematik. Reformen dienen dem Zusammenhalt, dem Fortschritt und der weiteren Entwicklung unseres Landes in Freiheit und in Frieden. Und meine Damen und Herren, ich möchte gerne zum Abschluss aus einem Brief zitieren, den ich vor wenigen Tagen vom Rektor der Theologischen Hochschule in Gießen bekommen habe, der mir sehr nachdenklich, auch sehr eindringlich geschrieben hat, voller Sorge um den Zustand unseres Landes. Aber er schreibt dann auch: Es gibt noch Erfindungen made in Germany, Vorzeigeunternehmen, Menschen, die sich um den sozialen Zusammenhalt mühen, Vereinsaktivitäten, Nachbarschaftshilfe, Kinderarchen, Tafeln und so weiter und so weiter. Bei allen Problemen, so schreibt er, hat Deutschland noch so viele Chancen und Möglichkeiten. Und dann schließt er mit den Worten: Nur wenn wir zusammenhalten, gemeinsam Dinge anpacken, auch gemeinsam Fehler machen, in Klammern, und sie zugeben, sie an mich gerichtet, bitte auch. Ja, aber vergeben, wieder aufstehen, nur dann haben wir Zukunft. Meine Damen und Herren, liebe Kolleginnen und Kollegen, von solchen Sätzen lasse ich mich bewegen, lasse ich mich motivieren, Fehler machen, vergeben, wieder aufstehen, Zukunft gestalten für unser Land. Meine Damen und Herren, das ist unsere Aufgabe. Aufstehen, Fehler vergeben und Zukunft gestalten für Deutschland. Auch gegen Ihren Widerstand. Wir werden die Zukunft unseres Landes in die Hand nehmen, sie gestalten, sie besser machen als in den letzten Monaten. Und wir werden dafür sorgen, dass unsere Kinder und unsere Enkelkinder wieder eine Zukunftshoffnung haben, dass sie wieder eine Perspektive haben, dass sie das Aufstiegs- und Wohlstandsversprechen unseres Landes nicht nur nach 80 Jahren in der Rückschau sehen, sondern für die nächsten Jahre und Jahrzehnte auch in dem Blick nach vorn. Und dahin richtet sich unser gemeinsamer Blick. Ich danke Ihnen.

0: Für die Fraktion Bündnis 90 Die Grünen hat Frau Abgeordnete Katharina Dröge das Wort. Bitte.
1: Sehr geehrte Frau Präsidentin, sehr geehrte Kolleginnen und Kollegen, sehr geehrter Herr Merz, ich sage Ihnen ganz persönlich, ich nehme Ihnen Ihre Betroffenheit und Erschütterung über dieses schlimme Wahlergebnis in Sachsen-Anhalt sehr ab. Wir haben auch miteinander schon oft darüber gesprochen und ich weiß, wie furchtbar und gefährlich Sie diese Partei finden. Und deswegen finde ich es ausdrücklich richtig, dass Sie heute so in diese Auseinandersetzung mit der AfD gegangen sind. Und gleichzeitig muss ich Ihnen aber sagen, das alleine reicht noch nicht. Das alleine reicht noch nicht, weil viele Menschen in diesem Land, die erwarten jetzt Antworten von Ihnen. Antworten darauf, was jetzt? Was jetzt, nachdem 44% Rechtsextreme in einen ostdeutschen Landtag gewählt wurden? Und wie gefährlich diese Partei ist, das haben wir heute noch einmal an der Rede von Alice Weidel gehört. Ich muss ganz ehrlich sagen, im Endeffekt war das keine Rede. Das war eher ein geskriptetes Drehbuch, so in halber Geschwindigkeit vorgetragen. Das machen Sie immer, Frau Weidel, damit die Menschen nicht ganz so doll mitkriegen, wie erfüllt von Hass und Wut Sie in Wahrheit sind. Es ist immer wieder schwer für Sie, das zu kontrollieren. Ein geskriptetes Drehbuch der Wut, der Agitation, der Verdrehung von Fakten. Ein Drehbuch, das so peinlich inszeniert war, dass Sie sich selbst Zwischenrufe ausgedacht haben, die es in diesem Raum gar nicht gab, nur weil an der Stelle in Ihrem Manuskript stand, dass Sie sich empören sollten. Der Bundestag ist für die freie Rede da, Frau Weidel. Das sollten Sie einmal versuchen zu liefern und nicht einfach nur vorlesen, was Ihnen irgendjemand aufgeschrieben hat. So, wir sind in einem Zustand, in dem politisch ein absolutes Desaster passiert ist. Und es gibt Menschen in Sachsen-Anhalt, die haben jetzt Angst. Es ist eine demokratische Zivilgesellschaft, die sich fragt, welche Repressionen auf sie zukommen, wenn die AfD wirklich in diesem Bundesland regieren sollte. Es sind Menschen mit Migrationsgeschichte, die sich fragen, ob sie ihre Kinder noch sicher draußen spielen lassen können. Es sind queere Menschen, die sich fragen, ob sie auf der Straße eigentlich noch Händchen haltend unterwegs sein können. Und all denen, Herr Merz, und das hätte ich von Ihnen erwartet, müssen wir jetzt Antworten geben. Müssen Sie jetzt Antworten geben. Was tun Sie für den Schutz der Menschen in Sachsen-Anhalt? Haben Sie wirklich keinen Plan? Ich frage das auch die SPD. Haben Sie das wirklich nicht vorbereitet? Ich hätte mir gewünscht, Sie hätten sich hier heute hingestellt und hätten gesagt, den Verbänden und Vereinen, die so tapfer um die Zivilgesellschaft gekämpft haben und um die Demokratie gekämpft haben, denen sagen Sie, wenn die AfD die Mittel kürzt, dann machen wir auf Bundesebene so etwas wie einen Demokratie-Notfallfonds. Dann springen wir ein Stück weit ein. Was sagen Sie den Menschen, die Sorgen darüber haben, dass ein AfD-Innenminister ihre sensibelsten Daten vielleicht bekommen sollte? Könnten Sie nicht wenigstens bei den nachrichtendienstlichen Informationen dafür sorgen, dass sie geschützt werden vor dem Zugriff der Rechtsextremen und der Russen? Wir haben sie schon lange zum Handeln aufgefordert. Was für eine Sicherheit geben Sie den Hochschulen in Sachsen-Anhalt? Können Sie nicht wenigstens dafür sorgen, dass Sachsen-Anhalt nicht sein Vetorecht nutzen kann, um die Hochschulförderung in allen Bundesländern zu blockieren? Das wären Sachen, die hätten Sie vorbereiten können. Das wären Sachen, die hätten Sie vorbereiten müssen, weil die Menschen, die brauchen jetzt irgendeine Form von Sicherheit und Unterstützung. Es ist dringend Zeit, dass Sie hier handeln. Und das Zweite, und das erwarte ich ehrlich gesagt von uns allen als demokratische Partei im Deutschen Bundestag, hätte ich mir ein ernsthaftes Ringen gewünscht um die Frage, wie konnte das so schiefgehen? Und was ist auch unser Anteil daran? Ich glaube, den Job, den haben wir jetzt alle. Und die Antworten auf die Fragen, Die sind nicht leicht. Es gibt nicht den einen Plan A. Überall auf der Welt kämpfen gerade Demokratien mit diesen Fragen. Sei es in Frankreich, in Polen, in Ungarn, in den USA, in Italien oder in Großbritannien. Überall kämpfen gerade Demokraten gegen den erstarkten Rechtsextremismus. Deswegen ja, es ist eine sauschwere Frage, die wir hier alle miteinander lösen müssen. Aber zumindest ein ehrliches Suchen miteinander, ein Ringen darum, was die Lösungen sein können, das muss hier stattfinden. Wir sind der Deutsche Bundestag. Wir sind gewählt dafür, den Menschen eine Antwort dafür zu geben. Und ich finde, jeder muss bei sich selber anfangen. Wir Grünen auch. Ja, auch wir Grünen haben eine ganze Reihe von Dingen versucht im Kampf gegen den Rechtsextremismus, die offensichtlich nicht funktioniert haben. Wir sind zu lange mit der Botschaft Demokratie retten auf die Straße gegangen, ohne zu merken, dass die Warnung vor der Zerstörung der Demokratie durch die AfD an sich für viele Menschen den Schrecken verloren hat, weil Demokratie an sich für viele gar nicht mehr der Wert ist, den wir ihr zumessen. Da waren wir zu weit weg von den Menschen. Und deswegen ist es uns passiert, dass wir Grünen in dem Bestreben darum, das zu schützen, was wir so schützenswert finden, den Rechtsstaat, die Freiheit, die Menschenwürde und eben auch die Demokratie, von manchen auf einmal wahrgenommen wurden als Verteidiger eines Status quo in unserem Land, eines Status quo, der für viele Menschen so einfach nicht mehr funktioniert hat. Und das wollen und werden wir anders machen. Und ich würde diese Auseinandersetzung mit sich selbst und die Antworten darauf, was jetzt von allen anderen erwarten. Wir müssen da reingehen in die Frage, warum und wo wählen die Menschen zu so vielen Prozenten die Rechtsextremen. Und ich sage ganz klar, der Rechtsextremismus in Deutschland, der ist kein Ostproblem. Jeder, der versucht, diese Debatte so zu führen, führt sie falsch. Und trotzdem gibt es regionale Unterschiede. Es sind die Strukturwandelregionen und es sind die strukturschwachen Regionen, in denen die AfD besonders stark gewählt wurde. Da, wo die Industrie ins Ausland abgewandert ist und die Jobs verloren gegangen sind. Und auch dort, wo kein Bus kommt und die letzte Kneipe geschlossen ist. Egal, ob man mit Menschen spricht in Gelsenkirchen oder in Ohio in den USA oder auch im ländlichen Raum in Sachsen-Anhalt, das sind ähnliche Themen. Es sind Orte geworden, an denen Menschen sich zurückgelassen fühlen, abgehängt von einer Politik, von der sie denken, dass sie sie vergessen hat. Und genau dort geht die AfD rein. Genau dort gehen Rechtspopulisten und Rechtsradikale überall auf der Welt rein. Sie setzen genau hier an, mit den toxischen Parolen des Nationalismus und der nationalen Abschottung, mit dem Wunsch nach einem Gestern, das sie erzeugen, das es nie gab. Take back control, hat der Brexit gesagt. Make America great again. Zurück in die Vergangenheit. Ist das, was Donald Trump propagiert hat. Und das ist es, worauf wir Antworten geben müssen als Demokraten. Wir müssen Antworten darauf geben, wie die Infrastruktur vor Ort wieder funktioniert. Und sie hatten mit dem Sondervermögen so eine krasse Chance, in diesem Land etwas besser zu machen. Es ist so tragisch, ehrlich gesagt, in dieser Zeit, in der unsere Demokratie steckt, dass sie das nicht besser genutzt haben. Aber wir müssen auch eine Antwort geben auf die Methoden, die Frau Weidel hier in Perfektion gerade wieder vorgetragen hat. Die Methode der AfD ist das Anstacheln von Wut. Das Anstacheln von Wut auf Minderheiten als Ablenkungsdebatte. Wut und Frust wird abgelenkt in Wut auf Arbeitslose und Menschen mit Migrationsgeschichte. Und dem müssen wir etwas entgegensetzen. Das Erklären und das Verändern von Politik alleine, das reicht nicht. Und ich will auch nicht falsch verstanden werden. Es gibt nicht den einen Grund, warum Menschen Rechtsextreme wählen. Viele Menschen wählen einfach Rechtsextreme, weil sie eine rechtsradikale Partei wählen wollen. Das gehört auch zur Wahrheit dazu. Das muss hier ausgesprochen werden. Und gleichzeitig braucht es eine vernünftige Strategie gegen die Wut. Die Wut wird angestachelt durch die Brandbeschleuniger der sozialen Medien, durch Algorithmen, die erdacht wurden von Männern wie Elon Musk oder Peter Thiele, deren erklärtes Ziel es ist, Demokratien zu zerstören. Und deswegen wird Hass befeuert, wird Hetze befeuert, Desinformation und Falschinformation. Und wenn wir es nicht schaffen, diese Spielregeln zu verändern im Internet, dann werden wir ein Spiel spielen, dass wir nicht gewinnen können, weil die Spielregeln für uns auf Verlieren eingestellt sind. Hier müssen wir handeln. Und das Zweite, ich bin ganz persönlich davon überzeugt, wir müssen den Spiralen der Wut, die von der AfD angestachelt werden, unsere Entschlossenheit entgegensetzen. Und ich finde, es gehört, das kann ich Ihnen jetzt nicht ersparen, zu einem der größten Fehler, die die Union unter ihrer Führung, Herr Merz, in den vergangenen Jahren gemacht haben, dass sie sich haben anstecken lassen von den Verlockungen des Populismus, dass sie eben nicht die Distanz gehalten haben. Nehmen wir beispielsweise die Debatte über das Bürgergeld im letzten Bundestagswahlkampf. Sie haben den Menschen das Blaue vom Himmel versprochen. Mehr als 10 Milliarden Euro Kürzung sollte das bringen, oder 5 oder 3 oder 2. Es wurden immer weniger, weil in Wahrheit jeder, der sich mit dem Thema auskannte, und die Leute gibt es auch bei Ihnen, wusste von vornherein, es ist vollständig unmöglich, diese Kürzung in dem Bürgergeld durchzusetzen. Und für ein paar billige Klicks, für ein bisschen Anstacheln gegen Ausländer, gegen Arbeitslose, für das bisschen Mitschwimmen auf der Welle, die nutzen unser System aus, haben Sie am Ende eine Sache riskiert. Und das ist Ihre eigene Glaubwürdigkeit. Weil anders als die Rechtsextremen, die niemals handeln wollen, die niemals gestalten wollen, die versuchen es ja auch in Sachsen-Anhalt drumherum zu kommen, damit sie nicht beweisen können, dass sie es nicht gebacken kriegen. Anders als die Rechtsextremen werden sie an der Realität gemessen. Müssen sie liefern. Und das ist die größte Falle, die sie sich selber stellen, wenn sie wissentlich Dinge behaupten, um mitzuschwimmen auf den Wellen des Populismus, die sie nicht liefern können. Das erzeugt Frust. Das erzeugt Politikverdrossenheit. Das erzeugt Distanz zwischen Wählerinnen und Wählern und Ihnen. Diese Fehler dürfen Sie nicht machen. Und dasselbe, ehrlich gesagt, ist im Umgang mit dem Thema Migration. Ich weiß, dass viele von Ihnen in der Union geglaubt haben, wenn man eine möglichst harte Asylpolitik macht, dann kriegt man die AfD klein, weil man irgendwie quasi deren Kernthema erledigen würde. Aber Sie müssen feststellen, diese Idee ist ganz offensichtlich fulminant gescheitert. Alexander Dobrindt ist jetzt seit mehr als einem Jahr Innenminister. Er hat die größtmögliche Härte durchgezogen in der Asylpolitik, inklusive Rechtsbruch an den deutschen Grenzen, inklusive Kooperation mit den Verbrechern der Taliban. Und trotzdem, es hat nichts gebracht mit Blick auf das AfD-Wahlergebnis. Nichts hat es gebracht. Im Gegenteil, die sind sogar noch stärker geworden. Deswegen, wir können miteinander streiten als Demokraten über die richtige Asylpolitik. Aber Ihr Job ist es, zu erklären, wo der Unterschied liegt zwischen der Union und der AfD. Ich weiß ja, es gibt ihn. Seien Sie einfach Christdemokraten. Gehen Sie in die Auseinandersetzung, gerade in den Themen, wo es weh tut. Das ist der Job gegen den Populismus. Und gleichzeitig sind wir mittlerweile an einem Punkt in unserer Demokratie, wo die politische Auseinandersetzung alleine vielleicht nicht mehr reicht. Und unser Grundgesetz hat dafür als letztes Mittel auch das Parteienverbot vorgesehen. Und ich kann nur an Sie appellieren, an alle demokratischen Abgeordneten hier im Deutschen Bundestag. Wir müssen jetzt einen Prüfantrag für ein AfD-Verbot auf den Weg bringen. Es ist an der Zeit. Ich kann nur an Sie appellieren, ich kann Sie nur bitten, prüfen Sie als Abgeordnete des Deutschen Bundestages Ihr eigenes Gewissen. Am Ende sind Sie dem verpflichtet und wir brauchen Sie für eine Mehrheit. Und gleichzeitig, und das ist mir aber auch gerade heute wahnsinnig wichtig, lassen Sie uns bei all dem die ganz große Mehrheit an Menschen in unserem Land, die Demokraten sind und so stabil diese Gesellschaft aufrechterhalten, lassen Sie uns die nicht vergessen, diejenigen, die sich jeden Tag einsetzen, damit unser Land zusammenhält. Um die müssen wir uns kümmern. Und ich würde mir wünschen, Herr Merz, dass Sie das als Kanzler mehr anerkennen und wertschätzen könnten. Dass Sie nicht ständig in so einer herablassenden Art und Weise an den Leuten rumnörgeln würden, dass Sie sie belehren würden, dass Sie ihnen ausdrücken würden, es reicht irgendwie alles nicht. Die Menschen in Deutschland, die entsprechen irgendwie nicht ihren Erwartungen. Das ist falsch. Damit bringen Sie selbst die wohlmeinendsten Menschen in diesem Land aktuell zu Recht auf die Palme. Die Mitarbeiter des Gesundheitssystems, die sind keine Nutznießer. Das sind Menschen, die jeden Tag bis ans Limit arbeiten dafür, dass es uns allen gut geht. Und die hätten es verdient, dass wir nicht nur von Herzen Danke sagen, sondern dass wir sie auch einfach mehr unterstützen. Das ist das, was gute Politik ausmacht. Und die jungen Menschen in unserem Land, Herr Merz, die sind auch nicht einfach faul oder chillen im Work-Life-Balance. Die haben Zukunftssorgen. Und wenn man sich die aktuelle PISA-Studie anschaut, dann ist

Erste, was Sie tun könnten, wäre, in diesem Bundeshaushalt die Kürzungen im Klimaschutzbereich zurückzunehmen. Da könnten Sie ganz konkret handeln. Sie könnten die Gesetze von Katharina Reiche stoppen, und zwar alle. Das sind Klimakrisenverschärfungsgesetze. Mindestens das müssten Sie machen, wenn Sie Ihre eigenen Worte ernst meinen. Und zu den Menschen, die in unserem Land Wertschätzung verdient haben und Unterstützung, da gehören vor allen Dingen Familien mit Kindern. Und vor diesem Hintergrund, und das sage ich auch an die Sozialdemokratie, das sage ich auch an Lars Klingbeil, ist dieser Bundeshaushalt ein Desaster, ist er eine Katastrophe. Und Sie müssten ihn komplett überarbeiten. Sie haben sich entschieden, in diesem Bundeshaushalt ausgerechnet bei den Familien, ausgerechnet bei den Kindern als erstes zu kürzen. Sie kürzen beim Wohngeld, und das trifft genau die Familien mit Kindern, die arbeiten gehen und sich trotzdem die explodierenden Mieten nicht mehr leisten können. Damit treiben Sie Familien in Armut. Sie kürzen beim Elterngeld und machen es damit jungen Eltern noch schwerer, Job und Familienplanung miteinander zu vereinbaren. Sie kürzen beim Unterhaltsvorschuss für die vielen Alleinerziehenden, die das brauchen, um über die Runde zu kommen. Und Sie kürzen, und das finde ich am bittersten, bei den 25 Euro Sofortzuschlag, die der Bund dafür ausgibt, Kinder in Armut zu unterstützen. Ausgerechnet bei den ärmsten Kindern unserer Gesellschaft kürzen Sie als allererstes, ich kann nur sagen, so eine Sparpolitik. Es ist wirklich sozial ungerecht und schäbig. Und Sie hätten Alternativen. Sie hätten Alternativen, wenn Sie sich dafür entscheiden würden, bei den reichsten statt bei den ärmsten Menschen in unserem Land anzufangen, wenn Sie belasten. Sie könnten dafür sorgen, dass Menschen, die 300 Wohnungen erben, auch Erbschaftssteuer zahlen. Warum schonen Sie die? Sie könnten dafür sorgen, dass das Dienstwagenprivileg reformiert wird. Warum subventionieren Sie Dienstwagen und kürzen bei den Kindern? Sie könnten dafür sorgen, dass die Flugtickets nicht subventioniert werden und damit im Gegenteil dafür Kinderarmut bekämpft wird. Und Sie könnten endlich mal gegen Steuerbetrug effektiv vorgehen. Mehr als 100 Milliarden Euro entgehen dem Land jedes Jahr durch Steuerbetrug. Hier müssen Sie handeln. Und zum Abschluss möchte ich Ihnen sagen, ja, wir werden als Demokraten weiter miteinander streiten. Das müssen wir tun in einer Demokratie. Aber gleichzeitig werden wir auch weiterhin Kompromisse finden. Das ist das, was uns von den Rechtsradikalen gemeinsam unterscheidet. Wir übernehmen Verantwortung für unser Land. Wir finden auch dann Kompromisse, wenn es schwer ist. Und vielleicht müssen wir es schaffen, gerade in dieser Zeit auch den politischen Kompromiss ein Stück weit neu zu erfinden. Lassen Sie uns gemeinsam dafür werben. Das ist jetzt unser Job.

0: Für die SPD-Fraktion hat nun Herr Abgeordneter Dr. Matthias Mirsch das Wort. Bitte.
1: Frau Präsidentin, liebe Kolleginnen und Kollegen, ich glaube, wir spüren alle, dass hier heute sehr Grundsätzliches erörtert wird. Es geht bei weitem nicht nur um den Bundeshaushalt. Und Frau Weidel, wenn Sie hier von Hass sprechen, dann sage ich Ihnen, gucken Sie mal in den Spiegel. Wie viel Hass haben Sie heute hier von diesem Pult wieder ausgesprüht? Wenn Sie von den Syrern sprechen, wie viele Syrerinnen und Syrer sind in diesem Land in Pflegeeinrichtungen als Ärzte unterwegs, die notwendig sind, um dieses Land am Leben zu halten, liebe Kolleginnen und Kollegen? Wenn Sie von Verlust von Industriearbeitsplätzen sprechen, ja, dann ist das für uns auch ein großes Thema. Aber wenn Sie gleichermaßen dann sagen, wir müssen aus der EU raus, beziehungsweise aus dem Euro, dann wären es noch viel, viel mehr Plätze, Arbeitsplätze, die Sie vernichten durch Ihre Politik. Und wenn Sie von Trump und seinen Friedensbemühungen reden, dann gucken Sie doch mal, was dieser Trump alles gemacht hat mit Herrn Putin. Er hat ihn in seinem Wagen fahren lassen. Was hat er denn erreicht? Gar nichts, liebe Kolleginnen und Kollegen. Und wenn Sie sagen, die AKWs sind rund um die Uhr sicher, dann gucken Sie bitte mal nach Frankreich. Gucken Sie in die Länder an, wo jetzt gerade AKWs gerade stillgelegt werden müssen, weil eben das Kühlwasser nicht mehr funktioniert. Das ist die Wahrheit, auch wenn Sie sie überhaupt nicht interessieren.

Ja, und dann will ich Ihnen schon sagen, noch haben wir keine AfD-Regierung in Sachsen-Anhalt. Und mein Appell an alle Demokratinnen und Demokraten ist, das auch zu verhindern. Aber, und liebe Katharina Dröge, es gibt Rezepte. Und das beste Rezept gegen Ihre Politik ist die Verfassung der Bundesrepublik Deutschland. Das sage ich Ihnen. Denn all die Dinge, die Sie hier sagen, verstoßen gegen die Verfassung. Wenn Sie beispielsweise einfach hier erzählen, es gibt so und so viele Abschiebe bzw. abgelehnte Asylbewerber, dann verschweigen Sie zum Beispiel, dass es viele Tatbestände gibt, warum Menschen doch in diesem Land bleiben dürfen, auch wenn sie kein Asyl haben. Das steht hier unter anderem drin. Wenn Sie von Existenzminimum und Sozialstaat reden, auch diese Grundsätze stehen in dieser Verfassung. An der kommen Sie zum Glück auch nicht vorbei, liebe Kolleginnen und Kollegen. Ja, und alle, die im Moment Sorgen haben in Sachsen-Anhalt, und die haben wir alle im Blick. Und Katharina Dröge, ich glaube, an dieser Stelle wäre ein bisschen Zurückhaltung angebracht. Hier zu sagen, dieser Bundeskanzler, diese Bundesregierung, diese Koalition, die hätte keine Antworten darauf. Mit welcher Chuzpe sagen Sie das? Sie verschweigen, dass es längst diese Diskussion schon seit vielen Monaten, zum Beispiel in der Kultusministerkonferenz gibt, zum Beispiel in der Innenministerkonferenz. Tun Sie doch nicht so, dass Sie da nur sind. Nein, wir Demokratinnen und Demokraten von Linkspartei, SPD, Grüne und CDU, CSU dürfen an dieser Stelle keine Zweifel an uns aufkommen lassen. Darum geht es. Ja, und ich sage den Menschen, die jetzt auch Sorge haben, auch hier hilft diese Verfassung. Denn selbst wenn ein Bundesland gegen Verfassung verstößt, haben wir noch viele, viele Möglichkeiten. Und darüber hinaus werden wir natürlich auch in diesem Haushalt darüber beraten, was wir tun können an Kulturförderung, an Demokratieförderung, um auch in Sachsen-Anhalt weiter präsent zu sein, liebe Kolleginnen und Kollegen. Aber, und da bin ich jetzt bei uns allen, und ich komme zum Haushalt, keine Sorge. Aber die Frage ist in der Tat, und das stelle ich mir bei vielen Debatten, wie gehen wir hier miteinander um, wenn es um uns geht und unseren Weg? Denn eins muss klar sein, wenn wir uns hier zerlegen, dann gibt es nur eine Gruppe, die sich freut. Und meine Bitte ist auch, und das ist eine Lehre aus dem, was in Sachsen-Anhalt passiert. Wir Demokratinnen und Demokraten müssen auch zu einer Kultur wieder zurückkommen, wo es eine feste Basis für uns gibt und die unverrückbar ist. Und daraus müssen wir die Kraft ziehen und nicht das Gegeneinander der Demokratinnen und Demokraten bei einem berechtigten Streit hier in den Mittelpunkt stellen, liebe Kolleginnen und Kollegen. Und ja, und dann bin ich bei uns. Bei CDU, CSU und SPD, die in diesen Zeiten die Verantwortung übernommen haben. Und Katharina Dröge, die auch versuchen, an vielen Stellen, wo sie ganz unterschiedlicher Meinung sind, Kompromisse zu finden. Und die können kritisiert werden, die müssen auch kritisiert werden. Aber es ist verdammt schwierig, Verantwortung in diesen Zeiten zu nehmen, wo es schnell um Ja oder Nein, um Weiß oder Schwarz geht und die Mitte nicht zählt. Und deswegen, liebe Kolleginnen und Kollegen, an uns, die wir Verantwortung übernehmen, wir müssen gerade in diesen schwierigen Zeiten unserer Verantwortung gerecht werden. Wir müssen um den besten Weg ringen und wir müssen am Ende dieses Land voranbringen. Und deswegen, wir haben in den letzten Wochen alle Gespräche geführt mit Bürgerinnen und Bürgern. Wir haben die Verunsicherungen gespürt an vielen, vielen Stellen. Und Herr Bundeskanzler, ich bin Ihnen dankbar, dass auch Sie darauf eingegangen sind, dass man hier nicht einfach nach dem Motto Augen zu und durch operieren kann. Wenn beispielsweise die Frage, ob ich, wenn ich 45 Jahre lang gearbeitet habe, ob das nichts mehr wert ist, dass das offenbar gegen das Gerechtigkeitsgefühl, gegen ganz viele, für ganz viele Menschen spricht,
dann ist das ein Umstand, mit dem wir uns hier beschäftigen müssen. Hier ist der Ort dafür, auch da zu diskutieren, um den besten Weg zu ringen. Wenn beim Wohngeld, wenn beim Elterngeld, aber auch wenn beim Unterhaltsvorschuss die Sorgen größer werden, dann sind das Dinge, die wir hier miteinander besprechen müssen und auf der anderen Seite eben auch zu einem Ziel führen müssen. Denn eins steht fest, liebe Kolleginnen und Kollegen, wir machen hier keine Veränderungen der Veränderung wegen. Wir müssen uns verändern. Wir müssen uns den Rahmenbedingungen stellen. Wir haben eine desaströse Haushaltslage. Wir haben eine Welt, die sich rasant verändert. Wir haben eine demografische Entwicklung, die uns einfach zum Handeln zwingt. Und deswegen, ja, wir müssen uns verändern, aber wir müssen den Menschen noch viel, viel besser meines Erachtens deutlich machen, warum wir es tun und wie wir es tun. Ein paar Beispiele. Wir reden augenblicklich über die Rente. Und da ist das Ziel oder die Frage, wie wir mit den 45 Versicherungsjahren umgehen. Aber es geht doch um viel, viel mehr. Es geht um Sicherheit. Es geht darum, ob wir in Deutschland, nicht selbstverständlich in anderen Ländern dieser Welt, eine Alterssicherung haben, auf die man sich weiter verlassen kann. Und im Übrigen, da steht in diesem Kommissionsbericht ganz, ganz viel auch anderes, dass zum Beispiel möglichst alle Berufsgruppen in das System der Zukunft einzahlen sollen. Dass wir nicht die Rente mit 70 morgen haben, sondern 2092 vielleicht. Liebe Kolleginnen und Kollegen, dieser Kommissionsbericht ist etwas, was sich lohnt, jetzt zu beraten. Und ich bin mir sehr sicher, wenn wir es als demokratische Mitte hinbekommen, diese Alterssicherung tatsächlich zu realisieren, dann ist das ein Beweis, dass die demokratische Mitte für die Bevölkerung voranbringen kann, liebe Kolleginnen und Kollegen. Und das Gleiche geht doch auch bei der Krankenversicherung. Herr Bundeskanzler, Sie haben darauf hingewiesen, es ist eine Reform. Es war es ja noch nicht richtig, sondern es war als erstes erstmal der Versuch, Beitragssteigerungen wirklich zu vermeiden und zu verhindern. Aber auch tatsächlich Kürzungen an einigen Stellen, weil sonst alle über höhere Beiträge hätten bluten müssen. Das wollen wir verhindern, liebe Kolleginnen und Kollegen. Aber es geht um viel, viel mehr. Es geht um viel, viel mehr. Es geht darum, am Ende ein Gesundheitssystem zu haben. Und auch das ist überhaupt nicht selbstverständlich auf dieser Welt, wo solidarisch man sich darauf verlassen kann, wenn man die Allgemeinheit braucht, wenn man Sicherheit braucht. Und ich sage, wir brauchen jetzt strukturelle Veränderungen. Und zum Beispiel das, was wir vereinbart haben, dass ein gesetzlich Versicherter genau den Anspruch auf einen Facharzttermin hat wie ein Privatversicherter, wäre eine Reform, die in die richtige Richtung geht, weil wir endlich die Ungleichheit beseitigen. Darum muss es gehen, liebe Kolleginnen und Kollegen. Und die finanzielle Situation ist das, was uns auch hier jetzt beschäftigt bei den Haushaltsplanberatungen. Und Frau Dröge, wenn Sie dann sagen, dieser Staat investiert zu wenig, dann kann ich Ihnen sagen, gucken Sie doch bitte jetzt in diesen Haushalt. Wir haben wirklich ein Zukunftspaket geschnürt. Wir haben Rekordinvestitionen in die Zukunft. Da können Sie doch nicht rüber weggehen, liebe Kolleginnen und Kollegen. 51 Milliarden sind augenblicklich abgeflossen in den Zusammenhalt, in die Infrastruktur, auch in die wichtigen Maßnahmen, wie beispielsweise in Mecklenburg-Vorpommern den Bau von Feuerwehrhäusern, in Polizeistationen etc. Das sind Investitionen in die Zukunft, die dieses Land seit langer Zeit, viel zu langer Zeit, eben gerade nicht erlebt hat, liebe Kolleginnen und Kollegen. Und wir investieren in Rekord. Es ist eine Steigerung von 60% in den Bereich Forschung und Entwicklung. Weil es uns darum geht, dass KI auch hier made in Germany ist, dass Chips hier produziert werden und nicht woanders. Liebe Kolleginnen und Kollegen, in diesem Haushalt sind Zukunftsinvestitionen, die dieses Land voranbringen. Das müssen wir immer wieder betonen. Und es geht auch um die Sicherheit. Und da können wir einfach nicht so tun, als ob wir nicht bedroht seien. Aber es geht nicht nur um die äußere Sicherheit, es geht auch um Resilienz und Unabhängigkeit. Und deswegen diskutieren und regeln wir sicherlich auch, dass es weitergeht, zum Beispiel bei dem Rohstofffonds,
in der Frage, wie wir das THW ausstatten und all diesen Dingen. Auch da gibt es Investitionen in diesem Haushalt, die Sicherheit bilden. Und lassen Sie mich das an dieser Stelle auch sagen. Jenseits des Verteidigungsbegriffes geht es auch um Sicherheit, wenn wir in die wirtschaftliche Zusammenarbeit investieren. Denn dieser Globus ist verdammt klein und Krisen, die woanders sind, können ganz schnell hier sein. Deswegen müssen wir auch da Stabilität haben, auch da Investitionssicherheit, liebe Kolleginnen und Kollegen. Ja, und wir können uns weiter streiten und wir müssen uns weiter streiten und wir sind unterschiedlicher Auffassung. Und vielleicht könnten wir mit dem einen oder anderen auch ganz andere Dinge entscheiden. Ich sage mal das Thema Vermögensteuer. Oder auch beim Thema Erbschaftssteuer kommen wir vielleicht weiter, wenn das Bundesverfassungsgericht entschieden hat. Aber vielleicht kommen wir auch nicht weiter. Und dann, meine Damen und Herren, geht es um die entscheidende Frage. Schaffen wir es, gemeinsam zu einem Nenner zu kommen, ja oder nein? Ich kann in der Opposition ganz viel fordern, und das ist auch voll Ihr Recht. Aber am Ende geht es darum, ob die demokratische Mitte dieses Land über Kompromisse voranbringen kann, ja oder nein. Und ich sage Ihnen als Vertreter einer Partei, die über 160 Jahre niemals ihren Namen ändern musste, die immer für diese Verfassung eingetreten ist seit 1949. Es steht verdammt viel auf dem Spiel. Die SPD-Bundestagsfraktion weiß um ihre Verantwortung in diesen Zeiten. Und sie weiß um ihre Verantwortung mit Ihnen gemeinsam, liebe Kolleginnen und Kollegen der Union, diese Dinge jetzt im Sinne der Bundesrepublik Deutschland nach vorne zu bringen. Ich danke für Ihre Aufmerksamkeit.

0: Frau Präsidentin, liebe Kolleginnen und Kollegen, lieber Bundeskanzler Friedrich Merz, ich bin beeindruckt. Aus Ihrer Rede habe ich so zeilenweise Selbstkritik herausgehört. Allerdings in der Wirkung und in der Reaktion war ich dann doch überrascht, weil wenn Sie wirklich wollen, dass wir unserer jungen Generation, der wir ein Wohlstandsversprechen abgegeben haben, an Sie glauben, muss man jetzt zu einem Kurswechsel kommen und nicht bei einem weiter so bleiben. Das sei Ihnen gesagt. Fakt ist doch, dass Sie mit dem vorgelegten Haushalt weitermachen, da wo Sie begonnen haben. Sie agieren gegen die Mehrheit der Menschen in unserem Land. Bereits seit der Agenda 2010, die Sie jetzt mit der Agenda März 2030 fortsetzen, ist genau dieser soziale Kahlschlag, den Sie weiter betreiben. Herr Merz, stoppen Sie diesen Irrweg. Treiben Sie unser Land nicht weiter in den Abgrund. Wenn Sie jetzt nicht endlich zur Besinnung kommen, dann wird unsere Demokratie schweren Schaden nehmen. Wie stellt sich Ihr Haushalt dar? Im sozialen Bereich, in ganz vielen Bereichen, überall stehen Minuszeichen. Es wird gekürzt. Nur bei der Aufrüstung, da soll perspektivisch jeder dritte Euro hinfließen. Das ist Kanonen statt Butterpolitik. Wenn ich mir den Haushaltsplan 2027 anschaue, 140 Milliarden für Verteidigung, einschließlich Sondervermögen. In der Perspektivplanung bis 2030 sind wir bei 183 Milliarden für Aufrüstung. Das sind 30% unseres Kernhaushaltes. Rüstungsinvestitionen haben den denkbar geringsten volkswirtschaftlichen Effekt und deswegen müssen wir es ändern. Die Wissenschaftler der Universität Mannheim haben nachgerechnet. In der Wirtschaftsrentabilität ist Investition in Rüstung mit 50 Cent pro Euro investiv an weiteren Folgen verbunden. Wenn ich mir anschaue, Infrastrukturinvestition hat weitere Investitionen von 2 Euro zur Folge. Und wenn ich in die Zukunft unseres Landes investiere, in Kita und Schulen, dann sind es sogar bis zu 3 Euro. Das ist doch das, wo wir hin müssen, liebe Kolleginnen und Kollegen. Und lassen Sie, wenn wir schon über Aufrüstung und Frieden reden, ein Wort nach rechts außen sagen. Die AfD, die sich insbesondere im Osten so gerne als Friedenspartei generiert, die möchte gern Friedensengel, die insbesondere, wenn es um Geldverschwendung und Aufrüstung geht, immer wieder die Ersten sind, die die Hand heben. Und sie haben in den Ausschüssen immer wieder gesagt, Aufrüstung, Militarisierung ist genau unser Ding. Das ist die Doppelzüngigkeit, mit der Sie hier agieren. Und das gehört auch hier benannt. Welche Folgen hat der Haushalt weiterhin, wenn man genau in die Zahlen reinschaut? Beim Wohngeld planen Sie Kürzungen von 600 Millionen Euro. Sie wollen die Heizkostenkomponente deutlich halbieren. Beim Kinderzuschlag werden 260 Millionen Euro gekürzt. Beim Unterhaltsvorschuss verschlechtern Sie die Leistung um 400 Millionen Euro. Und ausgerechnet beim Programm Demokratie leben, was die Zivilgesellschaft gerade nötiger denn je braucht, kürzen Sie weitere 20 Millionen Euro. Wenn man sich das Wahlergebnis vom Wochenende anschaut, ist das unverantwortlich, liebe Kolleginnen und Kollegen, muss korrigiert werden. Eine weitere Position, wenn ich mir angucke, Krisenprävention und Friedensförderung des Auswärtigen Amtes, ein zentraler Baustein, um zentrale Fluchtursachen zu bekämpfen. Auch hier nur der Rotstift, ein völlig falsches Signal. Und wenn ich, Herr Merz, noch mal zurückblicke an die vorherige Wahlperiode des Bundestages. Ein abgewählter Bundestag wird noch mal beauftragt, die Schuldenbremse sich vorzunehmen. Mit der Ausnahme bei Verteidigung und bei Nachrichtendiensten oberhalb 1% wird es ausgeklammert. Für Schulen, Kitas und Wohnungen gilt sie aber nach wie vor. Und das ist unverantwortlich, liebe Kolleginnen und Kollegen. Und es ist auch unverantwortlich, dass man schlechte Zustimmungswerte damit erklärt, dass man es nicht gut genug erklärt hat. Sie machen eine unsoziale Politik für unser Land gegen die Mehrheit der Menschen im Land. Und das muss sich ändern, liebe Kolleginnen und Kollegen. Die Familien in unserem Land verstehen zu gut, dass Sie und Ihre Kinder keine Priorität dieser Regierung haben. Und was angesichts der immensen Summen, die in diesen Rüstungssektor fließen, doch von vornherein absehbar ist, nur eins. Die Rüstungsindustrie wird es Ihnen danken, weil die nämlich gerade den großen Reibach auf Kosten der Steuerzahler und Steuerzahler machen. Ein Beispiel, Rheinmetall. Das operative Gewinnergebnis stieg im ersten Halbjahr um 74%. 74% Steigerung auf 786 Millionen. Das ist Umverteilung von unten nach oben, und das machen wir nicht mit, liebe Kolleginnen und Kollegen. Denn nicht die Familien sollten sich erklären müssen, dass sie um jeden Euro beim Wohngeld kämpfen müssen. Nicht Kinder müssen ihre Bedürfnisse erklären, wenn es um marode Schulen geht. Und nicht der Verein muss sich erklären, wenn es um die tagtägliche Förderung unserer Demokratie geht. Erklären müssen sich die, die Milliarden für Rüstung und Aufrüstung ausgeben und beim Sozialstaat nach wie vor den Rotstift ansetzen. Und dann, lieber Bundeskanzler Friedrich Merz, sagen Sie, der Sozialstaat sei volkswirtschaftlich nicht mehr finanzierbar. Herr Merz, das nennt man schwarze Pädagogik. Erst wird das Budget klein gemacht, dann sollen die Menschen den Gürtel enger schnallen. Fakt ist doch, wer beim Sozialstaat kürzt, kürzt auch die Kaufkraft. Das, was den Menschen am Monatsende im Portemonnaie fehlt, das können sie nicht in den Kassen der Geschäfte und den Betrieben ausgeben. Insbesondere, wenn man sich die Situation unserer Kommunen anschaut. Dazu kein Wort in Ihren Reden bisher. Was bedeutet denn dieser Haushalt für unsere kommunale Familie? Zuerst steht das Schwimmbad vor der Schließung, dann folgt die Bibliothek, dann der Jugendclub und alle weiteren freiwilligen kommunalen sozialen Leistungen, die diese Gesellschaft so lebenswert machen, stehen vor Ihren Streichlisten. Und so spart man ein Land von unten kaputt. Und das machen wir als Linke nicht mit, liebe Kolleginnen und Kollegen. Denn das erzeugt Frust. Und es stärkt das Gefühl, dass sich der Staat aus immer mehr Lebensbereichen zurückzieht. Und das, Herr Merz, das gefährdet letztendlich unsere Demokratie. Liebe Kolleginnen und Kollegen, ein Blick in die Sportwelt. Mein Kollege Görke wird dazu dann noch ausführen. Wer war denn eigentlich Fußballweltmeister 2006? Vielleicht weiß es der eine oder andere noch. Ich musste auch nachlesen. Ist verdammt lange her. Es war nicht Deutschland. Es war Italien, genau. In dem Zusammenhang sollte die Autobahn zwischen Leipzig und Chemnitz 2006 fertig sein. Die wird heute noch, da wird heute noch dran gebaut und gebergelt. Das sagt doch deutlich. Die Bahnstrecke zwischen Leipzig und Chemnitz, da sieht es noch ganz anders aus. Der südliche Teil soll 2035 fertig sein, über den nördlichen Teil wird noch nicht einmal geredet. Auf den Plätzen in unserer Republik habe ich in den letzten Wochen genau diese Misstöne an unterschiedlichen Stellen, unterschiedlichen Bundesländern immer wieder wahrgenommen, ähnliche Geschichten gehört. Und deswegen sagen wir als Linke, wir brauchen jetzt einen Wiederaufbauplan, liebe Kolleginnen und Kollegen. Und damit meine ich keine Politik, die nur in Wahlperioden denkt, sondern mindestens auf eine Perspektive von 10 Jahren angelegt ist. Angesichts der Größe der Herausforderung brauchen wir mindestens 10 Jahre Perspektivplanung nach vorn. So ein Wiederaufbauplan fängt genau an den Stellen an, die wir jetzt dringender brauchen denn je. Bei der Infrastruktur, bei der Investition in die Zukunft, in die Schiene, in die Straßen, beim Wohnungsbau, bei Schulen, bei der Sicherung unserer Arbeitsplätze und bei der ökologischen Transformation. Konkret, wir brauchen erstens mehr Investitionen in den Wohnungsbau. Im vergangenen Jahr waren gut 27.000 neue Wohnungen gefördert im Sozialwohnungsbau. Gleichzeitig fielen 57.000 aus der Bindung raus, macht ein Minus von 20.000. Wir fordern deswegen 25 Milliarden im Jahr für Neubau und Sanierung für die Wohnungen. Das schafft Wohnungen, das schafft Aufträge für Handwerk, Bauwirtschaft und für unsere Industrie. Zweiter Schwerpunkt, Herr Merz, Sie sind darauf eingegangen, die Situation in unseren Schulen. Der Investitionsrückstau beträgt mittlerweile 70 Milliarden Euro. Ich habe Ihre Worte wohl gehört. Aber ich kann Ihnen als Lehrer eines deutlich sagen. Schülerinnen und Schüler brauchen im Winter warme und im Sommer gekühlte Klassenzimmer. Sie brauchen Schulen, in denen sich Fenster öffnen lassen, wo Toiletten auch funktionieren und benutzbar sind, wo Schulgebäude auf Perspektive geplant und nicht immer in irgendwelchen Provisorien gehaust wird. Und drittens, dazu hätte ich mehr erwartet heute, ehrlicherweise, Herr Bundeskanzler. Unsere Wirtschaft braucht eine aktive Industriepolitik. Bundesregierung und Konzernvorstände haben den Umbau viel zu lange verschleppt. Jetzt stehen Jobs in vielen Regionen unseres Landes auf der Kippe. Wir brauchen ein umfassendes Investitionsprogramm, damit unsere Werke auch in Zukunft produzieren. Bezahlbare E-Autos, E-Busse, Batterien, Mikrochips und auch klimaneutralen Stahl. Auch dafür braucht es einen Plan, den Sie nicht haben. Aber wir sagen auch klar als Linke, Förderung dafür kann es nur geben, wenn es Job- und Standortgarantien gibt, wenn es eine Tarifbindung und echte Mitbestimmung der Beschäftigten gibt. Denn gute Industriearbeit trägt unseren Sozialstaat. Wer am Band, an der Maschine oder im Labor arbeitet, muss beim Umbau mitentscheiden können. Ja, dieser Plan kostet Geld, aber wir sind der festen Überzeugung, es ist ausreichend Geld da, wenn wir nur alle entsprechend ihrer Einnahmesituation auch beteiligt. Dieses Land braucht einen Wiederaufbauplan. Herr Merz, Sie wollten, dass die Menschen spüren, dass es vorangeht. Mit dem, was Sie hier vorlegen, wird das ganz sicher nicht gelingen. Vielen Dank.
1: Für die Fraktion der CDU-CSU hat Herr Abgeordneter Thorsten Frey das Wort. Bitte.

Sehr geehrte Frau Präsidentin, liebe Kolleginnen und Kollegen, wenn man mit den Menschen im Land spricht, mit den Beschäftigten in den Betrieben, mit den Unternehmerinnen und Unternehmern, die investieren wollen, mit den Familien, die sich um ihre Zukunft sorgen, dann begegnet einem immer wieder eine Frage. Wird Deutschland auch morgen noch ein Land sein, in dem Wohlstand entsteht und in dem unsere Kinder bessere Chancen haben als wir selbst? Und wenn man heute die Rede von Frau Weidel gehört hat, dann ist die Antwort auf diese Frage ein ganz klares Nein. Die AfD behauptet bei jeder Gelegenheit, Deutschland ist im Niedergang. Und mag es in den vergangenen Monaten auch noch so viele wirtschaftliche Zeichen des Turnarounds gegeben haben, jede positive Entwicklung wird kleingeredet, jeder Fortschritt wird beschritten, jedes Problem wird zur Katastrophe erklärt. Und das politische Geschäftsmodell der AfD heißt nicht Hoffnung, das politische Geschäftsmodell der AfD heißt Empörung. Wenn man die Frage stellt, wird Deutschland auch morgen noch ein Land sein, in dem Wohlstand entsteht, in dem unsere Kinder bessere Chancen haben als wir selbst, dann weiß man, wenn man der Rede des Bundeskanzlers zugehört hat, dass wir auf diese Frage eine andere Antwort geben als Sie. Der Empörung stellen wir Verantwortung entgegen und dem Zweifel stellen wir Mut entgegen, liebe Kolleginnen und Kollegen. Und aus diesem Grund beraten wir heute nicht einfach nur einen Haushalt. Dieser Haushalt und das Programm für Aufschwung und Beschäftigung, die sind eine Richtungsentscheidung. Und sie entscheiden darüber, ob Deutschland investiert oder abwartet. Das entscheidet darüber, ob Deutschland den Herausforderungen der Zeit begegnet oder ihnen ausweicht. Und der Haushaltsentwurf 2027 ist der Ausdruck unseres Willens, Deutschland wieder nach vorne zu bringen. Unser Land hat kein Erkenntnisproblem. Unser Land leidet nicht an einem Mangel an Analysen. Die zentrale Frage unserer Zeit lautet nicht, ob wir die Herausforderungen des Landes kennen. Wir kennen die Herausforderungen. Die entscheidende Frage lautet: Sind wir bereit, auch das Notwendige zu tun? Und zwar auch dann, wenn es unbequem ist. Denn die Wahrheit ist eben auch, Deutschland hat in den vergangenen Jahren an wirtschaftlicher Dynamik verloren. Zu viel Infrastruktur wurde zu lange vernachlässigt. Zu viele Genehmigungen dauern zu lange. Unsere Wettbewerbsfähigkeit ist unter Druck geraten. Und die dramatisch veränderte Sicherheitslage verlangt von uns, Verantwortung zu übernehmen, mehr denn je seit dem Ende des Kalten Krieges. Und deshalb können wir nicht einfach weitermachen wie bisher. Und deshalb möchte ich vier entscheidende Aufgaben benennen. Deutschland braucht mehr Investitionen. Nicht irgendwann, sondern sofort. Wir brauchen vor allem private Investitionen, aber wir brauchen auch öffentliche Investitionen. Und deshalb setzt dieser Haushalt einen Schwerpunkt. Wir investieren aus dem Kernhaushalt, aus dem Sondervermögen, aus dem Klima- und Transformationsfonds insgesamt im Jahr 2027 mehr als 117 Milliarden Euro in Verkehrswege, in Digitalisierung, in moderne Energieversorgung, kurz gesagt in die Zukunft unseres Landes. Und Deutschland braucht starke Unternehmen. Der Wohlstand unseres Landes, liebe Kolleginnen und Kollegen, der wird nicht im Plenarsaal erarbeitet. Der entsteht dort, wo Menschen etwas wagen, wo investiert und gearbeitet wird. Deshalb senken wir die Steuerlast der Unternehmen, die investieren. Deshalb schaffen wir das Bürgergeld ab. Deshalb beschließen wir Arbeitsmarktreformen und halten die Lohnnebenkosten stabil. Deshalb arbeiten wir an dauerhaft niedrigeren Energiekosten. Deshalb stärken wir die Wettbewerbsfähigkeit unseres Landes. Und weil Wirtschaft Erfolg bei den Menschen ankommen muss, entlasten wir Familien mit einer Anpassung in der Einkommensteuer. Denn Aufschwung ist kein Selbstzweck. Aufschwung muss den Menschen dienen. Und meine lieben Kolleginnen und Kollegen, Aufschwung wird nur mit einem umfassenden Bürokratieabbau gelingen. Deutschland muss schneller werden. Als Oberbürgermeister habe ich gelernt, dass es den Bürgerinnen und Bürgern am Ende egal ist,
ob Bund, Land oder Kommune zuständig ist. Sie wollen Ergebnisse haben. Sie wollen, dass die Brücke gebaut wird, dass die Straße saniert wird, dass Entscheidungen umgesetzt werden. Und als Kanzleramtsminister habe ich gelernt, dass dieses Problem sich nicht auf einzelne Kommunen beschränkt, sondern dass es ein strukturelles Problem in unserem Land ist. Zu oft wissen wir in Deutschland, was zu tun ist, aber zu selten gelingt die Tat. Und aus diesem Wissen heraus handelt diese Koalition. Wir haben deshalb am 1. Juli mit dem Berichtsentlastungsgesetz einen echten Paradigmenwechsel beschlossen. Zu lange musste sich in Deutschland rechtfertigen, wer Bürokratie abbauen wollte. Zu oft war Bürokratie selbstverständlich. Und das drehen wir jetzt um. Denn weniger Bürokratie schafft Wachstum und Wachstum schafft Wohlstand. Nicht die Freiheit muss künftig ihre Gründe nennen. Es wird die Einschränkung sein, die sich unter dieser Koalition erklären muss, liebe Kolleginnen und Kollegen. Und viertens gehört zu einem starken Deutschland auch Sicherheit. Der russische Angriffskrieg gegen die Ukraine zeigt, Freiheit und Frieden sind in Europa nicht selbstverständlich. Wer Frieden will, muss sich bewaffnen. Wir zählen nicht zu den Appeasern von ganz rechts und ganz links. Wir haben das in den beiden Reden gehört, von denen Winston Churchill einmal sagte, es sind jene, die das Krokodil füttern in der Hoffnung, dass sie als Letzte gefressen werden, meine Damen und Herren. Und deshalb investieren wir 140 Milliarden Euro in mehr Sicherheit für unser Land. Wir schützen unser Land. Bei Ihnen ist es in Gefahr, meine sehr verehrten Damen und Herren. Und wir stärken unsere Sicherheitsbehörden. Wir geben unseren Nachrichtendiensten neue, echte Befugnisse, damit sie in der Lage sind, nicht nur zu erkennen, sondern damit sie auch in der Lage sind, uns zu schützen. Das war mir auch in der Vergangenheit schon wichtig. Nicht, weil ich den Krieg will, sondern den Frieden. Nicht aus Abenteuerlust, sondern aus Verantwortung. Verantwortung für die Sicherheit unserer Kinder. Verantwortung für den Frieden in Europa und Verantwortung für die Freiheit, in der wir leben und die wir erhalten wollen. Liebe Kolleginnen und Kollegen, wenn man sich die verschiedenen Reden der Oppositionsfraktionen angehört hat, dann hat man ganz unterschiedliche Theorien gehört, warum unser Land unter dieser Regierung scheitern wird. Aber eine Gemeinsamkeit haben sie alle. Nämlich keine überzeugende Alternative. Das Geschäftsmodell der AfD heißt Empörung. Und besonders deutlich wird das bei diesem Haushalt und dieser Haushaltsrede, die Sie gehalten haben. Sie kritisieren jede Ausgabe. Sie kritisieren Investitionen in die Infrastruktur. Sie kritisieren Investitionen in die Sicherheit. Sie erwecken den Eindruck, solide Finanzpolitik bestehe allein darin, keine Ausgaben zu machen. Und gleichzeitig fordern Sie ein Rentenniveau von 70%. Sie versprechen den früheren und abschlagsfreien Renteneintritt. Sie versprechen mehr Leistungen in der Pflege. Sie versprechen gewaltige steuerliche Entlastungen. Nur eine schlichte Frage bleibt regelmäßig unbeantwortet. Wer soll das eigentlich bezahlen? Und wenn man sich Ihr Wirtschaftsprogramm ansieht und Ihre Reden hört, Austritt aus dem Schengen-Raum, Austritt aus der Europäischen Union. Das ist für eine exportorientierte Volkswirtschaft kein Masterplan. Das ist ein Schredder für Wohlstand und Arbeitsplätze. Liebe Kolleginnen und Kollegen, man kann über vieles streiten. Aber die Gesetze der Mathematik, die gelten auch für die Opposition. Weniger Einnahmen, mehr Ausgaben. Wer ein solches Programm aufstellt, der braucht keinen Finanzminister, der braucht einen Mathematiklehrer, sehr verehrte Damen und Herren. Und ich will anknüpfen an meinen Kollegen Matthias Mirsch, der sehr verwundert darauf geschaut hat, in welcher Art und Weise die Grünen diese Debatte führen. Denn wenn man Ihren Reden zuhört, Frau Dröge, dann könnte man glauben, Sie seien in den vergangenen Jahren lediglich Beobachter gewesen. Tatsächlich waren Sie Regierungspartei.
Gestern haben Sie regiert, heute tun Sie so, als ob andere die Verantwortung getragen hätten. Gestern haben Sie die Energiepolitik verantwortet, heute beklagen Sie hohe Energiepreise und mangelnde Wettbewerbsfähigkeit. Gestern haben Sie neue Vorschriften, Berichtspflichten und Auflagen beschlossen und heute beklagen Sie mangelndes Wachstum und ausbleibende Investitionen. Glaubwürdigkeit entsteht dadurch nicht. Sie haben eher bewiesen, dass Sie sich mit Populismus gut auskennen. Und Herr Pellmann zur Linkspartei, Sie haben auf jede der aufgeworfenen Fragen im Grunde genommen die gleiche Antwort gegeben. Für jedes Problem in Deutschland gibt es eine Lösung und die heißt bei Ihnen mehr Staatsgeld. Egal, ob Wohnraum fehlt, mehr Staatsgeld. Wenn die Wirtschaft schwächelt, mehr Staatsgeld. Wenn die Sozialsysteme unter Druck geraten, mehr Staatsgeld. Aber die Wahrheit ist, es gibt kein Staatsgeld. Es gibt nur das Geld der Bürgerinnen und Bürger, derer, die Steuern zahlen, derer, die hier in Deutschland etwas erwirtschaften. Und es ist das Geld der Menschen, die jeden Tag aufstehen, arbeiten und Steuern zahlen. Und ich finde, diese Menschen haben mehr Respekt verdient als das, was Sie hier vorgetragen haben. Unser Problem, liebe Kolleginnen und Kollegen, ist nicht, dass in Deutschland zu wenig verteilt wird. Unser Problem ist, dass zu wenig erwirtschaftet wird. Darauf müssen wir uns konzentrieren. Wir brauchen Wirtschaftswachstum, mehr Investitionen, mehr Wettbewerbsfähigkeit. Und darum kümmert sich diese Koalition und diese Bundesregierung. Wir wollen eine positive Zukunftserzählung. Wir arbeiten, dass das Leben der Menschen in Deutschland besser wird. Wir haben dafür eine Lösung. Wir haben dafür Vorschläge. Und wir haben vor allen Dingen die Bereitschaft und den Mut, nicht nur das zu tun, was jetzt im Moment gut ankommt, sondern wir haben den Mut, das Notwendige zu tun, dafür Verantwortung zu übernehmen. Und vor dieser Verantwortung laufen wir nicht weg. Herzlichen Dank, meine sehr geehrten Damen und Herren.

0: Für die Fraktion der AfD hat nun Herr Abgeordneter Tino Chrupalla das Wort. Bitte.
1: Sehr geehrte Frau Präsidentin, sehr geehrte Damen und Herren, liebe Landsleute. Es ist der Tag 3 nach den Landtagswahlen in Sachsen-Anhalt. Die Bürger haben Ihnen, werte Bundesregierung, höchstpersönlich aufgezeigt, dass Sie an ein Weiter-so nicht mehr glauben. Sie haben für einen Wechsel gestimmt und gegen den Staatsbankrott, in die uns die Regierung Merz nun endgültig hineinmanövriert. Und Herr Merz, Sie hatten den Handwerkskammerpräsidenten zitiert, Jörg Dietrich. Und ich frage mich manchmal, ob Sie auch alle Zitate von ihm lesen. Denn er hat Ihre Arbeit vor kurzem der Bundesregierung bewertet. Und er hat es verglichen mit dem größten Pfusch am Bau. Das ist Ihre Arbeit gewesen. Und da kann ich Ihnen nur sagen, als Handwerksmeister, ein Pfuscher bleibt ein Pfuscher. Er wird kein Künstler mehr. Und was machen Kunden oder Wähler mit Pfuschern? Sie schmeißen sie raus. Und genau das ist in Sachsen-Anhalt passiert. Es hat nicht mal ein Jahrzehnt gedauert, bis es ganz normal geworden ist, die Grundausgaben des Bundeshaushalts mit Schulden zu bestreiten. Wie die Ampelregierung schaffen auch Sie es nicht, mit den aufgebrachten Steuereinnahmen vernünftig zu wirtschaften. Und es liegt definitiv nicht daran, Herr Frey, dass so wenig Steuern bezahlt werden. Wir haben kein Einnahmenproblem. Ich denke, da sind wir uns zumindest einig. Durch das Gesamtpaket aus Steuerlast und unbezahlbaren Sozialabgaben ist es in Deutschland im Jahr 2026 kaum noch attraktiv, ein Unternehmen zu gründen. Und es fällt immer schwerer, einen eigenen Betrieb am Leben zu erhalten und dazu noch Gewinne zu erwirtschaften. Die Unternehmens-, aber auch die Verbraucherinsolvenzen haben auch im laufenden Jahr neue Höchststände erreicht. Und das verwundert nun auch wirklich niemanden mehr. In den letzten 7 Jahren haben wir in Deutschland fast 350.000 Industriearbeitsplätze verloren. Das betrifft längst nicht mehr nur die Autoindustrie. So viel zu Ihren Wachstumszahlen, Herr Merz. Das Einzige, was wächst, ist die Kriegsindustrie, die subventioniert vom Staat wird. Darauf baut Ihr Wachstum auf. Die deutschen Schlüsselindustrien in Maschinen- und Antriebstechnik, in der Chemie- und Stahlindustrie sind auf dem Rückzug oder nicht mehr vorhanden. Diese Situation beschreibt die kontinuierliche Deindustrialisierung Deutschlands, die mittlerweile von niemandem mehr geleugnet wird, vor der wir schon vor 4 Jahren gewarnt haben. Herr Merz, es hat es auch nichts damit zu tun, etwas schlecht zu reden. Ich glaube Ihnen jedoch persönlich auch nicht, dass Sie sich vor Ihrem Amtsantritt überhaupt Gedanken darüber gemacht haben, wie Sie als Bundeskanzler und was Sie als Bundeskanzler schaffen können und vor allen Dingen, was Sie möchten. Versprochen haben Sie viel. Der größte Desinformationsapparat war diese Bundesregierung. Sie haben davon nichts eingehalten, nichts. Steuerliche und weitere Entlastungen im Bereich der Sozialversicherungskosten für Wirtschaft und Industrie, aber auch für den einzelnen Bürger. Rentner sollten einfacher und kostenneutral hinzuverdienen können und so weiter und so weiter. Aus dem grauen Herbst der Reformen und nachdem der Schnee geschmolzen ist, kam das trübe Frühjahr der Reformen. Und reformlos gingen sie sowohl die Wirtschaft, auch die Rentner in den Sommer. Im Ergebnis können Sie bislang nichts Substanzielles vorlegen, gar nichts. Und das konnten Sie heute auch nicht in Ihrer Regierungserklärung, außer Kostensteigerungen. Die Verbeamtungen steigen noch immer an und die Pensionslast drückt den Steuerzahler. Es gibt noch immer keine Lösungen und Fristen, dass zumindest die neuen Beamten und auch wir Bundestagsabgeordnete in die gesetzliche Rente einzahlen. Gibt es noch nicht, Herr Miersch. Fortwährend produzieren Sie soziale Ungerechtigkeiten und erklären diese am Ende mit geopolitischen Entwicklungen. Diese Erklärungen sind ja auch einfach und günstig, sodass Sie als deutsche Bundesregierung Ihren fehlenden Mut zur Veränderung damit kaschieren können. Es ist wirklich mittlerweile zum Sport geworden, die besten Ausreden zu finden, um keine Verantwortung für politische Misserfolge übernehmen zu müssen. Und das haben wir heute von Ihnen ja in Reihum gehört. Sie aber sollen die Zukunft des deutschen Staates gestalten. Dafür wurden Sie gewählt. Sie sollen zum Beispiel vernünftige Rahmen setzen, in deren Grenzen sich Unternehmen ansiedeln und vor allem bestehen können. Da Darüber müssen wir doch reden. Ohne diese wird es nämlich kein Sozialstaat und damit auch keine soziale Gerechtigkeit für diejenigen geben, die hier wertschöpfend arbeiten oder über 45 Jahre gearbeitet haben. Lassen Sie mich das am Beispiel der Automobilindustrie verdeutlichen. Ihre Vorgängerregierung hat in Windeseile den Ausstieg aus der Verbrennertechnologie durchgesetzt. Die Mehrheiten hatte man dafür. Dieser militante Eingriff in den tragenden deutschen Wirtschaftszweig hat dessen Wettbewerbsfähigkeit nachhaltig geschwächt. Aus ideologischen Gründen und unter dem Einfluss einer starken, mit Steuergeld finanzierten Umweltlobby produzierte man und investierte man fortan an den verbleibenden deutschen Automobilstandorten fast ausschließlich in die Elektromobilität. Man hat also mit dieser absoluten Entscheidung gleich mehrfach das Totenglöckchen geläutet. Zum einen gab man an, auch seitens der Automobilhersteller, die Weiterentwicklung des Verbrennerantriebs aufzugeben. Diese werden nun für deutsche Automobilhersteller sogar in China gefertigt. Zum anderen benötigt man für Elektrofahrzeuge andere Zulieferer, Industrien, die es bei uns nämlich gar nicht mehr gibt oder auch gab, zum Beispiel die Batterieherstellung. Und das ist definitiv nämlich keine Innovation, sondern die Rückkehr in die Vergangenheit. Mit der von uns geforderten Technologieoffenheit hätte man das eine getan, ohne das andere zu lassen. Stattdessen wurden wieder Steuergelder in Form von Förderungen für Elektroautos ausgegeben, um den staatlich verordneten Wandel sichtbar zu machen. Das sind alles keine Erfolgsgeschichten, meine Damen und Herren. Ihre Vorgänger im Amt haben Deutschland vom Export zum Import-Weltmeister gemacht. Sie machen fleißig damit weiter und die Kosten steigen und steigen. Noch mit den Stimmen des bereits abgewählten Bundestages hat sich Friedrich Merz die Mehrheit für das Bundeskanzleramt organisiert. Gekostet hat es den Steuerzahler 50 Milliarden Euro, die im Klima- und Transformationsfonds verschwunden sind. Darüber kommt eine europäische Wirtschaftspolitik, auch von der Union ja getragen durch Ursula von der Leyen, die einseitige Abkommen mit ausländischen Partnern schließt. Industriearbeitsplätze aus Deutschland wandern ab in Billiglohnländer. Die Analyse der Bundesregierung und ihrer Experten, schuld sind die zu hohen Lohnstückkosten und die damit einhergehende fehlende Wettbewerbsfähigkeit Deutschlands. Sie reichen also das Problem ganz einfach an die Arbeiter weiter, die sich um ihre Arbeitsplätze sorgen müssen. Nehmen wir die bevorstehende Schließung des Volkswagenwerkes in Zwickau. Hier werden und wurden zwar E-Autos produziert, der wirtschaftliche Ertrag wurde aber derart schlecht bewertet, dass man das Ende der Produktion beschloss. Und wir reden dort von 8.000 Arbeitsplätzen am Standort, 20.000, was die Zulieferer angeht. Das sächsische Wirtschaftsministerium redet sogar von 100.000 abhängigen Arbeitsplätzen allein dort. Allerdings baute der VW-Konzern sowohl in den USA als auch hier in China neue Produktionsstandorte auf. Die Markt- und Förderbedingungen sind dort ganz klar bessere. Es wird also eine weitere Region in Sachsen deindustrialisiert, angefangen vom Autobau über die Handwerks- und Mittelstandsbetriebe, denen die Aufträge wegbleiben. Und was ist Ihre Lösung? Weitere Sanktionen und Importbeschränkungen gegenüber China? Es ist zwar wichtig, den eigenen Markt in den Mittelpunkt zu stellen, aber doch nicht auf diese Art und Weise. Die Ursachenanalyse muss doch irgendwann einmal zu dem Punkt kommen, dass es vollkommen überhöhte Energiekosten sind, Herr Merz, die eine Produktion in Deutschland unwirtschaftlich macht. Wir haben hier mittlerweile die vierfachen Energie-, Gas- und Strompreise wie in den USA, wie in China, wie in Ungarn, wie in Polen. Sie können eigentlich jedes beliebige Land in Europa nehmen. Wir sind absoluter Spitzenreiter. Und dann schließt sich wieder der Kreis zu Sanktionen und den selbst auferlegten Beschränkungen in der Energieerzeugung. Der immer steigende Energiebedarf kann nicht bezahlbar ohne Kohle, Gas und Kernenergie abgedeckt werden. Wir müssen diese Energieträger wieder nutzbar machen. Für die deutsche Industrie und vor allen Dingen für die deutschen Bürger. Und deshalb müssen Sie mit den wirtschaftlichen Sanktionen endlich Schluss machen. Meine Damen und Herren, sehen Sie nicht, wie Ihre Verbote unserem Land schaden? Sie zerstören Märkte und Industrien, schwächen die Volkswirtschaft und sorgen für Sonderschulden in Milliardenhöhe. Und wissen Sie, was für mich vollkommen unverständlich ist? Sie haben schon wieder Steuern in Höhe von 394,7 Milliarden Euro eingenommen und schaffen es immer noch nicht, auskömmlich für die Bürger zu wirtschaften. Stattdessen belasten Sie die zukünftigen Generationen mit Sondervermögen für Infrastruktur, für Klimaneutralität, für den Klima- und Transformationsfonds sowie für die Bundeswehr. Nur kommt dieses Geld der unserer Bundeswehr überhaupt nicht zugute zur Landes- und Bündnisverteidigung. Die Gesamtausgaben des Bundeshaushalts betragen 2026 669,3 Milliarden Euro, wofür Sie Kredite in Höhe von 203 Milliarden Euro aufnehmen müssen. Das bedeutet, mit dem Stichtag Juli 2026 für jeden Bürger, dass pro Kopf 31.887 Euro Schulden auf jedem lasten. Allein die Ausgaben für die Zinsen werden sich in den nächsten Jahren vervierfachen. Das ist keine seriöse Haushaltspolitik. Das ist wirklich Raub an den Bürgern und vor allen Dingen eine Versündigung gegenüber unseren Kindern und Enkelkindern. Und Herr Miersch, Sie haben von Verfassungstreue gesprochen. Dieser Haushalt, der ist verfassungswidrig. Schauen Sie in Ihr Grundgesetz, was Sie hochgehalten haben. Und in einem Parlament haben sowohl die Regierungskoalition als auch die Opposition eine Verantwortung genau dieser Verfassung. Und deshalb rufe ich Sie alle auf, gemeinsam mit uns eine Normenkontrollklage beim Bundesverfassungsgericht anzustrengen. Ein Viertel aller Mitglieder dieses Parlaments muss diese mitzeichnen. Ich appelliere an Sie alle. Es ist eine Gewissensentscheidung für unser Land und für unsere Bürger. Werte Kollegen, Sie legen nicht nur unvorstellbare finanzielle Lasten auf die Schultern unserer Kinder und Enkel, viel schlimmer noch, Sie investieren aktiv deutsches Steuergeld in die Fortführung des Ukraine-Krieges. Die Süddeutsche Zeitung, wohlgemerkt, bezeichnete Ihre Ukraine-Hilfe am 29. Juli dieses Jahres zudem als Blackbox, weil das Parlament nicht im vollen Umfang über die Verwendung der Mittel unterrichtet wurde und wird. Die Merz-Regierung investiert zum Beispiel in ukrainische Rüstungsunternehmen. Sie nähren damit den Krieg und das Sterben ukrainischer und russischer Soldaten. Wenn Sie wirklich Veränderung wollen, dann setzen Sie sich auch endlich aktiv für den Frieden und für Verhandlungen ein. In der Ukraine und in Europa und in den Regionen Vorderasiens, in denen nach wie vor Terror und Verbrechen an der Tagesordnung sind. Kommen Sie ins Gespräch mit allen Seiten. Machen Sie sich selbst ein Bild und betreiben Sie aktiv Diplomatie. Wir wären als Mittelmacht in einer komfortablen Vermittlerposition. Das wäre im Interesse Deutschlands. Aber Sie sorgen stattdessen dafür, dass die Waffen- und Kriegsindustrie in Deutschland wieder heimisch wird. In meinem Wahlkreis wurden seit 1849 Schienenfahrzeuge produziert, bis jetzt. Die Fertigungsstätte in Görlitz wurde 2025 an ein Rüstungsunternehmen verkauft. Sie, Herr Merz, und Ihr Unionsministerpräsident Kretschmer sind auch noch froh darüber, wenn Sie diese Kriegstüchtigkeit betreiben, die Herr Pistorius heraufbeschwört. Das ist wirklich unerträglich. Und genau das wollen die Menschen auch in unserem Land nicht. Und viel verwerflicher ist es, dass Sie mit den Waffenkäufen in den USA deren Kriegsgeschäft unterstützen und zur Sanierung Ihrer maroden Staatswirtschaft beitragen. Alles mit deutschem Steuergeld und mit Sonderschulden. Werte Kollegen, die Kriegsspiele stehen uns nicht gut zu Gesicht. Und es geht zulasten aller in unserem Land. Schon im nächsten Jahr werden die Ausgabenpunkte Soziales, Verteidigung und Zinsen insgesamt 64% des Kernhaushaltes umfassen. Wir müssen dringend umsteuern, und zwar zugunsten einer echten sozialen Marktwirtschaft. Statt Waffen und Kriegstüchtigkeit braucht es Investitionen in Energieinfrastruktur, in Gesundheit, in Bildung und Pflege. Die deutsche Bevölkerung wird zum Glück immer älter. Und genau diese Menschen müssen wir soziale Sicherheit und gute medizinische Betreuung zuteilwerden lassen. Das haben Sie sich in Ihren 45 Arbeitsjahren, Versicherungs- und Arbeitsjahren auch verdient, liebe Freunde. Des Weiteren müssen wir den Zugang zu unseren Sozialkassen begrenzen. Und da will ich noch mal was klarstellen. Durch eine geregelte und gewinnbringende Migrationspolitik hat von unserer Seite aus der AfD kein Mensch was. Aber auch die sofortige Abschiebung von straffälligen und nicht Bleibeberechtigten muss endlich in den Prioritäten ganz oben stehen. Die finanzielle Sonderstellung von Ukrainern in Deutschland muss beendet werden. Und Herr Merz, auch wenn Sie nicht mehr zuhören wollen, wenn Sie nicht mehr zuhören wollen, weil Sie vom Handwerk gesprochen haben und mich angesprochen haben dazu. Schauen Sie einfach mal in die Berufsschulklassen, wo mittlerweile nur noch 2 Deutsche in diesen Klassen sitzen. Sie haben Angst, in die Schule zu gehen. Reden Sie endlich mal mit diesen Schulen, mit diesen Bürgern. Das ist die Realität. Das ist die Realität. Wir müssen endlich wieder den Sozialstaat in den Fokus nehmen, um das zukünftige Leben in diesem Land zu erhalten. Und wir müssen vor allen Dingen die Nichtarbeit junger, arbeitsfähiger Bürger, die in der Grundsicherung sind, das müssen wir beenden. Denn dann können wir auch wieder in der Gemeinschaft mehr leisten. Das ist die Aufgabe, die eine Bundesregierung stellen muss. Aber ich weiß ganz genau, dass diese Bundesregierung es nicht mehr schaffen wird, meine Damen und Herren. Deshalb kann es soziale Sicherheit auf Basis einer gesunden, wachsenden Wirtschaft nur mit einer neuen Bundesregierung geben. Und zwar mit einer Bundesregierung, die eine AfD anführt. Vielen herzlichen Dank.
2: Die nächste Rednerin in dieser Debatte ist Dr. Wiebke Esther für die SPD-Fraktion.
3: Frau Präsidentin, meine Damen und Herren, die AfD steht hier und brüllt von Rekordschulden. Und das will ich dann doch noch mal einordnen. Denn erstens ist es eine bewusste Entscheidung gewesen, dass wir unser Land in Ordnung bringen und darum in die Infrastruktur investieren. Das müssen Sie nicht teilen. Aber hier den Eindruck zu vermitteln, wir würden vor dem Schuldenkollaps stehen, ist einfach falsch. Im internationalen Vergleich sind wir in den 7 Staaten mit Abstand das Land mit der geringsten Staatsschuldenquote. Und im historischen Vergleich gibt es auch gar kein Problem. Das viel Spannendere ist aber, wenn man sich den Alternativhaushalt der AfD mal anguckt. Da steht nämlich, alles muss billiger werden, alles muss runter und keine Schulden. Und es ist überhaupt nicht gegenfinanziert. Das ist, als wenn Sie in ein Restaurant laufen und ein 3-Gänge-Menü bestellen, aber bevor die Rechnung kommt, schleichen Sie sich hinten raus. Das ist die Finanzpolitik der AfD. Und ich sage Ihnen, wir werden ganz ehrlich den Menschen sagen, was es kostet, unser Land wieder in Ordnung zu bringen. Und wir werden dafür sorgen, dass sie vielleicht das Essen bestellen, aber es nicht aufessen werden können. Meine Damen und Herren, viele Menschen, mit denen wir in der Sommerpause gesprochen haben, sorgen sich. Sorgen sich, weil die Welt unübersichtlicher und bedrohlicher geworden ist, weil Arbeitsplätze abgebaut werden, weil sie in Frage gestellt werden, weil die künstliche Intelligenz so vieles nicht nur am Arbeitsplatz, sondern auch im Alltag ändert. Weil wir uns in einem tiefgreifenden Wandel befinden und dieser Wandel führt zu Unsicherheit, das ist nachvollziehbar. Zur Ehrlichkeit gehört aber auch dazu, dass diese Unsicherheit momentan verstärkt wird, weil viele sich fragen, ob die daraus resultierenden Aufgaben von der Politik bewältigt werden und weil sie zu oft zu dem Ergebnis kommen, dass wir das nicht können. Genau daran müssen wir arbeiten. Unsere Aufgabe ist es, Sicherheit im Wandel zu geben. Und Willy Brandt hat einmal gesagt, dass jede Zeit eigene Antworten will und dass man auf der Höhe der Zeit sein muss, wenn Gutes bewirkt werden soll. Und wir müssen daran arbeiten, an all diesen Feldern, die im Wandel sich befinden, auf der Höhe der Zeit zu sein. So oft sind wir das nicht. Das gilt für den Bereich der Sicherung unserer Demokratie, weil sie angegriffen wird wie in der bundesrepublikanischen Geschichte nie zuvor. Aus dem Kreml mit Propaganda von außerhalb, aber auch von innen. Die Beispiele dafür mussten wir heute hier schon im Plenum zuhören. Das Anstacheln von Wut ist kein Instrument, auf das die Demokratie setzt oder das in der Demokratie vorgesehen ist. Aber weil es zerstörerische Kräfte in unserer Demokratie gibt, müssen wir, die wir Argumente abwägen, rational Entscheidungen treffen wollen, Antworten darauf finden, damit unsere Demokratie so stabil und unsere Freiheit erhalten bleibt. Auf der Höhe der Zeit zu sein, das gilt auch für die Stärkung der wirtschaftlichen Situation und für zukunftsfeste Arbeitsplätze, bei denen wir sind. Auch hier ist Riesenwandel. Durch geopolitische Verwerfungen funktioniert unser Exportmodell nicht mehr. Und darum brauchen wir endlich eine europäische, abgestimmte, offene, aber strategische Handelspolitik. Wir brauchen eine Politik, die unterstützt, wie wir die technologischen Revolutionen, allen voran künstliche Intelligenz, für mehr Produktivität und Wertschöpfung nutzen können, um unseren Wirtschaftsstandort und unseren Wohlstand zu erhalten. Wir brauchen eine aktive aktive Industriepolitik die Arbeitsplätze sichert. Das sind drei Handlungsfelder im Bereich der Wirtschaftspolitik, und ich will aber darüber hinaus auch eine klare Abgrenzung machen. Weil wir Unsicherheit im Wandel haben und für Sicherheit im Wandel sorgen würden, wird es mit der SPD nicht zu machen sein, dass wir Arbeitnehmerinnen und Arbeitnehmer verunglimpfen oder ihre Arbeitsleistung degradieren, dass sie zu wenig arbeiten oder dass sie zu oft krank machen. Die Wertschätzung vor der Lebensleistung der Menschen steht bei uns an erster Stelle, wenn es um die Wirtschaftspolitik geht. Und ich sage das ganz klar, wir können nicht auf der MS Deutschland erwarten, dass im Maschinenraum noch mehr gearbeitet wird, wenn oben auf Deck die Sektkosten

0: haben wir viel vor uns, aber wir sind auf einem guten Weg. Herzlichen Dank.
1: Die nächste Rednerin in dieser Debatte ist Claudia Müller für die Fraktion Bündnis 90 Die Grünen.

0: Frau Präsidentin, sehr geehrte Damen und Herren, es muss einmal ausgesprochen werden. Der Bundeskanzler, Herr Merz, hat die Menschen verdummt verkauft im Wahlkampf, als er immer wieder erzählte, man müsste nur einen ordentlichen Kassensturz machen und das Bürgergeld reformieren. So könne man einfach den Haushalt retten und den Sanierungsstau auflösen. Dabei wussten Sie alle, dass das niemals reichen würde. Und das ist Wählertäuschung und die Menschen wissen das. Und dafür erhalten Sie und eigentlich wir alle gerade die Quittung. Und das nicht nur in Sachsen-Anhalt. Und ebenso dreist gehen Sie als Koalition jetzt mit dem Sondervermögen um. Sie verzocken gerade die Zukunftschancen unseres Landes. Und dabei sind Sie doch angetreten mit der Ansage, Sie wären die letzte Patrone der Demokratie. Ganz ehrlich, ich hoffe, dass es das hier wirklich nicht gewesen sei, ist. Aber der Bundeskanzler und viele hier haben heute gesagt, wir brauchen eine positive Erzählung. Und deswegen lassen Sie mich eine vorschlagen. Lassen Sie uns ein Land werden, in dem wir wieder zusammenkommen und ein gemeinsames Zukunftsprojekt haben. Ein Land, das die Chancen des Sondervermögens nutzt und daraus ein Projekt Lebenswerte Heimat 2040 macht. Und dabei beteiligen wir die Menschen. Wir zeichnen dieses Zukunftsbild zusammen und regieren nicht von oben herab, sondern mit Empathie. Lassen Sie uns ein Land werden, in dem Parteien, Regierung und konstruktive Opposition zusammen politische Ziele über Wahlperioden hinweg vereinbaren und dann planbar und zuverlässig umsetzen. Lassen Sie uns ein Land werden, in dem wir positiv und voller Tatendrang auf die Herausforderungen der Welt begegnen und nicht ständig von gestern schwärmen. Ein Land, in dem Klimaschutz endlich als Chance verstanden wird, dass die erneuerbaren Energien als Jobmotor und Garant für Freiheit, Sicherheit und Bezahlbarkeit nutzt. Ein Land mit Bussen und Bahnen, die zuverlässig fahren. Mit Schulen, Kitas, Sporthallen und Bibliotheken, die zu Lieblingsorten werden, an denen Chancen und Gemeinschaft entsteht. Denn dieses Land können wir sein. Und wir können jetzt damit anfangen. Und in 11 Tagen in Mecklenburg-Vorpommern, da kann man es auch wählen.
1: Die nächste Rednerin in dieser Debatte ist für die Fraktion Die Linke Heidi Reichenick.
2: Sehr geehrte Frau Präsidentin, liebe KollegInnen, lieber Herr Merz, der bestimmt gleich wieder da ist. Ihr Haushalt zeigt wieder einmal, dass Sie keinen Plan haben, wie Sie für die Menschen das Leben hier im Land zum Besseren verändern können. Im Gegenteil, Sozialstaat und Arbeitsrechte werden ausgehöhlt, das Land wird weiter an die fossilen Konzerne gekettet, explodierende Preise nehmen Sie mit einem Schulterzucken zur Kenntnis. Nur an den Börsen, da klingeln die Kassen. BlackRock, RWE, Rheinmetall und Co., die reiben sich die Hände und jede Spende an Sie und jedes frühere Arbeitsverhältnis hat sich für die mal so richtig gelohnt. Aber ich erinnere Sie gerne daran, Sie sind von den Menschen im Land gewählt, also richten Sie Ihre Politik doch ausnahmsweise mal nach denen aus und nicht nach den Großkonzernen. Kommen die Menschen im Land, die den Laden am Laufen halten, Beschimpfungen, Druck, höhere Kosten, weniger Unterstützung. Die Bilanz ihrer Regierung sind soziale Kälte und Verzweiflung, Wut und Ohnmacht. Die da ganz rechts außen, die werden nicht gewählt, weil sie so tolle Konzepte oder so kluge Köpfe hätten. Ich meine, das haben wir an den beiden Reden ja gerade wieder gemerkt. Ihre Reden, die von Menschenverachtung und Rassismus nur so triefen. Entweder haben sie absichtlich eine Lüge an die andere gereiht, das würde ich Ihnen natürlich niemals unterstellen, oder wirklich kein einziger in Ihren Teams kann eine Suchmaschine bedienen. Aber das kommt wahrscheinlich davon, wenn man die Leute statt nach Kompetenz nach Verwandtschaftsgrad einstellt. Liebe KollegInnen, dass diese braune Saat trotzdem so gärt, das liegt daran, dass Sie mit Ihrer Politik des sozialen Kahlschlags den Nährboden dafür schaffen. Doch Sie lassen nicht nur die Menschen verzweifeln, auch die Wirtschaft gerät immer tiefer in die Krise, denn Ihre Perspektive ist nicht die der Gesamtwirtschaft, sondern die der Manager und Bosse. Und denen geht es aber nur um kurzfristige Gewinne, fette Dividenden für wenige und ihre eigenen Boden.

0: Boni, nicht um den langfristigen Erfolg der Unternehmen, nicht um sichere Arbeitsplätze, nicht um eine klimaverträgliche Produktion und nicht um eine Verankerung der Firmen in den Regionen. Sie denken wirklich immer noch, wenn Multimillionäre und Milliardäre nur noch reicher werden, dann ist alles super, dann werden die aus irgendwelchen Gründen schon gute Sachen machen. Wissen Sie, dass Kinder an den Weihnachtsmann glauben, das ist ganz süß. Aber dass Erwachsene ernsthaft denken, dass der Trickle-Down-Effekt den Wohlstand der Massen vergrößern würde, das ist eher peinlich. Volkswagen zum Beispiel hat Kurzarbeitergeld kassiert, fette Renditen ausgeschüttet, fast 30 Milliarden in den letzten 5 Jahren. Und jetzt drohen Werksschließungen und Massenentlassungen. In der Friedensstadt Osnabrück, der Friedensstadt, wird aus VW eine Rüstungsfabrik. Die Chefs freuen sich über ihre Steuergeschenke, aber in den Standort werden sie deswegen noch lange nicht investieren. Vielleicht hören Sie einfach mal auf, den Lobbyisten zu folgen, die Sie beraten oder die an Ihrem Regierungstisch sitzen. Vielleicht wird dann Ihre Politik ein bisschen besser. Dann hören Sie vielleicht auch mit dem Mantra auf, dass man sich aus einer Krise heraussparen könnte. Denn unter diesem Deckmantel des Sparens kürzen Sie den Menschen wirklich noch das letzte Hemd weg. Allein im Familienministerium werden 1,19 Milliarden Euro gekürzt, davon 470 Millionen bei den gesetzlichen Leistungen für Familien. Der Wehretat wächst im selben Jahr um 31,4 Milliarden, das 26-fache. Ihre Prioritäten sind klar. Es geht los beim Unterhaltsvorschuss, den planen Sie für Kinder ab 16 Jahre zu streichen. Und es mag Sie überraschen, aber auch diese Kinder müssen was essen. Die brauchen was zum Anziehen. Die haben Hobbys, möchten Freunde treffen, vielleicht mal einen Führerschein machen. Und 114.000 Kinder wären von Ihren Plänen betroffen. 114.000 Kinder, deren zweiter Elternteil keinen Unterhalt für sie zahlt, obwohl er eigentlich dazu verpflichtet wäre. Und jetzt wollen auch Sie diese Kinder doppelt bestrafen und sagen, tja, von uns gibt es auch keine Unterstützung mehr. Machen Sie doch Druck auf das Elternteil, das nicht zahlt, statt einfach pauschal 30% zu kürzen und sich dafür zu feiern, weil Ihnen die Zahlen so gut zugefallen. Das ist doch nur erbärmlich. Und das nächste Beispiel ist genauso grausam. Der Kindersofortzuschlag, der war mal gedacht, um besonders arme Familien zu unterstützen, bis es eine Kindergrundsicherung gibt. Tja, die kommt jetzt natürlich nicht. Und dann dachten sie sich, dann können wir die 25 Euro auch noch streichen. 25 Euro mögen für einige von Ihnen der Regierung vielleicht nicht viel sein, aber für 1,9 Familien entscheiden diese 25 Euro darüber, ob am Ende des Monats noch ein warmes, ausgewogenes Mittagessen auf dem Tisch steht oder ob das Kind wenigstens einmal mit den FreundInnen ins Schwimmbad gehen kann. Diese 25 Euro bedeuten für viele Teilhabe, die Sie diesen Kindern nehmen. Und dann stellt sich jemand aus Ihrer Fraktion heute Morgen wirklich vor die Kamera und sagt, naja, aber wir kürzen ja auch bei uns selbst. Wir haben ja diesmal unsere Diäten nicht erhöht. Hören Sie sich eigentlich zu, wenn Sie sowas sagen? Die Menschen, die werden doch davon vollkommen verhöhnt. Das kann doch wirklich nicht Ihr Ernst sein. Aber Ihr Ziel scheint es ja auch zu sein, dass niemand mehr Kinder bekommen möchte. Denn Sie kürzen nicht nur bei den Kindern, sondern auch beim Elterngeld massiv. Und dann wollen Sie uns diese Kürzung, und das finde ich richtig dreist, auch noch als Erhöhung verkaufen, weil ja der Mindest- und der Höchstbetrag steigen. Ja super, aber dafür gibt es das Elterngeld dann nur noch 12 statt 14 Monate. Halten Sie die Eltern wirklich so dumm, dass Sie glauben, dass die das nicht nachrechnen? Beim Mindestelterngeld fehlen 240 Euro, beim Höchstsatz 2400 Euro. Das ist dreist. Und auch Ihre Vendetta gegen queere Menschen setzen Sie fort. Erst stampft Ihre Familienministerin Prien die laufenden Projekte im Programm Demokratie Leben ein. Dann wird der Aktionsplan Queer Leben komplett abgeschafft. Und jetzt künden Sie auch noch eine seit 8 Jahren bestehende Rahmenvereinbarung mit dem Verein Lambda auf, der für junge Menschen die Beratung und Unterstützung liefert, die es von Ihnen nicht gibt. Es ist unfassbar. Und auch für bezahlbares Wohnen, eine der zentralen sozialen Fragen unserer Zeit, haben Sie keine Antwort. In Ihrem Haushaltsentwurf sind gerade mal 5 Milliarden für den sozialen Wohnungsbau vorgesehen. Das reicht bei dieser Mietenkrise schlicht und ergreifend nicht aus. Wir brauchen 25 Milliarden pro Jahr für den sozialen Wohnungsbau. Das würde wirklich einen Unterschied machen, der strauchelnden Baubranche helfen und damit die Wirtschaft ankurbeln. Auch ein bundesweiter Mietendeckel ist längst überfällig, damit die dreiste Mietenmafia, angeführt von Vonovia, die Menschen nicht weiter für ihre Renditen auspressen kann. Genauso wie ein Mietwuchergesetz, das den Namen wirklich verdient und diese Praxis endlich sanktioniert. Und wissen Sie, warum ich so voller Überzeugung dafür eintrete? Weil ich an den Haustüren bin. Da war ich wieder, in Reinickendorf diesmal. Und da kam ein Mieter auf mich zu und meinte, Sie sind doch von den Linken. Sie sind doch die, die uns immer helfen. Ja, hat er erst mal recht. Können Sie bitte mal das Haus anschauen, in dem ich wohne, ein Vonovia-Haus. Ja, ich dachte wirklich, ich falle vom Glauben ab. Da waren die Zwischenwände rausgenommen, seit Monaten. Die ganzen Kabel lagen frei. Ein Sicherungskasten, mit dem man den Strom im ganzen Haus ausstellen konnte, da kam jeder dran. Im Boden waren Löcher, da hätte ein Kleinkind durchfallen können. Es gab einen Wasserschaden im Keller und in der Wohnung. Und Vonovia hat sich seit Monaten nicht gezuckt. Erst als ich einen Brief geschrieben habe mit dem Bundesadler, der scheinbar den Unterschied macht, ob es Hilfe gibt oder nicht. Ja, da können Sie jetzt jaulen. Ich weiß, Sie haben es nicht so mit dem Sozialen, aber hören Sie halt einfach mal zu. Erst dann Vonovia reagiert. Aber es kann doch nicht sein, dass das an mir und meinen Leuten hängt. Es muss doch im System endlich mal einen Wechsel geben. Wir müssen doch dafür sorgen, dass sowas gar nicht passieren kann. Wir müssen echte soziale Wohnungspolitik machen und dass das nicht zu finanzieren ist. Sie wissen selber, dass das nicht stimmt. Hauen Sie endlich die Schuldenbremse weg. Bei der Rüstung sind Sie doch auch nicht so zimperlich. Eine Vermögensteuer, eine Finanztransaktionssteuer, die Ausnahme bei der Erbschaftssteuer streichen. Herr Frey, man muss die Mehrheit entlasten. Da stimme ich Ihnen zu. Aber das geht eben nur, wenn man die Multimillionäre und Milliardäre endlich mal fair an der Finanzierung beteiligt. Wenn man Sozialsysteme schafft, in die wirklich alle einzahlen. Das ist der richtige Weg. Und es wäre auch längst überfällig, dass Sie mutige Schritte in eine klimaneutrale Zukunft gehen, statt Ihre Politik nach der Gaslobbyisten am Kabinettstisch auszurichten, die uns noch fester an die fossilen Energien und die sie produzierenden Diktaturen kettet. Es gibt im Haushalt, seit Sie im Amt sind, 15 Milliarden neue klimaschädliche Subventionen. Zu den bestehenden 26 Milliarden. Wenn Sie die endlich mal streichen würden, hätten Sie doch Geld, um in erneuerbare Energien zu investieren. Sie könnten gleichzeitig die Menschen zum Beispiel über ein Klimageld entlasten. Sie könnten ÖPNV, Fuß- und Radverkehr stärken, damit weniger Menschen aufs Auto angewiesen sind. Und die es weiterhin brauchen, mit einer Prämie für den Kauf gebrauchter E-Autos und dem Ausbau der Ladeinfrastruktur unterstützen. So hätten Sie auch Geld, um endlich mal den Kommunen zu helfen. Es kann doch nicht sein, dass kranke ältere Menschen und Kinder im Sommer bei 35 Grad Innentemperatur in Krankenhäusern, Pflegeheimen und Schulen vor sich hin leiden, während sie hier in den klimatisierten Büros sitzen und sich fragen, wo das Problem ist. Die Familien sollen den Kindern halt eine Flasche Wasser mitgeben. Das kann doch nicht Ihr Ernst sein. Wir brauchen einen richtigen Hitzeschutzplan und da muss auch die Bundesebene endlich investieren. Mehr als 16.000 Menschen sind allein in diesem Jahr wegen der Hitze gestorben. Da kann man doch nicht einfach sagen, wir machen jetzt fröhlich weiter so. Und deshalb, Herr Merz, wenn ich von Ihnen noch einmal höre, also wenn Sie überhaupt mal da wären, wäre es auch schon, aber wenn ich von Ihnen noch einmal höre, dass Sie Ihre Politik einfach besser erklären müssen, ich vergesse mich. Die Leute merken ganz genau, was sie machen. Das ist das Problem. Wenn sie sich hier hinstellen und sagen, wir haben eine Reform der gesetzlichen Krankenkassen umgesetzt, damit die Beiträge nicht steigen, aber nächstes Jahr steigen sie, dann merken die Leute das. Wenn sie plötzlich mehr für ihre Medikamente zuzahlen müssen, dann merken die Leute das. Wenn die Versorgung zusammenbricht, weil Rettungsdienste, Psychotherapeuten, Hausärzte sagen, wir können das nicht mehr leisten, dann merken die Leute das doch. Die lassen sich doch nicht verarschen. Und für diese Politik strafen die Menschen sie ab. Das in Sachsen-Anhalt, das war kein Warnschuss. Das war ein Großangriff auf unsere Demokratie, unser Grundgesetz und unseren gesellschaftlichen Zusammenhalt. Also sparen Sie sich doch Ihre nutzlosen und gefährlichen Durchhalteparolen und machen Sie endlich eine soziale Wirtschaftspolitik, die sich an den Menschen orientiert. Machen Sie endlich den Kurswechsel, den wir so dringend brauchen. Weil ich will von denen hier nicht noch mehr sitzen haben.
1: So, liebe Kolleginnen und Kollegen. Bei allem Verständnis für Emotionalität in den Haushaltsdebatten wäre ich doch dankbar, wenn wir eine gewisse Sprache einhalten und Wörter wie verarschen und Ähnliches einfach unterlassen könnten. Ich finde, das ist nicht sehr parlamentarisch und gehört auch nicht zu unseren Gepflogenheiten. Mag sich einfach jeder hinterfragen, ob das der richtige Sprachstil für dieses Parlament ist. Ich glaube es nicht. Und der nächste Redner in dieser Debatte ist für die Unionsfraktion Alexander Hoffmann.
2: Sehr geehrte Frau Präsidentin, geschätzte Kolleginnen und Kollegen, meine Damen, meine Herren, gestatten Sie mir zunächst einmal zwei Vorbemerkungen. Frau Weidel bleibt ihrer Linie treu. Sie hält hier eine faktenfreie, hasserfüllte Rede, lässt keine Zwischenfragen zu. Und wenn es dann Richtung Echo geht, wenn es darum geht, die Reaktion entgegenzunehmen, dann ist sie nicht da. Aber Sie haben ja vielleicht die Gelegenheit, ihr das auszurichten. Frau Weidel spricht hier von Fakten, hat dann nicht die Kraft, meine Zwischenfrage zuzulassen. Das ist nicht nur ein Zeichen von Schwäche, sondern das Zeichen, dass sie ihren eigenen Fakten offenkundig nicht traut. Viel schlimmer ist aber noch, dass hier Fakten verdreht werden. Wörtlich war die Rede von Hunderttausenden, die nach wie vor über Asyl hier ins Land kommen. Ich habe die Zahlen rausgesucht. Erstes Halbjahr 2026, 39.000 Erstanträge auf Asyl. Das ist eine Größenordnung, wie wir sie im letzten Mal im Jahr 2012 hatten. Das ist ein Verdienst dieser Bundesregierung, ein Verdienst dieses Bundesinnenministers. Und das lassen wir uns von Ihnen nicht kaputtreden. Und dann reden Sie immer über Migration. Der feste Redebaustein einer jeder Ihrer Reden ist Migration. Hier reden Sie immer über Migration. Aber in der russischen Botschaft reden Sie nicht über Migration oder Migration als Waffe. In Moskau reden Sie auch nicht über Migration. Sie reden nicht über Migration, die durch den Ukraine-Krieg ausgelöst worden ist. Und deswegen ist das eine Verlogenheit sondergleichen. Und Frau Dröge, Ihnen kann ich jetzt nicht ersparen, dass ich Ihnen meine zweite Vorbemerkung widme. Denn wissen Sie, grundsätzlich habe ich den Anspruch, dass ich die Grünen anders behandle und anders wahrnehme als die Ränder. Weil ich ihm zunächst einmal unterstelle, dass sie es grundsätzlich gut mit diesem Land meinen. Aber ich will in Replik auf Ihre Rede heute, Frau Dröge, sagen, dann benehmen Sie sich bitte auch so. Weil Sie zum wiederholten Mal heute eine Rede gehalten haben, die nichts anderes ist als ein höchstpersönlicher Feldzug gegen den deutschen Bundeskanzler. Da werden Dinge behauptet, die er nie gesagt hat. Und deswegen wäre meine Bitte unter Demokraten, unterlassen Sie das doch einfach. Liebe Kolleginnen und Kollegen, der Samstag war ein großartiger Tag für dieses Land. Erstmals ist es gelungen, eine europäische Trägerrakete erfolgreich in den Orbit zu schicken. Die Botschaft, ein Unternehmen aus Bayern, aus der Bundesrepublik Deutschland, die am Ende steht, ist doch ganz einfach und gut für unser Land. Bayern kann Raumfahrt und Deutschland kann Raumfahrt. Und das Thema Raumfahrt ist doch exemplarisch. Weil wenn wir heute im Bereich Raumfahrt die Dinge richtig entscheiden, dann entscheiden wir heute darüber, ob wir in 10, in 20 Jahren technologischer Spitzenreiter sind. Und das geht mit vielen anderen Fragestellungen im Land genauso. Symptomatisch ist aber, und das will ich ja auch ansprechen, ein anderes Phänomen. Weil die Wahrheit ist, es gab 2 Versuche. Elon Musk hat 4 Versuche gebraucht. Und über den ersten gescheiterten Versuch wurde in aller Breite berichtet und in aller Breite diskutiert. Und der wirklich erfolgreiche zweite Versuch, der ein epochaler Schritt auch für den Technologiestandort Deutschland gewesen ist, der hat eigentlich viel zu wenig Notiz gefunden. Meine Damen, meine Herren, wir modernisieren dieses Land. Und jeder, der schon einmal ein Haus modernisiert hat, der weiß, das geht nicht von heute auf morgen. Das braucht Kraft, Geduld, das braucht Geld. Und manchmal kommen ja auch Zweifel auf. Wir flankieren diese Modernisierung unseres Landes mit diesem Rekordhaushalt 2027 mit Rekordinvestitionen. Und es ist in diesem Bereich sehr vieles Großartiges gelungen. Eine Hightech-Agenda mit einem Volumen von 18 Milliarden bis 2029. Zum 1.7. ist die neue Grundsicherung in Kraft getreten. Fördern und fordern endlich wieder vereint. Und wir machen uns jetzt an Bekämpfung des Sozialmissbrauchs in einem zweiten Paket. Die Migrationswende, die Zahlen habe ich gerade genannt, erfolgreich umgesetzt. Unser Land wird verteidigungsfähig. Mit Milliarden Investitionen in die Verteidigungsfähigkeit, in den neuen Wehrdienst. Und ich will keinen Hehl daraus machen, dass auch wir in der Koalition es uns anders wünschen würden. Aber die Zeiten, sie sind halt so. Und wir haben vor der Sommerpause die GKV-Reform umgesetzt. Ein großes Reformprojekt, wie es seit über 20 Jahren in diesem Land nicht gegeben hat. Und natürlich auch mit Sparmaßnahmen. Aber, liebe Kolleginnen und Kollegen, die Kunst war doch, dass es uns gelingen muss, Spitzenmedizin in Deutschland für jedermann sicherzustellen bei stabilen Beiträgen. Und das ist der eigentliche Erfolg dieser Reform. Und wenn Sie heute sehen, was im Bereich der Krebsbehandlung heute möglich ist, was vor 10 Jahren möglich war oder vor 20 Jahren, dann stimmt doch dieser Satz und es ist eine gute Nachricht. Und gleichzeitig stabilisieren wir die Lohnnebenkosten, weil wir wissen, Lohnnebenkosten, die treffen am Ende eine Aussage über die Attraktivität eines Wirtschaftsstandortes. Und die nächsten Schritte die werfen ihre Schatten voraus. Wir flexibilisieren den Arbeitsmarkt mit vielen Maßnahmen, die wir im Koalitionsausschuss vereinbart haben. Wir reformieren die Pflege und wir reformieren die Rente. Und mit Blick auf den Sonntag und mit Blick auf Sachsen-Anhalt will ich vor allem eines im Namen dieser Koalition feststellen: Sachsen-Anhalt ändert nichts. Es ändert nichts am Reformbedarf, am Modernisierungsbedarf dieses Landes, liebe Kolleginnen und Kollegen. Und das ist so ähnlich, wie wenn Sie bei einer Hausmodernisierung am Ende den Keller feucht lassen und nur eine Modernisierung light machen, weil halt jetzt das große Ganze etwas schwieriger wird. Die entscheidende Frage, die wir beantworten können müssen, ist: Welche Maßnahmen sind erforderlich und welche Maßnahmen sind wirksam? Und das muss der alleinige Maßstab sein. Und diese Frage, die kann man sehr wohl beantworten. Hätten wir die GKV-Reform nicht gemacht, würden die Krankenkassenbeiträge auf 19% klettern. Keine Antwort der Rentner. Würden wir die Pflegereform nicht angehen, würden wir irgendwann bei ca. 5% Pflegebeitrag ankommen. Keine Antwort der Rentner. Und würden wir die Rente nicht reformieren, dann hätten wir schon 2027 einen Bundeszuschuss in die Rentenkasse von ca. 137 Milliarden. Keine Antwort der Rentner. Und deswegen sage ich Ihnen von der SPD, wir haben hier eine historische Chance, gerade wenn wir über das Thema Rente reden, eine historische Chance für unser Land, eine historische Chance für die junge Generation. Und lassen Sie uns diese historische Chance gemeinsam nutzen, liebe Kolleginnen und Kollegen. Und während dieser Herausforderung der Modernisierung unseres Landes sind wir einer beträchtlichen Bedrohung von außen ausgesetzt. Das haben die Ereignisse in Leipzig gezeigt. Und da will ich mich schon auch noch mal in Ihre Richtung wenden, von der AfD, weil ich ehrlicherweise sagen muss, Ihr Verhalten, das versetzt mich in Staunen. Denn die Wahrheit ist doch, wenn neben einer Asylbewerberunterkunft ein Kaugummiautomat aufgebrochen wird, dann fordern Sie hier einen Untersuchungsausschuss. Wenn in Leipzig Drohnen fliegen, mit russischem Sprengstoff bepackt, dann stehen Sie schulterzuckend und still nebendran. Das ist Ihr Problem. Aber mehr noch, wenn es nur das wäre, sondern wie Putins Marionetten, lesen Sie am Ende dann noch die Sprechzettel aus dem Kreml vor. Und deswegen sage ich Ihnen, wissen Sie, es gibt die Augsburger Puppenkiste. Die kommt aus Bayern und die mögen die Menschen. Sie sind die Moskauer Puppenkiste und sie sind gefährlich für unser Land. Liebe Kolleginnen und Kollegen, ich will keinen Hehl daraus machen. Wir von CDU, CSU und SPD wissen, dass das ist ein steiniger, das ist ein herausfordernder Weg. Aber die ersten Indikatoren zeigen uns doch, dass wir uns auf dem richtigen Weg befinden. Mehrere Forschungsinstitute haben jetzt die Konjunkturprognose nach oben angehoben. Das ist ein Zeichen, das uns Mut machen soll. Und deswegen lassen Sie uns genau diesen Weg weitergehen.
1: Der nächste Redner in dieser Debatte ist für die AfD-Fraktion Jörn König.
3: Sehr geehrte Frau Präsidentin, sehr geehrte Kollegen, liebe Sportler! Der Sport und der Spitzensport werden seit Jahrzehnten konsequent vernachlässigt. Die Zahlen sprechen da eine eindeutige Sprache. 362 Millionen Euro sind für den Spitzensport vorgesehen. Zum Vergleich, das ist etwa genauso viel, wie Deutschland 2024 für Radwege in Peru ausgegeben hat. 25 Milliarden Euro, etwa das 70-fache, geht als Bürgergeld an Ausländer. 362 Millionen, das entspricht jämmerlichen 60 Cent je 1.000 Euro des Haushaltes. Das sagt alles über den Stellenwert des deutschen Sports in dieser Regierung aus. Dabei wären Ausgaben für den Sport ein Riesenhebel, zum Beispiel für die Gesundheit. Studien sagen, ein Euro für den Sport spart 4 Euro bei Gesundheitsausgaben. Darüber hinaus vermittelt Sport die klassischen Tugenden wie Ehrlichkeit, Disziplin, Pünktlichkeit, Ordnungssinn, Fleiß, Leistungsbereitschaft und Pflichtbewusstsein. Das sind Tugenden, ohne die man ein erfolgreiches Land nicht aufbauen kann. Weiterhin steht Sport für sozialen Aufstieg. Wie viele erfolgreiche Spitzensportler, besonders Fußballer, hätten denn auf klassischem Wege ihr heutiges Einkommen erreicht? So gut wie keiner. Aufstiegschancen sind aber fundamental für den Erfolg und Stabilität einer Gesellschaft. Erfolg und Stabilität sind Ihnen also der kleinen Koalition gerade mal kümmerliche 60 Cent pro 1.000 Euro wert. Kein Wunder, dass Sie sich über Wahlergebnisse wundern. Natürlich ist Sport grundsätzlich Ländersache. Ja, das ist Kultur aber auch. Der Staatsbeauftragte für Kultur und Medien hat ein Budget von 2,1 Milliarden Euro. Der Staatsminister für Sport und Ehrenamt aber eben nur besagte 362 Millionen, ein Sechstel. Da ist also noch viel Luft nach oben für den Sport. Die 362 Millionen beinhalten einen Aufwuchs von 10 Millionen, also nicht mal 3%. Der Kernhaushalt stieg um 6%. Merken Sie was? Sie haben den Sport schon wieder vernachlässigt. Es gibt zwar 10 Millionen Euro Aufwuchs, aber es gibt auch für 6 Millionen Euro neue Bürokratie, nämlich die neue Sportagentur und das Zentrum Safe Sport. Für neue Funktionäre ist halt immer Geld da. Es läuft also wie jedes Jahr. Sport und Spitzensport sind bei Ihnen nur lästiges Beiwerk. Dabei hilft jeder in den Sport investierte Euro den Jugendlichen in ihrer Persönlichkeitsentwicklung, bringt sie von der Straße und zahlt sich über die bessere Gesundheit mehrfach aus. Ein System, das nicht zu mehr Leistung motiviert, geht garantiert unter. Deshalb werden Sie auch untergehen, denn uferloses Gelddrucken und sanktionslose Grundsicherung, auch für illegale Einwanderer, ist doch der garantierte Weg in den Untergang. Leistung muss sich endlich wieder lohnen, im Sport wie auch sonst im Leben. Wir Sportfreunde von der AfD werden einige Änderungsanträge einbringen, vornehmlich um die Athletenfinanzierung zu verbessern. Immer noch gehen in Deutschland viele Athleten beim Übergang von der Schule zum Beruf oder eben halt von der Berufsausbildung in den Beruf verloren. Dem neuen Staatsminister für Sport und Ehrenamt wünschen wir viel Erfolg und hoffen auf eine gute Zusammenarbeit. Ich fürchte aber, die Amtszeit wird kurz, denn diese Regierung hat jetzt schon fertig. Vielen Dank und sportfrei.
1: Der nächste Redner in dieser Debatte ist Tim Klüssendorf für die SPD-Fraktion.
4: Frau Präsidentin, liebe Kolleginnen und Kollegen, ich muss zuerst einmal einen Eindruck mit Ihnen teilen, der mir jetzt in der Debatte sehr bewusst geworden ist. Ich finde, wir gehen zu schnell zur Tagesordnung über. Wenn ich die Redebeiträge höre und mir auch noch mal vor Augen führe, wie wir schon wieder anfangen, auch unter den demokratischen Fraktionen uns mit kleinen Nicklichkeiten zu behaken und den kurzfristigen Geländegewinn machen zu wollen, dann finde ich, haben wir nicht viel aus dem, was vor 3 Tagen auch an Wahlergebnissen in Sachsen-Anhalt passiert ist, gelernt. Ich will mal deutlich machen, und Frau Weidel, Sie sind ja noch da, wo ich glaube, dass ganz viel uns unterscheidet, und zwar alle Fraktionen von der Linken über die SPD, über die Grünen bis zur Union, was uns von Ihnen unterscheidet. Sie sprechen in Ihrer Rede von muslimischen Stämmen. Sie sagen das nicht aus Versehen. Sie sprechen über Stämme, um schon im ersten Wort zu suggerieren, dass hier eine Gesellschaft über einer anderen steht, dass eine andere Gesellschaft nicht zivilisiert ist, nach alten Maßstäben lebt und nicht gleichwertig mit der unseren ist. Und sie machen das ganz bewusst. Sie sprechen von Stämmen, weil sie dem Volk signalisieren wollen, dass diese Menschen weniger wert sind. Das ist ihre Botschaft, die sie mit solchen Aussagen machen. Und sie führen diese Gleichung weiter. Sie sprechen dann über den Islam. Sie sprechen darüber, dass es Gewalttaten in Deutschland gibt. Sie verallgemeinern. Sie führen das zusammen, was nicht zusammengehört. Der Islam ist nicht per se gewalttätig. Und man muss das unterscheiden, gerade wenn man Verantwortung in diesem Land trägt, gerade wenn man in diesem Plenum sitzt. Das macht einen Unterschied, ob es Menschen sind, die auch islamischen Glaubens sind, die sich in diesem Land integriert haben, die feste Bestandteile in diesem Land sind, oder ob es diejenigen sind, die diese Gewalttaten machen und die wir auch benennen müssen. Und dieser Schuldmechanismus, sie tun nichts anderes als Schuld zuzuweisen. Und das tun sie in jeder Debatte hier, in jeder einzelnen Debatte. Egal, ob es um Sport, wir haben eben das Beispiel von Herrn König wieder gehört, ob es um Wirtschaft, ob es um Kultur geht, sie führen jede politische Frage wieder dieser Schuldfrage zu und laden sie ab bei einzelnen Bevölkerungsgruppen. Und das ist der Mechanismus, der uns unterscheidet von ihnen. Und der Mechanismus, der uns dazu führt, diese Abgrenzung auch zu machen von ihnen. Das ist der Mechanismus, der uns dazu führt, dass niemand mit ihnen zusammen regieren will, weil wir auf dem Boden des Grundgesetzes stehen und sie eben nicht. Denn die Würde des Menschen ist unantastbar. Und genau mit solchen Äußerungen, die Sie hier machen, greifen Sie die Würde an. Sie greifen die Würde des Menschen an. Es wurde schon häufig hier gesagt, es steht nicht im Grundgesetz, die Würde der Deutschen ist unantastbar, sondern die Würde der Menschen. Und das trifft auch auf all diejenigen zu, die zu uns gewandert sind.
5: Aber Herr Kollege,
4: ich will auch an diesem Punkt selbst
5: Herr Kollege Schlüssendorf, es gibt eine Zwischenfrage.
4: Nein, lasst die nicht zu.
5: Sie lassen generell keine Zwischenfragen zu.
4: Das überlege ich mir noch, aber zumindest
5: okay,
4: die nicht.
5: Okay, alles klar, nur dass sich das klar.
4: Noch lachen Sie. Ich habe keine Angst vor Ihnen und ich weiß, dass ganz viele andere hier auch keine Angst vor Ihnen haben. Sie können zwischenrufen, wie Sie wollen. Damit kriegen Sie uns nicht klein. Damit kriegen Sie uns nicht klein. Aber ich will auch ein Stück Selbstkritik äußern. Und zwar einen Mechanismus, den ich auch bediene. Wenn wir über Migration sprechen, dann kommen wir häufig mit dem Argument, naja, aber die Menschen werden ja in einzelnen Branchen gebraucht. Was ist denn, wenn die möglicherweise irgendwann nicht mehr gebraucht werden? Wo denken wir mal darüber nach, ob wir nicht auch schon den Fehler machen, uns haben verleiten lassen, zu dieser Denke aus einem Nützlichkeitsargument Menschen zu bewerten? Ich finde, das gehört auch zur Debatte dazu, das für sich selber zu reflektieren. Und ich glaube schon, dass auch heute der Zeitpunkt ist, über Selbstkritik zu sprechen. Sie haben doch nicht gewonnen, weil Sie das beste Programm haben. Sie haben auch nicht gewonnen, weil Sie tolle Maßnahmen vorschlagen, womit Deutschland wieder auf den grünen Zweig kommt. Sie haben gewonnen, und das muss man Ihnen zugestehen, weil Sie Gefühle ansprechen. Und auch wir heute in der Debatte fangen wieder an, Maßnahmenlisten vorzustellen. Was wir alles gemacht haben, welche Gesetze, das ist keine Antwort auf Gefühle. Die Antwort auf Gefühle ist, selber Zugehörigkeit zu geben, selber Geborgenheit zu geben, selber den Eindruck zu vermitteln, wir machen nicht Politik gegen die Menschen, sondern wir machen Politik mit den Menschen. Und das ist auch ein Auftrag für uns, den wir annehmen müssen, der eine Lehre sein muss aus diesem Wahlergebnis. Und das kann man natürlich auch mit Maßnahmen unterlegen. Und ich finde schon, dass gerade das PISA-Ergebnis von gestern so ein Punkt ist, worüber wir sprechen müssen. Wir reden ja selbst, und ich rede gar nicht darüber, was Sie da vorschlagen, das ist alles nicht brauchbar, aber ich rede ja über uns selbst. Ich rede darüber, welche Vorschläge wir machen. Wir auch als SPD, wir drucken auf jedes Plakat zu jedem Wahlkampf beste Bildung. Und wir regieren. Und gleichzeitig wird die Bildungsqualität in Deutschland schlechter. Dann können wir doch nicht sagen, wir brauchen Sie nicht als Hinweisgeber, jetzt halten Sie doch mal den Rand, wirklich. Das können wir auch alleine diskutieren. Niemand braucht Sie für diese Kritik, niemand, weil Sie keine Antworten haben. Aber es muss doch dazugehören, dass wir uns selber hinterfragen, was haben wir falsch gemacht? Warum bleibt es bei den Sonntagsreden und warum schaffen wir es nicht, hier besser zu werden?
6: Und es gibt einzelne Symbole, wo wir sehen, es bewegt sich was. Zum Beispiel im Saarland, wo jetzt die beitragsfreien Kitas zum nächsten Jahr eingeführt werden. Das sind richtige Schritte. Aber es darf nicht dabei bleiben. Deswegen werbe ich dafür, dass wir, auch wenn das nicht primär unsere Zuständigkeit ist, uns viel, viel stärker um die Bildungspolitik in diesem Land kümmern. Und dass es nicht wieder dabei verhallen darf, dass wir das hier am Redepult sagen, sondern uns wirklich konkret darum bemühen. Und natürlich hat das auch was mit Gerechtigkeit zu tun. Ein Wert, der mich besonders schockiert hat, ist die Abhängigkeit vom Elternhaus, die Abhängigkeit der materiellen Herkunft. Und wenn ich mir anschaue, wie ungerecht der Bildungswerdegang in diesem Land auch gegenüber anderen Ländern ist, dann muss es doch jetzt höchste Zeit sein, dass wir uns nicht weiter verschließen dürfen und auch eine Besteuerung der höchsten Erbschaften in diesem Land vornehmen müssen, damit dieses Geld endlich investiert werden kann, um diese Ungerechtigkeiten auszugleichen, die vom Elternhaus mitgegeben werden, wofür kein Kind in diesem Land was kann. Und genauso ist es übrigens auch beim Reformbegriff insgesamt. Wir haben doch auch angefangen, in den letzten Monaten immer wieder von Reformen zu sprechen, die das Leben der Leute besser machen. Wenn ich mal wirklich subsumiere, was wir an Reformen gemacht haben, die strukturell etwas verändert haben in diesem Land, dann sind wir noch lange nicht an dem Ziel, was wir gemeinsam haben. Natürlich ging es auch um Sparmaßnahmen bei den Dingen, die wir vor dem Sommer auf den Weg gebracht haben, beim GKV-Stabilisierungsgesetz. Und wir sollten aufhören, den Leuten da Sand in die Augen zu streuen, weil sie das genau merken und wir das nicht so weitermachen können. Und deswegen lassen Sie uns gemeinsam darüber sprechen, wie wir Reformen wirklich so ausgestalten, und unser Land braucht Reformen, dass sie das Leben der Menschen besser machen und dass sie eben nicht nur Sparmaßnahmen sind, dass die Leute nicht Reformen gleich Kürzungen setzen, weil wir sie unbedingt brauchen und weil wir sonst die Zustimmung der Menschen in diesem Land nicht haben, die wir aber dringend benötigen, die Akzeptanz, um diese Reformen durchzusetzen. Und ein letzter Satz. Wir alle müssen zusammenarbeiten. Im Konflikt, in der Konfrontation. Aber der Gegner, der steht da. Und das muss hier auch deutlich werden. Vielen Dank für die Aufmerksamkeit.
7: Der Kollege Reichert erhält jetzt die Möglichkeit zur Kurzintervention. Sagt halt unser System hier. Wenn ich eine Zwischenfrage nicht zulasse, dann gibt es die Möglichkeit der Kurzintervention. So, und genau die ermöglichen wir hiermit auch. Bitte.
8: Herr Klüsendorf, ich möchte voranschicken, Ihre Partei hat in Sachsen-Anhalt 9%. Und die hat sie deswegen, weil sie hier auch im Bundestag von Menschen wie Ihnen vertreten wird. Weil sie nämlich von Menschen vertreten wird, die in ihrem Leben noch nie wertschöpfend gearbeitet haben. Und dass Sie sich hier als Arbeiter generieren, das ist ein Hohn. Aber ich sage Ihnen noch das Nächste. Sie haben hier darüber geredet, wir würden Menschen islamischen Glaubens diskriminieren. Das haben Sie breit ausgerollt und haben gesagt, wir würden verallgemeinern. Ihre Partei redet im Zusammenhang mit Gruppenvergewaltigungen, mit Straftaten 10.000-fach in Deutschland nie davon, welche Gruppen das begehen, sondern sie redet von einer riesigen Gruppe. Sie reden immer nur von Männern. Ich stelle mir die Frage, wie Sie sich hier hinstellen können und irgendwem irgendwelche Zuordnungen vorwerfen können, wo Sie die Hälfte der Bevölkerung in Generalverdacht für irgendwelche Verbrechen nehmen. Das ist doch die Wahrheit. Und das ist auch die Unglaubwürdigkeit, die Sie hier vertreten. Und das ist auch die Unglaubwürdigkeit, die Ihre Partei dahin gebracht hat, wo sie heute ist. Vielen Dank.
7: So, Herr Reichert bleibt stehen. Herr Klüsendorf darf antworten. Ich sage jetzt aber nur mal scherzhaft, Sie haben ja hoffentlich nicht die Frauen gemeint, als Sie gerade die Männer angesprochen haben. Es war eine. So, Herr Klüsendorf, bitte.
6: Allein, dass Sie genau diesen Punkt machen, allein, dass Sie meine Worte, die ich wohl gewählt habe, wo ich über die Stämme, die Frau Weidel angesprochen hat, sehr, sehr deutlich gesprochen habe, allein, dass Sie das in Ihrem allerersten Argument mit Gruppenvergewaltigung zusammenbringen. Die Millionen Menschen, die muslimischen Glaubens in diesem Land sind, dass Sie in Ihrem ersten Argument, was Sie bringen, sofort das Thema der Gruppenvergewaltigung bringen, das ist die Bestätigung meiner These. Sie schaffen ein Klima, Sie schaffen ein Klima, in dem Menschen, und ich rede nicht nur über Menschen muslimischen Glaubens, sondern alle Menschen, die anders aussehen, die über diese Straßen in Sachsen-Anhalt gerade gehen und die Angst haben, ein Klima, in dem diese Menschen nicht mehr sicher sind. Und das tun sie genau mit dieser Sprache, mit diesen Argumenten. Und deswegen fand ich es genau richtig, das auch an dieser Stelle anzumerken. Und ich will Ihnen noch was sagen. Warum reden wir von Männern? Weil weit über die Gewalttatbestände der Gruppenvergewaltigung, Kinderpornografie, häusliche Gewalt, Gewalt an Frauen, Femizide, es nun mal Männer sind. Und das können Sie auch nicht bestreiten. Und damit stellen wir im Gegensatz zu Ihnen auch nicht Männer unter Generalverdacht, aber wir machen deutlich, wo das Problem liegt. Und das ist häufig ein Problem, das Männer auslösen und nicht das Menschen muslimischen Glaubens auslösen.
1: Der nächste Redner in dieser Debatte ist für die Fraktion Bündnis 90 Die Grünen Andreas Audretsch.
9: Frau Präsidentin, sehr geehrte Damen und Herren! Herr Frey, ich war doch erstaunt, wie sehr Sie angefasst sind, wie auch weinerlich, um ehrlich zu sein, Sie reagiert haben darauf, dass Kritik geübt wird an dem, was Sie für Politik machen. Ich halte das für sehr angemessen. Wir sind hier, um das zu sagen, was ist. Und der erste Punkt ist, ich glaube und ich nehme dem Bundeskanzler ab, dass ihn das Ergebnis von Sachsen-Anhalt schockiert hat. Ich glaube und nehme dem Bundeskanzler ab, dass er sieht die Bedrohung, die von außen, die von Elon Musk, die von Wladimir Putin, die von Donald Trump, die von anderen hier reingetragen wird, und dass er sieht, dass die AfD ein verlängerter Arm genau von dem ist. Und an diesen Stellen gebührt auch Lob und gebührt auch, dass man sagt, es ist gut, dass er das sieht und dass er das benennt. Und gleichzeitig muss man sagen, Herr Merz, Sie tragen Verantwortung dafür, dass in unserer Gesellschaft sich nach und nach immer mehr Wut breit macht und dass die Spaltung in unserer Gesellschaft immer stärker wird. Das, was Sie im Moment tun, was soll eine Familie denken in Deutschland? Was soll eine Familie denken, wenn das Wohngeld halbiert wird? In 70% dieser Familien wohnen Kinder. Was soll eine Familie denken, wenn der Unterhaltsvorschuss für 16- und 17-Jährige einfach gestrichen wird, als ob Kinder nichts mehr kosten, wenn sie 16 werden, wenn sie 17 werden? Was soll eine Familie denken, wenn das Elterngeld parallel gekürzt wird? Was soll eine Familie denken, wenn der Kindersofortzuschlag gekürzt wird, gestrichen wird? Was soll eine Familie denken, wenn die Krisenhilfe gekürzt wird? Und auf der anderen Seite sind Sie nicht bereit, nicht Sie, Herr Frey, nicht Sie, Herr Merz, auch nur eine einzige Gerechtigkeitslücke im Steuersystem zu schließen, dass die Reichsten, die genau diese Lücken nutzen, ein kleines bisschen mehr beitragen. Sie sind nicht bereit. Das spaltet die Gesellschaft. Und genau das muss man Ihnen auch sagen. Und es wäre Zeit, dass Sie verstehen, dass Sie nicht eine andere Erzählung brauchen. Die Menschen lassen sich doch nicht für dumm verkaufen in solchen Situationen. Die merken das doch. Sie brauchen eine andere Politik. Das spaltet die Gesellschaft. Eine andere Politik würde die Gesellschaft zusammenführen. Und das, was auch dazu gehört, ist, dass Menschen nicht mehr ertragen können, immer wieder von oben abgekanzelt zu werden. Faul, Nutznießer, dauernd krank, kleine Paschas, nur auf die neuen Zähne aus. Das öffnet jeden und jeden einzelnen Tag die Tür ein Stück weiter für genau die Akteure, die ich am Anfang benannt habe, die Sie erkannt haben, für die Wladimir Putins, die nur Unfrieden säen, und für eine Alice Weidel, die genau an der Stelle versucht, das Land zu spalten. Sie sollten das Gegenteil tun und nicht Teil dieser Spaltung des Landes sein. Und die Angriffe aus Sachsen-Anhalt, die werden härter werden. Darauf kann man sich einstellen. Beatrix von Storch hat sich ins ZDF zu Maybrit Illner gesagt und Kulturschaffende schon einen Tag nach der Wahl ganz konkret bedroht. Alle, die nicht wertschöpfend tätig sind, alle, die ihr in ihrer Auslegung zu Vogue seien, die sollten sich jetzt bitte Sorgen machen. Das ist eine ganz konkrete Drohung gegen Kulturschaffende in Sachsen-Anhalt. Und wir kennen dieses Drehbuch. Wir kennen, was da passiert. Aus Polen kennen wir das Drehbuch. Aus den USA kennen wir das Drehbuch. Lehrbuch. Am Ende wird Geschichte umgeschrieben. Am Ende werden Museen unter Zensur gestellt. Und wer gefördert werden will, und da steht es ganz konkret schwarz auf weiß schon bei dem, was die AfD jetzt vorschlägt, wer gefördert werden soll, soll in Zukunft Bekenntnis zur deutschen Nationalkultur unterschreiben. Man könnte fragen, wenn man das lustig betrachten wollen würde, was das für die ganzen italienischen Opern bedeutet, die hier dauernd aufgeführt werden. Aber darum geht es der AfD nicht. Der AfD geht es darum, und ich sehe Sie grinsen, genau das ist das, was Sie vorhaben. Kulturpolitik, Frau Weidel, Sie wollen Kulturpolitik zu einem Machtinstrument machen hier in Deutschland. Und das, was Sie damit vorhaben, ist auch klar. Sie sprechen von Schuldkult. Es kündigt sich an, das, was wir in allen autoritären, diktatorischen Staaten hier auf dieser Welt sehen, Kulturpolitik soll zur parteipolitischen Loyalitätsüberprüfung werden. Meinungsfreiheit zu verteidigen ist in dieser Phase das, was wir Demokraten tun müssen. Herr Weimar, Sie haben einen Auftrag. Genau das ist Ihr Auftrag, Kultur in der Breite zu fördern, jetzt nicht Kultur in der Breite zu kürzen, darauf Acht zu geben, dass Kultur in Sachsen-Anhalt eine Zukunft hat, freie Kultur, freie Meinungsäußerung. Und Sie haben eine Aufgabe. Wir werden Sie daran messen, inwieweit Sie genau dafür Sorge tragen werden. Das ist Ihr Auftrag, Herr Weimar.
10: Der nächste Redner in dieser Debatte ist für die Fraktion Die Linke Christian Görke.
11: Frau Präsidentin, liebe Kolleginnen und Kollegen, sehr geehrter Herr Bundeskanzler, schön, dass Sie wieder da sind, denn es geht um den Sporthaushalt des Bundeskanzleramtes. Sie haben diesen Haushalt ja als Rekord gefeiert, 360 Millionen Euro bei einem Gesamtvolumen des Haushaltes von 555 Milliarden. Nach Adam Ries sind das 0,06%. Meine Damen und Herren, und jeder, der die Zahlen einordnen kann, das ist kein Rekordwert, meine Damen und Herren, das ist ein sportpolitisches Armutszeugnis. Schauen wir doch mal auf weitere Realitäten Ihres duften Haushaltes, wo im Vergleich eine einzige Universität in den USA mit 400 Millionen mehr ausgibt, als wir in Deutschland für die gesamte Sportförderung. Das muss man sich eigentlich noch mal vor Augen halten. Oder nehmen wir Ihr Sonderprogramm Sanierung kommunaler Sportstätten. 333 Millionen Antragsvolumen mit 7,5 Milliarden Euro, 22-fach überzeichnet. Gleiches beim Schwimmbäderprogramm, 11-mal überzeichnet. Deutlicher, meine Damen und Herren, kann ein Haushalt am tatsächlichen Bedarf wirklich nicht vorbeigeplant werden. Und der Finanzminister, der verspricht dann noch großspurig eine Finanzierungsgarantie für Olympia. Aber lassen Sie eins sagen. Olympiaträume beginnen nicht mit Absichtserklärungen oder irgendwelchen Hochglanzbroschüren, sondern die beginnt jetzt im kommunalen Schwimmbad, im Verein, in der Schule oder bei den Athletinnen und Athleten, die zur Hälfte, das muss man sich mal vorstellen, die nicht gerade Sportsoldaten sind, zur Hälfte auf Mindestlohnniveau sich durchschlagen müssen. Und es wird noch viel besser, meine Damen und Herren. Sie wollen wirklich bei den großen Sportnationen mitspielen. Aber unsere einzigen Erfolgsgaranten, die setzen Sie einfach vor die Tür. Ja, meine ich, das FES und das IHT, das sind unsere technischen und wissenschaftlichen Medaillenschmieden. Dort fehlt seit Jahren auch in diesem Haushalt wieder Millionen, um überhaupt das Personal tariflich zu bezahlen. Das muss man sich mal vorstellen. Und die Folge ist, dass diese Spitzenleute abwandern in die freie Wirtschaft. Und wie gesagt, das ist beispiellos. Beispiellos, Herr Bundeskanzler, war natürlich auch diese Hängepartie bei der Besetzung des Sportministers für Sport und Ehrenamt. Und da sieht man eigentlich auch, welchen Stellenwert der Sport und das Ehrenamt bei Ihnen hat. Und wir kennen uns ja, Herr Staatsminister Rau, recht gut. Und deshalb Glückwunsch zu dieser neuen Herausforderung. Aber ich gebe Ihnen gleich mal ein paar Tipps für das nächste Jahr, eine To-Do-Liste. Das ist konkret und durchgerechnet. Erstens Sport und Kultur als Staatsziel ins Grundgesetz, langfristige Finanzierung, überjährige Förderung und vor allen Dingen Absicherung aller Kaderathleten und nicht nur der Sportsoldaten, unverzügliche Personalisierung der Trainerausbildung einschließlich der tariflichen Bezahlung. Es kann doch nicht sein, dass wir als Bund hier die Tarif unterlaufen. Das geht überhaupt nicht. Und vor allen Dingen die sofortige Gleichstellung des Behindertensportes. Und dafür braucht es keine Riesensummen. 10% mehr jedes Jahr. Das ist kein Hexenwerk,
12: das ist machbar. Und deshalb wäre das mal ein Beitrag, meine Damen und Herren. Ich komme zum Schluss.
5: Nee, Sie müssen jetzt schon fertig sein.
12: Dann bedanke ich mich für die Aufmerksamkeit.
5: So, ich war jetzt die letzten Redner etwas nachlässiger. Ich bitte einfach die künftigen Redner wieder auf die Redezeit zu achten. Gut, das wäre wirklich sehr freundlich. Jetzt kommen wir für die Bundesregierung zum nächsten Redner in dieser Debatte. Und das ist Ronald Raue, Staatsminister beim Bundeskanzler. Jetzt ist es seine erste Rede. Gleich vereidigt und gleich geht's los. Herzlichen Glückwunsch auch noch mal von dieser Seite zu Ihrer neuen Aufgabe.
13: Dankeschön. Sehr geehrte Frau Präsidentin, sehr geehrte Damen und Herren Abgeordnete, liebe Sportfreunde. Dieser Moment ist für mich ein ganz besonderer. Ich habe in meinem Leben an vielen Startlinien gestanden, bei Weltmeisterschaften, bei Olympischen Spielen. Aber heute stehe ich zum ersten Mal hier, am Rednerpult des Deutschen Bundestages. Und natürlich ist dieser Ort ein neuer für mich. Aber eines fühlt sich sehr vertraut an. Es geht um Verantwortung. Damals darum, für mein Land alles zu geben. Heute darum, gemeinsam die Bedingungen dafür zu schaffen, dass andere ihre Chancen nutzen können. Wenn wir heute über einen Haushalt sprechen, dann sprechen wir natürlich über Zahlen. Wir sprechen über mehr als 360 Millionen Euro für den Sport und rund 27 Millionen Euro für das Ehrenamt. Meine sehr geehrten Damen und Herren, die Bundesregierung hebt damit den Sport und das Ehrenamt auf sein neues Rekordniveau. Für diesen Rückenwind zum Start meines neuen Amtes bin ich sehr dankbar. Aber für mich stehen hinter diesen Zahlen vor allem Menschen. Dass das Kind, was zum ersten Mal einen Ball in der Hand hält und vielleicht noch gar nicht weiß, welches Talent in ihm steckt. Das ist die Athletin, die früh morgens trainiert, wenn alle anderen noch schlafen. Das ist der Trainer, der an sie glaubt, vielleicht sogar in einem Moment, in dem sie selbst an sich zweifelt. Und natürlich, dass der Ehrenamtliche, der am Wochenende auf dem Sportplatz steht, weil er bei der Feuerwehr ausrückt oder sich um Menschen in seiner Nachbarschaft kümmert. Genau diese Menschen investieren wir. Und deshalb bin ich überzeugt, Investitionen in Sport und Ehrenamt sind Investitionen in die Stärke unseres Landes. Meine sehr geehrten Damen und Herren, drei Dinge liegen mir dabei besonders am Herzen. Wir wollen Olympische und Paralympische Spiele wieder nach Deutschland holen. Und dafür werde ich mit ganzer Kraft arbeiten. Ich weiß, was Olympische und Paralympische Spiele auslösen können. Und genau das wünsche ich mir wieder für unser Land. Eine Generation Olympia mit Kindern, die Vorbilder haben, mit Kindern, die sich etwas zutrauen und mit Kindern, die vor allem eines dürfen, groß träumen. Aber dafür muss aus einer deutschen Bewerbung mehr werden als die Bewerbung einer Stadt oder einer Region. Sie muss zu unserer gemeinsamen Bewerbung werden. Zu einer Bewegung, hinter der Sport, Politik, Wirtschaft und vor allem die Menschen in unserem Land stehen. Zweitens, Deutschland soll wieder zu den erfolgreichsten Sportnationen der Welt gehören. Ich weiß aus eigener Erfahrung, dass eine Medaille nicht erst im Finale entsteht. Sie entsteht Jahre vorher, in Trainingshallen, auf Sportplätzen und auf dem Wasser. Sie entsteht durch Trainerinnen und Trainer, die fördern, fordern und manchmal mehr an einen glauben als man selbst. Und sie entsteht durch Rahmenbedingungen, die Spitzenleistungen möglich machen. Deshalb werden wir die Spitzensportreform konsequent umsetzen. Mit dem Sportfördergesetz, mit der Spitzensportagentur und mit besseren Bedingungen und mehr Anerkennung für unsere Trainerinnen und Trainer. Damit aus Talent auch wieder Gold werden kann. Ich wünsche mir Athletinnen und Athleten, die erfolgreich sind, aber auch Athletinnen und Athleten, die mit Überzeugung sagen, ich bin stolz, für Deutschland anzutreten Und ich bin stolz, unsere Fahne zu tragen. Und mein dritter Punkt. Mein dritter Punkt liegt mir mindestens genauso am Herzen. Das Ehrenamt. Denn Millionen von Menschen in unserem Land übernehmen jeden Tag Verantwortung für andere. Egal ob im Sportverein, bei der Feuerwehr oder in der Nachbarschaft. Oft ohne große Bühne, oft ohne Applaus. Aber niemals ohne Wirkung. Diese Menschen organisieren Training, helfen, wenn Hilfe gebraucht wird, schaffen Gemeinschaft und übernehmen Verantwortung, ohne zuerst zu fragen, was bekomme ich eigentlich dafür? Diese Menschen halten unser Land zusammen. Und wenn wir wollen, dass das so bleibt, dann müssen wir ihnen etwas zurückgeben. Weniger Bürokratie, mehr Unterstützung und vor allem die Wertschätzung, die sie verdienen. Meine sehr geehrten Damen und Herren, ich habe einen großen Teil meines Lebens damit verbracht, für Deutschland im Sport und Medaillen zu kämpfen. Heute darf ich an einer anderen Stelle Verantwortung für dieses Land übernehmen. Und vielleicht ist diese Verantwortung eine andere. Aber die Überzeugung dahinter ist dieselbe. Große Ziele erreicht man niemals alleine. Man erreicht sie gemeinsam. Lassen Sie uns deshalb gemeinsam dafür sorgen, dass Kinder wieder träumen können, dass Leistung in unserem Land möglich ist und dass diejenigen, die Verantwortung für andere übernehmen, wissen, dieses Land sieht euch, dieses Land braucht euch und dieses Land steht hinter euch. Sport und Ehrenamt können unser Land stärker machen. Dafür werde ich arbeiten. Für den Sport, für das Ehrenamt, für unser Land. Und ich sehe, die Zeit ist abgelaufen. Vielleicht gestatten wir trotzdem noch ein persönliches Wort an der Stelle. Wenn ich eins in 25 Jahren Weltspitze gelernt habe, dann ist es, wenn man nachhaltig erfolgreich sein will, braucht es zwei Dinge ganz besonders. Und das ist Demut und Fairness. Vielen Dank.
10: Der nächste Redner in dieser Debatte ist Dr. Götz Frömming für die AfD-Fraktion.
14: Vielen Dank, Frau Präsidentin, meine Damen und Herren. Auch wir als AfD-Fraktion wünschen dem neuen Staatsminister für Sport, Herrn Raue, alles Gute für seine Aufgabe. Sie haben als Athlet unserem Land gedient. Vielen Dank dafür. Wir vermissen aber auf der Rednerliste den Staatsminister für Kultur und Medien. Es sind ja immerhin, wir haben die Zahl schon gehört, rund 2,5 Milliarden Euro, die er verteilen kann in der Kultur- und Kunstszene. Trotzdem hat er es geschafft, dort allseits unbeliebt zu sein. Herr Weimer, Sie sollten ja ein Aushängeschild dieser Bundesregierung sein. Ihr persönlicher Freund Herr Merz ist gerade nicht da. Warum sprechen Sie nicht in dieser Debatte? Letztes Jahr durften Sie in beiden Runden noch zu Wort kommen. Naja, vielleicht kommt das ja später noch. Es scheint eine Art Gesetz zu sein, dass in einer westlichen Demokratie die Kulturszene links ist und dass diese in Teilen sogar linksextreme Kulturszene auch dann mit dem Geld der Bürger gefördert wird, wenn sogenannte bürgerliche Parteien regieren. Warum das so ist, lässt sich am besten mit einem Neologismus des Journalisten Ulf Poschardt beschreiben. Er spricht nämlich von den Bückbürgern. Damit meint er angeblich Konservative, die sich vor den Linken immer bücken, weil sie in großer Sorge sind, sonst als verstaubt, verklemmt, altmodisch oder ein ganz schreckliches Wort sogar als rechts zu gelten. Meine Damen und Herren, wir müssen wieder dahin kommen, zu sagen, dass es okay ist, rechts zu sein. Es ist okay, in einer Demokratie rechts zu sitzen. Hier in der Mitte ist nur ein Strich, da können Sie sich nicht alle stapeln. Herr Staatsminister, einige verbanden mit Ihrem Amtsantritt die Hoffnung auf eine konservative Wende. Immerhin übernahm ein Mann das Kulturressort, der ein konservatives Manifest geschrieben hatte, das sich passagenweise liest wie ein Nachtrag zum Parteiprogramm der AfD. Und genau deshalb haben Sie sich auch beflissentlich von Ihrem eigenen Text distanziert, weil Ihnen die linke Gesinnungspresse die Folterinstrumente gezeigt hat. Und es ist genau diese Feigheit, die die Bürger im Wahlkampf in Sachsen-Anhalt abgestraft haben. Da haben Sie sich ja auch gemischt. Die Quittung haben Sie bekommen. Und das ist auch gut so, meine Damen und Herren. eine Kulturszene, meine Damen und Herren, die vom Staat bezahlt wird, damit sie dem Staat bestätigt, wie wichtig ihre eigene Unabhängigkeit vom Staat sei. Das besitzt einen gewissen Unterhaltungswert. Und genau hier hätte ein konservativer Kulturstaatsminister ansetzen müssen. Herr Weimer hätte sagen können, Schluss mit der Vorstellung, dass die Kultur im Namen des Staates den Bürger politisch erziehen müsse. Schluss mit einem Fördersystem, in dem die richtige Weltanschauung bessere Karrierechancen eröffnet als tatsächliche künstlerische Begabung. Schluss mit der Verwechslung von Kunst und pädagogischer Betreuung der Bevölkerung. Das alles hätte er sagen können. Das wäre konservativ gewesen, das wäre auch liberal gewesen, das wäre mutig gewesen. Sie waren es leider nicht. Stattdessen sind Sie selbst zum Gegenstand parlamentarischer Debatten geworden. Es wurde über Ihre wirtschaftlichen Verbindungen gesprochen, mögliche Interessenskonflikte und so weiter. Das alles ist ja noch nicht wirklich ausgeräumt. Herr Staatsminister, wenn man die 16 Monate Ihrer bisherigen Amtszeit einmal resümieren möchte, die haben Sie ja begonnen mit einer etwas vollmundigen Einleitung, dass Sie in das Gelingen verliebt seien, dann bleibt neben der Aufdeckung der genannten

0: Wie Ihr Freund Friedrich Merz gern Kanzler sein wollte, wollten Sie gern Staatsminister werden. Fürs Ego, für die Biografie, für die Visitenkarte, für all die schönen Einladungen zu den Partys. Aber nicht für die Bürger, nicht für Deutschland. Deswegen gehen Ihnen die Distanzierungen von eigenen früheren konservativen Aussagen auch so geölt über die Lippen. Und deswegen sind auch Sie nur ein Mosaiksteinchen im großen Panoramabild, das den Titel trägt: Der Niedergang der einstigen stolzen Volkspartei CDU zu einer Partei der Bückbürger. Ich danke Ihnen.
1: Der nächste Redner in dieser Debatte ist für die SPD-Fraktion Dr. Karl Lauterbach.
2: Frau Präsidentin, meine sehr verehrten Kolleginnen und Kollegen, zunächst einmal möchte ich auch darauf hinweisen, dass es hier eine Zweiteilung des Parlaments gibt. Es gibt die demokratischen Parteien, und die demokratischen Parteien legen hier einen Haushalt vor oder diskutieren einen Haushalt, auch kritisch, der aber nicht in einer Parallelwelt funktioniert, sondern die tatsächlichen Herausforderungen dieser Zeit auch angeht, die da wären, dass unser Wirtschaftsmodell sich ändern muss. Es ist ehrlos und naiv und falsch, jetzt weiter und erneut auf russisches Gas zu setzen. Darauf sind wir viel zu lange angewiesen gewesen. Das hat uns in die Probleme gebracht, in denen wir uns jetzt befinden, die wir lösen müssen. Das muss anerkannt werden. Zum Zweiten, wir müssen auch den Klimawandel anerkennen. Es ist abwegig, von einer Klimaideologie zu sprechen. 16.000 Tote an Hitze in diesem Sommer bei uns, die Wälder brennen. Wir brauchen die Energiewende, die müssen wir uns gemeinsam stellen. Da können wir über Details reden, aber derjenige, der den Klimawandel leugnet und sich dem nicht stellen will, lebt in einer Welt, in der nicht wir leben. Wir sind es unseren Kindern schuldig, diese Probleme zu lösen. Und wir müssen uns auch dem demografischen Wandel stellen. 6 Millionen Arbeitnehmer in Deutschland haben keinen deutschen Pass. Da wird es nicht helfen, Menschen mit Migrationshintergrund zu beschimpfen, zu verunglimpfen, sie mehr oder weniger unter Generalverdacht zu stellen, dass sie allesamt potenzielle Verbrecher sind. Wir brauchen diese Menschen, die hier jeden Tag arbeiten, die als Pflegekräfte im Handwerk uns zur Seite stehen. Wir brauchen sie, und wir werden mehr auf sie angewiesen sein. Wir dürfen diese Menschen nicht beleidigen und abschrecken. Und schließlich, wir müssen uns auch der neuen Sicherheitslage stellen. Die neue Sicherheitslage ist eine andere. Der verbrecherische Angriffskrieg von Putin gegen das Volk der Ukraine ist auch ein Angriff auf die Demokratie, auch auf unseren Staat. Und wir befinden uns längst in einem hybriden Krieg mit Putin. Da macht es keinen Sinn, dass wir uns nicht verteidigen können. Daher ist der Aufbau der Verteidigungsausgaben richtig. Und es ist besser, dass wir hier selbst Drohnen und Satellitentechnik und U-Boote herstellen, als dass wir sie importieren müssen und in eine neue Abhängigkeit geraten. Die Herausforderungen nimmt dieser Haushalt an. Die Verteidigungsausgaben zu erhöhen, ist richtig. Der KTF und das Sondervermögen sind richtig. Dort werden neue Arbeitsplätze geschaffen. China macht es uns vor. China exportiert mittlerweile Photovoltaik, Windenergie, Elektroautos und Batterietechnik. In all diesen Industrien waren wir einmal technisch führend. Wir haben zu viel Zeit verloren durch ein sinnloses Hin und Her über das Verbrenner aus, über das Zurück zur Kernenergie. Lasst uns diese Arbeitsplätze hier aufbauen. Unsere Technologie ist weltweit führend gewesen, und wir können diesen Anschluss wieder schaffen. Und schließlich, wir müssen auch durch die Investitionen, die wir jetzt in Forschung und Technologie machen, und der BMFDR-Haushalt wird erhöht, in künstlicher Intelligenz, in Biotechnologie, Mikroelektronik, Mobilitätsforschung, Investitionen tätigen, die die Produktivität der deutschen Arbeitsplätze erhöhen wird. So können wir dem demografischen Wandel begegnen und Arbeitsplätze schaffen. Blicken wir gemeinsam nach vorne. Die demokratischen Parteien werden zeigen, dass Demokratie diese Probleme lösen kann. Und das ist zum Schluss unsere beste Lösung gegen die Bedrohungen des Faschismus, denen wir uns in diesen Stunden stellen müssen.
1: Die nächste

0: Rednerin in dieser Debatte ist für die Fraktion Bündnis 90 Die Grünen Tina Winkelmann.
1: Frau Präsidentin, Kolleginnen und Kollegen, lieber Herr Staatsminister für Sport und Ehrenamt, willkommen im Hohen Haus. Ich freue mich auf die Zusammenarbeit. Wir kennen uns, wir haben viel zu tun, das packen wir gemeinsam an. Leider die Hängepartie durch den Kanzler hätte jetzt wirklich nicht sein müssen. Es lag nie am Sport, der Sport war ready. Es hat ein bisschen arg lang gedauert, der Sport sah sich nicht ganz gesehen, da hat er auch recht. So, jetzt kommen wir mal zum Haushalt. Der Sport lebt davon, dass wir Integration leben. Integration stärkt die Vielfalt dieses Landes und des Sportes. Und deswegen ist jeder Pfennig, jeder Cent im Sport wichtig, in der Integration wichtig, und das macht uns stark. Und genauso auch der Kampf gegen Extremismus und Menschenfeindlichkeit. Und in diesem Haushalt wird dieses Programm um 25% gestrichen. Das kann nicht sein. Dafür werden wir weiterhin kämpfen. Hier wird nichts gestrichen. Der Herr Staatsminister weiß es, von Talent allein wird man nicht ein großer Spitzensportler oder Spitzensportlerin. Es braucht die Infrastrukturen, es braucht die guten Voraussetzungen, es braucht die Steigerung beim Leistungssportpersonal. Ja, das finden wir im Haushalt, da freuen wir uns, dass wir hier einen Aufwuchs haben. Aber die Sportstätten, die Kommunen wissen nicht, wann kommt das Programm, wie viel ist denn drin im Programm. Wir müssen den Kommunen doch Planungssicherheit geben. Und dann... Der Kollege Görke hat es eben erwähnt. IAT und FES, das ist unsere Goldschmiede, das ist Innovation aus unserem Land. Hier wird das gemacht, was wir brauchen, und zwar gemeinsam jubeln beim Erfolg. Das wird hier produziert, und wir schaffen es nicht. Es gibt wieder eine Nullrunde beim Aufwuchs. Das heißt, Sie müssen entlassen, wenn es so weitergeht. Wir verlieren Fachkräfte, die hier in dieser Schmiede arbeiten. Das darf nicht sein. IAT und FES brauchen einen Aufwuchs. Und jetzt würde ich sagen, es gibt viel zu tun. Wer Spiele holen will, muss was tun. Wir wollen Spiele holen. Packen wir es an.
0: Die nächste Rednerin in dieser Debatte ist für die Unionsfraktion Dr. Ottilie Klein.
2: Sehr geehrte Frau Präsidentin, liebe Kolleginnen und Kollegen! Als Koalition setzen wir auf eine starke und vielfältige Kultur. Auch in Zeiten finanzieller Herausforderungen setzen wir uns dafür ein, dass der Kulturstandort Deutschland ein Leuchtturm kultureller Exzellenz in der Welt bleibt. Das ist die klare Botschaft dieses Haushaltsentwurfs, und es gibt in diesem Entwurf wirklich viel Gutes für die Kultur. Um nur einige wenige Beispiele zu nennen, so werden das Bundesarchiv und das Stasi-Unterlagenarchiv finanziell deutlich gestärkt. Für Thüringen ist es ein wichtiges Zeichen, dass die Bundesmittel für den Erhalt der Wartburg verdoppelt werden sollen. Immerhin ein zentraler Ort der deutschen Religionsgeschichte. Und auch zum 200. Todestag von Ludwig van Beethoven soll der Bundeshaushalt bis zu 2,3 Millionen Euro für das Beethovenhaus in Bonn und weitere Projekte zur Verfügung stellen. Und besonders freut mich, dass die Gedenkkultur finanziell deutlich gestärkt werden soll. 10 Millionen Euro zusätzlich für die Gedenkstätten, das sind ein klares und eindeutiges Zeichen, dass wir eine starke und breite Gedenklandschaft wollen. Und gerade nach der Wahl in Sachsen-Anhalt muss klar sein, dass Gedenken an die Opfer des Holocaust und an die Opfer der beiden deutschen Diktaturen gehören zum Fundament unseres Landes. Und wenn die AfD diesen Teil der Geschichte kleinreden möchte, dann ist das nicht weniger als ein Schlag ins Gesicht der Opfer, die unter den beiden deutschen Diktaturen zu leiden hatten. Es ist ein Angriff auf unsere Gedenkkultur, und es ist ein Angriff auf eine Grundlage unserer Demokratie und Gesellschaft. Und wir werden nicht zulassen, dass die AfD unsere Geschichte schön färbt. Denn wer aus der Geschichte nicht lernt, kann die Gegenwart und die Zukunft nicht gestalten. Nie wieder heißt nie wieder. Das ist unverhandelbar. Liebe Kolleginnen und Kollegen, zur historischen Verantwortung unseres Landes gehört auch der Kampf gegen Antisemitismus. In Deutschland darf Judenhass keinen Platz haben, egal ob es sich um rechten, linken oder islamistischen Antisemitismus handelt. Diese Aufgabe geht weit über die Debatten rund um den Bundeshaushalt hinaus, und wir werden uns nicht damit abfinden, wie sich Teile des politischen Spektrums beim Thema Judenhass einfach wegducken. Wir werden uns nicht damit abfinden, dass die Linkspartei Judenhasser und antisemitische Überzeugungen in ihren Reihen willkommen heißt. Wenn die Berliner Linke Konzerte veranstaltet, auf denen offen zu Gewalt und zum Mord gegen Jüdinnen und Juden aufgerufen wird, dann ist das mehr als ein Tabubruch. Hier wird unter dem Deckmantel der Kunstfreiheit Hass verbreitet und noch dazu getanzt und gejubelt, meine Damen und Herren. Die Linke und ihre Helfershelfer schaffen ein Klima, in dem unsere jüdischen Mitbürger in Angst leben müssen. Und ihnen ist das noch nicht mal unangenehm. Das ist absolut inakzeptabel, und wir werden uns dem mit ganzer Kraft entgegenstellen. Liebe Kolleginnen und Kollegen, die vergangenen Monate waren geprägt von Debatten um Veränderungen und Umbrüche in unserem Land. Und der vergangene Sonntag wird zweifelsfrei als ein solcher Umbruch und ein Tiefpunkt in Erinnerung bleiben. Aber damit nicht genug. Denn vor uns liegt die Gefahr, dass 81 Jahre nach dem Ende des Holocaust wieder Rechtsextreme und Antisemiten politische Verantwortung in Deutschland übernehmen könnten. Als Demokraten und Parteien der Mitte müssen wir uns dem mit aller Kraft entgegenstellen, mit klaren Schwerpunkten in diesem Haushalt, mit einer konsequenten Politik der Mitte und einem eindeutigen Bekenntnis gegen jeden Extremismus. Vielen Dank.
0: Der nächste Redner in dieser Debatte ist Lars Schieske für die AfD-Fraktion.
3: Sehr geehrtes Präsidium, meine Damen und Herren, Herr Merz, ja, der Platz des Kanzlers ist unbesetzt. 5 Wochen, so lange war das Amt des Staatssportministers ebenfalls unbesetzt in diesem Land. Und das mitten in der Endphase der Olympiabewerbung. Der Präsident des Landessportbundes Berlin hat das öffentlich skandalös genannt. Recht hat er, der Mann. Christiane Schenderlein, erste Sportstaatsministerin dieser Republik, nach 14 Monaten abserviert. Erfahren hat sie es am Telefon, überrascht und enttäuscht war sie. Wahrscheinlich so enttäuscht wie über 80% der Deutschen vom Kanzler. Er wünsche sich jemanden mit einem gewissen Bekanntheitsgrad. Das sind also die Anforderungsprofile. Nicht Sachverstand, nicht Erfahrung, Bekanntheit. Dann Nadine Kessler, Weltfußballerin, UEFA-Direktorin und 2009 für die saarländische SPD Mitglied der Bundesversammlung. Sie kam nicht. Am Ende wurde es Ronald Raue. Ein verdienter Olympiasieger, gar keine Frage. Aber nicht die erste Wahl. Aber damit kennt sich der Kanzler aus. Auch Herr Raue hat einst für die SPD kandidiert, in meinem Bundesland, für den Landtag Brandenburg. Der Taz sagte ja 2019, er sei dazu eher überredet worden. Ehrlicher hat er sich die Politik vorgestellt. Herr Raue, Sie hatten recht, mit der Ehrlichkeit halten es die Vertreter der Kartellparteien hier es nicht so. Und über eine Rückkehr in die Politik sagten Sie damals, ich zitiere Sie, die Politik war ein Ausflug, den ich für mich nicht mehr so sehe. Und jetzt, 7 Jahre später, herzlich willkommen in der Politik. So viel zur Ehrlichkeit. Aber wir reichen Ihnen trotzdem die Hand für eine Sachpolitik, die unseren Sportlern wirklich nutzt. Und das ist ehrlich gemeint. Für Ideologie stehen wir nicht bereit. Bei diesem ganzen Postenkarussell wurde eines nicht bedacht. Herr Merz, der beste Sportpolitiker dieses Hauses, saß die ganze Zeit in Ihren eigenen Reihen. Stefan Meyer, CSU, seit 2002 im Bundestag, ehemaliger parlamentarischer Staatssekretär im Innenministerium, Sprecher für Sport und Ehrenamt Ihrer Fraktion. Erfahren, vernetzt, sachkundig. Einer, der weiß, wovon er redet. Er redet viel und gern. Aber ein CSU-Mann im Kanzleramt, undenkbar. Lieber jemand mit SPD-Vergangenheit. Eine Partei, die bei der Bundestagswahl 16,4% geholt hat und sich aufführt, als wäre es eine 30%-Partei. Während die Posten schieben, wirft eine 25-Jährige aus Rostock in Birmingham sich zur Vize-Europameisterin, Julia Ulbricht. Aus dem Bundeskader gestrichen, Förderung gestrichen, Minijob für die Miete, im besten Deutschland aller Zeiten. Mit uns läuft das anders. Wir haben beantragt, die Athletenförderung auf 17,8 Millionen Euro anzuheben. Sie alle haben das damals abgelehnt. Für die Athleten hatten Sie damals nichts drüber. Und ich darf Ihnen eins verraten, wir bringen diesen Antrag in den Haushalt 2027 wieder ein. Sportfrei und vielen Dank.
0: Die nächste Rednerin in dieser Debatte ist Katrin Tschau für die SPD-Fraktion.
4: Frau Präsidentin, liebe Kolleginnen und Kollegen, vielen Dank noch einmal für die gestrige Begrüßung hier wieder zurückgekehrt ins Parlament. Ich bin für Frank Junge als Abgeordnete nachgerückt. Frank Junge hat bei der Bürgermeisterwahl in Wismar mit 68% gegen die AfD das Amt geholt. Und das zeigt, was möglich ist, wenn demokratische Parteien und Zivilgesellschaft, ja, und Kultur zusammenstehen. Und das, was wir eben vom letzten Redner gehört haben und auch das, was davor zur Kultur war, hat ja in keinster Form irgendeine fachliche Auseinandersetzung geboten, sondern es ist in üblicher Manier, sich auf eine Person einschießen, sie deklassifizieren, also über diese Person Nachforschungen anstellen. Aber das ist das, was man von ihrer Partei kennt, was wir ja in den Medien verfolgen können. In Rostock zum Beispiel ist der Direktkandidat für die Landtagswahlen früher ein Bankräuber gewesen. Vielleicht sollten Sie bei sich gründlicher nachschauen. Die Wahlen in Sachsen-Anhalt sind eine Zäsur. Dass eine Partei so stark geworden ist, deren Landesverband vom Verfassungsschutz als gesichert rechtsextremistisch eingestuft wird, erschüttert viele Menschen. Und ich teile die Sorge, dass in unserem Land etwas ins Rutschen geraten ist. Etwas, das sich nur aufhalten lässt, indem wir radikal Art und Inhalt denken, wie wir Politik machen und ändern. Wir können nicht einfach zur Tagesordnung übergehen. Gleichzeitig dürfen wir auch nicht die falschen Schlussfolgerungen ziehen. Ein rechtsextremistischer Wahlerfolg braucht und verlangt eine Erklärung. Eine Erklärung lautet nicht der Osten. Kaum eine Region hat so viel Wandel bewältigt wie Ostdeutschland. Die Folgen dieser Umbrüche waren sehr unterschiedlich und die Erfahrungen damit prägen bis heute den Blick vieler Menschen. Sie prägen, wie Veränderungen beurteilt werden, ob sie Sicherheit geben, Chancen eröffnen, ob Belastungen und Gewinne gerecht verteilt sind und ob der Staat auch damit dann verlässlich bleibt, wenn es schwierig wird. Und ein konkreter Maßstab dafür sind junge Menschen. Wir reden hier viel darüber, dass wir Fachkräfte brauchen, dass wir die junge Generation einmal für das Tragen unserer Wirtschaft und unseres Sozialstaates benötigen. Noch dazu sollen sie unser Land verteidigen. Dann müssen wir aber auch heute die Voraussetzungen dafür schaffen. Und die PISA-Ergebnisse zeigen erneut dramatisch, und das schmerzt, wie groß diese Aufgabe ist. Zu viele Jugendliche erreichen selbst Basiskompetenzen nicht. Die Leistungsspitze ist sehr schmal. Und der Bildungserfolg hängt in Deutschland weiterhin stark von der sozialen Herkunft ab. Das Start-Chancen-Programm setzt als ein Instrument, als nur ein Instrument, das will ich betonen, genau an diesem strukturellen Problem an. Bund und Länder stärken gemeinsam Schulen in herausfordernder sozialer Lage. Und das muss genauso jetzt für die Kindertagesbetreuung gelten. Nicht jede Schule, nicht jede Kita braucht dasselbe. Jedes Kind braucht eine faire Chance. Und dieser Gedanke reicht weit über die Bildungspolitik hinaus. Gleiche Chancen entstehen, wenn unterschiedliche Ausgangslagen berücksichtigt werden. Und das gilt auch regional. MV ist ein Flächenland. Erreichbarkeit entscheidet dort ganz praktisch darüber, ob öffentliche Leistungen tatsächlich zur Verfügung stehen. Gleichzeitig bringen wir als Land unsere Stärken ein. Häfen, maritime Wirtschaft, erneuerbare Energien, Kultur und Forschung. Und dafür brauchen wir die Fachkräfte, die moderne Infrastruktur und die schnelleren Verfahren. Und dieser Regierungsentwurf liefert wichtige Antworten darauf. Entscheidend wird aber sein, was vor Ort ankommt. Dass Investitionen sichtbar sind, dass Veränderungen sozial tragfähig sind. Menschen müssen mehr von den Entscheidungen merken als vom Streit über sie. Und das muss unsere Politik zeigen, wie unser Land in Zukunft aussehen soll. Für junge Menschen in Ostdeutschland heißt das sehr konkret, hier gut lernen können, eine Ausbildung machen oder studieren, Arbeit finden, von der man leben kann. und die Freiheit haben, hier zu bleiben oder zurückzukommen und sich etwas aufzubauen. Vielen Dank. Entschuldigung.
0: Die nächste Rednerin in dieser Debatte ist für die Fraktion Bündnis 90 Die Grünen, Marlene Schönberger.
2: Frau Präsidentin, Herr Kulturstaatsminister, liebe Kolleginnen, wir haben die Bundesregierung gefragt, was sie über Antisemitismus im Kulturbereich weiß und was sie tut gegen abgesagte Konzerte, nicht verlängerte Verträge und gegen den stillen Boykott israelischer KünstlerInnen, die in Israel angeblich zu kritisch und im Rest der Welt zu israelisch sind. Die Antwort ist bemerkenswert. Zahlen hat sie nicht, aber sie verweist auf das Institut für neue soziale Plastik. Jüdische und antisemitismuskritische KünstlerInnen, die Betroffene unterstützen, Kulturinstitutionen beraten und selbst Kultur schaffen. Sie leisten Unersetzliches. Vielen Dank dafür. Liebe Kolleginnen von Union und SPD, wie bitte ist zu erklären, dass die Bundesförderung für das Institut mit diesem Haushalt wegfällt? Die Lage jüdischer und israelischer KünstlerInnen ist zum Verzweifeln und Sie lassen diese Menschen im Regen stehen. Der Kulturstaatsminister trägt den Kampf gegen den Antisemitismus vor sich her, aber er handelt nicht. Korrigieren Sie das, sichern Sie diese Förderung. Wir haben auch gefragt, was die Bundesregierung weiß über die zunehmenden Angriffe auf NS-Erinnerungsorte. Die Antwort, gehört habe man davon, konkrete Daten habe man nicht. So, liebe Kolleginnen, lassen wir die Beschäftigten in den Gedenkstätten allein. Wir fordern eine Geschäftsstelle für den Verband der Gedenkstätten zum Vernetzen, zum Erfassen der Bedarfe, für ein bundesweites Monitoring von Angriffen. Was für die SED-Diktatur mit der Bundesstiftung Aufarbeitung bereits existiert, muss auch für die Erinnerung an die NS-Verbrechen möglich sein. Liebe Kolleginnen, der Antisemitismus in diesem Land bedroht die Kunstfreiheit. Und selten war die Frage der Erinnerung an den Nationalsozialismus so ernst. Wir haben die Verantwortung zu handeln und die Möglichkeit, nutzen wir sie. Vielen Dank.
0: Die nächste Rednerin in dieser Debatte ist Kerstin Radomski für die Unionsfraktion.
5: Frau Präsidentin, liebe Kolleginnen und Kollegen, sehr geehrte Damen und Herren. Ein Haushalt ist wirksam für ein Jahr. Reformen haben Auswirkungen für ein Jahrzehnt. Und worum es am Ende geht, das sind Veränderungen, die Wohlstand für alle Generationen, auch die zukünftigen, ermöglichen. Viele unserer Großeltern haben selten darüber geredet, was sie im Krieg und Wiederaufbau erlebt haben und geleistet haben. Sie haben viel geleistet für dieses Land, weil sie wollten, dass ihre Kinder es einmal besser haben würden. Wir können heute kaum nachvollziehen, woher sie unter den schwierigen Rahmenbedingungen diesen Optimismus genommen haben. Sie haben verlässlich gearbeitet und sie waren stolz darauf, dass sie in ihrer Familie, in ihrem Betrieb, in ihrem Verein die Dinge selbst regeln konnten. Es fehlt uns nicht an Grundlagen. Es fehlt uns manchmal am Zutrauen. Wir haben einen Mittelstand, der seit Generationen Weltmarktführer hervorbringt, oft in Orten, die man auf der Landkarte suchen muss. Wir haben ein Handwerk, dessen Qualität ein Begriff ist. Wir haben Forschung, die zur Weltspitze gehört. Wir haben Millionen Menschen, die sich freiwillig engagieren, ohne dass jemand sie dazu verpflichtet hätte. Unser Ehrenamt ist weltweit anerkannt und prägt unsere Gesellschaft entscheidend mit. Das sind nur exemplarische Beispiele. Wir haben vieles, das es zu bewahren, zu entwickeln und weiterzugeben lohnt. Das ist unsere Ausgangslage. Aber Aufstieg ist kein Alleingang. Auch der beste Betrieb ist auf Leute angewiesen, die gut ausgebildet wurden und etwas können. Ich gehe jetzt nicht auf die PISA-Ergebnisse ein, aber 12,5% der 18- bis 24-Jährigen sind in diesem Land ohne Abschluss. Und rund 2,8 Millionen Menschen zwischen 20 und 34 Jahren haben keine abgeschlossene Berufsausbildung und keinen Hochschulabschluss. Das ist fast jeder Fünfte dieser Altersgruppe. Diesen jungen Menschen fehlt vielleicht nicht der Wille, ihnen fehlt aber auf jeden Fall der Anfang. Und wenn junge Menschen aufhören zu glauben, dass Anstrengung etwas bringt, dann verlieren wir mehr als Wachstum. Dann verlieren wir den Zusammenhalt, von dem auch unsere Demokratie lebt. Und dabei fällt Leistungsbereitschaft nicht vom Himmel. Sie wird gelernt und sie wird früh gelernt von Menschen, die einem etwas abverlangen und zugleich auch etwas zutrauen. Einem Lehrer, einem Trainer, Eltern, die drangeblieben sind. Jemandem im Verein, der gesagt hat, du schaffst das. Das ist der Punkt, an dem dieser Einzelplan ins Spiel kommt. Denn Kultur, Sport und Ehrenamt schaffen genau diese Orte. Orte, an denen Menschen einander begegnen, die sich sonst vielleicht nie begegnen würden. Im Verein lernt man beides, dass man trainieren muss, wenn man besser werden will und dass eine Mannschaft nur funktioniert, wenn jeder seinen Teil dazu beiträgt. Mut und Zuversicht stellen sich dann meist automatisch ein, wenn man gemeinsam Erfolge feiert. Wir können dieses Zutrauen nicht per Gesetz herstellen. Wir können auch keine Gemeinschaft verordnen in diesem Land. Aber wir können die Orte stärken, an denen beides entsteht. Nehmen Sie den Sport. Von den Millionen, die dafür vorgesehen sind, geht ein Teil in die Anhebung der Athletenförderung. Wer sich für Deutschland an die Weltspitze arbeitet, stellt dafür sehr viel zurück. Und es macht einen Unterschied, ob ein junger Mensch sein Talent verfolgen kann oder ob er es aufgeben muss. Ich habe in diesem Sommer viele Menschen getroffen, die sich engagieren, beim DLRG, beim Roten Kreuz, in den Schwimmvereinen, sicherlich wie viele Kollegen, die hier sitzen. Was ist mir dabei aufgefallen? Über sich selbst reden diese Menschen kaum. Sie reden über ihre Arbeit, über die Mitglieder, über die Kinder, die sie ausbilden, über die Nachwuchssorgen. Aber sie vermitteln auch eines: wie viel Freude es macht, sich zu engagieren, wie viel positive Erfahrungen sie machen, wenn sie ihre Freizeit für andere einsetzen. Das ist unser Land. Und es funktioniert, weil Menschen sich engagieren. In ihrer Familie, in ihrem Beruf, in ihrem Verein und in ihrer Nachbarschaft. Ein Gemeinwesen entsteht nicht von oben. Es entsteht dort, wo Menschen füreinander einstehen, freiwillig, ohne Auftrag und ohne Gegenleistung. Manchmal hat der Einzelne das Gefühl, er könnte nicht viel zum Wohlstand und Freiheit beitragen. Aber nur, wenn sich alle entsprechend ihrer Möglichkeiten einbringen, kann eine Gesellschaft in Freiheit und Wohlstand leben. Dieser Einzelplan kann im Bereich Sport, Ehrenamt und Kultur unterstützen. Und ich freue mich auf die Beratung mit meinen Kollegen und auch darauf, vielleicht noch die ein oder andere Änderung vorzunehmen. Vielen Dank.
6: Die nächste Rednerin in dieser Debatte ist Deria Türk-Nachbauer für die SPD-Fraktion.
7: Sehr geehrte Frau Präsidentin, liebe Kolleginnen und Kollegen und andere. Tim Klussendorf hat recht, Katrin Schau hat es auch gesagt, wir können nicht zur Tagesordnung übergehen, vor allem wenn man so eine Vita hat, wie ich sie habe. Die ersten Hochrechnungen am Sonntag habe ich mit aufgeklapptem Laptop im Zug auf dem Weg nach Berlin gesehen. Der Zugbegleiter, der gerade vorbeilief, als diese Balken in die Höhe schossen, blieb stehen, war schockiert und meinte, er macht sich Sorgen um seine Kinder. Und das war jemand, der nicht blaue Augen und blonde Haare hat, so ähnlich wie ich und wie viele Millionen andere Menschen auch. Auch ich mache mir Sorgen um meine Kinder, um meine Freundinnen und Freunde, um meine Angehörigen. Denn diese tektonische Verschiebung macht was mit Deutschland, nicht nur mit Sachsen-Anhalt. Diese tektonische Verschiebung macht was mit Deutschland. Und weil diese Zäsur uns alle betrifft, gehört sie aus meiner Sicht auch in diese Generaldebatte in einer Haushaltswoche. Denn ein Haushalt ist kein Zahlenwerk fernab der Realität. Er ist ein Bekenntnis, wem dieses Land etwas wert ist. Und deshalb rede ich heute über Menschen, die seit Sonntag Angst haben. Die nigerianische Pflegerin, die sich fragt, ob sie mit ihren Kindern noch auf den Spielplatz gehen kann, ohne bepöbelt zu werden.
8: der Rollstuhlfahrer, der weiß, dass eine Partei im Landtag sitzt, die Inklusion offen als Ideologie verhöhnt. Der jüdische Nachbar, der sich dreimal vielleicht am Tag jetzt noch mehr überlegen muss, ob die Kippa unter der Mütze bleibt oder nicht. Das queere Paar, das sich fragt, ob sein Mietvertrag, seine Ehe, sein Kind, ob das genauso sicher ist in 5 Jahren wie heute. Ich denke an die engagierten Lehrerinnen und Lehrer, die Angst davor haben, denunziert zu werden in irgendwelchen Portalen. Diese Menschen wollen wissen, steht ihr Demokratinnen und Demokraten an unserer Seite, wenn es hart ist? Steht ihr an unserer Seite, wenn wir euch brauchen? Diese Menschen haben Angst vor der Rückkehr der Baseballschlägerjahre. Und Demokratie, die sich nicht schützend vor die Schwächsten stellt, ist nur noch die Verwaltung des eigenen Versagens. Schützen heißt aber nicht nur, unsere Ängste ernst zu nehmen. Schützen heißt auch, Lügen mit Fakten zu kontern und nicht deren Erzählung zu übernehmen und dann mit einzustimmen, wenn wieder das alte Lied vom Migranten als Last erzählt wird. Jede 6. unternehmerisch aktive Person in Deutschland hat einen Migrationshintergrund. Ihre Unternehmen sichern 2,3 Millionen Arbeitsplätze in diesem Land. In der Lebensmittelherstellung hat mehr als die Hälfte der Bevölkerung, der Beschäftigten, eine Zuwanderungsgeschichte. Ohne sie stünden die Regale leer. Sie müssten ihr Sauerkraut dann lange suchen. Und das sind nur die Unternehmerinnen und Unternehmer. Aktuell arbeiten knapp 6 Millionen Menschen ohne deutschen Pass in sozialversicherungspflichtigen Jobs in diesem Land. Von den eingebürgerten Deutschen will ich noch gar nicht sprechen. Sie pflegen, sie liefern aus, sie stehen am Band. In der aktuellen Debatte kommen sie aber schlicht nicht vor. Migranten sind nicht die Sündenböcke und die Last dieses Landes. Sie sind ein Teil dieser Bilanz, und zwar auf der Habenseite. Und da finde ich es sehr befremdlich, wenn Sie von Wertschöpfung sprechen. Meine Eltern standen wie viele andere ihrer Generation auch im Dreischichtbetrieb am Band und haben für Wertschöpfung für dieses Land gesorgt, während sich andere in die Schweiz abgesetzt haben. Und wer diese Fakten ignoriert, schadet nicht nur dem Zusammenhalt, er schadet konkret dem Land. Sie sind nicht nur ein Sicherheitsrisiko für dieses Land, Sie sind auch ein Wirtschaftsrisiko. Vielen Dank.
6: In dieser Debatte ist der fraktionslose Kollege Stefan Seidler.
9: Vielen Dank, Frau Präsidentin. Moin, liebe Kolleginnen und Kollegen. Auch für mich als einzigen Vertreter einer Partei nationaler Minderheiten im Deutschen Bundestag ist klar, die politischen Ereignisse der vergangenen Tage sind ein weiterer schwerer Schlag für unsere Demokratie. Der Versuch, den Rechten inhaltlich hinterherzulaufen, ist gescheitert. Denn viele Menschen wählen Populisten eben nicht wegen ihrer Lösung. Sie wählen sie, weil sie die Probleme ausblenden, wie die Klimakrise. Sie wählen sie wegen ihrer stark vereinfachten Versprechen für komplexe Herausforderungen. Bei einer angespannten Sicherheitslage, einer schwächelnden Wirtschaft und bröckelnder Infrastruktur. Aber das ist unehrlich. Und wir Demokraten wissen, dass wir es uns nicht so einfach machen dürfen. Und deshalb sind grundlegende Reformen weiter notwendig. Aber wir müssen aufhören, Kürzungen im Sozialen oder in der Zivilgesellschaft als Reformen zu verkaufen. Denn wenn Kürzungen vor allem diejenigen treffen, die ohnehin wenig haben, dann dürfen wir uns über den wachsenden Frust nicht wundern. Und dann hilft es auch nicht, wenn wir bei der Transparenz den Rückwärtsgang einlegen, etwa beim Informationsfreiheitsgesetz. In einer Demokratie müssen wir unbequeme Fragen aushalten können. Wir müssen uns der Kritik stellen, um das Vertrauen der Menschen in demokratische Prozesse und Kompromisse zu erkämpfen. Gerade der Bundeshaushalt zeigt, ob wir es damit ernst meinen. Er ist der ehrlichste Ausdruck unserer Politik. Er zeigt, wo wir Prioritäten setzen und wo nicht. Und deshalb gibt es an diesem Haushalt einiges nachzubessern. Täglich schreiben mir Menschen, die besorgt sind, weil die Preise an den Tankstellen zu hoch sind, weil sich Sorgen um Kürzungen beim Wohngeld, Unterhaltsvorschuss oder bei der beitragsfreien Mitversicherung. Nicht, weil sie sich im Sozialstaat ausruhen wollen, sondern weil das Geld am Monatsende oft einfach nicht reicht. Und als Abgeordneter des SSW schaue ich deshalb natürlich nach Skandinavien. Dort gelingt es demokratischen Parteien, für Vertrauen zu sorgen, durch politische Zusammenarbeit, die ganz konkret den Alltag der Menschen verbessert. Mit günstigem öffentlichen Verkehr, einer starken steuerfinanzierten Gesundheitsversorgung, bezahlbaren, gesunden Lebensmitteln und sauberer Energie, die die Stromkosten dauerhaft senkt. Das muss uns doch auch gelingen. Wir brauchen Politik, die die Menschen vom demokratischen Angebot überzeugt, ohne Misstrauen und Debatten über Lifestyle, Teilzeit, Nutznießertum oder telefonische Krankschreibung. Wer den Populisten etwas entgegensetzen will, muss die Versprechen von sozialer und innerer Sicherheit, einer starken heimischen Wirtschaft und einem besseren bezahlbaren Leben demokratisch einlösen. Dafür muss dieser Haushalt stehen. Der Weg dorthin ist noch weit, und deshalb ist es gut, dass wir die Prioritäten des Bundes in den kommenden Monaten hier im Parlament weiter beraten werden. Vielen Dank.
6: Den Schluss in der Debatte zu diesem Einzelplan macht für die SPD-Fraktion Martin Rabanus.
10: Frau Präsidentin, liebe Kolleginnen und Kollegen, ja, am Ende dieser Debatte möchte ich noch mal eine Lanze brechen für die Kulturpolitik. Ich will das heute nicht tun, indem ich auf Einzeltitel eingehe, Aufwüchse lobe, Kürzungen beklage oder Erwartungen an das parlamentarische Verfahren formuliere, sondern ich will drei eher grundsätzliche Bemerkungen machen. Die erste Bemerkung ist, Kultur ist Grundnahrungsmittel unserer demokratischen Gesellschaft. Wo kulturelle Angebote sterben, ist die Demokratie in Gefahr. Das ist ja auch der Grund, warum die AfD seit Jahren den Kulturbetrieb im Visier hat und warum sie auch immer unverblümter den Generalangriff an die freie Kunst und Kultur ankündigt. Das bedeutet aber für uns, dass Kultur in Zukunft eine noch zentralere Rolle spielen muss. Denn wir wissen, Vereine, Theater, Kinos, Clubs, soziokulturelle Zentren, sie alle sind Orte der Begegnung. Und die Menschen, die diese Orte am Laufen halten, die sie mit Leben füllen, die sind diejenigen, die unsere Demokratie vor Ort verteidigen. Sie müssen wir stärken, sie müssen wir unterstützen. Deshalb darf sich Bundeskulturförderung zweitens nicht auf die großen Kultureinrichtungen in der Hauptstadt oder in den Metropolen beschränken. Wir müssen andere Prioritäten setzen, gerade und vor allen Dingen für die Menschen in der Fläche. Und lassen Sie mich drittens sagen, wir brauchen auch eine strukturelle Stärkung des Budgets für die Kultur. Mein Gedanke ist zu sagen, wir können in den zukünftigen Haushalten gegebenenfalls eine feste Quote für Kultur etablieren. Wie wäre es, wenn wir 0,5% des Bundeshaushaltes für Kultur reservieren? Gäbe das Planungssicherheit, gäbe das Perspektive? Ich finde, unsere Kultur sollte das wert sein. Ganz herzlichen Dank.
6: So, damit liegen zu dem Einzelplan Bundeskanzler und Bundeskanzleramt keine weiteren Wortmeldungen mehr vor. Wir kommen jetzt zum Geschäftsbereich des Auswärtigen Amtes. Und ich würde dann als ersten Redner in dieser Debatte für die Unionsfraktion Dr. Norbert Röttgen ans Mikrofon bitten. Wir nehmen einen kleinen Wechsel vor. Und es beginnt der Kollege Matthias Röttgen. Ja, ich würde sagen, wir setzen es aber trotzdem fort. Ne? Ich glaube, wir lassen jetzt den Minister einfach mal sich erst mal hinsetzen. Wir beginnen mit der Tage. Manchmal schadet es ja auch nicht, der zweite Redner zu sein. Also insofern, genau. So, liebe Kolleginnen und Kollegen, zügiger Wechsel bitte. Und wir starten dann mit Dr. Norbert Röttgen.
11: Sehr geehrte Frau Präsidentin, sehr geehrte Kolleginnen und Kollegen, Freiheit und Frieden zu wahren, sind die wichtigsten Ziele deutscher Außenpolitik. Das war so. Das hat unser Land in der ganzen Zeit des Kalten Krieges geprägt. Wir dachten danach, wir sind von Freunden umzingelt und brauchen diese Politik nicht mehr. Aber heute müssen wir und mussten wir lernen, seitdem Putin den Landkrieg vergangener Zeiten und Jahrhunderte nach Europa zurückgebracht hat. Putins Kriegsziele begrenzen sich nicht auf die Ukraine. Er hat den Krieg dorthin zurückgebracht, aber er begrenzt sich nicht auf die Ukraine. Wir müssen uns immer klar machen, sehr geehrte Kolleginnen und Kollegen, wenn Putin gewönne, dann würden wir in ganz Europa nicht mehr in Frieden und in Freiheit leben. Es geht um ganz Europa, auch um uns. Vor rund einem Monat ist eine neue Dimension der Aggression gegen unser Land, der russischen Aggression gegen unser Land sichtbar geworden durch den versuchten Anschlag, den russischen Anschlag am Leipziger Flughafen, der übrigens nicht hybrid war, sondern er war ganz konventionell. Mit einer großen Ladung Sprengstoff, die in der Lage gewesen wäre, großen Schaden auch an Menschen anzurichten. Das ist das, was wir erleben mussten. Und daraus ergibt sich eine Grundsatzfrage. Wie gehen wir in Deutschland, im Bundestag, mit der russischen Bedrohung unseres Landes um? Das ist eine absolut entscheidende Frage. Und es ist ein entscheidendes Merkmal dieser Koalition und erfreulicherweise auch der breiten demokratischen Mitte dieses Hauses, dass unsere demokratische Antwort lautet: Wehrhaftigkeit. Wehrhaftigkeit nach innen und nach außen für unsere Demokratie. Wir haben den gemeinsamen Willen, denn zuerst ist es eine Frage des Willens, wehrhaft zu sein. Und wir haben Fähigkeiten und wir werden die Fähigkeiten unseres Landes weiter ausbauen, um unsere Bürgerinnen und Bürger zu schützen. Schutz, Sicherheit für Frieden und Freiheit, das ist das, was uns verbindet. Und es trennt uns zugleich. Denn die AfD, für die stellt sich diese Frage gar nicht, wie wir mit der Bedrohung umgehen. Denn es ist auch heute bei der Fraktionsvorsitzenden Weidel deutlich geworden, Frau Weidel und die AfD sehen ja gar keine Bedrohung unseres Landes durch Russland, ausdrücklich nicht. Sie stehen an der Seite von Putin und darum sehen sie Deutschland nicht bedroht. Und das ist heute ausgedrückt worden. Ihre Fraktionsvorsitzende Weidel hat heute in der Rede wörtlich gesagt und vorgeworfen dem Bundeskanzler und der Regierung, die Regierung steigern ihre Kriegspropaganda. Das heißt, Russland macht unbestritten einen Anschlag auf Deutschland und die AfD wirft der Bundesregierung Kriegspropaganda vor. Sie exkulpieren den Kriegstreiber und werfen der eigenen Regierung in einer nationalen Frage von Sicherheit und Frieden und Freiheit Kriegstreiberei und Kriegspropaganda vor. Sie vertauschen Täter und Opfer. Sie schützen nicht Deutschland. Sie stehen auf der Seite derjenigen, die unser Land angreifen. Und Frau Weidel hat es noch mal ausführlicher gesagt. Sie hat hier an diesem Pult heute Morgen vorgeschlagen, dass sie dafür eintritt, dass Deutschland wieder russisches Gas kauft. Russisches, Sie sagen das ja auch, bestätigen Sie auch. Ich finde es auch gut, dass Sie es so deutlich machen, auf welcher Seite Sie stehen. Russisches Gas zu kaufen heißt nichts anderes. Wir sollen Putin das Geld dafür geben, dass er den Krieg gegen die Ukraine weiter und noch mehr finanzieren kann. Das ist eine offene Unterstützung des Krieges Putins gegen die Ukraine, der gegen unsere Interessen gerichtet ist. Das ist die AfD. Und wir müssen es wirklich allen sagen, liebe Deutsche, ihr müsst das wissen. Es ist eine Partei, die sich in Zeiten von Krieg und Frieden in Europa auf die Seite desjenigen stellt, der unser Land angreift. Das ist der Sachverhalt, mit dem wir es zu tun haben. Ich frage mich, warum ist die AfD so antideutsch? Warum sind sie gegen Deutschland? Warum sind Sie so unpatriotisch? Warum sind Sie für den Aggressor? Warum sind Sie nicht bereit, die Bürgerinnen und Bürger zu schützen? Was ist das für eine Partei? Ist das ein tiefer Hass in Ihnen? Sagen Sie es uns. Was bewegt Sie dafür, unser Land nicht zu schützen und sich auf die Seite des Aggressors zu stellen? Ich hätte gerne eine Antwort von Ihnen. Ich kann es nicht verstehen, aber die Bürger sollen es wissen, meine Damen und Herren. Die Wehrhaftigkeit sieht konkret aus.
12: Die Unterstützung der Ukraine, die wollen Sie aus dem Haushalt streichen, 12 Milliarden Euro. Wer die Ukraine in den Rachen Putins wirft, bringt Putin und sein Kriegstreiben uns näher. Unverantwortlich. Die Unterstützung der Ukraine ist erfolgreich.
13: Herr Kollege, es gibt eine Zwischenfrage aus der AfD-Fraktion. Ja, wollen Sie, Herr Frohnmeier.
14: Lieber Kollege, erstmal vielen Dank, dass Sie die Wortmeldung zulassen. Sie hatten ja gerade die Frage gestellt, warum wir Deutschland nicht schützen wollen. Das behaupten Sie ja damit. Ja. Lieber Herr Kollege, wir wollen Deutschland schützen. Wir wollen insbesondere, dass Prioritäten gesetzt werden. Und Sie können nicht auf der einen Seite den Bürgern bei jeder Gelegenheit erklären, dass der Gürtel enger geschnallt werden muss und gleichzeitig auch in diesem Haushalt hunderte Millionen, Milliarden seit Kriegsbeginn ohne jede Bedingung an die Ukraine überweisen. Lieber Herr Kollege, wenn Sie so tun, als könnten Sie Deutschland schützen, Ihre letzte Verteidigungslinie in Leipzig war offenbar ein Busfahrer. So gut sind Sie in der Lage, unsere Infrastruktur zu schützen und hybride Bedrohungen abzuwehren, die CDU und unter Verantwortung Ihrer Partei, da muss man wirklich feststellen, Totalversagen auf ganzer Linie im Schutz Deutschlands. Also Sie müssen uns heute hier überhaupt gar nichts erzählen.
12: Wir sind in der Tat dafür, und geben dafür sehr viel Geld aus, dass wir unsere Bürgerinnen und Bürger besser schützen. Aber die Grundfrage, die zu beantworten ist, der Sie ausgewichen sind, Sie haben auch nur eine Frage gestellt, ist, sind wir denn bedroht? Und Sie stellen sich auf die Seite desjenigen, der uns angreift. Sie stellen sich auf seine Seite. Die Taktik von Putin. Sie müssen noch ein bisschen stehen.
13: Herr Frohnmeier, bleiben Sie bitte stehen, bis der Kollege seine
12: Frage noch. Sie haben auch die Frage nach den Prioritäten gestellt. Ich sage Ihnen, was unsere Priorität ist. Unsere Priorität von CDU, CSU und SPD in dieser Koalition ist die Sicherheit Deutschlands, ist Freiheit und Frieden für Deutschland. Das ist unsere Priorität. Denn wenn wir nicht Freiheit und Frieden sichern, ist alles andere nichts wert. Und ich glaube übrigens, dass Sie nicht so dumm sind, das nicht zu verstehen. Sie wollen es nur nicht. Das ist der Unterschied. Die Taktik von Putin ist doch, das deutsche Volk einzuschüchtern. Nein, ich will kommen doch zur Taktik. Putin will die Deutschen einschüchtern. Darum macht er diese Anschläge. Was machen Sie? Sie stellen sich in der Rhetorik auf die Seite von Putin. Sie bestreiten, dass Russland damit was zu tun hat. Sie werfen der Regierung Kriegspropaganda vor. Es ist nicht so, dass es eine Frage von Prioritäten ist. Ihre Priorität ist eben nicht, Deutschland und deutsche Interessen zu schützen. Das ist unsere Priorität. Deutschland ist die Priorität. Ihre Priorität ist Putin. Das ist der Unterschied in der Prioritätensetzung, den wir haben. Und so hat die Regierung auch reagiert. Sie hat die Verantwortung benannt. Das haben Sie kritisiert. Sie hat Sanktionen erlassen. Das haben Sie kritisiert. Und ein Wesentliches, was wir noch machen werden, ist eine Reform der Nachrichtendienste. Ein weiteres, heute hat es unser Fraktionsvorsitzender schon gesagt, das ist ein Ausdruck der Entschiedenheit und Entschlossenheit, dass wir mit allen Instrumenten, auch mit den nachrichtendienstlichen Mitteln, denjenigen entgegentreten, die uns feindlich gegenübertreten und uns schaden wollen. Wir sind umfassend zum Schutz der Deutschen und unseres deutschen Vaterlandes bereit. Vielen Dank.
13: Der nächste Redner in dieser Debatte ist Jürgen Kögel für die AfD-Fraktion.
15: Sehr geehrte Frau Präsidentin, liebe Kollegen, sehr geehrte Damen und Herren, lieber Herr Röttgen, danke, der Espresso habe ich mir heute ersparen können bei Ihrer Rede, denn wir beraten ja heute über den Einzelplan 05. Und damit beraten wir über eine Frage, die weit über einzelne Haushaltstitel hinausgeht und auch nur über die eine Frage Ukraine. Welche Außenpolitik wollen und brauchen wir für unser Land? Allein der Verteidigungsetat soll auf fast 110 Milliarden Euro steigen. Und das Auswärtige Amt? Für unsere Diplomatie, unsere Botschaften, unsere internationalen Beziehungen und unsere politische Arbeit in der Welt stehen gerade einmal knapp 6 Milliarden zur Verfügung. Meine Damen und Herren, ich halte diese politische Priorisierung für falsch. Grundsätzlich, wir brauchen ein Deutschland, das sich verteidigen kann, keine Frage. Aber wir brauchen kein Deutschland, das sich unter dieser Regierung Stück für Stück daran gewöhnt, Krieg wieder als normalen Zustand europäischer Politik zu betrachten und kriegstüchtig zu werden. Unser Volk will mit großer Mehrheit niemals Krieg und braucht auch keinen Krieg. Die Argumente der Bundesregierung und auch ihre Argumente laufen ins Leere, wenn sogar der sehr geschätzte amerikanische Präsident Donald J. Trump am vergangenen Freitag im Weißen Haus klar und deutlich über den ebenfalls geschätzten russischen Präsidenten Wladimir Putin sagte, Zitat wörtlich, wir sprechen miteinander, ich kenne ihn sehr gut, Putin plant keinen Angriff auf das NATO-Gebiet, wer es nachlesen will, darf es gerne tun. Dann muss doch dann irgendwann das Nachdenken und eine politische Korrektur kommen. Selbst wenn es sicherheitspolitische Argumente gegen Russland geben sollte, ist das kein Grund, meine Damen und Herren, für einen Krieg gegen eine Atommacht, gegen Russland. Kurzfazit: Das aktuelle Vorgehen der Bundesregierung ist nicht im Interesse unseres Landes. Und ich frage mich inzwischen ernsthaft, wohin diese Bundesregierung unser Land führen will. Seit Jahren, meine Damen und Herren, höre ich nur mehr Waffen, mehr Munition, mehr militärische Fähigkeiten, mehr Milliarden der Verteidigung, größte Armee Europas. Und bei jedem weiteren Schritt heißt es, wir müssen uns auf den Ernstfall vorbereiten. Aber Politik hat nicht nur die Aufgabe, sich auf einen Ernstfall anzufeuern. Danke, nein. Und genau deshalb ist es falsch, militärische Ausgaben immer weiter auszuweiten und gleichzeitig die Diplomatie finanziell und politisch zur Nebensache zu machen. Herr Minister Wadefuhl, ich glaube, wir können uns gedanklich einigen, Waffen sind noch keine Strategie.
16: Ein Verteidigungshaushalt ist noch keine... Herr Kögel, ganz kurz, ich habe die Uhr gerade angehalten. Habe ich Sie richtig verstanden, dass Sie keine Zwischenfragen zulassen? Bitte schön, dann setzen Sie fort.
15: Danke. Ein Verteidigungshaushalt ist noch keine Außenpolitik. Und selbst der Wunsch, einen Krieg zu führen, ersetzt niemals das Primat, einen Krieg mit allen Mitteln zu verhindern. Diese Kritik kommt längst nicht nur von Menschen, denen man sicherheitspolitische Naivität vorwerfen könnte. Brigadegeneral AD Erich Warth hat immer wieder darauf hingewiesen, dass militärisches Handeln ein realistisches politisches Ziel braucht. Wo ist das? Harald Kujat, General AD, warnt eindringlich vor einem ernsten Konflikt mit Russland. Und wir? Sogar Papst Leo XIV. Hat ganz klar und deutlich nach außen und uns hilfreiche Anmerkungen gegeben, einen Krieg zu vermeiden. Sie warnen vor Waffenlieferungen ohne politisch-strategisches Gesamtkonzept. Und Sie stellen die Frage, die auch wir uns heute hier im Deutschen Bundestag stellen müssen, was soll am Ende dieser Politik stehen? Wie soll der Krieg in der Ukraine enden? Mit der NATO 3.0, ohne USA und mit deutscher Beteiligung gegen einen Atommachtsieg, die CSU ganz allein bestimmt? Unter welchen Bedingungen wollen wir zurück an den Verhandlungstisch? Welche Karten haben wir denn noch, wenn wir am Verhandlungstisch sitzen? Darauf höre ich viel zu wenige Aussagen. Stattdessen hören wir Forderungen nach neuen Milliardenbeträgen und neue militärische Forderungen. Selbst bei den französischen Präsidentenkandidaten ist die Thematik der größten deutschen Armee äußerst suspekt. Und ich könnte noch einige Länder mit Staatsschutz auszählen, für die es auch sehr suspekt ist. Und ich sage Ihnen, wir brauchen eine Außenpolitik, die wieder selbst Politik für unser Deutschland macht. Geopolitisch, aber auch geoökonomisch. Eine Außenpolitik, die Gesprächskanäle öffnet und zwingend offen hält. Eine Außenpolitik, die den Gesprächspartner achtet und auf Augenhöhe verhandelt. Eine Außenpolitik, die deutsche Interessen formuliert und erarbeitet. Eine Außenpolitik, die auch mit den Staaten spricht, deren Politik wir ablehnen oder hinterfragen. Denn Diplomatie betreibt man nicht nur mit Freunden. Aus diesem Grund müssen wir Geld in Diplomatie statt in Rüstung stecken. Wir sollen endlich den Mut haben, unsere außenpolitischen Strukturen grundlegend zu reformieren und deutsche Außenpolitik zu machen. Deutschland leistet sich neben dem Auswärtigen Amt weiterhin ein eigenständiges Bundesministerium für wirtschaftliche Zusammenarbeit und Entwicklung. Allein dessen Etat soll 2027 rund 9,5 Milliarden Euro betragen. Ich halte diese Trennung für überholt und kontraproduktiv. Legen wir das Auswärtige Amt und das BMZ zusammen, um effektive Außenpolitik in Verbindung mit wirtschaftlicher Hilfe effizient zu gestalten, Bürokratie abzubauen und immense Kosten zu sparen. Integrieren wir die sinnvollen Aufgaben in das Auswärtige Amt, und wir brauchen keine zwei politischen Apparate für unser Handeln im Ausland. Wir brauchen eine Außenpolitik aus einem Guss. Das spart Leitungsstrukturen, Verwaltung, Bürokratie viel Geld. Und es gibt uns die Chance, Entwicklungspolitik wieder klar mit unseren außenpolitischen Interessen und Zielen zu verbinden. Die dadurch frei werdenden Mittel dürfen dann aber nicht einfach im nächsten Haushalt verschwinden. Die Mittel müssen wir gezielt dort einsetzen, wo Deutschland außenpolitisch handlungsfähiger werden muss. Sehr geehrter Herr Minister Wadefohl, unser diplomatisches Personal soll in der Krisendiplomatie professionalisiert und falls erforderlich aufgestockt werden. Als christliches Abendland sollten wir Vorbilder sein, den Gesprächspartner höher zu achten als uns selbst. Den Feind sogar zu lieben, was in unserer Gesellschaft inzwischen ja leider schon, wie wir hören, vergessen wurde. Liebe bedeutet übrigens nicht, keine Streitpunkte zu haben, sondern das Miteinander selbstbewusst zu gestalten. Das wäre ein wichtiges Curriculum für Teile unserer aktuellen Politiker und vielleicht auch für Diplomaten. Deutschland braucht eine Außenpolitik, die Frieden nicht mit Schwäche verwechselt, eine Außenpolitik, die deutsche Interessen vertritt. Eine Außenpolitik, die so verhandelt, dass niemals geschossen werden muss. Dafür brauchen wir ein starkes Auswärtiges Amt und einen starken Außenminister. Unser Ziel darf nicht sein, immer mehr Geld für einen möglichen Krieg bereitzuhalten. Unser aller Ziel muss sein, dass ein Krieg niemals geführt werden muss. Und wenn das Ihnen nicht passt, dann gehen Sie doch freiwillig zur Truppe der Aufklärung in den Osten unseres Europas. Dankeschön.
16: Vielen Dank. Bevor wir die Aussprache fortsetzen, möchte ich erstens darauf hinweisen, dass mir zugetragen worden ist, dass im Rahmen dieser gerade zu Ende gegangenen Rede bzw. Reaktion darauf Formulierungen gefallen sein sollen, die einzelne Kolleginnen und Kollegen hier persönlich herabsetzen. Ich behalte mir vor, nach Durchsicht des Protokolls Ordnungsmaßnahmen zu ergreifen. Jenseits davon aber erteile ich das Wort Jürgen Hart für eine Kurzintervention.
17: Sie haben hier gerade eben die Wanderlegende der AfD weiter bedient. Es würde zu wenig auf Diplomatie gesetzt. Würden Sie mir zustimmen, dass angeführt von der deutschen und der französischen Staatsspitze, französischer Präsident, deutsche Bundeskanzlerin, mit den Beteiligten Putin und dem Präsidenten der Ukraine, das war damals noch Poroschenko, über fast 8 Jahre verhandelt wurde über eine friedliche Beilegung des Konfliktes als Ergebnis der Besetzung der Krim durch Russland und des Eindringens Russlands in die Ostukraine, dass bis in die Tage vor dem Frontalangriff der Ukraine, Russlands auf die Ukraine Februar 22 Staats- und Regierungschefs der westlichen Welt nach Moskau gereist sind und den russischen Präsidenten versucht haben, von dieser Entscheidung abzubringen, mit dem Hinweis auf die Verhandlungen. Und drittens, dass aktuell auf dem Tisch liegt der Vorschlag der Ukraine, zu sprechen über einen Frieden. Die einzige Bedingung ist Waffenstillstand, Waffenruhe während dieser Verhandlungen und dass die Verhandlungen nicht in Moskau stattfinden. Warum, glauben Sie, nimmt Putin diesen Vorschlag nicht an? Halten Sie diese Bedingungen in Anführungsstriche für einen Verhandlungen für unzumutbar?
16: Herr Kögel, möchten Sie erwidern? Dann bitte.
15: Danke für das, was Sie gesagt haben. Sie haben nur den Partner vergessen, den Sie ansprechen wollen. Haben Sie mit Putin gesprochen? Und wenn Sie unsere beiden Vorgängerregierungen Frankreich und Deutschland erklären, hören Sie zu, dann schauen Sie, wie Minsk I und Minsk II zu Ende gegangen ist. Und dann erklären Sie das mal Russland, was wir damals getan haben. Ihre Kanzlerin Merkel, frühere Kanzlerin, hat das deutlich getan. Was?
16: Vielen Dank. Wir setzen die Aussprache fort. Die nächste Rednerin ist Esther Dilcher für die SPD-Fraktion.
18: Sehr geehrter Herr Präsident, Sehr geehrter Herr Minister Wadefuhl, liebe Kolleginnen und Kollegen, 5,958 Milliarden Euro, so viel sieht der Regierungsentwurf 2027 für das Auswärtige Amt vor. Das sind rund 67 Millionen weniger als in diesem Jahr 2026. Im Kapitel Sicherung von Frieden und Stabilität stehen 2027 rund 2,2 Milliarden Euro zur Verfügung. Und Sicherheit beginnt nicht erst dort, wo Waffen eingesetzt werden müssen. Sicherheit beginnt viel früher. Bei Diplomatie, bei Krisenprävention, bei stabilen internationalen Beziehungen und auch bei humanitärer Hilfe. Bei der humanitären Hilfe und Krisenprävention

0: Gibt es eine Absenkung von 73 auf 70,7 Milliarden Euro, Millionen Euro. Die globalen Partnerschaften gehen leicht von 20,1 auf 19,9 Millionen Euro zurück. Der deutsche VN-Beitrag sinkt von 517,2 auf 309,5 Millionen Euro. Aber das liegt an dem Zahlungsrhythmus der dreijährigen Beitragsskala für Friedensmissionen. Und die beträgt im Jahr 2027 lediglich 50%. Aber in 2028 werden wir dagegen 150% zu leisten haben. Das ist also kein politischer Rückzug in diesem nächsten Jahr aus den Vereinten Nationen. Die AfD bewertet internationale Zusammenarbeit als Steuergeldverschwendung und will Beiträge an internationale Organisationen erheblich kürzen oder einstellen. Wer soll aber Konflikte diplomatisch lösen, wenn sie die Institutionen schwächen, in denen Diplomatie stattfindet, in denen internationale Regeln verhandelt und durchgesetzt werden? Unser Wohlstand als Exportnation hängt an offenen Handelswegen, an verlässlichen Partnern, an stabilen Staaten und einer internationalen Ordnung, in der nicht das Recht des Stärkeren gilt. Ein nationaler Rückzug würde Deutschland nicht stärker machen. Er macht Deutschland einsamer und am Ende schwächer. Das sollte die AfD ihren Wählerinnen und Wählern ehrlich erklären. Aber damit kann man keine Stimmung gegen Migration befeuern. Wir Sozialdemokratinnen und Sozialdemokraten setzen dagegen auf eine Außenpolitik, die deutsche Interessen und internationale Verantwortung gemeinsam denkt. Und es gibt deutliche Aufwüchse. Für die bilaterale Zusammenarbeit und Pflege unserer Auslandsbeziehungen steigen die Mittel von rund 180 auf 229 Millionen Euro, ein Plus von fast 49 Millionen Euro. Und das ist gut angelegtes Geld für europäische Zusammenarbeit, bilaterale Beziehungen, gesellschaftlichen Austausch und Deutschlands Präsenz in der Welt. Auch die auswärtige Kultur- und Bildungspolitik bleibt mit rund 960 Millionen Euro eine tragende Säule unserer Außenpolitik. Beim deutschen Auslandsschulwesen steigen die Mittel sogar von rund 299 auf knapp 309 Millionen Euro. Das ist ein Aufwuchs, wer rechnen kann, von fast 10 Millionen Euro. Für das Goethe-Institut stehen 225,3 Millionen Euro bereit und für den DAAD 204,9 Millionen Euro. Und das sind keine Nebensächlichkeiten. Denn Außenpolitik findet nicht nur zwischen Regierungen statt. Und wenn Sie in Diplomatie investieren wollen, das sind nicht nur die Diplomaten und Botschafter, die für uns im Ausland unterwegs sind, sondern Diplomatie und Außenpolitik findet auch in Schulen und Universitäten statt, durch Sprache, Wissenschaft, Kultur und den direkten Austausch zwischen Menschen. Und die AfD will Russland-Sanktionen aufheben. Das haben wir gerade schon mehrfach gehört. Sie stehen auch dazu. Sie wollen wieder ungestörte Handelsbeziehungen mit Russland. Sie wollen Nord Stream wieder in Betrieb nehmen und die Unterstützung der Ukraine weitgehend beenden. Wessen Interessen vertreten Sie eigentlich? Sie vertreten die Interessen Russlands. Und Russland führt einen Angriffskrieg mitten in Europa. Und Ihre Antwort darauf soll sein: Wir entziehen dem Angegriffenen die Unterstützung und machen anschließend wieder Geschäfte mit dem Angreifer. Angriffe stellen wir doch auch bereits in Deutschland fest, durch Drohnen oder Angriffe auf unsere Netzwerke. Sollen wir das hinnehmen? Deshalb gehören für uns Sozialdemokratinnen und Sozialdemokraten Verteidigungsfähigkeit und Diplomatie zusammen. Aber wir brauchen die Vereinten Nationen, die Europäische Union, Diplomatie, Krisenprävention, humanitäre Hilfe und auswärtige Kultur- und Bildungspolitik. Und natürlich müssen wir jeden Euro überprüfen. Nicht jedes Projekt ist allein deshalb sinnvoll, weil es international ist. Verteidigungsfähigkeit schützt den Frieden. Diplomatie versucht, den Frieden zu bewahren. Krisenprävention verhindert neue Konflikte. Und humanitäre Hilfe bewahrt in diesen Konflikten unsere Menschlichkeit.
1: Vielen Dank.
0: Jetzt beginnen die parlamentarischen Beratungen. Vielen Dank.
1: Vielen Dank. Die nächste Rednerin ist Jamila Schäfer für die Fraktion Bündnis 90 Die Grünen.
2: Sehr geehrter Herr Präsident, liebe Kolleginnen und Kollegen, sehr geehrter Herr Außenminister, Krieg ist scheiße. Mitten in Europa sterben jeden Tag Menschen, Ukrainerinnen und Ukrainer, weil Russland die

0: Land überfallen hat und junge Russen, die Putin für seinen imperialistischen Angriffskrieg an die Front geschickt hat. Sie sterben, weil Putin nicht akzeptiert, dass die Grenzen seines Reiches dort enden, wo die eines anderen souveränen Nachbarstaates beginnen. Und auch Deutschland ist längst Ziel von hybriden Angriffen, von Desinformation, von Sabotage. Und bei all diesen täglichen Meldungen über Frontverläufe und Waffensysteme droht manchmal unterzugehen, was Krieg eigentlich bedeutet. Menschen verlieren ihre Kinder, ihre Eltern. Sie verlieren ihre FreundInnen, ihr Zuhause und ihre Zukunft. Und jeden Tag verlieren unzählige Menschen ihr Leben. Krieg ist eine menschliche Katastrophe, und deshalb muss es unsere Aufgabe sein, ihn zu verhindern. Und ja, dafür muss Deutschland mehr in die Verteidigungsfähigkeit investieren. Abschreckung muss glaubwürdig sein. Aber wer daraus schließt, dass lediglich mehr Verteidigungsausgaben mehr Sicherheit bedeuten, der macht es sich viel zu einfach. Denn Sicherheit bedeutet eben auch, Konflikte zu verhindern, bevor sie zu Kriegen werden. Sicherheit bedeutet Diplomatie, Krisenprävention, verlässliche Partnerschaften. Sicherheit bedeutet, das Völkerrecht zu stärken und gerade auch mit diplomatischen Mitteln genau daran zu arbeiten, hier Bündnisse zu schmieden. Und diese Balance, die verliert dieser Haushalt leider aus den Augen. Während die Verteidigungsausgaben im Vergleich zum Vorjahr um rund 30 Milliarden Euro auf insgesamt 139 Milliarden Euro mit Sondervermögen steigen, werden die Ausgaben des Auswärtigen Amtes um 68 Millionen Euro auf etwa 6 Milliarden Euro gekürzt. Für jeden Euro Außenpolitik stehen also in etwa 23 Euro für militärische Verteidigung zur Verfügung. Diplomatie, auswärtige Kultur- und Bildungspolitik, Krisenprävention, humanitäre Hilfe und internationale Zusammenarbeit. All das ist kein Lifestyle, Teilzeithobby, das ist Sicherheitspolitik. Aber die Bundesregierung, die kürzt genau hier. Sie kürzen uns die Zukunft weg. In einer Zeit, in der weltweit 120 Millionen Menschen auf der Flucht sind und 250 Millionen Menschen auf humanitäre Hilfe angewiesen sind und sich gleichzeitig auch noch die USA aus der internationalen Unterstützung zurückziehen. Da liegt die humanitäre Hilfe aus Deutschland gerade noch bei 1 Milliarde Euro. Gegenüber 2024 ist das eine Halbierung der Mittel. Nicht einmal ein Drittel der Menschen, die auf Hilfe angewiesen sind, bekommen die noch. Und wer glaubt, das sei kein Versagen der Menschlichkeit, oder Deutschland könne auf eine instabilere Welt mit weniger internationalem Engagement reagieren, der regiert mit nationalen Scheuklappen. Wenn wir uns aus vielen Regionen zurückziehen, dann entsteht doch auch ein Vakuum. Andere werden es füllen mit ihren eigenen Interessen und ihren eigenen Vorstellungen von internationaler Ordnung. Und wer Krisen erst als Sicherheitsproblem begreift, wenn geschossen wird, dann überlässt er eben anderen die Gestaltung von unserer Weltordnung, auch denen, denen es vielleicht weniger gelegen ist an der Stärke des Rechts und mehr am Recht des Stärkeren. Und das kann wirklich nicht in unserem Interesse sein. Wir brauchen beides, eine starke Verteidigungsfähigkeit, aber auch eine starke Außenpolitik. Deshalb brauchen wir mehr Mittel für Krisenprävention und humanitäre Hilfe und müssen die humanitäre Hilfe am tatsächlichen Bedarf und unserer wirtschaftlichen Stärke ausrichten. Das wären ungefähr 3 Milliarden Euro. Und das Geld dafür ist da, die Bereichsausnahme. Die erlaubt nämlich ausdrücklich eine Krisenhilfe für völkerrechtswidrig angegriffene Staaten. Nutzen Sie das endlich. Spielen Sie die Ukraine-Hilfe nicht gegen andere außenpolitische Handlungsfähigkeiten aus. Unser Ziel muss sein, Kriege zu verhindern. Ich hoffe, angesichts der Reden, die ich gerade von Ihnen gehört habe, dass Sie das auch endlich in den Haushaltsberatungen berücksichtigen. Vielen Dank.
1: Die nächste Rede hält Sascha Wagner für die Fraktion Die Linke.
2: Sehr geehrter Herr Präsident, sehr geehrte Damen und Herren, zunächst möchte ich mich ausdrücklich bei den Mitarbeiterinnen und Mitarbeitern des Auswärtigen Amtes für die stets gute, konstruktive und freundliche Zusammenarbeit bedanken. Denn die Beschäftigten tragen keine Verantwortung dafür, dass dieser Haushalt politisch in die falsche Richtung weist. Die Bundesregierung spricht von einer Welt voller Krisen, Kriege und wachsender Spannungen. Doch statt Diplomatie, Verständigung und zivile Konfliktlösung zu stärken, kürzt sie ausgerechnet bei den Instrumenten, die Frieden schaffen und Vertrauen erhalten können. Das ist kein Sachzwang, das ist eine politische Entscheidung. Besonders deutlich wird das bei der zivilen Krisenprävention und Friedensförderung. Das Auswärtige Amt selbst bezeichnet diese Arbeit als essentiell für Vermittlungen, Verhandlungen und die Stabilisierung von Konfliktregionen. Trotzdem sollen die Mittel um 25 Millionen gekürzt werden. Was ist das für eine Logik? Wenn Konflikte zunehmen, muss doch mehr getan werden, um sie zu verhindern. Jeder Euro für Prävention ist gut investiert, er schützt Menschenleben und verhindert, dass aus politischen Spannungen bewaffnete Konflikte werden. Sicherheit entsteht nicht erst durch militärische Abschreckung. Sie entsteht viel früher durch Diplomatie, Abrüstung, internationale Verträge, starke zivile Institutionen und die Bereitschaft, miteinander zu reden. Doch auch bei Abrüstung und Rüstungskontrolle wird gekürzt. Während Milliarden für Aufrüstung bereitstehen und steigende NATO-Ausgaben als selbstverständlich gelten, wird bei den ohnehin bescheidenen Mitteln für zivile Konfliktbearbeitung der Rotstift angesetzt. Da frage ich insbesondere die Kolleginnen und Kollegen der SPD, was ist eigentlich von der Friedenspolitik eines Willy Brandt übrig geblieben? Dasselbe widersprüchliche Bild zeigt sich bei den Menschenrechten. Deutschland bewirbt sich um einen Sitz im Menschenrechtsrat der Vereinten Nationen und kürzt gleichzeitig bei der konkreten Menschenrechtsarbeit. Sie warnen vor Autoritarismus und Desinformation, schwächen aber Programme für Zivilgesellschaft, unabhängige Medien und demokratische Teilhabe. Menschenrechte dürfen jedoch nicht nur dann eine Rolle spielen, wenn sie gerade in die geopolitische Strategie der Bundesregierung passen. Sie sind universell und müssen dauerhaft geschützt werden. Auch die humanitäre Hilfe bleibt weit hinter dem tatsächlichen Bedarf zurück. Weltweit sind hunderte Millionen Menschen auf Unterstützung angewiesen. Internationale Hilfsorganisationen warnen vor dramatischen Finanzierungslücken. Trotzdem stagniert der deutsche Beitrag weitgehend. Humanitäre Hilfe aber darf nicht nach dem geopolitischen Nutzen bemessen werden. Menschen in Not haben ein Recht auf Unterstützung, unabhängig davon, ob ihre Krise gerade große Schlagzeilen produziert. Besonders kurzsichtig sind die Kürzungen beim internationalen Bildungs- und Wissenschaftsaustausch. Der Deutsche Akademische Austauschdienst musste bereits Programme streichen und Personal abbauen, zulasten tausender Studierenden und Forschenden, und nun droht die nächste Kürzungsrunde. Meine Damen und Herren, das ist außenpolitischer Selbstabbau. Wissenschaftsaustausch ist kein Luxus, er ist aktive Friedenspolitik. Wenn Studierende gemeinsam lernen, über Grenzen hinweg zusammenarbeiten und Hochschulen internationale Netzwerke aufbauen, entstehen Verbindungen, die auch politische Krisen überdauern können. Internationale Mobilität darf außerdem keine Frage des Geldbeutels sein. Stipendien müssen die tatsächlichen Lebenshaltungskosten abdecken. Niemand darf auf einen Auslandsaufenthalt verzichten müssen, weil die Eltern ihn nicht finanzieren können. Zugleich geraten Wissenschaftlerinnen und Wissenschaftler in immer mehr Länder unter politischen Druck. Die Alexander-von-Humboldt-Stiftung und ihre Philipp-Schwarz-Initiative leisten hier unverzichtbare Arbeit. Statt diese Schutzprogramme auszubauen, nimmt die Bundesregierung jedoch in Kauf, dass künftig weniger gefährdete Forschende aufgenommen werden können. Wir als Linke wollen das Gegenteil. Deutschland muss Forschungsfreiheit verteidigen und verfolgten Wissenschaftlerinnen und Wissenschaftlern eine dauerhafte Perspektive bieten. Dazu gehört auch ein gesichertes Bleiberecht. Auch beim Goethe-Institut wird erneut gekürzt. Obwohl bereits Standorte geschlossen und Strukturen abgebaut wurden, so wird aus einer angeblichen Konsolidierung ein schleichender Rückzug aus der internationalen Kulturarbeit. Noch drastischer ist die vollständige Streichung des Freiwilligendienstes kulturweit. Fast 7.000 junge Menschen haben seit 2009 daran teilgenommen und andere Gesellschaften kennengelernt. Solche Begegnungen sind keine verzichtbare Zugabe. Sie sind die Grundlage internationaler Verständigung. Wir brauchen mehr Jugendbegegnungen und Austauschprogramme, unabhängig vom Einkommen der Eltern. Liebe Kolleginnen und Kollegen, dieser Haushalt folgt einer grundlegend falschen Richtung. Zivile, kulturelle, wissenschaftliche und menschenrechtspolitische Instrumente geraten unter Sparzwang, während die militärischen Ausgaben von dieser Logik ausgenommen bleiben. Wer dauerhaft Frieden will, muss Begegnungen ermöglichen, soziale Gerechtigkeit sichern und internationale Zusammenarbeit stärken. Dafür steht die Linke. Vielen Dank.
1: Vielen Dank. Der nächste Redner ist der Bundesminister des Auswärtigen, Dr. Johann David Wadow.
3: Herr Präsident, meine lieben Kolleginnen und Kollegen, ich darf mich zunächst bei allen Berichterstattern sehr herzlich für die konstruktiven Beratungen schon im Vorfeld der Haushaltsaufstellung bedanken. Wir werden das jetzt intensiviert fortsetzen. Und die parlamentarische Beratung ist ja der Ort, wo am Ende das letzte Wort über den Haushalt des Auswärtigen Amtes, des Bundeshaushalts insgesamt gesprochen wird. Und ich nehme die Anregungen, die wir jetzt hier schon bekommen haben, auch sehr gerne auf. Und Sie finden mich an mancher Stelle auch an Ihrer Seite, dafür zu werben, dass wir schauen, wo dieser Entwurf, der für das Auswärtige Amt in der Tat schmerzhafte Einschnitte erneut vorsieht, wo er verbessert werden kann. Und damit will ich nicht in Abrede stellen, dass auch das Auswärtige Amt einen Beitrag zur Konsolidierung des Bundeshaushaltes zu leisten hat. Wir haben 250 Stellen bereits eingespart im Auswärtigen Amt. Sage ich dazu, dass es in anderen Ressorts ja einen erheblichen Stellenaufwachs und Zuwachs gibt. Wir haben eine Strukturreform hier in der Zentrale durchgeführt, Abteilungen zusammengefasst und dort erheblich Stellen eingespart. Wir stellen uns der Verantwortung. Aber meine sehr verehrten Damen und Herren, ich muss natürlich an dieser Stelle darauf aufmerksam machen. Wer von uns erwartet, dass Visa schneller vergeben werden, und das ist auch im wirtschaftlichen Interesse dieses Landes, der Unternehmerinnen und Unternehmer, die Handelspartner erwarten, die Fachkräfte erwarten, der muss dem Auswärtigen Amt die notwendigen Stellen zur Verfügung stellen, damit ich Entscheider im konsularischen Bereich einstellen kann. Das ist auch eine Frage der Wirtschaftsförderung Deutschlands, wenn wir an dieser Stelle Stellen zur Verfügung gestellt bekommen. Das Zweite sind alle diplomatischen Anstrengungen, die ich natürlich nur mit Personen vor Ort wahrnehmen kann. Diplomatie ist People's Business, findet von Angesicht zu Angesicht im persönlichen Gespräch statt. Und deswegen habe ich entschieden, dass wir gerade in diesem Bereich keine Kürzungen vornehmen, sondern dass wir in den Auslandsvertretungen präsent bleiben. Aber ich möchte an der Stelle auch, weil das hier vielleicht auch bei den großen politischen Diskussionen, die wir natürlich zu führen haben, nicht untergehen darf, eine Lanze brechen für die Mitarbeitenden im Auswärtigen Amt. Viele von ihnen haben wir in den letzten Wochen und Monaten zurückrufen müssen. Aus Teheran, aus Bagdad, aus Erbil, um nur einige Beispiele zu nennen. Aber auch aus Lateinamerika teilweise, weil es dort Kriege, Konflikte und auch Situationen gab, wo Leib und Leben in Gefahr gewesen ist. Und deswegen ein herzliches Dankeschön für alle Beschäftigten im Auswärtigen Amt, die dort tätig sind. Und ich verbinde das mit der herzlichen Bitte bei den Haushaltsberatungen, sich noch einmal auch die sächlichen Mittel für die Gebäudeinstandsetzung anzuschauen. Viele kennen das berühmte Beispiel vom Konsulargebäude in Neu-Delhi, wo mittlerweile die Mitarbeiter, einige waren ja da, neben Querstützen sitzen und Sorge haben müssen, dass ihnen im wahrsten Sinne des Wortes die Decke auf den Kopf fällt. Das sind keine zumutbaren Bedingungen. Und deswegen darf ich Sie bitten, das zu abzuwägen und zu schauen, ob nicht dort auch mehr Mittel notwendig sind und möglich. Denn wir schulden unseren Beschäftigten wirklich gute Arbeitsbedingungen. Und das können wir zum jetzigen Zeitpunkt nicht immer gewährleisten. Ein Dankeschön an alle Beschäftigten im Auswärtigen Dienst an der Stelle. Das nächste ist das auch zu Recht angesprochene Feld der humanitären Hilfe. Und ich habe dafür plädiert, auch in diesem Kreis schon mehrfach. Und ich werde das auch bei den parlamentarischen Beratungen erneut einbringen und natürlich auch parallel noch einmal Gespräche mit dem Herrn Finanzminister darüber führen. Sie sind bedauerlicherweise erneut gekürzt worden. Und es bleibt eine Verpflichtung Deutschlands, die wir ethisch haben, humanitäre Hilfe zu leisten. Das wird übrigens mehr. Ich konnte jetzt noch mal 50 Millionen Mittel in der Ukraine zusagen. Aber wenn Sie auf die Krisen und Konflikte dieser Welt schauen, wenn Sie schauen, dass die südliche Halbkugel, insbesondere Südamerika, mit den Folgen eines El Niño wahrscheinlich konfrontiert sein wird, dann muss man erkennen, dass wir dort neue Herausforderungen haben. Und auch das dient deutschen Interessen. Jede Krise und jedes Not, die wir vor Ort bekämpfen, wo wir den Menschen ermöglichen, da zu bleiben, wo sie eigentlich leben, und sie davon abhalten zu migrieren, ist gut investiertes Geld auch im deutschen und im europäischen Interesse, liebe Kolleginnen und Kollegen. Und letztlich möchte ich noch einmal, der Kollege Dr. Röttgen hat die notwendigen Anmerkungen auch zur Einstellung der Fraktion der AfD zum Ukraine-Konflikt hier gesagt. Das ist natürlich auch die Politik der Bundesregierung. Wir stehen fest an der Seite der Ukraine. Und meine lieben Kolleginnen und Kollegen, dazu muss ich auch im fünften und will ich aus voller Überzeugung, auch nach meiner Reise in die Ukraine im fünften Jahr des Krieges wieder aufrufen. Ich bin vor wenigen Tagen dort gewesen. Und wer erlebt, wie in einer Stadt wie Charkiw Studentinnen und Studenten zurückkehren in die Präsenzunterricht, der sieht ein Volk, das sich verteidigen will, das sich diesem Angriffskrieg nicht unterwerfen will. Und an der Seite dieser Ukraine müssen wir weiterstehen. Das schulden wir den Menschen dort, das schulden wir der Friedensarchitektur Europas, und das ist eine sichere und eine notwendige Investition in Frieden und Sicherheit auch für Deutschland, meine sehr verehrten Damen und Herren. Ich möchte parallel darauf hinweisen, weil Sie das möglicherweise nicht wissen, dass wir selbstverständlich auf allen diplomatischen Kanälen nicht nur an der Lösung des Hauptkonfliktes arbeiten, sondern auch daran, dass etwa die Getreidetransporte aus der Ukraine ermöglicht werden. Darüber habe ich noch gestern wieder mit dem ukrainischen Kollegen gesprochen, am Sonntag mit dem Kollegen aus Saudi-Arabien, und morgen wird es auch ein Thema mit dem Kollegen aus den Vereinigten Arabischen Emiraten sein. Und wir versuchen dort einen Weg zu finden, wie Russland und die Ukraine sich darauf verständigen, dass das Getreide transportiert werden kann. Aber Russland ist dazu derzeit nicht bereit. Ich hoffe, dass das möglich ist. Ich will nur darauf hinweisen, das schadet Russland, das schadet der Ukraine. Das schadet aber natürlich auch den Ländern, wohin das geliefert wird, nämlich beispielsweise Ägypten, was ein Drittel des Getreides aus der Ukraine bezieht. Und wenn das nicht dahin geliefert wird, dann haben wir eine weitere Fluchtursache gelegt, weil da sich dann dort eine Hungersnot ausbreiten wird. Und das müssten Sie einsehen. Und an der Seite hoffe ich, dass wir Sie an unserer Seite vermuten können. Also verbreiten Sie keine mehr darüber, was wir machen. Wir sind klar an der Seite der Ukraine, aber wir versuchen auch alles dazu beizutragen, dass dieser Konflikt auf dem friedlichen Weg beendet werden kann. Es scheitert bisher an Russland. Und wenn Sie Ihre Reisen nach Russland, Herr Frohnmeier, Sie sprechen jetzt gleich, vielleicht auch dazu nutzen, Russland dazu aufzufordern, endlich das Schießen einzustellen und das Sprechen zu beginnen, dann wäre das gut und dann wäre das sinnvoll. Vielen Dank.
1: Vielen Dank, Herr Minister. Der nächste Redner ist Markus Frohnmeier für die AfD.
4: Herr Vorsitzender, Herr Präsident, Herr Außenminister, ich kann Sie gerne bei diplomatischen Bemühungen unterstützen, um auch mit der russischen Seite ins Gespräch zu kommen. Ist eigentlich Ihre Aufgabe. Dafür haben Sie auch einen solchen Haushalt. Aber wir als AfD helfen dann gerne, wenn Sie das offenbar nicht mehr selber hinbekommen. Frau Präsidentin, meine Damen und Herren, der Haushalt des Auswärtigen Amtes soll dabei helfen, durch Diplomatie Schaden von Deutschland abzuwenden. Wie wichtig das ist, das hat unser bester Wahlkämpfer, der Bundeskanzler, heute in seiner kleinen Schimpforgie gegen die AfD herausgearbeitet. Der Bundeskanzler sprach heute davon, Schäden gegen Deutschland zu verhindern. Er warf der AfD vor, den Drohnenvorfall in Leipzig zu ignorieren, obwohl, ich zitiere wörtlich, nur aus reinem Zufall größerer Sachschaden und Personenschaden verhindert worden ist. Das ist doch interessant. Am Flughafen in Leipzig kam es in der Tat zu einem Vorfall mit einer Drohne. Die Bundesregierung verdächtigt Russland. Und man muss dazu sagen, nachdem man sich heute im Auswärtigen Ausschuss geweigert hat, die Beweise dafür auf den Tisch zu legen, sage ich vor dem Hintergrund der vielen Unwahrheiten, die diese Regierung uns schon aufgetischt hat, Millionen Bürger und auch ich glaube Ihnen kein Wort. Wir glauben Ihnen auch deshalb nicht, weil Sie offenkundig mit zweierlei Maß messen. Wenn der Bundeskanzler von Sachschäden spricht, dann fällt mir doch als erstes der gigantische Sachschaden ein, der laut Generalbundesanwalt auf ukrainischen Staatsterrorismus zurückzuführen ist. Ich rede, auch wenn Sie es nicht hören wollen, von Nord Stream. Im September 2022 hat ein Sprengkommando 3 der 4 Stränge von Nord Stream 1 und Stream 2 zerstört. Durch Nord Stream 1 war zuvor rund die Hälfte des Erdgases geflossen, das Deutschland zur Energiegewinnung braucht. Milliardenwerte, Sachschäden zerfetzt auf dem Grund der Ostsee. Einen schwereren Anschlag auf die Energieversorgung dieses Landes hat es in der Geschichte der Bundesrepublik Deutschland nicht gegeben. Und wer war es? Der Kopf des Kommandos, ein ukrainischer Offizier, wurde auf Betreiben des Generalbundesanwalts in Italien festgenommen und sitzt seit November in Hamburg in Untersuchungshaft. Ab dem 14. Oktober steht er nicht bei einer Pressekonferenz von Herrn Wadephul und Herrn Dobrindt, sondern als Angeklagter vor dem Hanseatischen Oberlandesgericht. Ihm wird vorgeworfen, Kriegsverbrechen des Angriffs gegen zivile Objekte, Herbeiführen einer Sprengstoffexplosion, Zerstörung von Bauwerken, Störung öffentlicher Betriebe. Und die Anklageschrift des Generalbundesanwalts hält ausdrücklich fest, der Plan entstand im Auftrag staatlicher Stellen in der Ukraine. Das muss man sich mal vorstellen. Der Bundeskanzler wirft uns vor, Leipzig zu ignorieren, was wir natürlich nicht tun. Wir warten ja sehnsüchtig darauf, dass Sie uns, dem Parlament, dem Deutschen Bundestag und vor allem auch den Bürgern endlich die Beweise vorlegen. Die Wahrheit ist, die Bundesregierung ignoriert das viel schlimmere Verbrechen, die Bundesregierung ignoriert Nord Stream. Denn was macht der Bundeskanzler? Streicht er in diesem Haushalt, über den wir heute sprechen, der Ukraine die Mittel? Schließt er ein ukrainisches Generalkonsulat? Bestellt er den ukrainischen Botschafter ein? Nein. Stattdessen hat Merz und auch Sie, Herr Wadephul, heute wieder hier im deutschen Parlament nicht über Deutschland gesprochen, sondern der Ukraine wieder die Treue geschworen. Er sagte, Zitat, wir unterstützen die Ukraine und werden sie auch weiter unterstützen, weil sie auch unsere Freiheit verteidigt. Herr Merz, Herr Wadephul, lernen Sie endlich, wer die Lebensadern unserer Wirtschaft in die Luft sprengt, der verteidigt nicht unsere Freiheit, der zerstört und bedroht unsere Freiheit. Und deswegen lassen Sie mich im Kontext dieser Haushaltsdebatte eines klar sagen. Die Alternative für Deutschland ist die einzige Partei, die für die Sicherheit Deutschlands steht. Die Alternative für Deutschland ist die einzige Partei, die den ukrainischen Staatsterrorismus nicht weiter finanzieren will. Kein Cent mehr für die Sprengmeister aus Kiew. Keine Waffengeschenke mehr auf Kosten unserer Bundeswehr. Unsere Außenpolitik muss Deutschland dienen, nicht der Ukraine. Deutsches Geld für deutsche Interessen. Dafür steht nur eine Partei in diesem Hause, und das ist die AfD. Vor mir sitzt die Alternative für Kiew. So etwas brauchen wir nicht. Wir brauchen endlich wieder Politiker in diesem Land, die deutsche Interessen vertreten. Das machen wir jeden Tag. Und wissen Sie, was mich besonders freut? Die Bürger in Deutschland haben das erkannt, und sie haben sie bei der Wahl in Sachsen-Anhalt dafür abgestraft, und sie werden Sie bei der nächsten Bundestagswahl abstrafen. Gucken Sie nach links und rechts. Die Kollegen sind beim nächsten Mal vielleicht nicht mehr mit dabei, wenn die AfD in Deutschland endlich in Verantwortung kommt.
1: Vielen Dank. Bevor wir die Aussprache fortsetzen, möchte ich daran erinnern, dass ich mir vorbehalten hatte, mir das Protokoll anzuschauen. Das ist jetzt so erfolgt. Und für eine Erwiderung auf einen Zwischenruf mit den Worten Hals-Maul, was eindeutig eine Herabsetzung eines Mitglieds dieses Hauses ist, erteile ich dem Kollegen Jürgen Kögel von der AfD einen Ordnungsruf. Bevor wir dennoch wiederum fortsetzen, erteile ich Jürgen Hart das Wort für eine Kurzintervention.
5: Herr Kollege Frohnmeier, Sie haben zu Beginn Ihrer Rede eine Behauptung über Aussagen in der Sitzung des Auswärtigen Ausschusses von heute Morgen vorgetragen. Ich kann diese Behauptung nicht widerlegen, weil es eine geheime Sitzung war, aus der nicht berichtet werden darf. Der Geheimstaatssitzung wurde auch im Einvernehmen mit der AfD hergestellt. Und ich finde es wichtig, dass wir in der Lage sind, im Auswärtigen Ausschuss auch unter Geheim vertraulich über komplexe Dinge zu reden, ohne dass Sie anschließend hier im Bundestag einseitig und parteiisch davon Gebrauch machen. Und zweitens möchte ich an dieser Stelle feststellen, dass es Sie bei Nord Stream 2 weder um Eigentum Deutschlands oder von Deutschen handelt, noch um eine Aktion, die auf deutschem Hoheitsgebiet stattgefunden hat. Denn das wird ja von der AfD und auch von Ihnen immer wieder behauptet.
1: Herr Frohnmeier, möchten Sie ja wieder? Bitte schön.
4: Lieber Kollege, ich habe nicht aus der Sitzung von heute Morgen irgendetwas zitiert. Das habe ich nicht getan. Alles, was ich gesagt habe, kann man in einem Podcast von Ronsheimer nachhören, weil das ist übrigens auch der Kenntnisstand, den diese Bundesregierung an Transparenz gegenüber der Opposition und auch den Bürgern in Deutschland herstellt. Wir können uns gerne zusammensetzen und die Rede durchlesen, die ich gehalten habe. Hören Sie in Zukunft einfach besser zu. Vielen Dank. Dann müssen Sie auch nicht mehr solche inkorrekten Behauptungen hier vortragen.
6: Wir setzen die Aussprache fort. Das Wort bekommt Cynthia Möller für die SPD-Fraktion.
7: Sehr geehrter Herr Präsident, sehr geehrter Herr Außenminister, verehrte Kolleginnen und Kollegen, liebe Zuschauerinnen und Zuschauer, liebe Schülerinnen und Schüler, die so zahlreich auf der Tribüne sitzen. So ganz im Nebensatz ist ja ein ungeheuerlicher Satz gefallen, nämlich dass Nord Stream das größere Verbrechen ist. Aber ich will ja festhalten, wenn bei einer Partei und einer Fraktion, für die die Shoah ein Vogelschiss ist, wundert einen auch nicht, dass der Krieg, der in der Ukraine geschieht, durch Russland in die Ukraine getragen, das geringere Verbrechen ist als ein terroristischer Anschlag oder ein vermutlicher terroristischer Anschlag auf Nord Stream 2. Unerträglich. Aber wenn man jetzt mal auf die Gesamtlage guckt, in der wir uns als Land bzw. in der sich die Bundesrepublik befindet und in die wir als Bundesregierung und als Bundestag eine Antwort finden, dann muss man ja festhalten, dass wir uns mitten in einem Epochenbruch befinden. Die unerträglichen Bilder aus Kiew, die uns jeden Morgen erreichen, beweisen das jeden Tag aufs Neue. Und der Haushaltsplan des Auswärtigen Amtes muss ja genau auf diese Fragen eine Antwort finden. Wir müssen die internationale Ordnung, die uns seit dem Zweiten Weltkrieg Sicherheit und Wohlstand gebracht hat, verteidigen. Die Großmächte dieser Welt untergraben diese Ordnung. Internationale Ordnung, die Entschuldigung, Herr Präsident, da gibt es. Ja,
6: vielen Dank. Ich halte jetzt kurz die Uhr an. Wenn Dinge hier vorgetragen worden sind, die wir hier im Präsidium wahrnehmen können und beziehungsweise im Protokoll nachlesen können, nehmen wir jeden Hinweis aus jeder Richtung entgegen und gehen dem nach. Aber im Grundsatz gilt, auch wenn wir es nicht können, wir haben eine Geschäftsordnung und ich bitte alle Anwesenden, einfach respektvoll miteinander umzugehen. Jetzt setzen Sie bitte Ihre Rede fort und natürlich schauen wir im Nachhinein uns das Protokoll an. Bitte, Frau Müller.
7: Vielen Dank. Also, es gibt genug Gründe, weswegen wir für die internationale Ordnung einstehen müssen. Wir sehen Russland, das mit dem völkerrechtswidrigen Krieg seine imperialistischen Bestrebungen vorantreibt, die Ukraine unterwerfen will, aber gleichzeitig die internationale Ordnung zerstören will. China baut seine politischen, wirtschaftlichen und technologischen Einfluss aus. Weltweit schädigt mit unfairem Wettbewerb unsere Wirtschaft erheblich und nutzt wirtschaftliche Abhängigkeiten als geopolitisches Druckmittel. Und gleichzeitig besteht mit dem offensichtlichen Druck und einer Drohung einer gewaltsamen Einnahme Taiwans durch die Stabilität im Indopazifik unter erheblichen Druck. Und die Vereinigten Staaten, leider muss man ja sagen, stellen mit ihrem Vorgehen gegenüber Venezuela, dem Krieg im Iran, dem Umgang mit Grönland, offen die regelbasierte Ordnung in Frage. Gleichzeitig schwächen sie internationale Organisationen wie die Vereinten Nationen, indem sie ihre finanzielle Unterstützung radikal zurückfahren. Und in dieser Zeit, in der das Völkerrecht immer schwächer wird, in der das Gewaltverbot immer wieder gebrochen wird, erleben wir weltweit so viele Kriege, Krisen und Konflikte wie noch nie. Und die Gesamtlage treffen unsere Sicherheit, treffen unsere Interessen, die wirtschaftlichen wie die gesellschaftlichen wie die Sicherheitsinteressen direkt. Wir sind eine exportorientierte Volkswirtschaft. Wir sind auf offene Märkte angewiesen. Wir sind auf Rohstoffe, Technologien, stabile Lieferketten angewiesen. Als Mittelmacht können wir unsere Sicherheit nicht im Alleingang gewährleisten. Wir brauchen Partnerschaften. Wir müssen diese Partnerschaften auch weiter ausbauen. Um dieses durchzusetzen, brauchen wir ein Netz dieser Partnerschaften. Wir müssen uns zusammentun, um die einzelnen großen Mächte zumindest einzuhegen und uns dagegen zu stellen. Das bedeutet, wir müssen noch mehr Länder dieser Welt mit zu diesem Kontakt aufbauen und diese Partnerschaften knüpfen. Wie kann man das tun? Wir müssen selbstkritisch eingestehen, dass wir im Hinblick auf den Ausbau eben dieser Partnerschaften dieses Jahr nicht wirklich eine Glanzleistung abgeliefert haben. Wir müssen uns das eingestehen, obwohl wir so zentral auf die Sicherheit und auf die Unterstützung auch der Länder angewiesen sind. Wir wurden zum ersten Mal in der Geschichte der Bundesrepublik nicht in den Sicherheitsrat der Vereinten Nationen gewählt. Und das Ergebnis wirft Zweifel an unserer Rolle als ehrlicher Partner auf und als klar und deutlich vernehmbare Stimme für die Ziele und Werte der Vereinten Nationen. Insbesondere, ob diese für alle Staaten gleichermaßen gelten sollen. Und ich glaube, dass wir uns ernsthaft fragen müssen, ob wir klar genug immer und überall sagen, dass die völkerrechtlichen Regeln für alle gleichermaßen gelten. Ob wir glaubwürdig genug eintreten, dass wir verlässlich für die internationale regelbasierte Ordnung eintreten. Und ich glaube, dass wir auch noch mal gucken müssen, bei manchen der Titel, die wir auch in dem Einzelplan 05 für das Auswärtige Amt ist, ob wir das alles so richtig anlegen. Wenn wir wissen, dass Partnerschaften aufbauen darauf, dass wir auch die junge Generation ermutigen, andere Länder, andere Regionen kennenzulernen, dann ist es doch nicht unbedingt das richtige Signal, ein Viertel genau in dem Titel zu kürzen. Ich finde, da müssen wir noch mal hingucken. Und wenn wir wissen, dass Kriege hinzukommen, wir geben stabil weiterhin ungefähr 1 Milliarde aus für humanitäre Hilfe. Aber wenn wir wissen, dass weitere Kriege, Krisen und massive Konflikte auf der Welt dazugekommen sind, Gaza, Libanon, Sudan, dann müssen wir uns doch ernsthaft fragen, ob das der richtige Weg ist und ob wir da nicht noch ein paar Mittel drauflegen müssen. Ich glaube, dass es das richtige Signal wäre, wenn wir sehen, die regelbasierte Ordnung steht unter Druck. Unsere Rolle ist gefragt. Unser Vertrauen wird in Zweifel gezogen. Dann glaube ich, müssen wir unsere Position stärken, müssen wir unsere Prinzipien stärken und diese auch ausdrücken in einem Einzelplan 05, der diesen Prinzipien gerecht wird. Ich würde an dieser Stelle schließen wollen. Ich freue mich auf die Auseinandersetzung. Ich weiß, dass wir als SPD sehr dafür streiten werden, dass wir noch mal gerade bei den Punkten gucken, die für diese zentralen Prinzipien relevant und elementar sind. Und ich freue mich da auf die Auseinandersetzung und hoffe, dass wir zu einem guten Ergebnis kommen werden. In diesem Sinne vielen Dank und auf geht's.
1: Vielen Dank. Die nächste Rednerin ist Deborah Düring für die Fraktion Bündnis 90 Die Grünen.
8: Sehr geehrter Herr Präsident, liebe Kolleginnen und Kollegen, dieser Haushalt ist leider ein Sicherheitsrisiko für Deutschland. Und Ihre Reden über Sicherheit, davon kann ich ja sehr viel unterschreiben, aber leider ist es nicht das, was wir in diesem Haushalt abgebildet sehen. Was wir hier sehen, ist eine eindimensionale und kurzsichtige Perspektive aus Sicherheit. Natürlich müssen wir auch militärische Verteidigungsfähigkeit unterstützen. Aber zur Sicherheit gehört doch noch so viel mehr. Wenn Sie die humanitäre Hilfe immer weiter kürzen, während die globalen Krisen zunehmen, wenn Sie die zivile Krisenprävention zusammenstreichen, während die bewaffneten Konflikte eskalieren, und wenn wir das UN-System nicht weiter stärken, nachdem die USA sich zurückgezogen hat, dann hat das konkrete Folgen für die Sicherheit. UN und Hilfsorganisationen müssen Programme streichen. Sie müssen Personal abbauen, Menschen zurücklassen. Das bedeutet, dass Opfer von Erdbeben oder Flutkatastrophen nicht ausreichend geholfen werden kann. Dass sie hungern, dass Hungerkrisen am Schluss gegeneinander abgewogen werden müssen. In was für einer Welt leben wir eigentlich? Konfliktprävention und langfristige Friedensarbeit fallen hinten runter in diesem Haushalt. Und ehrlicherweise bin ich so ein bisschen verwirrt. Und wir hatten diese Situation auch letztes Jahr schon mal. Wir hören einen Außenminister, der sagt, wir brauchen mehr für internationale Zusammenarbeit und humanitäre Hilfe. Wir hören zwei Koalitionsfraktionen aus CDU, CSU und SPD, die sagen, wir brauchen mehr Geld für humanitäre Hilfe, weil es sicherheitsrelevant ist. Und wir finden einen Haushalt vor, wo gestrichen wird in genau diesen Bereichen. Das ist doch vollkommen irre. Denn, liebe Kolleginnen und Kollegen, das alles ist nicht nur ein humanitäres Problem. Das ist am Schluss ein globales Sicherheitsrisiko und beschneidet unsere Gestaltungsmöglichkeiten in der Welt. Denn da, wo wir die Lücken hinterlassen, stehen Autokratien wie Russland und China bereit und bauen ihren Einfluss jetzt schon massiv aus. Sicherheit ist mehr als militärische Verteidigung und Außenpolitik ist auch mehr als Rohstoffsicherung. Sie ist Diplomatie und Kooperation, Verantwortung, gesellschaftlicher und kultureller Austausch und Ehrlicherweise, bei den Reisen können wir nicht immer nur auf Rohstoffmärkte setzen. Es bleiben häufig, auch in diesem Haushalt, Menschenrechte, Demokratie, Umwelt- und Klimaschutz auf der Strecke. Und das ist ein Riesenproblem. Liebe Bundesregierung, dieser Haushalt zeigt ein grundlegendes Problem Ihrer Sicherheitspolitik. Sie investieren Milliarden in die Reaktion auf Krisen und sparen gleichzeitig bei allem, was diese Krisen verhindert, entschärft und langfristig lösen kann. Das ist nebenbei bemerkt auch ökonomisch wirklich vollkommener Unsinn. Aber egal, ob bei Klima, bei der Gesundheit oder bei Konflikten, Prävention ist am Schluss immer billiger als die Behandlung von Problemen. Und dabei geht es nicht nur darum, mehr Mittel zu verausgaben, sondern auch darum, sie vorausschauend einzusetzen. Und Herr Minister, Sie haben gerade die Ukraine-Hilfen genannt. Das ist super, dass es mehr Unterstützung für die Ukraine gibt. Aber ehrlicherweise, Menschen, die im Winter in ihren Wohnungen frieren, denen hilft es nicht, wenn Generatoren und Decken vielleicht erst im März ankommen. Wenn die Bundesregierung anscheinend jedes Jahr wieder überrascht ist davon, dass es diese Jahreszeiten gibt. Schauen Sie, dass diese Hilfen wirklich jetzt ankommen, und zwar vor dem Winter und nicht erst danach. Kurzum, wer nur militärisch aufrüstet und gleichzeitig menschliche Sicherheit und Diplomatie schwächt, macht Deutschland nicht sicherer. Er macht unser Land abhängiger, krisenanfälliger, wirtschaftlich schwächer und außenpolitisch weniger Handlungsspielraum. Nutzen Sie Ihre Spielräume, auch die Sie jetzt schon durch die Bereichsaufnahme haben, und ändern Sie das.
1: Vielen Dank. Die nächste Rednerin ist Katrin Fey für die Fraktion Die Linke.
9: Sehr geehrter Herr Präsident, liebe Kolleginnen und Kollegen, liebe Zuschauende, Herr Merz, Herr Wadefuhl, Herr Klingbeil, Menschenrechte kümmern Sie offenbar wenig, weder national noch international. Und das sieht man diesem Haushaltsentwurf leider auch deutlich an. Sie sparen kaputt das Sozialsystem ebenso wie die humanitäre Hilfe. Geld investieren Sie lieber in Militär- und Rüstungsindustrie. Aber Menschen ertrinken bei ihrer Flucht nach Europa, weil Sie mit der EU zivile Seenotrettung verhindern. Allein in diesem Jahr schon 1.600 Tote im Mittelmeer. Menschen verhungern. Im Sudan und in Gaza gibt es Hungersnöte von unvorstellbarem Ausmaß. Über 1 Million Menschen sind global unmittelbar vom Hungertod bedroht. Die Oderquote wird wieder weit verfehlt. Bald wird sie nur noch gut die Hälfte der internationalen Zusicherungen ausmachen. Und die Bundesregierung? Nein, sie versinken nicht vor Scham. Sie kürzen die humanitäre Hilfe auf 1/3 des Bedarfs. Und das ist eine Schande. Damit entkernen Sie die humanitäre Hilfe. Ihre Kürzungen kosten nicht nur kurzfristig Leben, sie haben langfristige Folgen. Sie zerstören Strukturen und lokale Partner brechen weg. Das Auswärtige Amt hofft, dass es im Parlament noch mal eine Schippe drauf gibt. Ich frage mich, wer soll Ihnen dieses Theater glauben? Wenn Sie dieses wirklich ernst meinen, dann nutzen Sie doch einfach den kurzen Weg über den Kabinettstisch. Unsere Forderungen sind auf jeden Fall klar. Handeln statt lauer Absichtserklärungen, erhöhen Sie die humanitäre Hilfe auf die benötigten 3 Milliarden Euro und ermöglichen Sie endlich wieder zivile Seenotrettung. Sonst ist jeder weitere Tag eine politische Entscheidung für mehr Tote im Mittelmeer. Vielen Dank.
1: Vielen Dank. Als nächster spricht Tilman Kuban für die CDU-CSU-Fraktion.
10: Sehr geehrter Herr Präsident, liebe Kolleginnen und Kollegen, Herr Kollege Frohnmeier. Erstens, in unserem Land ermittelt der Rechtsstaat und es finden rechtsstaatliche Verfahren statt und am Ende werden Straftäter auch zur Rechenschaft gezogen. Sie wollen, dass wie bei Putins Russland am Ende der Kreml entscheidet. Das lassen wir nicht zu. Zweiter Punkt. Sie wollen, dass wir wieder russisches Gas kaufen und damit die Kasse Putins füllen. Wir wollen genau das nicht, weil er uns nämlich auch tagtäglich attackiert. Und deswegen werden wir nicht dafür sorgen, dass Putins Kriegskasse weiter gefüllt wird.
1: Erlauben Sie eine Zwischenfrage vom Abgeordneten Frohnmeier?
10: Lassen Sie mich zu Ende führen, wir können danach diskutieren.
1: Darf ich fragen, Sie erlauben keine Zwischenfragen Nein. oder diese nicht? Gar Nein. keine, alles klar, dann setzen Sie fort.
10: Machen Sie bitte Ihre Hausaufgaben. Die Nord Stream Pipeline befindet sich nicht im deutschen Eigentum. Sie ist Eigentum Russlands. Und deswegen müssen wir auch immer noch mal erkennen, die Ukrainer werden tagtäglich angegriffen von diesem russischen Regime, was Sie hier immer wieder und immer wieder verteidigen. Infrastruktur wird angegriffen und dort gab es auch einen Angriff. Das wird aufzuklären sein. Aber hören Sie endlich auf, die Interessen Putins zu vertreten. Sie sind kein Vertreter des deutschen Volkes. Sie vertreten eher die Propaganda Putins. Nun zu eigentlichen Punkten, wenn wir auch in diesem Haushalt über Europa sprechen. Auch in diesem Sommer sind viele Deutsche vorzugsweise ins europäische Ausland gereist und haben die Vorzüge Europas genießen können, Freunde und Nachbarn zu treffen, kennenzulernen. Dabei ging es nicht nur um Entspannung und Erholung, sondern auch darum, gutes Essen in Italien, beeindruckende Tempel in Griechenland zu sehen oder aber auch Strand und Sonne an Nord- und Ostsee oder im Mittelmeer genießen zu können. Fast 60% der deutschen Urlauber machten Urlaub in Europa. Sie konnten dabei frei reisen, ohne Geldwechsel mit dem Euro bezahlen und ohne am Ende auf die Rechnung zu Hause bei der Telefon schauen zu müssen, erkennen, dass man dank dem Roaming kostenfrei im Ausland telefonieren darf. Genau diejenigen sind dankbar dafür, dass wir Europa haben, und genau Sie sind diejenigen, die dieses Europa kaputt machen wollen. Denn Sie sind diejenigen, Sie, genau deswegen kommen ja diese ganzen Zwischenrufe, Sie sind diejenigen, die nicht erkennen, dass dieses Europa uns Reisefreiheit und Völkerverständigung schafft, dass dieses Europa Gemeinschaft und Zusammenhalt schafft und dass wir Freude und glückliche Momente erhalten können. Oder wie Mark Twain einmal sagte, Reisen ist tödlich für Vorurteile und Engstirnigkeit. Manchmal würde ich mir wünschen, dass Sie diese Engstirnigkeit verlieren, aber Reisen nach Moskau sind dafür sicher kein guter Ratgeber. Mit Ihrer Politik bekämpfen Sie nämlich genau dieses Europa. Sie wollen unsere Währung abschaffen, Sie wollen raus aus EU, Euro und NATO und Sie wollen uns abkoppeln von unseren Freunden und Partnern. Und jetzt kommt bestimmt gleich wieder der Einwand, nein, wir wollen nur ein anderes Europa, so wie früher. Mit wem wollen Sie dieses andere Europa denn bauen? Mit Ihnen will noch in Europa niemand etwas zu tun haben. Ganz rechts außen noch nicht mal. Meloni sagt, es gibt unüberbrückbare Differenzen mit ihrer Partei. Le Pen schmeißt sie aus dem Europaparlament, aus der Fraktion. Und die Peace in Polen will mit ihnen nach den Aussagen von Herrn Chrupalla, Polen sei eine große Gefahr für Deutschland, nichts mehr zu tun haben. Stattdessen kuscheln sie mit Putin, der uns militärisch attackiert. Sie feiern Trump, der immer höhere Zölle für unsere Unternehmen aufmacht. Und sie sind nicht mal bereit, Salvini dafür zu kritisieren, dass er auch nach EU-Recht notwendige Flüchtlinge nicht zurücknimmt. Sie handeln nicht im Interesse Deutschlands. Sie sind keine Vertreter dieses Landes. Und ja, wir müssen gemeinsam dafür sorgen, dass die Menschen auch wieder feststellen, dass man dieses Europa, dass man in diesem Europa gut leben kann, dass wir auch mit diesem Haushalt die richtigen Prioritäten setzen, wenn es auch darum geht, die Sorgen der Menschen ernst zu nehmen. Denn wenn Sie im Ausland unterwegs gewesen sind, haben Sie festgestellt, dass man beispielsweise in Österreich oder auch in Polen günstiger tanken kann als bei uns. Sie stellen fest, dass andere Länder die Mehrwertsteuer auf Grundnahrungsmittel absenken. Und deswegen geht es auch für uns darum, in diesem Haushalt die richtigen Antworten zu geben, einerseits dafür zu sorgen, dass wir hier weiter in Sicherheit leben können, andererseits aber auch, dass wir richtige Prioritäten bei der Finanzierung von Straße und Schiene für Investitionen setzen, aber ihnen eben auch das Leben mit Tanken, Heizen, Einkaufen wieder bezahlbar machen. Vielen herzlichen Dank.
1: Vielen Dank. Für eine kurze Intervention erteile ich das Wort Markus Frohnmeier von AfD-Fraktion.
11: Herr Kubane, erstmal vielen Dank, dass Sie gerade so großartig die Doppelmoral in der Außenpolitik der CDU, CSU veranschaulicht haben. Jeder, der heute zugehört hat, kann noch mal feststellen, wenn es um Leipzig geht,
4: dann gilt keine rechtsstaatliche Ermittlung, dann muss kein Gericht entscheiden, dann können Ermittlungen sogar noch nach Auskunft des Bundesinnenministers laufen und die CDU-CSU beschließt Konsequenzen. Wenn es um Nord Stream geht, da sagt der Kuban gerade für jedermann hörbar, da müssen wir warten, bis der Rechtsstaat seine Arbeit getan hat. Wir warten jetzt seit 5 Jahren, dass sie das machen, was sie im Fall von Leipzig innerhalb von 4 Wochen hinbekommen haben. Wer also wissen will, was Doppelmoral in der deutschen Außenpolitik aller CDU ist, der hat heute das exemplarisch und großartig von Herrn Kuban dargestellt bekommen. Vielen Dank dafür. Genau darum glaubt Ihnen niemand mehr. Genau darum wählen die Bürger keine CDU mehr, sondern entscheiden sich mittlerweile immer häufiger zum Glück für die AfD.
1: Herr Kuban, möchten Sie erwidern?
10: Herr Kollege Frohnmeier, Sie scheinen sich ja mit dem Rechtsstaat nicht so gut auszukennen und auch mit Ermittlungsverfahren nicht so gut. Weil es gibt nämlich einen Unterschied. Das eine sind Ermittlungsverfahren, dann kommt eine Anklage und dann kommt eine Entscheidung eines Gerichts. Und was Sie leider nicht verstehen ist, dass es neben rechtsstaatlichen Verfahren auch politische Entscheidungen geben kann. Ja, Sie haben ja leider nicht so viel Ahnung von Jura, wie man gerade wieder feststellt. Wir werden auch weiterhin, auch bei Leipzig, ganz sicher ein rechtsstaatliches Verfahren in diesem Land durchführen. Aber wir wissen eben auch, wenn Russland uns angreift, uns als deutschen Staat angreift, unsere Bürgerinnen und Bürger, dann werden wir uns verteidigen. Das ist der Unterschied zu Ihnen. Sie wollen dieses Land nicht verteidigen. Sie sind die Ersten, die dieses Land verlassen und irgendwo im Exil in Russland leben, dort sich schön mit Kaviar und Krimsekt vollsaufen. Das wird die Realität sein. Wir werden dieses Land verteidigen, weil wir lassen das für unsere Bürgerinnen und Bürger nicht zu.
1: Vielen Dank. Der nächste Redner ist Stefan Keuter für die AfD-Fraktion.
12: Herr Präsident, meine sehr geehrten Damen und Herren, zuerst einmal an Herrn Kuban. Wir warten dann noch auf Ihre politische Entscheidung in Sachen Nord Stream. Die vermissen wir nämlich noch. Aber wir debattieren heute über den Haushalt des Auswärtigen Amtes. Sich dabei in Details des Haushaltes zu verlieren, ist müßig angesichts des Ausgabenwahns und der Reformunwilligkeit der seit Jahrzehnten verantwortlichen Parteien. Denn die eigentliche Frage, die sie jedem nicht verblendeten Politiker und insbesondere auch den Bürgern in diesem Land stellt, ist, wofür steht die deutsche Außenpolitik heute noch, außer für das Verteilen deutsches Steuergeldes, meistens ohne Gegenleistung. Diese traurige Bilanz ist ein Armutszeugnis für ein Land, das einst für seine wirtschaftliche und diplomatische Stärke international geschätzt wurde und geachtet. Der Bundeskanzler flieht auf die Weltbühne, weil er im eigenen Land keine Lösung hat, inszeniert sich als Außenkanzler, während die innenpolitischen Probleme dieses Landes ungelöst bleiben. Wirtschafts- und Haushaltskrise, soziale Probleme, zerfallende Infrastruktur. Wer die großen Reden im Ausland hält, aber zu Hause nichts zustande bringt, betreibt keine Außenpolitik, er betreibt Ablenkungspolitik. Und diese Ablenkung ist teuer erkauft. Bis 2030 plant die Regierung mit ihrer Verfassungswidrigen, mit Schatten- und Nebenhaushalten neue Schulden in Höhe von 1 Billion Euro. 1 Billion. Das ist keine seriöse Haushaltspolitik mehr, das ist finanzielle Selbstaufgabe. Die ersten Ratingagenturen diskutieren bereits, das hervorragende AAA-Rating der Bundesrepublik Deutschland zu überdenken und zu revidieren. Diese Regierung handelt nach der Devise, nach uns die Sintflut, nur dass die Sintflut nicht erst unsere Kinder und Enkel trifft, sie trifft uns in wenigen Jahren, wenn die Zinslast für Schulden dieser Regierung die Haushalte endgültig erdrücken wird. Und wofür wird dieses Geld eingesetzt, das wir dadurch selbst nicht mehr haben? Für Milliardenzahlungen an die Europäische Union, wohin wir netto, also das, was auch nicht zurückfließt, jeden Tag 53 Millionen Euro zahlen. Für die Ukraine, für Entwicklungsprogramme rund um den Globus und für Transferleistungen an Menschen, die nicht einmal unsere Staatsbürgerschaft besitzen. Diese Regierung nennt das eine wertegeleitete moralische Außenpolitik. Ich nenne das das Gegenteil von Interessenspolitik. Jeder Staat dieser Welt vertritt zuvorderst die Interessen seiner eigenen Bürger. Das ist diplomatischer Grundkonsens. Nur die deutsche Regierung verweigert sich diesem Prinzip seit Jahrzehnten aus einer Mischung von Schuldgefühl und ideologischer Verblendung. Ein Land aber, das die eigenen Interessen nicht mehr benennt und vertritt, verliert am Ende jede Verhandlungsmacht. Wer im eigenen Land Interessenspolitik als anrüchig behandelt, kann sie im Ausland nicht glaubwürdig vertreten. Nennen wir es beim Namen. Die verantwortlichen Parteien betreiben seit Jahrzehnten einen höchst ungesunden Nationalmasochismus. Das Ergebnis ist ein diplomatischer, haushalterischer und wirtschaftlicher Trümmerhaufen zum Nachteil Deutschlands, den besonders diese Regierung zu verantworten hat. Diese Entwicklung bleibt nicht folgenlos. Man sieht sie zum Glück an den Wahlergebnissen im eigenen Land. Man sieht sie zunehmend aber auch im Ausland. Die Anfragen und Kontakte ausländischer Partner zu der AfD nehmen rasant zu. Andere Regierungen und Parteien auf der ganzen Welt erkennen den bevorstehenden politischen Wandel in Deutschland. Sie stellen sich darauf ein. Unsere Politik des offenen Dialoges mit Alliierten und Partnern, aber auch mit Staaten, mit denen die Kommunikation etwas schwieriger wird, wird bereits jetzt honoriert, während diese Regierung im Ausland keine Zukunft mehr zugerechnet wird. Und das völlig zu Recht. Wir müssen diese Regierung an dieser Stelle nicht immer weitere ungehörte Alternativvorschläge zum Haushalt mehr vorlegen. In der letzten Haushaltsdebatte kritisierte ich an dieser Stelle, wie übrigens auch der Bundesrechnungshof, den Erwerb einer parkähnlichen Luxusimmobilie in Brüssel mit eigenem Schwimmbad, eigenem Tennisplatz und einer Tiefgarage. Diese Immobilie ist immer noch im Bestand, trotz eines Sanierungsstaus von 2,8 Milliarden Euro bei unseren Auslandsliegenschaften. Der Bundesminister wies ja eben darauf hin. Wir müssen keine ungehörten Alternativvorschläge machen. Es reicht, ihr Scheitern präzise zu benennen und den Wählern die katastrophalen Konsequenzen aufzuzeigen. Der außenpolitische Scherbenhaufen und der Schuldenberg, den diese und die vorherige Regierung angerichtet haben, werden einen schwerwiegenden Neuanfang erfordern. Aber wir, die Alternative für Deutschland, stehen für diesen Neuanfang bereit. Auch und gerade für eine Außenpolitik, die endlich wieder die Interessen Deutschlands und seiner Bürger dient. Vielen Dank für Ihre Aufmerksamkeit.
1: Vielen Dank. Als nächster spricht Metin Hagberdi für die SPD.
13: Sehr geehrter Herr Präsident, meine sehr geehrten Damen und Herren, sehr geehrter Außenminister, lieber Joe. Die Geschehnisse am Leipziger Flughafen, der versuchte Brandanschlag auf ein Rüstungsunternehmen nahe München und weitere Sabotageakte in Deutschland und ganz Europa. Diese Vorfälle sind die Fortsetzung einer langen Serie hybrider Kriegsführung, mit der Russland den Westen uns als Ganze schwächen will. Gleichzeitig setzt Russland seinen brutalen Angriffskrieg in der Ukraine fort. Dieser Krieg ist und bleibt die zentrale Herausforderung für die europäische Sicherheitsarchitektur. Meine sehr geehrten Damen und Herren, die Welt ist im Wandel. Das alte System, geprägt durch Multilateralismus, offene Handelswege und Globalisierung, gerät immer heftiger ins Wanken. Russland ist nicht die einzige Herausforderung, die wir haben. China tritt immer selbstbewusster und konfrontativer auf. Neue Mittelmächte wie Indien, Brasilien, Saudi-Arabien verfolgen aktiv ihre Interessen und schaffen neue geopolitische Realitäten. Die USA, immer noch einer unserer wichtigsten Partner, werden gleichzeitig unberechenbarer. Diese Zeit des Umbruchs zwingt Deutschland und Europa, zwingt uns allen, in einer Welt zu bestehen und diese Welt zu gestalten, die von harter Interessenverfolgung und Großmachtkonkurrenz geprägt ist. Kurz, wir stehen vor der Herausforderung, geopolitikfähig zu werden. Wir sehen bereits viele wichtige und richtige Schritte auch in diesem Haushalt, um unsere militärische Abschreckungsfähigkeit im europäischen Verbund zu stärken. Wir entwickeln Strategien und Plattformen, um kritische Infrastruktur, Forschung und unsere Cybersicherheit zu schützen. Das kann nur der Anfang sein. Wir müssen umfassend an unserer Geopolitikfähigkeit arbeiten, im wirtschaftlichen Bereich, in Außenbeziehungen, bei den Geheimdiensten, aber auch bei den informationellen und strategischen Bereichen. Denn zu Geopolitikfähigkeit gehört nicht nur das Materielle, sondern auch eine Art zu denken, strategisch zu agieren und Resilienz zu entwickeln. Wir müssen in der Lage sein, uns auf verschiedene Szenarien vorzubereiten, in unbekannten Situationen nicht in alte Denkmuster zurückzufallen und den Wandel aktiv zu gestalten. In der Außenpolitik heißt das, einen interessengeleiteten Pragmatismus zu verfolgen. Mit welchen Ländern und Staatenblöcken überschneiden sich welche Interessen? Wo gibt es Möglichkeiten in strategisch relevanten Feldern wie künstlicher Intelligenz, kritischen Rohstoffen, Energiepolitik und Sicherheit enger zusammenzuarbeiten? Wie muss sich bestehende Außenpolitik verändern, um einer sich veränderten Welt Rechnung zu tragen? Mit seiner neuen Struktur hat sich das Auswärtige Amt für diesen Wandel institutionell bereits besser aufgestellt. Natürlich muss dieser Wandel in der Außenpolitik mit entsprechenden finanziellen Ressourcen untermauert werden. Nachhaltigen Erfolg, meine sehr geehrten Damen und Herren, werden wir aber nur haben, wenn wir außerdem die Wählerinnen und Wähler davon überzeugen, dass diese Neuausrichtung der Außenpolitik richtig ist. Russland ist eine Gefahr für die Sicherheitsarchitektur Europas. Es ist eine Gefahr auch für unser Land, auch für die Menschen in Sachsen-Anhalt. Deshalb bereitet es mir Sorgen, dass dieser Umstand von einzelnen Parteien relativiert oder ignoriert wird. Das schränkt unsere Geopolitikfähigkeit ein. Was unsere Geopolitikfähigkeit und die Position Deutschlands definitiv schwächt, ist eine Alternative.

0: ihre Sicherheit. Wir müssen in Infrastruktur, Rente, Gesundheitsversorgung und Bildung investieren. Sie machen uns zu Hause stark. Geopolitik steht nicht im Widerspruch zu unseren Werten. Unsere freiheitlich-liberale Demokratie ist im Wettbewerb der Mächte keine Schwäche. Sie ist unsere Stärke. Sie macht uns verlässlich, anpassungsfähig und für Partner attraktiv. Die Demokratie ist eine Ordnung, die es zu verteidigen gilt gegen ihre Feinde im Äußeren und im Innern. Nur wenn wir diese Herausforderung ganzheitlich verstehen, können wir sie angehen. Lassen Sie es mich frei nach Willy Brandt hier heute formulieren. Wir müssen mehr Geopolitik wagen. Ich danke Ihnen für Ihre Aufmerksamkeit.
1: Vielen Dank. Der nächste Redner in dieser Aussprache ist Max Lux für die Fraktion Bündnis 90 Die Grünen.
2: Sehr geehrter Herr Präsident, liebe Kolleginnen und Kollegen, Herr Bundesaußenminister, Sie haben gesagt, bedauerlicherweise ist bei der humanitären Hilfe gekürzt worden. Ich finde diesen Satz spannend. Ich finde diesen Satz sehr spannend, weil dieser Satz so tut, als sei ein Bundeshaushalt Ergebnis von einer lockeren Kniffelrunde, wo mal hier und da was passieren kann. Fakt ist aber, dieser Entwurf des Bundeshaushaltes ist von Ihnen in der Bundesregierung zu verantworten. Sie haben uns diesen Bundeshaushalt vorgelegt. Sie haben uns diesen Bundeshaushalt sogar vorgelegt, in dem Wissen, dass die Koalitionsfraktionen im letzten Jahr keine Kraft hatten, den Etat der humanitären Hilfe zu verbessern und nach oben anzuheben. Also, meine Damen und Herren, handeln Sie, wünschen Sie sich nicht nur, sondern bringen Sie die humanitäre Hilfe unbedingt nach oben. Ich glaube, dass es unserem Land nämlich nicht egal ist, wenn über 33 Millionen Menschen im Sudan in der schlimmsten humanitären Katastrophe unserer Zeit Hunger und Not leiden, aber die humanitäre Hilfe dort nur zu einem Drittel finanziert ist und Deutschlands Beitrag in der Hilfe sogar unter dem Großbritanniens liegt. Ich glaube nicht, dass es unserem Land egal ist, wenn 80% der Bevölkerung des Jemens auf humanitäre Hilfe angewiesen sind und davon bestenfalls 20% finanziert sind und sich diese Liste endlos fortsetzen lässt. Und ja, Deutschland kann nicht die ganze Welt retten, aber Deutschland kann einen fairen Beitrag leisten. Wenn Sie den korrekten Beitrag gemessen an unserer Wirtschaftsleistung leisten würden, müssten Sie die humanitäre Hilfe auf 3 Milliarden Euro korrigieren. Wenn Sie wenigstens auf das Niveau der Ampelkoalition aufschließen würden, müssten Sie die humanitäre Hilfe auf 2 Milliarden und mehr korrigieren. Doch Sie begnügen sich mit 1 Milliarde. Und ich finde, das wird den 256,9 Millionen Menschen, die humanitäre Hilfe benötigen, nicht gerecht. Wir sind inzwischen nur noch der 7. größte Geber der Welt. Damit dürfen wir uns nicht zufrieden geben, meine Damen und Herren. Damit dürfen Sie sich nicht zufrieden geben in den Haushaltsberatungen. Erstmals kürzt die Bundesregierung auch beim Titel der Menschenrechtspolitik. Das passt auch erschreckend zu ihrer tatsächlichen Menschenrechtspolitik. In der Türkei sitzen trotz Urteilen des Europäischen Gerichtshofs für Menschenrechte Osman Kavala, Selahattin Demirtas, Ekrem İmamoğlu und viele weitere politische Gefangene in Haft, während sie lauthals schweigen. In Syrien wurde eine deutsche Journalistin, Eva Michelmann, monatelang von der sogenannten Übergangsregierung gefangen gehalten, von der Übergangsregierung, die systematisch gegen Kurden, Alawiten und Drusen vorgeht. Und dieser Übergangsregierung rollen sie den roten Teppich aus. Eva Michelmanns Partner, Ahmed Polat, ebenfalls ein Journalist, ist immer noch in Haft und wir fordern, dass er sofort freigelassen wird. Im Iran sind die Zeiten der CDU vorbei, die sich heldenhaft für die Frauenleben-Freiheit-Bewegung einsetzt. Das war in der Opposition. In der Koalition verweigern sie den wenigen hunderten Menschenrechtsverteidigern das sichere Exil in unserem Land. Während unsere Kommunen, allen voran die Stadt Hannover mit ihrem Oberbürgermeister Bilet Onay Kinder aus Gaza und Israel aufnehmen wollen, die vom Krieg gezeichnet

0: sind, verweigern Sie dies. Dieser Haushalt trägt die Handschrift einer Politik, die unser Ansehen in der Welt beschädigt und das ausgerechnet bei den vielen Millionen von Menschen, die Hoffnung in uns setzen. Korrigieren Sie diesen Haushalt. Dankeschön.
1: Dankeschön. Der nächste Redner ist Jan van Aken für die Fraktion.
2: Herr Präsident, meine Damen und Herren, ich bin nun seit über 30 Jahren in der Welt unterwegs und ich kann Ihnen sagen, noch nie war das Ansehen Deutschlands in der Welt so schlecht wie heute. Und es gibt dafür einen ganz einfachen Grund, weil diese Bundesregierung die Diplomatie, die Suche nach friedlichen Lösungen so gut wie total vernachlässigt. Sie setzen fast nur auf die militärische Karte. Beispiel Iran. Erst schaffen sie es nicht einmal, den völkerrechtswidrigen Angriff der USA zu verurteilen. Und dann schlagen sie allen Ernstes auch noch vor, Minenräumboote an den Golf von Hormuz zu schicken. Das ist ein totaler Quatsch und Sie wissen es auch. Denn wenn die Waffen da schweigen, dann können die Iraner die Minen selbst räumen. Die können das. Und wenn dann noch geschossen wird, wollen Sie doch nicht ernsthaft deutsche Soldaten in einen heißen Krieg schicken. Das ist totaler Wahnsinn. Ihr Job wäre es gewesen, Herr Wadefuhl, Diplomaten zu schicken. Es war doch viele Jahre die deutsche Außenpolitik, die es mit kluger Diplomatie geschafft hat, das Atomwaffenprogramm des Iran zu stoppen und gleichzeitig einen Krieg zu verhindern. So geht Diplomatie und so geht Frieden. Und kaum sind Sie im Amt, da ist das alles vergessen. Es gibt nur noch Waffen oder Soldaten oder beides und das ist falsch. Genauso in der Ukraine. Bei den Gesprächen über eine Lösung setzen Sie an der Seitenlinie und schauen ganz gespannt zu, was der Trump da wohl so macht. Das ist gut, Herr Wadefuhl, dass Sie jetzt Telefonate geführt haben diese Woche. Aber in den letzten 4 Jahren haben Sie es nicht geschafft, auch nur einen Millimeter zu einer friedlichen, diplomatischen Lösung beizutragen. Telefonate reichen nicht. Wissen Sie, es gibt ein altes Sprichwort, das sagt, für den Mann, dessen einziges Werkzeug ein Hammer ist, sieht jedes Problem wie ein Nagel aus. Für Sie sieht fast jedes Problem in der Welt wie ein militärisches aus. Aber ich sage Ihnen, Kriege werden fast nie militärisch entschieden. Frieden geht fast immer nur über Gespräche, über Verhandlungen und Diplomatie. Und deshalb habe ich zum Schluss noch einen ganz, ganz einfachen Haushaltsvorschlag. Und der kostet Sie keinen einzigen Cent. Was halten Sie davon, einfach den Haushalt für Verteidigung und den Haushalt im Auswärtigen Amt für Konfliktbearbeitung und Frieden einfach mal zu tauschen mit 109 Milliarden Euro, Herr Wadefuhl, werden wir sehr schnell sehr viel weiter. Ich danke Ihnen.
1: Dankeschön. Der nächste Redner ist Roderich Kiesewetter für die Union.
3: Herr Präsident, liebe Kolleginnen und Kollegen, meine sehr geehrten Damen und Herren, netter Versuch hier, lieber Herr van Aken, aber wir haben die russische Verhandlungsbereitschaft mit Satelliten, mit Lupen, mit Telefonen gesucht. Alles ist gescheitert. Wer nicht will, da hilft auch kein Hammer, sondern da hilft nur das klare Bekenntnis, an der Seite der Ukraine zu stehen und keine Mittelposition und keinen Verführungen nachzugeben, sondern die Ukraine zu stärken in ihren Verhandlungsfähigkeiten, liebe Kolleginnen und Kollegen. In 2 Tagen begehen wir zum 25. Mal das Gedenken der Anschläge vom 11. September. Liebe Kolleginnen und Kollegen, lassen Sie uns nur in Ansätzen vorstellen, was passiert wäre, wenn der 4. August erfolgreich im Sinne des Aggressors gewesen wäre. Nur in Ansätzen. Wir würden hier heute viele Nebelkerzen nicht hören. Und deswegen bin ich der Bundesregierung, sind wir als Union der Bundesregierung sehr dankbar, dass sie sehr klar nach sorgfältiger Überlegung und nach einigen Wochen Russland als den Täter angesprochen haben. Aber warum macht Russland das? Hören wir Patruschew zu? Hören wir Lavrov zu? Hören wir anderen Exegeten wie Medvedev zu? Die sagen, wir befinden uns im Krieg mit Europa, mit der NATO. Sie sehen sich im Krieg mit uns. Auf diesen Leim sollten wir nicht treten. Wir sollten aber begreifen, dass sie den Krieg nicht nur militärisch führen, den sie in der Ukraine unter ungeheuren eigenen Opfern, aber unter furchtbaren Gräueltaten in der ukrainischen Zivilbevölkerung begehen. Sie führen diesen Krieg auch hybrid. Ballistische Rakete auf polnischem Boden, zerstörtes Wohnhaus mit Toten in Rumänien. Und bei uns Containerbrände, Bahnknotenpunkte und zuletzt der verhinderte Anschlag in Leipzig. Sie führen also einen Krieg auf dieser hybriden Ebene, Staatsterrorismus, auf der militärischen Ebene und ganz erstaunlich im Wahlkampf von Sachsen-Anhalt mit der Matroschka-Kampagne, wo bis auf zwei Parteien alle Kandidaten durch den Kakao gezogen wurden, mit, ich sag mal, öffentlich-rechtlichen Medien als Rahmen, alles Fake-Propaganda. Wir müssen begreifen, wenn Sie so einen Krieg gegen uns führen, dann wollen wir ihn kognitiv gewinnen und wir wollen sehr klar entlarven, was Sie machen. Sie versuchen, unsere Bevölkerung zu spalten mit Falschinformationen. Sie versuchen, uns zu verwirren. Und das gelingt Ihnen nicht, weil wir auch diese Debatten nutzen, um klarzumachen, dass Russland diesen Krieg nur führen kann, weil sie unterstützt werden von China, Iran und Nordkorea. Was die Friedenspreisträgerin des deutschen Buchhandels, Anne Applebaum, als die Achse der Autokraten beschrieben hat. Und der Kitt dieser vier Staaten, China, Russland, Iran und Nordkorea, ist der Hass gegen Demokratien und ist die Verächtlichmachung von Menschenrechten. Und das müssen wir ansprechen. Und das ist etwas, was uns gemeinsam stärkt gegen die extremistischen Ränder, die keiner romantischen Vorstellung von Verhandlungen unterliegen, sondern glauben, uns zu verwirren, wenn wir eine Mittelposition einnehmen. Nein, wir stehen ganz klar an der Seite der Ukraine. Wenn wir gestaltende Außenpolitik machen wollen, müssen wir deshalb auch bedenken, dass wir in China keinen Partner von uns sehen, sondern einen Partner und Verbündeten dieses russischen Vorgehens. Und das sollte uns in allem zu denken geben, wenn wir mit China sprechen. Und der andere Aspekt ist, wir sind klar, finanziell der stärkste militärische Unterstützer der Ukraine. Aber dazu gehört der Ehrlichkeit halber auch, das kostet uns pro Bevölkerungskopf und Monat 12 Milliarden Euro im Jahr, 140 Euro im Jahr pro Kopf nur. Und dazu gehört auch, dass Länder wie Estland, Lettland, Litauen und die skandinavischen Staaten gemessen am Bruttoinlandsprodukt das 5- bis 10-fache ausgeben für die militärische Unterstützung der Ukraine als wir. Deswegen sollten wir sagen, danke auch den skandinavischen und baltischen Staaten für ihr starkes Engagement gemeinsam mit uns. Dankeschön.
4: Vielen Dank. Der nächste Redner ist Dr. Rainer Rothfuss für die AfD.
5: Herr Präsident, sehr verehrte Damen und Herren, wer den Grünen Reden zugehört hat, hat die Doppelzüngigkeit der Grünen richtig gut mal vor Augen geführt bekommen. Ich muss sagen, bei einer Aussage von Jamila Schäfer muss ich volle Zustimmung geben. Ich zitiere mit Erlaubnis des Präsidenten, Krieg ist scheiße. Aber dann frage ich mich, warum haben die Grünen vergessen, dass sie Waffenlieferungen, verstärkte, intensivierte Waffenlieferungen an die Ukraine noch genau vor der Sommerpause gefordert hatten. Und mit dem Gedächtnis haben Sie es wohl nicht so, denn 2021 hatten Sie noch plakatiert mit dem Konterfei von Annalena Baerbock, keine Waffen- und Rüstungsgüter in Kriegsgebiete. Was war danach? Die Grünen waren die größten Waffenfetischisten, was Waffenlieferungen in die Ukraine, in den Ukraine-Krieg anbetraf. Dann haben sie gefordert in jeder Rede, wir sollten die humanitäre Hilfe auf 3 Milliarden Euro hochschrauben. Dann sage ich, schon wieder wurden die Grünen von ihrem Gedächtnis verlassen. Denn unter Annalena Baerbock wurde schon die Kürzung im Haushalt vorgesehen auf 1,1 Milliarde. Und sie konnten das Ganze nur nicht mehr entscheiden. Also das heißt, sie sind dann formal nicht mehr zuständig für die Kürzung, die dann schwarz-rot durchgezogen hat. Aber das war schon der Haushaltsplan in der Ampelzeit. Und damals ist die Ampel an 30 Milliarden Haushaltslücke gescheitert. Dann wollte die CDU mal ran und Fritz hat zu Olaf gesagt, Moment, Schulden machen kann ich viel besser, lass mich mal ran. Wir haben jetzt im aktuell geplanten Haushalt eine Finanzierungslücke von 200 Milliarden Euro statt der 30 Milliarden. Das sind die Dimensionen. Das muss man sich mal vor Augen halten.
4: Herr Rothfuss, ja. Erlauben Sie eine Zwischenfrage vom Abgeordneten Mijatovic.
5: Natürlich, sehr gerne.
4: Von Bündnis 90 Die Grünen. Mijatovic, bitte.
6: Vielen Dank, Herr Kollege, dass Sie die Zwischenfrage zulassen. Ich muss mich doch sehr wundern, dass Sie über die Gepflogenheiten und die Rechte des Parlaments scheinbar nicht genügend informiert sind. Wir in diesem Haus entscheiden über den Haushalt. Die Regierung macht nur einen Entwurf. Wir haben in dieser Ampelregierung den Haushalt mehrfach an der Stelle der humanitären Hilfe erhöht. Die Ernährungsmilliarde, 500 Millionen, 700 Millionen. Dass diese rot-schwarze Zusammenarbeit, Koalition, das nicht hinbekommt, obwohl sie das im COA-Vertrag ausdrücklich so ausgewiesen hat, die humanitäre Hilfe auskömmlich auszustatten, ist ein Elend. Da sind wir in der Kritik einig. Die Doppelzündigkeit, die Sie uns unterstellen, die gebe ich Ihnen gerne zurück. Noch am 19. August haben Sie in den Tagesthemen zusammen mit mir eine Erhöhung der humanitären Hilfe gefordert. Eben gerade hat Ihr Kollege Herr Keuter hier vorne gestanden und hat gesagt, deutsches Geld für deutsche Bürger, was interessiert mich der Rest der Welt? Ich fasse das in meinen Worten mal so zusammen. Sie machen die ganze Zeit nichts anderes, als diese Dinge zweigleisig zu bedienen. Auf der einen Seite schicken Sie Leute in die Bütt, die die Kürzung der humanitären Hilfe als Verschwendung brandmarken. Und auf der anderen Seite gerieren Sie sich hier als die wahren Retter. Können Sie mir sagen, welche Position Ihre doch so tolle Partei hier einnimmt?
5: Herr Rothmann. Ja, vielen Dank für das Lob meiner Partei. Das sehen viele Bürger in unserem Land mittlerweile auch so wie Sie. Und ich kann Ihnen genau die Faktenlage zeigen. Wir haben schon im letzten Haushaltsentwurf, im vorletzten Jahr, als Fraktion gefordert, dass die Welthungerhilfe eine Aufstockung um 100% bekommen soll, weil sie auch vom Bundesrechnungshof gute Noten ausgestellt bekommen hat. Warum haben wir ein Interesse daran, dass die Welthungerhilfe besser finanziell ausgestattet wird? Weil wir sagen, Hilfe muss vor Ort geleistet werden und es sollte keine Fernflucht, Fernmigration angestoßen werden durch humanitäre Katastrophen. Und leider ist es jetzt so, dass aktuell die Welthungerhilfe aber schlechtere Noten ausgestellt bekommen hat. Personalkosten sind hoch, Nahrungsmittelhilfebudget ist runtergefahren worden. Da blicken wir dann kritisch hin und sagen, Moment, so geht es natürlich nicht. Und in diesem Sinne schauen wir genau hin, was bringen diese Ausgaben, wo lindern sie wirklich Not und wo ist es einfach nur ein sich ideologisch gerieren, wie bei 612 Millionen Euro für Genderprojekte in der Entwicklungszusammenarbeit. Da sagen wir, dieses Geld wäre deutlich besser ausgegeben für wirkliche Nothilfe, da wo Katastrophen stattfinden, wie in Nepal, wie in Venezuela, wie in Kolumbien. Aber je näher die Katastrophe, desto mehr betrifft sie uns und desto eher sollten wir auch helfen. Dafür steht die AfD. Und wenn wir irgendwann in der Regierung sind, können die Bürger darauf vertrauen, dass sinnvolle Hilfe immer geleistet wird. Dankeschön.
1: Vielen Dank. Sie können jetzt Ihre Rede fortsetzen. Ich lasse die Uhr weiterlaufen.
5: Ja, vielen Dank, Herr Präsident. Aber ich möchte nochmals in Erinnerung bringen, humanitäre Katastrophen sind oft auch hausgemacht. Sie werden oft durch eigene Politik unserer Regierungen erst provoziert oder verschärft oder die Katastrophenresilienz herabgesetzt. Und da muss ich nicht nur in die Geschichte schauen, wie gestern, wo am 8. September sich zum 85. Mal der Jahrestag des Beginns der Leningrader Blockade gejährt hat. Da hat die Wehrmacht zusammen mit der spanischen und finnischen Armee für 872 Tage Leningrad eingekesselt. 3 Millionen Einwohner zu versorgen, wenn man das die Stadt eingenommen hätte, wäre nicht möglich gewesen. Also hat man einfach die Stadt ausgehungert. 1,1 Millionen Menschen sind gestorben, 1 Million an Hunger. Das ist historisch gesehen eine Ursache für humanitäre Katastrophen. Aber auch heute gibt es noch humanitäre Krisen, die werden durch unsere Politik erst befördert. So zum Beispiel durch völkerrechtswidrige unilaterale Sanktionen, die im Rahmen der EU durch die USA durchgedrückt werden, gegen Syrien, gegen Venezuela, gegen Iran etc. Und da müssen wir selbst hinschauen, unsere Hausaufgaben machen, innerhalb der EU das blockieren, wo Sanktionen die humanitäre Lage von Menschen deutlich verschlechtert. Denn dadurch entstehen sehr viele Tote. Ich habe es hier in diesem Hause auch schon erwähnt, die Studie von der University of Denver, veröffentlicht in The Lancet Global Health, 564.000 Tote durch diese völkerrechtswidrigen Sanktionen jedes Jahr seit 1970, 51% der Todesopfer Kinder unter 5 Jahren. Da müssen wir vor allem rangehen, dass wir humanitäre Krisen nicht verschärfen. Dankeschön.
1: Vielen Dank. Der nächste Redner ist Tobias Winkler für die CDU-CSU.
7: Ja, sehr geehrter Herr Präsident, Herr Wehrbeauftragter, geschätzte Kolleginnen und Kollegen, rein technisch reden wir heute über den Einzelplan 05. Praktisch reden wir über die Frage, wie wir unsere Handlungsfähigkeit in einer zunehmend unsicheren Welt stärken, wie wir deutsche Interessen außerhalb unseres Landes wirkungsvoll vertreten können. Die Antwort darauf ist für mich klar. Wir müssen unsere außenpolitischen Prioritäten kennen. Wir müssen zu unseren Partnern stehen. Unsere Stärke liegt in unserer wirtschaftlichen Stärke, unserer Innovationskraft und in unserer Bündnisfähigkeit. Oder lassen Sie es mich klarer formulieren: Wir sind es, die oft den Laden zusammenhalten, auch wenn es mal stürmischer wird. Und es ist dieser Bundesregierung zu verdanken, dass wir in Europa immer wieder neue und gemeinsame Wege finden, wie wir die Ukraine wirkungsvoll unterstützen können. Wir machen dies humanitär, strukturell und militärisch. Und wenn für diese Aufgabe eine Erhöhung der Mittel für humanitäre Hilfe notwendig ist, dann liegt dies auch in deutschem Interesse, und ich sehe hier im parlamentarischen Verfahren noch gute Chancen. Doch eines ist auch klar: Unser finanzieller Spielraum ist begrenzt. Prioritäten setzen heißt auch, seine Ziele und seine Prozesse zu hinterfragen. Und ich meine das ausdrücklich nicht als einmalige Haushaltsübung. Wir brauchen dauerhafte Bereitschaft, Strukturen zu straffen, Verfahren zu vereinfachen und dort effizienter zu werden, wo es möglich ist. Das gilt für alle Ressorts. Und ich freue mich, dass das Auswärtige Amt dabei mit gutem Beispiel vorangeht. Dabei gäbe es auch hier besonders viele Verlockungen, den Personalstand oder Ausnahmen mit neuen Herausforderungen zu rechtfertigen. Wir brauchen deutsche Präsenz im Ausland. Wir brauchen Botschaften und Konsulate. Wir brauchen politische Präsenz, gerade in Krisenregionen. Wir brauchen Unterstützung für unsere Bürgerinnen und Bürger, und wir brauchen unsere Auslandsvertretungen auch für die Interessen der deutschen Wirtschaft. Deshalb wäre es auch falsch, Einsparungen vor allem über einen Rückzug aus der Fläche oder aus internationalen Organisationen zu realisieren. Wir haben in den vergangenen Jahren viele neue Aufgaben geschaffen, aber wir haben viel seltener gefragt, ob dafür eigentlich die alten Strukturen nicht auch verschwinden können. Das Ergebnis kennen wir. Viele verschiedene Zuständigkeiten, aufwendige Verfahren, Schnittstellen, viele Prüfungen, lange Entscheidungswege. Das kostet Zeit, das kostet Arbeitskraft und das kostet Geld. Wenn die Erteilung von Visa für 3 Führungskräfte eines 100-prozentigen deutschen Tochterunternehmens in einem europäischen Ausland, die für 3 Tage eine Weltleitmesse in Deutschland besuchen möchten, Monate dauert, diese Visa-Verfahren am Ende auch noch negativ beschieden werden, dann ist es nicht der Fehler der Mitarbeiter, dann ist es auch nicht der Fehler der Antragsteller, dann ist es der Fehler der Prozesse. Und ein zweites Beispiel sind unsere Liegenschaften im Ausland. Natürlich müssen deutsche Auslandsvertretungen sicher und funktional sein. Aber wir müssen auch die Frage stellen, welche Standards wir tatsächlich brauchen. In einem OECD-Land müssen wir nicht jedes Gebäude nach deutschem Sonderstandard bauen. Es reicht, wenn wir die lokalen Baustandards einhalten, um unseren Beschäftigten ein attraktives Arbeitsumfeld zu bieten. Das Prinzip sollte lauten: so viel Deutsch wie nötig, so viel lokal wie möglich. Und das ist keine Absenkung unseres Anspruchs, das ist ein vernünftiger Umgang mit deutschem Steuergeld. Gute Haushaltspolitik heißt eben, Prioritäten zu setzen und Effizienzen zu heben. Und das Auswärtige Amt geht hier mutig und innovativ voran, ob bei der Digitalisierung oder dem Einsatz von künstlicher Intelligenz. An der Bereitschaft, Prozesse zu beschleunigen und zu vereinfachen, können sich einige andere Ministerien ein Beispiel nehmen. Und das ist vor allem unserem Bundesaußenminister zu verdanken. Sie stehen hinter Ihren Beschäftigten, den vielen Diplomaten, die teils unter hohen persönlichen Entbehrungen unser Bild im Ausland prägen. Aber Sie führen eben dieses großartige Team und Ihr Haus auch in die Zukunft. Das Auswärtige Amt geht voran, nicht indem wir unsere Präsenz im Ausland schwächen, sondern indem wir unsere Verwaltung zu Hause effizienter machen. Nicht indem wir Aufgaben streichen, sondern indem wir unnötige Prozesse streichen. Und nicht indem wir uns aus der Welt zurückziehen, sondern indem wir uns auf unsere Ressourcen konzentrieren, das, was für Deutschland wirklich zählt. Ich möchte Sie ausdrücklich ermutigen, lieber Herr Bundesaußenminister, diesen Weg fortzusetzen, dann haben Sie auch uns an Ihrer Seite. Bleiben wir auch in Zukunft eine starke Stimme in dieser Welt. Herzlichen Dank.
1: Vielen Dank. Für die letzte Rede in dieser Aussprache erteile ich das Wort Jens Spahn für die CDU-CSU-Fraktion.
7: Herr Präsident, liebe Kolleginnen und Kollegen, ich stehe hier offensichtlich vor Ihnen in einer neuen Aufgabe als Haushälter für den Einzelplan des Auswärtigen Amtes, weil neu in dieser konkreten Aufgabe und das Entscheidende scheint mir auch heute schon gesagt ist, will ich mich kurz fassen. Kurz fassen mit Blick auf einen Etatentwurf, der in Zeiten knapper Kassen die richtigen Schwerpunkte setzt für eine Außen- und Sicherheitspolitik. Ein Etatentwurf, der aber natürlich, und das ist in der Beratung deutlich geworden, an der einen oder anderen Stelle auch noch mal wird betrachtet werden müssen. Das Stichwort humanitäre Hilfe ist angesprochen. In der Welt, Gaza, Libanon, Ukraine, Sudan, passiert viel, wo wir miteinander schauen müssen, ist das der richtige Ansatz. Visavergabe, ich weiß nicht, ob es nur mehr Personal braucht oder ob nicht auch Digitalisierung und künstliche Intelligenz helfen können, aber jedenfalls Visavergabe, Auslandsinvestitionen, Goethe-Institut, all die Dinge, die auch unser Bild in der Welt prägen, brauchen, glaube ich, auch noch mal unseren Blick in diesen Haushalt und auf diesen Haushalt. Dabei ist eines klar, in Zeiten knapper Kassen kann es nur durch Umschichtungen gehen. Wir müssen Prioritäten, wir müssen Schwerpunkte setzen. Auch darüber wird zu beraten sein. Und ich freue mich in dieser neuen Aufgabe auf die Zusammenarbeit mit dem Minister, mit dem Ministerium, mit den Kolleginnen und Kollegen. Wir werden das gut, unaufgeregt, pragmatisch hinbekommen. Und eigentlich wollte ich hier aufhören. Aber dann, Herr Kögel, hat mich einzig wenig ruhig gelassen. Sie haben vorhin sogar noch betont, zweimal, dass Sie Putin, Sie haben ihn einen geschätzten Präsidenten genannt, zweimal hier. Und ich weiß nicht, was das da ist bei Ihnen im Kopf, dass Sie den Mann, dessen Soldaten jeden Tag in der Ukraine vergewaltigen, Kinder verschleppen, brandschatzen, der Mann, der verantwortlich ist dafür, dass über 1 Million junge Männer auf beiden Seiten in den Tod gehen oder in die Verkrüppelung. Der Mann, der wieder Krieg nach Europa gebracht hat und Elend. Der Mann, der Morde in Deutschland veranlasst und Anschläge gegen Deutschland. Dass Sie diesen Mann einen geschätzten Präsidenten nennen. Und wir haben es ja übrigens auch bei der Propagandarede von Herrn Frohnmeier gemerkt. Sie sind offensichtlich ganz beseelt vom Übermut gerade. Das kann man sogar kann alles verstehen. Aber Sie sind gerade dabei, und ich habe das noch nie so deutlich wie heute erlebt, in diesem Übermut Ihre Maske ziemlich fallen zu lassen. Egal, wissen Sie, egal wie die Umfragen sind oder Wahlergebnisse, ein Befund bleibt. Mit dem, was Sie hier tun und wie Sie hier reden, geschätzter Präsident Putin, sind Sie am Ende Putins Vasallen. Das ist und bleibt, egal wie die Umfragen sind, Verrat am Vaterland und nichts anderes.
1: Vielen Dank. Weitere Wortmeldungen in dieser Aussprache liegen mir nicht vor. Wir verlassen diese und kommen zu dem Geschäftsbereich des Bundesministeriums der Verteidigung, Einzelplan 14. Bevor wir die Aussprache eröffnen, danke ich allen, die der Debatte bisher beigewohnt haben und uns jetzt verlassen wollen, und bitte Sie, dies schnellst und möglichst leise zu tun, und begrüße alle, die neu dazukommen, die hoffentlich auch schnellst und leise Platz nehmen mögen, damit wir die Debatte eröffnen können. Und bitte führen Sie Ihre bilateralen Gespräche gerne draußen weiter. Das gilt auch für die CDU-CSU-Fraktion, siebte Reihe. Vielen Dank. Großartig. Ich eröffne die Aussprache. Das Wort hat der Bundesminister der Verteidigung, Boris Pistorius.
8: Sehr geehrter Herr Präsident, meine sehr geehrten Damen und Herren, sehr geehrter Wehrbeauftragter, ein Haushalt ist mehr als eine Zusammenstellung von Einnahmen und Ausgaben. Er zeigt, wofür ein Staat Verantwortung übernimmt. Er zeigt, was er schützen will, und er zeigt, welche Vorsorge für die Zukunft er treffen will. Der Verteidigungshaushalt 2027 ist deshalb nicht einfach ein besonders großer Etat. Er ist ein Sicherheitsversprechen, meine Damen und Herren, an die Menschen in unserem Land, an die Soldatinnen und Soldaten unserer Bundeswehr und an unsere Partner in Europa und im transatlantischen Bündnis. Und insgesamt geht es mit Verteidigungsetat und Sondervermögen um rund 140 Milliarden Euro für die Bundeswehr und für die Verteidigung unseres Landes. Meine Damen und Herren, 140 Milliarden Euro. Das ist sehr, sehr viel Geld. Gerade deshalb ist die Debatte über Prioritäten, über Wirtschaftlichkeit und Staatsverschuldung wichtig. Verteidigungsausgaben müssen deshalb gut begründet werden und erklärt werden, immer und immer wieder. Und einige in diesem Haus, aber auch draußen, machen es sich dabei sehr, sehr einfach. Sie rechnen populistisch Verteidigungsausgaben gegen Investitionen in Schulen, Straßen, Gesundheitsversorgung, Elterngeld und Kindergärten. Aber sie blenden dabei aus, es braucht eine starke verteidigungsfähige Bundeswehr und eine verteidigungsfähige und geschlossene NATO, um all unsere Errungenschaften und die Art zu leben auch wirklich schützen zu können und es überhaupt erhalten zu können. Ohne Sicherheit ist alles andere nichts. Sicherheit ist die Grundlage für unser Leben in Freiheit. Sicherheit ist die Grundlage für unseren Frieden. Und wir schulden den kommenden Generationen beides. Tragfähige öffentliche Finanzen und vor allem ein Land, das seine Freiheit und seinen Frieden verteidigen kann. Meine sehr geehrten Damen und Herren, einige Menschen wollen auch schlichtweg die Augen vor der Bedrohung verschließen, die Putins Russland für dieses Land und unseren Kontinent darstellt. Und meine Damen und Herren, diese Gefahr ist konkret, sie ist ernst und sie ist akut. Wir stehen buchstäblich im Fadenkreuz Moskaus. Die Ereignisse der letzten Wochen führen uns das drastisch vor Augen. Der gescheiterte Angriff mit Sprengstoff beladener Drohnen in Leipzig, bewaffnete russische Kampfjets im estnischen Luftraum und Drohnen über NATO-Gebieten. Das alles ergibt ein sich seit Längerem immer weiter verdichtenderes Bild. Russland versucht, unsere Gesellschaften auszuspähen, zu beeinflussen, einzuschüchtern, zu destabilisieren und vor allem die Menschen zu verunsichern. Und all das hat eine neue Qualität. Moskau nimmt immer höhere Eskalationsrisiken in Kauf. Warum ist wohl der CIA-Chef Radcliffe vor knapp zwei Wochen nach Moskau gereist? Sicher nicht, um Matrioschkas zu kaufen oder ins Ballett zu gehen. Wir müssen die Fakten klar sehen und auch benennen. Russland rüstet massiv auf. Massiv. Mit Geld, mit Personal und Material. Die Hälfte des Gesamtbudgets gibt Moskau für Militärausgaben aus. Die russische Armee soll gemäß Befehl Putins auf 1,5 Millionen Soldaten aufwachsen. Von den knapp 30.000 ausländischen Soldaten aus Nordkorea und anderen Ländern rund um den Globus, die von Putins Generälen in immer größerer Zahl angeworben und als Kanonenfutter verheizt werden, ganz zu schweigen. Und Moskau nutzt große Teile seines Budgets, und das dürfen wir nicht vergessen, um die Depots für spätere Konflikte aufzufüllen, nicht um sie an die Front in der Ukraine zu schicken. Von den 150 Kurz- und Mittelstreckenraketen, die Russland im Monat produzieren kann, werden im Durchschnitt nur circa 80 in der Ukraine überhaupt eingesetzt. Das alles kann uns nicht überraschen. Putin hat schon 2023 sehr klar gemacht, dass er zu allem bereit wäre, als er beim Waldeck-Club deutlich, ich zitiere, von einem unversöhnlichen, unerbittlichen Kampf um eine neue Weltordnung gesprochen hat. Meine Damen und Herren, das ist eine klare Kampfansage an den Westen, eine Drohung, und zwar eine an uns, meine Damen und Herren, hier in Deutschland und im Westen Europas. Und die Einzigen, die das bestreiten, die im Gegenteil sogar vom geschätzten Präsidenten Putin sprechen, die ihn als einen Freund bezeichnen, die aus der NATO raus wollen und damit unser aller Sicherheit und das Leben vieler Menschen aufs Spiel setzen würden, sitzen dort, meine Damen und Herren. Das ist die AfD. Und ich sage Sie, meine Damen und Herren von der AfD, Ihre Verbindungen nach Moskau sind buchstäblich verräterisch. Verräterisch sind sie in jeder Beziehung, und sie sollten sich schämen. Und wir werden nicht ruhen, den Menschen in diesem Land zu erklären, aus welchen Motiven heraus sie immer eine rechtsextreme Partei wählen. Sie müssen wissen, dass das diejenigen sind, die morgen bereit sind, uns an Putin auszuliefern, meine Damen und Herren. Und gleichzeitig nimmt die russische Brutalität gegen die Ukrainerinnen und Ukrainer keinen Deut nach. Ganz im Gegenteil. Im Gegenteil, Putin setzt auf Zermürbung und Zerstörung. Ich habe es Ihnen schon mal gesagt. Franz Josef Strauß hat das mal gesagt. Ein Kehlkopf ersetzt noch keinen Kopf. Ich weiß nicht, warum mir das gerade einfällt. Aber fast jede Nacht, Fast jede Nacht fliegen jetgesteuerte Drohnen los und attackieren zivile Ziele und Energieinfrastruktur. Jede Nacht, meine Damen und Herren. Und zur Erinnerung, und ich weiß, die Zyniker am rechten Rand des Hauses interessiert das nicht. Bereits letzten Winter mussten etwa 1.500 Ukrainerinnen und Ukrainer wegen Erfrierung und Unterkühlung in Krankenhäusern behandelt werden. Nicht wenige, gerade Ältere, sind in ihren eigenen Wohnungen erfroren. Das ist die Kriegführung Ihres geschätzten Herrn Putin. Und Putin wird auch diesen Winter wieder die Kälte als Waffe einsetzen. Er hat damit bereits begonnen. Er setzt darauf, dass Russland den längeren Atem hat. Aber er hat sich verrechnet. Er hat vollkommen unterschätzt, wie widerstandsfähig die Ukrainerinnen und Ukrainer sind, die jeden Tag für ihre, aber eben auch für unsere Freiheit kämpfen. Und er hat uns als Westen unterschätzt. Ohne unsere Hilfe hätte Putin diesen Krieg schon gewonnen. Und daher bleibt die Unterstützung der Ukraine eine klare Priorität für uns. Nicht nur, oft gesagt, weil die Ukrainerinnen und Ukrainer für ihre Freiheit und Souveränität und damit auch für uns kämpfen, sondern weil diese Unterstützung längst keine Einbahnstraße ist. Unsere Streitkräfte profitieren längst von der militärischen Expertise und technologischen Innovationskraft der Ukraine. Und der Krieg in der Ukraine vermittelt uns wichtige Lehren. Und gleichzeitig ist er keine Blaupause für einen möglichen künftigen Konflikt. Für unsere Bundeswehr gilt deshalb, sie muss für ein breites Spektrum möglicher Konflikte ausgerüstet sein. Wir brauchen deshalb beides. Moderne Kampf- und Schützenpanzer, Artillerie, Fregatten, Luftverteidigung, ausreichende Munitionsbestände. Aber wir brauchen ebenso unbemannte Systeme, vernetzte Aufklärung, weltraumgestützte Fähigkeiten und künstliche Intelligenz. Viel modernes Gerät steht der Bundeswehr heute schon zur Verfügung. Und wir werden in den kommenden Jahren technologisch noch einmal deutlich zulegen. Die Bundeswehr wird moderne Kampf- und Schützenpanzer, Artillerie, Fregatten, Luftverteidigung und ausreichende Munitionsbestände haben, meine Damen und Herren. Aber sie wird auch unbemannte Systeme, tausende Systeme sogenannter Loitering Ammunition, neue Seefernaufklärer und KI-gestützte Führungssysteme haben. Im Weltraum bauen wir ein engmaschiges System von Satelliten auf. Mit Uranus KI und hochmodernen F-35 folgt dann der nächste Technologiesprung. Und entscheidend bei all dem, was wir tun, ist die militärische Wirkung, die Abschreckung. Entscheidend ist das Zusammenspiel aller Fähigkeiten auf dem Gefechtsfeld. Wir brauchen dafür technologische Überlegenheit. Aber wir brauchen auch Masse und Durchhaltefähigkeit. Und das spiegelt sich eben auch im Haushalt wider. Bereits heute geben wir knapp die Hälfte unserer Investitionen für moderne Zukunftstechnologien aus. Unsere Systeme müssen dabei natürlich in ausreichender Zahl rechtzeitig und zu einem vertretbaren Preis verfügbar sein. Damit das noch besser gelingt, reformieren wir unsere Planung und Beschaffung gründlich noch einmal. Wir öffnen die Bundeswehr stärker für Innovation und neue Anbieter. Wir verschlanken und beschleunigen Prozesse, reformieren das Beschaffungsamt grundlegend, bauen in Deutschland 3 Innovationszentren für die Bundeswehr auf und gehen neue, flexiblere und agilere Beschaffungswege. Ihnen kann das alles nicht passen. Sie wollen uns ja schwächen gegenüber Putin. Um ein Beispiel zu nennen, für die Beschaffung von sogenannter Loitering, ab und zu können sogar Sie was lernen, wenn Sie zuhören wollten, aber warum setze ich das eigentlich voraus? Für die Beschaffung von sogenannter Loitering Ammunition haben wir bewusst Verträge mit verschiedenen Anbietern geschlossen. Ganz bewusst ein neues Verfahren gewählt, noch vor der abschließenden Serienreife. Wir bringen so schneller die Innovation in die Truppe, die diese Systeme früh testen und nutzen kann. Insgesamt gilt also bereits heute, meine Damen und Herren, wir sind deutlich moderner und deutlich leistungsfähiger als noch vor wenigen Jahren. Partner wie Dänemark, Belgien und Zypern wenden sich heute an uns, wenn sie Unterstützung bei der Drohnenabwehr benötigen. Großbritannien, Norwegen, Kanada gehen uns bedeutende Rüstungsprojekte ein. Und mit Frankreich arbeiten wir unter anderem an zukunftsweisenden Weltraumprojekten. Aber moderne Ausrüstung allein macht noch keine einsatzbereite Bundeswehr. Entscheidend sind die Menschen, die Verantwortung übernehmen. Und die Bundeswehr, das können wir feststellen, ist für viele attraktiver geworden. Das zeigen die Bewerber, aber vor allem die Einstellungszahlen. Schon 2025 haben wir rund 25.000 neue Soldatinnen und Soldaten eingestellt. So viele wie nie zuvor seit Aussetzung der Wehrpflicht. Und dieser Trend setzt sich fort. Bis Ende Juli diesen Jahres haben wir bereits rund 15.400 Neueinstellungen zu verzeichnen. Noch einmal 12% mehr als im Vorjahr. Bei den Bewerbungen ist das Plus noch größer. Und gerade diese Menschen, meine Damen und Herren, die heute oder in Zukunft bereit sind, Verantwortung zu übernehmen für unser Land, auf die kommt es an. Die sind bereit, uns zu verteidigen, im Zweifel eben auch mit ihrem Leben. Und diesen Menschen schulden wir die beste und modernste Ausstattung, meine Damen und Herren. Und unser Haushaltsentwurf ist Ausdruck dieser ernsten Lage und einer großen Verantwortung für unsere Sicherheit, für die Menschen in unserem Land. Und wir entscheiden mit diesem Haushalt nicht allein über das Jahr 2027. Wir entscheiden darüber, ob wir den Frieden in Deutschland und auf diesem Kontinent auch in Zukunft sichern und erhalten können. Wir entscheiden darüber, ob wir so stark sind, dass niemand auf die Idee kommt, unsere Entschlossenheit auf die Probe zu stellen. Und wir entscheiden darüber, ob sich unsere Partner auf uns verlassen können. Auf die AfD kann man es jedenfalls nicht. Dafür bitte ich Sie um Unterstützung dieses Hauses. Vielen Dank.
1: Vielen Dank, Herr Minister. Der nächste Redner ist Jan-Ralf Nolte für die AfD.
9: Herr Präsident, sehr geehrte Damen und Herren, wir kommen aus einer Zeit, in der wurde die Bundeswehr kaputt gespart. Dahin dürfen wir natürlich nicht wieder zurück. Allerdings habe ich den Eindruck, dass CDU und SPD auch einfach nicht in der Lage sind, mal so einen gesunden Mittelweg zu gehen. Von chronischer Unterfinanzierung der Bundeswehr geht es nun hinein in eine verantwortungslose Schuldenpolitik. Selbstverständlich muss die Bundeswehr auskömmlich ausgestattet werden, aber das Ganze muss ja auch seriös finanziert werden können. Wir reden im Einzelplan 14 jetzt über 110 Milliarden. 2030 sollen es schon über 180 Milliarden werden, nahezu alles auf Pump finanziert. Angesichts dieser Entwicklung warnt der Bundesrechnungshof davor, dass Deutschland davor steht, in die Schuldenfalle zu schlittern. Das ist eine Politik, die auf Dauer uns schwächt und nicht stärkt, meine Damen und Herren. Man kann sein Land auch schwächen, indem man schlecht wirtschaftet. Und dazu kommt, dass die Haushaltspolitik dieser Bundesregierung von der ersten Sekunde an von Intransparenz gekennzeichnet ist. Wir brauchen uns ja nur mal daran zurückerinnern, wie überhaupt diese Bereichsausnahme geschaffen wurde. Kurz nach der Bundestagswahl hat man noch mal schnell den abgewählten Bundestag einberufen, damit die CDU ihr zentrales Wahlversprechen mal eben brechen konnte. Und ich finde bis heute bemerkenswert, dass das so möglich ist in dieser Partei. Immerhin haben doch zuvor wochenlang alle Kandidaten der CDU mit der Schuldenbremse geworben. Friedrich Merz hat mit der Schuldenbremse geworben. Und dann kann man kurz nach der Bundestagswahl mal eben vor die Presse treten und verkünden, so, liebe Parteifreunde, ab jetzt behaupten wir alle das Gegenteil. Und dann wird genickt und zur Tagesordnung übergegangen. Finde ich bemerkenswert. Da ist die AfD aus einem anderen Holz geschnitzt. Mit uns könnte man so nicht umgehen, meine Damen und Herren. Ich will noch ein paar andere Punkte ansprechen, die mit Transparenz zu tun haben. Zum einen ist es nahezu unmöglich geworden, parlamentarische Anfragen zu stellen und darauf auch substanzielle Antworten zu bekommen. Die Bundesregierung verweist da auf die Sicherheitslage und ein Stück weit kann ich das nachvollziehen. Die Sicherheitslage hat sich geändert, aber so inflationär, wie man das macht heutzutage, ist wirklich offensichtlich, und das kritisiert im Übrigen auch nicht nur die AfD, ist wirklich offensichtlich, dass man hier einen bequemen Weg gefunden hat, sich der parlamentarischen Kontrolle zu entziehen, und das ist inakzeptabel. Der zweite Punkt betrifft die Fregatten F-126. 2,3 Milliarden an Steuergeld sind da mal eben in den Sand gesetzt worden. Eine unfassbare Summe. Selbstverständlich haben wir beantragt, einen Untersuchungsausschuss einzusetzen. Ist von allen anderen Parteien abgelehnt worden. Und das müssen Sie dann auch Ihren Wählern erklären, warum Sie angesichts dieser unfassbaren Summen hier keine Aufklärung wollen. Und der dritte Punkt ist, dass man offenbar Projekte aus anderen Haushalten nun in den Verteidigungshaushalt einstellt. Besonders auffällig ist das beim Thema Infrastruktur, Straßen, Schienen. Hat man 300 Milliarden Sondervermögen für aufgenommen, wurde scharf kritisiert und mit viel Fantasie wird das jetzt als verteidigungsrelevant deklariert, auch aus anderen Etats im Übrigen, und dort reingeschoben. Der Bundesrechnungshof nimmt Ihnen das nicht ab, der kritisiert das scharf. Wir tun das auch. Sie können nicht Ihre Politik immer mehr auf Pump finanzieren zu Kosten späterer Generationen. Das ist verantwortungslos, das ist intransparent. Da das ist eine Politik, die auf Dauer unser Land schwächt.
1: Vielen Dank. Die nächste Rednerin ist Kerstin Fjäger für die CDU-CSU-Fraktion.
10: Sehr geehrter Herr Präsident, sehr geehrter Minister, Herr Wehrbeauftragter, liebe Kolleginnen und Kollegen, liebe Zuhörende. Das Verteidigungsbudget ist immer ein Spiegelbild der aktuellen Bedrohungslage. Wie schon in den vergangenen Jahren sehen wir uns einer großen Gefahr eines russischen Angriffs ausgeliefert. Die Lage wird abstrakter und sie spitzt sich zu. Wir alle kennen die Jahreszahl 2029. Ab diesem Zeitpunkt wird Russland in der Lage sein, einen Angriff auf die NATO zu starten. Und es liegt in unserer Verantwortung, dass wir alles Mögliche machen, damit es nicht zu diesem Angriff kommt. Doch der Konflikt hat längst begonnen. Nehmen wir beispielsweise die Ereignisse der vergangenen zwei Monate. Drohnen am Flughafen Leipzig, Sprengvorrichtungen am Umspannwerk in Brandenburg, Angriffe auf die IT-Systeme der Stadt Berlin. Solche Vorfälle häufen sich zunehmend und wir müssen Lehren daraus ziehen. Aktuell sind wir noch verwundbar. Und das Wichtigste ist, mit Worten können wir uns nicht verteidigen. Dass Putin an diplomatischen Verhandlungen keineswegs interessiert ist, hat uns die Vergangenheit immer wieder gezeigt. Abschreckungsfähig ist nur derjenige, der auch das reale Potenzial zur Verteidigung hat. Alle, die sagen, dass die Verteidigungsausgaben zu hoch sind, verkennen die Realität. Ohne das Aufwachsen der Bundeswehr und die Ausweitung der innovativen Forschung im militärischen Bereich werden wir dem Aggressor schutzlos entgegenstehen. Doch wir lassen uns von einem Despoten wie Putin keine Angst einjagen. Denn Deutschland hat bereits viel geschafft. Die Bundeswehr wächst. Sie wird fortschrittlicher, sie wird innovativer und sie wird zukunftssicherer. Aber wir müssen weiterhin tagtäglich daran arbeiten und mit diesem Haushalt schaffen wir aufs Neue die Möglichkeiten dazu. Dabei kommt man jedoch nicht an dem beherrschenden Thema der Beschaffung vorbei. Derzeit wird viel über die aktuellen Praktiken diskutiert. Das ist wichtig. Denn nur wenn wir die richtigen Dinge zum richtigen Zeitpunkt beschaffen, werden wir das richtige Ziel einer modernen und zukunftsfähigen Bundeswehr erreichen. Ich und wir alle sollten es wollen, dass das Geld nicht nur ausgegeben wird, sondern effektiv, innovativ und wirkungsvoll. Dabei sind zwei Aspekte sehr wichtig. Wir müssen den Mut haben, Fehler zu machen, und wir müssen daraus die richtigen Schlüsse ziehen. Kein Projekt darf too big to fail sein. Wir müssen schnellstmöglich verteidigungsbereit werden. Und dabei dürfen wir die Zukunft nicht aus den Augen verlieren. Systeme, die gestern entwickelt heute beschafft werden, sind morgen vielleicht schon wieder veraltet. Das ist eine schwierige Gratwanderung. Unsere Verteidigungsfähigkeit hängt ab von der Geschwindigkeit, mit der wir neue Erkenntnisse gewinnen. Techniken und Systeme müssen weiterentwickelt und an äußere Einflüsse angepasst werden. Forschung und Entwicklung sind dafür wesentliche Voraussetzungen. Und sie sind das Rückgrat der Verteidigungsfähigkeit. Mit Erhöhung des Forschungsetats auf fast 3 Milliarden Euro verankern wir diesen fest im Haushalt. Wie schnell sich Systeme entwickeln, sehen wir jeden Tag in der Ukraine. Die Ukraine hat es geschafft, innerhalb weniger Jahre eine wirkungsvolle, voll funktionsfähige Rüstungsforschung und Entwicklung aufzubauen. Wir sind in diesem Bereich noch etwas behutsam unterwegs. Das muss sich ändern. Ob etwa im Bereich des Deep Destruction Strike von Hyperschallraketen oder bei Lasern und autonomen Systemen. Nur mit einer starken Wissenschaft können wir verteidigungsfähig sein. Dabei sollte aber nicht nur die Entwicklung von schweren Systemen im Vordergrund stehen. Denn die Vernetzung von Systemen ist das Gebot der Stunde. Die Steuerung vieler Systeme durch wenige Operateure ist der Schlüssel zur Überlegenheit auf dem zukünftigen Gefechtsfeld. Software-defined defense ist das Schlagwort der Zukunft. KI-gestützte autonome Waffensysteme mögen vielen Angst bereiten. Aber wir dürfen nicht die Augen vor den technischen Möglichkeiten verschließen. Es ist wichtig, dass Deutschland zu einem Forschungs- und Innovationshub ausgebaut wird. Und wie so oft liegt die Wahrheit in der Mitte. Der materielle Aufwuchs der Bundeswehr muss vielschichtig erfolgen. Dabei sind herkömmliche, bestehende Systeme unersetzbar, aber genauso wie neuartige und innovative. Nur das Zusammenspiel aus diesen Elementen schafft eine wirkungsfähige Verteidigungsbereitschaft. Mit dem Human in the Loop schaffen wir die Möglichkeit, große Potenziale von KI zu nutzen, ohne dabei menschliche Kontrolle abzugeben und darauf zu verzichten. Die Einführung von Loitering Ammunition und dem Interesse an UAV sind entscheidende Faktoren, um die Bundeswehr für die Zukunft aufzustellen. Dabei geht es nicht nur um reine Rüstungsforschung, denn Dual Use und die Übersetzung von zivilen Mitteln in den militärischen Gebrauch schafft Synergieeffekte, die wir noch mehr nutzen sollten. Die Aufrüstung der Bundeswehr und die klare Kante gegen russische Aggression fallen nicht nur unseren Verbündeten auf, sondern ist auch eine klare Botschaft an Putin. Liebe Kolleginnen und Kollegen, wir sehen die eindeutige Bedrohung seitens des russischen Regimes. Und deshalb schaffen wir mit diesem Haushalt einen großen Schritt für eine Bundeswehr der Zukunft, für unsere Verteidigungsfähigkeit, für unsere Freiheit und Sicherheit.
11: Wir hören für Bündnis 90 Die Grünen Dr. Sebastian Schäfer.

0: Herr Präsident, werte Kolleginnen und Kollegen, Herr Wehrbeauftragter, liebe Soldatinnen und Soldaten der Bundeswehr. Herr Minister, Sie haben die Sicherheitslage richtig beschrieben. In Deutschland mehren sich Sabotageakte und Angriffe, die nur durch Glück nicht katastrophal geendet sind. Im Baltikum werden die permanenten Provokationen immer zahlreicher. Russland droht nach der sogenannten Duma-Wahl in einigen Wochen mit weiterer Mobilisierung für seinen brutalen Angriffskrieg auf die Ukraine, der auf die Zivilbevölkerung keinerlei Rücksicht nimmt. Die Welt ist aus den Fugen. Die Sicherheitslage, der wir gerecht werden müssen, ist extrem schwierig. Und gleichzeitig wirkt die Beschaffungspolitik dieser Bundesregierung weiter ziemlich planlos. Rüstungsprojekte verzögern sich über Monate und Jahre. Dem Ministerium fehlt offenbar das Lagebild. Staatssekretär Schmidt spricht von Rüstungsinflation. Auf Nachfrage kann das Ministerium keine Beispiele nennen, weil es zu viele Verträge im Jahr abschließe. Die Bundesregierung verausgabt Abermilliarden auf Pump und hat dabei keinerlei Überblick, erhebt nicht einmal Daten zur Preisentwicklung der eigenen Beschaffungsprojekte. Das ist unerhört. Die Beschaffungsstrategie Whatever It Takes macht nicht den Anschein, einem konkreten Aufwuchsplan mit Priorisierungen zu folgen. Vorlagen werden in den Haushaltsausschuss geschickt, frei nach dem Motto, alles muss raus. Dabei bleibt uns Berichterstattern kaum eine Woche Zeit, um manchmal Dutzende von Vorlagen zu prüfen. Das ist einfach nicht seriös. Das wird den Milliarden, die wir verausgaben, nicht gerecht. Herr Klingbeil stellt sich gestern hierhin und warnt zu Recht vor Peter Thiel. Und gleichzeitig bekommt der mit seinen Firmen große Aufträge von der Bundeswehr. Dem Ministerium, aber auch diesem Hohen Haus fehlt in Beschaffungsfragen strategische Weitsicht. Wir brauchen hier ein Gremium, das geheim tagt und sich ehrlich die Karten legt, wie Rüstungsbeschaffung in diesen Zeiten aussehen muss. Denn so wie es jetzt läuft, kann es nicht weitergehen. Der Minister verkündet das Aus bei der Zusammenarbeit beim Kampfflugzeug der Zukunft, das mit Frankreich und Spanien entwickelt werden sollte, ohne Alternativplan. Bis heute gibt es keine Aussage, wie es mit dem Kampfflugzeug der sechsten Generation weitergeht oder was das für den Kampfpanzer der Zukunft bedeutet. Dabei wollten wir uns doch unabhängiger machen von den USA. So wird das nicht funktionieren. Die Regierung versucht sich an der Börse. KNDS, ehemals Kraus Maffei Wegmann, wird erst im Wert mit Aufträgen aus Bundeshaushalt und Sondervermögen aufgebläht, um danach den eigenen Einstieg des Bundes zu planen. Pump and buy, das ist hier wohl die Strategie. Auf Drängen des Finanzministeriums, bemerkenswert auch, dass es hier nicht anwesend ist. Wir sprechen ja nur über 140 Milliarden Euro, das meiste davon auf Pump. Aber auf Drängen des Finanzministeriums wird dann eine Fregatte, die F-126, viel zu spät doch noch gestoppt. Der Rheinmetall-Aktienkurs, Leitaktie für den geplanten KNDS-Börsengang, stürzt ab. Das verspricht den Eigentümerfamilien dann zu wenige Milliarden zusätzliches Steuergeld. Sie stoppen den Börsengang und damit auch den Einstieg des Bundes. Seitdem kein Wort mehr über diese strategisch wichtige Frage. Gleichzeitig soll dann mit dem Projekt Arminius noch mehrere tausend Radpanzer, die ebenfalls zum Teil von der Firma KNDS gebaut werden sollen, in Auftrag gegeben. Also neue Milliarden, Schulden finanziert, weitergepumpt in ein Unternehmen, das man doch eigentlich übernehmen will. Und bei der F-126 gibt es ein Nachspiel. Obwohl aus diesem Haus lang und deutlich gewarnt wurde, wurde bis zuletzt am Projekt festgehalten. Bis heute übernimmt niemand Verantwortung für 2,5 Milliarden Euro Steuergeld, Milliarden, von denen nichts gekauft wurde, nur ein gigantisches Mahnmal aus Stahl für das dysfunktionale Beschaffungssystem. Wir sind der größte finanzielle Unterstützer der Ukraine. In absoluten Zahlen ja, relativ zum BIP allerdings überhaupt nicht. Wir geben 11 Milliarden in die Ukraine. Anstatt aber, wie andere Verbündete, mit vielen Expertinnen und Experten vor Ort zu sein, um den Ukrainern bei ihrem Abwehrkampf über die Schulter zu schauen und zu lernen, ergeht sich Berlin, ergeht sich das BMVG in Arroganz und Ignoranz. Staatssekretär Plötner musste sich als für die Rüstung zuständiger Staatssekretär im BMVG von der Presse sprichwörtlich in die Ukraine tragen lassen. Meine Damen und Herren, so kann es nicht weitergehen. Wir brauchen eine Reform dieses Beschaffungswesens. Herzlichen Dank.
1: Für die Fraktion Die Linke darf ich das Wort erteilen, Dr. Dietmar Bartsch.
2: Herr Präsident, meine Damen und Herren, Herr Minister, sehr geehrter Herr Werbeauftragter, fast 110 Milliarden aus dem Kernhaushalt und dazu noch 30 Milliarden Schulden finanziert. Das sind 140 Milliarden. Whatever it takes für die Bundeswehr, hat Friedrich Merz versprochen. Das ist vermutlich das einzige Versprechen, was er eingehalten hat. Für uns ist und bleibt das skandalös. Und das nur mit der Ukraine zu begründen, ehrlich gesagt, das greift wirklich viel zu kurz. Ich finde, es geht um viel, viel mehr. Und der Kanzler hat übrigens gesagt, nach Sachsen-Anhalt wird einiges verändert. Ich bin ja sehr gespannt, was denn verändert wird. Das Schlimme ist, dass der Verteidigungsetat am Ende des Jahrzehnts 183 Milliarden betrag. Das sind 120% mehr als im vergangenen Jahr. 120%. Und es ist eben so, ich will das klar sagen, wer gegen diese Aufrüstung ist, der ist nicht für Putin, um das klar zu sagen. Und ich will auch zu Frau Vierecke sagen, das sind die, ich sehe ihn auch da hinten, wer dem nicht zustimmt, wer verkennt die Realität? Ja, auch das stimmt nicht. Also ob 183 oder 182 Milliarden, also es ist ehrlich gesagt Unsinn, das so zu behaupten. Ich sage ganz klar, Ihre Maßlosigkeit schafft keine Sicherheit. Sie gefährden den inneren Frieden in unserem Land. Und Ihre Maßlosigkeit steht vor allen Dingen in keinem Verhältnis. Ich will das Beispiel Frankreich anführen. Frankreich ist Atommacht und hat vor wenigen Monaten beschlossen, seine Verteidigungsausgaben anzuheben. Bis zum Jahre 2030 auf 76,3 Milliarden. 76,3 Milliarden. Das ist ganz anders als bei uns. Und die französische Verteidigungsministerin, die hat das Ziel klar definiert. Sie sagte im Zuge der Erhöhung, und ich will sie gerne zitieren, das Ziel ist, dass unsere Streitkräfte in der Lage sind, einem möglichen Großeinsatz in einem Zeitrahmen zu begegnen, den niemand vorhersagen kann. Lieber Boris Pistorius, ich möchte bitte, dass Sie all Ihren Einfluss geltend machen, dass dieses Schwadronieren 2029 wird uns der Russe angreifen, dass das aufhört. Und es gibt auch andere, zum Beispiel, die Gefahr sehe ich doch, das ist ja gar keine Frage, aber ich möchte, dass Sie Ihren Einfluss geltend machen, dass das nicht permanent wiederholt wird. Die Zielsetzung Frankreichs im Übrigen, die müsste auch für Deutschland gelten. Sie müssen erklären, warum Frankreich seine Streitkräfte mit einem Bruchteil ihrer Pläne verteidigungsfähig halten will. Kommen Sie da wirklich nicht mit der alten Leier, wie hier eine andere Fraktion gesagt hat, dass die Bundeswehr kaputtgespart ist. Dafür bin ich viel zu lange im Parlament. Auch vor 10 Jahren waren unsere Verteidigungsausgaben höher als die Frankreichs. Nichts kaputtgespart. Meine Damen und Herren, das Problem ist nicht nur, wie viel Sie für Rüstung ausgeben, sondern das Problem ist, wie viel Sie an anderer Stelle streichen. Wir hatten davor den Etat des Außenministers. Ja, der hat nur sich beklagt. Und wir haben jetzt gleich danach den Etat für wirtschaftliche Zusammenarbeit und Entwicklung.

0: Preis bezahlen die Bürgerinnen und Bürger in unserem Land teuer. Sie kürzen beim Elterngeld um 400. Ich weiß, es ist auch kein Populismus, das sachlich festzustellen. Sie kürzen beim Elterngeld um 400 Millionen, beim Unterhaltsvorschuss um 400 Millionen. Sie streichen 260 Millionen beim Kinderzuschlag und so weiter und so weiter. Beim Bundesbildungsministerium, da wird 1 Milliarde gekürzt. Demokratiebildung. Haben Sie die Signale aus Sachsen-Anhalt nicht zur Kenntnis genommen? Bei Demokratiebildung, da darf nicht gekürzt werden. Da darf keinesfalls gekürzt werden. Ich meine, es ist der Bundesrechnungshof, der Ihnen attestiert. Die Bundesrepublik lebt über ihren Verhältnissen. Nein, das Verteidigungsministerium lebt über unser aller Verhältnisse. Ende des Jahrzehnts soll jeder dritte Euro für Rüstung gehen. Das waren in Hochzeiten des Kalten Krieges nur 20%. Denken Sie darüber mal nach. Und Sie investieren Milliarden. Der Kollege Sebastian Schäfer hat mehrere Beispiele genannt in Technik von gestern, die nicht fährt, die nicht schwimmt und so weiter. Über die Kürze der Frist der Einreichung von bestimmten Vorlagen wurde geredet. Ich will nur ein Beispiel noch vielleicht erwähnen. So viel Zeit habe ich noch, Herr Präsident. Also 200 Stück Tankcontainer im Jahre 2021. Ich weiß ja, dass es auch in der Koalition kritisch gesehen wird, wurden bestellt. Damals zu 142.000 Euro pro Stück. Heute 300.000 Euro pro Stück. Wie bitte? 141. Okay, Andreas Mattfeld, ich stimme zu, 1.000 weniger. Also, ich könnte das problemlos fortsetzen, will das nicht. Ich sage nur ganz kurz und knapp, dieser Haushalt ist maßlos. Er steht in keinem Verhältnis zu unseren europäischen Partnern. Sie gehen nicht ordnungsgemäß mit dem Geld der Bürgerinnen und Bürger an. Das ist schlicht unverantwortlich. Korrigieren Sie bitte diesen Etat nach Sachsen-Anhalt. Sie haben das angekündigt, es wäre dringend notwendig. Entschuldigung, Herr Präsident.
1: Für die SPD hören wir Andreas Schwarz.
2: Herr Präsident, meine Damen und Herren, liebe Kolleginnen und Kollegen, Herr Minister, lieber Wehrbeauftragter, der Preis der Freiheit ist ewige Wachsamkeit. Dieser Satz wird häufig Thomas Jefferson zugeschrieben. Seine Botschaft ist heute aktueller denn je. Und danke an dieser Stelle für die, die für uns wachsam sind, unsere Soldatinnen und Soldaten. Herzlichen Dank dafür. Denn Freiheit, Frieden und Sicherheit sind keine Selbstverständlichkeit. Sie müssen geschützt werden. Sie brauchen politische Entschlossenheit, eine klare Sprache, die unser Minister Gott sei Dank an den Tag legt, um den Menschen zu zeigen, was auf sie zukommt. Und das schätzen auch die Menschen hier im Land. Wir brauchen aber natürlich auch militärische Fähigkeiten und dafür am Ende natürlich auch die finanziellen Mittel. Der Verteidigungshaushalt 2027 trägt dieser neuen Realität Rechnung. Circa 140 Milliarden Euro. Wir merken aber auch, die Friedensdividende, von der wir Jahrzehnte gelebt haben, für die müssen wir jetzt auch einen Preis bezahlen. Meine Damen und Herren, mehr Geld bedeutet aber nicht automatisch mehr Sicherheit. Entscheidend ist, was am Ende bei der Truppe ankommt. Deshalb ist auch für mich nicht die entscheidende Frage dieses Verteidigungshaushaltes, wie viel geben wir aus, sondern welche zusätzlichen militärischen Fähigkeiten erhalten wir für das Geld und wie viel Sicherheit für unsere Soldatinnen und Soldaten und für die Menschen im Land. Bei den militärischen Beschaffungen steigt der Ansatz 2027 gegenüber 2026 um rund 58% auf 31,3 Milliarden Euro. Forschung, Entwicklung und Erprobung wachsen um ca. 76%. Die Investitionen steigen um knapp 169%. Das zeigt, wir verlassen endgültig die Phase der Mangelverwaltung. Jetzt beginnt die schwierige Aufgabe, aus finanziellen Mitteln relativ schnell militärische Fähigkeiten zu machen. Dazu brauchen wir weiter noch schnellere Beschaffungsverfahren, mehr Wettbewerb, marktverfügbare Lösungen und eine leistungsfähige deutsche und europäische Sicherheits- und Verteidigungsindustrie. Die Erfahrungen aus der Ukraine zeigen uns jeden Tag, Innovationszyklen moderner Kriegsführung werden kürzer. Drohnen, künstliche Intelligenz, elektronische Kampfführung, Cyber, Weltraum und unbemannte Systeme verändern das Gefechtsfeld schneller, als es manchmal die Beschaffungsverfahren schaffen können, darauf zu reagieren. Wir werden deshalb nicht die Ausrüstung für den Krieg von gestern beschaffen, sondern wir werden die Bundeswehr für die Bedrohungen von morgen aufstellen. Meine Damen und Herren, zu einer einsatzbereiten Bundeswehr gehören aber nicht nur Waffensysteme. Wir brauchen Menschen, wir brauchen Infrastruktur, wir brauchen Materialerhaltung, wir brauchen eine funktionierende Logistik, wir brauchen aber auch eine resiliente Gesellschaft. Deshalb müssen Personalaufwuchs und

0: Infrastrukturfuchs zwingend miteinander Schritt halten. Und bei all diesen gewaltigen Summen sage ich als Haushaltspolitiker ebenso deutlich: Je größer dieser Verteidigungshaushalt wird, desto größer wird auch unsere Verantwortung, hier im Parlament für Wirtschaftlichkeit, Wettbewerb und parlamentarische Kontrolle zu sorgen. Und noch ein Punkt verdient besondere Aufmerksamkeit. Wir brauchen klare Meilensteine. Das passiert ja mittlerweile durch neue Beschaffungsverfahren. Wir brauchen belastbare Verträge. Wir brauchen mehr Wettbewerb, um der Rüstungsinflation begegnen zu können. Wir brauchen eine klare Kostenkontrolle. Wir brauchen vielleicht auch ein neues Preis- und Vergaberecht. Wir brauchen aber auch die Möglichkeit, Konsequenzen zu ziehen. Und das haben wir in diesem Jahr gemacht. Einmal der Minister.
1: Würden Sie eine Zwischenfrage aus der AfD-Fraktion gestatten?
0: Lassen wir zu, klar.
2: Ja, jetzt.
3: Ja, vielen Dank für die Möglichkeit, eine Zwischenfrage zu stellen. Sie haben von der Friedensdividende gesprochen, die dann so Anfang der 90er Jahre ja losging. Sie haben von Verantwortung gesprochen und davon, dass die Bundeswehr dann aufwächst. Ich möchte gerne von Ihnen mal wissen, wie viele Kampftruppenbataillone hatte Deutschland zu Beginn der Friedensdividende? Wie viele haben wir heute? Und auf wie viele wollen Sie denn wieder aufwachsen?
0: Da muss ich nicht nachlesen, sondern da geht es jetzt einfach darum, mir hilft in der Zeit, in der wir gerade leben, kein Blick in die Vergangenheit, sondern wir müssen einen Blick in die Zukunft wagen. Und wenn man mal in die Ukraine fahren würde und sich das mal anschauen würde, wie sich hier Kampfführung, Krieg verändert hat, dann glaube ich, ist man gut beraten, sich das anzuschauen, was auch passiert. Es werden auch die entsprechenden Abkommen hier mit der Ukraine getroffen, dass wir lernen. Und aus diesen Lehren, glaube ich, wenn wir da die richtigen Lehren ziehen, dann stellen wir unsere Bundeswehr so auf, dass die Sicherheit in diesem Land funktioniert. Und das ist unser Auftrag. Wir brauchen klare Meilensteine, also belastbare Verträge. Und ich habe erwähnt, dass wir auch bereit sind, mal einen Vertrag zu beenden. Und das ist auch richtig so. Und das ist keine Schwäche, das ist Stärke, wenn man erkennt, dass etwas nicht funktioniert. Liebe Kolleginnen und Kollegen, wir werden in den kommenden Wochen an diesem Haushalt arbeiten. Das heißt, für uns als Parlamentarier genau prüfen, vielleicht auch das eine oder andere neu priorisieren, wo notwendig, vielleicht auch nachsteuern. Unser Maßstab ist: Wir wollen eine einsatzbereite, moderne und durchhaltefähige Bundeswehr im Sinne der Sicherheit der Menschen in unserem Land. Da zählen am Ende nicht die Milliarden auf dem Papier, die in dem Haushalt verankert sind. Am Ende zählen Fähigkeiten, am Ende zählt die Einsatzbereitschaft und am Ende zählt die Sicherheit unseres Landes und unserer Bündnispartner. Dafür schaffen wir mit dem Verteidigungshaushalt 2027 die finanziellen Voraussetzungen. Herzlichen Dank.
1: Für die AfD-Fraktion darf ich Mirko Hanka das Wort erteilen.

0: Herr Präsident, meine Damen und Herren, geschätzter Souverän, geschätzte Soldaten, die AfD steht für eine verantwortungsvolle Haushaltspolitik und ich mache es Ihnen sogar gleich deutlich. Sie wollen demnächst rund 3% des BIP für das Militär ausgeben. Bis 2035 sollen es 3,5% für die Kernaufgaben werden. Wieder einmal sind wir Musterschüler ohne deutlich höheren Mehrwert, denn die Militärausgaben sind gewaltig und steigen schnell. Aber zugleich sind wir Opfer, und das wurde heute ja mehrfach schon gesagt, einer wenig effizienten Verwaltung, langer Planungs- und Realisationsprozesse, Opfer von Fehlallokationen und einer beängstigenden Rüstungsinflation. Wir sprechen viel von Durchhaltefähigkeit der Truppe, das ist auch völlig richtig. Sprechen wir zur Abwechslung aber auch mal über die Durchhaltefähigkeit der Gesellschaft. Denn Sie, liebe Bürger, sollen schließlich dafür aufkommen. Für 2027 sind militärische Beschaffungen aus dem Kapitel 1405 in einem Gesamtvolumen von über 30 Milliarden geplant. Weitere Haushaltsmittel in Höhe von 29,95 Milliarden kommen aus dem sogenannten Sondervermögen. Und nun schauen wir zum Vergleich auf andere Länder. Polen zum Beispiel hat rund 400 Mitarbeiter in der Beschaffungsverwaltung des Landes, Deutschland im Bayern-BW rund 7.400 Dienstposten. Polen hatte 2025 Verteidigungsausgaben von rund 46,8 Milliarden US-Dollar. Wir geben dreimal mehr Geld aus als Polen, haben aber nicht 1.200 Mitarbeiter, sondern über 7.000. Südkorea verausgabt 47,8 Milliarden Dollar oder 2,6% des BIP. Im inoffiziellen Ranking des sogenannten Global Firepower Index hat Südkorea den Platz 5 oder anders, die 5 beste Schlagkraft der Welt. Deutschland liegt bei 12. Was sagen uns diese Beispiele? Entweder machen die mehr richtig als wir oder wir machen mehr falsch. Admiral Karg sagte, angesichts der akuten Bedrohungslage sei keine Zeit für langwierige Entwicklungsprozesse. Ich brauche keine geldgeränderte Lösung. Ich muss mit dem Abschrecken und Kämpfen, was ich habe, und beschaffen, was verfügbar ist und funktioniert, und das schnell. Und ich füge hinzu, beschaffen möglichst aus Deutschland, für Deutschland, und eine Technologieführerschaft wäre auch ganz schön. Denn wir müssen endlich besser werden und unabhängig. Gleichzeitig dürfen wir nicht martialisch unsere europäischen Nachbarn verängstigen, die sich gerade sorgen wegen Deutschlands Aufrüstungskosten in Höhe von 140 Milliarden für 2027. Und es geht um das Tempo. Ziel muss es also sein, verantwortliche Aufrüstung mit innovativen Techniken im Verbund zu realistischen Kosten. Wir können uns keine Vertragskonstellation, das ist mehrfach gesagt worden, wie bei der gescheiterten F-126 leisten. Das Debakel mit Werft, mit den Verträgen und dem Umschwenken kostete Deutschland mehr als 2,3 Milliarden. Meine Damen und Herren, die Bundeswehr ist eine Parlamentsarmee, und das ist gut so, denn wir haben das Budgetrecht. Das Parlament ist zugleich dem Wohle des Landes verpflichtet. Wir haben hier die Pflicht, sinnvoll und wirtschaftlich mit den uns anvertrauten Steuergeldern umzugehen. Wir von der AfD wollen eine sorgsame Mittelverwendung. Wir würden Milliarden sparen. Die hohe Neuverschuldung des Landes mit weiteren 204 Milliarden für 2027 sind eine erneute Bestätigung. Der Staat kann nicht mit Geld umgehen. Meine Damen und Herren, wir müssen besser werden. Sie als Regierung müssen besser werden. Sie müssen besser mit dem Geld umgehen. Und das BMVG und BayernBWE könnte ja eventuell überfordert sein. Und da das der Fall ist, müssen wir jetzt mal einmal innehalten, statt weiter die 4 Milliarden gießkannenmäßig auszuschütten. Innehalten und zur Abwechslung mal wieder Handlungsfähigkeit, Schuldentragfähigkeit des Staates und seiner Finanzen in den Blick nehmen und natürlich auch die Leidensfähigkeit des Bürgers berücksichtigen. Reduzieren Sie mindestens in diesem Jahr die Kosten für die Bundeswehr, wo es geht. Straffen Sie Organisation und Beschaffungswesen und geben Sie dann in den Folgejahren weniger Geld für zielgenauere Beschaffung aus. Das wird die Bundeswehr nicht schwächen. Im Gegenteil, es wird Verteidigungsfähigkeit sogar präzisieren und erhöhen. Vielen Dank.
1: Für die CDU-CSU-Fraktion darf ich Jan-Wilhelm Pohlmann das Wort erteilen.
2: Zeig noch mal deine Mappe.
3: Sehr geehrter Herr Präsident, meine sehr geehrten Kolleginnen und Kollegen, die vergangenen Wochen haben uns deutlich gezeigt, dass sich die Bedrohungssituation unseres Landes leider weiter verschärft hat. Zu nennen ist beispielsweise die Sprengstoffdrohne am Flughafen Leipzig, aber auch Sabotageakte, zunehmende Cyberangriffe und Spionageaktivitäten zeigen, die Bedrohung findet nicht mehr weit entfernt von Deutschland statt, sondern sie reicht in unsere Infrastruktur und in unseren Alltag hinein. Unseren Kurs, wie ihn der Bundeskanzler formuliert hat, wir müssen uns verteidigen können, um uns nicht verteidigen zu müssen, ist und bleibt weiterhin der richtige. Und dies wird auch im Haushaltsentwurf für den Verteidigungshaushalt 2027 deutlich. Unser Etat wächst im Jahr 2027 noch einmal um 31,4 Milliarden auf dann 139,6 Milliarden Euro. Und davon investieren wir 60 Milliarden Euro in militärische Beschaffung. Und den Etat für Wehrforschung erhöhen wir um knapp 1 Milliarde Euro, weil wir wollen zukunftsweisende Technologien vorantreiben und unsere Truppe auf höchstem Niveau ausstatten. Und dazu gehört eine bessere Analyse wehrtechnischer relevanter Technologien. Und wir müssen uns auch auf verschiedene Szenarien vorbereiten und technologisch und im Denken überlegen sein. Und deshalb setzen wir stärker auf Analyse, Entwicklung und Erprobung, bevor wir in der Masse beschaffen. Und mehr Augenmerk werden wir auf unsere Innovationszentren legen. Sie sollen den Flaschenhals des Beschaffungsamtes des BAIMBW und damit auch dessen Mitarbeiter entlassen. Und ich begrüße ausdrücklich, dass der Cyber Innovation Hub nun auch einen eigenen Titel bekommt, um seine Mittel damit auch flexibler und eigenständiger einsetzen zu können. Dort sitzen Soldatinnen und Soldaten, die die Bedarfe der Truppe kennen und gemeinsam mit Start-ups technische Lösungen entwickeln. Und genau sowas brauchen wir, eine engere Verzahnung zwischen Wissenschaft, Start-ups und Truppe, bevor es in die Produktion und Beschaffung geht. Und schon im vergangenen Jahr haben wir die Investitionen in den Hub auf 40 Millionen Euro erhöht. Und ich werde mich dafür stark machen, dass wir auch in diesem Jahr dort noch die Mittel weiter erhöhen, weil die Innovationen in dem Hub sind wirklich beispielgebend. Und insofern ist das ein sehr, sehr guter Ansatz und gut investierte Mittel. Das ist ein wesentlicher Schritt hin zu Innovation, schnellerer Marktreife. Und andere Länder machen uns in dem Bereich ja auch vor, die Milliarden hier ausgeben. Auch, das muss an der Stelle auch gesagt, mit dem Risiko, dass Dinge auch mal nicht funktionieren. Das wird dann halt in diesem Erprobungsversuch auch mal in Kauf genommen. Und im Übrigen können auch im Bereich von privaten Fonds, im Bereich von Defense und Cyber entsprechend im Bereich der Innovation unterstützen. Und hier braucht es im Prinzip auch deutliche Kennzeichnungen seitens der Ministerien und der KfW, um auch solche Fonds voranzutreiben. Die privaten Investoren stehen für solche Dinge bereit. Und für Satellitenkommunikation werden wir bis 2030 35 Milliarden Euro in die Hand nehmen. Wir haben uns viel vorgenommen und wir trauen uns das zu, weil wir in Deutschland die richtigen Unternehmen und die richtigen Start-ups in diesem Bereich haben. Und schon im Jahr 2026 haben wir gut 1,2 Milliarden Euro in die satellitengestützte Kommunikation investiert. Das erhöhen wir im Jahr 2027 auf 2,5 Milliarden. Und allein mit dem Programm SATCOM BW Stufe 4 werden wir bis 2029 10 Milliarden Euro investieren und knapp 200 Satelliten, die es entsprechend betrifft, in den Weltraum bringen. Und eine besondere starke Rolle dabei wird aus unserer Sicht auch das Deutsche Zentrum für Luft- und Raumfahrt übernehmen. Auch hier sollten wir neu denken. Beim DLR sitzt das Know-how für Satellitentechnologie und darüber hinaus verfügt es über viele Testflächen und Standorte in ganz Deutschland. Warum also auch nicht die Strukturen anpassen und verstärkt das DLR auch für die Luft- und Raumfahrtprojekte im Bereich der Bundeswehr nutzen? Und ähnlich wie beim Cyber Innovation Hub können Projekte bis zur Marktreife hier entsprechend erprobt werden und auch das würde das Beschaffungsamt entsprechend erlasten. Und deshalb bringen wir auch hier einen erhöhten Etat für die militärische Erforschung von Aufklärungstechnologien im Satellitenbereich ein. Und jetzt komme ich noch zu einem Punkt. Wir müssen ja auch die Satelliten irgendwie in den Weltraum bringen. Aber dafür braucht es Launch-Kapazitäten. Und wir reden aktuell viel von der Beschaffung der Satelliten. Und wir müssen es aber auch als Staat sicherstellen, dass wir sie entsprechend verbringen können. Und deshalb, wenn wir den Anspruch haben, Europas größter Satellitenbetreiber zu werden, brauchen wir dringend Launch-Kapazitäten im eigenen Land und auf europäischen Weltraumbahnhöfen. Und hierbei können wir uns nicht nur auf die Satellitenindustrie verlassen. Wir müssen unsere eigenen Launch-Kapazitäten sichern. Und deshalb rege ich auch entsprechend an, hierfür einen eigenen Titel im Haushalt aufzunehmen und hier entsprechend diesen mit Mitteln auszustatten. Lassen Sie mich nun zum Schluss kommen. Wir investieren nicht nur in schweres Gerät. Wir verändern Strukturen. Wir investieren in Forschung und Innovation. Wir bauen neue Fähigkeiten im Weltraum und in der sicheren Kommunikation auf. Wir stärken unsere Nachrichtendienste. Dazu werden wir in einer der nächsten Sitzungswochen ja auch entsprechend einen Gesetzesentwurf einbringen. Und wir passen unsere Strategie an die neue Bedrohungslage an. Damit stellen wir uns sicher für die Zukunft auf. Und da möchte ich dem Minister, er hat es ja eingangsgehend heute auch gesagt, Ohne Sicherheit ist alles nichts. Sicherheit ist das, was wir brauchen, um die Politik hier in Deutschland umzusetzen. Und deshalb ist dieser militärische Etat, Verteidigungsetat elementar wichtig für alles, was wir in Deutschland uns vornehmen. Vielen Dank für Ihre Aufmerksamkeit.
1: Für Bündnis 90 Die Grünen darf ich Robin Wagner das Wort erteilen.
4: Herr Präsident, Herr Wehrbeauftragter, liebe Kolleginnen und Kollegen, 2,4 Milliarden Euro versenkt. Nicht im Wasser, sondern im deutschen Beschaffungswesen. Diese gigantische Summe Geld wurde bereits für die U-Boot-Jagdfregatte F-126 ausgegeben. Für ein Schiff, das es niemals geben wird. Weil die Kosten explodiert sind, weil die Lieferzeiten sich in der Zukunft verschoben haben, in der Sie, Herr Minister, schon längst im Ruhestand wären. Dass dieses Milliardengrab im Juni beendet wurde, das ist eine richtige, aber längst überfällige Entscheidung. Seit über einem Jahr sind uns die Probleme dieser Fregatte bekannt. Seit dieser Zeit wissen wir, dass mit der MEKO eine taugliche Alternative vorläge. Wir Grünen warnen seit langem und fordern die Umstellung auf das andere Projekt der MEKO. Aber Sie, Herr Minister, haben so lange gezögert. Sie hätten viel früher auf die Marine hören und die Reißleine ziehen müssen. Es ist Ihre Verantwortung, Herr Minister, dass wir so viel Zeit und Geld verloren haben. Fehler können passieren. Das ist nicht mein Punkt. Das Problem ist die Haltung. Eine Haltung, bei Schulden komme es auf die eine oder andere Milliarde mehr überhaupt nicht mehr an. Und diese Haltung, Herr Minister, die ist brandgefährlich. Denn wer leichtfertig mit dem Geld kommender Generationen umgeht, der verliert den Rückhalt in der Bevölkerung für diese wichtigen Ausgaben. Und darum erwarten wir in Zukunft mehr Verantwortung bei Ihnen und im Ministerium, mehr Weitsicht, mehr Kontrolle und bessere Informationen für das Parlament. Und jetzt stellen Sie sich was ganz anderes vor. Ein Mensch unter Wasser. Am Körper ein 60 Kilogramm schweres Tauchgerät. Um ihn herum ist es dunkel, kaum Sicht. Das Herz schlägt schneller. Jeder Handgriff muss sitzen, denn jeder Handgriff entscheidet jetzt über Leben und Tod. Keine Szene aus einem Actionfilm, das ist Arbeitsalltag unserer Minentaucher. Sie tauchen dahin, wo niemand sonst hin will. Sie orten und entschärfen Minen, körperlich und psychisch dabei immer am Limit. Minentaucher sind Gott am nächsten, so heißt es in der Truppe, denn sie riskieren bei jedem Einsatz ihr Leben. Für freie Handelswege, für unseren Lebensstandard. Und wie hoch, glauben Sie, liebe Kolleginnen und Kollegen, ist die Gefahrenzulage für die Minentaucher? 550 Euro. Das ist doch peinlich. Im Sommer habe ich im Verteidigungsministerium nach einer Erhöhung für die Gefahrenzulage für die Minentaucher gefragt. Die Antwort, man setze sich für eine inflationsbereinigte Anpassung aller Zulagen ein. Und das ist grundsätzlich sicher richtig und wichtig. Aber für die Minentaucher heißt das auf gut Deutsch keine ausdrückliche Erhöhung für ihre gefährliche Tätigkeit. Das kann doch nicht Ihr Ernst sein, Herr Minister. Ich bitte Sie, überdenken Sie Ihre ablehnende Haltung. Setzen Sie sich dafür ein, dass unsere Minentaucher eine angemessene Zulage bekommen. Sie haben es verdient. Und anschließend noch eine weitere Herzensangelegenheit. Ich hoffe sehr, liebe Koalition, dass wir in den Haushaltsberatungen einen neuen Fördertopf für Veteranenarbeit in Höhe von 3 Millionen Euro schaffen werden. Mit dem Geld sollen neben dem Bund Deutscher Einsatzveteranen und Angriff auf die Seele auch andere kleinere Veteranenvereine unterstützt werden können. Und ich hoffe, dass wir auch Invictus Germany dieses Jahr mit den Awards weiter unterstützen werden. Denn sportliche Anerkennung ist wichtig für die Rehabilitation. Die Rehabilitation der einsatzversehrten und erkrankten Soldatinnen und Soldaten, die wir in den Einsatz geschickt haben. Und darum danke ich den Haushältern Andreas Schwarz, Andreas Mattfeld und Sebastian Schäfer für die Bereitschaft, diese Projekte gemeinsam umzusetzen. Unsere Soldatinnen und Soldaten haben es verdient, dass wir uns dafür einsetzen. Vielen Dank.
1: Für die Fraktion Die Linke darf ich das Wort erteilen, Ulrich Toden.
5: Herr Präsident, sehr geehrter Herr Minister, sehr geehrter Herr Wehrbeauftragter, sehr geehrte Kolleginnen und Kollegen. Es ist schon wieder Groundhog Day. Den kennen Sie aus dem Film und täglich grüßt das Murmeltier. Das zentrale Plot-Element dabei ist, der Protagonist erlebt einen und denselben Tag in einer Dauerschleife, Murmeltier inklusive. So wie wir hier im Hohen Hause im Übrigen auch. Jeden Tag wird hier an dieser Stelle das Mantra des Whatever it takes feierlichst beschworen von jeweils wechselnden Hohepriestern, gestern noch vom Finanzminister Höchst selbst in seiner Haushaltseinbringung. Vielleicht nicht ganz so possierlich wie das namengebende Nagetier im Film, das muss ich Ihrer Einschätzung überlassen, aber mindestens so repetitiv, um nicht zu sagen redundant. Und es stimmt, die äußere Sicherheit Deutschlands ist aktuell durch Russland bedroht. Durch atomar bestückbare Mittelstreckenraketen in Kaliningrad etwa, ebenso wie durch verschiedenste hybride Angriffe, das war auch schon Thema heute. Und diese Bedrohung müssen wir auch mit kühlem Kopf und klarem Verstand analysieren. Allein das geschieht hier von der Bundesregierung eben genau nicht. Stattdessen hören wir Alarmismus und als Folge werden wir in eine angstgetriebene Hyperaufrüstung getrieben. Angst ist aber wie immer ein schlechter Ratgeber. Sie wollen das Problem lösen, indem Sie es einfach mit Geld zuschmeißen. Geld, das Sie nicht haben. Und schlimmer noch, Geld, das an anderen Stellen bitter fehlt. Zum Beispiel, wenn es um den sozialen Zusammenhalt oder um die Stärkung der Demokratie geht. Eine Aufrüstung, die zudem das sehr reale Risiko einer Rüstungsspirale mit sich bringt. Haben Sie sich eigentlich ernsthaft, und ich meine wirklich ernsthaft, mal über Alternativen Gedanken gemacht? Anstatt unseren Antrag zur Stärkung der OSZE pauschal abzulehnen, alle Fraktionen hier übrigens, hätten Sie die OSZE auch mal als Ausgangspunkt für neue diplomatische Initiativen zur Rüstungskontrolle und Abrüstung verwenden können? Ja, müssen. Als am 5. Februar dieses Jahres der letzte Rüstungskontrollvertrag New Start nämlich sang- und klanglos auslief, haben Sie da irgendwelche Anstrengungen unternommen, um auf eine Verlängerung hinzuwirken? Haben Sie Bemühungen unternommen, um eine Neuauflage von KSE oder INF-Vertrag hinzubekommen? Das wäre billiger für uns alle gewesen und das hätte die Welt und Europa auch wirklich sicherer gemacht. Das Verantwortungsbewusstsein für den Umgang mit öffentlichen Steuergeldern ist Ihnen völlig abhandengekommen. Noch in der letzten Sitzung des Verteidigungsausschusses im vergangenen Jahr haben Sie knapp 50 Milliarden Euro für 30 Beschaffungsvorhaben durchgewunken. Wie sollen unter solchen Umständen, ja, Sie haben da ja alle zugestimmt, wie sollen unter solchen Umständen parlamentarische Kontrolle und Transparenz überhaupt noch gewährleistet sein? Oder wollen Sie die gar nicht? Beispiele zeigen, und die sind ja auch schon genannt worden, wie nötig diese aber ist. Bei der Fregatte 126 haben Sie erst im letzten Moment den Stecker gezogen. Allerdings war der Presse zu entnehmen, Herr Minister, dass nicht Sie dieses Schmierentheater beendet haben, sondern am Ende war es für den Finanzminister dann doch too much whatever. 2,4 Milliarden Euro Steuergeld wurden sinnlos verbraten. Zum Vergleich, das entspricht in etwa dem Kulturhaushalt des Bundes. Jetzt mag Kultur vielleicht nicht das Kernanliegen der Bundesregierung sein. Ich greife daher mal wieder auf das sympathische Murmeltier zurück. Herr Minister, der Zoo in Ihrer Heimatstadt Osnabrück bietet eine Patenschaft für diesen possierlichen Nager für 40 Euro an pro Nase, also des Murmeltiers. Mit der F-126 haben Sie also gewissermaßen 60 Millionen Murmeltiere im Beschaffungssumpf versenkt. Und wenn ich jetzt mal in Richtung der Grünen schaue, das ist sicherlich nicht unter artgerechter Tierhaltung abzuheften. Auch die Nachfolgelösung mit der deutlich kleineren Mikrofregatte droht absehbar zu kentern, denn wir haben hier Kostensteigerung von 1 Milliarde auf 1,6 Milliarden. Solche Projekte müssen beendet werden, bevor weiterer Flurschaden entsteht. Und die Menschen registrieren sehr wohl, dass die Bundesregierung in der Verteidigung Geld zum Fenster rauswirft, während sie etwa bei chronisch Kranken, Grundsicherungsbeziehenden oder Alleinerziehenden knausern. Die Zerstörung des Sozialstaates unter Demokratie.
1: Das Murmeltier von hier oben meldet sich.
5: Die Zerstörung des Sozialstaats und der Demokratie zugunsten der Aufrüstung lehnt die Linke entschieden ab. Vielen Dank.
1: Für die CDU-CSU-Fraktion darf ich Dr. Florian Dorn das Wort erteilen.
6: Sehr geehrter Herr Präsident, sehr geehrte Kolleginnen und Kollegen, ja, wir beraten heute über sehr viele Milliarden Euro. Aber beim Verteidigungshaushalt geht es auch nicht nur um Zahlen. Es geht um die Sicherheit und Souveränität unseres Landes und um die Frage, ob wir unsere Freiheit glaubwürdig verteidigen und damit Frieden sichern können. Und die Sicherheitslage ist ernst. Russland führt seinen Angriffskrieg gegen die Ukraine inzwischen im 5. Jahr. Gleichzeitig, und das erleben wir immer mehr, nämlich Cyberangriffe, Sabotage, Spionage und auch Anschlagsversuche, auch hier gegen Deutschland und auch unsere europäischen Partner. Während manche in diesem Parlament auch immer noch hoffen, diese Bedrohung werde von allein verschwinden oder man müsse nur mehr mit Russland reden, schlägt der Aggressor ehrliche Gesprächsversuche zur friedlichen Lösung aus und fährt stattdessen seine Kriegswirtschaft weiter hoch. Daraus folgen, meine Damen und Herren, zwei klare Schlüsse. Erstens, ist es richtig, dass wir die Ukraine auch weiter bei der Verteidigung ihrer Freiheit und Souveränität unterstützen. Denn sie verteidigt damit auch unsere Freiheit. Oder glauben Sie bei dieser Kriegswirtschaft Russlands allen Ernstes, Russland würde sonst in der Ukraine Halt machen? Und zweitens, wir müssen unsere eigene Verteidigungsfähigkeit stärken. Meine Damen und Herren, glaubwürdige Abschreckung ist der beste Schutz vor Staaten, die bereit sind, gewaltsam mit Krieg Grenzen in Europa zu verschieben. Und genau darauf, meine Damen und Herren, gibt dieser Verteidigungshaushalt eine Antwort. 2022 lagen die Verteidigungsausgaben noch gut bei 50 Milliarden Euro. Für nächstes Jahr stehen zusammen mit dem Sondervermögen knapp 140 Milliarden Euro für unsere Verteidigung bereit. Und bis spätestens 2029 sollen so die verteidigungsrelevanten Ausgaben auf gut 3,5% unserer Wirtschaftsleistung steigen. Und übrigens, ja, das ist eine Größenordnung, die ist sehr hoch. Aber es ist eine Größenordnung, die während des Kalten Kriegs in Deutschland und auch in anderen europäischen Ländern keineswegs ungewöhnlich und lange sogar höher waren und zur glaubwürdigen Abschreckung auch mit beigetragen haben. Ja, das ist ein gewaltiger Kraftakt, aber nach 3 Jahrzehnten Friedensdividende ist er auch notwendig. Denn wir haben ja jetzt 2 Aufgaben, die wir gleichzeitig bewältigen müssen. Wir müssen bestehende Lücken bei der Verteidigungsfähigkeit schließen und wir müssen gleichzeitig natürlich die Fähigkeiten sowie die technologischen Stärken von morgen parallel mit aufbauen. Und genau hier, meine Damen und Herren, tut sich einiges. Allein für militärische Neubeschaffungen sind 2027 rund 61 Milliarden Euro vorgesehen. Das sind nochmal 36% mehr als in diesem Jahr. Und auch die Mittel für Forschung, Entwicklung und auch Erprobung steigen um rund 76%. Das heißt konkret, mehr Ausrüstung, Munition, aber auch Fahrzeuge, Artillerie oder auch Ersatzteile. Also das, was wir sehen, auch in der Ukraine, mehr Durchhaltefähigkeit, Durchhaltevermögen, was wichtig ist. Gleichzeitig investieren wir aber in moderne Flugzeuge, Luft- und Raketenabwehrsysteme, Drohnen, Drohnenabwehr, KI, unbemannte Systeme und auch neue autonome softwarebasierte Systeme sowie auch eigene Weltraumfähigkeiten. Damit, meine Damen und Herren, reduzieren wir zugleich die technologischen Abhängigkeiten, die wir heute noch haben, und stärken unsere eigene Handlungsfähigkeit in sicherheitsrelevanten Bereichen. Denn wir brauchen ja beides, moderne konventionelle Streitkräfte und auch künftig eine technologische Überlegenheit mit neuen Entwicklungen. Und wir stärken damit auch zugleich, und das zeigen auch die Wirtschaftszahlen, unsere industrielle und technologische Basis in Deutschland und Europa. Die industriellen Produktionskapazitäten und auch innovative Unternehmen und Start-ups sind nämlich Teil unserer Verteidigungsfähigkeit und auch der Resilienz dieses Landes. Und sie stärken nämlich auch zugleich unsere Wirtschaft und Innovationskraft, insbesondere dann, wenn es uns noch gelingt, bei Synergien und Dual-Use bei Innovationen stärker zu werden. Meine Damen und Herren, den Erfolg müssen wir nicht an Ausgabensummen messen, sondern daran, ob das Geld dann am Ende wirksam als neue Verteidigung und Ausrüstung bei der Truppe ankommt und ob auch marktverfügbare und innovative Systeme schneller zur Truppe kommen und neue Technologien schneller erprobt und genutzt werden. Deshalb haben wir auch der Regierung mit neuen Gesetzen Instrumente an die Hand gegeben, um Planung und Beschaffung zu beschleunigen. Deshalb müssen wir aber auch das BAIMBW als Beschaffungsamt weiter reformieren. Deshalb müssen wir auch die Zusammenarbeit zwischen Truppe, Beschaffung, Industrie und Start-ups und auch den Wettbewerb bei innovativen Entwicklungen weiter stärken. Auch das neue Innovationszentrum der Bundeswehr in Erding, das dieses Jahr die Arbeit aufnahm, ist dafür ein wichtiger Baustein. Und klar ist, dass das alles am Ende bei unseren Soldatinnen und Soldaten ankommen muss. Und genau diesen gilt mein ganz besonderer Dank. Sie sind nämlich diejenigen, die im Ernstfall unser Land, unsere Bündnispartner verteidigen. Sie verdienen unseren Respekt und die bestmögliche Ausrüstung, Ausbildung und Infrastruktur. Meine Damen und Herren, wir müssen natürlich dafür sorgen, dass die Mittel effizient eingesetzt werden. Deswegen müssen wir als Parlament auch Beschaffungsvorhaben und Preisentwicklungen kritisch begleiten und auch künftig die Kostenkontrolle dort auch stärken. Daher danke ich auch ausdrücklich unseren Haushältern für ihre wichtige Arbeit. Meine Damen und Herren, sehr gut. Meine Damen und Herren, dieser Verteidigungshaushalt zeigt, Deutschland übernimmt Verantwortung zum Schutz Europas. Jetzt kommt es darauf an, aus dem Geld wirksam die Verteidigungsfähigkeiten weiter aufzubauen und unsere Sicherheit zu stärken für unsere Soldatinnen und Soldaten, für Deutschland und unsere Bündnispartner und für die Sicherheit der Menschen in unserem Land. Vielen Dank.
1: Wir hören für die AfD-Fraktion Rüdiger Lukassen.

0: Herr Präsident, meine Damen und Herren! Bundeskanzler Merz hat vorgestern auf der Pressekonferenz nach dem CDU-Untergang in Sachsen-Anhalt vorgetragen, wie gut die Politik der Bundesregierung eigentlich ist und wie wenig die Bürger diese gute Regierungsarbeit zu schätzen wüssten. Und in dieser Selbstanalyse des Bundeskanzlers fiel ein bemerkenswerter Satz zur Sicherheit der Bundesrepublik Deutschland. Friedrich Merz sagte wörtlich, die bessere Verteidigungsfähigkeit haben wir erreicht. Ich muss gestehen, das ist mir völlig neu. Wir verhandeln hier heute wieder Milliardenbeiträge, gerade weil die Bundeswehr eben nicht einsatzbereit ist. Es ist das Thema in der deutschen Verteidigungspolitik seit 4 Jahren. Und da sagt Herr Merz vorgestern einfach mal nebenbei, fertig, wir haben erreicht. Ich glaube, der Bundeskanzler verwechselt hier etwas. Hunderte Milliarden ausgeben bedeutet nicht, dass die Bundeswehr einsatzbereit ist. Hunderte Milliarden ausgeben bedeutet nur, dass die politischen Spielräume der Zukunft vernichtet sind. Nicht, dass ein potenzieller Angreifer vernichtet werden kann. Denn Geld bereitzustellen ist noch keine Aufrüstung. Und schon gar nicht bedeutet es, eine Armee einsatzbereit gemacht zu haben. Wer daran Zweifel hat, muss nur den eigenen Generalen zuhören. Es fehlt an Personal, Material, Munition, Infrastruktur, Ersatzteile, Digitalisierung. Und was der verantwortliche Verteidigungsminister Pistorius auch nicht hinbekommen hat, ist eine strukturelle Abbildung der geplanten Aufrüstung. Wo gehen die tausenden Fahrzeuge und geplanten zusätzlichen ca. 70.000 Soldaten hin, wenn sie denn in der Zukunft ausgeliefert werden? Das wäre klassische Ministeriumsarbeit, die Boris Pistorius bisher nicht geleistet hat. Sicherheit entsteht nicht durch Rekordschulden. Sicherheit entsteht durch Fähigkeiten, dieses Geld in einsatzbereite Streitkräfte zu verwandeln. Stattdessen sorgt sich der Verteidigungsminister Pistorius, dass sicherheitsrelevante Informationen in die falschen Hände geraten könnten, wenn die AfD eine erste Landesregierung stellt. Dazu erstens. Es steht Ihnen nicht zu, als SPD darüber zu entscheiden, welche demokratisch legitimierte Landesregierung Zukunft zu Information erhält. Der Staat gehört Ihnen nicht. Und zweitens, wenn Sie, Herr Minister, über sicherheitsrelevante Informationen sprechen, möchte ich Ihren Blick mal auf Berlin lenken. In der Hauptstadt ist es vor Tagen zu einem sicherheitsrelevanten Hackerangriff auf die öffentliche Verwaltung gekommen. Millionen Daten auch zu Sicherheitsvorkehren, Notfallplänen und Verteidigungsmaßnahmen sind Ihnen gestohlen worden. Ob fremde Mächte dahinter stecken oder linke Sabotagebanden, wissen Sie nicht. Verhindern können Sie auch nicht. Herr Pistorius, es ist die Unfähigkeit der Bundes- und Landesregierung, die Deutschlands Sicherheit gefährdet und nicht die AfD. Deswegen kümmern Sie sich um die Sicherheit in Ihrem eigenen Verantwortungsbereich. Sorgen Sie dafür, dass die Bundeswehr tatsächlich einsatzbereit wird. Und sorgen Sie dafür, dass aus Milliarden Fähigkeiten werden. Wenn Sie das nicht können, treten Sie ab. Danke.
1: Wir hören für Bündnis 90 Die Grünen Jan Dillschneider.
2: Sehr geehrter Herr Präsident, liebe Kolleginnen und Kollegen, in der Sommerpause hatten wir hoffentlich alle mal Zeit, durchzuatmen. Und der ein oder andere hat sich eine längere Pause von den Krisen der Welt genommen. Die Ukraine hatte diese Pause nicht. Und ich finde es zynisch, wenn man es redundant findet, dass wir hier immer wieder das Gleiche sagen. Und wir werden auch nicht aufhören, immer wieder das Gleiche zu sagen zu der Solidarität mit der Ukraine. Denn die Ukraine verteidigt weiterhin unerschütterlich unsere europäische Freiheit und Sicherheit. Und deswegen werden wir auch das so lange sagen, wie es notwendig ist. Russland hat ebenfalls keine Pause eingelegt. Wer noch einen Beweis braucht, wie gefährlich Russland für Europa ist, der muss sich nur die Schlagzeilen der letzten Wochen ansehen. Nicht nur sind Putin-Freunde die stärkste Kraft in einem deutschen Bundesland geworden, gleich nebenan hat Russland versucht, einen Anschlag auf deutschem Boden zu verüben. Das ist eine Zäsur. Wir können noch so sehr hoffen, dass es gut geht. Nächstes Mal geht es vielleicht nicht gut. Die vermeintlich heile deutsche Welt, wie sie vor der russischen Vollinvasion auf die Ukraine war, sie kommt nicht zurück. Und die Nostalgie danach, sie wird uns nicht retten. In dieser neuen Welt muss die Antwort in der Stärke Europas liegen. Nur mit Verbündeten und Partnern in Europa und in der Welt haben wir ein relevantes Gewicht. Aber wo ist eigentlich unser Europakanzler? Was hat er gemacht, nachdem der gemeinsame Kampfjet FCAS krachend gescheitert ist? Funkstille. Es ist weiterhin unklar, wie es mit der Combat Cloud und dem unbenannten System innerhalb von FCAS weitergehen soll. Es bleibt immer noch offen, wie Merz die Beziehung mit Frankreich verbessern will oder wie weitere Kooperationen aussehen. Wenn wir verhindern wollen, dass im Jahr 2040 in Europa 3 bis 4 parallele europäische Kampfflugzeuge der 6. Generation bestehen, dann müssen wir uns aktiv darum bemühen. Und das ist nicht das einzige Projekt, wo uns nationales Klein-Klein droht. Aktuell planen mehrere Länder die Entwicklung einer sogenannten Jagdbomberdrohne. Warum investieren wir unser Know-how und unser Geld nicht in eine gemeinsame Entwicklung, um uns endlich souveräner aufzustellen? Russland platziert aber nicht nur Sprengsätze. Auch im Weltall gehen sie immer aggressiver vor. Und so nähern sich russische Satelliten wiederholt westlichen Satelliten an. Russland testet systematisch unsere Entschlossenheit, sei es auf Land, See, in der Luft oder im Weltraum, analog oder digital. Es trifft alle Dimensionen, alle Bereiche. Und deswegen brauchen wir ein klares Signal gegenüber Russland, wie etwa die konsequente Bekämpfung der russischen Schattenflotte. Ich kann daher nur appellieren, auch mit Blick auf die beiden kommenden Landtagswahlen, lassen Sie uns nicht in die Falle laufen, Sicherheit und Solidarität gegen die berechtigten Sorgen der Menschen auszuspielen. Nach dem Motto, für die habt ihr Geld, für uns aber nicht. Es gibt kein Wir und es gibt kein Die. Es gibt kein Wir und die Ukraine. Es gibt nur diejenigen, die Freiheit und Demokratie und Frieden verteidigen wollen. Vielen Dank.
1: Für die CDU-CSU-Fraktion darf ich Vivian Tauschwitz das Wort erteilen.
3: Sehr geehrter Herr Präsident, sehr geehrter Herr Minister, liebe Wehrbeauftragte, liebe Kolleginnen und Kollegen, liebe Soldatinnen und Soldaten. Der Verteidigungshaushalt wächst erneut. Und im kommenden Jahr stehen der Bundeswehr fast 140 Milliarden Euro zur Verfügung. Und ja, das ist enorm viel. Und ich verstehe auch, dass man da drüber nachdenkt, ob das wirklich zwingend notwendig ist. Und ja, das ist es. Die sicherheitspolitische Lage ändert sich fortlaufend. Und damit auch die Maßstäbe, an der unsere Sicherheit gemessen wird und auch an der unsere Bundeswehr gemessen wird. Die finanziellen Spielräume sind jetzt da. Der Wehrbeauftragte hat deshalb auch zu Recht darauf hingewiesen, dass fehlende Mittel nun nicht mehr der Ausdruck dafür sein können, warum Defizite nicht geschlossen werden. Damit verabschiedet sich die Frage, ob wir genug investieren, zu der Frage, ob wir auch richtig investieren und ob unsere Investitionen tatsächlich in militärische Handlungsfähigkeit münden. Und dabei geht es nicht ausschließlich nur um Material, sondern vor allen Dingen um die Menschen, die diesen Dienst leisten. Wir brauchen Menschen, die qualifiziertes Personal sind. Diese müssen gewonnen werden, diese müssen ausgebildet werden und langfristig auch an die Bundeswehr gebunden werden. Und dabei müssen wir auch ganz besonders auf die schauen, die ihren Dienst schon lange leisten, die ihren Dienst geleistet haben in Einsätzen, die ihren Dienst auch in Ausbildung leisten und die jetzt dafür Verantwortung übernehmen, dass die Bundeswehr vorankommt. Und deswegen setze ich mich auch weiterhin dafür ein, dass die Fürsorge der Soldatinnen und Soldaten besser wird. Und ich danke unseren Haushältern und auch Robin Wagner und Claudia Moll, dass wir schauen, dass Dinge sich verbessern, zum Beispiel im Bereich der Veteranen. Das ist wichtig und das ist auch richtig. Vielen Dank dafür. Der Personalkörper der Bundeswehr steigt. Ja, es sind 186.000 Soldatinnen und Soldaten Ende Juli. Ich möchte aber trotzdem auch sagen, Aufwuchs allein und Zahlen allein reichen nicht. Wir müssen auch darauf schauen, dass die Soldatinnen und Soldaten bei uns bleiben. Wir müssen sie gut versorgen und wir müssen auch schauen, wer kommt und wer bleibt. Eine Bewerbung ist noch keine Einstellung und eine Einstellung noch keine Bindung an die Truppe. Jeder Fünfte bricht die Ausbildung vorzeitig ab. Und wir müssen ganz genau schauen, warum das der Fall ist und welche Gründe es gibt. Denn ohne Personal haben wir auch keine glaubhafte Abschreckung für uns und für Europa. Personelle Stärke allein genügt aber nicht. Wer Verantwortung übernimmt, muss auch Material und Ausrüstung haben, auf die man sich verlassen kann. Wie dringlich das ist, zeigt eine Bedrohung, die längst zu unserem sicherheitspolitischen Alltag gehört. Drohnen. Ja, es ist schon einiges in diesem Bereich passiert. Zum Beispiel ein Drohnenabwehrzentrum. Dennoch müssen wir dranbleiben und noch vieles leisten. Halle, Leipzig, der Flugplatz hat es im August gezeigt. Eine mit Sprengstoff versehene Drohne wurde nicht nur durch Sensorik gefunden, sondern durch einen Mitarbeiter und wir hatten schlichtweg Glück, dass nicht mehr passiert ist. Und auf Glück können wir nicht immer vertrauen. Was hat das mit der Bundeswehr zu tun? Nicht jede Drohne über Deutschland ist ein Fall für die Bundeswehr. Das Bundesministerium für Inneres und das BMVG haben klar getrennte Aufgaben. Und das ist auch richtig und wichtig. Die Gesamtverteidigung allerdings braucht Brücken. Dort, wo Bedrohung ressortübergreifend einschreitet. Reines Silo-Denken bringt uns da nicht weiter. Das gilt auch für die Bundeswehr. Ja, die Teilstreitkräfte haben einen Plan. Der muss aber auch zusammen funktionieren. Wir brauchen funktionierende Schnittstellen und ohne dass Zuständigkeiten verwischt werden. UAVs sind eine Querschnittsaufgabe. Sie betreffen Verteidigung, Wirtschaft, Landwirtschaft, zivile Belange, Industrie, Recht und so viel mehr. Sie berühren Bund, Länder, ebenso wie innere und äußere Sicherheit. Jeder verantwortet einen kleinen Teil davon. Aber wir müssen das große Ganze im Blick behalten. Wir haben viele Bausteine. Jetzt müssen wir noch einen gemeinsamen Bauplan finden. Drohnen und Drohnenabwehr müssen deshalb als dauerhafte Kernfähigkeit unserer Gesamtverteidigung gedacht werden. Mit klaren Verantwortlichkeiten, belastbaren Schnittstellen, industrieller Skalierbarkeit und einer resilienten Lieferkette mit klaren rechtlichen Befugnissen und auch Innovationszyklen, bei denen wir Schritt halten können. Das kann die Bundeswehr nicht allein. Das können wir nur zusammen. Das müssen wir insgesamt gesellschaftlich, aber auch zivil-militärisch miteinander in Einklang bringen. Meine Damen und Herren, wir haben viel geschafft. Wir müssen noch einiges angehen. Und deshalb danke ich unseren Soldatinnen und Soldaten für ihren Dienst und bedanke mich dafür, dass wir mehr für unsere Soldatinnen und Soldaten tun.
1: Für die AfD-Fraktion hören wir Dr. Daniel Zerbin.

0: Sehr geehrter Herr Präsident, sehr geehrter Herr Wehrbeauftragter, meine Damen und Herren, liebe Bürger. Am 13. April 2022 wurde die Moskwa durch zwei ukrainische Seeflugkörper vom Typ Neptun 360 getroffen. In der Folge sank das Flaggschiff der russischen Schwarzmeerflotte einen Tag später. Beide Seeflugkörper hatten ungefähr den Wert von 1 Million. Die Moskwa soll mehr als 750 Millionen Dollar wert gewesen sein. Das ist ein Verhältnis von 1 zu 750. Meine Damen und Herren, das ist der Krieg von heute. Die Ausgabenpolitik des SPD-geführten Verteidigungsministeriums ist allerdings der Krieg von gestern. Haushalt ist bekanntlich in Zahlen gegossene Politik. Jahrzehntelange linksgrüne Domestizierung hat die deutsche Gesellschaft devot, verteidigungsunfähig und vor allem verteidigungsunwillig gemacht. Der Fehler soll jetzt wettgemacht werden, indem man Waldbrände austreten will und hunderte schuldenfinanzierte Milliarden in die Rüstung versenkt. Anstatt den Schwerpunkt in die Wehrbereitschaft des Volkes und innovative Waffensysteme zu setzen, schafft man nun für die Zukunft Berge von Metallschrott. Die SPD kann noch niemals Risikoanalyse wie jede Versicherungsgesellschaft. Auf die Frage, wie hoch denn die Eintrittswahrscheinlichkeit für einen Krieg, für einen Angriff der russischen Föderation gegen die NATO sei im Jahr 2029, haben wir keine Antwort bekommen. Das ist Blindflug par excellence. Ich sage Ihnen die Wahrscheinlichkeit. Die Wahrscheinlichkeit ist gering, weil das wäre für Russland reiner Suizid. In der Volkswirtschaftslehre gibt es das Kanonen-Butter-Modell. Wer aber Kanonen kauft, ohne sich das leisten zu können, kann die Menschen nicht ausreichend versorgen und vergeht sich am eigenen Volk. Die Steuern und Abgaben schröpfen die Bürger heute schon bis auf das letzte Hemd. Und das ist leider die blanke Wahrheit. Sehr geehrte Damen und Herren, im Haushalt 2027 werden wieder Milliarden verschleudert für einen Krieg, den es auf jeden Fall mit der AfD nicht geben wird. Was macht die tennisspielende CDU dabei? Sie lässt sich weiter von der aktionistischen SPD mit dem Nasenring durch die Manege führen in Richtung Staatsbankrott. Das muss ein Ende machen. Der Anfang ist gemacht. Wir kommen. Vielen Dank.
1: Für die CDU-CSU-Fraktion darf ich Andreas Mattfeld das Wort erteilen.
2: Sehr geehrter Herr Präsident, sehr geehrter Minister Pistorius, Herr Wehrbeauftragter, liebe Kolleginnen und Kollegen. Ich weiß nicht, ob es einen Wettbewerb gibt, wie man in der Verbalakrobatik sich hier innerhalb der AfD übertreffen möchte, aber das war eben nichts, um das ganz deutlich zu sagen. Aber, meine Damen und Herren, die heutige Beratung, das ist ja hier nicht irgendwie ein Spiel, was wir machen, wenn den einen oder anderen übertrifft, sondern die heutige Beratung unseres Verteidigungsministeriums, das hat vermutlich eine historische Dimension. Und glauben Sie mir, Herr Thoden, auch ich würde nur allzu gerne die Haushaltsmittel, die wir hier beraten, leidenschaftlich gerne für andere Themen in unserem Land ausgeben. Aber es ist doch nun einfach so, dass wir heute einfach nicht nur über den größten Verteidigungshaushalt unseres Landes beraten. Wir beraten schlichtweg darüber, ob Deutschland seiner Verantwortung vor allem für die Sicherheit der Menschen in unserem Land gerecht wird, nicht mehr und nicht weniger. Und das sage ich ausdrücklich auch vor dem Hintergrund der Ereignisse in Leipzig, wo nur durch einen mutigen Menschen ein russischer Drohnenangriff gestoppt wurde. Und mit dem Regierungsentwurf für 2027, und ich bleibe jetzt einfach mal im Kernhaushalt, für knapp 110 Milliarden Euro, die wir bereitstellen, stellen wir 27 Milliarden Euro mehr als im vergangenen Jahr hier in den Haushalt ein. Doch diese Zahlen, liebe Kolleginnen und Kollegen, die dürfen sich eben nicht nur in bloßen Ankündigungen hier erschöpfen. Sie müssen sich, wir haben es gehört, auch in konkreten Fähigkeiten bei uns in der Bundeswehr endlich widerspiegeln. Denn eines ist für mich als Haushälter glasklar. Entscheidend ist eben nicht nur allein, wie viel Geld wir bereitstellen, sondern Herr Minister, was wir dafür bekommen. Jeder Euro, der muss schneller, der muss wirtschaftlicher, der muss zielgerichteter für mehr Einsatzbereitschaft, für moderne Ausrüstung, leistungsfähige Infrastruktur. Auch das ist eine Riesenaufgabe. Und die bestmögliche Ausstattung unserer Soldatinnen und Soldaten investiert werden. Und lassen Sie es sagen, wenn ich über die Soldatinnen und Soldaten spreche hier, mein aufrichtiger Dank, mein Respekt und Anerkennung für die geleistete Arbeit. Und lassen Sie mich mit Blick auf die jetzt bevorstehende Beratung drei Schlussfolgerungen vorwegnehmen. Erstens, bei der auskömmlichen Finanzierung haben wir die erforderliche Grundlage geschaffen. Ich glaube, das stellt hier keiner in Abrede. Zweitens, bei der Umsetzung liegt noch ein gehöriges Stück Arbeit vor uns. Und drittens, über den Erfolg unserer Zeitenwende entscheidet künftig nicht mehr in erster Linie nur das Geld, sondern die Leistungsfähigkeit unseres Beschaffungswesens. Und Herr Minister, das wissen wir, da arbeiten wir täglich dran. Auch da haben wir noch Luft nach oben. Meine Damen und Herren, Deutschland musste in den vergangenen Jahren einen sicherheitspolitischen Kurswechsel vollziehen, der auch für mich und für die meisten von uns vor Jahren noch kaum vorstellbar gewesen. Und genau wie wir von der Union, der SPD, auch große Teile der Grünen, will die große Mehrheit in unserem Land aber, dass auch künftige Generationen ein Leben in Freiheit und Demokratie erleben dürfen. Und sie wollen eben nicht, wie der Wortlaut der AfD, von einem geschätzten Präsidenten Putin hier regiert werden. Und eine große Mehrheit der Menschen in unserem Land, der versteht und unterstützt daher, dass wir für unsere Verteidigung mehr tun müssen als in den vergangenen Jahrzehnten. Damit haben die Menschen dem Staat einen erheblichen Vertrauensvorschuss gegeben. Und dieses Vertrauen, meine Damen und Herren, das verpflichtet. Die Bürgerinnen und Bürger erwarten zu Recht, dass mehr Sicherheit und mehr Geld auch zu mehr Sicherheit führt. Und deshalb, das darf ich jetzt als Haushälter mal sagen, weil ich dafür ab und an ja mal so kritisiert werde, wir müssen immer und immer wieder kritisch hinterfragen, ob aus Haushaltsmitteln tatsächlich auch militärische Fähigkeiten entstehen. Und meine Damen und Herren, viele weisen in diesen Tagen darauf hin, dass trotz der enormen Investitionen noch nicht ausreichend Material in der Breite der Truppe angekommen ist. Das nehme ich sehr ernst. Gleichzeitig höre ich von der Truppe aber auch, dass es von Monat zu Monat im Zulauf besser wird. Und letzte Woche war ich auf Standortbesuch, da sagte man mir, Mensch, Andreas, wir müssen es jetzt aber auch langsam mal erst integrieren. Jetzt reicht es auch mal. Ja, wie man es macht, ist es dann auch verkehrt. Aber es kommt was an. Das ist doch das Signal. Leider aber, Herr Minister, dauern Beschaffungsprozesse immer noch viel zu lange. Und ich sage ganz offen, das treibt mich um. Ich weiß aber auch, das treibt auch Sie um. Und deshalb, Haushaltspolitik bedeutet mehr als Geld bereitzustellen. Ich sagte es, sie bedeutet Prioritäten zu setzen, effizient auch in der Bereichsausnahme, das sage ich ganz deutlich, zu wirtschaften. Denn wir wollen auch nach 2035 noch handlungs- und verteidigungsfähig sein. Und wir sehen, meine Damen und Herren, aber auch große Fortschritte, deutliche Fortschritte, große Beschaffungsvorhaben, die kommen voran. Die Bundeswehr investiert massiv in Luftverteidigung, in Munition, in Digitalisierung, Führungsfähigkeit, neue Techniken und Infrastruktur. Die Fähigkeitslücken, die wir hatten, ja, die wir hatten, die werden systematisch geschlossen. Das dauert ein bisschen, aber sie werden geschlossen. Aber eins dürfen wir uns auch nicht vormachen. Die Beschaffung und die Produktion, die bleiben der Flaschenhals. Und wir haben hier noch einen gehörigen Weg vor uns, um das abzustellen. Die Verfahren dauern in Teilen immer noch zu lange. Produktionskapazitäten müssen weiter, sie müssen noch schneller aufgebaut werden. Und ich sage das auch mit Blick auf die Industrie. Auch die Industrie trägt hier Verantwortung. Das Denken in Manufakturstrukturen, das reicht angesichts des notwendigen Aufwuchses schlichtweg nicht mehr aus. Wir brauchen industrielle Skalierung, ebenso wie wir auch mehr Wettbewerb brauchen. Mehr Wettbewerb schafft Innovation, erhöht die Leistungsfähigkeit und sorgt eben auch für marktgerechte Preise. Und die Direktvergaben, die wir doch sehr häufig erlebt haben, die müssen die Ausnahme bleiben. Sie dürfen nicht zum Regelfall werden. Und gleichzeitig müssen die großen Systemhäuser den leistungsfähigen Mittelstand deutlich stärker einbinden. Ohne den Mittelstand, meine Damen und Herren, werden die erforderlichen Produktionsvolumina gar nicht zu erreichen sein. Und hinzu kommt, und das macht mir leider große Sorgen, das sind die Preissteigerungen einer für mich unvorstellbaren Größenordnung. Da müssen wir irgendwie ansetzen. Und gerade deshalb kommt auch der parlamentarischen Haushaltskontrolle, übrigens auch der Fachpolitiker, das darf ich hier mal sagen, weil die Haushälter gelobt worden sind, aber auch der Fachpolitiker eine große Bedeutung zu. Herr Minister, Sie sehen, wir haben noch sehr viel Arbeit vor uns. Die Herausforderungen sind immens. Und Sie selbst wissen, wir brauchen auch strukturelle Reformen, auch in unserem Beschaffungsamt in Koblenz. Meine Damen und Herren, ich freue mich auf die anstehenden Beratungen zum kommenden Haushalt. Wir werden aus einem schon ganz anständigen Entwurf einen noch besseren Entwurf machen. Und in diesem Sinne Einladung an alle Fraktionen. Lassen Sie uns gemeinsam daran mitarbeiten für die Sicherheit, für die Menschen in unserem Land. Herzlichen Dank.
1: Als letzte Stimme in der Aussprache hören wir für die AfD-Fraktion Thomas Laczynski.

Herr Präsident, sehr geehrte Abgeordnete, liebe Zuschauer! Mit geplanten Verteidigungsausgaben von 140 Milliarden Euro legt die Bundesregierung ein Papier vor, welches das erklärte Regierungsziel der Abschreckung schon vollumfänglich erfüllt. Jedoch nicht gegenüber vermeintlichen Feindstaaten. Nein, dieser Haushaltsentwurf dient vor allem der Abschreckung jedes vernünftig denkenden Deutschen gegenüber dieser Bundesregierung. Denn dieser Verteidigungshaushalt basiert hauptsächlich auf Schulden, stärker noch als der Verteidigungshaushalt des letzten Jahres. Von diesen geplanten 140 Milliarden Euro stammen 30 Milliarden aus den Sonderschulden des Sondervermögens und weitere 80 Milliarden aus der Bereichsausnahme, also ebenfalls Schulden. Diese Bundesregierung ist nicht imstande, seriös zu haushalten und finanziert deshalb unsere Bundeswehr nahezu vollständig auf Pump. Schaut man in die mittelfristige Finanzplanung, wird es noch düsterer. Der Verteidigungshaushalt und die Ukraine-Hilfen sollen bis 2030 auf 192 Milliarden Euro pro Jahr anwachsen. Das ist dann ungefähr die Hälfte der derzeitigen Steuereinnahmen des Bundes. Das muss man

0: aber genauso fest auch an der Seite unserer Soldaten. Unsere Soldaten müssen die bestmögliche Ausstattung zur Verfügung gestellt bekommen, um ihren verfassungsgemäßen Auftrag erfüllen zu können. Dazu braucht es effektivere Beschaffungsprozesse, aber eben auch die strikte Einhaltung von Haushaltsgrundsätzen, Wirtschaftlichkeit und Sparsamkeit. Vorauszahlungen hingegen schaffen keine militärischen Fähigkeiten. Schauen wir uns das doch mal genauer an. Was ist denn seit Regierungsantritt bei unseren Soldaten nun wirklich an Verbesserungen angekommen? Es wurde ja bereits gesagt, die Antwort: nicht viel. Die Regierung kauft Massen an Großgerät ein, das schon zum Zeitpunkt der Auslieferung veraltet ist. LKWs und gepanzerte Fahrzeuge, in die neuen Digitalfunkgeräte nicht reinpassen. Diese Regierung lässt Laser zur Drohnenabwehr bei der Marine entwickeln, die nicht auf alle Schiffe passen. Und diese Regierung überweist planlos Milliarden an Steuergeld in die USA, ohne überhaupt eine Garantie dafür zu haben, dass man das bekommt, was man bestellt hat. Und da sind wir noch gar nicht beim leidvollen Thema der Fregatten. Handstreichartig hat der Verteidigungsminister mit seiner Entscheidung, aus der Beschaffung der Fregatte 126 auszusteigen, mit einer Unterschrift 2,3 Milliarden Euro Steuergeld in Rauch aufgehen lassen. Der alternative Beschaffungsweg der MEKO-Fregatten erfüllt die ursprünglichen Anforderungen der Marine nur eingeschränkt und wird außerdem ebenfalls immer teurer. Auch bei der Beschaffung der Fregatte 127 kann sich der Steuerzahler warm anziehen. Schon jetzt laufen die Kosten aus dem Ruder. 40 Milliarden Euro sollen die 8 Schiffe aktuell kosten. Das, obwohl die erst in 10 Jahren vom Stapel laufen sollen. Da ist noch jede Menge Zeit für weitere Preissteigerungen. Bei dieser Geldverschwendung hätte der Bundesrechnungshof alle Hände voll zu tun, im Interesse der Steuerzahler die Ausgaben des Verteidigungsministeriums zu kontrollieren und wichtige Hinweise zu geben. Vielleicht sieht Herr Pistorius im Bundesrechnungshof nun auch schon die Freunde Putins. Jedenfalls empfindet die Bundesregierung auch diese Kontrolle als lästig. So lästig, dass sie trotz steigender Verteidigungsausgaben genau die Dienstposten beim Bundesrechnungshof kürzt, die für die Kontrolle des Verteidigungshaushaltes zuständig sind. Die Bundesregierung mag es eben nicht, wenn sie am laufenden Band gutachterlich bestätigt bekommt, dass sie nicht mit Geld umgehen kann. Sie kann es einfach nicht. Angesichts der Schuldenorgie, die unser Land in wenigen Jahren in die Handlungsunfähigkeit treiben wird, drängt sich schon jetzt die Frage auf: Wo will diese Bundesregierung eigentlich hin? Was ist ihr Ziel? Auf Ebene des Verteidigungsministeriums weiß man das selbst noch nicht so genau. Denn auch im zweiten Jahr nach dem von Kanzler Merz ausgerufenen Ziel der größten konventionellen Armee Europas gibt es noch immer keine Organisationsstruktur und keine Dienstpostenausplanung, wie diese Armee eigentlich aufgestellt werden soll. Zuletzt war diese Ausplanung für April versprochen. Auch jetzt ist da noch nichts geliefert worden. Aber auch beim Finanzminister und beim Bundeskanzler ist die Frage nach dem übergeordneten Ziel nun auch wieder offen. Im letzten Jahr versicherten Sie uns noch, Sie wollten mit den Verteidigungsausgaben das 3,5-Prozent-Ziel der NATO erreichen. Mit den aktuellen Zahlen wird dieses Ziel im Jahr 2030 mit weit über 4% nun aber deutlich überschritten. Mit den NATO-Verpflichtungen hat das nun also nichts mehr zu tun. Es sei also die Frage erlaubt, wohin will der Kanzler wirklich? Was führt er im Schilde? Selbst in unseren direkten Nachbarländern, Frankreich und Polen, also bei unseren Verbündeten, wächst zunehmend die Skepsis. Sie schauen misstrauisch auf die rüstungspolitischen Alleingänge in unserem Land. Zeitgleich denkt diese Bundesregierung zu keinem Zeitpunkt darüber nach, dass die Beschaffung und Stationierung von Tomahawk-Raketen und anderen weitreichenden Waffensystemen dazu führen könnte, dass Deutschland zunehmend als Aggressor in der Welt wahrgenommen wird. Auch nach der gescheiterten Wahl beim UN-Sicherheitsrat fehlt da scheinbar jegliche Selbstreflexion. Dieser Kanzler, innenpolitisch als gescheiterter Reformkanzler, außenpolitisch mit übertriebenem Geltungsbedürfnis, ist die größte Gefahr für unser Land. Die größte Gefahr, weil unser Land mit seiner gewohnt unbeholfenen Art in einen Krieg stolpert, bei dem wir Deutschen nichts, aber auch gar nichts gewinnen können. Wir Deutschen sind ein friedliebendes Volk. Bereits in der Präambel unseres Grundgesetzes haben wir den Frieden in der Welt als Staatsräson festgelegt. Mit seiner Kriegsrhetorik, der Finanzierung fremder Kriege und seinen fortwährenden Provokationen tritt dieser Kanzler unser Grundgesetz mit Füßen. Wir als Alternative für Deutschland stellen uns dem entgegen. Wir stehen ein für deutsche Interessen. Keine Blankoschecks, nicht für die Ukraine und auch für keine andere Nation. Wir lassen uns von diesem Kanzler nicht in einen Krieg treiben. Vielen Dank.
1: Damit haben wir die Aussprache zum Einzelplan 14 gemeinsam zu Ende gebracht. Und wir kommen jetzt zum Geschäftsbereich des Bundesministeriums für wirtschaftliche Zusammenarbeit und Entwicklung. Ich darf für die Bundesregierung Rehmadabali Radovan, der Bundesregierung,

0: Bundesministerin für wirtschaftliche Zusammenarbeit und Entwicklung das Wort erteilen.
1: Sehr geehrter Herr Präsident, liebe Kolleginnen und Kollegen! Es war eine gigantische Flutwelle, die auf die Menschen in Nepal herabstürzte. Sie hat Häuser, Brücken und Kraftwerke einfach mitgerissen. Sie hat ganze Dörfer und Familien ausgelöscht. Das Leid der Menschen in Nepal ist unfassbar. Katastrophen wie diese sind Folgen des Klimawandels. Und wir spüren es alle. Der Klimawandel trifft uns auch in Deutschland. Unsere Flüsse haben so wenig Wasser wie noch nie. Wälder brennen, unsere Felder sind staubig, ganze Ernten fallen aus. Der Klimawandel schlägt in diesem Jahr besonders hart zu. Und das ist erst der Anfang. Hinzu kommt das Wetterphänomen El Niño mit unvorstellbaren Folgen. Im Sahel ist mit extremer Dürre zu rechnen. In Ostafrika mit starken Regenfällen. Millionen Menschen droht der Hunger. Und eins ist klar. Die Klimakrise bedroht die ganze Welt. Kein Land kann sie alleine stoppen. Wir müssen gemeinsam handeln, und zwar jetzt. Abschottung ist dabei die falsche Antwort. Wir setzen auf Solidarität und starke internationale Zusammenarbeit. Und das ist die große Stärke deutscher Entwicklungspolitik. Seit fast 65 Jahren bauen wir durch unsere Arbeit weltweit Vertrauen und investieren in kluge Partnerschaften. Ein Beispiel ist Indonesien, die größte Volkswirtschaft Südostasiens. Ich war gerade mit einer großen Wirtschaftsdelegation vor Ort, auch mit Kolleginnen und Kollegen aus dem Parlament. In Indonesien unterstützen wir mit der deutschen Entwicklungszusammenarbeit den Umstieg auf erneuerbare Energien, auf Erdwärme, Wasserkraft und Solarenergie. Dafür braucht das Land Technologien, die deutsche Unternehmen liefern können. Firmen wie Siemens oder der Mittelständler Blitzer tun das schon längst. Von der Zusammenarbeit profitieren alle Seiten. Indonesien kommt schneller beim Ausbau erneuerbaren Energien voran. Das Klima wird entlastet. Deutsche Unternehmen sorgen für gute Arbeitsplätze vor Ort und für eine gute lokale Wertschöpfung. Und gleichzeitig stärken wir auch die deutsche Wirtschaft. Denn es ist Fakt, fast jeder vierte Arbeitsplatz in Deutschland hängt am Export. Unsere Wirtschaftskraft, unser Wohlstand leben von internationaler Zusammenarbeit. Und ja, starke Partnerschaften brauchen wir auch im Umgang mit Kriegen und Konflikten. Weltweit gibt es aktuell so viele bewaffnete Konflikte wie seit dem Zweiten Weltkrieg nicht mehr. Und wir wissen, Frieden passiert nicht allein. Frieden entsteht nicht durch Kriegsgerät. Frieden ist harte politische Arbeit und Entwicklungspolitik ist Friedenspolitik. Denn Sicherheit und Frieden entstehen da, wo Menschen eine Perspektive in ihrer Heimat haben, wo Staaten funktionieren, wo Hunger und Armut bekämpft werden und wo niemand um das Leben seiner Kinder fürchten muss. Entwicklungspolitik ist daher auch Gesundheitspolitik. Sie hat maßgeblich dazu beigetragen, die weltweite Kindersterblichkeit in den letzten zwei Jahrzehnten um die Hälfte zu reduzieren. Das ist ein Riesenerfolg, der nur möglich war durch internationale Zusammenarbeit. Zum Beispiel hat die globale Impfallianz Gavi, die wir unterstützen, dafür gesorgt, dass seit dem Jahr 2000 mehr als 1 Milliarde Kinder geimpft werden und so gegen tödliche Krankheiten geschützt werden. Und den Kampf gegen tödliche Krankheiten weltweit führen wir gemeinsam, wie beispielsweise auch beim aktuellen Ebola-Ausbruch, in Zusammenarbeit mit unseren afrikanischen Partnerländern. Bei unserem Einsatz für Perspektiven, für Frieden und für internationalen Klimaschutz gilt gleichermaßen: internationale Zusammenarbeit und nationale Interessen sind zwei Seiten einer Medaille. Denn die Folgen von Krisen in anderen Regionen der Welt spüren wir auch bei uns. Zum Beispiel, wenn zentrale Handelswege wie die Straße von Hormuz blockiert sind, dann hat das weitreichende Folgen und es treibt die Preise nach oben. Wir spüren es hier an der Tankstelle, an den Supermarktkassen, aber die Menschen spüren es auch weltweit. Und daher geht es um das große Ganze. Frieden und Sicherheit in der Welt, das ist unser gemeinsames Ziel. Und ja, unsere Spielräume in der Entwicklungszusammenarbeit werden mit den Kürzungen im Bundeshaushalt 2027 kleiner. Wir mussten im Regierungsentwurf hart priorisieren und auch schmerzhafte Entscheidungen treffen. Gleichzeitig setzen wir die Neuausrichtung der Entwicklungszusammenarbeit um. Wir fokussieren strategisch unsere Instrumente und setzen auf Evidenz und Wirksamkeit. Meine Damen und Herren, deutsche Entwicklungspolitik ist gelebte Menschlichkeit und Verantwortung. Und die deutsche Entwicklungspolitik ist zugleich eine kluge Investition in Deutschlands Sicherheit, Wirtschaftskraft und unsere Rolle in der Welt. Eine Welt, in der geopolitische Spannungen zunehmen, in der Länder wie Russland und China immer mehr versuchen, an Einfluss zu gewinnen. Wenn Deutschland in dieser politisch aufgeheizten Welt mitgestalten will, müssen wir unsere internationalen Partnerschaften stärken und ausbauen. Und wir müssen dafür in eine starke Entwicklungspolitik investieren. Nur so bleiben wir handlungsfähig. Und in diesem Sinne freue ich mich auf die Beratung und setze auf das parlamentarische Verfahren. Vielen Dank.
0: Wir hören für die AfD-Fraktion Mirko Hanka.
2: Oh, das ist nett. Sehr geehrter Herr Präsident, meine Damen und Herren, sehr geehrter Souverän, vieles von dem, was Sie jetzt hören, werden Sie vermutlich nicht für möglich halten. Im Jemen wurden Millionen veruntreut. Bei der Kanzlerbefragung sagte mir Herr Merz, das sei kein Einzelfall. Bei dem berühmten Einzelfall wird ein Politiker der Alternative für Deutschland hellhörig. Der Tagesordnungspunkt zu der von mir gewünschten Aufklärung wurde in der 44. Sitzung des Haushaltsausschusses von der Tagesordnung genommen, kurz vor der Sommerpause. Aufklärung und Transparenz waren wohl nicht so sehr gewünscht. Die Medien und wir stellen uns aber natürlich trotzdem zahlreiche Fragen. Auch mein Nachredner, der Herr Cipellius, hatte ja, glaube ich, auch 73 Fragen in Form eines Fragenkataloges gestellt und interessante Erfahrungen machen dürfen, auf die ich gleich nochmal zu sprechen komme. Also Aufklärung und Transparenz sind seit längerer Zeit ein Riesenproblem. Wir stellen uns Fragen, zum Beispiel diese: Gibt es bandenmäßigen Betrug im Jemen mit deutschen Entwicklungsgeldern? Gingen die Hilfsgelder an Islamisten? Gab es ernsthaft systematischen Betrug, Aktenvernichtung und verspätete Informationen des Aufsichtsrats? Dabei sei das Ministerium doch eines der am besten evaluierten, wie man mir einmal in einer Haushaltssitzung gesagt hatte. Die Welt titelte Entwicklungshilfe von GIZ und KfW: Festnahmen, Entlassung und Geheimniskrämerei, die Krise der deutschen Entwicklungspolitik. Sollte Intransparenz etwa Systeme im BMZ haben? Dazu passt leider auch, dass Sie und Ihr Haus dem Bundesrechnungshof Rechnungshof bei den üblichen informellen Gesprächen, Frau Ministerin, nicht dabei haben wollen. Ist Ihnen das Gespräch unangenehm, die Kontrolle problematisch oder ist Ihnen der ideologische und finanzielle Kram, den Sie betreiben, einfach nur noch peinlich? Der Bundesrechnungshof ist kein Nice-to-have, sondern genau dafür da, Steuergeldverschwendung und wirtschaftliche Inkompetenz zu stoppen. Und genau dafür gibt es unter anderem Gespräche, die Sie nicht führen, vermutlich nicht führen wollen. Der Wegfall der Informationspflicht über die sogenannten neuen Sonderinitiativen bei der Titelgruppe 2310 hat zur Folge, dass man im BMZ völlig instrumentenoffen und damit der Art der Unterstützung, Darlehen, Zuschüsse, Zuweisungen, ergo selbst und ohne Begründung wählen kann. Man ist jetzt als Ministerium völlig frei in der Gestaltung und ohne Beweislicht, was nicht nur für den BRH ein massives Transparenzproblem darstellt, da die Mittel in der Größenordnung weiter bestehen bleiben, sondern halt auch für uns als Abgeordnete. Um es ganz klar zu sagen, wenn der Bundesrechnungshof ein Transparenzproblem hat, dann haben auch wir Abgeordnete eines und können damit nicht mehr unseren Aufgaben in hinreichendem Maße nachkommen. Der Artikel 114 Absatz 2 des Grundgesetzes lautet im Kern, der Bundesrechnungshof, dessen Mitglieder wie richterliche Unabhängigkeit besitzen, prüft die Rechnungen sowie die Wirtschaftlichkeit und Ordnungsmäßigkeit der Haushalts- und Wirtschaftsführung des Bundes. Wie es um die Prüfungsmöglichkeiten im BMZ steht, wird zu klären sein. Dieses Verhalten gegenüber dem BRH reiht sich ein in die Mittel- bzw. Stellenkürzungen, die die Koalition in einer Nachtsitzung letztes Jahr, einige werden sich erinnern, zum Nachteil des Bundesrechnungshofes vorgenommen hat. Ein Schäfer Böses dabei denkt. Transparenz ist offenbar wirklich nicht gewollt. Und wenn ich Ihnen gleich ein paar Beispiele nenne, werden Sie verstehen, weshalb das BMZ so agiert, wie es das tut. Zu dieser Transparenz passt leider auch Folgendes. Der ehemalige Greenpeace-Chef verklagt im Februar dieses Jahres das BMZ und auf Entschwärzung von Projektberichten. Es ist eine Kritik an mangelnder Wirkungsmessung. Kapitel, Titel und Ministerium sind teilweise eine Blackbox für Steuergelder. Warum dem Haushaltsprinzip von Klarheit und Wahrheit im Ministerium nicht ausreichend nachgekommen wird, ist die große Frage. Jetzt kommt ein weiterer mutmaßlicher Veruntreuungsfall bei der GEZ aus Madagaskar dazu, sechsstelliger Schaden. Der äthiopische Regierungspräsident oder Chef Abiy Ahmed lässt sich in milliardenschweren, teuren Palast bauen. Gleichzeitig zahlt Deutschland dem Land eine Menge Entwicklungshilfe. Soll jeder bauen, was er will. Aber Deutschland gab zum Beispiel zwei Finanzzusagen via KfW, die Korbfinanzierung, die sogenannte, gefördert wurde, dass Arbeitsmarktportal des äthiopischen Ministeriums für Arbeit und Qualifikation namens ELMIS. Das Gesamtvolumen umfasste 56,5 Millionen Euro, 7,3 Millionen davon gingen an das ELMIS-System. Eigentlich eine gute Sache, könnte man denken. Laut Medienberichten in Äthiopien sollen Verdächtige aus dem Umfeld des Arbeitsministeriums ELMIS missbraucht haben, um sich selbst finanzielle Vorteile zu verschaffen. Noch halbwegs erwartbar, könnte man vielleicht denken. Ich zitiere den Weltartikel vom 27.08.26. Zudem sollen angebliche Ausbildungszertifikate gegen Geld ausgestellt worden sein, auch von Menschenschmuggel in den Nahen Osten und einem Betrug mit Wechselkursen ist die Rede. Das wäre alles nicht mehr normal, sondern krass. Auch der Umgang mit einem Fragenkatalog eines Kollegen der CDU mit 73 Fragen in Bezug auf die GEZ ist skandalos. Weshalb? Aus zwei Gründen. Das Ministerium stufte die gesamten Antworten als Verschlusssache ein. Parlament und Bürger sollen nichts darüber erfahren. Und zudem steht die Behauptung im Raum, die Fragen seien auf Seiten des Ministeriums verändert worden. Auch wenn ich dem Bundeskanzler zugute halte, dass er tatsächlich von einem Einzelfall ausgegangen ist und nichts von den Vorgängen im Ministerium wusste, als ich ihn bei der Kanzlerbefragung fragte, so deuten sich seit Monaten Führungsschwäche und Führungsversagen im BMZ an. Bill fragte zum Beispiel am 13.08. dieses Jahres, ist das noch Entwicklungshilfe? 612 Millionen Euro gehen an Genderprojekte. Beispiele, Theaterstück in Nordmazedonien mit prophetischem Engel mit 8 Vaginen, gefördert über die Deutsche Botschaft. 392.000 für Ökofeminismus in Indonesien, weitere Millionen für feministische Transformation in Afrika und anderen Ländern. Es ist doch bemerkenswert, hieß es nicht, links ist vorbei. Die Menschen im März verbanden mit ihrem Amtsantritt vernunftorientierte Politik und den maßvollen Umgang mit Steuergeldern. Stattdessen gibt es kein Ende der ideologischen Weltverbesserung, trotz Regierungswechsel. Meine Damen und Herren, liebe Steuerzahler, ich habe den persönlichen Eindruck, März ist vorbei, wenn er hier in diesem Ministerium nicht für Klarheit, Transparenz, Effizienz und eine Führung sorgt, die den gewohnten und notwendigen Umgang mit Bundesrechnungshof und Parlament pflegt und der Bundeshaushaltsordnung, insbesondere bei dem Artikel 110 Grundgesetz und dem Paragraph 8 der Haushaltsgrundgesetz Geltung verschafft. Sorry, wir haben es hier mit einem teilweise respektlosen Entwicklungspolitik zu tun, die Diversity und Wokismus über die Menschen stülpt, die das nicht wollen. Nicht nur respektlos gegenüber dem Menschen, sondern auch den Steuerzahlern, sozusagen ein Tritt in die 68 Geschlechter. Liebe Bürger, entscheiden Sie selbst, diese Entwicklungspolitik changiert irgendwo zwischen Kolonialismus, Verschwendung und Ignoranz der Verfassungsvorgaben. Eine woke, realitätsferne Identitätspolitik wird in Länder mit Armut und Infrastrukturen importiert. Liebe Bürger, mir erscheint das alles wie die berühmt-berüchtigte spätrömische Dekadenz. Und wenn ich mir den Zustand Ihrer Koalition ansehe, dann liege ich vermutlich gar nicht so falsch. Die Verantwortlichen in Ihrem Ministerium haben offenbar den Bodenkontakt verloren und fliegen engelsgleich über allem Irdischen ins Licht. Herr Merz, ich hoffe für Sie, dass Sie nicht über diesen woken und wirtschaftlichen Wahnsinn stolpern, aber es sieht sehr danach aus. Dankeschön.
0: Wir hören für die CDU-CSU-Fraktion Nicolas Tsipelius.
3: Sehr geehrter Herr Präsident, liebe Kolleginnen und Kollegen, sehr geehrte Frau Ministerin, meine sehr geehrten Damen und Herren, Entwicklungszusammenarbeit braucht Vertrauen und das Vertrauen einerseits unserer Partner in Deutschland, das Vertrauen gegenüber Deutschland und seinen Partnern und das Vertrauen der Menschen in unserem Land, dass wir mit den Mitteln, mit denen wir arbeiten, natürlich auch verantwortungsvoll umgehen. Denn gerade dieses Vertrauen steht auch in Teilen unter Druck. Viele Menschen fragen sich natürlich, was machen wir mit den Mitteln und was machen wir damit? Was erreichen wir damit? Wie können wir kontrollieren, was damit passiert? Das sind berechtigte Fragen. Und wer Entwicklungszusammenarbeit stärken will, der muss gegenüber diesen Fragen auch einfach überzeugend antworten. Und das aktuelle Thema Veruntreuung bei der GEZ zum Beispiel im Jemen, das verdeutlicht dieses Problem. Solche Fälle beschädigen einfach das Vertrauen. Ich kann aber auch auf der anderen Stelle sagen, wenn hier gerade Transparenz und Aufklärung angesprochen wurde, es ist ja auch diese Koalition, die sich um das Thema Transparenz und Aufklärung kümmert. Und deswegen kann man das sagen, war auch bei einem anderen Thema, das Problem mit der SAP-Software. Bei der GIZ haben wir damals als Regierungskoalition im Ausschuss aussetzen lassen, haben uns dazu beratschlagt, die Vorstandschaft eingeladen, darüber gesprochen. Das heißt, Aufklärung und Transparenz funktionieren aus dieser Regierungskoalition heraus, meine Damen und Herren. Und dahingehend müssen wir natürlich auf die Wirkung eingehen und Fehlentwicklungen korrigieren, denn wir brauchen Entwicklungszusammenarbeit, gerade in einer Welt wachsender Konflikte, fragiler Staaten und geopolitischer Konkurrenz ist es in unserem eigenen Interesse, Stabilität zu fördern und verlässliche Partnerschaften aufzubauen. Und wir beraten diesen Haushalt unter natürlich auch erheblichen finanziellen Zwängen. Ganz persönlich, aber auch die die AG und die Fraktion der CDU-CSU haben sich weder in der Vergangenheit, in der letzten Legislaturperiode darüber beschwert, noch dieses Mal, sondern wir nehmen die sozusagen Herausforderung an und stellen uns damit, dass wir mit diesen Mitteln natürlich auch das Bestmögliche erreichen. Und wir können nicht im Gesamthaushalt auf Einsparungen bestehen und den eigenen Zuständigkeitsbereich davon ausnehmen. Ich sage das aber auch für die anderen Einzelpläne und für die anderen Ministerien. Wenn wir im Gesamthaushalt einsparen wollen, müssen alle Ministerien und alle Bereiche ihren Beitrag dazu leisten. Und das verlangt natürlich schwierige Entscheidungen, aber fast 9,5 Milliarden Euro bleiben auch erhebliche Mittel. Und weniger Mittel bedeuten deshalb nicht automatisch weniger Wirkung. Sie müssen Anlass sein, stärker zu priorisieren und Strukturen zu überprüfen. Haushaltskonsolidierung und wirksame Entwicklungszusammenarbeit sind für uns keine Gegensätze. Und deswegen lassen Sie mich in dieser Debatte auch eines sagen. Ich persönlich finde, die Entwicklungszusammenarbeit dauerhaft über zusätzliche Schulden zu finanzieren, löst meiner Meinung nach keine strukturellen Probleme. Und deshalb ist auch eine Ausweitung der Bereichsausnahme auf die Entwicklungszusammenarbeit aus unserer Sicht nicht der richtige Weg. Und wer jetzt fordert, Und wer jetzt fordert, Entwicklungszusammenarbeit durch neue Ausnahmen von der Schuldenregel zu finanzieren, der macht es sich meiner Meinung nach zu leicht. Gerade in Zeiten angespannter Haushalte kann die Antwort nicht immer nur in höheren Ausgaben liegen. Entscheidend ist, ob jeder eingesetzte Euro dort ankommt, wo er die größtmögliche Wirkung entfaltet. Stärke bemisst sich in der Entwicklungszusammenarbeit, aber gerade auch in anderen Bereichen, nicht allein an der Höhe des Budgets, sondern an Wirksamkeit, Effizienz und klaren Prioritäten. Liebe Kolleginnen und Kollegen, zur Wirksamkeit gehört auch die Frage, welche Partnerschaften aus unserem Engagement entstehen. Und Deutschlands gescheiterte Bewerbung um einen Sitz im Sicherheitsrat ist ein Warnsignal. Und natürlich lässt sich eine solche Wahl nicht irgendwie allein auf die Entwicklungspolitik reduzieren, das will ich gar nicht damit sagen. Und selbstverständlich kaufen wir mit Entwicklungszusammenarbeit auch keine Stimmen. Aber wir müssen feststellen, hohe finanzielle Beiträge allein garantieren weder politischen Einfluss noch belastbare Beziehungen. Und viele Länder des globalen Südens wollen wirtschaftliche Perspektiven, Investitionen, Arbeitsplätze, Handel, Zugang zu Märkten. Sie wollen Partner, mit denen sie ihre Zukunft gestalten können. Und darauf müssen auch wir einfach stärker eingehen. Entwicklung entsteht nämlich dort, wo Unternehmen investieren, Menschen eine Ausbildung erhalten und Wertschöpfung vor Ort wächst. Und deshalb müssen wir Entwicklungszusammenarbeit, Außenwirtschaftsförderung und privates Kapital besser miteinander verbinden. Dazu gehören Rohstoffpartnerschaften, widerstandsfähige Lieferketten und bessere Investitionsbedingungen. Und dazu gehört die Frage, wie deutsche und europäische Unternehmen ihre Kompetenz stärker einbringen und von diesen Partnerschaften profitieren können. Und daher will ich auch EZ ganz strategisch nutzbar machen. Wenn wir zum Beispiel auch nach Peru blicken, wurde ja auch gerne mal verrissen, dieses Land im Kontext mit der EZ, können wir sehen, dass dort leider China wieder einen Schritt schneller war und bei den meisten im Bereich der Rohstoffpartnerschaften, Minenprojekte etc. sehr viele Verträge bereits geschlossen hat. Aber wir können mit unserer Kompetenz ein besserer Partner als die Chinesen sein und sollten darauf auch stärker eingehen, dass wir in Zukunft diese Rohstoffpartnerschaften in den Ländern schließen. Und deswegen zum Abschluss war auch die Reise mit der Ministerin nach Indonesien genau das richtige Signal. Wir hatten dort eine Reise auch begleitet von einer Wirtschaftsdelegation aus Deutschland, haben dort Unternehmen besichtigt. Das war nicht nur eine Reise, die das richtige Signal gebracht hat, sondern es war eine Reise, die auch von deutschen Unternehmen, von den Teilnehmern sehr gewertschätzt wurde. Darauf bauen wir auf. Ich freue mich auf die Haushaltsberatung und wünsche uns allen viel Erfolg bei den kommenden Tagen und Wochen, in denen wir darüber entscheiden, wie sich der Haushalt ausgestalten wird. Herzlichen Dank.
0: Wir hören für die Fraktion Bündnis 90 die Grünen, Jamila Schäfer.
4: Sehr geehrter Herr Präsident, liebe Kolleginnen und Kollegen, liebe Frau Ministerin. Die Welt brennt und Deutschland spart bei der Feuerwehr. Das schrieb die Süddeutsche Zeitung vor kurzem. Und genau das tut die Bundesregierung. Die Krisen werden größer. Aber sie kürzen bei den Instrumenten, mit denen wir ihnen begegnen können. Und dieser Sommer hat uns ja erneut gezeigt, der Klimakrise sind Grenzen egal. Hitze, Dürren, Überschwemmungen und Waldbrände, die machen nicht an Schlagbäumen Halt. Und der Bundeskanzler hat ja recht, wenn er sagt, wir müssen mit den Folgen in Zukunft leben. Aber dann können Sie doch keine Haushaltspolitik machen, als ließen sich genau diese Auswirkungen an der deutschen Grenze zurückweisen. Klimaschutz, Klimaanpassung und Entwicklungszusammenarbeit, das sind ja keine Almosen, sondern sie liegen in unserem eigenen Interesse. Ja, Deutschland muss in seine Verteidigungsfähigkeit investieren, aber Sicherheit entsteht ja nicht nur durch Investitionen in den Verteidigungsetat. Während die Verteidigungsausgaben jetzt auf einem Rekordniveau sind, kürzen Sie 580 Millionen Euro bei der Entwicklungszusammenarbeit. Mit 9,4 Milliarden Euro fällt der Entwicklungsetat auf das Niveau von 2018 zurück. Das haben Sie ja gerade auch verteidigt, Herr Tsipelius, aber ich finde, das hat gar nichts mehr mit der Zeitenwende zu tun. Wer militärische Sicherheit stellt, aber gleichzeitig bei internationaler Stabilität kürzt, der hat doch einen blinden Fleck in der Sicherheitspolitik. Denn Sicherheit entsteht, und ich denke, das wissen Sie selber ganz genauso, durch stabile Staaten, durch verlässliche Partnerschaften und auch die Fähigkeit, Krisen zu verhindern, bevor aus ihnen Konflikte werden. Und die Klimakrise ist ja längst ein Sicherheitsrisiko. Und das sagen übrigens auch nicht nur wir Grünen, das sagen unsere Sicherheitsbehörden auch schon seit Jahren. Die entscheidende Frage ist ja deshalb nicht nur, wie viel Geld wir für unsere Sicherheit ausgeben, sondern auch, wie viel Sicherheit wir für dieses Geld bekommen. Und Entwicklungszusammenarbeit ist ja auch nicht nur Sicherheitspolitik, sondern sie rechnet sich auch wirtschaftlich. Eine aktuelle Analyse der Universität Göttingen hat gezeigt, 1 Euro Entwicklungszusammenarbeit bringt 2,50 Euro für zusätzliche deutsche Exporte. Das bedeutet Aufträge für deutsche Unternehmen, Absatzmärkte, Arbeitsplätze für unsere Beschäftigten. Und darauf verzichten Sie jetzt. Warum? Weil Sie Angst vor der nächsten Kampagne der AfD über Radwege in Peru haben? Gerade nach diesem Wahlergebnis am Sonntag sollte uns doch allen klar sein, wir müssen die Abstiegsängste mit sozialer Politik kontern und Desinformation und rassistischen Narrativen mit aller Entschiedenheit und klarer Kante begegnen. Und stattdessen, ja, Sie machen, das Problem ist ja, dass die Bundesregierung beides nicht tut. Und stattdessen lassen Sie eben zu, dass solche Kampagnen politische Prioritäten verschieben. Und darüber freut sich ja nicht nur die AfD. Auch russische Desinformation arbeitet ja gezielt daran, Vertrauen in unsere internationale Zusammenarbeit zu untergraben. Und wenn wir unsere Politik jetzt nach diesen Narrativen ausrichten, die unsere Gegner direkt verstärken, dann machen wir ja deren Arbeit am Ende selber. Und dann knallen natürlich auch in Moskau die Sektkorken. Die Entwicklungszusammenarbeit nach solchen Kampagnen zusammenzustreichen, ist halt keine Interessenspolitik. Es ist wirtschaftlich kurzsichtig und es ist auch politisch brandgefährlich. Und Herr Tsipelius, wenn Sie die Bereichsausnahme nicht nutzen wollen, ich fände es sinnvoll, um kurzfristig zumindest den Druck in diesem Haushalt herunterzubringen und auch nicht die Unterstützung für die Ukraine gegen unsere anderen internationalen Partnerschaften auszuspielen. Dafür haben wir diesen Spielraum Ihnen ja auch gegeben. Aber wenn Sie das nicht machen wollen, Sie könnten auch zahlreiche Entlastungen einfach zurücknehmen, die unserer Wirtschaft nichts bringen und vor allem das reichste Prozent in Deutschland entlasten. Und dann hätten wir mehrfach die Kürzungen wieder drin, die Sie jetzt in der Entwicklungszusammenarbeit vornehmen und viel mehr für unsere Sicherheit und unsere Wirtschaft getan. Herzlichen Dank.
0: Wir hören für die Fraktion Die Linke Sascha Wagner.
5: Sehr geehrter Herr Präsident, sehr geehrte Damen und Herren, Menschenwürde endet nicht an der deutschen Grenze und sie darf auch nicht dort enden, wo die Bundesregierung eine Sparvorgabe macht. Doch genau diesen Eindruck vermittelt der aktuelle Haushaltsentwurf. Für 2027 sind nur noch rund 9,47 Milliarden für das Entwicklungsministerium vorgesehen. Das sind fast 587 Millionen weniger als 2026. Während der Bundeshaushalt insgesamt wächst, schrumpft der Etat für Entwicklungszusammenarbeit weiter. Das ist kein unabwendbarer Sparzwang. Das ist eine Entscheidung gegen die Ärmsten und Schwächsten dieser Welt. Besonders drastisch kürzen Sie bei Krisenbewältigung und Wiederaufbau. Die Mittel sinken von rund 711 Millionen auf nur noch 435 Millionen. Das entspricht einem Minus von 39%. Das BMZ selbst warnt davor, mit diesem Ansatz nicht mehr ausreichend auf kurzfristig entstehende Bedarfe reagieren zu können. In der Folge müssen Programme von UNICEF und dem Welternährungsprogramm reduziert werden. Deutlicher könnte der Widerspruch also kaum sein. Das Ministerium beschreibt einen wachsenden Bedarf, doch der Haushaltsentwurf entzieht ihm die finanzielle Grundlage. Damit verliert Deutschland ausgerechnet in einer Zeit zunehmender Krisen die Fähigkeit, schnell und wirksam zu handeln. Wir dürfen internationale Krisen aber nicht nur verwalten, wir müssen uns auch an ihrer Überwindung beteiligen. Auch bei der globalen Transformation von Ernährungssystemen sollen rund 86 Millionen Euro gestrichen werden, also rund ein Drittel der bisherigen Mittel. Einerseits erklären Sie die Ernährungssicherung zur dauerhaften Kernaufgabe deutscher Entwicklungspolitik, andererseits kürzen Sie ausgerechnet an dieser Stelle. Das passt doch alles nicht zusammen. Auch unsere Städte und Gemeinden brauchen Verlässlichkeit. Doch auch hier soll ebenso wie beim zivilen Friedensdienst gespart werden. Kommunale Partnerschaften schaffen langfristige Beziehungen zwischen Menschen. Der zivile Friedensdienst stärkt Dialog, Versöhnung und gewaltfreie Konfliktlösung. Wer an diesen Programmen spart, schwächt genau die Kräfte, die Konflikte verhindern und gesellschaftlichen Zusammenhalt schaffen können. Für uns bedeutet Sicherheit aber mehr als militärische Stärke. Sicherheit bedeutet ein Leben ohne Hunger und Angst. Sie bedeutet Zugang zu sauberem Wasser, Bildung und medizinischer Versorgung. Sie bedeutet soziale Gerechtigkeit und die Aussicht auf ein selbstbestimmtes Leben. Deshalb darf zivile Friedensarbeit nicht ständig hinter militärischen Prioritäten zurückstehen. Gleichzeitig soll die Entwicklungszusammenarbeit immer stärker an deutschen Wirtschafts-, Sicherheits- und Rohstoffinteressen ausgerichtet werden. Deutsche Unternehmen sollen leichteren Zugang zu Märkten und Rohstoffen erhalten. Öffentliche Mittel sollen ihnen dabei Risiken abnehmen. Entwicklungspolitik darf aber keine Außenwirtschaftsförderung mit sozialem Feigenblatt bleiben. Und der globale Süden ist auch kein Rohstofflager deutscher Konzerne. Menschenrechte gelten universell, unabhängig davon, ob sich mit ihnen Geschäfte machen lassen. Das sollte sich vor allem die AfD hinter die Ohren schreiben. Sie will den Entwicklungsetat um rund 80% zusammenstreichen, das Ministerium abschaffen und die verbliebenen Mittel deutschen Wirtschaftsinteressen unterordnen. Das ist keine Reform, sondern nationalistische Verweigerung internationaler Verantwortung, Armut gegeneinander auszuspielen, bleibt Rassismus. Rassistische Spaltung. Auch die parlamentarische Kontrolle wird mit diesem Haushaltsentwurf geschwächt. Bei der neuen Titelgruppe 03 mit einem Volumen von rund 1,1 Milliarden Euro fallen zugleich bisherige Berichtspflichten weg. Die einzelnen Ansätze bleiben zwar.
6: Zwischenfrage.
5: Nein. Die einzelnen Ansätze bleiben zwar als Haushaltstitel erkennbar, gleichzeitig entfällt aber die bisherige Verpflichtung, den Haushaltsausschuss nach Ablauf des Haushaltsjahres zusammenfassend über die durchgeführten Maßnahmen und ihre Schwerpunkte zu unterrichten. Damit wird es für den Haushaltsgesetzgeber deutlich schwerer, die Verwendung und Wirkung dieser Milliardenbeträge nachzuvollziehen. Mehr Flexibilität für das Ministerium darf aber nicht weniger Kontrolle durch das Parlament bedeuten. Lassen Sie mich zum Abschluss noch kurz auf die Oderquote eingehen. Auch hier zeigt sich der schrittweise Rückzug Deutschlands aus seiner internationalen Verantwortung. Betrug die Oder im Jahr 2022 dem deutschen Höchststand 0,85% des BIP, soll sie für nächstes Jahr nur noch ca. 0,39% der deutschen Wirtschaftsleistungen betragen. Damit verfehlt Deutschland das international vereinbarte Ziel von 0,7% deutlich. Für ein noch immer reiches Land wie Deutschland ist das eine politische Bankrotterklärung. Vielen Dank.
0: Ich darf für die SPD-Fraktion Felix Göring das Wort erteilen.
7: Herr Präsident, liebe Kolleginnen und Kollegen! Warum engagiert sich Deutschland so stark in der Entwicklungszusammenarbeit? Weil deutsche Unternehmen davon profitieren, definitiv. Weil es uns darum geht, Fluchtursachen zu bekämpfen. Ja, ganz klar. Weil wir strategische Interessen verfolgen. Auch das. Und auch aus einer humanitären Verantwortung. Ich will aber auf eine andere Verantwortung zu sprechen kommen, nämlich auf unsere historische Verantwortung. Und ich will jetzt nicht über Kolonialismus sprechen, auch dazu gäbe es viel zu sagen, sondern über Klima. 1% der Weltbevölkerung lebt in Deutschland. 5% des CO2s, das in den letzten 250 Jahren in die Atmosphäre geblasen wurde, kommt aus Deutschland. Die Klimakatastrophe, sie ist real, das spüren wir auch hier in diesem Land, aber noch heftiger spüren das die Menschen im globalen Süden. Ich war vor einigen Wochen in Mosambik und konnte mir dort selbst ein Bild von der Lage machen. Dort gibt's circa 12 Millionen Fälle von Malaria pro Jahr. Die meisten Todesfälle übrigens bei Kleinkindern und Babys. Übertragen in der Regel durch Moskitos. Vor ein paar Jahren gab es einen heftigen Zyklon. Es kommt verhäuft zu Überschwemmungen. Dadurch gibt es mehr Brutstätten für die Moskitos. Insektizide werden von Häuserwänden gespült. Insektennetze werden zerrissen. Die Zahlen gehen durch die Decke. Leider auch die Todesfälle, verursacht durch den menschengemachten Klimawandel. Und deshalb, wir machen Entwicklungszusammenarbeit nicht nur aus wirtschaftlichen Interessen, nicht nur aus geopolitischen Interessen oder strategischen Interessen. Wir machen Entwicklungszusammenarbeit, weil das CO2, das wir auch in Deutschland in den letzten Jahrzehnten in die Atmosphäre gepustet haben und das die Ursache für unseren materiellen Wohlstand ist, gleichzeitig einen Haufen von Problemen im globalen Süden verursacht. Das ist die historische Verantwortung, der wir gerecht werden müssen, liebe Kolleginnen. Und ja, jetzt fragen sich einige vielleicht, wie geht das mit den Zahlen zusammen, über die wir hier heute sprechen? Und ja, ich muss zugeben, als ich diesen Regierungsentwurf gesehen habe, musste ich auch schwer schlucken. Über eine halbe Milliarde, die aus diesem Etat rausgeht. Was haben wir im Koalitionsvertrag dazu vereinbart? Die, Zitat, angemessene Absenkung der Oderquote. Erlauben Sie mir an der Stelle den Hinweis, selbst wenn der Etat stabil bliebe, hätten wir bei moderatem Wirtschaftswachstum eine sinkende Oderquote. Dafür muss der Etat nicht gesenkt werden. Und auch über das Angemessen müssen wir reden. Genau dieser Ball liegt jetzt bei uns. Dieser Ball liegt jetzt im Parlament. Und ich will noch mal hinweisen auf eine repräsentative Umfrage aus diesem Jahr. Dort wurde gefragt, was glauben Sie, wie viel Prozent des Bruttoinlandsprodukts für Entwicklungszusammenarbeit ausgegeben wird? Die Antwort im Durchschnitt 12%. Dann wurde gefragt, was wäre denn gerechtfertigt? Wie viel Prozent des BIP sollte denn ausgegeben werden? Antwort im Durchschnitt 10%. Die Realität 0,5%. Darüber müssen wir uns Gedanken machen, wenn wir sagen, wir wollen dem Volk aufs Maul schauen. Darüber werden wir uns Gedanken machen im Rahmen der anstehenden Verhandlungen. Zur Wahrheit gehört aber auch, wenn man aufstocken will, muss man sagen, woher man es nehmen will. Ich bin bereit, darüber nachzudenken und freue mich auf die anstehenden Verhandlungen. Vielen Dank.
0: Für die AfD-Fraktion darf ich Matthias Rentsch das Wort erteilen.
6: Sehr geehrter Herr Präsident, sehr geehrte Damen und Herren, für uns alle hier im Hohen Hause und auch für immer mehr Bürger unseres Landes ist es wahrlich keine Neuigkeit. Die deutsche Entwicklungshilfepolitik zeichnet sich nur noch durch Intransparenz, ideologische Verblendung und Verschwendung aus. Was dabei auf der Strecke bleibt, eine sinnvolle Verausgabung deutscher Steuergelder und die Interessen einer deutschen Außenwirtschaftspolitik. Und an dieser Wahrheit ändern auch Gefälligkeitsgutachten nichts. Ein solches veröffentlichte zum Beispiel kürzlich die Universität Göttingen, wurde schon von den Grünen erwähnt. Kernaussage des Gutachtens: Jeder investierte Euro Entwicklungshilfe bringe der deutschen Wirtschaft angeblich 2,50 Euro. Und so einen Unsinn, solche Märchen müssen wir uns nahezu jeden Monat im Ausschuss anhören. Denn wenn dem so wäre, dass sich ca. 8 Milliarden Euro jedes Jahr mehr als verdoppeln, hätten wir im Bundeshaushalt null Probleme und null Probleme in der Welt. Oh. Auftraggeber des Gutachtens war im Übrigen die bundeseigene KfW-Entwicklungsbank. Kurz gesagt lässt sich also einer der wichtigsten Akteure selbst bescheinigen, dass sein Handeln gut, richtig und wirksam ist. Dabei wird selbst in Empfängerländern die westliche Hilfe zunehmend kritisch gesehen. So zum Beispiel der kenianische Entwicklungshilfe-Experte Vitalis Mea. Er ist der Ansicht, dass die EZ schon lange einer kritischen Überprüfung hätte unterzogen werden müssen. Dem schließen wir uns gerne an, denn genau dies ist auch die Forderung unserer AfD-Fraktion. Die schwarz-rote Regierung wird auch künftig Politik von vorgestern betreiben. Sie will auch 2027 knapp 10 Milliarden Euro in alle Welt mit der Gießkanne und ohne Verstand verschenken. Meine Damen und Herren, wir lehnen dies entschieden ab. Denn wodurch fiel das BMZ in den letzten 12 Monaten unter SPD-Ministerin Alabali Radovan vor allem auf? Da ist zum einen der bereits erwähnte Skandal im GIZ unter Thorsten Schäfer-Gümbel, passenderweise auch SPD-Parteigenosse. Im Jemen wurden unter seiner Leitung bis zu 30 Millionen Euro veruntreut. Es wurden Projekte und Posten abgerechnet, die nie tatsächlich stattgefunden haben oder belegbar sind. Ob davon Gelder in den Taschen von Terroristen geflossen sind, man kann es zumindest nicht ausschließen. Doch nicht nur fragwürdige Empfänger im Ausland unterstützt die SPD-Ministerin, auch im Inland sorgt sie ungeniert für ihresgleichen. So beschwerten sich zahlreiche Mitarbeiter des BMZ über die einseitige Bevorzugung von neuen Mitarbeitern mit SPD-Nähe. Frau Ministerin konnte diese Vorwürfe der Günstlingswirtschaft bis zum heutigen Tage nicht nachvollziehbar entkräften. Und zu alledem kommt, dass auch die Verwendung der Entwicklungshilfegelder in keinster Weise transparent ist. Das BMZ ist nach wie vor nicht in der Lage und scheinbar auch nicht gewillt, den Abgeordneten Verwendungsnachweise über alle Projekte der deutschen EZ zu liefern. Denn wir würden liebend gerne wissen, wofür all die Gelder tatsächlich ausgegeben wurden, respektive noch ausgegeben werden. Die Standardaussage des BMZ bei kritischen Nachfragen ist stets: Schauen Sie ins Transparenzportal. Und diese immer wiederkehrende Aussage bringt die bezeichnende Unfähigkeit dieser Bundesregierung und im Besonderen der SPD-Ministerin klar zum Ausdruck. Die Devise deutsches Steuergeld, nur raus damit, egal für was, bestätigt sich durch diese Regierung immer wieder aufs Neue. Wir als AfD-Fraktion fordern Schluss mit der Heimlichtuerei und dem Vorenthalten von Informationen gegenüber der deutschen Öffentlichkeit. Angesichts der Geldverschwendungen für Ökofeminismus in Indonesien, feministische Transformation in Kolumbien, Armenien, Ruanda oder 100 Millionen Euro zweckentfremdete Kredite für Frauenförderung und Geschlechtergerechtigkeit in Peru kann ich nur sagen, wer bei jährlich 10 Milliarden Euro Budget weder Transparenz noch deutsche Interessen wahrt, sollte dieses Land nicht regieren. Sehr wohl kann ich Ihnen das belegen. Dann vielen Dank für Ihre Aufmerksamkeit.
0: Als nächstes hören wir eine Aussprache für die CDU-CSU-Fraktion Klaus Mack.
8: Ja, sehr geehrter Herr Präsident, liebe Kolleginnen, liebe Kollegen, Entwicklungspolitik wird heute nicht mehr allein in den Ländern des globalen Südens entschieden. Entwicklungspolitik entscheidet auch darüber, wie sicher, wie wirtschaftlich stark und wie handlungsfähig wir in Deutschland und Europa sind. Deshalb sage ich sehr klar, wir bekennen uns zu unserer internationalen Verantwortung. Aber natürlich, wir müssen Entwicklungszusammenarbeit neu denken, strategischer, wirksamer und stärker an unseren Werten und Interessen ausgerichtet, liebe Kolleginnen und liebe Kollegen. Die Welt hat sich verändert. Alte Gewissheiten gelten nicht mehr. Autoritäre Staaten nutzen wirtschaftliche Abhängigkeiten gezielt für ihre geopolitischen Interessen. China und Russland sind längst dort aktiv, wo Europa oft noch zögert. Darauf müssen wir eine überzeugende Antwort geben. Wir dürfen die Welt nicht denen überlassen, die Abhängigkeiten schaffen, Rohstoffe sichern und dabei Demokratie, Rechtsstaatlichkeit und Menschenrechte mit Füßen treten. Unsere Antwort lautet daher Partnerschaften statt Abhängigkeiten, liebe Kolleginnen und liebe Kollegen. Die Wahrheit ist aber auch, der finanzielle Spielraum unseres Landes ist begrenzt. Deshalb muss auch der Haushalt des Bundesministeriums für wirtschaftliche Zusammenarbeit und Entwicklung einen Beitrag zur Konsolidierung leisten. Und liebe Kollegen von den Grünen, der Haushaltsentwurf führt ja nur die bereits unter der Ampel begonnenen Konsolidierungsmaßnahmen maßvoll weiter. Die im Koalitionsvertrag vereinbarte tiefgreifende Reform, Frau Ministerin, Sie haben es angesprochen, ist deshalb richtig, sie ist notwendig und wir sind bereits auf dem Weg. Wir werden Sie dabei, Frau Ministerin, auch unterstützen. Gleichzeitig werden wir in den parlamentarischen Beratungen darauf achten, dass diese Reform im Haushalt auch konkret sichtbar wird. Wir brauchen klare Ziele, wir brauchen messbare Ergebnisse und wir brauchen den Mut, auch Programme zu beenden, wenn sie diese Ziele nicht erreichen, meine Damen und Herren. Wer mit weniger Mitteln mehr bewirken will, muss Schwerpunkte setzen. Für uns sind deshalb drei Bereiche entscheidend. Erstens, wir bekämpfen extremen Hunger, extreme Armut und schwere gesundheitliche Not. Wo Menschen täglich ums Überleben kämpfen, können wir nicht wegsehen. Dabei geht es um die Stabilität in Krisenregionen und um die Bekämpfung von Fluchtursachen. Das ist ein Gebot der Menschlichkeit und gleichzeitig ein Eintreten für unsere eigenen Interessen, meine Damen und Herren. Und zweitens, Wir müssen die wirtschaftliche Zusammenarbeit deutlich aufwerten. Das Ministerium muss dem ersten Teil seines Namens künftig stärker gerecht werden. Wir brauchen mehr Energie- und Rohstoffpartnerschaften und wir müssen deutschen und europäischen Unternehmen den Zugang zu neuen Märkten erleichtern. Und wichtig für den Haushalt, eine Untersuchung der Kreditanstalt für Wiederaufbau und der Universität Göttingen zeigt, Entwicklungszusammenarbeit kann sich deutlich positiv auf deutsche Exporte auswirken und damit Arbeitsplätze bei uns sichern. Gute Partnerschaften schaffen also Vorteile für beide Seiten. Mehr lokale Wertschöpfung und gute Arbeitsplätze in den Partnerländern und zugleich neue Chancen für deutsche Unternehmen. Das, meine Damen und Herren, ist Zusammenarbeit auf Augenhöhe und nicht mit dem erhobenen Zeigefinger. Drittens. Entwicklungspolitik muss fester Bestandteil einer Außenpolitik aus einem Guss werden. Denn Entwicklungszusammenarbeit ist ein strategisches Instrument unseres Handelns in der Welt. Sehr geehrte Frau Ministerin, unser gemeinsamer Besuch in Indonesien vor kurzem hat mir diese strategische Bedeutung noch einmal deutlich vor Augen geführt. Unsere Partner verfolgen die deutsche Debatte über die Neuausrichtung der Entwicklungszusammenarbeit sehr genau. Und dabei habe ich erlebt, eine klare Positionierung Deutschlands wird nicht abgelehnt. Im Gegenteil, sie wird begrüßt, sie wird sogar erwartet. Unsere Partner wollen wissen, wofür Deutschland steht. Sie wollen verlässliche Zusagen, aber sie erwarten eben auch, dass wir unsere Interessen offen benennen. Und dafür will auch ich mich in meiner neuen Aufgabe einsetzen für eine Entwicklungspolitik, die den Menschen dient, deutsche Interessen wahrt und unsere internationale Handlungsfähigkeit stärkt. Eine Politik, die nicht mit der Gießkanne verteilt, sondern die gezielt ihre Wirkung entfaltet, die nicht belehrt, sondern Partnerschaften begründet und die nicht nur auf Krisen reagiert, sondern Zukunft gestaltet. Und genau das, meine Damen und Herren, spiegelt sich in diesem Haushalt wider. Haben Sie herzlichen Dank.
1: Für die Fraktion Bündnis 90 Die Grünen hat jetzt das Wort die Abgeordnete Shahina Gambia.
9: Sehr geehrte Frau Präsidentin, liebe Kollegin. Ein Satz noch zu Herrn Marx. Selbst unter Christian Lindner haben wir mehr Geld für die EZ ausgegeben, als Sie jetzt trotz der Bereichsausnahme und dem Sondervermögen zur Verfügung haben. Also Sie haben mehr Geld zur Verfügung und geben trotzdem weniger Geld für die EZ aus. Das ist wirklich peinlich. Ich möchte meine Redezeit heute den Menschen geben, die unsere politischen Entscheidungen jeden Tag mit Geld füllen. Den Menschen aus der Zivilgesellschaft. Die Organisation One sagt, die Welt brennt und Deutschland spart bei der Feuerwehr. Der Dachverband Fenro sagt, sollte der Haushalt so kommen, wird das Menschenleben kosten. Und die Kirchen sagen, die Kürzungen von heute sind die Krisen von morgen. Und was macht die Bundesregierung mit all diesen Warnungen? Nichts. Sie werden einfach ignoriert. Die Entwicklungszusammenarbeit wird weiter zusammengestrichen. Nicht, weil es weniger Krisen oder Konflikte gibt, sondern weil die Entwicklungszusammenarbeit von den Rechten instrumentalisiert wird. Durch gezielte Desinformationskampagnen, durch das Schüren von Ängsten, dass in harten Zeiten noch weniger Geld bleibt. Und sie bedienen ein gefährliches Narrativ. Für das Ausland ist Geld da, für Deutschland nicht. Aber schauen wir uns doch mal die Fakten an. Anfang dieses Jahres wurden Menschen befragt, was sie glauben, wie viel Prozent für Entwicklungszusammenarbeit ausgegeben wird. Die Antwort 12%. 12 ganze Prozent. Aber die Realität sieht anders aus. Tatsächlich gibt Deutschland nur 0,5% seiner Wirtschaftsleistung für die Entwicklungszusammenarbeit aus. Das, meine Damen und Herren, ist ein gewaltiger Unterschied zwischen Wirklichkeit und Wahrnehmung. Apropos Wahrnehmung. Worüber sprechen wir eigentlich, wenn wir über Entwicklungszusammenarbeit sprechen? Wir sprechen darüber, ob Staaten handlungsfähig sind und es auch bleiben. Darüber, ob ganze Gesellschaften Krisen standhalten. Und darüber, ob diese Krisen eingedämmt werden, bevor sie außer Kontrolle geraten. Das ist keine Wohltätigkeit. Das ist Vorsorge. Denn Krisen bleiben nicht dort, wo sie entstehen. Die Corona-Pandemie hat an der Landesgrenze nicht Halt gemacht. Der Iran-Krieg treibt die Energiepreise auch bei uns in die Höhe. Und wenn Hitzewellen Ernten zerstören, merken wir das an den Preisen im Supermarkt. Die Frage ist also nicht, ob wir im Ausland die Welt retten. Die Frage ist, investieren wir heute in Prävention oder zahlen wir ein Vielfaches für die Folgen? Denn Sicherheit beginnt nicht erst, wenn Panzer rollen. Sicherheit heißt auch ausreichende Ernährung und sauberes Wasser. Gesundheitsvorsorge für Mädchen und Frauen und Gesellschaften, die Krisen standhalten können. Das ist alles Sicherheit. Die beste Versicherung gegen zukünftige Krisen ist die Entwicklungszusammenarbeit. Und wenn jemand wirklich glaubt, wir können uns Entwicklungsarbeit, Zusammenarbeit nicht leisten, dann schauen wir uns mal die Prioritäten von Friedrich Merz und seiner Bundesregierung an. Milliarden an Steuervergünstigungen an Großkonzerne wie McDonald's oder die bedingungslose Beibehaltung des Dienstwagenprivilegs. Das zeigt, das Geld ist da. Wir müssen nur die richtigen Prioritäten setzen. Denn die Zivilgesellschaft hat recht, wenn sie sagt, wer Sicherheit will, darf nicht erst die Feuerwehr rufen, wenn alles brennt. Wer Sicherheit will, muss Brände verhindern. Vielen Dank.
10: Entschuldigung. Die Fraktion Die Linke hat jetzt das Wort mit der Rednerin, der Abgeordneten Charlotte Antonia Neuhäuser.
11: Sehr geehrte Frau Präsidentin, Frau Ministerin, Abgeordnete, gegenseitige Unterstützung unter schwierigsten Bedingungen, sich Schutz zu bieten und eine gemeinsame Perspektive aufzubauen, füreinander einzustehen, solidarisch, das ist es, worauf internationale Zusammenarbeit aufbauen sollte. Wer das verstehen will, sollte einen Blick in den Sudan werfen. Dort organisieren Menschen in den Emergency Response Rooms und in den Community Kitchens, was zum Überleben notwendig ist. Sie organisieren Lebensmittel und medizinische Versorgung, helfen bei Evakuierung und halten auch dort Strukturen des Zusammenlebens aufrecht, wo Krieg und Gewalt sie zu zerstören droht. Für uns liegt darin der Maßstab. Entwicklungspolitik muss Teil einer Politik sein, die eine zutiefst ungerechte Welt verändert, Ressourcen umverteilt und Menschen unterstützt, selbst über ihre Zukunft entscheiden zu können. Die entscheidende Frage lautet deshalb, stärken wir mit unserem Geld die Handlungsfähigkeit der Menschen vor Ort oder stärken wir vor allem unsere eigenen wirtschaftlichen Interessen? Und welche Prioritäten setzt die Bundesregierung im Haushalt? Mittel für Krisenbewältigung und Wiederaufbau sollen um fast 40% gekürzt werden. Ausgerechnet die Mittel, die dort gebraucht werden, wo Kriege oder Naturkatastrophen Menschen ihrer Lebensgrundlage berauben. Mittel für den Kampf gegen Hunger sollen um ein Drittel gestrichen werden. Und das, obwohl die Bundesregierung Ernährungssicherheit zu einem Schwerpunkt ihrer Entwicklungspolitik erklärt. Wir wissen aber, was solche Kürzungen bedeuten können. 14 Millionen Tote. Weltweit ziehen sich die reichen Staaten aus ihrer Verantwortung zurück, auch Deutschland. Doch hinter diesen Kürzungen stehen immer noch Menschenleben. Auf unsere Anfrage will die Bundesregierung nicht einmal mehr zusagen, ihr 6-Milliarden-Versprechen für die internationale Klimafinanzierung einzuhalten. Während Dürren, Überschwemmungen und Hitze zunehmen, droht hier der nächste Wortbruch. Während Geld für die Ärmsten gestrichen wird, gibt es mehr Geld für die Banken. Allein die Zahlungen an die Weltbankgruppe steigen auf mehr als 1 Milliarde Euro. Die Weltbank behauptet, Armut zu bekämpfen. In Kambodscha jedoch verloren Menschen durch von ihr mitfinanzierte Kredite ihr Land, ihre Lebensgrundlage und manche sogar ihr Leben. Das ist keine Armutsbekämpfung, sondern Armutsverwaltung. Und schon heute leben rund 3 Milliarden Menschen in Ländern, die mehr für Schuldzinsen ausgeben als für Gesundheit und Bildung zusammen. Und genau das hat anscheinend System. Die Bundesregierung setzt zunehmend darauf, mit öffentlichem Geld privates Kapital zu mobilisieren. Aber Unternehmen investieren nicht dort, wo die Not am größten ist, sondern dort, wo sie Gewinne erwarten. Im Aktionsplan des BMZ sollen Entwicklungszusammenarbeit und Außenwirtschaftsförderung enger miteinander verzahnt werden. Mit unseren Steuern sollen Gewinne von Großkonzernen gesichert werden. Frau Ministerin, Frau Reiche hat bereits ein Wirtschaftsministerium, in dem sie die Wünsche der deutschen Großkonzerne umsetzen kann. Das BMZ darf nicht zu einer Zweigstelle der deutschen Wirtschaft werden. Seit 2021 wurde der Etat des BMZ um fast 3 Milliarden Euro um 25% zusammengestrichen. 3 Milliarden Euro mehr im Haushalt und trotzdem für den Deutschland bezahlbare Wohnungen und der wöchentliche Einkauf wird immer teurer. Und wer hier soziale Sicherheit gegen globale Gerechtigkeit ausspielt, macht das Leben für niemanden besser. Globale Gerechtigkeit ist nämlich nicht das Problem. Besteuern Sie endlich die Überreichen und hören Sie auf, den Forderungen der Extremrechten hinterherzulaufen. Ihre neoliberale Politik trifft die Schwächsten hier und im globalen Süden. Wir brauchen eine Politik, die Ungleichheit überwindet und nicht verwaltet, Macht und Ressourcen gerechter verteilt und Menschen darin stärkt, selbst über ihre Zukunft zu entscheiden. Nicht die Rendite der Investoren muss unser Maßstab sein, sondern die Handlungsfähigkeit der Menschen vor Ort. Helfen Sie den Menschen im Sudan, statt Investitionsabkommen mit den Kriegstreibern zu schließen und ihnen hier in Berlin den roten Teppich auszurollen. Danke.
10: Für die SPD hat jetzt das Wort die Abgeordnete Senna Abdi.
12: Sehr geehrte Frau Präsidentin, liebe Kolleginnen, liebe Kollegen. Ich möchte Ihnen diese Debatte vielleicht mal eine Perspektive aus meinem Heimatland NRW einbringen. Denn NRW, da weiß man schon lange, dass wir nicht alleine auf dieser Welt sind. Johannes Rau hat NRW mit diesem Verständnis jahrzehntelang geprägt. Die rund 200 Organisationen in meinem Bundesland, die sich entwicklungspolitisch engagieren, leben dieses Verständnis bis heute. Und es entsteht sogar ein kleines New York am Rhein durch den wachsenden UN-Campus in Bonn. Darauf will ich ja zu sprechen kommen, lieber Kollege Rachel, nämlich an Parteigrenzen macht dieses Verständnis keinen Halt. Erst im August hat die CDU-geführte Landesregierung neue entwicklungspolitische Leitlinien beschlossen und Entwicklungszusammenarbeit ausdrücklich als Teil der eigenen sicherheitspolitischen und wirtschaftlichen Interessen eingeordnet. Auch Minister

0: halbiert. Die Müttersterblichkeit ist weltweit um 40% zurückgegangen. Was passiert, wenn diese Investitionen ausbleiben, sehen wir bereits. Eine Studie zeigt, dass die Konflikte auf dem afrikanischen Kontinent nach der Zerschlagung von USAID um 10% gestiegen sind. Das ist zwar noch kein Beweis dafür, dass Entwicklungspolitik alleine Frieden schafft, aber es zeigt, dass diese Einschnitte in fragilen Regionen Risiken verstärken können. Und genau deshalb müssen wir uns den vorliegenden Haushalt kritisch anschauen. Bei einem neuerdings einstelligen Etat für das BMZ, wir sind unter den hier häufig genannten 10 Milliarden, die übrigens nur 2% des Bundeshaushalts ausmachen, müssen Projekte eingestellt werden, Stellen gestrichen werden und langjährig aufgebaute Strukturen abgebaut werden. Und dann will ich auf einen Punkt kommen. Wir bekennen uns hier ständig zum Ansatz, zum vernetzten Ansatz der heiligen Dreifaltigkeit aus Außen-, Sicherheits- und Entwicklungspolitik. Und das muss sich doch auch im Haushalt widerspiegeln, ganz besonders bei der Ukraine-Hilfe. Die zivile Unterstützung der Ukraine ist genauso wichtig wie für die Verteidigung gegenüber Putin wie die militärische Unterstützung. Wenn ein Krankenhaus zerstört wurde, muss es wieder aufgebaut werden. Wenn eine Schule zerstört wurde, müssen Kinder wieder dort lernen können. Wenn Menschen in ihrer Heimat eine Zukunft haben sollen, brauchen sie dafür eine funktionierende Infrastruktur. Und deswegen ist es eben, da muss ich Ihnen widersprechen, lieber Kollege Cipelius, eine logische Konsequenz, dass auch die zivilen Hilfen ebenfalls unter die Ausnahmeregelung der Schuldenbremse fallen, wie die militärischen Hilfen. Das BMZ müsste sich dann nämlich nicht mehr zwischen Heizkraftwerken für die Ukraine oder der Ebola-Bekämpfung im Kongo entscheiden. Wenn wir dann kürzen, müssen wir genau hinschauen. Zusammenlegungen von Titeln wie bei der Sozialstrukturförderung führen am Ende nicht zu Einsparungen, sondern dazu, dass Ziele schwammig werden und Strukturen, die wichtig sind, wegfallen. Lassen Sie uns nicht von denen treiben, die behaupten, bei uns würde eine Schule mehr saniert werden, wenn in unseren Partnerländern Kindern der Zugang zu Bildung verwehrt wird. Unsere Gesundheitsversorgung wird auch nicht besser, wenn andere an vermeidbaren Krankheiten sterben.
1: Und wir sind auch nicht sicher.
0: Ich komme zum Schluss. Wir sind auch nicht sicherer, wenn wir die Menschen in der Ukraine im Stich lassen. Im Gegenteil, wir müssen beides tun: in unser Land investieren und in die internationale Verantwortung. Vielen Dank.
1: Für die AfD-Fraktion hat jetzt das Wort der Abgeordnete Julian Schmidt.
2: Sehr geehrte Frau Präsidentin, sehr geehrte Frau Ministerin, meine Damen und Herren! Wer anderen helfen will, muss selbst handlungsfähig bleiben. Das gilt für Familien, das gilt für Unternehmen und das gilt erst recht für unseren Staat. 1.000 Milliarden Euro neue Schulden, 42 Milliarden Euro Zinszahlungen im nächsten Jahr. Allein der Anstieg der Zinszahlungen von diesem Jahr auf das nächste ist mit 11,6 Milliarden Euro höher als der gesamte Einzelplan 23. Wer angesichts solcher Zahlen über Entwicklungshilfe spricht, muss erst mal über die eigene finanzielle Leistungsfähigkeit sprechen. Denn diese Regierung führt unser Land in die finanzielle Handlungsunfähigkeit. Ja, sie sparen im Einzelplan, das ist gut. Aber die entscheidende Frage bleibt: Was erreichen wir denn wirklich mit dem Geld in der Welt? Ein schlauer Mann hat mal gesagt, Entwicklungshilfe ist, wenn arme Menschen in reichen Ländern reiche Menschen in armen Ländern finanzieren. Das trifft nicht auf jedes Projekt zu, keine Frage, und ist vielleicht ein bisschen überspitzt. Aber es beschreibt eine Gefahr, die wir ernst nehmen müssen. Und diese Gefahr hat zwei Aspekte. Ein hoher Anteil der Entwicklungshilfe, und das wissen wir seit Jahrzehnten, landet nachweislich in korrupten Kanälen der Empfängerländer. Nicht den Armen wird geholfen, sondern den ohnehin schon Reichen und Mächtigen. Viele Beispiele wurden heute schon genannt. Und die andere Seite ist, dass wir mittlerweile Strukturen und Organisationen bei uns haben, die die Entwicklungshilfe zu einem auskömmlichen und bequemen Geschäftsmodell gemacht haben. Und dazu gehören nicht nur die klassischen NGOs und staatliche Organisationen, die heute schon genannt wurden, sondern auch ihre parteinahen Stiftungen. Denen wollen Sie auch im

0: nächsten Jahr wieder viele hundert Millionen Euro Zuschüssen für tolle Projekte wie gendergerechte Gesellschaften in Westasien, für internationale Geschlechterpolitik und Feminismus, für gesellschaftspolitische Beraterprogramme und für sonstige Spaß- und Spielveranstaltungen ihrer Genossen. Echte Entwicklungshilfe braucht klare Prioritäten. Hunger bekämpfen, sauberes Wasser ermöglichen, medizinische Grundversorgung sichern, die Landwirtschaft stärken, damit Menschen sich selbst ernähren können. Daran muss sich unsere Hilfe ausrichten. Entscheidend muss sein, ob Menschen anschließend eigenständiger leben können. Eine Hilfe, die die Menschen in dauerhafter Abhängigkeit hält, ist keine Hilfe. Und Frau Gambier, Sie haben eben von Prioritäten gesprochen. Die Finanzierung gesellschaftspolitischer Fantasieprojekte in der Dritten Welt ist schlicht und einfach nicht Aufgabe der deutschen Steuerzahler. Dabei steht die Würde jedes Menschen auf der Welt außer Frage, egal wo er wohnt, wo er lebt und wie er lebt. Das betrifft aber auch die Würde der deutschen Steuerzahler. Und die tritt diese Bundesregierung mit diesem Haushalt mit Füßen. Und meine Damen und Herren von der Bundesregierung, Sie tragen in erster Linie Verantwortung für die Menschen, die diesen Haushalt finanzieren. Solange Sie selbst die grundlegendsten Aufgaben unseres Staates nur mit einem Schuldentsunami finanzieren können, brauchen wir über Demokratieförderung in der Dritten Welt oder sonstigen unsinnigen Programmen gar nicht erst zu sprechen. Unser Land muss seine eigene wirtschaftliche und finanzielle Handlungsfähigkeit stärken. Denn dauerhaft helfen kann nur, wer sich selbst nicht überfordert. Vielen Dank.
1: Für die CDU-CSU-Fraktion hat jetzt das Wort der Abgeordnete Dr. Wolfgang Stiefinger.
2: Sehr geehrte Frau Präsidentin, werte Kolleginnen und Kollegen, ich möchte zu Beginn meiner Rede mal auch einen Blick werfen auf eine der schlimmsten humanitären Katastrophen unserer Zeit, nämlich den Krieg im Sudan. Über 13 Millionen Menschen wurden hier in die Flucht getrieben und es heißt, über 13 Millionen Menschen mussten ihre Heimat verlassen. Und diese Menschen haben Schutz gesucht und gefunden, nämlich in ihren Nachbarländern, im Tschad, in Ägypten oder in Uganda. Das heißt, die Hauptlast dieser humanitären Krise trägt die Region, tragen die Nachbarländer. Und deswegen möchte ich ganz klar und unmissverständlich auch betonen, dass zu einer verantwortungsvollen und menschlichen Migrationspolitik es auch gehört, die Länder zu unterstützen, die eine Vielzahl von Flüchtlingen vor Ort aufnehmen und die eben nicht die Wirtschaftskraft haben wie wir. Und Frau Neuhäuser, das BMZ leistet hier bereits einen massiven finanziellen und auch einen menschlichen Beitrag. Und das ist auch gut so. Jetzt gibt es ja immer auch wieder Stimmen hier im Haus und auch in der Bevölkerung, die vielleicht jetzt diese Emotionalität, was Hilfe betrifft, oder manches auch als Sentimentalität bezeichnen. Hier möchte ich mal versuchen, mit Zahlen und mit wirtschaftlicher Vernunft auch zu überzeugen. Wenn wir mal selber nachdenken, dass wir jeden Tag ganz selbstverständlich zum Bäcker gehen, einen Kaffee mitnehmen, einen schnellen Snack zu uns nehmen und hier 3, 4, 5 Euro jedes Mal ausgeben. Mit einem Betrag von rund $360 im Jahr, also umgerechnet weniger als einem Euro pro Tag, kann laut UN-Flüchtlingshilfe ein Mensch in einer Krisenregion ernährt werden. Ich sage das deswegen nicht, weil ich ein schlechtes Gewissen machen möchte, ganz und gar nicht, und sage ganz deutlich, genießen Sie weiter Ihren Kaffee. Und wenn Sie hier in Berlin einen guten Bäcker finden, der gescheite Brezen hat, bin ich für einen Hinweis auch dankbar. Ich möchte deswegen darauf hinweisen, weil diese Hilfe eben besonders effizient ist und diese Hilfe kostengünstig ist. und eben genau deshalb diese Hilfe auch ökonomisch klug ist. Es ist klug, in den Schutz in dieser Region, in den Regionen, in die Regionen zu investieren. Jeder Euro, den wir nämlich in diesen Ländern in die Wasserversorgung, in Nahrung, in Schulen, in Arbeit investieren, stabilisieren wir auch die Aufnahmeländer und sorgen auch dafür, dass die Menschen sich eben nicht auf die Route nach Europa machen. Liebe Kolleginnen und Kollegen, Entwicklungspolitik ist natürlich weitaus mehr als Krisenbekämpfung. Sie ist auch Wirtschaftspolitik. Sie ist auch Interessenspolitik. Sie öffnet Türen zu neuen Märkten. Und wenn wir hier beklagen, dass Rohstoffe weltweit vielleicht so verteilt sind, dass insbesondere ein asiatisches Land hier die Hand drauf hat, dann muss ich sagen, da müssen wir doch dagegen ankämpfen und müssen versuchen, hier die Wirtschaft auch entsprechend zu unterstützen, dass sie auch diesen Wirtschaftszweig aufnehmen kann. Und deswegen bin ich dankbar, dass wir einen neuen Weg einschlagen. Ich bin dankbar, dass wir im Geschäftsbereich des BMZ den Gewährleistungsrahmen für wirtschaftliche Zusammenarbeit aufsetzen. Das ist nämlich ein entscheidender Punkt. Wir weiten die staatlichen Garantierahmen auf private Investitionen in Entwicklungs- und Schwellenländern aus. Und fest steht, aus einem Euro staatlicher Absicherung entsteht ein Vielfaches an privatem Kapital. Und auch wenn es die AfD nicht gerne hören möchte, diese Studie der Uni Göttingen, das war eine Universitätsstudie, hat es jetzt die letzten Tage ganz klar auch gezeigt und belegt. Und ich möchte auch eines sagen zum Haushalt. Der Etat des Entwicklungsministeriums reicht bei den globalen Krisen natürlich nicht aus, um jedes Problem im Alleingang zu lösen. Aber hier müssen wir auch mal ehrlich sein. Das war er in der Vergangenheit nicht und das wird auch in Zukunft nicht passieren. Das wird so viel staatliches Geld können wir gar nicht mobilisieren, um alle Krisen und Kriege dieser Welt hier aufzufangen. Das wird nicht funktionieren. Und deswegen ist es wichtig, dass wir dort sind, wo deutsche Interessen, wo europäische Sicherheit und die Zukunft unserer Partner auf dem Spiel stehen, dass wir eine Entwicklungspolitik führen, die Migration ordnet, die Wirtschaftsinteressen wahrt, die Investitionen freisetzt und die Bündnisse stärkt. Und Frau Präsidentin, ich komme zum Ende, möchte betonen, das ist nämlich die Politik aus Verantwortung. Aus Verantwortung für unser Land, aus Verantwortung für unsere Partner. Und es ist Übernahme von Verantwortung, liebe Kolleginnen und Kollegen.
3: Kommen Sie zum Ende Ihrer Rede.
2: Danke. Jetzt haben Sie mir nämlich den Schluss vermasselt, Frau Präsidentin.
3: Dann würde ich sagen, dass die Rede jetzt auch vorbei war. Wenn Sie die Zeit so sehr strapazieren, muss ich das leider machen.
2: Und das ist die Übernahme von Verantwortung als Menschen. Vielen Dank.
1: Für die Fraktion Bündnis 90 Die Grünen hat jetzt das Wort die Abgeordnete Claudia Roth.
4: Ja, liebe Präsidentin, Kolleginnen und Kollegen, die Antwort der extremen Rechten auf die Krisen unserer Zeit heißt Abschottung. Und es tönt immer und immer der gleiche populistische Sound, Deutschland first. Und dann wird der deutsche Rentner gegen die Bäuerin im Sudan ausgespielt. Als könnten wir eigene Probleme lösen, indem wir uns einmauern. Als wäre internationale Solidarität nur ein Gnadenakt. Das Gegenteil ist richtig. Wer internationale Verantwortung aufgibt, verliert an Einfluss, an Ansehen und an Partnerschaften. Und wer den Narrativen der Rechten hinterherläuft, stärkt am Ende nur das Original. Liebe Kolleginnen und Kollegen, die Welt, sie wird angegriffen von Autokraten, sie wird auseinandergetrieben. Und deswegen müssen wir die Entwicklungszusammenarbeit stärken, und statt sie kaputt zu sparen. Und das doch gerade, nachdem USAID zertrümmert worden ist. Aber was macht die Bundesregierung? Sie kürzt, und sie kürzt drastisch, und sie kürzt am allermeisten beim BMZ. Und dieser Kürzungspfad, der soll ja dann auch noch weitergehen. In Sonntagsreden werden richtige, wichtige Ziele formuliert. Aber heute liegt ein Haushalt auf dem Tisch, der etwas völlig anderes sagt. Und das hat schon was von kognitiver Dissonanz. Beispiele: Klimafinanzierung. Ja, die Welt brennt und die Klimakrise, sie trifft besonders diejenigen, die am allerwenigsten dazu beigetragen haben. Gerade erst, Ministerin hat es ja gesagt, hat die Gletscherflut in Nepal, Tibet, 1.400 Menschen das Leben gekostet. Frühwarnsysteme hätten Leben retten können. Und genau dafür brauchen wir die internationale Klima, die internationale Biodiversitätsfinanzierung, brauchen wir Investitionen in Frühwarnsysteme und Klimaanpassung. Das macht die Bundesregierung. Sie kürzt. Wenn Deutschland aber seine internationalen Zusagen nicht einhält, verlieren wir an Glaubwürdigkeit und schwächen unsere Allianzen im Kampf gegen die Klimakrise. Zweites Beispiel. Was tut die Bundesregierung eigentlich für junge Menschen? In der Wehrdienstdebatte wurde eingefordert, dass junge Menschen mehr Verantwortung übernehmen sollen. Aber ihre eigenen Formen von Engagement spielen dabei offensichtlich überhaupt keine Rolle. Dabei engagieren sie sich doch längst in Freiwilligendiensten, im internationalen Austausch und in der Zivilgesellschaft. Aber was macht die Bundesregierung? Das Programm Weltwärts wird zusammengestrichen. Junge Menschen werden teilweise kurz vor ihrer Abreise ausgeladen. Die Hochschulkooperationen des DAAD, die in 5 Jahren fast 120.000 Menschen in 60 Ländern des globalen Südens erreicht haben, sollen beendet werden. Völlig, absolut unverständlich. Und genauso unverständlich sind die massiven Kürzungen bei unseren engsten Partnern. Und das sind sie doch, die Zivilgesellschaft, die politischen Stiftungen und gerade auch die Kirchen. Und wer ist dann am meisten davon betroffen, von diesen Kürzungen? Dann sind es Frauenprojekte, dann sind es Kinder, deren Bildungschancen und deren Gesundheit auf dem Spiel stehen. Und dann ist natürlich auch noch unverständlich, dass in Zeiten, in denen die regelbasierte internationale Ordnung massiv angegriffen wird, 70 Millionen weniger für die Vereinten Nationen vorgesehen ist. Wir werden nicht sicherer, wenn wir internationale Partnerschaften abbauen. Und wir werden nicht zukunftsfähiger, wenn wir Entwicklung, Klimaschutz und den Schutz der Demokratien schwächen und zurückfahren. Und deswegen, liebe Kollegen, bin ich erstmal sehr froh, dass Herr Wadephul sagt, die Bereichsausnahme aufmachen, denn es geht um Stabilität und Sicherheit. Und nehmen Sie die Kürzungen zurück und lassen Sie uns gemeinsam dafür sorgen, die Entwicklungszusammenarbeit zu stärken und dem BMZ die Rahmenbedingungen zu geben, die sie brauchen.
1: Für die SPD-Fraktion hat jetzt das Wort der Abgeordnete Serdar Yüksel.
5: Frau Präsidentin, meine Damen und Herren, liebe Kolleginnen und Kollegen! Es war nach den beiden großen Katastrophen des letzten Jahrhunderts keine Selbstverständlichkeit, nach dem Ende des Zweiten Weltkriegs und dem Faschismus und der Shoah, dass uns die Völker der Welt die Hand gereicht haben. Die Hand gereicht haben, dass Deutschland in die internationale Gemeinschaft wieder zurück konnte, dass wir schon Mitte der 50er Jahre des letzten Jahrhunderts von einem Wirtschaftswunder sprechen konnten. Und das ging nicht auf unsere eigene Leistung zurück, sondern weil die Nationen dieser Welt dem Deutschland, dem neuen Deutschland, die Hand gereicht haben. Und aus dieser Solidarität, die wir im letzten Jahrhundert erfahren haben, liebe Kolleginnen und Kollegen, erwächst auch in der Gegenwart und Zukunft Verantwortung. Wir sind hier in Berlin, wo wir von 1948 bis 1949 fast ein Jahr die Berlin-Blockade hatten. Die Freiheit Deutschlands damals und dass wir einige Wochen danach die Bundesrepublik Deutschland gründen konnten, hat damit zu tun, dass diese Freiheit und die Berlin-Blockade von der freien Welt durchbrochen worden ist, die uns damals die Hand gereicht haben, über einen Zeitraum von ein Jahr über die Rosinenbomber essen zu trinken, aber auch Kohle in diese Stadt reingeflogen haben. Daraus erwächst Verantwortung, liebe Kolleginnen und Kollegen. Und deshalb wollen wir auch in Zukunft ein verlässlicher Partner sein, ein guter Nachbar, im Inneren und Äußeren unserer Verantwortung gerecht zu werden. Denn unsere Verantwortung hört nicht an den Grenzen von Deutschland auf. Vielen Dank für Ihre Aufmerksamkeit.
1: Für die AfD-Fraktion hat jetzt das Wort der Abgeordnete Dennis Pauli.
6: Frau Präsidentin, meine Damen und Herren, lieber Mitbürger, 555 Milliarden Euro. So viel will diese Bundesregierung im kommenden Jahr ausgeben. Fast 31 Milliarden Euro mehr als dies Jahr. Der Staat spart also nicht. Er gibt immer mehr Geld aus. Und trotzdem wird den Bürgern in unserem Land ständig erklärt, für Straßen und Schulen fehlt das Geld. Die Kommunen müssen sparen. Für echte Entlastungen sei angeblich kein Spielraum vorhanden. Für die ganze Welt ist Geld da. Für die eigenen Bürger aber nicht. Und bei der Entwicklungshilfe, da ist Deutschland Weltmeister. Leider nicht beim Fußball, sondern bei der Entwicklungshilfe. 2025 lagen wir sogar noch vor den USA. Meine Damen und Herren, das muss man sich einmal vor Augen führen. Deutschland diskutiert über knappe Kassen, aber steht gleichzeitig bei der Entwicklungshilfe international an der Spitze. Und jetzt soll uns als große Sparleistung verkauft werden, dass der Etat des Entwicklungsministeriums um knapp 600 Millionen Euro auf immer noch 9,47 Milliarden Euro sinkt. Das ist kein Kurswechsel. Die entscheidende Frage lautet doch längst nicht mehr, wie viel deutsches Steuergeld können wir noch verteilen? Die entscheidende Frage muss lauten, was hat Deutschland davon? Wer deutsches Geld bekommt, von dem dürfen wir auch etwas erwarten. Die Herkunftsländer müssen ihre eigenen Bürger wieder zurücknehmen, wenn sie in Deutschland kein Bleiberecht haben. Sie müssen dabei helfen, illegale Migration zu verhindern. Und sie müssen dafür sorgen, dass deutsches Steuergeld nicht durch Korruption oder Missbrauch verloren geht. Und wir erwarten eine wirtschaftliche Zusammenarbeit, die insbesondere unserem Land nutzt. Deutschland braucht Zugang zu Rohstoffen. Deutsche Unternehmen brauchen neue Märkte und faire Bedingungen. Genau dafür muss wirtschaftliche Zusammenarbeit eingesetzt werden. Nicht Deutschland zahlt und andere bestimmen, sondern beide Seiten leisten etwas. Beide Seiten profitieren. Das ist Partnerschaft auf Augenhöhe. Genau deshalb reichen ein paar Kürzungen im Einzelplan 23 nicht aus. Wir brauchen einen echten Kurswechsel. Sie sollten zuhören. Kein Geld für internationale Programme ohne klaren Nutzen für Deutschland. Kein Geld für Förderung nach ideologischen Vorgaben. Mehr Kontrolle darüber, wohin unser Steuergeld fließt. Mehr Verantwortung bei den Partnerländern. Und vor allem, anstatt Entwicklungspolitik, wirtschaftliche Zusammenarbeit, die deutschen Interessen dient. Denn es geht hier nicht um das Geld der Bundesregierung. Es geht um das Geld der Bürger unseres Landes. Und deshalb muss sich künftig auch in der Entwicklungspolitik jeder einzelne Euro an einer ganz einfachen Frage messen lassen. Was haben Deutschland und seine Bürger davon? Vielen Dank.
1: Für die CDU-CSU-Fraktion hat jetzt das Wort der Abgeordnete Johannes Volkmann.
7: Sehr geehrte Frau Präsidentin, meine sehr geehrten Damen und Herren! Zu Beginn der Wahlperiode haben wir deutlich gemacht, es braucht grundlegende Reformen in der deutschen Entwicklungspolitik. Angesichts der Vertrauenskrise kann es keine Entwicklungspolitik nach dem Oliver-Kahn-Prinzip geben. Weiter, immer weiter. Dafür gibt es in Deutschland keine Mehrheiten mehr. Und deswegen ist es gut, dass sich im vorliegenden Haushalt ein beispielhaftes Signal findet. Im kommenden Haushaltsplan sind keine Gelder mehr für die GIZ im Jemen eingeplant. Dieser Schritt ist überfällig. Er befreit aber nicht von der Verantwortung, lückenlos aufzuklären, was dort passiert ist. Presseöffentlich bekannt ist, über Jahre gab es abgerechnete Veranstaltungen, die nicht stattgefunden haben. Fingierte Tankrechnungen, Unregelmäßigkeiten bei Vergabeverfahren und Zuschüssen, Währungsmanipulationen. Insgesamt, auch das ist presseöffentlich, ist dem deutschen Steuerzahler ein zweistelliger Millionenschaden entstanden. Wir haben als Unionsfraktion einen Fragenkatalog von 73 Fragen dazu gestellt. Zum Versagen der Kontrollmechanismen, zu den Abläufen, zur strafrechtlichen Verantwortung, zur Aufarbeitung und den Lektionen. Die Antworten darauf sind eingestuft, deswegen möchte ich daraus heute nicht zitieren. Ich kann nur sagen, dass ich nach den Antworten noch deutlich mehr Fragen habe als vorher. 2022 gab es GZ-intern die ersten Hinweise auf Fehlverhalten. Immer wieder hat seither der Deutsche Bundestag der Mittelvergabe für Projekte im Jemen zugestimmt, ohne davon Kenntnis zu haben. Weder BMZ noch GEZ haben über 4 Jahre lang den Bundestag darüber informiert. Erst im Zuge der Presseenthüllungen in diesem Sommer wurden wir über das Ausmaß der Vorfälle unterrichtet. Ein solcher Umgang mit dem Haushaltsgesetzgeber schafft kein Vertrauen, meine Damen und Herren. Das ist inakzeptabel. Schauen wir in den
3: D-Wahl-Monitor. Herr Kollege, erlauben Sie eine Zwischenfrage aus der Fraktion?
7: Gerne am Ende meiner Rede. Gerne. Schauen wir in den D-Wahl-Monitor 2026. Eine Zweidrittelmehrheit der Deutschen hat Sorgen, dass Geld in der Entwicklungspolitik verschwendet werden könnte. Eine absolute Mehrheit der Deutschen hat Sorge vor Korruption in Empfängerländern. Und umso wichtiger ist es, dass bei diesen Vorfällen konsequent aufgearbeitet wird. Dass das berechtigte Informationsinteresse des Deutschen Bundestags und der Öffentlichkeit vollumfänglich nachgekommen wird. Der Jemen ist nicht das einzige Land, in dem Projekte in sogenannter Fernsteuerung laufen. Es braucht Klarheit, wie wir verhindern, dass andernorts sich ein solcher Schaden für den deutschen Steuerzahler wiederholt. Diese Sorgfaltspflicht ist eigentlich eine Selbstverständlichkeit und ohne sie verliert die Arbeit der GEZ Zustimmungsfähigkeit. Liebe Kolleginnen und Kollegen, die deutsche Entwicklungspolitik muss deutschen und europäischen Interessen dienen. Gerade gegenüber Systemrivalen wie Russland, China und islamistischen Akteuren ist sie ein wichtiges Werkzeug. Und eine geopolitische und strategische Entwicklungspolitik, liebe Frau Kollegin Schäfer, muss eben dann nicht zwischen der Unterstützung der Ukraine und anderen Ländern entscheiden, sondern sie priorisiert die Unterstützung unserer Verbündeten und kürzt bei den Ländern, die Russlands Angriffskrieg gegen Europa unterstützen. Meine Damen und Herren, 2 Aspekte sind mir besonders wichtig. Zum einen, ich finde es richtig, dass die Ministerin in ihren Reden immer wieder betont, dass unsere EZ geopolitischer und wirtschaftsnäher werden soll. Aber diese erklärten Prioritäten und der Haushaltsplan, die müssen in einem Guss zusammenpassen. Und deswegen erstens die Arbeit der politischen Stiftungen. Die Stiftungen sind ein kaum zu unterschätzendes Instrument deutscher Softpower im Ausland. Softpower, so hat es mal Josef Nye definiert, heißt, andere durch Attraktivität, Überzeugung und kulturelle Vorbildfunktion zu beeinflussen. In Abgrenzung eben zur Hardpower, die Zwang oder militärische Gewalt braucht. Und es gibt zahlreiche Erfolgsgeschichten für den Aufbau langjähriger politischer Partnerschaften, Parteiendialoge, die Unterstützung von Medienarbeit und Rechtsstaatlichkeit. Das sind Instrumente, die unsere Normen und auch unseren Einfluss exportieren. Und deswegen ist es kein Wunder, dass diese Maßnahmen besonders bei denen auf Widerspruch stoßen, die sich als politischer Arm unserer Systemrivalen gerieren. Umso unverständlicher ist es dann, wenn die Arbeit der Stiftung um 30% gekürzt werden soll. Das ist 6-mal so viel wie im Durchschnitt des Einzelplans und völlig unverhältnismäßig. Und ich hoffe, dass mit dieser Methode nicht der Eindruck entsteht, dass man sich dort anderswo Spielräume schaffen kann. Das wäre ein wenig wertschätzender Umgang mit der verdienstvollen Arbeit der Stiftung. Das darf sich nicht auszahlen. Und zweitens. Ebenso wichtig für den langfristigen deutschen Einfluss ist der akademische Austausch. Der Staatspräsident von Litauen, der kürzlich aus dem Amt geschiedene Außenminister von Costa Rica, die ehemalige Chefökonomin der Weltbank, sie haben allesamt eins gemeinsam, sie waren Stipendiaten des DAAD. Weil der deutsche Staat seit Jahrzehnten in die Bindung kluger Köpfe weltweit an unser Land investiert. Die Vorteile, die eine solche enge Bindung an unser Land langfristig schafft, sie sind mit Geld kaum aufzuwiegen. Und deswegen ist es richtig, dass wir weiter dort investieren. Aber es braucht eben auch die institutionelle Kooperation zwischen Hochschulen, die einen besonderen Mehrwert schafft. Und deshalb ist auch hier der im Haushaltsentwurf vorgesehene Kahlschlag kurzsichtig. Deswegen ist meine dringende Bitte, dass wir uns auch hier beim parlamentarischen Verfahren noch mal stärker dem DRD widmen. Es bleibt richtig und wichtig, dass die Entwicklungszusammenarbeit ihren Beitrag zur Haushaltskonsolidierung leistet. Wer Zweifel am Einsparpotenzial hat, der kann sich durch eine Stichwortsuche im Transparenzportal vom Gegenteil überzeugen. Aber Priorisierungsentscheidungen im Haushalt sind politisch. An ihnen misst sich, ob verloren gegangenes Vertrauen zurückgewonnen werden kann oder sich der Eindruck fehlender Reformfähigkeit festsetzt. Was uns eint, ist, dass wir die Zukunftsfähigkeit der EZ in der politischen Mitte sicherstellen wollen. Aber dafür braucht es Mut und Konsequenz. Vielen herzlichen Dank.
1: Zu einer Kurzintervention hat jetzt das Wort der Abgeordnete Dr. Jan-Niklas Gesenhus.
8: Ja, vielen Dank, Frau Präsidentin. Herr Volkmann, ich bin ganz dankbar, dass Sie im zweiten Teil der Rede auch noch mal auf die positiven Aspekte der Entwicklungszusammenarbeit zu sprechen gekommen sind, insbesondere die Kooperation des Deutschen Akademischen Austauschdienstes beispielsweise oder der politischen Stiftung. Umso weniger verstehe ich, warum Sie im ersten Teil Ihrer Rede so ein populistisches Narrativ bedient haben, von wegen die Entwicklungszusammenarbeit habe die Unterstützung in der deutschen Bevölkerung verloren und so weiter, und warum Sie auch differenzieren zwischen guten Akteuren der Entwicklungszusammenarbeit und schlechten Akteuren der Entwicklungszusammenarbeit und warum Sie die schlecht reden. Warum Sie gute deutsche NGOs beispielsweise oder Verbände schlecht reden, die wirklich gute Arbeit in der Entwicklungszusammenarbeit machen. Und Sie haben diesen Teil der Rede aufgebaut auf einer Behauptung, die überhaupt nicht mit der empirischen Evidenz in Deutschland einhergeht. Sie haben nämlich behauptet, die Entwicklungspolitik habe die Unterstützung in der Bevölkerung verloren und habe keine Mehrheiten mehr. Jetzt habe ich mir noch mal die Zahlen rausgesucht des Deutschen Instituts für die Evaluierung der Entwicklungszusammenarbeit aus dem Jahre 2026, also ganz aktuell. 68% der Menschen in Deutschland unterstützen eine Fortsetzung einer starken staatlichen Entwicklungszusammenarbeit, und der Anteil der Bevölkerung, die sogar mehr Geld in die Entwicklungszusammenarbeit investieren wollen, ist gegenüber dem Jahr 2024 nach 2025 und 2026 kontinuierlich angestiegen. Das heißt, die Entwicklungszusammenarbeit hat einen starken Rückhalt in der deutschen Bevölkerung. Es ist mitnichten so, dass sie die Unterstützung verloren hätte. Und deswegen würde ich Ihnen jetzt einfach die Chance geben, das nochmal einzuordnen und Ihre Behauptung zurückzunehmen. Denn die deutsche Entwicklungszusammenarbeit hat nach wie vor zu Recht einen starken Rückhalt in der deutschen Bevölkerung.
1: Sie haben die Möglichkeit zu antworten.
7: Vielen Dank, Frau Präsidentin. Ja, vielen Dank, Herr Kollege Gesenhus, dass Sie mir diese Gelegenheit geben, da noch mal intensiver darauf einzugehen. Ich glaube, in entwicklungspolitischen Debatten ganz grundsätzlich gibt es in diesem Haus eine Dynamik. Es gibt eine Seite des Hauses, die alles, was in der EZ passiert, per se für gut heißt. Und es gibt eine andere Seite des Hauses, die die EZ verteufelt. Der Weg, der aus meiner Sicht der richtige ist, ist differenziert zu bewerten und sich die Projekte anzuschauen, die wir durchführen. Und es gibt viele EZ-Projekte, ich habe einige aufgezählt, die im deutschen Interesse sind und unser Land voranbringen. Aber, und dafür gibt es, ich verweise auf den DEWAL-Monitor 2024 zum Beispiel zur feministischen Entwicklungszusammenarbeit, in Deutschland keine Mehrheiten. Es gibt für ideologisch überfrachtete Projekte in der feministischen Entwicklungszusammenarbeit, auch in der Umwelt-EZ, keine politischen Mehrheiten. Lesen Sie sich den DEWAL-Monitor 2024 durch oder schauen Sie sich einfach an, wie die Öffentlichkeit in Deutschland zu Recht auf Berichterstattung über die Fahrradwege in Peru, über viele andere Beispiele reagiert, weil sie feststellt und das Gefühl hat, und auch mit Rechten das Gefühl hat, dass in Zeiten von gekürzten Haushalten wir die falschen Prioritäten setzen. Und diese Abwägung vorzunehmen, das unterscheidet uns von denen, die alles gut finden, was in der EZ passiert, und die alles verteufeln, sondern die differenziert mit diesem sachlichen Thema umgehen. Vielen Dank.
1: Für die AfD-Fraktion hat jetzt das Wort der Abgeordnete Johann Martel.
9: Sehr geehrte Frau Präsidentin, werte Kollegen, wenn ich die Vertreter der Altparteien hier erlebe, habe ich oft den Eindruck, sie sitzen vor dem Bundeshaushalt wie vor einem unendlichen Geldkoffer. Sie überlegen sich da, wofür kann man noch Geld ausgeben, welche NGOs und Projekte bekommen noch eine Zuwendung. Genau diese Haltung ist grundverkehrt. Denn dieses Geld gehört nicht Ihnen und auch nicht Ihrem Vorfeld. Dieses Geld gehört den Bürgern und den Unternehmern, die es erarbeitet haben. Der Steuerzahler zahlt unsere Diäten, jeden einzelnen Haushaltstitel. Deshalb muss jede Ausgabe begründet werden. Der Staat muss erklären, was er mit dem Geld der Bürger macht und warum.
10: Machen Sie das auch?
9: Genau diese Erklärung wird von Jahr zu Jahr immer dünner. Deutschland hat seit 2019 praktisch keinen Wachstum mehr. Der Haushalt befindet sich in einer Dauerkrise. Sozialausgaben, Migrationskosten, Rentenzuschüsse und steigende Zinslast durch absurde Schuldenpolitik der Bundesregierung blockieren den Haushalt. Wer heute Schulden macht, um Konsum, Ideologie und ausländische Belangen finanziert, raubt diesem Land seinen Handlungsspielraum und damit seine Zukunft. Statt Konsum brauchen wir Investitionen in Infrastruktur, Standortbedingungen, die Unternehmen anziehen und in unsere Kinder. Mit der jetzigen niedrigen Geburtenrate können Sozial- und Sozialversicherungssysteme nicht überleben. Sie haben die notwendigen Reformen jahrzehntelang versäumt. Entwicklungshilfe ist nur legitim, wenn sie deutschen Interessen dient und einen Handel ermöglicht. Sie bezahlen Syrien jedes Jahr dreistellige Millionenbeträge. Der Bürgerkrieg ist vorbei. Die Schutzgrundlage ist entfallen. Trotzdem werden kaum Syrer zurückgeführt. 2025 eine Abschiebung, 2026 keine 10. Wir sagen, führen Sie die Syrer zurück. Und wenn die Dschihadisten weigern, streichen Sie die Entwicklungshilfe. Nutzen Sie diese Möglichkeit, um Kooperation zu erzwingen. Das ist keine Härte, das ist normale Interessenpolitik. Unser Maßstab ist, was nützt Deutschland? Was löst echte Probleme? Welche Maßnahmen sind effizient? Als Alternative für Deutschland sagen wir, unser Geld zuerst für unser Land. Vielen Dank.
1: Für die CDU-CSU-Fraktion hat jetzt das Wort der Abgeordnete Thomas Rachel.
11: Sehr geehrte Frau Präsidentin, liebe Kolleginnen und Kollegen, ja, manche fragen sich vielleicht, ob in der Entwicklungszusammenarbeit zu viel Geld oder mit ausreichendem Nutzen im Ausland investiert wird. Diese Wahrnehmung sollte uns zu denken geben. Diese Anfragen nehmen wir aber ernst. Wir stellen uns ihnen. Denn ohne Zweifel, Entwicklungspolitik hilft, globale Probleme wie zum Beispiel Pandemien anzugehen. Sie unterstützt Klimaanpassungen. Entwicklungszusammenarbeit hilft, Hunger in der Welt und Fluchtursachen zu bekämpfen. Und das ist und wird eine wichtige Aufgabe für uns gemeinsam bleiben. Ja, im Bundeshaushalt 27 werden wir nur begrenzte Mittel haben. Der Etat des Bundesministeriums für wirtschaftliche Zusammenarbeit und Entwicklung sinkt auf 9,47 Milliarden Euro. Angesichts des Beitrags zur notwendigen Haushaltskonsolidierung müssen wir nun die Mittel so effizient einsetzen, dass wir die größte Wirkung mit den Mitteln erreichen und entfalten. Ich will dieses Mal in meiner Rede den Blick besonders auf die finanzielle Zusammenarbeit als Bestandteil einer strategischen Wirtschaftspolitik in unserem, im deutschen Interesse richten. Denn natürlich ist die Frage vollkommen natürlich, dass man fragt, was hat Deutschland auch davon? Erst kürzlich hat die wissenschaftliche Studie der Universität Göttingen eindrucksvoll gezeigt, dass jeder in der bilateralen Entwicklungszusammenarbeit eingesetzte Euro mittel- bis langfristig 2,50 Euro zusätzlich an deutschen Waren- und Dienstleistungsexporten bewirkt. Mit der Entwicklungszusammenarbeit leisten wir einen spürbaren Beitrag. Die Studie hat alleine bewiesen, dass rund 380.000 Arbeitsplätze damit gesichert werden. Das heißt, wir profitieren von der EZ unmittelbar vor der eigenen Haustür, meine Damen und Herren. Und was manche vielleicht auf dieser Seite des Hauses noch nicht verstanden haben, Deutschlands Wohlstand wird eben zum großen Teil im Ausland verdient. Und deswegen müssen wir in verschiedener Art und Weise im Ausland präsent sein. Eine weitere Studie zur globalen Gesundheit, die von der Charité im Auftrag der Konrad-Adenauer-Stiftung durchgeführt wurde, zeigt, dass ein deutsches Engagement in der Welt Leben rettet, die Gesundheitssysteme stärkt und uns auch hier in Deutschland schützt vor grenzüberschreitenden Gesundheitsrisiken und Pandemien. Und genau das zeigt uns doch, dass unsere Unterstützung der EZ eine wirksame Investition ist, eine wirksame Investition auch für uns selber. Angesichts der begrenzten Haushaltsmittel müssen wir schärfer priorisieren und uns ehrlich fragen, wo erzielt jeder eingesetzte Euro die größte Hebelwirkung? Indem wir Investitionen von deutschen Unternehmen im Ausland fördern, schaffen wir weltweit Perspektiven für unsere Produkte und behaupten zeitgleich unsere wirtschaftliche Position in der Welt. Ein hervorragendes Beispiel dafür ist das Vorhaben nachhaltiger Klimaschutz in Brasilien, Mobilität, wo die Deutsche Kreditanstalt für Wiederaufbau, Entwicklungsbank, dieses unterstützt. Ein Projekt, das den Mobilsektor, den Verkehrssektor in Sao Paulo modernisiert und den globalen Klimawandel eindämmt. Dieses Projekt bietet beispielhaft eine Lösung für die ja wachsende Nachfrage nach öffentlichen und nachhaltigen Verkehrsmitteln vor Ort. Doch was haben diese Vorhaben konkret für einen Vorteil für Deutschland? Warum engagieren wir uns dort? Erstens, das Geld ist nicht einfach weg. Es handelt sich um einen Entwicklungskredit. Das heißt, der wird von Brasilien mit Zins und Zinseszins zurückgezahlt. Zweitens, deutsche und europäische Unternehmen werden als Lieferanten, als Partner eingebunden. Die deutsche Wirtschaft bekommt wichtige Aufträge. Das sichert hier in unserem Lande Arbeitsplätze in der deutschen Industrie. Und drittens, das tut Ihnen vielleicht weh bei der AfD, dieses Projekt spart rund 138.000 Tonnen CO2 pro Jahr und leistet damit einen wichtigen Beitrag zum Klimaschutz, der in unser aller Interesse ist, meine Damen und Herren. Liebe Kolleginnen und Kollegen, in unserer globalen Welt stärken wir mit einer zielgerichteten, humanitären, aber auch wirtschaftlichen Zusammenarbeit nicht nur uns selber, sondern die Betriebe, die Arbeitsplätze in diesem Land und in anderen Ländern. Das ist Partnerschaft in Verantwortung zu beiderseitigem Nutzen. Herzlichen Dank.
1: Für die CDU-CSU-Fraktion hat jetzt das Wort der Abgeordnete Jens Spahn.
10: Frau Präsidentin, liebe Kolleginnen und Kollegen, ich stehe offensichtlich in dieser Woche heute zum zweiten Mal in neuer Funktion hier als zuständiger Haushaltsberichterstatter im Haushaltsausschuss für das Bundesministerium für wirtschaftliche Entwicklung und Zusammenarbeit. Und weil neu, weil aus meiner Sicht das Entscheidende schon gesagt ist und weil ich, glaube ich, der letzte Redner in der letzten Debatte des heutigen Tages bin, will ich mich auch vergleichsweise kurz fassen. Zum einen sagen, weil die Frage war, Herr Kollege Döring, angemessene Absenkung des Etats. Das ist ja genau die Aufgabe, vor der wir stehen, zu definieren, was ist angemessen, auch in der Entwicklungszusammenarbeit an Absenkung vorzunehmen, von übrigens gemeinsam in großen Koalitionszeiten erreichten Höchstständen auch in der Entwicklungszusammenarbeit. Aber in Zeiten, wo wir Elterngeld, BAföG, Bürgergeld an vielen anderen Stellen schwierige Entscheidungen für die Bürgerinnen und Bürger in Deutschland treffen müssen, weil wir nach 6 Jahren ohne Wachstum offenkundig knappe Kassen haben, müssen wir natürlich, damit das Ganze auch Akzeptanz hat, immer schauen, dass es ausgewogen und angemessen ist. Und deswegen ist das ja nicht nicht nur im Rahmen des Etats dieses Hauses, sondern im Gesamtangemessenheitsbetrachtungswinkel sozusagen zu sehen. Es muss angemessen sein, was wir hier tun in der wirtschaftlichen Entwicklung und Zusammenarbeit, auch zu den schwierigen Entscheidungen, die wir im Inland auch für die Deutschen zu treffen haben. Auch das muss passen, damit es Akzeptanz hat. Und zum Zweiten, damit es Akzeptanz hat, Herr Kollege Gesenhus, muss man natürlich darauf schauen, was man macht, gerade wenn man priorisieren muss und man tatsächlich Schwerpunkte setzen muss. Und dass die Entwicklungshilfe, die Zusammenarbeit einen Tiefstand an Akzeptanz, auch das zeigt die Evaluierung und die Umfragen, erreicht hat während der Ampelzeit, könnte ja was damit zu tun haben, welche Projekte auch gefördert worden sind. Der Kollege Volkmann hat darauf hingewiesen. Und deswegen werden wir genau in den Beratungen, die jetzt anstehen, miteinander schauen, wie wir angemessen in dem Rahmen dessen, was wir ansonsten an schweren Entscheidungen zu treffen haben, mit dem Gesamtetat umgehen, aber auch schauen, wie wir im Rahmen der Schwerpunktsetzung genau die Projekte finden, die im gemeinsamen Interesse den höchsten Mehrwert haben, aber vor allem auch Akzeptanz schaffen. Und in diesem Sinne, liebe Kolleginnen und Kollegen, Frau Ministerin, mit Ihrem Ministerium, mit den Kollegen Haushaltsberichterstattern und allen anderen freue ich mich auf gute Beratungen, auf gute Zusammenarbeit und vielen Dank.
1: Weitere Wortmeldungen zu diesem Einzelplan liegen mir nicht vor. Wir sind damit am Schluss unserer heutigen Tagesordnung angekommen. Ich berufe die nächste Sitzung des Deutschen Bundestages ein auf morgen, Donnerstag, den 10. September um 9 Uhr. Die Sitzung ist geschlossen und ich wünsche Ihnen allen noch einen schönen Abend.
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13: 55 Milliarden Euro vor. Die Neuverschuldung soll insgesamt bei 200 Milliarden Euro liegen. In Sachsen-Anhalt haben CDU, SPD, Grüne und Linke Gesprächsangebote der AfD über eine Regierungsbildung ausgeschlagen. Die SPD-Landesspitze teilte mit, zwischen der eigenen Partei und der AfD gebe es grundlegende politische und normative Gegensätze. Grünen-Spitzenkandidatin Shibora Seitlitz sagte, es sei absurd anzunehmen, dass man mit der rechtsextremen AfD Gespräche über die Zukunft des Landes führen werde. Die Linke erklärte, mit einer Partei, die Menschen nach Herkunft, vermeintlicher Zugehörigkeit und Überzeugung aussortiere, habe man keine Gesprächsbasis. Auch eine CDU-Sprecherin teilte mit, man werde das Gesprächsangebot nicht annehmen. Der BSW-Landesvorstand in Sachsen-Anhalt betonte dagegen, man sei grundsätzlich bereit, mit allen Parteien zu sprechen. Das BSW habe die Einladung der AfD erhalten und werde noch heute darüber beraten. Die AfD hatte die Landtagswahl in Sachsen-Anhalt mit 43,8% der Stimmen klar gewonnen. Die Partei verpasste aber eine absolute Mehrheit. Der gestern festgenommene mutmaßliche Saboteur kommt in Untersuchungshaft. Das Amtsgericht Aachen setzte den Haftbefehl gegen den 48-Jährigen in Vollzug. Er soll für die Anschläge auf Umspannwerke in mehreren Bundesländern verantwortlich sein. Auf seine Spur kam die Polizei durch Bekennerschreiben, die namentlich und mit Adresse gezeichnet waren. Als Motiv wird in dem Schreiben die Ablehnung fossiler Stromerzeugung genannt. Gegen den Mann wird wegen Herbeiführens einer Sprengstoffexplosion, Zerstörung wichtiger Arbeitsmittel und Störung öffentlicher Betriebe ermittelt. Nach derzeitigem Stand der Ermittlungen gehen die Behörden davon aus, dass er ein Einzeltäter war. Die US-israelische Rüstungsfirma Covenant will künftig in der Nähe von Leipzig Marschflugkörper produzieren. Wie das Unternehmen mitteilte, soll die Produktion des Systems Anthem für europäische Kunden im kommenden Jahr beginnen. Im ersten Jahr wolle man etwa 1.000 Stück produzieren und die Zahl später auf 5.000 Stück erhöhen. Sachsens Wirtschaftsminister Panther bewertete die Pläne positiv. In Leipzig würden neue und hochwertige Arbeitsplätze geschaffen, die industrielle Basis gestärkt und das technologische Know-how ausgebaut. Sorgen in Teilen der Bevölkerung nehme er aber ernst, sagte der SPD-Politiker. Covenant wurde 2024 gegründet und hat seinen Hauptsitz in der US-Hauptstadt Washington. Unter den Geldgebern ist auch der Founders Fund, bei dem der umstrittene Milliardär Peter Thiel zu den Mitgründern zählt. Bundesbildungsministerin Prien sieht nach den schlechten deutschen Ergebnissen bei der PISA-Bildungsstudie Handlungsbedarf im Umgang mit sozialen Medien. Die CDU-Politikerin sprach sich für eine Altersbeschränkung aus. Sie sei überzeugt, dass die PISA-Ergebnisse auch mit der Nutzung von Social Media zu tun hätten, sagte sie im RBB. Vielen Kindern fehle es an Konzentrationsfähigkeit und Ausdauer. Sie seien nicht mehr in der Lage, sinnentnehmend zu lesen. Prien betonte, sie werde in den nächsten Wochen Vorschläge im Kabinett vorlegen. Es führe kein Weg an einer entsprechenden Altersbeschränkung und einer wirksamen Altersverifikation vorbei. Einzelheiten nannte sie nicht. Für Städte in der Europäischen Union soll es einheitliche Regeln geben, wie sie gegen Kurzzeitvermietungen über Plattformen wie Airbnb vorgehen können. Die EU-Kommission schlug dafür mehrere Bedingungen vor. Kommunen sollten nachweisen, dass der Wohnungsmarkt in den betroffenen Stadtvierteln besonders angespannt ist. Wichtigster Hinweis darauf soll sein, wie sich die Preise im Vergleich zum Einkommen entwickelt haben. Die neuen Regeln sind für kommerzielle Anbieter gedacht, nicht für Privatpersonen, die ihre eigene Wohnung vermieten, wenn sie vorübergehend selbst nicht anwesend sind. Buchungen über Portale wie Airbnb sind bei vielen Touristen beliebt. Immobilienbesitzer verdienen daran in der Regel mehr, als wenn sie die Wohnung regulär vermieten würden. Wohnungssuchende beklagen deshalb ein sinkendes Angebot sowie steigende Mieten. Städte wie Barcelona oder Lissabon haben in den vergangenen Jahren bereits Beschränkungen eingeführt. Darauf folgten allerdings oft Gerichtsverfahren, die für eine rechtliche Unsicherheit sorgten. Angesichts der Ceuta-Krise hat die Europäische Union Spanien finanzielle Unterstützung zugesagt. Wie die EU-Kommission in Brüssel mitteilte, umfasst die Nothilfe rund 115 Millionen Euro. Das Geld soll unter anderem bei Grenzschutz und Rückführungen helfen. Auch die Unterbringung und Versorgung teils minderjähriger Migranten soll finanziert werden. Ende Juli waren schätzungsweise 70.000 Menschen von Marokko aus in die Exklave Ceuta gelangt. Nach Angaben der spanischen Regierung waren Anfang September noch etwa 5.000 Menschen dort. Spanien hatte die Unterstützung der EU angefragt. Der israelische Ministerpräsident Netanyahu hat angekündigt, juristisch gegen die Tageszeitung Haaretz vorzugehen. Er teilt auf Ex mit, er habe seine Anwälte angewiesen, Klagen wegen Verleumdung einzureichen. Diese sollen sich auch gegen den Autor des betreffenden Artikels richten. Darin wird Netanyahu vorgeworfen, im Jahre 2023 Warnungen vor einem groß angelegten Terrorangriff der Hamas ignoriert zu haben. Netanyahu soll demnach persönlich vom Präsidenten der Vereinigten Arabischen Emirate vor dem Großangriff gewarnt worden sein, aber nicht gehandelt haben. Außerdem habe es Warnungen vom ägyptischen und vom israelischen Inlandsgeheimdienst gegeben. Laut Israels Regierung ist die Berichterstattung falsch. Der Artikel löste Kritik der israelischen Opposition an Netanyahu aus. Auch in der Zeit kurz nach dem Terrorangriff vom 7. Oktober war darüber diskutiert worden, ob Warnungen im Vorfeld, etwa durch Soldaten, nicht ernst genommen wurden. Ende Oktober wird in Israel ein neues Parlament gewählt. In Norwegen ist der verstorbene König Harald V. feierlich beigesetzt worden. Mit einem Trauerzug wurde der Sarg des Monarchen vom Königspalast zur Domkirche im Osloer Zentrum gebracht. Dort fand ein Gottesdienst statt. An der Trauerfeier nahmen Mitglieder von Königsfamilien sowie Staats- und Regierungschefs aus dem Ausland teil, darunter Bundespräsident Steinmeier. Anschließend wurde der Sarg zur Festung Akershus getragen, wo er im kleineren Kreis in einen Sarkophag gebettet wurde. König Harald war am 28. August im Alter von 89 Jahren gestorben. Seine Nachfolge trat sein Sohn Håkon an. Und hier noch einmal die Übersicht. In der Generaldebatte im Bundestag haben sich Bundeskanzler Merz und die AfD-Fraktionsvorsitzende Weidel einen Schlagabtausch geliefert. Nahe Leipzig sollen demnächst Marschflugkörper für europäische Streitkräfte produziert werden. In Norwegen ist der verstorbene König Harald beigesetzt worden. Das Wetter. Vom Südwesten bis zum Oberpfälzer Wald stark bewölkt und schauerartig verstärkter Regen. Im Südosten anhaltend, im Nordwesten und Norden Schauer und einzelne Gewitter. Sonst teils sonnig, Temperaturen 17 bis 23 Grad. Morgen wechselnd, im Norden zeitweise stärker bewölkt, aber kaum Regen. Im Südwesten und in der südlichen Mitte viel Sonnenschein, 17 bis 24 Grad. Die weiteren Aussichten: Am Freitag im Nordwesten und Westen bewölkt und gebietsweise etwas Regen, ebenso in den Alpen. Sonst teils sonnig, teils wolkig. Temperaturen 18 bis 25 Grad. Und das waren die Nachrichten.
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15: Heute mit Silvia Engels. Guten Abend. 3 Tage nach der Landtagswahl in Sachsen-Anhalt, bei der die AfD 43,8% der abgegebenen Stimmen erzielte, prägte das Thema auch die Generaldebatte im Bundestag zwischen AfD-Co-Chefin Weidel und Bundeskanzler Merz.
16: In Sachsen-Anhalt haben die Bürger sie nicht nur abgestraft, sondern ihre Partei, die CDU, pulverisiert.
17: Die absolute Mehrheit haben sie nicht und die werden sie in Deutschland auch nicht erzielen. Nirgendwo in Deutschland werden sie mit dieser Politik die Mehrheiten bekommen.
15: Wir berichten gleich über die erregte Debatte. Außerdem in dieser halben Stunde mehr zur Wohnungsdurchsuchung beim SPD-Spitzenkandidaten für das Berliner Abgeordnetenhaus, zum wachsenden Druck auf Israels Ministerpräsident Netanjahu und zur Beisetzung des norwegischen Königs Harald V. in Oslo. Die Sendung Hintergrund befasst sich dann mit russischen Drohnenangriffen auf Zivilisten in der Ukraine. Immer wenn der Haushaltsentwurf für das kommende Jahr in den Bundestag eingebracht wird, dann nutzen das Opposition und Regierungschef traditionell für eine Grundsatzauseinandersetzung um politische Kernpunkte. Generaldebatte heißt dieses Format. Dann geht es schon mal hitzig zu, doch so polarisiert und giftig wie in diesem Jahr fiel die Auseinandersetzung selten aus. Heute, als direkt hintereinander AfD-Chefin Weidel und Bundeskanzler Merz ans Rednerpult traten und Teile der Parlamentarier sich nicht nur aufs Zuhören beschränkten. Franka Belan.
18: Also wir sind hier jetzt nicht auf dem Fußballplatz. Heben Sie sich das fürs Wochenende auf. Wenn das jetzt hier nochmal passiert, so ein Verhalten, schmeiße ich Sie hier raus. Mir reicht es jetzt hier.
19: Es ist kurz vor 10 im Bundestag, als Julia Klöckner die Geduld verliert. Der Rechtsaußenblock ist auf Krawall gebürstet, weit mehr als die Bundestagspräsidentin das von der AfD gewohnt ist.
20: Das ist sehr liebenswürdig von Ihnen, Frau Präsidentin, aber es wird trotzdem verhallen. Zuhören ist nicht Ihre Stärke. Sie wollen unser Land destabilisieren. Ihre ganze Missachtung vor dem Deutschen Bundestag tritt auch in diesem Verhalten hier zum Ausdruck. Sehen Sie.
19: Dass diese Generaldebatte eine besondere sein würde, war zu erwarten. Auch Friedrich Merz ist heute ein anderer. So gründlich wie nie zuvor arbeitet sich der Kanzler an seiner Vorrednerin, an AfD-Chefin Alice Weidel, ab. Sie hatte einmal mehr das Thema Zuwanderung nach vorne gestellt und nach massenhaften Abschiebungen gerufen.
21: Sie müssen tagtäglich mit den Folgen der Massenmigration umgehen. Mit dem Hass ausländischer Menschen. Menschengruppen mit dem Hass auf die Deutschen. Und sie alimentieren diese Leute auch noch durch. Damit muss endlich Schluss sein.
19: Matthias Miersch wird wenig später mit einem Grundgesetz herumwirbeln. Der SPD-Fraktionsvorsitzende verweist darauf, dass unsere Verfassung regele, wer bleiben dürfe und überhaupt.
22: Wenn Sie hier von Hass sprechen, dann sage ich Ihnen, gucken Sie mal in den Spiegel. Wie viel Hass haben Sie heute hier von diesem Pult wieder ausgesprüht?
19: Auch der Kanzler reagiert mit ungewohnter Deutlichkeit. Merz verweist auf die vielen Menschen mit ausländischen Wurzeln, etwa in der Pflege. Er spricht davon, dass im Handwerk jeder 6. Beschäftigte keinen deutschen Pass habe. Ungeachtet dessen rede die AfD aber weiterhin über Remigration.
17: Das Wort Remigration ist nichts anderes als ein Synonym für ethnische Säuberung nach Herkunft und Hautfarbe.
19: Die Emotionen gehen hoch wie selten. Das ist nur der Anfang, verkündet eine vor Selbstbewusstsein strotzende AfD-Vorsitzende.
21: Die Wähler in Sachsen-Anhalt haben es Ihnen in der Sprache des demokratischen Souveräns mit aller Klarheit mitgeteilt. Schwarz-Rot ist vorbei.
19: Weidel fordert einen Politikwechsel. Ihre Nähe zu Russland verbirgt sie nicht. Sie fordert den Kauf von russischem Gas und Öl und nimmt die hybride Bedrohung aus Moskau überhaupt nicht wahr, so CSU-Landesgruppenchef Alexander Hoffmann.
23: Wenn neben einer Asylbewerberunterkunft ein Kaugummiautomat aufgebrochen wird,
0: dann fordern Sie hier einen Untersuchungsausschuss. Wenn in Leipzig Drohnen fliegen, mit russischem Sprengstoff bepackt, dann stehen Sie schulterzuckend nebendran.
19: Grünen-Fraktionschefin Katharina Dröge hält der Koalition vor, den Aufstieg der Rechtspopulisten mit falschen Versprechungen gefördert zu haben. Die politische Auseinandersetzung mit der AfD allerdings stößt ihrer Ansicht nach an Grenzen, und dafür bietet das Grundgesetz einen Ausweg. Ein Parteiverbot.
2: Und ich kann nur an Sie appellieren, an alle demokratischen Abgeordneten hier im Deutschen Bundestag. Wir müssen jetzt einen Prüfantrag für ein AfD-Verbot auf den Weg bringen.
19: Heidi Reicheneck wiederum prangert Kürzungen im Sozialbereich an. Auch das habe die AfD gestärkt. Die Fraktionschefin der Linken redet heute noch schneller als üblich und wendet sich direkt an den Kanzler.
4: Wenn ich von Ihnen noch einmal höre, dass Sie Ihre Politik einfach besser erklären müssen, ich vergesse mich. Die Leute merken ganz genau, was Sie machen. Das ist das Problem. Wenn Sie sich hier hinstellen und sagen, wir haben eine Reform der gesetzlichen Krankenkassen umgesetzt, damit die Beiträge nicht steigen, aber nächstes Jahr steigen sie, dann merken die Leute das. Sie lassen sich doch nicht verarschen. Und für diese Politik strafen die Menschen sie ab.
19: Für diese unparlamentarische Ausdrucksweise

0: Pistorius, SPD, nicht sparen. Der Grund dafür liege in der anhaltenden Bedrohung aus Russland, so der Verteidigungsminister.
1: Und meine Damen und Herren, diese Gefahr ist konkret, sie ist ernst und sie ist akut. Wir stehen buchstäblich im Fadenkreuz Moskaus.
0: Und deshalb gehe die Bedeutung des Verteidigungshaushalts von insgesamt fast 140 Milliarden Euro im Jahr 2027 über das rein monetäre hinaus.
1: Der Verteidigungshaushalt 2027 ist deshalb nicht einfach ein besonders großer Etat. Er ist ein Sicherheitsversprechen, meine Damen und Herren. An die Menschen in unserem Land, an die Soldatinnen und Soldaten unserer Bundeswehr und an unsere Partner in Europa und im transatlantischen Bündnis.
0: Der Großteil des Geldes soll in die Beschaffung fließen. Dabei sollen einerseits konventionelle Waffensysteme wie Panzer, Fregatten und Flugzeuge gekauft werden. Andererseits soll in moderne, vernetzte Waffensysteme investiert werden, etwa Drohnen und Satelliten. Das begrüßt auch die Verteidigungspolitikerin Kerstin Vieregge vom Koalitionspartner CDU.
2: Nur das Zusammenspiel aus diesen Elementen schafft eine wirkungsfähige Verteidigungsbereitschaft.
0: Der grüne Haushaltspolitiker Sebastian Schäfer hält mehr Rüstungsausgaben für notwendig, kritisiert aber, eine parlamentarische Kontrolle sei inzwischen kaum noch möglich.
3: Vorlagen werden in den Haushaltsausschuss geschickt, frei nach dem Motto, alles muss raus. Dabei bleibt uns Berichterstattern kaum eine Woche Zeit, um manchmal Dutzende von Vorlagen zu prüfen. Das ist einfach nicht seriös, das wird den Milliarden, die wir verausgaben, nicht gerecht.
0: Die AfD bemängelt, dass für die steigenden Verteidigungsausgaben zu viele Schulden aufgenommen würden. Der Verteidigungspolitiker Jan Nolte.
4: Das ist eine Politik, die auf Dauer uns schwächt und nicht stärkt, meine Damen und Herren. Man kann sein Land auch schwächen, indem man schlecht wirtschaftet.
0: Mit insgesamt 110 Milliarden Euro aus dem Kernhaushalt und fast 30 Milliarden aus dem Sondervermögen sind die Verteidigungsausgaben im kommenden Jahr so hoch wie noch nie seit Ende des Kalten Krieges.
5: Kirsten Girschek über den Verteidigungsetat. In 1,5 Wochen wird in Berlin das Abgeordnetenhaus neu gewählt und in den Umfragen können sich derzeit Linke und CDU die größten Hoffnungen machen, die künftige Regierung anzuführen. Grüne, AfD oder SPD liegen deutlich dahinter derzeit. Nun haben Ermittler unter anderem die Wohnung des SPD-Spitzenkandidaten Steffen Krach durchsucht. Es gehe laut Tagesspiegel um den Verdacht der Bestechlichkeit. Einzelheiten von Sebastian Engelbrecht.
6: Die Staatsanwaltschaft Hannover ermittelt gegen den Berliner SPD-Landesvorsitzenden und Spitzenkandidaten bei den Abgeordnetenhauswahlen Steffen Krach. Eine Sprecherin der Staatsanwaltschaft bestätigte dem Deutschlandfunk, man habe in diesem Zusammenhang 3 Objekte untersucht, in Berlin und Hannover. Dabei handelt es sich offenbar um das Regionshaus in Hannover, Krachs Wohnung in Berlin-Schöneberg und die Zentrale der Landespartei in Berlin-Wedding. Krach war von Ende 2021 bis Anfang dieses Jahres Präsident der Region Hannover und wechselte dann zurück nach Berlin. In der Berliner Senatsverwaltung war er in den Jahren 2014 bis 2021 als Wissenschaftsstaatssekretär tätig. Weitere Angaben zu den Vorwürfen gegen Krach machte die Staatsanwaltschaft aus ermittlungstaktischen Gründen nicht. Nach Informationen der Hannoverschen Allgemeinen Zeitung und des Tagesspiegels könnte es um den Neubau eines Gesundheitszentrums in Lehrte gehen. Hier gab es ein Vergabeverfahren. Der Vorwurf steht im Raum, Krach habe von einem der Bieter Spenden dafür erhalten, sich in dem Verfahren für ihn einzusetzen. Krach war als Regionspräsident auch Aufsichtsratsvorsitzender der kommunalen Krankenhauskette. Er soll sich für einen Vorschlag eingesetzt haben, der am Ende aber nicht den Zuschlag bekam. Krach und sein Sprecher waren nach Bekanntwerden der Vorwürfe nicht zu erreichen. Die Berliner Landes-SPD erklärte in einer schriftlichen Stellungnahme:
7: Als SPD Berlin und im Namen unseres Landesvorsitzenden und Spitzenkandidaten Steffen Krach weisen wir die Unterstellungen in aller Entschiedenheit zurück. Selbstverständlich kooperieren wir mit den Behörden vollumfänglich, um diese haltlosen Unterstellungen auszuräumen.
6: Steffen Krach ist der Hoffnungsträger der Berliner SPD. Beim Parteitag im Mai wurde er zum Landesvorsitzenden gewählt. Spitzenkandidat war er ohnehin schon.
8: Hier kommt der nächste regierende Bürgermeister. Macht mal Krach!
6: So wurde Krach im Mai noch gefeiert. Der Wahlkampf ist bis heute ganz auf seine Person zugeschnitten. Er versucht, den Genossen in Berlin Mut zu machen.
9: Lasst

0: uns hier die Berliner SPD, die Hauptstadt-SPD, lasst uns selbstbewusst sein. Lasst uns sagen, wir wollen das Powerhouse der Sozialdemokratie in Deutschland werden. Wir haben die Ideen für diese Stadt.
1: In der jüngsten Umfrage für die Wahl zum Abgeordnetenhaus liegt die SPD mittlerweile nur noch bei 12%, weit hinter vier anderen Parteien. Steffen Krachs Chancen, regierender Bürgermeister zu werden, sind demnach gering.
2: Sebastian Engelbrecht aus Berlin. Und mittlerweile hat sich Steffen Krach selbst im RBB geäußert und dort noch einmal die Vorwürfe als, Zitat, absolut haltlos zurückgewiesen. Das historisch schlechte Abschneiden deutscher Schülerinnen und Schüler bei der jüngsten PISA-Studie wurde gestern bekannt und es sorgt auch heute noch für Debatten. Bundesbildungsministerin Karin Prien von der CDU plädiert nun einmal mehr für stärkere Zugangsbeschränkungen zu Social Media. Andere rufen nach Reformen im Föderalismus. Markus Sambale.
3: Für Schule und Bildung sind vor allem die Bundesländer zuständig. Daran will auch Grünen-Chefin Franziska Brandner nichts ändern. Trotzdem fordert sie mit Blick auf die historisch schlechten Ergebnisse der PISA-Studie: Wir müssen endlich raus aus dem föderalen Klein-Klein. Die Länder und der Bund müssten viel stärker zusammenarbeiten, voneinander lernen und erfolgreiche Konzepte verbindlich übernehmen, so formuliert es Brandner in der Rheinischen Post. Bundesbildungsministerin Karin Prien stimmt da grundsätzlich zu. Im RBB 24 Inforadio spricht sich die CDU-Politikerin für einen zeitgemäßen Bildungsföderalismus aus. Prien verweist dabei auf das Startchancenprogramm, das gemeinsame Förderprogramm von Bund und Ländern, das sich gezielt an Schulen mit vielen sozial benachteiligten Schülerinnen und Schülern richtet. Bundesländer würden außerdem untereinander zunehmend erfolgreiche Modelle übernehmen, beispielsweise die frühe Sprach- und Entwicklungsförderung bis zur Einschulung, die zuerst in Hamburg eingeführt wurde. Bildungsministerin Prien sagt, der Ernst der Lage sei erkannt, aber alle Veränderungen brauchten Zeit.
2: Markus Sambale. Kurz nach Beginn der russischen Vollinvasion in der Ukraine 2022 begann Moskau damit, die russischen Gaslieferungen nach Deutschland zu reduzieren. Und zwar deutlich bevor die Nord Stream 2 Pipelines gesprengt wurden. Im Gegenzug setzte die damalige Ampelregierung alles daran, durch andere Lieferanten die deutschen Gasspeicher so weit wie möglich vor dem Winter aufzufüllen. Die jetzige Bundesregierung hat hier ihre Strategie geändert. Sie vertraut darauf, dass durch Flüssiggasterminals die Gasversorgung breiter aufgestellt ist. Derzeit sind die Gasspeicher deshalb nur zu 53% gefüllt. Und das sorgt weiterhin für Debatten, berichtet Jürgen Münchenberg.
4: Selbst der Bundeskanzler versucht inzwischen zu beschwichtigen. Die Gasversorgung auch im kommenden Winter sei gesichert, betonte Friedrich Merz, CDU, in der heutigen Generaldebatte des Bundestages zum Haushalt 2027 und wies damit die entsprechende Kritik der Opposition zurück.
5: Wir haben selbstverständlich den Füllstand der Speicher im Blick. Selbstverständlich sprechen wir mit denen, die die Gasspeicher befüllen. Und selbstverständlich schauen wir auf den Winter und auf das nächste Jahr. Gehen Sie davon aus, dass die Bundeswirtschaftsministerin in Absprache mit den Mitgliedern der Bundesregierung genau das Richtige tut, um die Gasversorgung im Winter sicherzustellen?
4: Hintergrund der neulichen Debatte über eine sichere Energieversorgung sind die niedrigen Füllstände der deutschen Gasspeicher und entsprechende Warnungen des Gasspeicherverbandes Ines. Aktuell sind die Speicher nur zu 55% gefüllt, der niedrigste Stand zu diesem Zeitpunkt seit 15 Jahren. Laut Gaslobby könnte es deshalb bei extrem kalten Temperaturen im Januar, wie es heißt, zu Unterdeckungen kommen. Mit diesem Thema hatte sich auch gestern schon der Wirtschaftsausschuss des Bundestages in einer Sondersitzung beschäftigt, ohne greifbare Ergebnisse, wie der Energieexperte der Grünen, der frühere Staatssekretär im Wirtschaftsministerium, Michael Kellner, dem Deutschlandfunk jetzt sagte.
6: Also die Bundesregierung ist besorgt, das war spürbar, aber sie hat keine Antworten formuliert auf die Situation, dass die Speicher so leer sind, die Ministerin zockt. Das kann gut gehen, muss aber nicht.
4: Hintergrund der schleppenden Einspeicherung sind die aktuell hohen Gaspreise angesichts der anhaltenden Blockade der Straße von Hormus. Für die Energieunternehmen ist es deshalb wenig attraktiv, Gas in großem Umfang einzuspeichern. Katharina Reiche versuchte dennoch zu beruhigen. Deutschland beziehe einen Großteil seines Erdgases aus den Niederlanden, Belgien, zu 36% per Pipeline aus Norwegen und zu 18% als Flüssiggas, sogenanntes LNG, betonte die Wirtschaftsministerin gestern im Bundestag. Den grünen Kellner überzeugt das alles nicht.
6: Was ist das Problem mit den LNG-Transporten? Also über 50% des europäischen LNGs kommt aus den USA. Über 90% in Deutschland kommen aus den USA. Und ich finde, es ist wirklich keine gute Idee, in diesen Zeiten von Donald Trump abhängig zu sein. Was ist, wenn der den nächsten Wutanfall bekommt und denkt, er will wieder Grönland haben und Europa abpressen? Und ich finde es fahrlässig, würde ich sagen, ich finde es fahrlässig, dass wir uns abhängig machen von Donald Trump.
4: Zwar könnte der Staat über das Unternehmen Trading Hub Europe Gas einkaufen lassen, wie in der Energiekrise 2022 nach dem russischen Angriffskrieg gegen die Ukraine schon einmal geschehen. Doch das könnte die Preise weiter nach oben treiben, warnte heute auch der Kanzler.
7: Nur jetzt hektische Kaufaktionen öffentlich auszulösen, würde nur dazu führen, dass die Preise an den Gasmärkten so stark steigen, dass wir die Preise gar nicht mehr bezahlen können. Und zwar nicht nur die öffentlichen Haushalte nicht, sondern die Verbraucherinnen und Verbraucher in Deutschland auch nicht.
4: Auch die Gasunternehmen versuchen inzwischen zu beschwichtigen. Die Kunden könnten sich auf vertragliche Zusagen verlassen, heißt es in einer Erklärung. Was aber ein gewisses Restrisiko für den kommenden Winter dennoch nicht gänzlich ausschließt.
2: Jörg Münchenberg, und wir bleiben bei fossilen Rohstoffen, denn die jüngsten wechselseitigen Angriffe zwischen den USA und Iran haben den Ölpreis heute kurzzeitig wieder über 100 Dollar steigen lassen. Das regionale US-Militärkommando für den Mittleren Osten CENTCOM hatte ja gestern gemeldet, 5 iranische Tanker zerstört zu haben. Heute reagierte der Iran mit weiteren Angriffen und Iran behauptet auch, ein US-U-Boot erbeutet zu haben, berichtet unser Korrespondent Oliver Bemelmann.
8: Von einem, Zitat, Knockout für die US-Marine spricht der iranische Parlamentssprecher Ghalibaf in einem comicartigen Kommentar auf der Plattform X. Damit bezieht er sich auf Berichte iranischer Staatsmedien, die Revolutionsgarden hätten ein spezielles Roboter-U-Boot der US-Streitkräfte in der Straße von Hormus erbeutet. Damit sei die modernste Unterwassertechnologie der USA ausgeschaltet worden, so Ghalibaf weiter. Iranische Medien teilten außerdem mit, einen US-Luftwaffenstützpunkt in Jordanien, 8 Öltanker und 2 Schiffe des US-Militärs angegriffen zu haben. Dabei sei es auch zu schweren Schäden gekommen. Dies seien Vergeltungsmaßnahmen für vorherige US-Angriffe auf 5 iranische Öltanker und Handelsschiffe gewesen. Das US-Militär wies auf der Plattform X iranische Meldungen zurück, wonach 2 US-Zerstörer getroffen worden seien, und teilte seinerseits mit, dass die US-Streitkräfte innerhalb einer Woche insgesamt 10 iranische Tanker zerstört hätten, die Teil einer Schattenflotte gewesen seien. Unabhängig überprüfen lassen sich die Angaben nicht. Ein Sprecher der iranischen Revolutionsgarden nannte laut einer iranischen Nachrichtenagentur neue Bedingungen für ein Ende des Krieges. Dafür müssten unter anderem die USA den Krieg vollständig einstellen, die Blockade des Jemen beenden und sich nicht mehr in die Nuklearangelegenheiten des Iran einmischen.
2: Oliver Bemelmann. Die israelisch-linksliberale Zeitung Haaretz wirft Israels Ministerpräsident Benjamin Netanyahu vor, der emiratische Präsident habe ihn im Herbst 2023 vor einem Angriff der Hamas gewarnt. Netanyahu habe aber nicht gehandelt. Der israelische Regierungschef hat nun seinen Anwälte angewiesen, eine Klage wegen Verleumdung einzureichen. Worum es im Einzelnen geht, schildert Julia Lai.
9: Netanyahu erhielt wenige Tage vor dem 7. Oktober eine ausdrückliche Warnung. Und er hat Israels Sicherheitschefs nicht informiert. So lautet die Schlagzeile, die die linksliberale Tageszeitung Haaretz Dienstag früh veröffentlicht und über die Israel seither aufgeregt diskutiert. Der Inhalt des Berichts hat es in sich. 45 Minuten lang soll der Präsident der Vereinigten Arabischen Emirate, Mohammed bin Zayed, Ende September 2023 mit Israels Premierminister Benjamin Netanyahu telefoniert haben. Eindringlich habe er Netanyahu in dem Gespräch vor einem bevorstehenden Großangriff der Hamas gewarnt. Und das nur anderthalb Wochen vor dem 7. Oktober 2023. Also vor dem Tag, an dem die Hamas Israel überfiel, fast 1200 Menschen tötete und rund 250 als Geiseln nahm. Gespräche zwischen Netanyahu und Bin Zayed hätten immer wieder stattgefunden, heißt es in dem Bericht. Über ein spezielles Telefon, das ein Vertreter der emiratischen Botschaft eigens dafür in Netanyahus Büro vorbeibrachte. So schilderte Shlomi Elder, einer der beiden Autoren, Dienstagmittag im öffentlich-rechtlichen Radio. Bin Zayed habe Netanyahu immer wieder gedrängt, die Warnung ernst zu nehmen. Doch der habe relativ gelassen reagiert. Gefahr drohe eher aus dem besetzten Westjordanland als aus dem Gazastreifen. Komisch auch, Netanyahu behielt die Warnung für sich. Nochmal Shlomi Elder. Das Schlimmste aber ist, dass Netanyahu die Sache einfach abgetan hat. Er berief keine Sondersitzungen ein. Er informierte die Sicherheitschefs nach diesem Telefonat nicht. Und das Ergebnis war das, was wir am 7. Oktober erlebt haben. Gab es dieses Telefonat wirklich? Wenn ja, warum hat Netanyahu geschwiegen? Und hätte der Angriff der Hamas und damit auch der darauf folgende verheerende Krieg in Gaza verhindert werden können? Das sind die Fragen, die in Israel nun wieder verstärkt diskutiert werden und die womöglich mit über Netanyahus Zukunft entscheiden werden. Denn Ende Oktober wird in Israel ein neues Parlament gewählt. Topaz Luke, einer seiner engsten Berater, mühte sich im Radio, die Enthüllungen als Wahlkampfgetöse abzutun. Es gab kein solches Gespräch. Wir sehen ja viele Falschmeldungen im Vorfeld von Wahlen. Das hier ist ein weiterer, offensichtlicher Versuch, die Wahrheit zu verschleiern. Tatsächlich wirft der Zeitpunkt der Veröffentlichung Fragen auf. Wollten die Autoren womöglich das Wahlergebnis beeinflussen? Eldar weist diesen Vorwurf weit von sich. Die Recherche sei Teil eines längeren Buchprojektes und das eben jetzt erst fertig geworden. Ich hatte ständig Angst, dass die Geschichte an die Öffentlichkeit gelangen würde. In diesen anderthalb Jahren habe ich recherchiert und glücklicherweise drei Quellen gefunden. Und ich habe meine Aussagen mit Dokumenten und Querverweisen untermauert. Und das hat eben eine Weile gedauert.
10: Okay.
9: Für die Opposition kommt der Bericht genau zur rechten Zeit. In seltener Einmütigkeit haben die Vorsitzenden der vier wichtigsten Parteien eine gemeinsame Erklärung verfasst. Die israelische Öffentlichkeit habe ein Recht zu erfahren, was am 7. Oktober geschehen ist, heißt es darin. Und sollten sie gewählt werden, dann würden sie unverzüglich eine staatliche Untersuchungskommission einsetzen. Denn die gibt es fast drei Jahre nach dem Massaker vom 7. Oktober immer noch nicht.
2: Julia Ley aus Tel Aviv und auch einer unserer Kommentare um 19.05 Uhr dreht sich heute um die Lage in Israel. Dann geht es aber um westliche Sanktionen gegen israelische Siedlungen im Westjordanland. Der schon lange schwelende Zollstreit zwischen den wirtschaftlich eng verflochtenen Nachbarstaaten USA und Kanada eskaliert. Vor gut zwei Wochen traten ja US-Zölle in Höhe von 50% unter anderem auf alkoholische Getränke oder Milchprodukte aus Kanada in Kraft. Kanada erhebt deshalb seit gestern Gegenzölle auf ausgewählte US-Waren in der Bandbreite 15-50%. Nun hat wiederum US-Präsident Trump nachgelegt und verhängt für Ende September Einfuhrverbote. Martin Ganselmeier.
11: Alkoholprodukte aus Kanada wie Biere, Whisky und Weine dürfen dann gar nicht mehr in die USA verkauft werden. Ebenso einige Molkereiprodukte sowie Motorräder und Mopeds. Außerdem wies Trump die US-Behörden an, bei öffentlichen Beschaffungen künftig keine kanadischen Firmen mehr zu berücksichtigen. Dies treffe vor allem kanadische IT-Firmen und Unternehmen für Bürobedarf hart. Trump überzieht Kanada seit mehr als einem Jahr mit Zöllen und will den Nachbarn im Norden zum 51. US-Bundesstaat machen. Kanadas Premierminister Carney wehrt sich dagegen. Er will die wirtschaftliche Abhängigkeit von den USA verringern, unter anderem durch engere Wirtschaftsbeziehungen zur Europäischen Union. Trumps Handelspolitik stößt allerdings bei einer deutlichen Mehrheit der US-Bürger auf Ablehnung. Auch deshalb droht den Republikanern bei den Kongresswahlen im November eine Schlappe. Der US-Präsident ist dennoch überzeugt, dass er am längeren Hebel sitzt. Über die sozialen Medien verbreitete Trump kürzlich ein Bild, das ihn und Carney als Eishockeyspieler zeigt. Dabei beugt sich Trump über den auf dem Eis kauernden Carney und ruft ihm zu: Steh auf, Gouverneur. Auch Carneys Amtsvorgänger Justin Trudeau wurde von Trump verächtlich Gouverneur genannt, nicht Premierminister. Damit will Trump deutlich machen, dass er Kanada nicht als souveränen Staat betrachtet.
2: Der Bericht von Martin Ganselmeier. Ende August war es, da starb der norwegische König Harald V. im Alter von 89 Jahren. Er war mit 35 Jahren auf dem Thron der dienstälteste Monarch in Europa. Und er war in der norwegischen Bevölkerung sehr beliebt. Das konnte man heute sehen, als zehntausende Menschen zur Beerdigung den Trauerweg säumten. Der neue König, Haralds Sohn Hakon, tritt also in große Fußstapfen, wenn er die Wertschätzung für die Monarchie in Norwegen erhalten will. Jana Sinram hat aus Oslo Eindrücke gesammelt.
12: Das Staatsbegräbnis beginnt mit 21 Salutschüssen zu Ehren des verstorbenen Königs. So will es die norwegische Tradition. Als der Sarg von Harald V. um Punkt 12 Uhr das Schloss in Oslo verlässt, wird es plötzlich still auf dem Platz. Hunderte sind hierher gekommen, um ihrem König die letzte Ehre zu erweisen. Viele tragen schwarz, manche warten hier schon seit 6 Uhr morgens.
13: Wie kommen Frau Bergen zum Westen?
12: Wir sind aus der Stadt Bergen gekommen. Wir sind extra hergeflogen. Ich wusste schon seit vielen Jahren, wenn König Harald stirbt, dann möchte ich bei seiner letzten Reise dabei sein.
13: Harald dør, så vil jeg følge Bore Hansens siste reisen.
12: Er war unser König und gleichzeitig sehr volksnah. Er war gewissermaßen ganz oben und gleichzeitig mitten unter uns Norwegern. König Harald war für mich sehr inklusiv. Ich bin queer und er hat uns Homosexuelle unterstützt. Er hat eine sehr bekannte Rede gehalten und darin ganz klar gesagt, dass Mädchen Mädchen lieben können, Jungen Jungen und Mädchen und Jungen einander. Dieser Satz hat mir sehr viel bedeutet. Ich will ihm meinen letzten Respekt erweisen. Der König war für viele von uns ein Vorbild. Ich finde es wichtig, mir diese Zeit zu nehmen. Respekt erweisen Harald V. auch Staatsgäste aus aller Welt. Durch ein Spalier aus Soldaten ziehen sie in einer Trauerprozession an den Menschen vorbei Richtung Domkirche. Direkt hinter dem Sarg gehen der neue König Håkon und seine Tochter Kronprinzessin Ingrid Alexandra, sein Sohn Sverre Magnus und seine Schwester Märtha Luise. Dahinter folgen die Könige von Schweden, Dänemark, Spanien und den Niederlanden sowie der britische Thronfolger Prinz William. Auch Bundespräsident Frank-Walter Steinmeier und der ukrainische Präsident Volodymyr Zelensky sind in dem Trauerzug dabei. Haralds Witwe Königin Sonja und die neue Königin Mette-Marit werden im Auto zur Domkirche gefahren. Die Frau von König Håkon erholt sich von einer Lungentransplantation im Juni. In einem bewegenden Trauergottesdienst nehmen norwegische und ausländische Gäste Abschied von Harald V., der 35 Jahre auf dem norwegischen Thron saß. Norwegens Ministerpräsident Jonas Gahr Støre erinnert daran, dass der Monarch die Begegnung mit den Menschen im Land geschätzt habe. Das habe sich auch in seinen Reden wiedergespiegelt.
14: Han gjorde Norge større.
12: Er hat Norwegen größer gemacht. Er sprach von einem Wir in Norwegen, in dem die Menschen füreinander einstehen, wo jeder Verantwortung für die Gemeinschaft trägt und alle den gleichen Wert haben. Auch Parlamentspräsident Masud Gharahkhani würdigt König Harald als jemanden, der für die Menschen da gewesen sei, wenn sie ihn am meisten brauchten. König Harald war nah am Volk und er war ganz er selbst. Er scheute sich nicht, in seinen Gummistiefeln auf die Menschen zuzugehen. Nach dem Gottesdienst läuten in ganz Norwegen eine Stunde lang die Kirchenglocken. Und in Oslo beginnt die allerletzte Reise des verstorbenen Königs. Sein Sarg wird in die Festung Akershus gebracht. Im königlichen Mausoleum hat Harald V. von Norwegen nun nach einer privaten Feier die letzte Ruhestätte gefunden.
2: Jana Sinram über die Beerdigung des norwegischen Königs Haralds heute Nachmittag in Oslo. Zum Abschluss der Informationen am Abend. Am Mikrofon verabschiedet sich Silvia Engels. Ihnen einen angenehmen Abend.
15: 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Hintergrund. Jagd auf Zivilisten. Russlands Drohnenkrieg in Cherson. Von Rebecca Barth.
16: Gemüsehändler Juri hechtet um seinen weißen Bus. Links herum, rechts herum versucht er zu flüchten. Er hatte gerade seine Ware unter dem grünen Sonnenschirm ausgelegt, als eine kleine russische Drohne aus den Büschen aufsteigt und beginnt Juri zu attackieren. Wie durch ein Wunder überlebt der 52-Jährige den Angriff, der Anfang August auf Video festgehalten und veröffentlicht werden konnte. Juri trägt Splitterverletzungen im Rücken und eine Gehirnerschütterung davon.
17: Ich halte zwei Knoblauchknollen in der Hand. Zeige sie der Drohne. Schau, wir sind Bauern. Da standen Kisten, die Türen standen offen. Sie flog unter den Schirm, wo Tomaten, Gurken und Auberginen liegen. Wir hatten da nichts Besonderes.
16: Es ist schon das zweite Mal, dass Juri von russischen Soldaten mit einer Drohne angegriffen wird. Im südukrainischen Cherson gehören solche Angriffe mittlerweile zum Alltag. Seit Juli 2024 jagen Russlands Soldaten in der Stadt am Dnipro die Bevölkerung systematisch mit Drohnen. Journalistin Sarina Zabriskie lebt in Cherson und berichtete 2024 als erste über die Vorfälle.
18: Ich konnte meinen Augen und Ohren selbst kaum trauen. Ich hörte ein seltsames Geräusch und fragte die Leute um mich herum, was das sei. Die meisten wussten es nicht, aber einige hatten es bereits erlebt und sagten mir, es handele sich um Safari na Lyudei, was auf Ukrainisch so viel bedeutet wie Menschensafari. Ich brauchte eine Weile, um über die richtige Übersetzung nachzudenken, aber genau das war es.
16: Für die Angriffe nutzen russische Soldaten handelsübliche Drohnen. Sie werden mit Sprengstoff ausgestattet, der auf Menschen oder Fahrzeuge abgeworfen werden kann. Manchmal werden die Drohnen auch als Kamikaze-Drohnen eingesetzt. Sie explodieren dann beim Aufprall. Zabriskie sammelt seither akribisch Belege über die Angriffe und erkennt schnell ein System. Allerdings findet die Journalistin am Anfang keine Abnehmer.
18: Es war gar nicht so einfach, diese Geschichte zu veröffentlichen, denn die meisten Redakteure sind ja keine Psychopathen, sondern ganz normale Menschen. Sie wollten nicht glauben, dass ein Mensch einen anderen Menschen jagen kann.
16: Der alltägliche Gang zum Supermarkt, zur Apotheke oder zur Arbeit wird für die Einwohnerinnen und Einwohner zur tödlichen Falle. Sie werden von Russlands Soldaten gezielt angegriffen und verfolgt, auf dem Weg zur Arbeit oder zu Verwandten, während sie auf den Bus warten oder mit dem Fahrrad oder Motorrad unterwegs sind. Hunderte Zivilistinnen und Zivilisten sind so schon getötet worden, Tausende verletzt. Was bedeutet das für das Leben in der Stadt? Andreas Tölke ist auf dem Weg in die Stadt, in der Menschen mit Drohnen gejagt werden. Mit hoher Geschwindigkeit, den Drohnendetektor in der Hand, jagt der gepanzerte Wagen durch den Tunnel aus Fischernetzen. Sie sollen in Cherson Autos und Busse vor Angriffen schützen. Angekommen vor Ort, deutet er auf das Netz, das über die Straße gespannt ist.
19: Da hängt eine, das ist keine mehr, die mit Sprengstoff ist. Du siehst da unten den schwarzen Fleck, das war die Batterie, nur die Batterie.
16: Tölke hilft mit seinem Berliner Verein Be an Angel vor Ort seinen ukrainischen Partnerorganisationen. Finanziert mit Spenden, zum Beispiel Generatoren oder Schutzausrüstung wie Drohnendetektoren. Denn die Drohnenpiloten sehen über ein Video in Echtzeit genau, wohin sie fliegen, wen sie verfolgen.
19: Wir haben eine Kamera dabei. Wenn du dich hier bewegst und eine Drohne hat dich im Visier, sitzt der Pilot auf der anderen Seite vom Fluss und verfolgt dich. Der sieht dich, der sieht, wie du wegrennst.
16: Etwa 800 Meter ist der Fluss Dnipro hier breit, trennt Cherson von den russischen Besatzungstruppen auf der anderen Seite. Von dort steuern sie die Drohnen, greifen in einem etwa 100 Kilometer langen Gebiet entlang des Dnipro an und verbreiten davon nachher Videoaufnahmen auf Telegram. Die Soldaten können ihre Opfer über die Kamera der FPV-Drohne, also First-Person-View-Drohne, beobachten. Deswegen kommt eine Untersuchungskommission der Vereinten Nationen schon im Mai vergangenen Jahres zu dem Schluss, die russische Armee handelt hier mit Vorsatz. Immer mehr Menschen müssen daher aus der Stadt fliehen. Andreas Tölke hilft, sie in Sicherheit zu bringen. Hat mit seinem Verein in den vergangenen Jahren unter anderem gepanzerte Autos für Evakuierungen aus den gefährlichsten Gegenden der Stadt organisiert. Gefahren werden sie von Ihor Chorny und seinem Team vom ukrainischen Verein Silni Bovilni, übersetzt stark, weil frei. Der Drohnendetektor gibt uns gerade das Signal, dass irgendwo entfernt eine Drohne fliegt, sagt Ihor Chorny und greift nach dem Drohnendetektor im Auto. Das Gerät erinnert ein wenig an einen großen Gameboy mit Antennen. Kommt die Drohne näher, erscheint auf seinem Bildschirm das Bild der Drohnenkamera. So weiß Chorny, wen die Drohne ins Visier nimmt, wann er in Lebensgefahr ist.
17: Ich habe gestern mein Auto auf dem Bildschirm gesehen. Die Drohne ist über mich geflogen und begann abzustürzen. Sie wurde elektronisch gestört.
16: Ihor Chorny hat einen Störsender auf dem Dach seines gepanzerten Wagens, versteckt in einem Dachträger, in dem Urlauber normalerweise Skier transportieren. Das Gerät können die Fahrer über einen Knopf im Auto anschalten, wenn eine Drohne sie ins Visier genommen hat.
17: Wenn wir in die rote Zone fahren oder die Jungs an der Drohne hören oder der Detektor Alarm schlägt, dann gibt es hier einen Knopf, damit es für den Fahrer oder den Beifahrer leichter ist, den Störsender einzuschalten. Wenn die Drohne versucht anzugreifen, stürzt sie ab. Natürlich nur, wenn sie nicht an einem Glasfaserkabel hängt.
16: Drohnen an einem Glasfaserkabel senden keine Signale aus, die gestört werden können. Sie fliegen kilometerweit. So ist jeder Schritt nach draußen für die Menschen in Cherson lebensgefährlich.
17: Es ist ihnen egal, wen sie angreifen. Wenn ihre Batterie zur Neige geht, fliegen sie nicht zurück ans linke Ufer. Sie greifen egal wen an, einen Radfahrer, einen Passanten. Sie wollen einfach nur zeigen, dass sie etwas getroffen haben. Das sind Safaris auf Menschen. Sie sind einfach Mörder.
16: Als Russland die Ukraine 2022 überfällt, ist Cherson die erste größere Stadt, die von russischen Truppen besetzt wird. Nach 9 Monaten Besatzung gelingt es den ukrainischen Streitkräften, die Invasionstruppen auf die linke Uferseite des Dnipro zurückzudrängen. Ihor Chorny erinnert sich mit Schrecken an die Monate unter russischer Besatzung.
17: Manche Menschen, die in die Folterkeller gerieten, kamen nie wieder heraus. Manche wurden immer wieder vergewaltigt. Nicht einfach vergewaltigt, sondern mit Gegenständen. Das waren einmal ganz normale Jungs, aber sie haben das mental nicht ertragen. Heute sind sie psychisch krank. Dazu kommt noch Alkohol. Die Besatzung war ein Albtraum. Wenn sich das wiederholen würde, würden die Russen Leute wie uns, die helfen, sofort töten.
16: Noch immer beansprucht Russland die gesamte Region Cherson auf beiden Seiten des Dnipro für sich. Schon im September 2022 erklärt Russland die Annexion der ukrainischen Regionen Cherson, Saporischja, Donetsk und Luhansk. Einseitig und völkerrechtswidrig. Im Juni 2024, etwa einen Monat, bevor die gezielte Jagd mit Drohnen auf die Zivilbevölkerung in Cherson beginnt, erklärt Russlands Machthaber Putin:
20: Die Regionen Cherson und Saporischja sind genauso wie die Regionen Donetsk und Lugansk Teil der Russischen Föderation. Von einer Verletzung unserer staatlichen Einheit darf keine Rede sein. Der Wille des Volkes, zu Russland zu gehören, ist unantastbar. Die Frage ist ein für alle Mal geklärt und wird nicht weiter diskutiert.
16: Seither gehen Russlands Soldaten auf Menschenjagd, werfen mit ihren Drohnen von Monat zu Monat mehr Sprengladungen auf die Zivilisten am Boden ab. Zuletzt zählte die Regionalverwaltung von Cherson 6.500 Angriffe mit FPV-Drohnen innerhalb nur einer Woche. In der Stadt leben heute noch immer etwa 60.000 Menschen. Sie können oft aus finanziellen oder familiären Gründen nicht fliehen. Und viele von ihnen sind sich sicher, die russische Armee nutze die Stadt als Trainingsgelände und ihre Einwohner als lebendige Ziele. Davon ist auch Journalistin Sarina Zabriskie überzeugt.
18: Wir wissen, dass die Piloten, die in Flugschulen in der Nähe von Rostow am Don und Moskau ausgebildet wurden, in die besetzten Gebiete der Region Cherson und Saporischia im Süden der Ukraine gebracht werden. Von dort greifen sie die Städte Cherson und Nikopol an. Sie machen das, weil die Entfernung so gering ist. Die Breite des Dnipro-Flusses beträgt hier etwa 800 Meter. Für die Drohnenpiloten ist es sehr einfach, den Fluss zu überqueren und mit der Jagd zu beginnen.
16: In Telegram-Kanälen mit zehntausenden Abonnenten werden Videos der Angriffe veröffentlicht. Oft im Stil eines Videospiels, unterlegt mit Musik, zeigen sie, wie Drohnen Zivilisten verfolgen und Sprengstoff auf sie abwerfen. Sie zeigen auch, dass die Piloten gute Sicht auf ihre Ziele haben und wissen, dass es sich um Zivilisten handelt. Auch die verantwortlichen Einheiten werden genannt. Drohneneinheiten der 18. Armee und des Verbands Dnepr der russischen Landstreitkräfte. Dazu werden Drohungen gepostet, die Menschen in der von Russland Soldaten ausgerufenen sogenannten Roten Zone sind besonders gefährdet.
20: Cherson, Rote Zone. Die Zivilbevölkerung hat noch nicht begriffen, dass sie mit so einer Einstellung zur Sicherheit nicht mehr lange zu leben hat. Aber jeder entscheidet selbst, wann und wo er im Krieg sterben will.
0: Zivilisten, die sich innerhalb der roten Zone bewegen, tun dies auf eigene Gefahr. Alles, was sich bewegt, ist per Definition ein Ziel.
20: Cherson, rote Zone. Verlasst die Stadt, bevor die Blätter von den Bäumen fallen. Ihr, deren Schicksal der Tod ist. Rettet euch. Oder zieht als letzten Ausweg in den nördlichen Stadtteil, jenseits der Eisenbahnlinie.
0: Wir werden mit den Wohnblöcken beginnen, in denen Generatoren und Gasgeräte installiert wurden. Wir werden die Stadt vor der Bodenoffensive vollständig säubern. Cherson wird in den heimischen Hafen zurückgebracht, egal wie. Wenn es notwendig ist, die Stadt dafür dem Erdboden gleichzumachen, dann wird es so kommen.
16: Auch vor dem Büro der Organisation Zilni Buvilni taucht plötzlich eine Drohne auf. Im Norden der Stadt, jenseits der Eisenbahnlinie. Soldaten versuchen, sie mit Gewehren abzuschießen. Die Region gilt in Cherson als sicher, als Insel des Lebens, wie die Menschen erzählen. Doch sicher ist in Cherson niemand. Denn neben den Hetzjagden in Gärten oder auf Gehwegen greifen russische Soldaten ebenso gezielt und systematisch Krankenwagen, Lieferwagen, Wohnhäuser, Supermärkte oder Wärmekraftwerke an. Nehmen der Bevölkerung die Lebensgrundlage. Mit verheerenden Folgen.
21: In der Nacht haben russische Truppen erneut Luftangriffe auf das Wärmekraftwerk von Cherson geflogen. Es ist nicht das erste Mal, doch dieses Mal hat die Anlage sehr schwere Schäden davongetragen. Daher können wir ehrlich gesagt nicht mehr damit rechnen, dass das Kraftwerk oder andere kritische Infrastruktureinrichtungen in diesem Winter funktionieren werden.
16: Man müsse ehrlich sein, warnt Oleksandr Prokudin, Gouverneur der Region Cherson, Ende August in einem Video. Im Winter könnten Strom- und Wärmeversorgung für längere Zeit ausfallen. Prokudin wendet sich mit einem nachdrücklichen Appell an Familien mit Kindern und ältere Menschen.
21: Wenn Sie Verwandte oder Freunde in sichereren Regionen haben, verlassen Sie die Stadt. Wenn Sie sich zu diesem Schritt entschließen, helfen wir Ihnen mit der Evakuierung, dem Transport, Unterbringung und Sozialhilfe.
16: Cherson solle unbewohnbar gebombt werden. Zu diesem Schluss kommt eine unabhängige internationale Untersuchungskommission der Vereinten Nationen. Die gewaltsame Vertreibung der Bevölkerung in Cherson könnte den Straftatbestand des Verbrechens gegen die Menschlichkeit erfüllen, heißt es in dem Bericht. Nach jahrelangem Terror kommt Russland diesem Ziel offenbar immer näher. In einem Transitzentrum für Geflüchtete wartet Viktoria mit ihrer 10-jährigen Tochter Jelisaweta auf den Bus, der sie an diesem Tag nach Deutschland bringen soll.
18: Wir wohnen in einer ländlichen Gegend mit Feldern und Gärten. Wenn man dort etwas Gemüse ernten will und eine Drohne kreisen hört, dann rennt man einfach. Man flüchtet sich ins Haus oder unter einen Baum. Der Pilot sieht dich schon von Weitem. Du hörst die Drohne nur, aber er sieht dich. Es ist schrecklich, einfach schrecklich. Für Kinder ist es unmöglich, sich dort aufzuhalten.
16: Victoria ist erschöpft. Dunkle Augenringe zeichnen ihr Gesicht. Sie spricht leise, doch voller Wut. Denn eigentlich wolle sie ihre Heimat nicht verlassen. Habe die russische Besatzung ertragen, die Befreiung erlebt, die Überflutung nach der Sprengung des Kachowka-Staudamms 2023. Und dann die Jahre des Terrors, immer unter Beschuss von der anderen Uferseite.
18: Wir sind einfach müde. Schon 4,5 Jahre leben wir im Krieg. Für mich ist das schwer. Ich kann nicht mehr.
16: Erst gestern sei im Nachbarort eine Frau in ihrem Garten getötet worden, als sie dort ein Buch gelesen habe, berichtet Victoria. In ihrem Viertel sei der Supermarkt und die Schule ihrer Tochter bereits zerstört worden. Sozialarbeiterin Alina registriert die Menschen, die Cherson verlassen wollen. Sie gehe nur noch zu Fuß zur Arbeit, berichtet sie.
1: Wir versuchen uns unter Bäumen oder Gebäuden zu verstecken. Wir versuchen uns so schnell wie möglich zu bewegen und zu Fuß zu gehen, da es in Autos oder Bussen äußerst gefährlich ist. Leider ist es in der ganzen Stadt gefährlich.
16: Die russischen Soldaten, berichtet Sozialarbeiterin Alina, würden sich immer perfidere Angriffstaktiken überlegen, um die Menschen aus Cherson zu vertreiben. Seit neuestem würden die Piloten die kleinen, wendigen Drohnen durch die Fenster in die Wohnungen der Leute fliegen und die Gebäude von innen niederbrennen. Das Inferno der brennenden Häuser könne sie regelmäßig von ihrem Balkon aus beobachten, sagt Alina.
1: Weil sie keine Menschen sind. Ich habe keine andere Erklärung dafür. Ein psychisch gesunder Mensch würde so etwas nicht tun. Er würde keinen unschuldigen Mann, keine unschuldige Frau und kein Kind töten. Das ergibt keinen Sinn. Das ist krank. Mir kommt es vor, als sei das für sie ein Witz, als würden sich die Drohnenpiloten lustig machen.
16: Die Internationale Untersuchungskommission der Vereinten Nationen fordert Russland auf, die systematischen Angriffe auf die Zivilbevölkerung in Cherson einzustellen. Kommt in ihrem Bericht aber gleichzeitig zu der Auffassung, bei den seit mehr als 2 Jahren andauernden Angriffen handele es sich um eine koordinierte staatliche Politik seitens der russischen Behörden, die darauf abziele, die Bevölkerung zu vertreiben. Journalistin Sarina Zabriskie wünscht sich mehr Aufmerksamkeit für dieses systematische Kriegsverbrechen.
18: Im Moment geschieht das im Stillen. Die Russen können mit immer mehr davonkommen. Wir brauchen den politischen Willen, dort mehr Verteidigungsmittel einzusetzen. Es geht nicht unbedingt um Waffen, sondern um elektronische Abwehrsysteme aller Art.
16: Zabriskie wünscht sich internationalen Druck und dass die Verantwortlichen zur Rechenschaft gezogen werden. Denn das Phänomen weitet sich in der Ukraine aus. Ähnliche gezielte Angriffe auf Zivilistinnen und Zivilisten werden mittlerweile auch an vielen anderen Frontabschnitten dokumentiert.
15: Das war der Hintergrund. 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Redaktion Caroline Born.
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3: In Dallas im US-Bundesstaat Texas hat der Parteitag der Republikaner begonnen. Das zweitägige Treffen findet knapp zwei Monate vor den Zwischenwahlen statt. Als Redner werden Präsident Trump und Vizepräsident Vance erwartet. Traditionell werden in den USA die Parteitage vor den Präsidentschaftswahlen einberufen. Es ist das erste Mal, dass die Republikaner eine solche Veranstaltung vor einer Zwischenwahl ansetzen. Trumps Beliebtheitswerte sind gesunken. Der von ihm geführte Krieg mit dem Iran ist in der Bevölkerung unpopulär. Die Zwischenwahlen im November gelten als wichtiger Stimmungstest der US-Politik. Gelingt es den Demokraten, die Mehrheit im Senat oder im Repräsentantenhaus zu gewinnen, können sie Gesetzesvorhaben der Trump-Regierung blockieren. Im Rahmen der Haushaltswoche haben die Bundestagsabgeordneten über die geplanten Ausgaben für wirtschaftliche Zusammenarbeit diskutiert. Entwicklungsministerin Alabali Radovan räumte ein, die vorgesehenen Einsparungen im Haushaltsentwurf verkleinerten die eigenen Spielräume. Die SPD-Politikerin bekräftigte jedoch, Frieden passiere nicht durch Kriegsgeräte, sondern durch harte politische Arbeit. Entwicklungspolitik sei Friedenspolitik. Der AfD-Haushaltspolitiker Hanker warf dem Ministerium vor, von Ideologie getrieben zu sein. Als Beispiel nannte er etwa ein Theaterprojekt in Nordmazedonien oder ein ökofeministisches Projekt in Indonesien. Für wirtschaftliche Zusammenarbeit und Entwicklung will die Bundesregierung nächstes Jahr 9,5 Milliarden Euro ausgeben, eine halbe Milliarde weniger als in diesem Jahr. In Sachsen-Anhalt haben CDU, SPD, Grüne und Linke Gesprächsangebote der AfD über eine Regierungsbildung ausgeschlagen. Die SPD-Landesspitze teilte mit, zwischen der eigenen Partei und der AfD gäbe es grundlegende politische und normative Gegensätze. Grünen-Spitzenkandidatin Tibora Seidlitz sagte, es sei absurd anzunehmen, dass man mit der rechtsextremen AfD Gespräche über die Zukunft des Landes führen werde. Die Linke erklärte, mit einer Partei, die Menschen nach Herkunft, vermeintlicher Zugehörigkeit und Überzeugung aussortiere, habe man keine Gesprächsbasis. Auch eine CDU-Sprecherin teilte mit, man werde das Gesprächsangebot nicht annehmen. Der BSW-Landesvorstand in Sachsen-Anhalt betonte dagegen, man sei grundsätzlich bereit, mit allen Parteien zu sprechen. Das BSW habe die Einladung der AfD erhalten und werde noch heute darüber beraten. Die AfD hatte die Landtagswahl in Sachsen-Anhalt mit 43,8% der Stimmen klar gewonnen. Die Partei verpasste aber eine absolute Mehrheit. Die Staatsanwaltschaft Hannover ermittelt gegen den SPD-Spitzenkandidaten für die Abgeordnetenhauswahl in Berlin Krach. In diesem Zusammenhang seien drei Objekte in Hannover und Berlin durchsucht worden, teilte ein Behördensprecher mit. Zu den konkreten Vorwürfen äußerte sich die Staatsanwaltschaft nicht. Nach Informationen des Magazins Der Spiegel geht es um den Verdacht der Bestechlichkeit im Zusammenhang mit einer Wahlkampfspende. In Berlin wird in anderthalb Wochen das Abgeordnetenhaus neu gewählt. Krach wies die Vorwürfe zurück. Ein Sprecher der Berliner SPD sprach von haltlosen Unterstellungen und versicherte, man kooperiere vollumfänglich mit den Behörden. Die US-israelische Rüstungsfirma Covenant will künftig in der Nähe von Leipzig Marschflugkörper produzieren. Wie das Unternehmen mitteilte, soll die Produktion des Systems Anthem für europäische Kunden im kommenden Jahr beginnen. Im ersten Jahr wolle man etwa 1.000 Stück produzieren und die Zahl später auf 5.000 Stück erhöhen. Sachsens Wirtschaftsminister Panther bewertete die Pläne positiv. In Leipzig würden neue und hochwertige Arbeitsplätze geschaffen, die industrielle Basis gestärkt und das technologische Know-how ausgebaut. Sorgen in Teilen der Bevölkerung nehme er aber ernst, sagte der SPD-Politiker. Covenant wurde 2024 gegründet und hat seinen Hauptsitz in der US-Hauptstadt Washington. Unter den Geldgebern ist auch der Founders Fund, bei dem der umstrittene Milliardär Peter Thiel zu den Mitgründern zählt. Das Wetter. In der Nacht im Norden und direkt an den Alpen viele Wolken und noch etwas Regen. Sonst wolkig oder gering bewölkt, 14 bis 3 Grad. Morgen wechselnd im Norden zeitweise stärker bewölkt und kaum Regen. Im Südwesten und der südlichen Mitte viel Sonnenschein, 17 bis 24 Grad. Am Freitag im Nordwesten und Westen bewölkt und gebietsweise etwas Regen, auch an den Alpen. Teils sonnig, teils wolkig, 18 bis 25 Grad. Das waren die Nachrichten.
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23: Unsere Themen heute: die Generaldebatte im Bundestag, die Sanktionierung von Waren aus israelischen Siedlungen im Westjordanland und die digitale Brieftasche. Die Aussprache über den Bundeshaushalt im Plenum des Bundestages wird traditionell zum Schlagabtausch über die Politik der Bundesregierung genutzt. Nach der Wahlschlappe der CDU in Sachsen-Anhalt war die Frage, welche Botschaften Bundeskanzler Friedrich Merz mit seiner Rede vermitteln würde. Eine gänzlich neue Erzählung gab es nicht, kommentiert Katharina Hamberger.
5: Die Erwartungen waren hoch, aber der Kanzler erfüllte sie nicht nach dem historischen Wahldebakel in Sachsen-Anhalt. Für einen Oppositionsführer wäre sein Auftritt möglicherweise ausreichend gewesen, aber ein Kanzler muss rhetorisch und inhaltlich mehr liefern. Für die demokratische Mitte insgesamt, aber auch für seine Partei, deren Vorsitzender er ist. Denn statt einer Rede, die nun Schub gibt für die kommende Zeit, hielt er eine, die zwar eine scharfe Abgrenzung zur AfD enthielt, der aber ansonsten weitgehend der rote Faden und auch die von ihm versprochene Erzählung fehlte. Ohne Frage, nach dem vorherigen Gift- und Galle-Auftritt von AfD-Fraktionschefin Alice Weidel war es richtig und notwendig, der AfD etwas entgegenzusetzen. Das Wort Remigration sei nichts anderes als ein Synonym für ethnische Säuberung nach Herkunft und Hautfarbe, sagte Merz unter anderem und zeigte damit zu Recht auf, welcher Hass und welch menschenverachtendes Bild hinter diesem Fremdwort steckt, das die AfD versucht, im politischen und gesellschaftlichen Diskurs zu normalisieren. Aber so sehr der Bundeskanzler die Partei stellen muss, die in Teilen von den Behörden als rechtsextrem eingestuft ist, unter anderem der Landesverband in Sachsen-Anhalt, und die im Bundestag auch mittlerweile jedes Maß an Anstand vermissen lässt, sobald Merz spricht, so sehr darf dieser Sachverhalt dennoch nicht seine Rede dominieren. Merz hat zwar auch versucht, deutlich zu machen, für was diese Bundesregierung steht, aber gerade jetzt braucht es eine Motivationsrede, die die Mitte zusammenhält, nicht eine Aneinanderreihung von Vorhaben. Es wäre Zeit gewesen für eine Ruckrede. Und die hat Merz nicht geliefert. Natürlich ist das auch nicht einfach, weil seine Glaubwürdigkeit sowieso schon leidet, aber gerade das kann auch Motivation sein. Der Schock über das Wahlergebnis, den man ihm Anfang der Woche angesehen hat, ihn hätte er in Ansporn verwandeln müssen. Jetzt erst recht. Jetzt kämpfen wir für die politische Mitte und auch für den Erhalt der Parteienlandschaft, die geprägt ist vom Kompromiss, von der Fähigkeit der Zusammenarbeit und vom Anstand im Umgang miteinander. Diese Anliegen hat Merz sicher auch, nur konnte er sie in seiner Rede nicht formulieren. Es geht dabei um das Land, um die Menschen, aber, Stichwort Parteienlandschaft, eben auch um die CDU. Die Partei hat in Sachsen-Anhalt ein desaströses Ergebnis eingefahren, noch schlimmer als erwartet. Die Stimmung ist in weiten Teilen schlecht, bei manchen sogar von Resignation geprägt. Dabei braucht es gerade jetzt motivierte Parteimitglieder, und das gilt nicht nur für die Union, die bereit sind, sich auch einzusetzen, rauszugehen auf die Marktplätze, auch um für das Engagement in der Politik zu werben. Merz selbst hat am Montag noch analysiert, dass SPD und Union ernsthaft als Volksparteien in Gefahr seien. So ein Auftritt wie heute setzt dem allerdings nur wenig entgegen.
23: Insgesamt 12 Länder, darunter Großbritannien, Frankreich, Kanada und Dänemark, wollen die Einfuhr von Waren aus völkerrechtswidrigen israelischen Siedlungen im Westjordanland verbieten. Deutschland schließt sich dem nicht an. Israel reagiert mit Gegenmaßnahmen, darunter der Schließung des britischen Konsulats in Jerusalem und Sanktionen gegen britische Politiker. Julio Segador, ARD-Korrespondent in Tel Aviv, meint, es gebe einen neuen Riss zwischen Israel und seinen westlichen Verbündeten.
6: Es ist ein diplomatischer Donnerschlag, der die israelische Regierung nur auf den ersten Blick kalt lässt. Dass 12 westliche Staaten, darunter Schwergewichte wie Großbritannien, Frankreich und Kanada, ein Importverbot für Produkte aus jüdischen Siedlungen im besetzten Westjordanland verhängen wollen, markiert eine neue Eskalationsstufe im Verhältnis Israels zu seinen Partnern. Lange blieb es bei scharfen Worten aus dem Ausland, doch nun folgen Taten. Dass der britische Außenminister im Parlament sogar von ethnischen Säuberungen durch extremistische Siedler spricht, zeigt, wie tief der Riss inzwischen ist. Das Westjordanland steht vor der Explosion und die rechtsreligiöse Koalition in Jerusalem schaut nicht nur scheinbar weg, sie gießt systematisch Öl ins Feuer, etwa durch den Ausbau des umstrittenen E1-Areals nahe Jerusalem, ein Projekt, das das Westjordanland faktisch zerschneiden und jede Hoffnung auf einen zusammenhängenden Palästinenserstaat begraben würde. Wie schwer wiegt dieser Schritt? Wirtschaftlich sind die direkten Einbußen überschaubar. Der Anteil von Siedlungsprodukten am israelischen Gesamtexport ist gering. Doch der symbolische Schaden ist immens. Zum ersten Mal wird die israelische Besatzungspolitik von engen Verbündeten nicht mehr nur kritisiert, sondern handfest sanktioniert. Dahinter steht die Botschaft: Wer die Zwei-Staaten-Lösung retten will, kann nicht länger nur warnen, sondern muss handeln. Die Reaktion aus Jerusalem folgte prompt und im bekannten Muster. Wütende Gegenangriffe, der Vorwurf des Antisemitismus, Einreiseverbote für britische Politiker und die Schließung des britischen Konsulats in Jerusalem. Israels Führung beherrscht das Spiel der Trotzreaktion perfekt. Blickt man auf vergangene Sanktionen gegen einzelne extremistische Siedler zurück, wird klar, die Regierung Netanyahu weicht nicht zurück. Sie nutzt den Druck von außen innenpolitisch aus. Sie inszeniert sich als gallisches Dorf, das sich gegen eine vermeintlich unfaire, feindselige Weltgemeinschaft verteidigt. Das bringt Stimmen am rechten Rand gerade mit Blick auf die kommenden Wahlen Ende Oktober. Zudem weiß Jerusalem, dass die Front der Kritiker bröckelt. Die USA unter Donald Trump tragen die Maßnahmen nicht mit und auch Deutschland tut sich aus historischer Verantwortung schwer mit Sanktionen gegen Israel. Dennoch markiert dieser Boykott einen Wendepunkt. Er zeigt der israelischen Öffentlichkeit, dass der Preis für die ungebremste Siedlungspolitik steigt. Die Regierung mag die Sanktionen abtun, doch die internationale Isolation Israels rückt damit einen großen, gefährlichen Schritt näher. Und genau darin liegt die eigentliche Sprengkraft dieser Entscheidung.
21: Der Personalausweis, der Führerschein und die Krankenkassenkarte. All das soll perspektivisch im Smartphone sein. Bundesdigitalminister Carsten Wildberger hat die neue digitale Brieftasche mit dem Namen DU-Wallet vorgestellt. Ab Anfang nächsten Jahres soll sie kommen. Bevor der Staat persönliche Daten digital bündelt, muss er aber vor allem erstmal eines gewinnen, meint Falk Steiner, das Vertrauen der Bürger.
7: Auch Deutschland wird bald eine digitale Brieftasche bekommen, so viel steht fest. In einigen EU-Ländern wie etwa Österreich, Dänemark oder Estland sind manche der Funktionen bereits heute möglich. Und es ist EU-weit vereinbart, dass sie kommt. Doch die digitale Brieftasche in Deutschland, nun DU genannt, ist alles andere als ein Selbstläufer. Und das hat viele Gründe, technische genauso wie politische und gesellschaftliche. Eine der Kernfragen: Hat der Staat sich das Vertrauen verdient, alle möglichen Nachweise auf dem Smartphone zu hinterlegen? Sind diese Daten dort tatsächlich so sicher, wie das sein muss? Davon müsste die Bundesregierung die Bürger überzeugen. Doch zwingende Voraussetzung für Vertrauen ist Ehrlichkeit. Und genau an der haperte es in dem bisherigen Prozess zur digitalen Brieftasche. Nach Jahren in der Entwicklung, in der die sprichwörtliche eierlegende Wollmilchsau versprochen wurde, rudert der Digitalminister nun zurück. Es werden nur erste Teile des geplanten Funktionsumfangs im Januar 2027 verfügbar sein. Am Gesamtsystem wird viel länger noch gefeilt werden, mindestens bis weit in das kommende Jahr hinein. Wie schon beim elektronischen Personalausweis, der elektronischen Patientenakte und vielen digitalen Verwaltungslösungen droht ein großer Unterschied zwischen Ankündigung und Anwendung, so dass selbst neuen technologischen Vorhaben aufgeschlossene Bürgerinnen und Bürger enttäuscht werden. In der IT nennt man solche Projekte auch Bananensoftware, etwas, das erst beim Kunden, in diesem Fall Bürger, wirklich reift, wenn überhaupt. Bereits zweimal ist das Vorhaben einer digitalen Ausweisfunktion gescheitert. Einzig die Online-Ausweisfunktion des Personalausweises funktioniert, wo sie nutzbar ist, nach Jahren nun relativ gut, ist aber kaum bekannt. Ob die digitale Brieftasche wenigstens dieses Level erreichen kann, ist derweil offen, wenn man den Zweckoptimismus der Beteiligten mal beiseite lässt. Viel wurde versprochen: extreme Datensparsamkeit, perfekte Nutzbarkeit und das höchste Level an IT-Sicherheit. Dass das Projekt alles andere als einfach wird, war absehbar. Dass die Verantwortlichen dies nicht bis zum Jahresbeginn 2027 erreichen würden, ebenfalls. Probleme wurden immer wieder kleingeredet. Im Ergebnis geht nun eine im Funktionsumfang deutlich verringerte Wallet an den Start. Für die Bundesregierung wäre ein Scheitern die nächste Digitalkatastrophe und ein gefundenes Fressen für alle, die meinen, die können es halt nicht. Weshalb diese Bundesregierung ein Scheitern auf keinen Fall eingestehen würde. Vertrauen aber schafft dieser Weg leider nicht.
21: Sie hörten Kommentare von Katharina Hamberger, Julio Segador und Falk Steiner. Die Redaktion hatten Elena Gorgis und Luca Fischer.
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8: Die letzten Jahre ist nicht viel passiert mit den Altparteien und deswegen dachte ich, warum nicht mal was Neues, ja?
9: Weil was will man hier noch wählen im Osten? Wir brauchen doch seit 30 Jahren, eigentlich nach der Wende, wir wurden doch hier nur verscheißert.
10: Ich denke jetzt nicht, wir sollten alle aus Sachsen-Anhalt wieder raus und irgendwie woanders hinziehen. Das kann nicht die Lösung sein. 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
11: Ich weiß, dass die Leute alle unzufrieden sind, aber die AfD zu wählen ist nicht die Alternative. Ich bin sehr traurig drüber.
25: Unterschiedliche Stimmen aus Sachsen-Anhalt, gesammelt von Kollegen der ARD und des Deutschlandfunks. Sachsen-Anhalt hat einen neuen Landtag gewählt. Die CDU ist abgerutscht. Die AfD erreicht mit fast 44% der Stimmen die Mehrheit. Wie es weitergeht, ob es zum ersten Mal einen AfD-Ministerpräsidenten geben wird, all das ist noch offen. Was aber schon jetzt klar ist, da passiert gerade etwas, das nicht nur Sachsen-Anhalt bewegt. Was folgt aus dieser Landtagswahl, das diskutiere ich. Ich bin Sina Fröndrich. Und das sind unsere Gäste heute. Aus Magdeburg berichtet in diesen Tagen besonders intensiv unser Landeskorrespondent Niklas Ottersbach. Und er sagt, Sachsen-Anhalt hat jetzt Trump-Verhältnisse. Hallo Niklas.
13: Schönen guten Tag.
25: Sebastian Müller-Bahr ist Oberbürgermeister von Merseburg. Das liegt im Süden von Sachsen-Anhalt. Herr Müller-Bahr ist CDU-Mitglied und er meint und sagt, nach dieser Wahl könne seine Partei nicht einfach zur Tagesordnung übergehen. Er ist gerade in der Partnerstadt Bottrop im Ruhrgebiet unterwegs und von dort hören wir ihn auch. Hallo, Herr Müller-Bahr.

0: Partei wie das BSW, das zum Beispiel sehr russlandfreundlich ist. Und auf der anderen Seite sehen wir die andere Hälfte des Parteienspektrums, das sehr ausdifferenziert und schwach ist. Und beide Seiten kommen schwer zueinander. Also es ist auf vielen zwischenmenschlichen Ebenen sieht man jetzt, dass da ein Riss durchs Land geht. Und am Wahlabend selbst, da wurden ja Ausschreitungen erwartet. Es kam dann ganz anders. Es war recht ruhig. Aber was auf zwischenmenschlicher Ebene am Gartenzaun passiert, das ist etwas, was wir jetzt noch nicht so richtig wissen. Ich kann mir vorstellen, dass sich ein Prozess fortsetzen wird, den ich in den letzten Monaten schon erlebt habe, nämlich dass gewisse Menschen verstummen und in manchen ländlichen Regionen die Leute lieber gar nichts mehr sagen, wenn sie was gegen die AfD haben. Und das sind eben diese Verhältnisse, wie wir sie in Amerika kennen, jetzt unter Donald Trump. Und deswegen sage ich, sind jetzt hier Trump-Verhältnisse.
1: Sebastian Müller-Bahr, was Niklas Ottersbach jetzt beschrieben hat, wenn wir mal in Ihre Stadt Merseburg schauen, 35.000 Einwohner im Wahlkreis Merseburg hat die AfD jetzt auch 49% der Zweitstimmen bekommen. Sie sind als Bürgermeister mit vielen Menschen in der Stadt im Gespräch. Wie nehmen Sie das wahr? Wie polarisiert ist Merseburg?
2: Ja, die Wahl, die polarisiert natürlich auf jeden Fall. Ich würde jetzt noch nicht ganz so weit gehen und wie Ottersbach sagen, es sind Wandverhältnisse. Natürlich gibt es zwei Fronten und dazwischen gibt es eine tiefe Kluft und das hat sich auch stärker herauskristallisiert, das würde ich auf jeden Fall sagen. Aber was ich verstärkt spüre, auch bei denen, die vielleicht die CDU jetzt nochmal gewählt haben oder sogar die FDP, dass das Vertrauen in den etablierten Parteien auch bei denen stark zurückgegangen ist. Und das merkt man erst jetzt direkt nach der Wahl noch umso stärker. Also ich glaube, das ist ein Phänomen, was wir jetzt dringend angehen müssen.
1: Wolfgang Schröder, wie schauen Sie als Politikwissenschaftler darauf? Sie sprechen ja auch von einer Zäsur.
3: Ja, das Ergebnis der AfD ist insofern eine Zäsur, weil erstmals diese Partei über 40% gekommen ist in die Nähe der Regierungsübernahme und das mit einem Wahlkampf, der einerseits Wohlfühl entpolitisiert war und auf der anderen Seite dahinterstehend ein radikales Programm und hinter Siegmund, der ja als Pop-Event-Kommunikator sehr erfolgreich gewesen ist, doch viele Akteure, die ins rechtsextreme Lager hineinweisen, also eine Partei, die man nicht als normal im Parteienwettbewerb einordnen kann. Und die zweite Dimension, die mich dazu veranlasst, von einer Zäsur zu sprechen, ist möglicherweise von einem ähnlichen Kaliber. Unser Parteiensystem ist ja in den letzten Jahrzehnten durch die beiden ehemalig starken Volksparteien CDU und SPD zusammengehalten worden. Und in irgendeiner Weise ist immer eine dieser Parteien auch in den regionalen Parteiensystemen in der Lage, Regierungen zu bilden, Koalitionen zu schmieden und in diesem Sinne als vertrauenswürdiger Hoffnungsträger für die Gestaltung der Zukunft dazustehen. Und jetzt haben wir auf einmal nur noch die Union. Die SPD ist schon ganz weg in diesem Lande oder ganz klein geworden. Und die Union zeigt am Ende, dass sie nicht mehr integriert ist, dass sie sich so zerstritten hat, dass sie so desavouiert worden ist, dass ihre Handlungsfähigkeit auf den letzten Metern erlahmt ist. Weil wir haben doch gedacht, sie bekommen irgendwie so 22 bis 25%. Und dann kommt der Bundestagsabgeordnete Müller und sagt, also hört mal zu, wenn die AfD stärkste Partei ist, dann gehen wir in die Opposition und übrigens der Hauptgegner ist die Linkspartei und so kann das sowieso alles nicht weitergehen. Das hätte unter früheren Zeiten normal funktionierender Parteien zu einem Parteiausschlussverfahren geführt. Diesmal führt es dazu, dass derjenige, der das mit inszeniert hat, vermutlich dafür belobigt wird und noch zu höheren Positionen aufstreben kann.
1: Wobei wir bei Sepp Müller auch sagen müssen, dass Kanzler Merz ihn ja schon auch öffentlich dafür kritisiert hat
3: nach
1: der Wahl.
3: Zu Recht.
1: Andreas Röder, mit Ihrem Blick als Historiker, der Kanzler Friedrich Merz, der wirkte am Tag nach der Wahl doch auch bewegt. Manche haben ihn auch als sehr emotional beschrieben. Jetzt schauen Sie als Historiker auf lange Linien, so auf der historischen Zeitachse. War das ein erwartbares oder doch eher ein überraschendes Ereignis jetzt, dieses Ergebnis der Landtagswahl?
4: Es war im Ausmaß der Niederlage der CDU und auch des Wahlerfolgs der AfD eine Überraschung. Vom Grundsatz her aber war es erwartbar und absehbar. Wir haben ja auch keine Wählerumfragen gehabt, die jetzt nun substanziell daneben gelegen hätten. Und die Situation, dass die AfD und die Linkspartei zwei Parteien, mit denen die Union einen Unvereinbarkeitsbeschluss hat, dass diese beiden eine absolute Mehrheit der Sitze in einem Parlament gewinnen, das ist ja eine Frage, die sich seit Jahren im Grunde angekündigt und abgezeichnet hat. Bisher ist es immer irgendwie abgewendet worden. In Thüringen und

0: In Sachsen allerdings auch nur schon sehr, sehr knapp. Und nun ist einfach das eingetreten, was sich über längere Zeit entwickelt hat, worauf man aber durch die Brandmauer als eine, wie ich sagen würde, sehr pauschale Art und Weise des Umgangs mit dem Problem keine strategische Antwort gefunden hat. Insofern ist das Ganze eine Identitätskrise für die Parteien diesseits der AfD, weil die Brandmauer damit in der Form nicht mehr praktikabel ist. Zwei Parteien, die die Brandmauer offen in Frage stellen, die AfD natürlich, aber auch das BSW, haben zusammen eine absolute Mehrheit der Sitze gewonnen. Und dann bekommen sie ein Problem mit Demokratie, wenn sie sagen, dass eine Minderheit eine Mehrheit ausschließen würde. Und es kommt noch eins dazu. Herr Schröder hat das gerade auch schon angesprochen. Die AfD ist in diesem Wahlkampf zum ersten Mal ganz anders aufgetreten, als man sie sonst so kennt. Man kennt die Partei sehr stark als die Partei des Ressentiments und der schlechten Laune. Der Siegbund ist in Sachsen-Anhalt mit so einem Gute-Laune-Wahlkampf angetreten und dem haben die anderen Parteien, dem hat die CDU nichts entgegenzusetzen gehabt. Sollte sich das fortsetzen, ist das ein Indiz dafür, dass die AfD nicht jetzt ihren Zenit erreicht haben würde und dann wieder zurückginge, sondern dass man damit sehr ernsthaft rechnen muss. Ich möchte einen kurzen Satz allerdings noch was sagen, was Sepp Müller angeht. Ich habe ihn so verstanden, dass er gesagt hat vor der Wahl, wenn die AfD eine so abschneidet, wie es in den Umfragen erkennbar war, dann liege der Regierungsbildungsauftrag bei der AfD und nicht bei einer wie auch immer geschwächten CDU, ob 17% oder 22%. Ich habe das ehrlich gesagt für eine absolut naheliegende Äußerung gehalten und nicht für ein parteischädigendes Verhalten. Und ich fand das jetzt eigentlich nicht sehr klug, den Müller da zum Sündenbock zu machen und dass in Sachsen-Anhalt die Partei mittlerweile in einem Zerfallsprozess ist. Das haben wir ja schon gehört und das hat Herr Müller-Bahr ja auch schon gerade angedeutet.
1: Vielleicht bleiben wir bei dem, was Sie jetzt als letztes gesagt haben, Herr Rödder, weil das ist ja auch was, was CDU-Nochministerpräsident Sven Schulze ja auch sehr schnell gesagt hat. Die Union geht jetzt in die Opposition. Die Frage ist, ist das konsequent mit Blick auf den Regierungsauftrag jetzt auf die AfD zu verweisen, eben weil sie stärkste Kraft geworden ist? Ist das nachvollziehbar, Herr Müller-Bahr vielleicht?
2: Ja, ich kann das verstehen und ich halte es zunächst tatsächlich auch als konsequent, da jetzt mal einen Schritt zurückzugehen und zu sagen, okay, wir haben offenbar durch den Wähler eine andere Position erhalten und man kann nicht einfach so tun, als ob man die 17% nicht wirklich hätte. Also das ist auch das, was ich so stark kritisiere, dass ich einfach mehr erwartet hätte, dass man auf einen Neuanfang hinarbeitet und sich mal klar macht, was haben wir eigentlich falsch gemacht, warum haben wir nicht ausreichend zugehört. Es wird zwar immer gesagt, wir müssen zuhören, wir müssen noch mehr zuhören, aber wir haben es irgendwie nicht geschafft, aus dem Zuhören auch Antworten zu finden, die die Bürgerinnen und Bürger verstehen und letztendlich in ihrem täglichen Leben auch wollen. Ich habe zu oft erlebt, dass man so aus dem Parteibuch heraus von oben herab versucht hat, die Lösungen schon parat zu haben oder ihnen zu erklären, warum eine Situation so ist und warum sie jetzt so und so denken müssen. Also gerade der Wahlkampf war ja geprägt von Konfrontationen gegen die AfD und ich habe viel zu wenig bis gar nicht die eigene Linie der CDU gesehen, was die eigentlich wollen. Das kam wirklich nicht gut an, auch bei mir nicht, als tatsächlich als jemand, der noch CDU-Parteimitglied ist.
3: Dürfte ich nochmal zu dem Vorgang Sepp Müller etwas sagen. Sie bringen jetzt zwei Dinge durcheinander. Das eine ist ja, was man für eine Konsequenz aus der Wahl zieht. Da ist das gut nachvollziehbar, dass man sagt 17%. Da ist klar der Auftrag bei der stärksten Partei liegend. Und das andere ist aber der Wahlkampf. Und im Wahlkampf hat Schulze dafür geworben, letztendlich für einen hochflexiblen, pragmatischen Kurs, an dessen Ende vielleicht stehen könnte, dass aus der Mitte heraus sowas wie eine Minderheitsregierung aber durch die CDU verantwortet stehen könnte. So habe ich ihn verstanden, so ist auch kommuniziert worden. Auf jeden Fall nicht mit dem Hinweis, wenn die AfD vorne ist, dann ist klar, dass wir dann keine Handlungsfähigkeit mehr haben in Richtung des Bemühens, eine Koalition zu bilden jenseits der formalisierten Koalition. Und das ist natürlich schon ein Angriff auf die implizite Linie, die im Partei, im Wahlkampf verfolgt worden ist.
0: Aber
3: dass man
0: ja
3: danach daraus, dass man danach andere Schlüsse zieht und dass dieser Vorgang, der Intervention durch, ist ja nicht nur Sepp Müller, sondern es ist der Harzberg-Kreis gewesen, ist die Junge Union gewesen. Das ist eine Desavouierung der zu diesem Zeitpunkt existierenden Parteilinie, die natürlich zu einer Demobilisierung im Unionslager geführt hat. Aber man dann sagt, na ja gut, wenn eh klar ist, dass die AfD das Ganze machen wird, dann können wir ja entweder zu anderen Parteien übergehen oder bleiben zu Hause. Also insofern muss man ja erklären, wie zwischen den Umfragen, die bis Donnerstag die Union so bei 22-23% gesehen haben und dann kommt am Wahltag 17% raus. Das ist doch eine naheliegende Interpretation, die wir haben. Der zweite Punkt ist, mit dem Zuhören, was Herr Müller-Bahr gesagt hat und die dahinterliegende Sensibilität, der Charme, die Attraktivität der AfD ist ja zu sagen, wir sind eine transformative Partei. Wir haben gesehen, dieses System, das kann man zwar vielleicht in kleinen Schritten etwas verändern, aber es wird nicht dazu führen, dass es wirklich ein System von uns ist, ein System der Bevölkerung, der Leute, sondern das, was die machen, ist doch immer das Alte. Also diese Anti-Establishment-Dynamik transformativer Art. Und da kann man mit Zuhören wenig machen. Weil Zuhören heißt ja, dass man im Rahmen der kleinen Schritte versucht, etwas zu verändern. Wenn aber die Lage, die Dynamik so ist, dass die dynamischsten Kräfte sagen, wir brauchen hier wirklich einen Systemwechsel, dann ist es bei der Stimmungslage in der Bevölkerung sehr schwer, mit Zuhören, Sensibilitäten, kleinen Schritten wirklich Punkte machen zu können.
0: Aber das heißt ja doch, dass man die ganze Situation wirklich strategisch verstehen muss. Und deswegen würde ich schon noch mal gerne darauf zurückkommen, auf diese Äußerung von Müller, denn worauf Sie, Herr Schröder, gerade hinwiesen, das ist ja das fundamentale Dilemma, vor dem die CDU steht, mit ihren Vereinbarkeitsbeschlüssen. Sie hat jetzt am Ende des Tages nochmal Glück im, ja Unglück nicht mal, sondern Glück im Desaster des Wahlergebnisses gehabt, dadurch, dass das BSW am guten Ende nochmal reingekommen ist, sodass nun der Ball für die Regierungsbildung im Feld der AfD liegt. Bis dahin sah es ja so aus und das wäre ja eine realistische Möglichkeit gewesen, dass es, wenn die AfD keine absolute Mehrheit gewann, dann entweder möglich gewesen wäre, dass es eine CDU-Minderheitsregierung mit wechselnden Mehrheiten, das heißt auch mit Unterstützung der AfD, gegeben hätte, oder eine Allparteienkoalition unter Einschluss der Linkspartei gegen die AfD. In beiden Fällen hätte sich um eine Lösung gehandelt, bei der eine Partei inbegriffen war, mit der die Union einen Unvereinbarkeitsbeschluss hatte. Und Sie sehen ja, wie sich hier die Lager formiert haben. Schulze hat versucht, dass man dann den Unvereinbarkeitsbeschluss nach links relativiert. Aber es zeigt, wie sehr die Union in einem strategischen Dilemma im Umgang mit AfD einerseits und Linkspartei auf der anderen Seite steht.
3: Aber Herr Rötter, das ist doch gar nicht der Punkt. Der Punkt ist doch, das Dilemma besteht, das haben Sie gut beschrieben. Der Punkt ist, kann man eine Partei kurz vor dem Wahltag mit einer anderen Strategie konfrontieren, wenn ich selbst eine führende Position
0: in dieser Partei habe.
3: Das muss vorher geklärt werden. Parteien müssen im Wahlkampf einheitlich aufgestellt sein. Und Parteien und Wahlkämpfe sind Zeiten, das ist die Diktatur auf Zeit der Wahlkampf.
0: Ja, aber
3: und wenn du im Wahlkampf damit konfrontiert bist und sie erklären ja jetzt und sie versuchen zu relativieren, diese Demobilisierung, die durch die Müller-Truppe in Gang gesetzt worden ist, ist doch unglaublich.
4: Ja, Darf ich mal aus Magdeburg kurz intervenieren?
1: Ich würde gerne einen halben Satz noch dazu sagen. Herr Röder, einen Satz und dann ist Niklas Ottersbach dran.
0: Den einen Satz. Sven Schulze hat ja keine irgendwie beschlossene Parteilinie exekutiert, sondern diese Idee, dann doch irgendwie mit der Linkspartei vorzugehen, ist ja keine offene strategische Entscheidung gewesen, sondern der Versuch, dann das zu untertunneln, was eigentlich auch nicht möglich gewesen wäre. Insofern finde ich, kann man nicht sagen, dass Schulze jetzt die unangefochtene CDU-Linie vertritt, hätte, der Müller da in die Parade gefahren wäre.
3: Herr Röder, Wahlkampf ist Wahlkampf.
1: So, und jetzt wollen wir Niklas Ottersbach dazu hören. Und wir haben uns jetzt sehr lange eine Beobachtung von mir mit der Union beschäftigt. Eigentlich wollten wir auch noch mal auf die Wähler gucken und was jetzt eigentlich für Szenarien in Sachsen-Anhalt drohen. Aber Niklas, jetzt bist du erstmal dran.
4: Ich würde gerne ein bisschen die längeren Linien ziehen, weil ich glaube, die Grundlage für dieses CDU-Desaster, das begann eigentlich schon 2021. Weil manchmal lernt man ja aus Kantersiegen weniger als aus Niederlagen. Die CDU ist mit Rainer Haseloff mit 37% 2021 in den Landtag eingezogen. 40 Abgeordnete. Das war eine Geschichte, das war so nicht erwartet worden. Und ich glaube, damals hat man sich in Sicherheit gewogen. Ich meine, diese Partei regiert seit fast einem Vierteljahrhundert. Irgendwann kommt da eine gewisse Trägheit auch in eine Partei, weil man denkt, man verwechselt so mit dem Staat. Und man hat gar nicht gemerkt, dann kam der Ukraine-Krieg, dann kam dieses Intel-Desaster, also erst große Hoffnung wecken und dann kommt dieser US-Mikrochip-Hersteller doch nicht nach Magdeburg und diverse Krisen noch weiter. Die Chemieindustrie, das wird der OB aus Merseburg auch bestätigen können, da wackelt einiges. So, und dann gab es eigentlich keine Volksnähe. Sven Schulze hat sich im Wahlkampf hauptsächlich mit Funktionsträgern aufgehalten und dieser Kontrast zu dieser volksnahen AfD, die dann auf allen Marktplätzen und Simson-Ausfahrten so einen Bratwurst-Wahlkampf gemacht hat, der war riesengroß. Aber ehrlich gesagt, auch mit einem besseren Wahlkampf oder auch mit einem Rainer Haseloff hätte man diesen grundsätzlichen Vibe-Shift nicht kitten können. Die AfD hat auch bei der Bundestagswahl vor einem Jahr schon Ergebnisse in Sachsen-Anhalt nahe der 40% erzielt. Also wir erleben hier etwas, was ein längerer Trend ist. Und insofern glaube ich, man kann sich in diesem Klein-Klein verlieren, hätte Sepp Müller hier oder da. Aber das hätte, glaube ich, nichts grundsätzlich geändert. Und wir müssen einfach sehen, die AfD hat hier eine Ansprache gefunden. Die sind in jedes Dorf gefahren. Und das ist etwas, was die CDU, aber ehrlich gesagt auch alle anderen Parteien schon länger nicht mehr gemacht haben. Die haben 170.000 Nichtwähler aktiviert. Das ist ein Erdrutsch. Und das muss man einfach sehen, dass da eine ganz andere politische Kommunikation da ist. Es geht um Zugehörigkeit und diesen Faktor Gefühle hat die CDU, aber auch haben auch ganz viele andere vernachlässigt.
1: Herr Müller-Bahr, fehlt es Ihnen und auch den anderen Parteien an Bratwürsten und Zeit für die Menschen im Land?
2: Vielleicht nicht an kostenlosen Bratwürsten, aber das, was Herr Ottersbach gerade gesagt hat, kann ich in jedem Satz unterstreichen. Genau das ist nämlich das, was ich erlebt habe. Das Dilemma begann nicht in den letzten 3 Wochen, sondern das begann 2021 und in der nachfolgenden Zeit. Und ja, genau so, wie Sie es beschrieben haben, erlebe ich auch die Partei intern. Man hat sich sicher gewogen, man hatte und hat in jedem Wahlkreis den CDU-Abgeordneten gehabt. Man hat die Bürgermeister mit CDU-Titel in fast jeder Stadt und man ist diese große Volkspartei und hat sich das so eingeredet, weil das war schon immer so und das wird auch immer bleiben. Und jetzt kommt jemand von der AfD, da muss ich meinen Leuten nur erklären, warum man die nicht zu wählen hat und dann geht das schon alles seinen Gang. Ist jetzt sehr überspitzt natürlich, ja, aber Sie haben das gut geschrieben, genau das ist der Punkt. Man hat gedacht, dass das so immer weitergehen kann und hat verpasst, das Vertrauen der Bürger weiter zu formen und sich mit ihnen wirklich auseinanderzusetzen. Und ich habe es vorhin schon mal gesagt, nicht von oben herab die Lösung schon in der Hand zu haben und überzustülpen, bis es endlich reinpasst, dieses dreieckige Bauklötzchen ins viereckige Loch, sondern sich wirklich auseinanderzusetzen mit dem Problem. Und das kann die AfD, ob das jetzt beim Volksfest ist oder im Internet oder wo auch immer. Was sie können, ist erstmal zuhören und erstmal bestätigen. Also immer wenn sie in irgendein Kritikgespräch kommen, wenn es Ärger gibt, dann hört man erstmal zu und bestätigt erstmal die Eindrücke und das Gefühl, was der Gegenüber hat und setzt sich dann damit auseinander und sagt vielleicht auch, ich nehme das mal mit, aber was du sagst, das nehme ich ernst. Und das habe ich tatsächlich selten erlebt. Und man kam einem immer so vor, auch wenn man mit irgendwelchen Dingen kam, dass gesagt wird, ja, das nehmen wir mal mit. Und es ist aber nie was passiert. Also auch wir als Bürgermeister, und ich bin natürlich mit vielen Bürgermeisterinnen und Bürgermeistern in unserem Land zusammen und wir tauschen uns auch intern aus, da habe ich wirklich an jeder Stelle gemerkt, dass auch das Vertrauen unter uns zur Landesregierung stark abgenommen hat und jetzt tatsächlich auch diese Wahl gezeigt hat, dass unser Gefühl nicht ganz so verkehrt war, was wir hier vor Ort tagtäglich erleben. Und wie gesagt, da braucht es keine Volksfeste, sondern es braucht das, was Herr Ottersbach gesagt hat, man muss einfach mehr beim Menschen sein. Und das hört sich jetzt wieder so plakativ dämlich an, aber aus dem Glasbau herauskommen.
1: Ja, Herr Schröder, Herr Röder, dieses, was Herr Müller-Bahr jetzt gerade beschrieben hat und auch gesagt hat, also auch mehr zuhören, ist das in den vergangenen Jahren nicht schon umfassend passiert?
3: Also mein Eindruck ist schon, dass man dieses Mantra des Zuhörens, der Nähe zu den Bürgern in allen Interviews und Gesprächen wahrnehmen konnte. Aber so, wie Herr Müller-Bahr das auch geschildert hat und Herr Ottersbach, am Ende ist die CDU, die SPD dann doch sehr ferne Parteien im Vergleich zur AfD, die wirklich die Marktplätze eingenommen hat, die eine Sprache für den Zorn gefunden hat. Und da ist die Differenz eigentlich das Maß der Dinge. Und gleichzeitig nochmal mein Hinweis, wenn eine Partei so transformativ auftritt, wie das die AfD ist und das in eine emotionale Choreografie einkleidet, und da ist der Wahlkampf ja hier schon mehrfach dargestellt worden, da spielten ja nicht nur Siegmund und seine unmittelbaren Politikerkollegen eine Rolle, sondern auch die Streamer, die YouTuber, die das Ganze auch im Internet zelebriert haben, zu einem Ereignis gemacht haben. Und das ist wirklich eine neue Qualität des Wahlkampfes, der Nähe. Und wir sind damit konfrontiert, dass, wenn man jetzt fragt, was soll man machen, dass natürlich alle wieder sagen werden, man muss zuhören, man muss die Leute ernst nehmen, man muss die Lebenslagen besser verstehen. Aber damit wird man ja noch keine Welle reiten, damit wird man noch nicht identifiziert als derjenige, der die Schritte nach vorn machen kann. Und das ist auch schwierig, weil der Sigmund ist ja gewissermaßen in der religiösen Form aufgetreten als Erlöser und hat alle inhaltlichen Dimensionen der Gestaltung außen vor gelassen und sich auf diese schlechten Verhältnisse bezogen und für sich selbst den Anspruch genommen, dass er die Menschen ins gelobte Land führen kann. Und das ist natürlich eine Dimension, die für demokratische Parteien der Mitte eigentlich nicht möglich ist. Und trotzdem ist die demokratische Mitte aufgefordert, für sich selbst eine eigene Form des Populismus, also als Stilmittel, als Nähe, als Volkstümlichkeit zu verstehen und zu entwickeln. Und da gibt es sicherlich Luft nach oben. Das wird man aber nicht durch die kleinen Schritte in der Peripherie hinbekommen, sondern muss die Stimmungslage in der Republik auch eine andere werden, dass man die Anerkennung des täglichen Agierens der Menschen, so wie sie sind und wie sie sich bemühen, besser hinbekommt und sie auch in eine Sprache und in eine Perspektive hineinbekommt, wo die sich wieder anders einordnen können.
1: Ja, Herr Röder, wenn wir bei der Wähleransprache mal bleiben, ich bringe mal noch eine These mit rein. Die Kollegin von der Zeit, Anne Hähnig, hat Anfang der Woche kommentiert, dass die Wähler der AfD vielleicht nie Protestwähler waren, sondern dass es ihnen immer um etwas anderes schon gegangen sei, nämlich in einer Welt von Trump, Putin und Xi, also in einer Welt voller Löwen. Da wollen sie keine Giraffen sein. Also es geht ihnen um einen Systemwechsel, um die Macht des Stärkeren. Weiß nicht, ob Sie die These teilen. Wenn man die teilt, wie soll man dann ins Gespräch gehen, Wähler zurückgewinnen?
0: Ist natürlich zunächst einmal eine steile These, also auch im Hinblick auf Sachsen-Anhalt. Stimmt auch nicht mit all dem überein, was man so an Analysen eigentlich so kennt. Ich würde gerne bei der Sprache aber nochmal ansetzen, denn wenn gerade die Rede davon war, vom Zuhören oder wie es dann immer heißt, man muss die Menschen mitnehmen. Ich meine, wir müssen ja feststellen, dass da mittlerweile sich auch so eine Rhetorik verselbstständigt hat, die aber nicht mehr geglaubt wird. Also dieses ewige, wie gesagt, die Menschen mitnehmen ist das eine und dann haben die Menschen aber erlebt, diese Menschen erlebt und ich glaube, da kann man die Pandemie in ihren langfristigen Auswirkungen gar nicht überschätzen, dass Maßnahmen einfach exekutiert werden und nach all dem, was ich darüber weiß, ist es einfach so, dass gerade in Sachsen-Anhalt sich viele Menschen einfach nicht gesehen und nicht gehört fühlen und das wird man auch nicht mit so einem Zuckerguss von Rhetorik des Zuhörens und des Mitnehmens heilen können. Das hat man ja am Wahlabend gesehen, dass das dann immer so gesagt wird. Aber man ahnt schon, dass mit der Attitüde das nicht funktionieren wird. Also wenn das nämlich nur Rhetorik ist und nicht auch authentisch praktiziert wird, dann erzeugt das ein Glaubwürdigkeitsproblem der Politik.
3: Frau Freundlich, wenn ich hier eine kleine Ergänzung machen darf. Ich teile das, was der Kollege Röder gerade gesagt hat. Dieser Zuckerguss und diese Rhetorik, die ins Leere läuft, die hat natürlich ein Fundament. Und das wesentliche Fundament scheint mir zu sein, und da gibt es sehr viele Analysen für, ist die Repräsentationslücke. Dass diejenigen, die das politische System verkörpern in den Parteien der Mitte, doch in ihrem Lebensstil, in ihrer beruflich-weltlichen Sozialisation und Lage sehr weit weg sind von den durchschnittlichen Menschen. Und das beim Bundestag, zum Beispiel, wenn man 80 oder 90% Akademiker hat, aber in der Gesellschaft sind das vielleicht 25%, da ist eine große Lücke. Wo sind die Handwerker, wo sind die Arbeiter, wo sind die Pflegekräfte, also wo sind die normalen Leute, über die man sich auch identifizieren kann, deren Sprache man kennt, deren Hintergrund einem vertraut ist. Und da hat die AfD zum Beispiel in der Repräsentation einige Leute, die wesentlich authentischer, glaubwürdiger auch anschlussfähig sind an diese Sorgen und Nöte in den Lebenslagen, die das normale Leben so darstellt. Das muss man schon auch mit bedenken und das ist eine Strukturfrage.
1: Niklas Ottersbach, ist das etwas, womit die AfD da tatsächlich punkten konnte?
4: Ja, und ich glaube, wir müssen uns dieses Land nochmal anschauen. Sachsen-Anhalt besteht zu 3/4 aus ländlichem Raum. Der ist zum Teil sehr unterschiedlich. Aber die Abwanderung und Überalterung dieses Bundeslandes sind immens. Also in keinem anderen Bundesland ist der Altersschnitt so hoch. Und eine überalterte Gesellschaft wird natürlich mit Herausforderungen wie Migration, geht sich viel schlechter um oder es ist viel schwieriger, weil eine alternde Gesellschaft wird auch ängstlicher. Und ich meine, wir haben keinen sehr großen Migrationsanteil, der liegt bei 10%, aber der hat sich auch innerhalb der letzten 10 Jahre mehr als verdoppelt. Und gerade in diesen Kleinstädten ist es so, denn für diese überalterte Gesellschaft ist zum Teil gar nicht mehr so entscheidend, klappt die Ansiedlung hier im Kabelsketal ja oder nein, sondern eher verändert sich meine Umgebung. Und wenn die Menschen merken, okay, hier kommen zum Beispiel neue Leute ins Land und das ist mir fremd, das ist für eine jüngere Gesellschaft viel leichter zu verkraften, weil dann gehen die gemeinsam in die Schule, man lernt sich kennen. Es gibt hier in Ostdeutschland nicht so eine alteingesessene migrantische Community, die so eine Art Scharnier bilden könnte. Und das ist, glaube ich, etwas, was sich in den letzten 10 Jahren aufgebaut hat und was zu einer großen Entfremdung auch zu Teilen des politischen Betriebs geführt hat. Und auf der anderen Seite braucht Sachsen-Anhalt ja Zuwanderung. Wer hier mit offenen Augen durch die Lande geht, der sieht Paketboten aus Pakistan oder aus Indien, die an der Bar stehen abends. Also es ist sehr komplex und die AfD findet sehr einfache Antworten. Und ich würde auch dafür werben, nicht immer nur auf Ulrich Siegmund zu schauen, sondern auch auf das rechtsextreme Personal dahinter. Und das ist aber der AfD gelungen, sozusagen die glänzende Oberfläche immer in den Vordergrund zu stellen. Und die haben natürlich diese Medienlogik komplett durchschaut. Und deswegen hat die AfD da vieles überstrahlt mit ihrem Spitzenkandidaten.
1: Herr Müller-Bahr, Niklas Ottersbach hat jetzt gerade beschrieben, vor welchen enormen Herausforderungen Sachsen-Anhalt als Bundesland steht. Und dass die AfD eben einfache Antworten und Lösungen präsentiert. Als CDU-Oberbürgermeister von Merseburg können Sie ja gar keine einfachen Antworten liefern auf diese komplexen Herausforderungen, die es gibt. Überalterte Gesellschaft, Fachkräftemangel, die wirtschaftliche Struktur, die Herausforderungen. Wie geht man denn damit um? Also können Sie Leuten sagen, sorry, so einfach ist es nicht?
2: Oder? Das muss ich sagen, was Herr Ottersbach gesagt hat, da ist wieder sehr viel Wahres dran. Die Menschen leben hier in einer Gesellschaft, wo ihre Kinder weggezogen sind in den 90er Jahren, wo sie ja schon mal eine große Veränderung miterlebt haben, die sie selber nicht gestalten konnten. Und was ihnen fehlt, ist dieser gemeinschaftliche Zusammenhalt. Den stelle ich ja schon fest, dass der immer mehr abnimmt, wo sie sich selber stärken, wo sie sich Mut zusprechen. Und das ist das, was Herr Ottersbach auch so ein bisschen erläutert hat gerade. Was wir hier bei uns im Land brauchen, ist tatsächlich, man spricht immer so von den weichen Wirtschaftsfaktoren, vielleicht tatsächlich erstmal etwas weniger Gewerbegebiete, dafür mehr weiche Faktoren. Also wir brauchen in den Dörfern wieder Dorfgemeinschaftshäuser, die auch mit Leben erfüllt sind, wo die Menschen zusammenkommen und sich gegenseitig stärken können. Und das geht bis dahin, dass wir gute Infrastrukturen, soziale Infrastrukturen brauchen, damit die Menschen sich hier bei uns wieder wie zu Hause fühlen und angenommen fühlen. Denn viele sagen, sie fühlen sich irgendwie immer noch wie das fünfte Rad am Wagen, obwohl es vielleicht faktisch, wenn man auf die harten Wirtschaftszahlen guckt, auch wenn wir ja das bevölkerungsälteste Land sind und die Durchschnittslöhne im Keller sind, ja doch Entwicklungen zu sehen sind, die seit der Wende doch sich sehen lassen können, fühlt man sich immer noch so wie das Schlusslicht.
1: Herr Schröder, das passt auch ein bisschen zu Ihnen. Sie haben ja auch mal den Vorschlag gemacht, 10.000 Kneipen gegen Extremismus.
3: Ja, das ist eine Beobachtung in der Zivilgesellschaftsforschung, aber dafür braucht man keine Forschung. Das hat Herr Müller-Bahr gerade schön dargestellt. Das ist ja auch eine Entwicklung. Also wenn man zum Beispiel sich anschaut, dass die Zahl der Kneipen in den letzten 10 Jahren um etwa 10.000 zurückgegangen ist, daher auch diese Forderung nach 10.000 neuen Kneipen und die Suche nach Orten, an denen sich normale Menschen treffen können, ohne einen direkten Zweck verfolgen zu müssen, sondern anerkannt zu sein, sprechen zu können, mitzubekommen, was in der Umgebung passiert und sich als Teil der sozialen Gemeinschaft zu verstehen. Und da ist die Kneipe ein Ort, es können auch ganz andere Orte sein, aber nach verschiedenen soziologischen Beobachtungen ist das ein Ort, der vor allen Dingen im ländlichen Bereich für Unterschichten, untere Mittelschichten, Kneipen einfach zugänglich ist, aber diese Kneipen fehlen. Und es ist ja auch die Suche nach Orten, wo Menschen zusammenkommen, die aus unterschiedlichen Lebenslagen kommen. Weil das Wesentliche, was die Demokratie ja ausmacht, ist ja am Ende der Kompromiss. Und das heißt, die Fähigkeit auch zu verstehen, warum andere Menschen zu anderen Ergebnissen kommen, andere Interessen haben und damit sowas wie eine Empathie entsteht, die das Miteinander verbessert, vereinfacht, ohne dass man am Ende deren Positionen übernehmen muss, aber so, dass man eben zusammenkommt. Insofern müssen das schon Orte sein, die so eine gewisse Heterogenität haben. Das war früher in den Kirchen, das war in den Sportvereinen, in Gewerkschaften und vielen anderen und die sind eben stark dezimiert. Insofern wäre es gut, wenn die Politik auch auf diese einfache Form von Kneipen, von Gemeinschaftsräumen, von sozialen Orten setzen könnte.
1: Ich würde gern jetzt mal auf ein paar Szenarien für Sachsen-Anhalt zu sprechen kommen. Es gibt ja verschiedene Möglichkeiten. Keiner weiß so richtig, ob es überhaupt eine Regierung gibt unter einem AfD-Ministerpräsidenten Siegmund. Das ist alles noch offen. Es wird aber jetzt schon auch sozusagen diskutiert, so die AfD soll da jetzt vielleicht einfach mal machen. Vielleicht entzaubert sie sich dann. Man sieht, sie ist gar nicht regierungsfähig. Wir hatten heute Morgen in unserer Sendung Agenda einen Hörer, der hat gesagt, es ist doch gut, wenn Sachsen-Anhalt sich jetzt mal opfert. Herr Müller-Bahr, wie stehen Sie dazu, zu diesem Szenario?
2: Ich verstehe, worauf Sie hinaus wollen. Ich sage ja immer ganz gerne, bei uns vor Ort in der Stadt, wo wir die Probleme haben, die halt so eine Stadt hat, da ist es immer sehr schwierig, in Parteigrenzen zu denken, auch im Stadtrat. Ich bin eher ein Fan dafür, dass wir sowieso uns komplett lösen von diesen Parteigedanken, weil in der eigentlichen Praxis der Lösungsfindung sind die absolut hinderlich. Vielleicht ist es genau das, was wir jetzt auch gerade auf Landesebene erleben. Jetzt haben wir ein großes Problem vor uns und jetzt geht es nur darum, sollen jetzt die einen mal machen, um sich zu entzaubern oder sollen wir jetzt irgendwas zurechtbiegen, dass wir dann doch alle unsere Parteiprogramme durchsetzen können und dann als Bündnis irgendwie regieren können. Aber ich glaube, genau das führt eben zu keiner Lösung. Ich muss auch ehrlich sagen, deswegen bin ich auch glücklicherweise weder in der Landes- noch in der Bundespolitik. Ich würde mir dieses Problem nicht anheimsen wollen. Da bin ich am Ende des Tages doch froh, dass ich dann nur in der Kommune bin. Aber das ist halt die Erfahrung, die ich gemacht habe. Wenn wir uns mal komplett von dem Parteigedanken lösen und tatsächlich mit den Menschen hier vor Ort, die eine Auftrag als Vertretung im Stadtrat zum Beispiel bekommen haben, uns mit denen zusammensetzen und die gemeinsame Intelligenz zusammensetzen, dann können natürlich sehr einfach Lösungen gefunden werden. Schwierig wird's, und das erlebe ich halt auch, wenn Parteien eine gewisse Dogmatik nach unten weitergeben, die vor Ort in den Kommunen völlig fehl am Platze ist und dann daran hindern, dass man eine Lösung findet. Und das erlebe ich leider so oft, dass das auch übrigens ein Grund dafür ist, warum die Menschen nur noch den Kopf schütteln und sagen, dann muss es sich doch mal ändern. Und ich glaube auch nicht, dass der Erfolg der AfD ist wirklich das Thema, dass die Menschen sagen, es muss doch mal jemand was anderes machen. Also es geht denen gar nicht darum, dass sie den Zielen der AfD wirklich folgen wollen, sondern es geht darum, dass sie sagen, es muss anders werden. Und man kann sich dann schwierig ausdrücken und die meisten der Wählerinnen und Wähler sitzen doch auch gar nicht so tief in den Themen drin wie wir. Dann kommt sowas halt raus, wie wir es jetzt erlebt haben. Und jetzt ist die Frage, wie gehen wir damit um und können wir glaubhaft dieses Vertrauen wieder aufbauen?
4: Ich würde gerne noch einen Aspekt mit einwerfen hier aus Sachsen-Anhalt. Also es gibt jetzt viele Menschen in Sachsen-Anhalt, die haben wirklich Angst. Also die haben, fürchten sich vor der Zukunft. Das sind Menschen mit Migrationsgeschichte, das sind Leute aus dem Kulturbereich. Und ich war ja auch bei AfD-Bürgerdialogen im Vorfeld der Wahl. Und was wirklich frappierend war, das Verhältnis dieser Partei und vor allem mancher Anhänger zur Gewalt. Also da gab es dann Aufrufe, dass FDP-Politikerin Marie-Agnes Strack-Zimmermann in den Gulag geschickt werden soll, in Ketten gelegt. Und das Publikum johlt. Und die Partei distanziert sich nicht davon. Anderes Beispiel, ein AfD-Europaabgeordneter aus Stendal, gegen den wird jetzt ermittelt, weil er im Wahlkampf mit einem Baseballschläger auf Jugendliche losgegangen sein soll, die ein AfD Wahlplakat beschädigt haben sollen. Und die Partei distanziert sich nicht davon. Also es gibt natürlich auch Bürgerliche in dieser Partei. Es gibt einen Tischler, der im Wahlkreis Eisleben dort antritt. Und da höre ich da von der Parteikonkurrenz, schade, dass der in der AfD ist. Das ist doch ein ganz gemäßigter Mann. Und sie ist gleichzeitig extrem und sie muss sich für nichts rechtfertigen. Und vor diesen Gewaltfantasien, da haben eben viele Menschen Angst. Und ich glaube, das muss man jetzt auch, dem muss man jetzt auch Rechnung tragen, wie es in den nächsten Wochen weitergeht.
1: Herr Röder, das, was Niklas Ottersbach gerade beschrieben hat, ist auch was, was wir sozusagen hier in der Kölner Redaktion auch merken, dass es Menschen gibt, die vielleicht in der Demokratiearbeit tätig sind, die sagen, sie wollen sich gar nicht mehr äußern. Wenn wir jetzt nochmal zu dem Szenario zurückkommen, dass ja ein mögliches ist, ein AfD-Ministerpräsident Siegmund, kommt da etwas ins Rutschen?
0: Natürlich kommt in diesem Land etwas ins Rutschen. Und das, was Sie vorhin sagten, dass also Leute sagen, sie trauen sich nicht mehr, sich zu äußern. Auch das erinnert mich in einer Weise an das, was wir in den USA erleben. Denn jetzt sagen Leute, sie trauen sich nicht mehr, sich zu äußern. Das ist das, was viele Anhänger der AfD in den letzten Jahren gesagt haben. Und das haben wir in den USA unter Trump erlebt, dass in dem Moment, als Trump wiedergewählt wurde, dann auf einmal eine sehr starke Kampagne gegen diese ganzen Maßnahmen zu Diversität, Gleichstellung, Inklusion stattgefunden haben. Und das Kulturkampf mit Kulturkampf beantwortet worden ist und das Pendel dann nach außen in die andere Richtung durchschlägt. Also insofern fürchte ich, dass wir nach wie vor dabei sind, den USA in den Weg dieser Polarisierung zu folgen, wenn uns nicht gelingt, diese Polarisierungsspirale zu durchbrechen. Und deswegen finde ich es interessant, was Sie, Herr Ottersbach, gerade über die AfD sagten. Und die Mitgliedschaft, von den Wählern reden wir jetzt ja noch gar nicht, aber diese Mitgliedschaft oder Anhängerschaft vom Tischler bis zum Neonazi. Und das Problem sehe ich darin, dass die Brandmauer die AfD immer der Diskussion enthoben hat, dass sie die AfD gar keinen Grund hatte zu diskutieren, ob sie sich eigentlich radikalisieren will oder ob sie sich mäßigen will, weil sie hinter der Brandmauer überhaupt keinen Anreiz hatte, sich zu mäßigen. Und insofern sehe ich in diesem Ende der Brandmauer die Chance, dass die AfD mit der Frage konfrontiert wird, will ich mich weiter radikalisieren oder will ich mich mäßigen? Und ich denke manchmal, wenn ich auf die politische Öffentlichkeit in Deutschland schaue, dieser deutschen Öffentlichkeit täte ein Reset mal ganz gut. Und vielleicht gibt es ja die Chance, dass man von allen Seiten jetzt mal abrüstet und dann diese Frage stellt. Ich weiß, das ist eine kühne Prognose, aber ich bin und bleibe da auch Optimist. Und jedenfalls diese Frage zu stellen, ob die AfD sich radikalisieren oder mäßigen will, vielleicht haben wir genau dafür im Moment noch mal eine Gelegenheit.
1: Was da natürlich auch mit reinspielt, ist auch eine neue Diskussion, da machen wir ganz kurz jetzt am Ende der Sendung noch auf. Das ist die Frage eines AfD-Verbotsverfahrens, die NRW-Ministerpräsident Hendrik Wüst jetzt jüngst aufgebracht hat, weil er es für denkbar hält, eine Arbeitsgruppe dazu einzusetzen. Herr Schröder, ist das der richtige Moment?
3: Ich bin da etwas skeptisch, weil hinter dem Phänomen der AfD steht ja ein politisches Problem. Und ich glaube, wir müssen politische Probleme auch mit politischen Antworten beantworten und uns darauf einstellen. Und das, was Herr Röder eben ja auch dargestellt hat und andere, ist ja diese große Diskrepanz zwischen einem größeren Teil von unpolitischen Wählern und einer hochpolitischen, im rechtsextremen Lager verankerten Funktionärsschicht. Und die Frage ist ja, wie kann man das Aufbrechen, dass diese Partei geführt wird von Menschen, die einen dezidierten Plan kulturkämpferischer Art haben, wie sie diese Republik grundlegend verändern wollen und können. Und da könnte natürlich eine Mobilisierung der Wähler, der Anhänger eine denkbare Variante sein. Besser wäre es, wenn insgesamt die Zusprache und Zustimmung zur AfD zurückgehen würde, aber das Parteienverbotsverfahren wird eher die Polarisierungsspirale weiter anheizen. Und man muss ja sehen, wenn das Bundesverfassungsgericht hier sprechen soll, dann ist das die legitimierteste Kraft in unserem politischen System. Und diese Kraft würde, egal wie sie sich am Ende entscheidet, durch dieses Verfahren enorm an Legitimation verlieren.
2: Genau, das, was Herr Schröder gerade gesagt hat, ist völlig richtig. Also jetzt müssen wir mal schauen, was jetzt in der täglichen Arbeit wirklich bei rauskommt, was jetzt wirklich in der Realität passiert. Also die AfD war in einer Oppositionsrolle und zum Schluss hat sich in einer Oppositionsrolle fast jeder wiederfinden können, wenn er mit irgendeinem Zustand nicht zufrieden war. Und da ist vom Tischler bis zum Rechtsradikalen am Ende des Tages alles dabei, weil viele Menschen, wir haben es erörtert, mit bestimmten Dingen unzufrieden waren. Jetzt ist die Frage, wie man es schafft, durch diesen starken Schlag auf den Hinterkopf es schafft, sich wieder neu aufzustellen und mal dahinter zu schauen, was wollen die Menschen denn tatsächlich? Und da sind wir wieder bei dem dämlichen Zuhören, was jetzt keine Kommunikationsform ist, sondern ich verstehe das eigentlich eher aktiv. Also, und das ist jetzt die große Aufgabe. Es ist auch die Aufgabe interessanterweise für die AfD, denn wenn sie jetzt wirklich Arbeitsaufträge bekommt, und ich habe meinen Landtagsabgeordneten, der in meinem Wahlkreis von der AfD nun gewählt wurde, gesagt, er bekommt von mir Arbeitsaufträge. Was anderes kann ich ihm ja nicht geben. Das hat der CDU-Abgeordnete vorher auch bekommen. Und jetzt muss man sehen, was da jetzt wirklich draus wird. Wenn angefangen wird zu arbeiten, wird sich die Partei ohnehin sehr oft selbst korrigieren müssen und irgendwo zwischen dem Riesenkonglomerat an Lösungen, die sich zum Teil ja widersprechen, einen Weg zu finden, den sie in Zukunft gehen müssen. Und dann ist es bestimmt sehr gespannt zu beobachten, welches Lager da welche Kräfte mobilisiert.
1: Niklas Ottersbach zum Schluss gefragt, was in Sachsen-Anhalt gerade macht einem Hoffnung?
4: Ich glaube, man muss nochmal auf den Wahlkampf schauen und zwar auf die andere Seite. Also jetzt nicht so sehr, was Linke, SPD und Grüne und CDU gemacht haben, sondern was die Zivilgesellschaft losgemacht hat. Das war auch ein Feuerwerk an Veranstaltungen. Und was aus dieser Kraft erwächst, das muss man nochmal sehen. Vielleicht bilden sich auch im Mitte-Links-Spektrum der Politik neue Parteien. Vielleicht wird es das brauchen. In jedem Fall ist, find ich, Teil des Problems, dass auch bei diesen ganzen Streamern und aber auch sozusagen das Markant und wie sie alle heißen, diese YouTuber, dass die alle zu AfD-Veranstaltungen gehen und versuchen, dort irgendwas zu erzählen, dass es keine eigenen Veranstaltungen gibt, also dass es keine eigene Utopie gibt, sondern immer nur ein Abwehrkampf des anderen ist. Es müsste eigene Ideen geben. Das sind zum Teil die CSDs in Ostdeutschland. Vielleicht wird es irgendwann auch andere sozusagen Formate geben, aber ich glaube, das wird es brauchen müssen, sozusagen eigene Utopien entwickeln, die auch möglichst eine breite Gesellschaft ansprechen und die zum Teil vielleicht ja auch unpolitisch sein können. Aber ich glaube, in diese Richtung muss es gehen, dass eigene Zukunftsutopien wieder entwickelt und bewirtschaftet werden müssen.
1: Was folgt aus der Landtagswahl in Sachsen-Anhalt? Das war unsere Diskussion im Deutschlandfunk. Danke an diese Runde. Deutschlandfunk-Korrespondent Niklas Ottersbach, gerade gehört, Sebastian Müller-Bahr, CDU-Bürgermeister von Merseburg, der Historiker Andreas Rödder und der Politikwissenschaftler Wolfgang Schröder waren dabei. Danke an Sie. Ich bin Sina Fröndrich und sage Tschüss.
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10: Die Nachrichten. Zunächst die Übersicht. In der Generaldebatte im Bundestag hat Bundeskanzler Merz der AfD eine Politik der ethnischen Säuberung vorgeworfen. In Berlin wird gegen den Spitzenkandidaten der SPD Krach ermittelt. Das Digitalministerium führt eine staatliche digitale Brieftasche ein, in der Bürger ab dem kommenden Jahr Dokumente wie Ausweise, den Führerschein oder Zeugnisse auf dem Smartphone speichern können. Die Meldungen im Einzelnen. In der Generaldebatte im Bundestag haben sich die AfD-Vorsitzende Weidel und Bundeskanzler Merz gegenseitig schwere Vorwürfe gemacht. Weidel sprach von einem Totalversagen der Regierung. Sie erklärte, die Wahl in Sachsen-Anhalt signalisiere das Ende der schwarz-roten Koalition. Weidel bezeichnete den Regierungsentwurf für den Haushalt als verfassungswidrig. Merz entgegnete, die AfD verachte die demokratischen Institutionen und wolle eine, Zitat, ethnische Säuberung nach Herkunft und Hautfarbe. Der CDU-Vorsitzende bekräftigte, die Bundesregierung wolle mit ihren Reformen die Wirtschaft stärken. Im Anschluss wurden die Etats mehrerer Bundesministerien diskutiert. Die Opposition kritisierte etwa die geplante Verwendung der rund 140 Milliarden Euro im Wehretat. Verteidigungsminister Pistorius, SPD, bezeichnete das Budget als Sicherheitsversprechen. Der Haushaltsentwurf für 2027 sieht Ausgaben von 555 Milliarden Euro vor. Die Neuverschuldung soll insgesamt bei 200 Milliarden Euro liegen. In Sachsen-Anhalt haben CDU, SPD, Grüne und Linke Gesprächsangebote der AfD über eine Regierungsbildung ausgeschlagen. Die SPD-Landesspitze teilte mit, zwischen der eigenen Partei und der AfD gebe es grundlegende politische und normative Gegensätze. Grünen-Spitzenkandidatin Tschibora Seidlitz sagte, es sei absurd anzunehmen, dass man mit der rechtsextremen AfD Gespräche über die Zukunft des Landes führen werde. Die Linke erklärte, mit einer Partei, die Menschen nach Herkunft und vermeintlicher Zugehörigkeit sowie Überzeugung aussortiere, habe man keine Gesprächsbasis. Auch eine CDU-Sprecherin teilte mit, man werde das Gesprächsangebot nicht annehmen. Der BSW-Landesvorstand in Sachsen-Anhalt betonte dagegen, man sei grundsätzlich bereit, mit allen Parteien zu sprechen. Das BSW habe die Einladung der AfD erhalten und werde noch heute darüber beraten. Die AfD hatte die Landtagswahl in Sachsen-Anhalt mit 43,8% der Stimmen klar gewonnen. Die Partei verpasste aber eine absolute Mehrheit. Die Staatsanwaltschaft Hannover ermittelt gegen den SPD-Spitzenkandidaten für die Abgeordnetenhauswahl in Berlin Krach. In diesem Zusammenhang seien drei Objekte in Hannover und in Berlin durchsucht worden, teilte eine Behördensprecherin mit. Zu den konkreten Vorwürfen äußerte sich die Staatsanwaltschaft nicht. Nach Informationen des Magazins Der Spiegel geht es um den Verdacht der Bestechlichkeit im Zusammenhang mit einer Wahlkampfspende. In Berlin wird in anderthalb Wochen das Abgeordnetenhaus neu gewählt. Krach wies die Vorwürfe zurück. Ein Sprecher der Berliner SPD sprach von haltlosen Unterstellungen und versicherte, man kooperiere vollumfänglich mit den Behörden. Die US-israelische Rüstungsfirma Covenant will künftig in der Nähe von Leipzig Marschflugkörper produzieren. Wie das Unternehmen mitteilte, soll die Produktion des Systems Anthem für europäische Kunden im kommenden Jahr beginnen. Im ersten Jahr wolle man etwa 1.000 Stück produzieren und die Zahl später auf 5.000 Stück erhöhen. Sachsens Wirtschaftsminister Panther bewertete die Pläne positiv. In Leipzig würden neue und hochwertige Arbeitsplätze geschaffen, die industrielle Basis gestärkt und das technologische Know-how ausgebaut. Sorgen in Teilen der Bevölkerung nehme er aber ernst, sagte der SPD-Politiker. Covenant wurde 2024 gegründet und hat seinen Hauptsitz in der US-Hauptstadt Washington. Unter den Geldgebern ist auch der Founders Fund, bei dem der umstrittene Milliardär Peter Thiel zu den Mitgründern zählt. Bundesdigitalminister Wildberger hat Details zur geplanten digitalen Brieftasche bekannt gegeben. Der CDU-Politiker stellte den Namen und das Design der App namens DIU vor. Das D stehe für digital und für Deutschland, das U stelle den Nutzer in den Mittelpunkt, hieß es. Das Digitalministerium will das neue Angebot am 2. Januar freischalten. Mit der App sollen sich Bürger eine digitale Version des Personalausweises auf das Smartphone laden können und schrittweise auch andere offizielle Dokumente wie den Führerschein. Unternehmen könnten die Plattform zum Beispiel dafür nutzen, um Mitarbeiterausweise oder Kundenkarten auszustellen. Das Digitalministerium setzt damit eine EU-Verordnung um. Der gestern festgenommene mutmaßliche Saboteur kommt in Untersuchungshaft. Das Amtsgericht Aachen setzte den Haftbefehl gegen den 48-Jährigen in Vollzug. Er soll für die Anschläge auf Umspannwerke in mehreren Bundesländern verantwortlich sein. Auf seine Spur kam die Polizei durch Bekennerschreiben, die namentlich und mit Adresse gezeichnet waren. Als Motiv wird in dem Schreiben die Ablehnung fossiler Stromerzeugung genannt. Gegen den Mann wird wegen Herbeiführens einer Sprengstoffexplosion, Zerstörung wichtiger Arbeitsmittel und Störung öffentlicher Betriebe ermittelt. Nach derzeitigem Stand der Ermittlungen gehen die Behörden davon aus, dass er ein Einzeltäter war. Angesichts der Ceuta-Krise hat die Europäische Union Spanien finanzielle Unterstützung zugesagt. Wie die EU-Kommission in Brüssel mitteilte, umfasst die Nothilfe rund 115 Millionen Euro. Das Geld soll unter anderem bei Grenzschutz und Rückführungen helfen. Auch die Unterbringung und Versorgung teils minderjähriger Migranten soll finanziert werden. Ende Juli waren schätzungsweise 70.000 Menschen von Marokko aus in die Exklave Ceuta gelangt. Nach Angaben der spanischen Regierung waren Anfang September noch etwa 5.000 Menschen dort. Spanien hatte die Unterstützung der EU angefragt. Die Internationale Atomenergiebehörde hat den Iran wegen mangelnder Zusammenarbeit beim UNO-Sicherheitsrat gemeldet. Die Behörde kritisierte, dass Inspektoren keinen ausreichenden Zugang zu iranischen Atomanlagen und Uranbeständen erhalten. Es bestehe äußerst dringender Handlungsbedarf. Es ist das erste Mal seit 20 Jahren, dass die Behörde im Streit mit dem Iran das UNO-Gremium einschaltet. Die Resolution wurde von einer Mehrheit der Staaten im Gouverneursrat der Atomenergiebehörde unterstützt. Die iranische Vertretung bezeichnete den Beschluss als voreingenommen und politisch. Auch Russland und China lehnten den Schritt ab, weshalb konkrete Maßnahmen des Sicherheitsrates als unwahrscheinlich gelten. In Dallas im US-Bundesstaat Texas hat der Parteitag der Republikaner begonnen. Das zweitägige Treffen findet knapp zwei Monate vor den Zwischenwahlen statt. Als Redner werden Präsident Trump und Vizepräsident Vance erwartet. Traditionell werden in den USA die Parteitage vor den Präsidentschaftswahlen einberufen. Es ist das erste Mal, dass die Republikaner eine solche Veranstaltung vor einer Zwischenwahl ansetzen. Trumps Beliebtheitswerte sind gesunken. Der von ihm geführte Krieg mit dem Iran ist in der Bevölkerung unpopulär. Die Zwischenwahlen im November gelten als wichtiger Stimmungstest der US-Politik. Gelingt es den Demokraten, die Mehrheit im Senat oder Repräsentantenhaus zu gewinnen, können sie Gesetzesvorhaben der Trump-Regierung blockieren. In Norwegen ist der verstorbene König Harald V. feierlich beigesetzt worden. Mit einem Trauerzug wurde der Sarg des Monarchen vom Königspalast zur Domkirche im Osloer Zentrum gebracht. Dort fand ein Gottesdienst statt. An der Trauerfeier nahmen Mitglieder von Königsfamilien sowie Staats- und Regierungschefs aus dem Ausland teil, darunter Bundespräsident Steinmeier. Anschließend wurde der Sarg zur Festung Akershus getragen, wo er im kleineren Kreis in einem Sarkophag gebettet wurde. König Harald war am 28. August im Alter von 89 Jahren gestorben. Seine Nachfolge trat sein Sohn Håkon an. Und hier noch einmal die Übersicht. In der Generaldebatte im Bundestag hat Bundeskanzler Merz der AfD eine Politik der ethnischen Säuberung vorgeworfen. In Berlin wird gegen den Spitzenkandidaten der SPD Krach ermittelt. Das Digitalministerium führt eine staatliche digitale Brieftasche ein in der Bürger ab dem kommenden Jahr. Dokumente wie Ausweise, den Führerschein oder Zeugnisse auf dem Smartphone speichern können. Das Wetter. In der Nacht im Norden und direkt an den Alpen viele Wolken, noch etwas Regen, sonst wolkig oder gering bewölkt, 14 bis 3 Grad. Morgen wechselnd im Norden zeitweise stärker bewölkt, aber kaum Regen. Im Südwesten viel Sonnenschein, 17 bis 24 Grad. Am Freitag im Nordwesten und Westen bewölkt, sonst Regen auch an den Alpen, Temperaturen bis 25 Grad. Das waren die Nachrichten.
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6: Heute herrscht Hochbetrieb in Fannys Scheitel-Salon im jüdischen Viertel Antwerpens. Auf den ersten Blick sieht es hier aus wie in einem gewöhnlichen Friseursalon. Aber es gibt einen Unterschied. Bei Fanny werden keine Haare gestylt, sondern sogenannte Scheitel, Perücken. Denn religiöse jüdische Frauen bedecken ihre Haare in der Öffentlichkeit, sobald sie verheiratet sind. Zum Beispiel mit einem Tuch, einer Kappe oder eben mit dem Scheitel.
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12: Kurz vor den jüdischen hohen Feiertagen möchten viele Stammkundinnen noch einmal vorbeikommen. Das Telefon steht nicht still. Termine werden verschoben, bestätigt und neu vergeben. Fanny, Mitte 50, bewegt sich zwischen Spiegeln, Haarspray und klingelndem Telefon.
13: Yeah, it's like Christmas, huh? You also want to look good for the dinner of Christmas?
6: Das ist ein bisschen wie vor Weihnachten. Da wollen ja auch alle schön aussehen. Und bei uns ist das die Zeit vor Pessach. Und dann wieder vor den hohen Feiertagen im September. Da wollen alle einen neuen Look. Ganz oft last minute. Das ist bei uns dann sehr stressig.
12: Fannys Salon liegt im Herzen des jüdischen Viertels. Eine Tür weiter verkauft die Bäckerei Kleinblatt traditionelles Gebäck. Um die Ecke gibt es einen koscheren Supermarkt, daneben eine Synagoge.
6: Antwerpen ist in Europa ein Zentrum für streng orthodoxe Jüdinnen und Juden. Religiös zu leben und die eigene jüdische Identität zu zeigen, ist hier ganz selbstverständlich.
12: Unter den Scheitel-Salons hat Fanny einen besonders guten Ruf. Manche Kundinnen kommen von weit her, erzählt sie.
13: I from Germany, I from Holland.
6: Aus Deutschland, Holland, Amerika, Israel und Frankreich. Manchmal schicken die Kundinnen mir ihre Perücke, den sogenannten Scheitel, per Post. Oder sie kommen für ein paar Tage nach Antwerpen, zum Waschen und Föhnen.
12: Warum jüdische Frauen ihre Haare nach der Hochzeit bedecken, weiß Amy K. Milligan. Sie ist Professorin für Jewish Studies an der Old Dominion University im US-Bundesstaat Virginia und hat geforscht zum jüdischen Brauch, sich die Haare zu bedecken.
14: Because there's both like a long textual tradition and a long cultural tradition.
15: Es gibt da ja eine doppelte Tradition, eine textliche und eine kulturelle. Das Bedecken des Kopfes ist Minhag, also eine Norm, die die Gemeinschaft sich selbst gegeben hat. In der Tora, den fünf Büchern Mose, steht das so nicht explizit. Aber im Talmud ist es festgeschrieben. Und der Talmud, wie auch andere rabbinische Texte, sind da eigentlich ziemlich klar. Kopfbedeckung ist notwendig, erstrebenswert oder zumindest empfohlen.
12: Im Talmud, also der nachbiblischen Religionsauslegung, kommt das Thema Haare im Traktat Berachot zur Sprache. Da geht es um Gebete und Segenssprüche. Konkret diskutieren Rabbiner, wie darf der Mensch Gott gegenübertreten? Was ist beim Gebet erlaubt und was verboten? Welche Körperbereiche müssen bedeckt sein, damit das Gebet erlaubt ist? Und kann unbedecktes Frauenhaar vom Gebet ablenken?
6: Die Rabbiner beziehen sich dabei auch auf die sinnliche Beschreibung von Frauenhaar im Hohelied, dem biblischen Buch, das König Salomon zugeschrieben wird. In dieser Sammlung biblischer Liebesgedichte heißt es:
16: Siehe, du bist schön, meine Freundin. Siehe, du bist schön. Deine Augen sind wie Tauben hinter deinem Schleier. Dein Haar ist wie eine Herde Ziegen, die vom Gebirge Gilead herabwallt.
6: Aus der talmudischen Debatte über das Haar von Frauen entwickelte sich die Vorschrift in der Halacha, dem jüdischen Religionsgesetz, dass verheiratete Frauen ihr Haar bedecken sollen.
12: Heute machen das viele religiöse Frauen auf ihre eigene Art und Weise und zu ihren eigenen Bedingungen, erzählt Kulturwissenschaftlerin Amy K. Milligan. Sie hat für ihr Buch Kala's Choice, die Entscheidung der Braut, mit Frauen in orthodoxen jüdischen Communities in den USA gesprochen, die ihr Haar bedecken.
15: Vor meinen Interviews hatte ich erwartet, dass viele Frauen mir erzählen würden, wie unterdrückt sie sich fühlen durch das Verhüllen der Haare. Aber bei fast allen war das Gegenteil der Fall. Sie sagten, die Haarbedeckung gebe ihnen das Gefühl, zutiefst jüdisch zu sein und zutiefst weiblich und vor allem selbstbestimmt. Sie entscheiden, wem sie ihr Haar zeigen. Sie entscheiden, wie und wann sie es bedecken. Das ist Selbstwirksamkeit. Und ich finde, das wird viel zu oft übersehen. Von Menschen, die nicht mit diesen Frauen reden, sondern stattdessen Annahmen treffen, geprägt von ihren eigenen kulturellen Vorstellungen über Frauenkörper. Dabei gehen genau die Stimmen verloren, um die es eigentlich geht.
6: In Fannys Scheitelsalon reißt der Strom der Kundinnen nicht ab. Einige müssen warten. Fannys Salon sieht wie ein gemütliches Wohnzimmer aus. An einer Wand hängen große, beleuchtete Spiegel, davor drei Friseurstühle in braunem Kunstleder. Sie sind heute alle besetzt.
12: Auf dem linken Friseurstuhl sitzt eine Kundin, Anfang 50, mit wallender blonder Scheitelfrisur. Fanny hält Haarteile in verschiedenen Farben neben ihr Gesicht, zum Testen. Gelockt oder gewellt, die Wahl fällt schwer.
6: Lächeln, immer lächeln, das ist wichtig in ihrem Beruf. Außerdem braucht es starke Nerven, Einfühlsamkeit und Diskretion.
12: Seit mehr als 25 Jahren ist die gebürtige Schweizerin im Scheitelbusiness. Sie hat ihren Beruf in der Schweiz und in Holland bei Perückenmachern gelernt. Fanny weiß, Scheitel sind eng mit der Persönlichkeit der Kundinnen verknüpft. Sie sind etwas Privates und Intimes. Vom Tag der Hochzeit an begleiten sie die Trägerin ein Leben lang.
6: Das kann für ein junges Mädchen, das zum ersten Mal in meinen Salon kommt, eine echte Herausforderung sein. Um sich vor der Hochzeit daran zu gewöhnen, empfehle ich, einige Wochen vorher einen Termin zu vereinbaren. So haben die jungen Mädchen die Möglichkeit, den Scheitel zunächst in Ruhe zu Hause zu

0: getragen. Das ist eine Modeerscheinung. Und dann plötzlich sagen ja auch jüdische Frauen, ja, das wollen wir auch. Und dann kommen die Rabbiner. Ist das denn erlaubt, eine Perücke zu tragen statt eines Kopftuches?
1: Die Meinungen gingen auseinander. Der erste, der entschied, dass die jüdischen Frauen dem Modetrend folgen dürfen, war ein italienischer Rabbiner, erzählt Jütte.
0: Rabbi Joshua Simon Baruch ben Boas, der ist 1557 gestorben in Italien und hat gesagt, ja, jüdische Frauen dürfen eine Perücke tragen, ähnlich wie christliche Frauen, um ihr Haar zu bedecken. Es ist aber gleichwertig mit einem Kopftuch.
1: Dies war der Anfang einer langen Tradition. Viele Jüdinnen hielten nämlich auch dann noch an der Perücke fest, als adlige christliche Frauen an den europäischen Höfen sie wieder ablegten.
2: Bis heute ist der Scheitel weit verbreitet unter orthodoxen Jüdinnen. Aber es gibt auch andere Traditionen, die Haare zu bedecken. Manche Frauen tragen in der Öffentlichkeit ein Tuch oder einen Turban. Und in den Straßen von Antwerpen sieht man oft auch jüngere religiöse Frauen, die eine Baseballkappe auf den natürlichen Haaren tragen. So verschieden die äußere Form auch ist, es geht um die Bedeutung dahinter, sagt Amy K. Milligan.
3: Für manche fühlt es sich so an, dass sie durch das Bedecken der Haare Gott näher kommen. Es ist eine Art, ihren Glauben sichtbar zu machen. Und ich erlebe immer mehr junge Frauen, die sagen, ich mache das auch, um meine Mutter und meine Großmutter zu ehren. Und um zu zeigen, mein Jüdischsein gehört zu mir.
2: Eine junge Frau, die sich bewusst entschieden hat, ihre Haare nach der Hochzeit zu bedecken, ist Shira.
1: Sie lebt mit ihrem Mann Ronen und ihrem kleinen Sohn in Köln. Die Wohnung im 5. Stock ist hell. Shira ist Mitte 20, dunkle Augen, offenes Lächeln. Glatte, braune Haare fallen über ihre Schultern. Dass es nicht ihre eigenen sind, ist kaum zu erkennen.
4: Meine Perücke ist dunkelbraun, relativ lang. Und die hat vorne zwei Strähnen, die etwas heller sind. Also ich kann damit wie normales Haar umgehen, weil ich habe einen kleinen Sohn. Und er zieht halt sehr, sehr gerne und hält halt Sachen fest. Mir war das halt wichtig, dass ich damit einen Zopf machen kann, einen Dutt machen kann, dass die Haare halt wirklich natürlich sitzen.
1: Shira studiert Geschichte und Deutsch. Ihr Mann Ronen arbeitet als Informatiker. Kennengelernt haben sich die beiden vor rund 3 Jahren in der Kölner Synagogengemeinde. Beide waren gerade dabei, der Religion einen zentralen Platz in ihrem Leben einzuräumen, erzählt Ronen.
5: Als wir uns zum zweiten Mal getroffen haben, da ging es eigentlich direkt um Familie. Was willst du machen? Wie stellst du dir dein Zuhause vor? Und für mich und auch für sie war Religion ein großes Thema damals.
1: Ronen und Shira verlobten sich, sie heirateten und begannen, ein jüdisches Zuhause aufzubauen. Dazu gehört vieles. Die Küche nach den jüdischen Speisegesetzen koscher zu führen, den Ruhetag Schabbat zu halten und eben auch die Traditionen rund ums Haar.
2: Shira ist in Deutschland mit jüdischen Bräuchen aufgewachsen, aber nicht streng orthodox. In ihrer engeren Familie ist sie neben einer Tante die einzige, die eine Perücke trägt. Für die Entscheidung dafür hat sie sich Zeit genommen.
4: Die Perücke selber zu tragen ist etwas zwischen mir und Gott selber. Es war halt meine eigene Entscheidung, wie weit ich auch in der Religion gehe.
2: Die Haare zu bedecken ist für sie ein Zeichen ihrer Religiosität und ein Zeichen der Ehe. Nur Ronen darf ihre natürlichen langen Haare sehen, die sie zu Hause auch offen trägt oder einfach mit einem Tuch bedeckt.
1: Ronen setzt sich zu Shira an den Küchentisch. Er ist groß und schlank, trägt ein weißes Hemd zur dunklen Hose, Bart und auf dem Kopf eine Kippa. Ronen ist in Israel geboren und weltlich aufgewachsen. Erst als junger Erwachsener, während seines Studiums in Hamburg, begann er sich intensiver mit dem Judentum zu beschäftigen. Er suchte nach Bedeutung und Spiritualität und fand dies in der Religion.
5: Auf einmal habe ich verstanden, dass es irgendwas Tieferes gibt, dass mein Leben nicht nur durch meine Ambitionen für reich sein oder erfolgreich sein oder Uni absolvieren oder guten Job finden oder sogar gute Familie gründen. Dadurch kann es sich nicht summieren. Es muss was Höheres geben.
1: Mit dieser Erkenntnis veränderte sich sein Alltag. Schritt für Schritt über mehrere Jahre.
5: Von komplett säkulär sein, Partys machen und so weiter, zu in der Synagoge gehen, Tora zu lernen. Das sind große Veränderungen im Leben, die

0: die Zeit brauchen.
1: Seinen religiösen Weg geht Ronen nun zusammen mit seiner Frau Shira. Als sie sich etwa ein Jahr nach der Hochzeit dafür entschied, ihre Haare zu bedecken, erlebte er das so.
0: Das hat auf jeden Fall unsere Familie auf ein ganz, ganz anderes Level gebracht. Wir sind beide verantwortlich füreinander, für unsere Familie, für unsere Zukunft, für unsere Kinder. Das ist keine Kooperation, das ist eine Einheit.
1: Nach der Entscheidung für den Scheitel beginnt die Suche nach dem richtigen Style. Shira informiert sich, sieht sich Bilder an und berät sich mit ihren Freundinnen, bis klar ist, die Perücke soll ihren eigenen Haaren möglichst ähnlich sein. Über ihre Rabbinerin bekommt sie Kontakt zu einer Perückenmacherin in Paris.
2: Und da habe ich mit ihr auf WhatsApp geschrieben, wir haben telefoniert. Ich habe ihr erstmal Fotos von mir geschickt, von meinen Haaren. Und dann meinte sie, dass sie denkt, dass sie passende Perücken hat, weil sie kauft ihre Perücken in Israel und macht die dann selber fertig.
3: Shira und Ronen steigen in den Zug und fahren nach Paris. In einem kleinen Studio probiert Shira verschiedene Modelle.
2: Sie hat sich auch die Zeit genommen, wir waren da auch 1 Stunde bis 2.
1: Und als Shira und Ronen den Scheitel abholen, passt er perfekt.
0: Es war vor allem schön, weil es ein sehr großer Tag in dem Leben von meiner Frau war und ich war dabei. Eine Reise mit einem klaren Ziel. Und der Zustand, in dem meine Frau nach Paris kam, war komplett anders als der Zustand, mit dem sie zurück nach Köln kam.
3: Der Schritt hat beide gestärkt, auf ihrem religiösen Weg sowie als Paar. An das Bedecken der Haare hat sich Shira gewöhnt, nur beim Waschen des Scheitels, da ist sie noch vorsichtig.
2: Ich habe halt immer Angst, dass man halt etwas falsch macht. Vor allem falsch macht beim Waschen, weil man kann ja wirklich sehr, sehr schnell kaputt machen. Ich weiß, dass die Rabbanit hier aus Köln, die schickt ihre Perücke nach Antwerpen zum Waschen. Also ich würde die auch nach Antwerpen schicken zum Waschen.
1: Im Scheitelsalon Fanny im Antwerpener jüdischen Viertel werden gerade ein paar Perücken gewaschen und neu gestylt. Über eine Wendeltreppe geht es runter zum Lagerraum und ins Nähatelier, wo Scheitel repariert oder neu gefertigt werden. Durchsichtige Boxen mit Haaren in allen Farben und Strukturen stapeln sich an den Wänden. In der Mitte des Raumes stehen auf einem großen Tisch 2 Nähmaschinen.
3: Veronique ist eine von Fannys Perückennäherinnen. Elegant, selbstsicher und aufrecht sitzt sie an der Nähmaschine. Sie mag offenbar ihr Handwerk.
1: Bahn für Bahn näht Veronique Haarsträhnen auf schmale Baumwollbänder. Es entstehen kleine Fransenvorhänge aus Haar, sogenannte Tressen.
4: Bonjour, alors moi je récupère les rangées.
5: Die fertigen Tressen nähe ich überlappend auf der Perückenmontur fest. Die besteht aus hautfarbenem Tüll und sieht ein bisschen aus wie eine Badekappe. Am Ende wirkt die Perücke ganz natürlich.
4: C'est joli, ça reste très naturel sur la tête.
3: Veronique ist 40 Jahre alt und stammt aus Paris. Früher lebte sie säkular und arbeitete für ein großes Pariser Modehaus. Vor rund 15 Jahren entschied sie sich bewusst für ein streng religiöses, jüdisches Leben, heiratete einen belgischen Juden und zog nach Antwerpen.
1: Der berufliche Neuanfang war nicht einfach. Vor allem die flämische Sprache stellte für sie eine Hürde dar. Auch sie deutet den Scheitel als Ausdruck eines religiösen Prinzips.
5: Dass wir unsere Haare bedecken, das hat nichts damit zu tun, dass wir uns vor den Blicken anderer Männer schützen müssten. Es geht darum, dass wir unsere Haare nur unserem Ehemann zeigen möchten. Die Haare werden so zu etwas wie einem gemeinsamen Geheimnis, das wir als Ehepaar miteinander teilen. Im Judentum nennen wir das Zniut.
3: Neben Veronique sitzt Lea an der 2. Nähmaschine. Lea gehört seit vielen Jahren zu Fannys Team. Sie übernimmt die anspruchsvollste Arbeit, den natürlichen Haaransatz zu fertigen. Vorsichtig hält sie die feine Tüllmontur einer Perücke in den Händen. Jedes einzelne Haar wird sorgfältig eingeknüpft. Der Übergang an der Stirn muss vollkommen unsichtbar sein. Nur dann wirkt der Scheitel wie echtes Haar.
6: It means I take one hair Ich nehme ein einzelnes Haar auf und knüpfe es mit einer besonders feinen Nadel in die Montur ein. Um besser sehen zu können, trage ich meine Spezialbrille. Das sind tausende von Haaren. Es ist sehr zeitaufwendig, aber ich liebe es. Diese filigrane Detailarbeit macht regelrecht süchtig. Und wenn ich sehe, wie die Kundin den Scheitel aufsetzt und man nicht erkennen kann, dass es eine Perücke ist, ist das immer ein ganz besonderer Moment.
3: Rund 50 Stunden Handarbeit stecken in jeder Perücke. Dafür hält ein guter Scheitel aber auch jahrelang.
1: Salonbesitzerin Fanny selbst trägt seit ihrer Hochzeit vor 30 Jahren einen Scheitel. Alle paar Jahre lässt sie sich einen neuen machen. Bis vor kurzem waren Fannys Scheitel stets braun und mittellang, so wie ihre echten Haare. Aber ihren neuesten Scheitel hat sie selbst entworfen, ein blonder Pagenschnitt.
7: My wig weighs 100 Gramm. What is very light.
6: Mein Scheitel wiegt nur 100 Gramm. Das ist echt leicht. Ich ziehe ihn 30 Mal am Tag an und aus, um ihn meinen Kundinnen zu zeigen. Und er ist immer noch perfekt.
7: You see, my wig is still perfect.
1: Fanny möchte, dass jede Kundin den Scheitel findet, der zu ihr passt und mit dem sie sich wohlfühlt. Denn für verheiratete orthodoxe Jüdinnen ist das Tragen der Perücke weit mehr als eine religiöse Vorschrift. Es ist ihr ganz persönlicher Weg, Tradition zu leben und ihren Glauben sichtbar zu machen.
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9: Mit Wiebke Poromka, guten Abend. Am Samstag gehen die Mädchen in den Wald und jagen Sachen in die Luft. So heißt der Debütroman von Fiona Sironitsch, der im Frühjahr des vergangenen Jahres erschienen ist und Climate Fiction und Coming of Age zusammenbringt und von weiblicher Wut erzählt. Der Roman schaffte es bis auf die Shortlist des Deutschen Buchpreises. In diesem Sommer nun war die 1995 geborene Fiona Sironitsch zu den Tagen der deutschsprachigen Literatur eingeladen, zu einem der wichtigsten Wettbewerbe für deutschsprachige Literatur. 14 Schriftstellerinnen und Schriftsteller lesen dort unveröffentlichte Texte vor Publikum und vor einer Jury, die im Anschluss an die Lesungen über die Texte diskutiert. Zum 50. Mal fanden die Tage der deutschsprachigen Literatur in diesem Jahr statt und das in dem Jahr, in dem die Namensgeberin des Hauptpreises, Ingeborg Bachmann, ihren 100. Geburtstag gefeiert hätte. Der Text, den Fiona Sironitsch bei den Tagen der deutschsprachigen Literatur im österreichischen Klagenfurt las, trägt den Titel Mikrobieller Befall und eine Aufzeichnung der Lesung, die hören Sie nun.
10: Mikrobieller Befall. Beißender Geruch und langsam wachsende Bleichflecken, damals auf dem Laken. Vera und ich hatten uns nur rasch die Haare lila tönen wollen, aber stellten fest, dass man die Farben überm Braun gar nicht sehen konnte. Den zweiten Versuch begannen wir mit einem wasserstoffperoxidhaltigen Schaum, den wir uns gegenseitig in die Haare massierten. Die alten Handtücher, die wir über dem Plastik um die Köpfe wickelten, hatte Vera von zu Hause mitgebracht. Es waren Herbstferien. All unsere Erziehungsberechtigten waren ohne uns verreist. In den heißen Monaten waren wir vor denen noch nach draußen weggelaufen, versteckten uns in Gebüschen und hockten um Parkbänke herum. Jetzt hielt sanfter Regen uns in einer Wohnung fest, die wir ganz für uns hatten. Zuerst war ich dran, dann Vera. Die auf den Produkten abgebildeten Gesichter zeigten ihre weißen Zähne, als seien sie kampfbereit. Der Schaum kribbelte auf der Kopfhaut und nur kurz legten wir uns hin, während auf dem Röhrenfernseher in meinem Kinderzimmer Prinzessin Mononoke lief. Wir wachten erst zum Ende hin auf, als Mononoke dem Krieger sagt, sie könne der menschlichen Spezies niemals verzeihen. im selben Moment lag unter demselben Bett, auf dem wir lagen, eine Mandarine in einer Plastikdose, der langsam ein Pelz wuchs. Eine Kultur. Aber von der wusste ich noch nichts. Ich spürte nur das Brennen, das aus dem Kribbeln entstanden war. Fuck, schrie ich, als ich meine Augen so richtig aufbekommen hatte und bemerkte, dass ich den Schmerz nicht träumte. Vera schreckte auf. Jedenfalls waren unsere Kopfhäute rot, doch während Veras Haare noch einen leichten Orangestich aufwiesen, konnte man meine pigmentlosen Spitzen zupfen wie Zuckerwatte. Während wir panisch unsere Haare auswuschen, eine über der Duschwanne, eine am Waschbecken, jede für sich, heulte ich ein bisschen und Vera entschuldigte sich überschwänglich. Dabei war ja der einzige Unterschied, dass offenbar meine Haare, meine Haut dünner und anfälliger für derlei Komplikationen waren. Das Öl, das wir uns in der Apotheke holten, um unsere Kopfhaut damit einzumassieren, zahlten wir gemeinsam und teilten es untereinander auf. Als eine Woche später die Schule wieder losging, trugen wir Mützen und Kapuzen und MitschülerInnen fragten auf dem Hof, was sei, stichelten ein bisschen. LehrerInnen forderten uns auf, die Kopfbedeckungen abzuziehen. Was wir, in vollem Bewusstsein, dass die jeweils andere in einem anderen Klassenraum dasselbe tat, vehement verweigerten, bis wir beide aus dem Unterricht geworfen wurden und uns im Flur wieder trafen, wo wir unsere Köpfe zusammensteckten. Als meine Haare lang genug nachgewachsen waren, rasierte Vera sie mir mit dem Barttrimmer ihres Vaters auf ein paar Millimeter. Aber da war es schon Winter und kalt. Wir zogen uns gemeinsam zurück, schauten Zeichentrickfilme und spielten Videospiele auf einer auf dem Sperrmüll gefundenen Konsole, die zwischen unseren Wohnungen wanderte, bis sie irgendwann bei Vera blieb. Unsere Mundwinkel waren rissig. Egal, wie viel Lippenpflege wir verwendeten, die Haut durchlässig. Die Heizungen trugen dazu bei. Im dunklen Laken die Bleichflecken, an denen die Textilien schneller rau wurden und einrissen. Die Bedrohung konnten wir später ausmachen, aber ein Unbehagen war schon da. Wir spürten etwas. Einen Pelz auf der Zunge, das Zerren im Gesicht, bevor man zu weinen beginnt, das Ziehen, das aus dem Magen in die Speiseröhre schießt, bevor man sich erbricht. Vera kommt so durch. In dem Substandard, den wir seit ein paar Jahren bewohnen, hat sie das hintere Zimmer, ich den Durchgang. Davor, im Eingangsbereich, liegt die Küche und in ihr, zwischen Herd und Fenster, die von einem roten Vorhang umgebene Dusche. Am Waschbecken Schwämme, Abwasch, Zahnbürsten. Das Klo am Gang teilen wir uns mit nur einer Nachbarin. Als ich auf dem Weg dorthin den Fleck an der Wand das erste Mal sehe, ist es noch heiß. Vera hält die Vorhänge vor ihren Fenstern geschlossen. Auf meinem Handy schalte ich das Radio ein. Der Sound kommt aus einer tragbaren Bluetooth-Box. Es heißt, der Sommer sei bald vorbei. In ein paar Tagen käme Regen. Eine Sprecherin erinnert an die zunehmend katastrophalen Starkregenereignisse der letzten Jahre, die immer wieder den Herbst einläuteten. Veras Zimmer ist klein, aber dafür dunkel. Während ich meine Schlafcouch jeden Abend aus- und jeden Morgen einziehe, besteht Veras Raum zu einem großen Teil aus einer Liegefläche, über der ein beweglicher Monitor angebracht ist, dessen Kabel zu einem Stand-PC führt, dessen zweiter Monitor auf einem kleinen, höhenverstellbaren Schreibtisch platziert ist, davor ein Gaming-Chair, ergonomisch. An Kanten und Unterseiten aller möglichen Formen arbeitet Vera mit LED-Leuchtelementen, deren Farben sich via Fernbedienung verändern lassen. Im Rest der Wohnung weiße Wände, helles Holz, gerahmte Flyer von vergangenen Festen, Konzerten, auf die ich Vera ziehe, ganz vorsichtig wie ein schwacher Magnet. Wir haben uns eingerichtet, Regale an Wänden befestigt, Möbel abgeschliffen und neu lackiert. In Gebrauchtwarenläden Heimtextilien mit Streublumen gefunden, heiß gewaschen, alle Böden und Oberflächen diverse Male gewischt, geschrubbt, poliert, bis wir die Kissen zwischen den doppelglasigen Fenstern platziert haben, die nicht nur als Isolierung, sondern auch als Sitzfläche beim Rauchen am Küchenfenster funktionieren. Die Doppelfunktion aller Dinge. Isolierung und Frischluft. Vera kommt so durch. Immer mal wieder. Der Radius vom Monitor zum Klo am Gang. Als die Flecken sich noch außerhalb der Wohnung befinden, frage ich Vera nicht, ob sie die auch gesehen hat. Ich benachrichtige nicht die Hausverwaltung, notiere mir aber die Nummer, die an einem Aushang neben den Briefkästen vermerkt ist. Wir sind für sie da. Manchmal bleibe ich kurz besorgt im Hausflur stehen. Manchmal ist da ein Kratzen im Hals. Ich muss husten. Erst als die Flecken nach und nach auch im Eingangsbereich der Wohnung auftauchen, spreche ich Vera wie beiläufig darauf an. Ich schnüre mir gerade die Stiefel und Vera kommt in Hausschuhen mit einem eisernen Toilettenschlüssel in der Hand durch die Wohnungstür. Ganz hastig wirft sie die Tür ins Schloss, den Schlüssel in eine Schale daneben und hängt die Strickjacke auf. Schau mal, sage ich und deute auf die Gruppe kleiner, dunkler Flecken an der Wand. Sehen die nicht aus wie die im Hausflur? Wie was? Vera schaut auf den Punkt, auf den ich deute. Es scheint ihr nichts aufzufallen. Ich habe auch Fotos gemacht, sage ich, und halte ihr mein Handy entgegen. Die Galerie ist geöffnet, aber sie sagt nur, die Kamera ist nicht so gut, oder? Man erkennt kaum was. Ich schaue selbst noch mal genauer und bemerke beim Blick aufs Display, dass die Geschäfte gleich schließen. Ich gehe einkaufen, brauchst du was? Vera sagt, sie brauche nichts und wünscht mir viel Spaß in der, wie sie es nennt, Außenwelt. In den Spielen, die sie entwickelt, geht es um geometrische Figuren unterschiedlicher Beschaffenheiten, die sich auf ihre Weise mit alltäglichen Problemen auseinandersetzen. Meistens befinden sie sich dabei in komplexen Tunnelsystemen, die sie sich erst Stück für Stück durch Erweiterung eines Skillsets erschließen können. Wenn ich eins ihrer Games vor Publikation teste, kann es passieren, dass ich über Stunden in einem Raum festhänge und mir nicht sicher bin, ob es sich um einen Bug oder meinen persönlichen Misserfolg handelt, ich die benötigte Fähigkeit noch nicht erlernt habe. Veras Fangemeinde ist treu, aber überschaubar. Über die Creator Streams generiert sie ein kleines Einkommen, mit dem wir die Wohnung vorerst finanzieren können. Sie teilt dort weder ihr Gesicht noch ihr Gender, nur ihren Bildschirm, ihre Prozesse. Ob das nicht viel intimer sei, habe ich sie mal gefragt. Darum geht's doch nicht, hat sie gesagt, nur nicht, worum es eigentlich geht. Ich kann nur raten. Aus den Foren und Kommentarspalten halte ich mich schon lange fern. Als ich wieder da bin, höre ich leise 8-Bit-Musik aus Veras Zimmer dringen und räume die Einkäufe ein. Brot, Zitronen, Essig, Essenz und zur Sicherheit eine zusätzliche Flasche des aggressiveren Chlorsprays, das ich seit Jahren schon für die gefliesten Flächen verwende. Ich beginne mit dem Essig, tauche einen Lappen in die verdünnte Essenz, reibe hölzerne Oberflächen ab, hinterlasse dabei Linien, die schnell trocknen, während die Musik hinter der verschlossenen Tür schneller wird. Nachdem ich die Flecken mit Chlor eingesprüht habe, reiße ich die Fenster auf und lege meine Kleidung ab. Vera kommt rein, während ich dusche. Ich höre, wie sie das Fenster zuschlägt, das ich eben erst geöffnet habe. Ich rufe ihren Namen. Sie sagt etwas, das ich durch das herunterprasselnde Wasser nicht hören kann. Ich drehe es ab. Vera? Vera antwortet ein zweites Mal. Ja, ich bin da. Ich stecke meinen Kopf durch den nassen Vorhang, den ich am Hals zuhalte. Trotzdem tropfe ich ein bisschen auf den gefliesten Boden. Ich wollte fragen, ob du mir gleich die Haare schneidest. Klar. Vera nickt, ohne von ihrem Buch aufzuschauen. Ich schiebe den Vorhang auf, steige aus der Duschwanne auf einen Vorleger und reibe meine Haut fest mit dem bereitliegenden Handtuch ab, bevor ich mich darin einwickle. Seit ich begonnen habe, die Flecken zu behandeln, sind Essig und Chlor dominante Gerüche. Jucken meine Hände und Unterarme? Bilde ich mir ein, der Husten könnte bereits chronisch sein. Ich tapse zur Kommode, ziehe mich an und kämme meine Haare. Als ich zurück im vorderen Bereich bin, hat Vera schon Schere und Kamm bereitgelegt. Der Rasierapparat hängt noch an einer Steckdose. Ich setze mich auf den von ihr bereitgestellten Hocker. Vera legt das Handtuch um meinen Hals, verschließt es vorne mit einer Spange, die im Dunkeln leuchten würde. Dann beugt sie sich zu mir runter und schaut mir ins Gesicht, fixiert einen Punkt knapp über meinen Augen, hält einen Daumen daneben, bevor sie mir einmal durch die Haare fährt, als würde sie überprüfen, wie sie sich heute anfühlen. Ich sitze auf einem Holzstuhl und lasse meinen Kopf über die Duschwanne hängen, während Vera um mich herum geht und mir vorsichtig die Seiten rasiert, hinten bis in den Nacken wie immer etwas stehen lässt. Den Pony kürzt sie mit einer Schere auf die perfekte Länge. Wir haben uns das beibehalten. Es ist ein Ritual, das uns nicht nur Kosten, sondern auch die schwierige Auseinandersetzung mit einer draußen existenten Idee von vergeschlechtlichter Schönheit erspart, soweit möglich. Als ich mich im Spiegel betrachte, steht sie kurz hinter mir, streicht mir durchs Haar, richtet es auf und beginnt die dunklen Flocken, die um mich herum verteilt sind, zusammenzufegen, während ich mir mit der Schere die letzten hervorstehenden Spitzen abschneide. Als ich meine Haare geföhnt habe, wechseln wir Plätze. Durch das geschlossene Fenster kann ich den beginnenden Regen hören. Im Innenhof bilden sich unregelmäßige Pfützen. Als ich morgens in die Küche komme, sitzt Vera schon lesend am Esstisch und wartet darauf, dass sich der Druck im Espressokocher erhöht und das Wasser durch den gemahlenen Kaffee hinaufsteigt. "Hey", sage ich und reibe mir die Augen, als ein gleichmäßiges Blubbern beginnt, das Vera als Signal versteht, den Kocher vom Herrn zu nehmen und uns beiden Kaffee einzugießen. Ich stelle die Verbindung zwischen Handy und Box erneut her. Es gibt eine Sturmwarnung. "Bleiben Sie drin, wenn Sie können", sagt eine Sprecherin. Ich gehe, erst im Kopf, dann vor dem Küchenschrank stehend, Vorräte durch. Ich schalte das Radio aus und ertappe mich dabei, wie ich die Liste dessen, was fehlen könnte, leise in den Raum spreche. Während der Regen draußen immer stärker wird, ist es still in der Wohnung. Bis auf die Musik, die ich aus Veras Zimmer dringen höre, so leise, dass ich erst glaube, ich bilde sie mir ein. Dann rumpelt es und ich kann mir wieder sicher sein, dass sie da ist. Ich beginne, mir Sorgen zu machen, als ich einen neuen Fleck entdecke. Er beginnt oben, da, wo Zimmerdecke und Außenwand einen rechten Winkel bilden. Da hat der Regen schon 2 Nächte gedauert. Die Hausverwaltung hat für Notfälle eine Warteschleife eingerichtet. Aufgrund des Starkregens kommt es vermehrt zu Notfällen. Bitte haben Sie Verständnis dafür, dass wir derzeit ausgelastet sind. Ich hole die Leiter aus der Kammer, steige hoch und markiere mit einem Bleistift die Grenzen, innerhalb derer es wenig Nuancen gibt, der Fleck eine Fläche, anders als die vorigen, die eher schwarze Ringe waren. Ich koche Wasser und gieße es über feingeschnittenen Ingwer. Ich bestreiche Brote mit einer hefebasierten Pastete. Ich klopfe bei Vera und als ich glaube, etwas zu hören, mache ich die Tür auf, aber da sitzt sie nur, das Licht eines Bildschirms im Gesicht und beachtet mich nicht. "Hast du Hunger?" Vera schreckt hoch. Dann sieht sie mich an, als würde sie mich erkennen und der Schreck weicht aus ihrem Gesicht. Ich setze mich zu ihr, stelle ein Tablett zwischen uns, schiele auf ihren Monitor. Wir essen schweigend. Der Regen ist laut. Vera hat die Vorhänge geöffnet, es fällt mir jetzt erst auf, doch es ist immer noch dunkel. Erst als sich meine Augen an die Verhältnisse gewöhnt haben, erkenne ich auch hier im Deckenwinkel eine dunklere Stelle. Ich schaue zu Vera, die eines der Brote isst, ohne ihren Blick vom Bildschirm abzuwenden. Am Küchentisch sitzen fällt mir Licht ins Gesicht. Als ich mein Smartphone in die Hand nehme, um das Radio einzuschalten, sehe ich den verpassten Rückruf der Hausverwaltung. Der Fleck hat sich in einem hellen Braun von oben ausgebreitet, betrifft inzwischen etwa ein Drittel der Wand. Die Bleistiftmarkierungen der letzten Tage sind etwas schwammig, wie nicht richtig fokussiert. In den Ringen, die nahe den Markierungen sind, kann man die Entwicklung des Flecks grafisch nachvollziehen. Jemand kommt, um ein Gutachten zu erstellen. Die Person macht ein Foto, das dem, das ich vorab via E-Mail geschickt habe, ähnelt. Vera hält sich währenddessen im hinteren Zimmer auf. Ich stelle sie mir vor als die Spielfigur, mit der ich in ihrer Testphase in einem kleinen Teil des Tunnelsystems festhing. Fehlt Vera ein Skill oder hat sie einen Fehler gefunden? Als die fremde Person weg ist, kommt Vera raus und wir stehen nebeneinander und betrachten den Fleck. Ich habe nach einem Bautrockner gefragt. Und? Haben keine mehr. Sie haben gesagt, sie melden sich, wenn wieder welche frei sind. In den darauffolgenden Tagen bilden sich innerhalb der braunen zusätzliche schwarze Ringe. Mehrmals täglich versuche ich, bei der Nummer der Hausverwaltung anzurufen, die noch immer die Notfallwarteschleife aktiviert hat. Zweimal bekomme ich Rückrufe von HandwerkerInnen, die meine Nummer von der Hausverwaltung bekommen haben, die selbst nicht erreichbar ist. Wenn ich den HandwerkerInnen erkläre, was das Problem ist, sagen sie immer wieder, ach, da sind sie bei mir an der falschen Adresse. Alle sagen das. Ich sprühe die schwarzen Ringe mit dem Spray ein. Bis auf die Vermischung der Gerüche, Moder und Chlor und ein Ausbleichen unregelmäßiger Stellen an der Wand hat das keine längerfristigen Konsequenzen. Solange die Wand feucht ist, kommt der schwarze Schimmel wieder. Ich stelle mir vor, wie er sich mit dem Chlor anfreundet, mit ihm zu leben lernt, in einer sanften Symbiose, wie sie langsam meine Lungen übernehmen, in die alle Gerüche oder ihre Träger irgendwann zwangsläufig eindringen. Ich kaufe ein aggressiveres Mittel, das Flecken auf meiner Kleidung hinterlässt, und frage mich nach der Anwendung, ob der Schimmel stärker wird. Ich klopfe bei Vera, um zu fragen, ob sie Kaffee möchte. Eigentlich, um kurz zu überprüfen, ob sie noch da ist. Als könne sie einfach verschwinden. Komm rein, ruft sie. Als ich das abgedunkelte Zimmer betrete, muss ich sie kurz suchen. Ich denke im ersten Moment, sie läge vielleicht versteckt unter einem Betttuch. Doch tatsächlich hat Vera die Leiter wieder aus der Kammer geholt und in der freien Ecke positioniert, in der oben der Fleck ist, der ebenso wie der im anderen Raum inzwischen groß und von schwarzen Ringen durchzogen ist. Vera steht mit einer Stirnlampe am Kopf auf der Leiter und hat etwas in der Hand. Einen Stift, glaube ich. Und an der Wand hängen helle Papierbahnen. Von ganz oben bis ganz unten hängen sie. Was machst du da? Frage ich. Vera dreht sich nicht um. Magst du die Leiter mal festhalten? Vera beugt sich vor. Im Lichtkegel der Stirnlampe sehe ich die Spitze eines dicken Bleistifts, dahinter Wand. Sie beugt sich dahin, wo ich die schwebenden Sporen vermute, und paust ab, was sie erkennen kann, was sich Stück für Stück von beiden Seiten aufs Papier überträgt. Erst als ich huste, schreckt sie auf, als hätte sie schon wieder vergessen, dass ich da bin. Mir ist aufgefallen, wenn ich sie abzeichne, dann sehe ich sie besser. Und ich dachte, die Formen kann ich verwenden, sagt Vera. Sie schaut mich an, fixiert klar meinen irritierten Blick. Für eine Hintergrundgrafik, sagt sie dann dazu. Meine Augen müssen glasig sein. Von dem Versuch, einen Hustenreiz zu unterdrücken, so sehr konzentriere ich mich darauf, dass ich kaum reagieren kann auf das, was Vera sagt, denn plötzlich beginnt sie zu reden. Über die Flecken, die sie jetzt erkennen kann. Über das, was man aus ihnen ziehen könnte. Über ein neues Raumkonzept, eine Öffnung, die sie sich zutraut. Ich blicke mich im Zimmer um und erkenne auf einem der Monitore einen Entwurf, in dem die Flecken hintereinander angeordnet zu einem dreidimensionalen Raum, zu einem der Tunnelsysteme werden, über die Vera nicht nur in Interaktion treten, sondern die sie selbst erzeugen kann. Ich muss mir nur noch überlegen, sagt Vera, wie der Multiplayer funktioniert. Ihre Sätze, ihre Begeisterung gehen in meinem Hustenanfall unter. Vera stockt und steigt von der Leiter. Sie klopft mir auf den Rücken. Brauchst du was? Bevor ich etwas sagen kann, holt sie ein Glas Wasser.
9: Sie hörten eine Aufzeichnung von den Tagen der deutschsprachigen Literatur, die im Juni im österreichischen Klagenfurt stattgefunden haben. Fiona Sironitsch las den Text »Mikrobieller Befall«. Einen Preis sprach die Jury diesem Text nicht zu. Wir hören einmal hinein in die Diskussion. Zunächst die Einschätzung des Schweizer Literaturwissenschaftlers Thomas Stressle.
8: Ja, es ist ein guter Text. Es ist ein konsequent konstruierter Text. Vielleicht zu konsequent und zu konstruiert. Es ist darum kein Thementext, weil er vom Schauplatz her denkt. Also es ist ein programmatischer Schauplatz. Also wir haben das hintere Zimmer, wir haben den Durchgang, wir haben den Eingangsbereich, wir haben den Flur, wir haben die Außenwelt, die eigentlich fast nie erreicht wird. Es ist ein paradigmatisches Personal. Also wir haben eine Figur, die registriert und reagiert, was da an schleichenden Prozessen vorgeht. Wir haben eine andere Figur, die ignoriert und transformiert das dann in einen digitalen Raum. Das finde ich sehr schön. Es geht sehr viel um Räume, das kam ja auch schon im Porträtfilm. Es geht auch um physische Räume, analoge Räume und digitale Räume. Also die Figur am Ende schafft es ja, diese Bedrohung oder diese Flecken dann ins Digitale hinüberzunehmen, wodurch sich ein neuer Raum eröffnet, wodurch sich vielleicht innerhalb dieses dystopischen Settings auch so etwas wie ein utopischer Schein am Horizont zeigt. Wer weiß, bei einem Text, der so konsequent konstruiert ist, wird man natürlich sehr aufmerksam auf jedes Detail, das aus dieser fast deduktiven Narration herausfällt. Und da gibt es eines, das, also es sticht einem so in die Augen, schon nur farblich, das ist die Mandarine im ersten Teil in dieser Plastikdose, das Menetekel in der Plastikdose, die Mandarine, die schon vom Pelz zugewachsen ist, das ist im ersten Teil, der übrigens auch noch in der Vergangenheitsform ist und nicht im Präsen wie der nächste Teil, das ist, da bin ich dann schon dankbar, wenn ein Text mal sich so eine Freiheit nimmt, so etwas noch einzubauen, das eigentlich erzählökonomisch nicht nötig wäre. Das ist befreiend.
9: Die österreichische Jurorin Brigitte Schwenz-Harrand vermisste vor allem das sprachlich Experimentelle.
11: Was ich natürlich als Österreicherin sofort assoziiere, da kann ich nicht anders, aber der Klaus Kasperger wird mir jetzt vielleicht gleich dann eine auf den Latz knallen, was auch immer, aber auf der Seite 2, da ist der Pelz auf der Zunge. Ja? Und die Zunge ist natürlich für mich immer verbunden irgendwie mit der Sprache. Und ich habe mich natürlich ab dieser Seite 2 gefragt, was passiert damit? Was passiert mit dem Pelz auf der Zunge? Und wir Österreicher haben ja alle unseren Hoffmannsthal gelesen. Wir kennen diesen Brief vom Anfang des 20. Jahrhunderts, wo es heißt, die Worte, die abstrakten Worte fielen mir wie, zerfielen mir wie modrige Pilze im Mund. Ja? Also mit der Zunge, wenn da ein Pelz im Mund ist, passiert ja was. Was passiert mit der Sprache? Zerfällt da auch was in viele Teile? Wird da auch was, frage ich. Und auf dieser Ebene spielt der Text aber dann gar nichts an, finde ich. Also da, es bleibt auch ein sehr sicheres Erzählen. Es wird da nichts gekippt. Also insofern hat mich das irritiert, dass hier die Zunge angesprochen wird, die dann nachher, also sprachlich wird hier dann nichts weiter damit gemacht.
9: So die Kritik der Jurorin Brigitte Schwenz-Harrand an dem Text Mikrobieller Befall von Fiona Sironitsch. In der kommenden Woche hören Sie hier in der Lesezeit unveröffentlichte Texte von Leon Engler, dessen erster Roman Botanik des Wahnsinns im vergangenen Jahr überraschend zum Bestseller avancierte. Jetzt geht es hier im Programm erst einmal weiter mit den Querköpfen. Mein Name ist Wiebke Boromka. Ich danke fürs Zuhören und wünsche Ihnen noch einen guten Abend.

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1: Uhr, die Nachrichten. Bundeskanzler Merz hat sich skeptisch zu den Erfolgsaussichten eines möglichen AfD-Verbotsverfahrens geäußert. Man könne das immer wieder prüfen, aber es gebe dafür eine sehr hohe Hürde, sagte der CDU-Vorsitzende bei einer gemeinsamen Pressekonferenz mit EU-Ratspräsident Costa in Berlin. Merz sagte weiter, seine Priorität sei die politische Auseinandersetzung mit der AfD und der Versuch, die Wähler für die Mitte zurückzugewinnen. Ihnen müsse man ein überzeugendes politisches Angebot gemacht werden, das auch ihre Befürchtungen und ihre Vorbehalte ernst nehme, die sich gegen die gegenwärtige Politik hätten. Der nordrhein-westfälische Ministerpräsident Wüst, CDU, hatte nach dem Wahlsieg der AfD in Sachsen-Anhalt gefordert, die Partei von einer Bund-Länder-Arbeitsgruppe prüfen zu lassen. Die Staatsanwaltschaft Hannover ermittelt gegen den SPD-Spitzenkandidaten für die Abgeordnetenhauswahl in Berlin Krach. In diesem Zusammenhang seien drei Objekte in Hannover und Berlin durchsucht worden, teilte eine Behördensprecherin mit. Zu den konkreten Vorwürfen äußerte sich die Staatsanwaltschaft nicht. Nach Informationen des Magazins Der Spiegel geht es um den Verdacht der Bestechlichkeit im Zusammenhang mit einer Wahlkampfspende. In Berlin wird in 1,5 Wochen das Abgeordnetenhaus neu gewählt. Krach wies die Vorwürfe zurück. Ein Sprecher der Berliner SPD sprach von haltlosen Unterstellungen und versicherte, man kooperiere vollumfänglich mit den Behörden. Die Ukraine hat Berichten zufolge eine Industrieanlage im russischen Hinterland nahe des Polarkreises aus der Luft angegriffen. Der Drohnenangriff galt ukrainischen Medien zufolge einem Gaswerk in der Stadt Novy Urengoi. Laut dem russischen Medienportal Mediason war es der weitreichendste ukrainische Angriff seit Kriegsbeginn. Der russische Regionalgouverneur Artschuchow erklärte, die Drohne sei abgewehrt worden. Das ukrainische Rüstungsunternehmen Firepoint teilte dagegen mit, sie habe das Ziel getroffen. Bei russischen Luftangriffen auf die ukrainische Hauptstadt Kiew sind nach Behördenangaben 5 Menschen getötet und 35 verletzt worden. In Sumy im Osten der Ukraine kamen 3 Menschen beim Einschlag einer Drohne auf dem Parkplatz eines Einkaufszentrums ums Leben. 14 weitere Personen wurden verletzt. Die Internationale Atomenergiebehörde hat den Iran wegen Mangel der Zusammenarbeit beim UNO-Sicherheitsrat gemeldet. Die Behörde kritisierte, dass Inspektoren keinen ausreichenden Zugang zu iranischen Atomanlagen und Uranbeständen erhalten. Es bestehe äußerst dringender Handlungsbedarf. Es ist das erste Mal seit 20 Jahren, dass die Behörde im Streit mit dem Iran das UNO-Gremium einschaltet. Die Resolution wurde von einer Mehrheit der Staaten im Gouverneursrat der Atomenergiebehörde unterstützt. Die iranische Vertretung bezeichnete den Beschluss als voreingenommen und politisch. Auch Russland und China lehnten den Schritt ab, weshalb konkrete Maßnahmen des Sicherheitsrates als unwahrscheinlich gelten. In Dallas im US-Bundesstaat Texas hat der Parteitag der Republikaner begonnen. Das 2-tägige Treffen findet knapp 2 Monate vor den Zwischenwahlen statt. Als Redner werden Präsident Trump und Vizepräsident Vance erwartet. Traditionell werden in den USA die Parteitage vor den Präsidentschaftswahlen einberufen. Es ist das erste Mal, dass die Republikaner eine solche Veranstaltung vor einer Zwischenwahl ansetzen. Trumps Beliebtheitswerte sind gesunken. Der von ihm geführte Krieg mit dem Iran ist in der Bevölkerung unpopulär. Die Zwischenwahlen im November gelten als wichtiger Stimmungstest der US-Politik. In Großbritannien sind nach einer technischen Störung bei der Flugsicherung gestern und heute mehr als 2000 Flüge gestrichen worden. Der Defekt im System zur Verarbeitung von Flugdaten wurde nach Angaben des britischen Flugsicherheitsunternehmens NATS zwar bereits behoben, der Rückstau beeinträchtige den Flugverkehr jedoch weiter. Mehrere Fluggesellschaften forderten den Chef des Unternehmens Rolf auf, einen Rücktritt zu erwägen. Zur Ursache der Probleme äußerte sich die Flugsicherung bisher nicht. Eine Cyberattacke wurde jedoch ausgeschlossen, hieß es. Das Wetter. In der Nacht im Norden und direkt an den Alpen viele Wolken und noch etwas Regen. Sonst wolkig oder gering bewölkt, Temperaturen 14 bis 3 Grad. Morgen wechselnd im Norden zeitweise stärker bewölkt, aber kaum Regen. Im Südwesten und der südlichen Mitte viel Sonnenschein, Temperaturen 17 bis 24 Grad. Die weiteren Aussichten. Am Freitag im Nordwesten und Westen bewölkt und gebietsweise etwas Regen, ebenso an den Alpen. Sonst teils sonnig, teils wolkig, mit Temperaturen von 18 bis 25 Grad. Das waren die Nachrichten.
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0: Einen wunderschönen guten Abend. Herzlich willkommen im Komödchen. Düsseldorf, seid ihr gut drauf?
1: Ja,
0: natürlich seid ihr gut drauf. 95 Leute sind gut drauf. Da muss ich ja nur auf der Welle der Begeisterung hier heute Abend absurfen. Das ist super. Und es ist Match. Ich bin auch gut drauf. Ich freue mich richtig, hier heute Abend für euch spielen zu dürfen. Wobei mir ist schon bewusst, also so ein Abend in diesen Zeiten mit der Frage zu eröffnen, seid ihr gut drauf? Ist natürlich schon sehr gewagt. Also kann man ja sagen, ich höre es ja auch an allen Ecken, ne? Die Stimmung in unserem Land ist irgendwie schlecht und die Wirtschaft springt nicht so richtig an und wir haben auf einmal steigende Arbeitslosenzahlen und trotzdem Fachkräftemangel und Lieferengpässe und bei der Digitalisierung hängen wir auch hinterher und den demografischen Wandel kriegen wir auch nicht so wirklich in den Griff und die Dekarbonisierung war jetzt anscheinend auch der falsche Weg und dann die ganze multiple Krisenlage in der Welt, jetzt auch noch der Iran-Krieg, das Tanken wird immer teurer, unsere Regierung hat das Sondervermögen einfach mal so verballert, ey, das sag ich mal eins. Das wird ein super Abend hier heute.
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3: Dass ich sympathisch wirke, das hält so lange an, bis ich den Mund aufmache. Und in dem Moment ist es eigentlich auch vorbei. Weil in dem Moment merkt man nur so, ja, du kleine Drecksau, was erzählst du uns hier eigentlich?
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0: Wenn die Witze richtig scheiße werden, ja, also meinetwegen, also ich bin der Fachkräftemangel, okay? Aber dafür sind einige von euch auch der demografische Wandel hier heute Abend, würde ich sagen. Ja, verpennte Digitalisierung sind wir alle, aber ansonsten haben wir doch zumindest hier heute Abend alle Voraussetzungen, um zumindest hier im Komödchen eine gute Zeit zu haben.
3: Ich will daran gemessen werden, dass richtig viel gelacht wird an dem Abend, weil ich immer sage so, relevanter Eskapismus, das müssen wir den Leuten anbieten.
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0: Selbstwirksamkeit, das ist das Wort der Stunde, oder? Auch wenn draußen alles scheiße ist, hier machen wir das Beste draus. Und wenn ich das erste Mal irgendwo reingelaufen komme, so total so read the room. Ne? Ich bin so alter BWLer, alter Unternehmensberater. Ich denke immer in so drei Dimensionen, die müssen abgeklärt sein. Ich denke immer so in Toolset, Skillset, Mindset. Ne? Als erstmal Toolset abchecken. Ist alles da? Ja, guck mal, unsere Ausstattung, wir haben doch alles hier. Wir haben eine Bühne, die mich trägt. Wir haben Licht, sodass ihr mich sehen könnt. Wir haben ein Mikrofon, das funktioniert. Wir haben Elektrizität in diesem Laden. Ja, das ist für mich als Berliner wirklich in diesem Jahr keine Selbstverständlichkeit. Das ist super. Ich fühle mich pudelwohl. Außerdem, ich stelle mein Skillset hier heute Abend zur Verfügung. Ja, meine Fähigkeiten. Ich weiß, wie man auf so einer Bühne zu stehen hat. Ich weiß, wie man so ein Mikrofon hält. Ich weiß, wie man da drei Sätze gerade daraus reinspricht. Das ist für einen Kabarettisten durchaus von Vorteil. Ja. ZDF hat mich letztes Jahr getestet. Ey, pass mal auf. 75% der Sätze, die ich anfange, bringe ich grammatikalisch einigermaßen sicher ins Ziel. Zu Recht. Ich muss ehrlich sagen, in Niederbayern wäre das fast schon Bildungselite. Aber vor allem ist ja mein Mindset, und darauf kommt es heutzutage an, mein Mindset ist so derartig darauf programmiert, euch hier heute Abend eine gute Zeit zu machen. Und ihr erlebt hier heute Abend das fünfte Abendprogramm. Und allein vom Mindset her habe ich natürlich schon wahnsinnigen Anspruch an dieses Abendprogramm gehabt. Ich dachte mir, ey, das ist das fünfte. Natürlich, es muss wieder lustig sein. Es muss kreativ sein. Aber vielleicht muss auch mal Perspektivwechsel haben, die es vorher noch nicht so gegeben hat. Vielleicht mal das Eintauchen in eine ganz andere Kultur, die Leute noch nicht so kennen. Und für all diese Erfolgsfaktoren war ich ja wirklich bereit, die extra Meile zu gehen. Ich habe mir extra für dieses Programm nach 10 Jahren auf Tour mal eine längere Auszeit gegönnt.
4: Timo Wopp, wie man gehört hat, Ex-BWLer, Comedian, Kabarettist, Jongleur und Schnellsprecher. Fast 50 Jahre alt, lebt in Berlin, hat 2 Kinder und eine Ehefrau mit Migrationshintergrund in Festanstellung. Alles relevante Daten, die in seinem neuen Programm, ja sorry, irgendwann einmal ausgespielt werden.
3: Alle autobiografischen Sachen, die ich auf der Bühne sage, die stimmen auch. Vater von 2 Kindern, habe BWL studiert, meine Frau ist voll im Beruf, ist in der Führungsposition. Alles, was ich da sage, ist nicht erfunden. Was ich dann daraus mache, da habe ich schon immer den Anspruch, das muss zumindest auch immer so verfremdet sein, dass die Leute irgendwie merken, es ist eine Kunstform. Ich gehe dann nicht aufs Authentische, sondern lieber auf die Artifizielle, auch ein Stück weit Verstörung oder Verzerrung sozusagen, weil ich denke dann immer, dann ist es lustiger. Und was ich dann auf der Bühne als Erlebnisse erzähle, ob ich das erlebt habe oder meine Frau oder eins unserer Kinder oder jemand aus der Wirtschaftswelt, das sei mal dahingestellt. Das ist sozusagen da, wo ich sage, ich erzähle das so, als hätte ich das alles erlebt oder als wäre ich die Person gewesen. Ob ich sie wirklich dann war, das verrate ich nicht.
0: Einen Schreibtisch bei uns zu Hause ins Arbeitszimmer zu stellen, kann ich jedem empfehlen. Das war Nein, das war ein richtig gutes Investment. Ich weiß auch, ja, früher habe ich ganz oft auch am Esstisch gearbeitet, bei uns in der Wohnküche, als die Kinder noch kleiner waren, dann drumherum laut waren und irgendwie meine Frau gesagt hat, Papa ist am Esstisch. Die so, ist uns doch scheißegal, ist auch unser Esstisch. Papa, Mama, Platz, wir wollen jetzt hier malen. Aber wenn meine Frau jetzt sagt, Papa ist am Schreibtisch, dann sind die ganz ruhig, ganz leise, weil die denken ja, also die wissen ja, dass ich dann arbeite. Das ist wirklich, das ist eine Stille im Haus. Oh, super. Ich muss dazu sagen, ich setze mich auch ganz oft bei uns zu Hause an den Schreibtisch, obwohl ich gar nicht arbeiten muss. Ja, einfach, weil ich da meine Ruhe habe. Der Schreibtisch ist auch irgendwo ein Safe Space für mich geworden. Ich weiß nicht, ich habe auch unseren Schreibtisch im Arbeitszimmer, ich habe ihn genauso gestellt wie früher bei mir in der Beratung im Büro. Also ich habe den Schreibtisch so gestellt, dass wenn man durch die Tür reinkommt, den Bildschirm nicht direkt einsehen kann. Ich habe auch so eine Cheftaste unten auf dem Keyboard, dass ich so ganz schnell auf so eine komplizierte Excel-Tabelle auch umschalten kann. Dass wenn mal ein Kind um die Ecke kommt, irgendwie sofort sieht, oh Mensch, das sieht aber kompliziert aus, was Papa da macht. Da gehe ich mal lieber leise wieder raus, da frage ich ihn jetzt nicht, ob er Zeit hat. Oh, kleiner Tipp von mir, Prozesse auch durchaus mal vom Ende her denken. Das kann man immer wieder machen, das mache ich manchmal auch nicht. Also ich bin da, auch wenn es jetzt hier so rüberkommt, ich bin da auch nicht perfekt. Weil ich sehe schon, ihr denkt euch wahrscheinlich auch, meine Güte, wie hat der sein Leben im Griff, das ist ja irre, das möchte ich auch gerne. Kann ich wirklich so werden wie der? Ich kann nur sagen, ja, es kann wirklich jeder so werden wie ich. Es kann nicht jeder ganz so gut damit umgehen, aber eine Sache hatte ich wirklich unterschätzt zu Hause. Meine Frau, die ist sehr, sehr leise. Ja, das hatte ich auch nicht auf dem Schirm. Auf einmal stand sie hinter mir, ich schnell Cheftaste gedrückt. Sie so, einfach ein bisschen in Excel drin. Du machst schon seit Jahren kein Excel mehr. Ich mach doch die Buchhaltung zu Hause. Du wolltest doch eigentlich schreiben. Ich so, okay. Habe ich auch gesagt, got me. Aber habe ich sie gefragt, ist das jetzt hier unsere Art zu kommunizieren? Machen wir jetzt hier nur Fingerpointing die ganze Zeit? Ja, versuchen wir jetzt hier nur krampfhaft immer den Fehler beim anderen zu finden? Versuchen wir jetzt hier alles kritisch zu hinterfragen? Ich habe ja auch gesagt, das können wir gerne hier zu Hause so machen, aber dann ist es alles angstbeladen. Also dann komme ich nicht voran, dann kommen wir auch gesellschaftlich nicht voran. Ich habe ja gesagt, der Körperbau von einer Hummel, wenn die Hummel nur ein einziges Mal die Gesetze der Aerodynamik kritisch hinterfragt hätte, dann wird die heute noch nicht fliegen. Ja, aber da war sie auch schon wieder raus aus dem Arbeitszimmer. Also, weiß auch nicht, ich muss auch dazu sagen, meine Frau ist auch unfassbar schnell genervt von mir. Ja, der lacht ja auch, oder? Ich weiß überhaupt nicht, woran das liegt, oder? Also, an mir kann es doch nicht liegen, oder? Guck mal, ich bin kein Laberkopf. Ne? Na gut, ich bin jetzt auch kein Mann der vielen Worte, muss auch sagen, natürlich Fehlerkultur auch zu Hause ganz, ganz wichtig. Man soll ja nicht Fehler immer bei sich selbst suchen, nur ich finde da halt nie was. Aber nein, ich weiß auch, manchmal muss man zu Hause auch schweigen. Ne? Schweigen in der Beziehung, ganz, ganz wichtig. Man muss einfach auch mal wissen, wenn man zu Hause die Schnauze zu halten hat. Deswegen habe ich auch in unserer Paartherapie wirklich kein einziges Wort gesagt. Meine Frau meinte auch so, aber warum hast du ausgerechnet jetzt nichts zu sagen? Ich so, nee, ich schweige ja nicht, weil ich nichts zu sagen habe. Ich schweige ja nur, weil ich dir möglichst viel Raum für deine Selbsterkenntnis geben möchte. Da fährt die mich da vor der Therapeutin an. Ich auch nur zur Therapeutin. Ich glaube, jetzt weißt du, wo das Problem sitzt. Aber, na okay, das geht jetzt auch in eine falsche Richtung. Ich muss auch nur einmal, nee Leute, einmal ganz kurz, ich muss einmal, meine Frau ist auch wirklich aus guten Gründen wahnsinnig dünnhäutig. Das liegt daran, das ist mir eigentlich erst in meinem Sabbatical aufgefallen. Meine Frau arbeitet unfassbar viel. Das war mir vorher gar nicht so klar, aber natürlich, die ist Führungskraft in der großen deutschen Verlagsgruppe, hat wahnsinnig viele Abteilungen unter sich, unfassbar viele Change-Prozesse zu betreuen, wahnsinnig viel Verantwortung, die wirklich, weil ja ein Teams-Meeting jagt das nächste, die arbeitet manchmal 12, 13, 14 Stunden am Tag, die kommt abends manchmal vollkommen fertig, kommt die von der Arbeit nach Hause und dann will ich sie natürlich unterstützen, dann sage ich, oh Mensch, ich sehe es dir schon an, der Kopf immer noch voller Arbeit, weißt was, du brauchst einen Perspektivwechsel, hier komm, mach du doch mal die Kinder, ich bin weg. Tschüss, und dann klinke ich mich auch ganz bewusst aus dem Familienleben abends aus. Ja, da halte ich meiner Frau bewusst den Rücken nicht frei.
4: Ja, sorry, das fünfte Programm von Timo Wopp hatte im Herbst 2025 Premiere. Ein Programm, das die Grenzen zwischen Anspruch und Würdelosigkeit auslotet. So jedenfalls verspricht es der Untertitel.
3: Das Programm heißt ja in Gänze, ja, sorry, der schmale Grat zwischen Anspruch und Würdelosigkeit. Und Ich als, sag ich mal, Familienvater, Comedian, studierter Diplomkaufmann und Jongleur bin in dieser überkomplexen Arbeitswelt eigentlich permanent in Situationen, wo man kaum noch sagen kann, was ist richtig, was ist falsch, was ist gut, was ist böse. Und ganz oft muss man Entscheidungen aber treffen. Und dann trifft man eine Entscheidung und man kann im nächsten Moment der Held der Situation sein oder einfach nur sagen, ja, sorry, habe ich irgendwie falsch eingeschätzt, würde ich rückblickend wahrscheinlich nochmal so entscheiden, war aber irgendwie der falsche Weg. Und so ist dieser Titel, ja, sorry, zustande gekommen, eigentlich auch als, ja, ganz gute so Nicht-Entschuldigung. Ich weiß, ich muss mir jetzt hier entschuldigen, aber irgendwie, ich kann ja eigentlich gar nichts dafür. Und dann ist man genau in dieser Situation drin, dass man sagt, es ist heutzutage echt ein schmaler Grat zwischen Anspruch und Würdelosigkeit. Ich möchte die bestmögliche Lösung hier irgendwie anbieten, aber ich bin grandios an mir selbst gescheitert. Und im Prinzip spiegelt dieser Untertitel ja auch ein bisschen Comedy-Arbeit wider. Es soll irgendwie nach Möglichkeit auch anspruchsvoll sein und dann erwischt man sich aber dabei, dass man irgendwie dann doch eine Faszination auch für den Klamauk und den oberflächlichen Gag hat und am Ende kommt so eine Mischung raus, dass im Prinzip ja auch Stand-Up-Kabarett, zumindest bei mir, wo ich mich selbst immer zur Disposition stelle, auch wirklich ein schmaler Grat ist zwischen Anspruch und Würdelosigkeit.
4: Das Programm Ja, sorry beginnt vordergründig sehr familiär. Timo Wopp positioniert sich als eigentlich vorbildlicher, aber letztlich doch egomanischer Familienvater und hemdsärmeliger Typ, der sehr auf sich selbst bedacht ist und zunächst ausgesprochen unangenehm und selbstgerecht wirkt. Denn vieles von dem, was Timo Wopp sagt, lässt einen schlucken, provoziert. Er ist ein Meister der Grenzverletzung.
3: Aber der Bühnentimo macht dann eigentlich ziemlich früh ja die Flanke auf, wenn man hier genau zuhört, dieser Typ da vorne hat eigentlich gar nichts im Griff. Der ist mehr Schein als Sein.
4: Ein Spiel, mit dem Timo Wopp schon in seinem ersten Soloprogramm Passion im Jahr 2010 Furore machte.
3: Wo ich im Prinzip lange auf der Metaebene in der Rolle des Coaches war, auch wirklich nur aus dieser Perspektive eines vermeintlich, ich habe mit den größten Löffeln der Welt sämtliche Weisheiten gefressen, die ich jetzt von mir gebe und dann ist dieser Coach ja im ersten Programm gegen die Wand gerannt und auf einmal wurde der private Timo gezeigt, der eigentlich gesagt hat, ich will doch auch nur geliebt werden.
0: Viele Unternehmensberatungen in diesem Land habe ich wirklich schon auf links gezogen, egal ob die Mackey's, Burger, Accenture, für fast alle habe ich schon hochqualifizierte Low-Profile-Jobs gemacht. Das Tolle bei mir ist, meine Arbeit wurde da immer schon beendet, bevor ein Projekt überhaupt abgeschlossen war. So habe ich mir

0: Auf der Bühne damals ein Coach der Extraklasse im maßgeschneiderten Business-Outfit, kompromisslos und gerade heraus. Ein neoliberaler Supermann der Lebenshilfe.
1: Wenn ihr was erreichen wollt, ihr müsst die Dinge schon eigenständig in die Hand nehmen. Auch im Büro. Denkt immer dran, wenn ihr euch selbst nicht googelt, dann tut's auch kein anderer. Ihr wollt was erreichen, dann Mensch, dann mal raus aus der Komfortzone, rein in die Kartoffel, probiert auch mal was Neues aus. Wer sich immer nur in den Spuren anderer bewegt, der kann selbst keinen Eindruck hinterlassen. Und wenn das Neue nicht sofort klappt, hey, ist noch kein Meister vom Himmel gefallen, wenn wir sofort tot gewesen, keiner hätte es mitbekommen. Buh! Gebt nicht sofort auf, Ball aufladen, lasst die Köpfe nicht hängen. Konfuzius sagt. Konfuzius, genau. Der lange in der Lindenstraße den Postboten gespielt hat. Der sagt, wer den Kopf hängen lässt, der sieht weniger. Das fleißige Eichhörnchen scheut den Winter nicht. Mit Ausdauer hat es auch die Schnecke in die Arche geschafft. Und denkt immer dran, Amateure haben die Arche gebaut, Profis die Titanic. Oh, Ring! Man kann sich verändern. Ihr seid doch auch mal verrückt. Geht mal aufs Ganze. Beißt immer mehr ab, als ihr kauen könnt. Puh! Ihr habt die Wahl, ob ihr die Wahl haben wollt. Hey, und scheißt auf die Nachhaltigkeit. Wer viele Fische fangen will, der muss auch mal mit Dynamit angeln. Bam!
2: Also früher in Passion hatte ich noch diesen, entsetzte Gesichter hier vorne als Beruhigung. Niveau wirkt nur von unten wie Arroganz. Das war ja so ein Klassiker. Ich glaube, es ist ein abgewandelter Kinski gewesen. Der hat das irgendwann mal gesagt, nicht ganz so in dem Wortlaut, wie ich es mache. Und das war ja auch so die Haltung von dem Coach. Ich habe jetzt schon das Gefühl, dass es ein bisschen mehr ist, we are in this shit here together heute Abend und machen wir mal das Beste draus.
0: Passion aber war ein Leidensweg, ironisch bis ins kleinste Detail. Denn im Verlauf des Programms bröckelte die Fassade der Kunstfigur Timo Wopp. Er mutierte zum Ausverkäufer seiner selbst, der sein Kindheitstrauma mit den Alt-68er Eltern aufzuarbeiten hatte, sich mehr und mehr in seinen Widersprüchen verhedderte und so die Systemfehler unserer Gesellschaft geradezu verkörperte.
1: Ich arbeite immer gern mit asozialer Kompetenz. Asoziale Kompetenz bitte nicht verwechseln mit sozialer Inkompetenz. Das ist was vollkommen anderes. Asoziale Kompetenz, die setzt man bewusst ein. Die wird im Kopf entschieden. Ja? Man ist asozial, aber um anderen zu helfen, um sie auf ihre Defizite aufmerksam zu machen und damit in erster Linie sich selbst zu helfen. Bei sozialer Inkompetenz, da denkt man auch, man tut das Richtige. Im Zweifel denkt man sogar, man tut was total Soziales, ist aber total asozial. In der Außenwahrnehmung liegt das ganz eng beieinander. Also,
2: und das Spannende ist ja auch, dass ganz oft gesagt wird, das ist ja schon sehr böse, was du da machst. Und sich man dann ja schon die Frage stellt, wenn es so böse ist, warum gehen die Leute diesen Weg mit? Warum lachen die darüber? Warum finden die einen trotzdem nicht unsympathisch? Und ich glaube, böser Humor als Selbstzweck macht gar keinen Sinn. Ich nutze ja bestimmte Boshaftigkeiten, aber immer in Verbindung damit, dass ich mich auch selbst zur Disposition stelle, dass ich Momente herstelle, wo eigentlich das einzige Objekt, über das gerade gelacht wird, ich bin. Also es ist nicht böse im Sinne, boah, da macht er ja andere fertig. Es ist böse auch im Sinne, dass ganz, ganz viele Witze wirklich bei einer Person landen und das bin ich. Meine Fresse.
0: Als Zuschauer pendelte man zwischen Faszination und Abscheu hin und her. Einerseits faszinierten einen seine fantastischen Jonglagen, die seinen Vortrag als haptische PowerPoint-Präsentation mit drei Bällen unterstützten. Andererseits schreckten einen die Ungeheuerlichkeiten, die dieser Mann von sich gab, wieder ab. Ein ziemlich großer Wurf, bitterböse und unberechenbar.
2: Ich glaube, jetzt ist ja der Einstieg bei mir nicht Publikumsprovokation, sondern doch viel deutlicher, ja, mit so ein bisschen Verwirrung zu spielen. Was will der Vogel da eigentlich gerade von mir oder von sich selbst? Der erzählt hier uns davon, wie er sein Familienleben strukturiert. Und davon klappt ja eigentlich nichts, nicht mal das Schreiben für diesen Abend.
0: Ja, sorry, ähnelt nämlich in vielem wieder seinem Erstling. Allerdings mit dem Anspruch,
2: dass ich die Leute nicht über so ausgetrampelte Comedy-Pfade ziehe und nur mit dem Erwartbaren arbeite, sondern in der Form hat der Abend eine Dramaturgie, wo ich glaube, dass es irgendwie in irgendeiner Form mir gelungen ist, meine aktuelle Lebenssituation sehr absurd, irgendwie auch lustig auf einer Metaebene auf die Bühne zu bringen.
0: 5 Jahre nach dem Erfolg von Passion wählte Timo Wopp in seinem zweiten Programm Moral, eine Laune der Kultur, einen etwas anderen Ansatz.
2: Das war von der Dramaturgie her ein ganz anderer Abend, wo ich das Jonglieren komplett

0: beiseite gelegt habe, wo ich rausgekommen bin, nur am Ende, glaube ich, einen Minitrick gemacht habe und der sozusagen, wenn man so will, ein richtig, ja, kabarettistischer Stand-up-Abend war. Ganz anders als Passion. Und der ja auch auf ein ganz unterschiedliches Echo gestoßen ist, die einige gesagt haben, ja super, du hast uns genauso überrascht wie im ersten Programm. Diese Form von Coach kannten wir noch nicht. Jetzt haben alle erwartet, Timo schreibt, Timo Wop, der Coach Nummer 2. Und da habe ich das nicht gemacht. Und dann gab es die Leute, die gesagt haben, super. Und es gab die Leute, die gesagt haben, wo ist denn der Coach? Warum jonglierst du nicht mehr? Das war eine Frechheit. Also, wir sind ja gekommen, weil wir das nochmal sehen wollten. Und da geht man selbst auch durch so ein Tal, wo einem das selber oft nicht so klar ist. Oh, Mist, ich dachte, ihr seid alle total zufrieden, wenn ich wieder mein Bestes gebe und dass ich euch jetzt überraschen wollte und was anderes machen wollte. Gut, ist wohl bei einigen nicht so gut angekommen. Und war für mich aber vom Arbeiten her, da habe ich eigentlich das erste Mal wirklich richtig satirisch gearbeitet im Sinne von, ich muss jetzt hier in ein paar Monaten ein neues Programm schreiben.
1: In Moral, eine Laune der Kultur aus dem Jahr 2015, führte Timo Wop vor, dass niemand uns mehr belügt als wir selbst. Er konfrontierte uns mit unseren moralischen Vorstellungen, geißelte die Political Correctness, jonglierte mit ihr und führte uns immer wieder die eigenen und auch die politische Doppelmoral vor Augen. Ein Wechselbad der Gefühle.
2: Mein alter Spruch aus dem Konfirmandenunterricht, solange niemand zu Schaden kommt, moralisch einwandfreies Verhalten ist, wenn du nicht erwischt wirst. Ich weiß, haben die sich bei VW auch gedacht. Beim DFB mit der Fußball-WM auch. Bei ADAC mit dem Ranking vor ein paar Jahren auch. Und bei deutschen Großbanken sowieso. Ey, Compliance my ass. Aber vielleicht sind wir deswegen alle so orientierungslos. Einfach, weil wir an nichts mehr glauben. Wir haben ja noch nicht mal ganz klar politische Lager mehr.
1: 3 Jahre später machte er sich dann auf die Suche nach dem verlorenen Witz.
0: Das war sozusagen das Programm, was mir dann am leichtesten gefallen ist. Da konnte ich das erste Mal sozusagen aus 2 Programmen, die ganz unterschiedlich waren, das zusammenpacken und sagen, ah, das ist meine Form. Ich kann ganz viel von dem Coach, kann ich mal machen und trotzdem in einen ganz politischen Stand-up übergehen und aus diesem politischen Stand-up wieder rübergehen in irgendeinen kleinen Gag aus dem Familienleben.
2: Habt ihr Bock auf politisches Kabarett? Ja, ich nicht. Nee, das liegt daran, ich finde, es spaltet immer so schnell. Eigentlich egal, was man heutzutage sagt, man hat immer so die Hälfte im Saal gegen sich. Als Familienvater habe ich ja eh schon 1000 Konflikte zu Hause. Will hier nur noch Stress mit meinem Publikum haben. Und mal ganz ehrlich, so langsam habe ich ja eigentlich gar keine Daseinsberechtigung mehr hier auf der Bühne. Guck mal, ich bin männlich, weiß, heterosexuell, auch noch über 40, also fast schon alter, weißer Mann. Ja, ich habe nur eine gesellschaftliche Anerkennung wie ein Dieselmotor. Also so ein unter Inlandsflug. Deswegen, wenn ich hier heute Abend nicht klimaneutral arbeite, habe ich auch noch Greta an Backe. Und zu Recht, deswegen rede ich ja auch so schnell, ja, damit ich möglichst wenig atme zwischendurch. Ja, dass ihr am Ende vom Abend sagen könnt, ja, richtig lustig war er nicht, aber wenig CO2-Ausstoß.
1: In diesem 3. Programm auf der Suche nach dem verlorenen Witz aus dem Jahr 2018 wollte Timo Wop vor allem satirisch darauf antworten, wie absurd die Realität selbst oft ist. Er habe keine Lust mehr, diese Realität zu übertrumpfen, sagte er damals. Damit ging es aber natürlich auch um die Daseinsberechtigung als Comedian.
0: Und ich war wirklich so auf der Suche nach dem Witz, ist man ja immer. Was ist der Gag? Und ich war vor allen Dingen auf der Suche nach meiner Haltung zu dem Thema. Weil wenn ich mal so will, war das große Thema bei auf der Suche nach dem verlorenen Witz der Abstieg des heterosexuellen alten weißen Mannes, den wir alle erlebt haben in Sachen gesellschaftlicher Anerkennung. Der Mann an sich war der Macher, war der vorgegeben hat, wo es hingeht. Und auf einmal kamen die ganzen, die kamen ja für mich gar nicht auf einmal, aber natürlich über MeToo, über patriarchale Machtstrukturen, die mehr als nur intensiv in Frage gestellt wurden, war es für mich so, ich wollte diesen Abstieg möglichst lustig auf die Bühne bringen, aber ohne in diesen Jammerton zu verfallen, ohne zu sagen, ja, aber nur weil ich ein Mann bin, darf ich doch trotzdem nach wie vor sagen, wer ich bin und was ich bin. Und das gab es ja auch in der Szene, wo auf einmal viele doch auch irgendwie ein Problem damit hatten, dass bestimmte Sachen so nicht mehr gesagt werden konnten und dass die Rolle von dem starken Führer in Frage gestellt wurde. Und ich sah das auch so. Ich fand nur, dass es eine totale Relevanz hatte. Und ich sehe es eben total anders als einige anderen. ich habe das nie als Belastung empfunden, sondern dachte mir, das ist der Zeitgeist und meine Aufgabe ist es, diesen Zeitgeist an dem mich ironisch abzuarbeiten.
2: Gut, als Mann bin ich natürlich grundsätzlich MeToo gefährdet, wobei ich eigentlich nicht wirklich. Nein, ich muss sagen, ich bin sehr treu, ich bin auch sehr rücksichtsvoll. Wenn ich mit meiner Frau schlafe, bekommt sie davon kaum was mit. Was für ein erbärmliches Bild gleich zu Beginn, oder? Ich bin noch nicht mal 2 Minuten auf der Bühne. Wie kommen wir da wieder raus? Weil es soll ja hier nicht nur um Content gehen, sondern wirklich auch um Inhalte. Ja, aber eben Shitstorm sicher. Ne? Also wirklich, ich will keinen Stress mit euch haben. Deswegen habe ich vorhin entschieden, ich mache hier heute Abend absolutes Konsenskabarett. Konsenskabarett, wirklich 45 Minuten, komplett ohne Meinung, ohne Haltung. Ja. Ich serviere hier Sachen, die sind so seicht, die könnten von Margot Käßmann geschrieben worden sein. Ja. Ich bin so harmoniesüchtig auf der Bühne. Ich verfall manchmal schon in diese krankhafte Joachim-Gauck-Konsenstonalität. Was hat er neulich gesagt? Wir bräuchten mehr Toleranz den Rechten gegenüber, wo einige dachten, na, 2 IQ weniger, man müsste ihn gießen. Aber nein, ich fand's genial. Das ist Konsenskabarett von Joachim Gauck lernen. Wenn ich gefragt werde, ey Timo, sei mal ehrlich, Rassismus oder Integration? Rassismus oder Integration, sage ich, hey, es muss doch Platz für beides sein. Wenn ich gefragt werde, Timo, es ist doch eine Frechheit, dass in Berlin die armen Leute an der Friedrichstraße mit ihren Kindern nicht mehr überall betteln dürfen, sage ich aber, Moment, das gilt ja für die Reichen auch. Die dürfen das ja auch nicht. Nein, natürlich, Armut ist scheiße allein schon aus finanziellen Gründen, aber die dürfen sich da ja auch nicht hinstellen und sagen, hallo, wir sammeln für die Golfreise von Maximilian. Das dürfen die nicht. Alle Menschen sind doch gleich egal. Das ist doch Konsens. Das ist natürlich schon, das ist schon krasser Konsens, was ich hier mache. Oh, krasses Konsenskabarett. Ich twitter nachher auch dazu unter Hashtag KKK. Ich weiß, das gilt für den Kuckucksclan auch, aber gut, ist ja auch bei mir hier heute Abend viel White Male Trash. Deswegen muss ich ja auch konsensorientiert arbeiten. Ich bin ja eh schon so ein unfassbar privilegiertes Mitglied der Gesellschaft. Ich habe das immer so von mir gewiesen. Ich habe gesagt, nee, nur weil ich ein Mann bin, weil ich weiß bin ich doch nicht privilegiert. Aber dann habe ich festgestellt, ich komme gebürtig auch noch aus der Hausbesitzerszene. Hab dann BWL studiert, ich habe 5 Jahre für eine Unternehmensberatung gearbeitet. Also im Prinzip bin ich so ein bisschen der Christian Lindner des Kabaretts. Also eigentlich, ihr dürft mich ja eigentlich gar nicht mehr mögen. Es ist geil.
0: Und da ist im Prinzip, sag ich mal, der Nährboden entstanden für Ja, sorry. Weil ich glaube, bei Ja, sorry mache ich es jetzt auch ein Stück weit genauso. Mal den Coach, auf einmal gibt es aber irgendwie ein Thema wie im zweiten Teil, Freiheit, Meinungsfreiheit, moralisch-politische Grundwerte, wo man jetzt, glaube ich, nicht gedacht hätte, dass einer, der am Anfang so einen Coach da mal spielt, am Ende da landet.
1: 30 Minuten erzählt Timo Wopp in Ja, sorry von sich, seiner Familie, der Auszeit in Kalifornien und seinen kleinen Fluchten an den Schreibtisch. Dann kommt er auf einmal ins Stocken, wirkt ratlos. Wie weitermachen, fragt er sich, und das Publikum im Komödien.
0: Und jetzt stehe ich hier. Und gucke in so viele erwartungsvolle Gesichter und denke mir, wow, geil, crazy shit. Jetzt haben wir wahrscheinlich noch ein bisschen Zeit. Ne? Wie viel Zeit haben wir denn noch? Ach, scheiße. Kann's ja auch nicht nach 27 Minuten in die Pause gehen. Ich merke auch gerade, der Weg des geringsten Widerstandes ist wohl nur am Anfang geteert. Stark. Gibt's Fragen? Wir hätten jetzt, glaube ich, noch allein in der ersten Hälfte 15, 20 Minuten für Fragen. Kommt irgendwie, es könnte euer Abend werden. Also bringt euch ein, ich finde es toll, wenn wir jetzt so ein, irgendwie auch so ein Wir-Ding draus machen können. Wir haben ein Problem, merke ich irgendwie ganz leicht auch, aber es ist ja wie in der Gesellschaft. Wir können ja nicht davon ausgehen, dass ein Einzelner die Probleme hier heute Abend im Komödchen löst. Also, hey, komm.
3: Und dann startet sozusagen eine andere Dynamik, die dann erst wieder später es den Leuten klar macht, warum wir diese ersten 30 Minuten so gemeinschaftlich gegangen sind.
1: Timo Wopp fängt sich schnell wieder nach diesem Dahindümpeln in der vermeintlichen Ratlosigkeit. Und er ergreift wieder die belehrend selbstherrliche Rolle des Coaches, der sein Publikum darüber aufklärt, wie es am besten Keynote-Sprecher werden könne.
2: Ich habe neulich einen Anruf bekommen, war ein Personalleiter, großes deutsches DAX-Unternehmen, meinte, hey Timo, wir haben dich auf der Bühne reden hören, sag mal, kannst du dir vorstellen, bei uns mal eine Keynote zum Thema Leadership zu halten? Und ich so, ja klar. Was ist das? Hatte ich den Job? Da haben wir uns beide totgelacht. Nein, weil natürlich wusste er auch, dass ich weiß, was Leadership ist. Ich habe BWL studiert, ich habe für unterschiedliche Beratungen hochspezialisierte Low-Profile-Jobs gemacht. Also Leadership, das haben wir früher, haben wir das mal Personalführung genannt. Naja, Menschen auch in Gruppen dazu anleiten, ihr Arbeitsvermögen in Arbeitsleistung zu transferieren. Jetzt das habe ich irgendwann mal auswendig gelernt. Aber ich muss dazu sagen, jetzt ein Vortrag über Führungsarbeit, über Leadership, ich bin eigentlich in der Beratung nie wirklich in der Führungsposition angekommen. Oh Gott, das wollte ich eigentlich gar nicht erzählen, aber jetzt sind wir ja so ins Plaudern geraten. Irgendwann mussten die mich befördern und ich war mal Leiter Sonderaufgaben. Das ist wirklich noch ein Unterpraktikant. Ja? Nein, das ist wirklich zwei darunter, auf jeden Fall. Sag mal, kann man einer von den Praktikanten Kaffee bringen? Nein, dafür haben wir noch Leiter Sonderaufgaben. Hier, Timo, geh mal los. Aber du lachst, aber ich habe mich erstaunlich lange in der Beratung gehalten. Ja. Ich sag mal, ey, auch im Schatten der Leistungsfähigkeit von anderen zu stehen, kann ein Platz an der Sonne sein. Nein, ich habe immer nach dem Motto gelebt, ich habe nichts gegen Arbeit, solange sie still und leise von anderen erledigt wird. Und ist wirklich irre. Ich war auch ein bisschen auf dem Projekt, ich war so der soziale Kid, die haben mich wirklich nur schweren Herzens da gehen lassen. Ich weiß noch, nach einem der letzten Projekte meinte mein damaliger Chef irgendwann zu mir, ach Timo, was sollten wir nur ohne dich tun? Aber ich denke, wir probieren es mal. Ja.
3: Und dann kommen ja bei mir auch ziemlich schnell zwei Welten zusammen. Und das ist die Welt, dass ich Familienvater bin, wir das zu Hause mehr als nur gleichberechtigt leben oder zumindest immer wieder versuchen, diesem Anspruch gerecht zu werden. Und ich ja trotzdem auch aufgrund meiner Vergangenheit in der Beratung als BWLer ja immer wieder Menschen erlebe, die auf der Bühne ziemlich gut da drin sind, Sachen so klingen zu lassen, als wäre alles nur eine Frage des Mindsets und als würde es für alles so ganz einfache Lösungen geben. Das ist ja so die Welt der Keynote-Speaker, die ich immer erlebe. Und dann versuche ich sozusagen diese beiden Welten, dieses Scheitern an sich selbst zu Hause und diese vermeintlich totale Souveränität auf der Bühne, das habe ich sozusagen versucht im ersten Teil zusammenzuführen, um zu sagen, das ist gesellschaftlich ein total relevantes Thema. Das ist scheinbar ja oft auch nur Bullshit-Talk, aber da tun sich ja Abgründe dahinter auf. Und wo wir dann merken, der Trump, über den wir da oben immer lachen, der ist eigentlich in ganz vielen, teilweise auch in uns selber drin.
2: Jetzt soll ich eine Keynote zum Thema Leadership halten, über irgendwas erzählen, wovon ich eigentlich überhaupt keine Ahnung habe. Ich dachte mir, ist doch kein Problem, oder? Das können wir Männer doch besonders gut. Ja, über Sachen reden, von denen wir keinen blassen Schimmer haben, muss man sich nur trauen. Ihr wisst überhaupt nicht, wie man das bei uns Männern nennt. Ne? Das nennt man bei uns Kompetenzüberwindung. Ja. Das muss man trauen, das ist ein gutes Wort, oder? Kompetenzüberwindung. Ich glaube, genau deswegen ist Friedrich Merz Bundeskanzler geworden. Ja. Weil er sich das getraut hat. Ja. Der hat ja auch lange gezweifelt. Oh Mensch, Bundeskanzler, soll ich das wirklich machen? Ich habe doch überhaupt gar keine Regierungserfahrung. Sein ganzes Team so, komm Friedrich, trau dich, Kompetenzüberwindung. Ey, und Friedrich, wenn du immer wieder den Leuten erzählst, dass du Wirtschaftskompetenz hast, ja, dann fängst du auch an, dir das selbst zu glauben. Ja, das nennt man Konfabulation. Das ist eine kognitive Verzerrung, eine Wahrnehmungsstörung. Konfabulation, das besagt, ist auch wissenschaftlich bewiesen, wenn man immer wieder Sachen erzählt, auch über das eigene Leben, die eigentlich gar nicht so wirklich stimmen, dann fängt das Gehirn irgendwann automatisch an zu glauben, dass die wahr sind. Das ist eigentlich mein nächster Schritt zum Keynote-Speaker. Man muss sich einfach was ausdenken. Also wenn ihr das auch werden wollt, dann denkt euch auch was aus. Wollt ihr eine Keynote zum Thema Leadership halten? Irgendwie, sag ich mal, ihr habt mal ein halbes Jahr lang Harvard Business Manager abonniert. Dann könnt ihr auf der Bühne auch erzählen, dass ihr einen Abschluss in Harvard habt, oder? Oder ihr wart in der Uni St. Gallen mal auf Klo, dann könnt ihr auch sagen, ihr habt auch an der Hochschule einen bleibenden Eindruck hinterlassen. Ja, das ist Konfabulation. Lügt euch selbst was in die Taschen, die ihr anderen volllabert.
3: Genau diese Begrifflichkeiten finden ja im Kabarett eigentlich nicht statt und finden natürlich auch bei einem zumindest nicht kleinen Anteil im Publikum nicht so statt. Und dann ist es natürlich schon ein Wagnis zu sagen, ich gehe raus und ich spreche es auch auf der Bühne dann gnadenlos nach, sag ich mal, 45 Minuten aus. 45 Minuten auf einer Metaebene was zum Thema Keynote Speaker und Leadership zu machen. Das war für mich natürlich sozusagen, wie so ein Extremsportler auch, meine Herausforderung. Wie kriege ich das hin?
0: Wie gelingt mir das, dass die Leute, die diese Begrifflichkeiten vorher noch nie gehört haben, trotzdem in dieses Bild kommen, das ist ja absurd oder das ist ja lustig oder das kann ich nachvollziehen oder ich arbeite zwar mit diesen Begrifflichkeiten nicht, aber das erlebe ich auch bei mir im Lehrerzimmer oder bei mir in der Verwaltung oder in meinem Job ist das, worüber er gerade redet, gar nicht so unweit von dem entfernt.
2: Seit einem halben Jahr mache ich immer mal ein bisschen so Recherche, gehe mal so in die Lebensläufe von den Vögeln rein auf LinkedIn und auf deren Homepages und ich habe festgestellt, also konservativ geschätzt würde ich sagen, 95% der Leute, die Kino zum Thema Leadership anbieten, haben in ihrem Leben noch kein einziges Mal als Führungskraft gearbeitet. Ja, das ist ja genial, das ist ja perfekt, weil je weniger du weißt, desto freier kannst du ja denken. Stell dir mal vor, jemand, der irgendwie 35 Jahre lang Führungskraft bei der Ergo-Versicherung gewesen ist, würde auf einmal eine Kino zum Thema Leadership halten. Das wäre ja schrecklich, oder? Der wüsste ja, wovon er redet. Der wüsste, dass alles ein bisschen widersprüchlich ist, dass es nicht ganz so leicht ist. Der hätte ja diese Bürde der Berufserfahrung. Das wäre ja fast schon Experte. Bah! Also Keynote-Speaker sind auch Experten, aber Experten über Mikroinformationen. Die können ganz andere Filter anlegen. Die müssen nicht sagen, was ist, sondern sagen, was sich ganz geil anhört. Wobei, eine Sache muss sich richtig geil anhören. Das ist euer Einstieg in so eine Keynote-Speech. Das ist der erste Satz von so einem Vortrag. Also den müsst ihr euch immer wieder sagen, bis der in Fleisch und Blut übergeht. Also ich habe den in den letzten 10 Jahren, würde ich sagen, irgendwie fast 1000 Mal gehört. Der geht so. Ich mache euch den einmal vor. Original. Hallo, mein Name ist XY und ich beschäftige mich ja seit über 35 Jahren intensiv mit dem Thema Leadership. Das war's. Mehr musste erstmal gar nicht kommen. Wenn ihr jetzt denkt, Moment mal, also so leicht kann es doch nicht sein. Also irgendwie, mein Name ist Max Müller, ich beschäftige mich seit über 35 Jahren mit der Fußball-Bundesliga, habe in meinem Leben selbst noch nie Fußball gespielt und jetzt biete ich einen Vortrag zum Thema taktisches Abwehrverhalten an. Also Timo, ganz ehrlich, nur weil ich mich 35 Jahre in der Garage stelle, werde ich ja auch nicht zum Auto. Genau so ist das. Genau so funktioniert. Irgendwann geht es in Fleisch und Blut über. Wenn ihr jetzt aber sagt, Moment mal, irgendwas zu erzählen, was nicht so ganz stimmt oder über irgendwelche Sachen reden, von denen ich eigentlich keine Ahnung habe, ist doch total unseriös. Das würde ich niemals machen. Das widerspricht ja komplett meinen inneren Werten. Das kann ich auch mit meinen moralischen Vorstellungen gar nicht in Einklang bringen. Ja. Aber dann habt ihr eine Moralstörung. Die müsst ihr für den Job natürlich überwinden. Also die hat Jens Spahn schon längst überwunden. Also es geht um Vertickern. Was ist das größte wirtschaftliche Erfolgserlebnis für einen Neoliberalen? Genau, wenn er seine Seele verkauft hat, obwohl er gar keine hatte. Wie kommt man auf so einen Satz?
1: Timo Wopp kennt die Sprache der Wirtschaftswelt genau. Er hat hier lange genug als Berater gearbeitet. Doch er treibt das Ganze auf die Spitze, indem er die Glaubenssätze und Mantras, vor allem der Coaches und Keynote-Speaker, in die private Realität überträgt.
2: Bei diesen Keynote-Speeches, es geht ja immer nur um Mindset. Es geht natürlich nie über Toolset oder Skillset, weil dann wären es ja Fachvorträge. Und wenn über Mindset gesprochen wird, ja, dann kommt immer der Bullshit ins Spiel. Ja. Und wenn du Keynote-Speaker bist, ja, dann kannst du dafür sorgen, dass der Bullshit, der dich umgibt, wenigstens dein eigener ist. Dann kannst du aus dem Gang in die Küche, aus der Zubereitung eines Müslis, aus dem Starten des Reinigungsprogramms einer Espressomaschine, aus deiner eigenen Prokrastination am Schreibtisch, kannst du locker 45 Minuten AA-Programm machen.
0: Ich möchte nicht den moralischen Zeigefinger schwingen auf der Bühne, aber ich hoffe, dass ich auch über meinen Weg, der etwas ungewöhnlich ist, der Keynote-Speaker, zumindest die Möglichkeit eines satirischen Spiegels hinstelle. Und die Leute, die sich in diesem Spiegel sehen und sagen, ja, der Keynote-Speaker, der trifft ja auch auf den populistischen Politiker zu und der trifft aber auch auf dich zu, lieber Timo, als Comedian, als Kabarettist. Ich interessiere mich eben wirklich für diese Themen in der Arbeitswelt, wo dieser Sprech auf einer bestimmten Weise eine Rolle spielt, wo man sagt, das ist ja, da faszinieren mich auch manchmal Worte, wo ich denke, das ist ja so bescheuert oder so, irgendwie so eine Idee. Es gibt jetzt so eine KI, so ein Übersetzungstool, das formuliert einfache Sätze in LinkedIn spreche. Also LinkedIn ist ja die Plattform, wo sich die ganzen Leute aus der Arbeitswelt austauschen. Das ist enorm lustig zu sagen, wie umschreibe ich einfach, eure Arbeitsergebnisse sind echt beschissen, und dann steht da irgendwie, wir haben im Bereich der transformationalen Führung schon viel erreicht und ihr habt eure Potenziale schon toll ausgeschöpft. Trotzdem denken wir, da ist in Sachen Eskalieren noch Luft nach oben und so. Und sowas finde ich einfach toll, wie man so Sachen so umschreiben kann.
1: Übertragen zum Beispiel auf die Erziehung seiner Kinder klingt das dann so.
0: Ich bin super froh, dass ich Kinder haben. Wir sagen auch zu Hause immer, ey, seitdem wir Kinder haben, fühlen wir uns erst komplett, ne? Also komplett überfordert, komplett gestresst, komplett im Arsch, aber komplett, ob ich glücklich bin, da bin ich mir nicht ganz so sicher. Ich habe das so irgendwie in den letzten Monaten ab und zu mal gespürt. Ich dachte mir, oh, eigentlich ist zu Hause alles perfekt. Ich meine, ich habe zwei Kinder, junge Mädchen, auch guter Altersabstand, alles wunderbar. Aber ich dachte mir, oh, irgendwas stimmt doch hier nicht. Warum fühle ich mich so unwohl? Und dann habe ich jetzt aber in der Psychologie heute gelesen, ja, die liegt zu Hause bei meiner Mutter in Oldenburg im Haus, weil die stand drin, es gab so eine Erhebung, die glücklichsten Menschen leben wohl in Familien mit nur einem Kind. Ja. Das habe ich den beiden zu Hause auch gesagt. Ich meine, wie sagt man denen das? Da habe ich gesagt, so, hier, kommt mal rüber. Also, das ist jetzt echt nicht persönlich gemeint. Aber einer von euch beiden fliegt hier demnächst raus. Und ich so, was? Warum das? Und meine Kinder, 11 und 14, die fühlen sich super wohl bei uns. Warum das? Und ich so, ja, es geht auch um mein Wohlbefinden. Und ich kann euch ja nur helfen, wenn es mir gut geht. Das ist wie mit den Flugzeugmasken, ne? Da kann man auch nur, wenn man selber sicher steht. Und irgendwie, ja, hier, es ist einfach einer zu viel. Also einer muss hier demnächst die Koffer packen. Und mein Sohn, so ganz entsetzt, zeigt auf seine Schwester und sagt, einer? Warum sagst du eigentlich immer nur einer? Es kann doch auch sie treffen auf der Bühne. Genderst du doch auch jeden verschissenen Satz. Ja, mein kleiner AfD wieder zu Hause. Hab ich gesagt, nee, pass auf. Ich habe ihm gesagt, pass auf. Hast ja recht. Aber das Rennen ist offen. Ja, ich gucke mir hier mal die Performance in den nächsten Wochen an, und wer besser abliefert, kann ja bleiben. Nein, ich habe da viele Sachen rauswerfen, trotzdem die Leute nochmal zur Höchstleistung antreiben. Ich habe da letztes Jahr viel von Elon Musk gelernt. Er muss ja mächtig Leute entlassen für Doge. Elon Musk, er selbst immer noch einer der größten Arbeitgeber der Welt. Wenn man den reden hört, denkt man immer, Elon Musk, alle wollen für ihn arbeiten, außer sein Gehirn. Aber, nein, der ist so erfolgreich, weil der arbeitet disruptiv. Das ist das Entscheidende. Ja, disruptiv ist das neue nachhaltig. Teil dieser disruptiven Strategie ist eben auch immer wieder kreative Zerstörung zu machen. Also ganz bewusst bestehende Strukturen, die auch funktionieren, kaputt zu machen, um die ganz neu wieder aufzubauen und ganz neu zu denken. Und das treibt Leute eben zur Höchstleistung an. Also eigentlich ein Prinzip, mit dem du noch nicht mal eine Kita-Gruppe leiten kannst. Aber ein Weltkonzern. Und ja, deswegen erziehe ich meine Kinder jetzt auch disruptiv. Ja, ich habe jetzt im Winter, habe ich schon damit angefangen. Ja, wenn mein Sohn mir im Garten sein neues Iglo präsentiert hat, bin ich immer super vorfahrt rübergegangen, habe ihn einmal dafür gelobt und dann sofort wieder kaputt gemacht. Ja, ich habe gesagt, willst du das jetzt verwalten oder was? Nein, gestalten, nicht verwalten. Darum, willst du, dass da jetzt Leute einziehen? Willst du nervige Mieter im Iglo haben? Oder willst du eine Strangsanierung machen? Nee, das bitte, bau die Sachen neu auf. Er so, heul. Ich so, ja, das ist kreative Zerstörung. Das macht dich zum High-Performer. Das ist super. Also, disruptiv heißt auch, es gibt bei uns zu Hause keine Regeln mehr. Das ist auch im Vorteil. Ja, Regeln wurden bei uns zu Hause ersetzt durch meine spontanen Launen. Ja. Viel besser, ne? Wie Elon mit seinen Raketen. Ich drücke bei meinen Kindern alle Knöpfe und dann guck mal, was passiert. Und meine Kinder sind in einem pubertierfähigen Alter. Ey, das ist ein Neuronenfeuerwerk, was da niedergeht. Das ist ein Genuss. Ich nenne das auch nicht Kindererziehung. Ne? Ich nenne das bei uns zu Hause agiles Familienmanagement, was ich mache. Ja, aber auch, ich gebe nur so Impulse rein. Das ist super. Nein, ich behandle meine Kinder eben nicht wie Kinder, sondern auch nicht, sondern würde ich sagen, ab jetzt wie so kleine Startups, ne? Wie so Aktien, in die ich investiere, und dann gucke ich mir an, wer ist das größere Versprechen auf die Zukunft, der kann ja im Portfolio bleiben, und das andere Kind wird irgendwie wieder abgestoßen. Ja, das ist ja eine ganz normale Ressourcenallokation. Ich meine, es ist natürlich, es ist schwer zu ermitteln, wo steht welches Kind gerade wie, wer hat die Nase voll, ist das ein kleines Rattenrennen bei uns zu Hause, aber um das festzustellen, ich will auch ganz fair sein, ich habe mir extra mit ChatGPT zusammen, habe ich mir so eine Child-Cost-Tracking-App programmiert,
2: Nein, die ist super. Da aktualisiere ich immer so die Fundamentaldaten, die ich einmal angelegt habe. Also da steht immer, wie viel habe ich bisher ins Kind investiert? Wie ist die aktuelle Performance? Und dann spuckt mir diese App jeden Abend so einen prognostizierten Return on Investment raus. Ja, das ist wie so ein... Ja, das ist wie so ein Aktienverlauf, ne? Wie so Kursverläufe. Die hängen bei uns zu Hause auch ganz transparent aus. Also das ist, da können die Kinder immer einsehen. Also über dem Esstisch, wo bis Dezember noch die Adventskalender hängen, hängen jetzt eben die Kursverläufe von jedem Kind. Ja, und bei dem Kind, wo die Kurse steigen, da werfen wir eben Geld drauf. Und wo die Kurse fallen, da ziehen wir auch Mittel wieder ab. Also, ich glaube, im Februar hat mein Sohn kein einziges Mal Taschengeld bekommen. Ja, performanceorientiert. Ich muss auch dazu sagen, es liegt auch daran, mein Sohn, also der sieht in der Schule auch Rechtschreibung ja auch mehr so als Empfehlung an, würde ich sagen. Das spiegelt sich in der Performance wieder. Aber meine Tochter kriegt es auch ab. Ne? Es ist ja nicht, wir sind ja schon ganz, ganz gerecht. Wir merken auch immer wieder, wenn so eine schwierige Arbeit auf dem Gymnasium ansteht oder so ein Hormonwechsel, dann sind wir zu Hause auch ein bisschen sensationsgeil. Da wetten meine Frau und ich auch manchmal auf fallende Kurse. Ja, ich glaube, letzte Woche habe ich dreimal meine Tochter geschortet. Also, die steht immer ganz entsetzt von ihrem Kursverlauf. Sie so, hä, was ist denn da los? Warum stürzt sich so ab? Ich bin doch eigentlich ganz stabil in der Schule. Ich sage immer, hey, das ist doch überhaupt nicht schlimm. Ich habe dich doch jetzt deswegen auch nicht weniger lieb. Du bist halt nur weniger wert. Das ist doch nicht. Sag mal, komm, ich nehme dich mal in den Arm, mein kleines Abschreibungsobjekt.
1: Elon Musk als Erziehungsvorbild.
0: Das ist schon faszinierend. Zum Beispiel sein disruptiver Ansatz. So bestehende Strukturen kaputt machen, ganz neu denken. Und man denkt sich so, ja, sehr kontextabhängig. Vielleicht ist es hier sinnvoll, disruptiv zu sein. Aber ich finde den nachhaltigen Weg und den Weg des Bewahrens und den Weg des Sachen entwickeln zu lassen und nicht immer nur revolutionär zu sehen, ist doch auch in vielen Dingen ein Weg, der mir näher ist und angenehmer ist. Aber wenn Leute dieses Disruptive so abfackeln, aber wenn die das Disruptive so abfeiern und sagen, das ist eine Strategie, die müssen wir jetzt alle gehen, da denke ich, da ist Comedy-Potenzial. Das glaube ich erstmal nicht. Da gucke ich mal genauer hin. Und wenn ich dann sozusagen das Disruptive in der Wirtschaft auf einen ganz einfachen zwischenmenschlichen Bereich wie Kindererziehung runterbreche, dann kann man wunderbar darstellen, wie absurd dieser Ansatz eigentlich ist. Wie bescheuert auch. Und zu meinen, davon kann ich jetzt wirklich was lernen, weiß ich nicht.
2: Ich mache jetzt mit den Kindern immer jeden Abend 360 Grad Feedback. Ja. Auf Augenhöhe. Machen wir wirklich stärkenorientiert. Dann sage ich immer, hey, pass auf, wir kommunizieren hier auf Augenhöhe, aber ich bewerte euch trotzdem. Und das ist super. Das gehen wir mal durch, was wir am Tag gehabt. Hey, sag mal, du hast mich heute angeschrien. Das fand ich sehr stark irgendwo. Das war auch sehr authentisch. Das habe ich dir geglaubt. Das war toll. Aber so wie du das gemacht hast, das war wirklich null skalierbar. Also ganz ehrlich, wo siehst du dich in 5 Tagen? Also ja. Na, offensichtlich nicht mehr hier, weil die Kinder immer so, oh Papa, hör auf mit der Scheiße, ey, sag mal, das nervt, kannst du nicht einfach bestrafen, was sollen wir machen, sollen wir Rasen mähen, wir haben keinen Rasen in Berlin und ich bereite ja nur aufs Leben vor, ich meine, guck mal, weil ich meine Kinder disruptiv erziehe, die werden doch super auf die zukünftige Arbeitswelt vorbereitet sein, oder was? Ja, aber was werden die alles sein? Die werden kreativ, selbstständig, ja, und Therapie erfahren sein.
1: Oft wird Timo Wops Humor als provokant empfunden. Doch eines ist aber immer klar.
0: Wenn eine Boshaftigkeit drin ist, muss eigentlich die größere Boshaftigkeit bei mir landen. Oder wenn etwas vermeintlich jemand anderen durch den Kakao zieht, dann muss ich da selber auch in der Story drin sein. Es muss auch bei mir was landen.
1: Und er möchte das Publikum auch nicht so zum Spaß provozieren.
0: Natürlich spiele ich auch mit den Mitteln. Das kann man als Provokation empfinden, aber eigentlich ist es ein Abend auf Augenhöhe. Wozu soll ich ein Publikum wirklich provozieren, ohne dass es einen dramaturgischen Grund hat? Ich fordere das Publikum auch mit Wortgewalt und auch mit Wegen, die noch nicht so bekannt sind, wo man sich vielleicht als Publikum auch nicht sofort sicher fühlt. Und wenn man ein Publikum fordert und sozusagen nicht gepflegt an dieser Schwelle nur bedient, hier kommt jetzt der leichte Lacher und ich bin schnell drin, sondern ich muss mich auch ein bisschen anstrengen, hier mitzuhalten. Wenn man da aussteigt, dann empfindet man natürlich einiges als Provokation, was Leute, die voll mitgehen, sagen, ah nee, das ist super, das ist eigentlich genau die
3: konsequente, logische Weiterführung von dem, was er bisher gesagt hat. Also insofern, ich würde nicht sagen, dass ich wirklich, wirklich provoziere. Man provoziert in diesen Zeiten immer irgendjemanden. Das ist ja das Leichteste, was man machen kann. Muss ja nur anderer Meinung sein und sagen, du, das schätze ich anders ein. Und sofort wird gesagt, achso, jetzt willst du mir meine Meinung verbieten. Nee, will ich nicht. Ich will nur sagen, ich schätze es anders ein.
1: Timo Wopp ist kein politischer Kabarettist im klassischen Sinne. Aber seine Haltung wird klar, gerade weil er zum Beispiel das wirtschaftliche Denken auf sämtliche Lebensbereiche überträgt und damit dessen Ungeheuerlichkeit und Unbarmherzigkeit karikiert.
3: Und das ist für mich nochmal wichtig zu sagen, diese Bereiche, also wie wir in der Wirtschaft denken, zu sagen, das wäre ganz losgelöst davon, wie wir uns im Privaten verhalten oder in anderen Situationen verhalten, wo wir vielleicht politische Lösungen finden müssen oder wo wir einfach dafür sorgen müssen, dass Gesellschaft funktioniert, sich dann nur, obwohl ich daher komme, an der Wirtschaft zu orientieren. Und davon waren wir lange beeinflusst. Das ist echt ein schmaler Grat. Und einfache Antworten, das ist ja für mich auch so ein Thema im Programm, da wo Leute ganz einfache Antworten haben. Und zu sagen, ach, da muss doch einfach nur in der Politik mal das gemacht werden. Da springt bei mir immer dieses so Obacht an oder zumindest, was steckt dahinter.
1: Sehr provokant dagegen wird es, wenn er so etwas wie einen Meinungsberechtigungsschein ins Spiel bringt, gegen den grassierenden Sprechdurchfall in den sozialen Medien und populistisch nachgeplapperten Posts, die scheinbar einfache Lösungen versprechen.
2: Erstmal ein bisschen am Skillset arbeiten, bevor das Mindset nach mehr Freiheit ruft. Und beim Führerschein stimmen alle sofort zu. Sofort erkennt dich. Da hat man sofort ein ganz großes D'accord im Raum. Aber beim Thema Meinung irgendwie nicht. Wobei ich mir echt denke, es wäre echt nicht schlecht, wenn wir alle erstmal so einen Meinungsberechtigungsschein machen würden. Oder bevor das mit dem Verbaldiarrhö losgeht. Weil sonst haben wir keine Meinungsfreiheit mehr, da haben wir Mitteilungsinkontinenz. Und das ist eine ziemlich würdelose Angelegenheit.
3: Ich muss ja auch erstmal, und da sind wir wieder bei Toolset und Skillset, ich muss ja auch erstmal bestimmte Sachen lernen, um es umsetzen zu können. Ich muss, bevor ich eine Meinung habe, mich erstmal auch mit einem Thema auseinandersetzen. Meine Freiheit hinten anstellen. Das ist dann bei mir dieses durchaus provokante, lass uns doch erstmal einen Meinungsberechtigungsschein machen. Denn natürlich, wenn man es weiterdenkt, wieder was total Sozialistisches oder Faschistisches hat. Hier, du kriegst den Schein nur, wenn du unserer Meinung bist. Aber so dieses Gedankenspiel mal in den Wort zu stellen, dass man eben diese Freiheit nicht einfach so hat. Freiheit bedeutet Verantwortung und frei leben zu können, muss man sich auch erarbeiten.
1: Timo Wopp entlarvt, im besten Sinne, indem er die Sehgewohnheiten des Publikums auf die Probe stellt. Mit dem Anspruch,
3: eine Form von politischer, gesellschaftsrelevanter Stand-up zu machen. Ich merke aber auch immer, und das will ich nur einmal sagen, ich will daran gemessen werden, dass richtig viel gelacht wird an dem Abend. Weil ich immer sage so, relevanter Eskapismus, das müssen wir den Leuten anbieten.
2: Ich bin letztes Jahr darum gebeten worden, mal was zum Thema Erinnerungskultur zu schreiben. Und dachte mir, hey, ich mach mal das, was auch gerade ganz viel mache. Ich mach mich erstmal ehrlich. Ich stelle mich mal meiner Familiengeschichte. Ja, ich weiß nicht, ich bin im letzten Sommer mal mit meinem älteren Bruder den Nachlass meines Großvaters mütterlicherseits durchgegangen. Und was haben wir da zwischen den ganzen Schriftstücken gefunden? Seinen Arier-Nachweis. So, aufgrund der Herkunft meiner Frau haben meine Kinder Migrationshintergrund. Ne, könnt ihr nachgucken, so erhebt das Statistische Bundesamt. Wenn nur eins der Elternteile bei der Geburt des Kindes keinen deutschen Pass hatte, gelten Kinder automatisch als Kinder mit Migrationshintergrund. Wie geil ist das denn? Oder ganz ehrlich, wenn es in diesem Land so weitergeht, wenn meine Kinder zu Hause Scheiße bauen, ich kann denen bald jederzeit mit Abschiebung drohen. Ja, ich sag jetzt schon immer, ey Kinder, ich bin ja echt kein Nazi, ne? Aber wenn ihr euch hier zu Hause nicht benehmt, ne, wenn ihr meint, ihr müsst euch hier nicht an Regeln halten, gut, wir haben auch keine Regeln mehr, aber ich sag mal, wenn ihr denkt, unser Kühlschrank wäre ein Selbstbedienungsladen, ne, und ihr müsstet euch hier null ins Familienleben integrieren, dann Remigration, dann wähle ich die Blauen und dann schicken wir euch dahin zurück, wo ihr niemals hergekommen seid. Und meine Tochter natürlich sofort, ah, so ein Blödsinn, das geht ja überhaupt gar nicht. Ey, und wenn überhaupt, dann wird Mama ja noch vor uns abgeschoben. Ich so, nee. Da hast du was nicht zu Ende verstanden. Pass mal auf. Mama ist in der Festanstellung. Die verdient hier gutes Geld. Die wollen wir hier haben. Aber ist kein Flüchtling mehr, die ist ein Expat. Die zahlt ins System ein, aber ihr leistet nichts. Deswegen Briefmarke auf dem Arsch, Abschiebezentrum auf Nimmerwiedersehen. Da meinte mein Sohn, ach, am Geld verdienen liegt es. Am Geld verdienen liegt es, ob man hier bleiben darf. Aber du verdienst mit deiner scheiß Comedy ganz oft auch kein Geld. Ich so, ja, sorry. Aber ich habe Maria-Nachweis. Ich kann hier machen, was ich will. Ihr Migrationshintergrund, ganz dünnes Eis. So, guck mal, das hätte ich aber auch nicht gedacht. Oder dass ihr hier in den heiligen Hallen des Kabaretts, im Komödchen in Düsseldorf, auf der Bühne mal den Satz hört, ja, sorry, aber ich habe Maria-Nachweis. Aber guck mal, jetzt wisst ihr ziemlich genau, warum dieses Programm ja, sorry heißt.
1: Sie hörten
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6: Uhr, die Nachrichten. Nach der Landtagswahl in Sachsen-Anhalt will das BSW Gespräche mit der AfD über eine mögliche Zusammenarbeit führen. Der Landesvorstand beschloss einstimmig, das Angebot der AfD anzunehmen. Ein Sprecher sagte, bei den Treffen werde es um die Themen Energieversorgung, Bildung und Friedenspolitik gehen. Vertreter von CDU, SPD, Grünen und Linken hatten das Gesprächsangebot der AfD ausgeschlagen. BSW-Spitzenkandidat Schulze kritisierte diese Entscheidungen. Dass andere Parteien bereits das Gespräch an sich ablehnten, halte er für einen schlechten politischen Umgang und für kein gutes Zeichen für die demokratische Kultur in Deutschland. Die Regierungsbildung in Sachsen-Anhalt ist nach der Landtagswahl kompliziert. Die AfD hat mit Abstand die meisten Stimmen erhalten, eine Alleinregierung jedoch verpasst. Berlins SPD-Spitzenkandidat Krach hat die Vorwürfe der Staatsanwaltschaft Hannover gegen ihn als absolut haltlos bezeichnet. Er sagte dem Rundfunk Berlin-Brandenburg, er habe nichts zu verbergen und werde mit den Behörden zusammenarbeiten. Die Staatsanwaltschaft hatte anderthalb Wochen vor der Berliner Abgeordnetenhauswahl Ermittlungen gegen den Sozialdemokraten aufgenommen. Drei Objekte in Hannover und Berlin wurden durchsucht. Offizielle Angaben zu den Vorwürfen gibt es nicht. Krach sagte, der Vorwurf beziehe sich auf ein Vergabeverfahren zu einem Klinikverkauf in der Region Hannover, wo er als Regionspräsident beurlaubt ist. Krach betonte, er werde in Berlin weiter Wahlkampf machen. Im Ringen um den neuen mehrjährigen EU-Haushalt pocht Bundeskanzler Merz weiter darauf, den Vorschlag der Kommission zu kürzen. Nach einem Treffen mit EU-Ratspräsident Costa im Bundeskanzleramt sagte Merz, die Vorschläge müssten um mehrere hundert Milliarden Euro gekürzt werden. Er betonte auch die Notwendigkeit von Reformen. Mit einem Haushalt des 20. Jahrhunderts könne man die Probleme des 21. Jahrhunderts nicht lösen. Die Europäische Kommission schlägt einen Finanzrahmen für 2028 bis 2034 von rund 1,76 Billionen Euro vor. Merz und den Regierungschefs von Österreich, Schweden, Dänemark, Finnland und den Niederlanden ist das zu viel. Ratspräsident Costa reist derzeit in die Hauptstädte der Mitgliedstaaten, um sich die nationalen Sichtweisen und Forderungen genauer anzuhören und die Verhandlungen voranzubringen. Der gestern festgenommene mutmaßliche Saboteur kommt in Untersuchungshaft. Das Amtsgericht Aachen setzte den Haftbefehl gegen den 48-Jährigen in Vollzug. Er soll für die Anschläge auf Umspannwerke in mehreren Bundesländern verantwortlich sein. Auf seine Spur kam die Polizei durch Bekennerschreiben, die namentlich und mit Adresse gezeichnet waren. Als Motiv wird in dem Schreiben die Ablehnung fossiler Stromerzeugung genannt. Gegen den Mann wird wegen Herbeiführens einer Sprengstoffexplosion, Zerstörung wichtiger Arbeitsmittel und Störung öffentlicher Betriebe ermittelt. Nach derzeitigem Stand der Ermittlungen gehen die Behörden davon aus, dass er ein Einzeltäter war. Die Ukraine hat Berichten zufolge eine Industrieanlage im russischen Hinterland nahe des Polarkreises aus der Luft angegriffen. Der Drohnenangriff galt ukrainischen Medien zufolge einem Gaswerk in der Stadt Novy Urengoy, 3000 Kilometer von der Ukraine entfernt. Laut dem russischen Medienportal Mediasohn war es der weitreichendste ukrainische Angriff seit Kriegsbeginn. Der russische Regionalgouverneur Artjuchow erklärte, die Drohne sei abgewehrt worden. Das ukrainische Rüstungsunternehmen Firepoint teilte dagegen mit, sie habe das Ziel getroffen. Bei russischen Luftangriffen auf die ukrainische Hauptstadt Kiew sind nach Behördenangaben mindestens 5 Menschen getötet und 35 verletzt worden. In Sumy, im Osten der Ukraine, kamen 3 Menschen beim Einschlag einer Drohne auf dem Parkplatz eines Einkaufszentrums ums Leben. 14 weitere Personen wurden verletzt. In der Fußball-Champions League hat Stuttgart gegen Viking Stavanger aus Norwegen gewonnen. Der VfB setzte sich zu Hause mit 3:1 durch. Das Wetter in der Nacht im Norden und direkt an den Alpen, viele Wolken, noch etwas Regen. Sonst wolkig oder gering bewölkt, 14 bis 3 Grad. Morgen wechselnd im Norden zeitweise stärker bewölkt und kaum Regen. Im Südwesten und der südlichen Mitte viel Sonnenschein, 17 bis 24 Grad. Am Freitag im Nordwesten und Westen bewölkt und gebietsweise etwas Regen, ebenso in den Alpen, sonst teils sonnig, teils wolkig, 18 bis 25 Grad. Das waren die Nachrichten.
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7: Komitas Vardapet, ein großer Name, Vater der armenischen Musik hat man ihn genannt. Die Musikhochschule von Jerewan ist nach ihm benannt. Ebenso berühmt Aram Khatchaturian. Auch von Loris Chechnavorian wird Lilith Grigorian erzählen, von Gazaros Sarian, Edward Mirzoyan, Adam Kodoyan, Alexander Harutyunyan und Arno Babajanyan, die ein mächtiges Häuflein armenischer Komponisten bildeten. Und Musik soll natürlich auch zu hören sein, hier im Wortspiel im Deutschlandfunk. Dazu begrüßt sie am Mikrofon Johannes Jansen. Gelegenheit, Lilith Grigorian zu treffen, bot sich in diesem Frühjahr im Deutschlandfunk Kammermusiksaal anlässlich einer neuen CD-Produktion. Noch ist sie nicht auf dem Markt, aber den Titel »Mächtiges Häuflein« sollte man sich schon einmal merken. Es ist natürlich eine Anspielung auf die Gruppe der 5 St. Petersburger Komponisten um Mili Balakirev und Modest Mussorgsky. Hier aber sind Armenier gemeint, Komponisten des 20. Jahrhunderts. 5 Generationsgenossen, einander freundschaftlich verbunden, haben sie, jeder auf seine Weise, die armenische Musik nach Komitas weitergebracht und international bekannt gemacht. Auch für Lilith Grigorian waren es prägende Gestalten. 2 von ihnen hat sie selbst noch kennengelernt in ihrer Anfangszeit als Pianistin. Fast noch ein Kind war sie, als man in Armenien und der Hauptstadt Jerewan unversehens dem Chaos der nachsowjetischen Phase gegenüberstand.
8: Nach der sowjetischen Zeit in den 90er Jahren war es ja eine unglaublich schwierige Zeit für viele Länder. Es gab keinen Strom, dementsprechend keine Heizung und keine Möglichkeit, auch die Instrumente in einem Zustand zu halten, die man braucht, also in einem beheizten Raum. Es gab nur einen Saal, das war der große philharmonische Saal, also der war geheizt. Der Chefdirigent des Philharmonischen Orchesters Armeniens war Loris Chechnavorian. Und er hat ein Wunder vollbracht. Also das ganze Land war stillgelegt, eben ohne Strom, ohne Heizung, ohne Wasser, kaum Essen. Und er hatte irgendwie hinbekommen, dass der Saal beheizt wurde und Strom hatte. Und er hat 2-mal in der Woche klassische Konzerte veranstaltet. Einmal Weltmusik, einmal Oratorien und so ein bisschen mehr religiöse Musik. Und der Saal war voll. Um zum einen der Kälte und der Dunkelheit zu entfliehen und zum anderen, glaube ich, auch ein wenig ein Gefühl der Normalität zurückzugewinnen. Vor allem die Erwachsenen, also als Kind, finde ich, erlebt man die Sachen etwas leichter, zum Glück.
9: Sie waren 5 Jahre alt nach dem Zerfall der Sowjetunion.
8: Natürlich, meine Wurzeln sind in Armenien und aus Armenien. Und meine erste auch musikalische Schritte habe ich in Armenien gemacht. Und man wächst mit dieser Musik auf. Und alle 5 Komponisten haben auch Werke geschrieben für Kinder, für Anfänger. Und ich denke, sie werden keinen Pianisten oder Pianistin finden, der oder die nicht mit diesen Werken aufgewachsen ist, also nicht gespielt hat. Man kennt einige armenische Kompositionen. Ich denke, jeder kennt den Säbeltanz. Das kennt jeder. Aber es gibt auch viele Werke und viele Komponisten, die noch nicht so wirklich ein Begriff für das europäische Ohr und für das europäische Publikum ist. Und ich wollte eben Komponisten zeigen. Und ich fand einfach diese Idee des mächtigen Häufleis und diese Idee, dass eben diese 5 unfassbar interessante Musiker und Komponisten gab, die zum Teil mehr, zum Teil weniger, jetzt in diesem Fall für Klavier komponiert haben. Sie haben sehr, sehr viel für die armenische Musikszene gemacht, dass man zum einen eben diese Freundschaft und diese Komponisten repräsentiert als Konzept. Zum anderen aber war für mich dieses Album eine persönliche Geschichte. Zum Teil, weil ich auch 2 von den Komponisten persönlich kenne oder gekannt habe. Und dann gibt es noch eine dritte Verbindung. Das ist mein Großvater, der ein großer Maler war, Alexander Grigorian. Er kannte alle 5 Komponisten persönlich. Er war der Schüler des größten wahrscheinlich Malers, Martiros Sarian, der große armenische Maler Anfang 20. Jahrhundert, der wiederum der Vater von Razalo Sarian war. Und so entschließt sich auch der Kreis. Ich bin mit den Bildern meines Großvaters groß geworden. Also überall auf den Wänden waren seine Bilder. Und das sind diese Farben, diese Atmosphären, die mich zu mir gemacht haben.
9: Sie sind im Freundschaftsbund, der ein Künstlerbund war, beigetreten sozusagen. Ja. Und haben ein bisschen die Rolle der Botschafterin übernommen.
8: Ich hoffe.
9: Die auch diese Komponisten ja selbst für und, ihr Land wahrgenommen haben.
8: Und
9: ich habe noch eine kleine Frage zu Sarian. Hier schreiben Sie, Weltpremiere 98, gespielt von mir als 13-Jährige.
8: Genau, das ist auch eine sehr lustige Geschichte. Das Stück heißt Die Uhr meines Großvaters.
9: Das ist aber älter, das Stück, oder nicht?
8: Ja, das Stück an sich ist älter, aber die Noten sind erst in den 90er Jahren überhaupt gefunden worden von seiner Familie, also von seiner Frau. Also ich habe Sarian nicht mehr erlebt, aber seine Frau kannte ich sehr gut. Und in Sarian Haus Museum wurden auch oft Konzerte veranstaltet, werden wahrscheinlich immer noch Konzerte veranstaltet. Und eben dieses Stück ist irgendwie haben sie das aus irgendwelchen Archiven gefunden. Und ich habe das dann spielen dürfen. Aber das Interessante an dieser Geschichte ist, dass das in 5/8-Takt ist, weil angeblich die Uhr war kaputt und hat nicht wirklich gepasst und ist entweder vor oder zurückgegangen.
9: Sie spielen es aus dem Manuskript nicht? Spielen Sie es noch kurz an? Ja.

0: weiter.
1: Leben Sie in Rostock?
0: Genau, ich lebe in Rostock.
1: Und dort schon seit 2004? Seit Sie dort Studium weitergeführt haben?
0: Genau, ich bin 2004 nach Deutschland angereist, um zu studieren, eben in Rostock. Habe ich mein Studium angefangen und auch beendet. Tatsächlich habe ich aber nicht die ganze Zeit in Rostock gelebt. Ich habe damals die ersten 5 Jahre in Rostock vor Ort verbracht. Dann ungefähr 4, 5 Jahre lang habe ich in Berlin gewohnt und bin dann gependelt nach Rostock. Ich war dann schon in höheren Aufbaustudienzeiten und da musste ich nicht so viele Vorlesungen besuchen und das war auch dann möglich, aus Berlin auszumachen. Und ich wollte auch eine Großstadt erleben und wirklich, ja, aus der wunderschöne Ruhe auch mal rauszukommen. In den späteren Jahren war ich dann in Belgien und habe 4 Jahre lang dort gelebt, als ich Artist in Residence an der Chapelle Musicale Reine Elisabeth war. Ich bin Maria Joao Pires gefolgt, meiner großen Mentorin gefolgt, nach Portugal und habe 2 Jahre in Lissabon gewohnt. Und ich hätte nie im Leben gedacht, tatsächlich, dass insgesamt dann nach 10 Jahren, dass ich dann zurück nach Rostock kehren würde, um dort zu wohnen. Also ich habe praktisch die ganze Zeit trotzdem den Kontakt mit der Rostocker Musikhochschule behalten, weil ich eben lange Zeit Studentin war und dann auch am Ende meines Studiums auch schon einen Lehrauftrag bekommen hatte und dann bis auf die portugiesische 2 Jahre auch dann aus Belgien ausgependelt habe und dort unterrichtet habe. Dann eben Ende 2019, kurz vor Corona-Pandemie, bin ich dann nach Rostock zurückgekehrt und seitdem wohne ich da.
1: Verglichen mit Jerewan und Lissabon ist es eine Kleinstadt.
0: Ja.
1: Es ist auch sehr flach am Meer, schön gelegen. Wie gefällt es Ihnen da? Vermissen Sie die Berge?
0: Nein, ich liebe das Meer. Wasser ist mehr mein Element. Ich bin auch vom Zodiac-Zeichen ein Krebs. Also ich bin Ende Juni geboren und Wasser ist wirklich mein Element. Und die Berge vermisse ich überhaupt nicht. Ich vermisse Armenien als mein Heimatland schon, aber eben für andere Sachen, eben für das Essen, für die Menschen und für meine Familie, die dort noch lebt. Aber Rostock ist meine zweite Heimat geworden, tatsächlich. Ich liebe die Großstädte. Also ein Teil von mir wird immer Berlin sehnsüchtig vermissen. Aber tatsächlich glaube ich auch, dass der Wohnort auch viel damit zusammenhängt, mit in welchem Lebensabschnitt man selbst ist. Und in meinem jetzigen Lebensabschnitt mit meiner eigenen Familie und einem Kleinkind ist Rostock eine wunderschöne Stadt. Und seit Januar diesen Jahres habe ich auch die schöne Berufung nach Rostock bekommen und ich bin jetzt Professorin dort. Und natürlich so eine Lebensaufgabe, finde ich auch, ist auch toll, wenn man nah an der Musikhochschule lebt und diese Aufgabe dann auch wirklich intensiv ausüben kann.
1: Die Chapelle Elisabeth oder René Elisabeth ist auch ein sehr schöner Ort. Das ist ja Architektur-Ikone aus den 30er Jahren. 2016 haben Sie dort aufgehört und da sind wir bei Ihren wichtigen Lehrern. Kirschnereit in genau. Rostock und Maria Pires in Brüssel.
0: Genau.
1: Zwei unterschiedliche Charaktere als Pianisten. Was haben Sie von beiden gelernt und was Besonderes mitbekommen?
0: Natürlich, die Spielweise ist sehr unterschiedlich. Es sind ja zwei sehr große und sehr wunderbare Persönlichkeiten, pianistische wie auch menschliche Persönlichkeiten. Also es soll nicht banal klingen, natürlich der größte Unterschied ist für mich, Matthias Kirschnereit ist ein Mann und Maria Joao Pires ist eine Frau. Und meine erste Lehrerin war eine Frau und quasi dann die letzte Lehrerin, kann ich so sagen, vielleicht mit Maria. Das wäre wahrscheinlich der größte Unterschied, dass natürlich die Herangehensweise ist dann doch anders. Aber musikalisch gesehen glaube ich, dass beide sind und waren auf der Suche nach einer natürlichen Musikalität, nach melodischen Linien, nach großen Linien. Und ich empfinde beide auch als meine große Mentor, muss ich sagen. Ich hatte das Glück, sehr lange bei Matthias Kirschnereit zu sein, 12 Jahre lang seine Studentin war. Und ich empfand das als so einen sicheren Hafen. Bis heute eigentlich empfinde ich ihn als eine Person, die mich eben seit ich 18 bin, kennt. die meine Stärken kannte, meine Schwächen kannte und wo ich das Gefühl hatte, ich kann jederzeit wirklich mit einem Rat hingehen, mit einem musikalischen, auch persönlichen Rat, aber vor allem musikalischen Rat hingehen und er würde mich zu meiner Mitte zurückbringen.

0: das mächtige Häuflein. Das Interessante ist, es sind wirklich Generationsgenossen, alle um 1920 geboren. Das ist eine Kohorte, eine wirkliche Epoche sozusagen auch armenischer Musikgeschichte, ja, die da geschrieben wurde. Es ist so die zweite Generation der klassischen Komponisten in Armenien. Wenn man sagt, Aram Khachaturian ist so ein bisschen die Vaterfigur. Ja. Und dann gibt es noch den Übervater, nach dem auch die Hochschule benannt ist, Komitas.
1: Komitas, ja.
0: Aber es ist ein Jahrhundert armenischer Musik fast. Es gibt Komponisten, die eher ein bisschen der Romantik oder Spätromantik noch zuneigen. Es gibt andere, die wieder mehr der Richtung von Khachaturian vielleicht folgen. Und es gibt avantgardistische Momente in der Musik. Die sind aber vereint in einer Figur, nämlich Babajanian ist so ein Komponist, der alle Gattungen und alle Stile virtuos beherrscht hat, mehrere Wandlungen vollzogen hat und ohne sich da wirklich festzulegen. Und ich glaube, die Six Pictures heißen sie hier, ja, sie nennen sie Tableau.
1: Ja, oder Tableau.
0: Das sind die Stücke, über die wir speziell

0: Übervater der armenischen, auch klassischen Musik, Rehn Gomidas, war ein religiöser Priester oder ein religiöser Mann. Seine größte Arbeit ist so groß, weil er von Dorf zu Dorf gegangen ist und er hat versucht, alles aufzusammeln, was in der Folkloristik gab. Und ich kann mir vorstellen, dass Choral zum einen auch so eine Art Hommage auch an diese Reinheit der armenischen Musik zurückführt. Gleichzeitig ist natürlich diese sechs Bilder insofern ein unfassbar interessantes Werk, weil, wie Sie gesagt haben, Babajanian war ja wahnsinnig vielschichtig. Und er war, obwohl er auch so Jazzlieder und in der Popkultur und in der Filmmusik vor allem sehr erfolgreich unterwegs war und auch sehr tonale, klassische Werke komponiert hat, er war der erste Komponist in der sowjetischen Zeit oder in der Sowjetunion, der gewagt hat, im Zwölftonsystem zu komponieren.
1: Wofür er 20 Jahre früher wahrscheinlich noch geächtet worden wäre.
0: Ja, ich glaube auf jeden Fall 20 Jahre davor, aber auch in der zu der Zeit, was ich so verstanden habe und gelesen habe, nichtsdestotrotz diese, und das finde ich auch das Reizvolle an diesem Zyklus, dass es ist eben sehr atonal komponiert worden. Gleichzeitig man hört doch sehr viele armenische Elemente in der Musik drin und die sowjetische Regierung hat ihm das verziehen, weil das eben auch trotzdem ja folkloristische Bezüge hatte und irgendwo dadurch auch tonal klang. Und dann hat man gesagt, ach, es ist wahrscheinlich nicht wirklich Zwölftonmusik. Aber wenn man schaut, dass es eigentlich sehr streng nach den Zwölftonregeln komponiert worden.
1: Es ist sehr mitreißend. Es gibt diese Zwölftonketten auch, im letzten Stück vor allen Dingen.
0: Nicht nur, ja.
1: Nicht nur, aber im letzten ist es besonders effektvoll auch.
0: Ja.
1: Vielleicht spielen wir mal zwei Dinge an. Einen kleinen Ausschnitt aus dem Choral
0: Ja.
1: und etwas aus dem letzten Satz.
0: Gerne. Allein im Choral finde ich so unfassbar interessant, weil da nutzt er auch tatsächlich 12 Tonne innerhalb von den ersten 4 Takten. Das sind die Töne. Und wenn man denkt, oh, da kommt jetzt ein neues Element, das Element hat genau die gleichen Töne. Wenn man die auseinander nimmt, das ist einmal G, G, dann Fis und dann Es. Und den gleichen Akkord haben wir um.
1: Das heißt, die Töne sind so der Schlüssel, mit dem er einen immer größeren Tonraum aufschließt.
0: Er nutzt die gleichen Töne. Er nutzt diese 12 Töne. Ich habe jetzt den Akkord etwas verschoben gesagt. Das ist dieser Akkord, was ich auch sagte, dass am Anfang so ist und dann da. Das sind einmal G, Fis, Es. Und genauso jeder andere ist ein Teil von diesen ersten 4 Akkorden, die er nutzt.
1: Alles ist Klang, es ist sehr
0: Ja.
1: weiträumig.
0: Ja.
1: Das letzte Stück hat eine andere Energie.
0: Natürlich, ja.
1: Es,
0: Alle 6 haben unterschiedliche
1: ja.
0: Energien.
1: Und in dem letzten Stück gibt es auffallend viele Taktwechsel. Ist das ein Merkmal auch armenischer Musik?
0: Oh, ich glaube nicht. Tatsächlich. Aber ich glaube, diese Polyrhythmik zeigt das Tänzerische, was etwas auch so Rustikales in sich hat, also was, glaube ich, charakteristisch für jetzt diesen Tanz ist. Aber ich würde nicht sagen, dass unsere Folklormusik sehr polyrhythmisch ist. Eigentlich nicht. Aber
1: Das
0: es
1: heißt, er
0: ist.
1: hat Einflüsse aufgenommen, vielleicht auch
0: Ja.
1: aus anderen
0: Ja.
1: Musikkulturen. Armenien ist ja ein bisschen auch der Schnittpunkt so vieler verschiedener Kulturen. Da ist Persien im Süden, da ist die Türkei nebenan. Der russische Einfluss natürlich auch sehr stark. Der erste, zweite Satz der Tableau, das erste nennt sich Improvisation
0: Ja.
1: und das zweite ist
0: Im
1: Armenian Folk, wäre die Übersetzung.
0: Ja, ich würde sagen, so im Folklore-Stil, also
1: Können Sie
0: so
1: es mal ganz kurz
0: Folklore.
1: anspielen,
0: Ja,
1: den
0: sehr
1: zweiten
0: gerne.
1: Satz
0: Und
1: oder ein
0: das
1: paar
0: ist zum
1: Takte?
0: Beispiel auch ein wunderschönes Beispiel dafür, wie man 12-Ton-Technik dafür nutzt, um tatsächlich als

0: Und wenn wir jetzt aber die Töne schauen, er nutzt in der linken Hand. Und in der rechten Hand nutzt er das Umgekehrte, also spiegelverkehrt, von der letzten Note zurück zur ersten Note. Das gleiche schneller, also zweimal schneller als in der linken Hand und exakt die gleichen Töne wie in der linken Hand, nur von der letzten Note zur ersten. Und ich glaube, der Rhythmus, der Rhythmus macht es aus, dass man das Gefühl hat, aber es ist doch ein armenischer Tanz. Es ist ein Volkstanz.
1: Hören Sie da armenische Instrumente heraus?
2: Zither, also Kanun und.
0: Kanon, finde ich, hört man sehr stark ganz am Anfang. Im ersten Werk, Improvisation, fängt so an.

0: Und wenn man weiß, wie Kanon aussieht, das ist ein Zupfinstrument, das man auf dem Schoss stellt, in so einem Triangelform, ein großes Instrument, hat eben diese Seiten, offene Seiten, und man zupft drauf mit zwei Fingern, also mit beiden Zeigefingern, beide Hände, und eben es kommt dieses Geräusch. Und ich glaube auf jeden Fall, dass Babajanian hier diese Fis, so eine Art Erinnerung an Kanon und an diese Zupftechnik des Kanons erinnert.
1: Fast so ein bisschen mandolinenartig.
0: Ja, nur dass man bei der Mandoline, man hat, ich weiß nicht, wie man nennt.
1: Ein Plektrum.
0: Plektrum, ja, das hält man in der Hand. Und bei Kanon, man steckt in den Zeigefingern auch so ein, ich glaube, das ist das gleiche Material, womit man auch dann zupfen kann. Ja. Es kann extrem beeindruckend sein, wie schnell man auf Kanon spielen kann.
1: Wollen wir vielleicht die zwei, drei Schlusstakte des letzten Stücks nochmal hören?
0: Ja, ich finde eigentlich auch den Anfang vom letzten.
1: Um so die Rasanz nochmal ein bisschen herauszuarbeiten.
0: Gerne. Was ich auch unglaublich interessant finde jetzt bei diesem letzten Stück, das nennt man ja eben Tanz von den Menschen aus Sassoon, würde ich so jetzt übersetzen.
1: Die als besonders tapfer und kriegerisch
0: ja,
1: gelten.
0: Genau. Er nutzt diese Töne. Und die Töne nutzt er tausendmal. Jedes Mal mit so einer repetitiven Figur, die aber jedes Mal ein wenig woanders stattfindet und dadurch auch zwei Seiten unfassbar interessante Musik daraus erstellen lässt. Und ich glaube auch, dass die Polyrhythmie auch da sehr, sehr hilft. Und dann hat man

0: So, man hört jedes Mal, ist diese Repetition woanders.
1: Die Akzente verschieben sich und das erzeugt so einen Drive.
0: Ja.
1: Das ist wirklich sehr eindrucksvoll, finde ich.
0: Ja, und natürlich, da merkt man auch, was für ein begnadeter Pianist Babajanian selbst war.
1: Das wollte ich sagen. Er war ein Klavierartist, aber eben auch ein artistischer Komponist, weil da steckt eine wahnsinnige Geistesanstrengung dahinter, die man nicht hört. Es hat was gleichzeitig Komplexes, Kompliziertes und ist trotzdem, wenn man vor dem Hintergrund der Zwölftontechnik das betrachtet, doch was ausgesprochen Mitreißendes und ja, fast Selbstverständliches in der Art.
0: Ich fand so schön, mein sehr wertgeschätzter Kollege, also mein Tonmeister Jens Schünemann hat heute gesagt, es ist so unglaublich, man merkt, wie gut das komponiert ist, weil, obwohl er jetzt diese Werke nicht so gut kennt, man hört, wenn eine Note jetzt daneben geht, man hört sofort, das passt nicht da rein. Und das fand ich als ein unglaublich schönes Kompliment an diesem Werk.
1: An Zwölftonmusik, weil wer kann falsche Töne in der Zwölftonmusik so ohne weiteres erkennen?
0: Nicht wirklich. Genau. Das Stück, das ist interessant, weil es kommt immer wieder dieser Zwischenteil als ein Verbindungspunkt, um wieder zurück zu diesem Thema von zurückzugehen. Vielleicht spiele ich von dort.

0: Da kommt auch das Instrument an seine Grenzen. Es hat schon was Barbarisches.
1: Das Instrument und der Pianist.
0: Nein. Es gibt auch noch eine kleine Toccatina.
1: Ja.
0: Wollen wir die auch noch mal kurz anspielen?
1: Das Besondere an der Toccatina ist, es ist auch wahnsinnig energetisch und wahnsinnig dynamisch und auch sehr in einer Sprache komponiert worden, wo man erstmal denkt, mein Gott, das sind dort Töne, die nicht wirklich miteinander passen. Oder? Und trotzdem finde ich, es schafft mit dem Motiv oder mit dem rhythmischen dann dann dadam, es schafft so einen jazzigen, wirklich so motorischen Drive irgendwie herzustellen. Der Anfang wäre

Improvisatio, Armenian Folk, Toccatina, Intermezzo, Choral und Sassoon Dance. Das sind die Einzelsätze der insgesamt etwa 13 Minuten langen Six Pictures oder Tableau des armenischen Komponisten Arno Babajanyan. Einige Takte daraus hat Lilith Grigorian bereits angespielt im Verlauf unseres Gesprächs, das Anfang April am Rande der Aufnahmesitzungen im Kammermusiksaal des Deutschlandfunks unter der Aufsicht von Tonmeister Jens Schünemann entstand. Toningenieur war Christoph Rieseberg. Hören wir sie nun komplett, diese Six Pictures, sozusagen als Avant-Premiere der neuen CD, die demnächst beim Label Berlin Classics erscheinen wird.

0: Das waren Six Pictures von Arno Babajanian, gespielt von Lilith Grigorian im heutigen Wortspiel, das nicht ohne eine kleine Zugabe zu Ende gehen soll. Ein paar wenige Takte nur, aber doch ganz besondere, die dem Komponisten Babajanian in Erinnerung an einen der großen Wegbereiter des mächtigen Häufleins aus der Feder flossen, weiß Lilith Grigorian.
1: Ja, das ist mein Zugabenstück. Das hat eine besondere Geschichte. Das hat Arno Babajanian komponiert, nachdem er erfahren hatte, dass Aram Khachaturian verstorben ist. Und er nutzt eine Volksmelodie von Sayat Nova aus dem 18. Jahrhundert. Die Melodie war wohl Aram Khachaturian sehr nah und sehr, also Aram Khachaturian liebte das sehr. Und er nutzt diese Melodie und ich finde, das ist wie so eine Art Improvisation über diese Melodie. Und ja, die klingt dann so.

0: und so weiter.
1: Das war in der Reihe Wortspiel ein Gespräch mit der Pianistin Lilith Grigorian anlässlich ihrer CD-Produktion Mächtiges Häuflein mit Werken armenischer Komponisten. Am Mikrofon verabschiedet sich und dankt fürs Zuhören Johannes Jansen mit dem Hinweis, dass diese Sendung auch online noch eine Weile unter deutschlandfunk.de oder mittels der DLF-App zur Verfügung steht.
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6: Mit Sabine Lerche, schönen guten Abend. Innerhalb von 12 Minuten war klar, der VfB Stuttgart wird mit einem Sieg in die Fußball-Champions League starten. Bei den 3 schnellen Toren von Ermedin Demirovic war für Viking Stavanger nicht mehr viel zu holen. Detlef Lindner mit dem Spielbericht.
7: Diesen Start in die Champions League hat sich Stuttgart erhofft. Dass es auch tatsächlich so kam, hat der VfB besonders seinem herausragenden Stürmer Ermedin Demirovic zu verdanken. Der bosnische Nationalspieler traf von der 20. bis 32. Spielminute 3-mal.
8: Ich glaube, das ist so ein Tag, den ich in meinem Leben nicht vergessen werde. Jeder möchte Champions League spielen, jeder träumt vom Tor machen. Ich mache 3 in einer Halbzeit, unfassbar. Also ich bin so glücklich, ich freue mich unglaublich heute über den Sieg, über die 3 Tore. Ist unbeschreiblich heute. Ja.
7: 2 Vorlagen steuerte dabei sein Sturmpartner Dennis Undav hinzu. Die Demirovic-Festspiele wurden nur von Slatko Tripic unterbrochen. Der Kapitän von Stavanger traf zum zwischenzeitlichen 1:1, Jelsch zu zögerlich im Abwehrverhalten. Ein Schönheitsfehler.
6: Stuttgart gewinnt also mit 3:1. Das Champions-League-Format mit Tabelle, Playoffs und Finalrunden, das erhöht die Anzahl an Spielen. Der Spielkalender im Männerfußball ist voll und das sorgt seit Jahren für Streit zwischen dem Europäischen Ligenverband und dem Fußball-Weltverband FIFA. Jetzt geht der Europäische Ligenverband noch einen Schritt weiter und zusätzlich auch gegen den FIFA-Spielkalender bei den Frauen vor. Khaled Naha mit weiteren Infos.
9: Die European Leagues gaben bekannt, dass sie ihre bereits hinterlegte Beschwerde über die FIFA bei der EU-Kommission auf den Frauenfußball ausweiten werden. Der Europäische Ligenverband, in dem neben der Bundesliga-Gruppe auch die 3. Liga der Männer und die Bundesliga der Frauen organisiert sind, wirft der FIFA einen Missbrauch ihrer Rolle bei der Kalendergestaltung vor. Die FIFA nutze ihre Vormachtstellung, um ihre eigenen Wettbewerbe und kommerziellen Interessen zum Nachteil der europäischen Ligen zu begünstigen, hieß es. Zuletzt führte die FIFA eine Club-WM der Frauen ein. Das Turnier soll vom 5. bis 30. Januar mit 19 Teams gespielt werden. Die englische Women's Super League kritisierte im Januar bereits öffentlich, dass dieser Termin aus ihrer Sicht, Zitat, katastrophale Auswirkungen auf ihre Saison haben werde. Bis zu 5 Spieltage seien von einer Verlegung betroffen. Auch der Weltverband der Ligen schloss sich der Kritik an. Die FIFA wies die Vorwürfe auf Anfrage des Deutschlandfunks zurück. Der Kalender stützte sich auf umfassende Untersuchungen, Analyse und Gespräche mit wichtigen Interessenträgern, darunter auch die europäischen Ligen sowie andere Ligen weltweit. Die Auswirkungen auf Spielerinnen hätten bei der Gestaltung im Mittelpunkt gestanden, betonte die FIFA. Mit Blick auf die Beschwerde des Ligenverbands bei der EU-Kommission schrieb die FIFA, sie setze auf Dialog statt auf rechtliche Schritte und Eskalation. Ihre Türen stünden stets offen. Der FIFA-Rat, in dem auch die englische Verbandschefin Debbie Hewitt und DFB-Präsident Bernd Neuendorf sitzen, hatte den Spielkalender der Frauen und die Einrichtung der neuen Club-WM 2024 einstimmig beschlossen. Der Austragungsort für das Turnier steht noch nicht fest. Zuletzt war Katar im Gespräch. Dort veranstaltete die FIFA 2022 die Männer-WM und ist immer noch regelmäßig mit Jugendturnieren zu Gast. Staatsunternehmen aus Katar sind seit Jahren FIFA-Sponsoren. In Katar gibt es aktuell keinen regelmäßig organisierten Ligafußball für Frauen. Eine katarische Nationalmannschaft der Frauen existiert zwar offiziell, ist aber seit Jahren inaktiv und nimmt derzeit keinen Platz in der FIFA-Weltrangliste ein.
6: Berichtet Khaled Naha. Champions League-Abend heute nicht nur im Fußball, sondern auch im Handball. Da ist auch die Königsklasse in die neue Saison gestartet. Und der SC Magdeburg darf direkt einen Auftaktsieg gegen Kolstadt Handball feiern, weiß Frank Martin.
0: Das war ein ziemlich erfolgreicher Start des deutschen Handballmeisters des SC Magdeburg hinein in die neue Saison der Champions League. 37:22 gewinnt der SCM in heimischer Arena gegen den norwegischen Vertreter aus Kolstadt. Die Partie war nur in den ersten Minuten ausgeglichen, dann drückte Magdeburg aufs Tempo, führte zur Halbzeit mit 19:12 im zweiten Durchgang. Der SCM immer besser in diese Begegnung, war in der 47. Minute beim 27:16 klar auf der Siegerstraße. Die Norweger versuchten einiges, doch Magdeburg mehr als eine Nummer zu groß für Kolstadt. Der SCM schlägt zum Auftakt der Champions League Kolstadt deutlich. Ómar Yngvi Magnússon, der Isländer mit 7 Toren, bester Werfer beim SCM.
6: Und während der Handballspiele in Europa kämpfen bei den US Open in New York die Tennisspielerinnen um den Einzug ins Halbfinale. Die Kasachin Jelena Rybakina hat sich mit ihrem Halbfinaleinzug heute auch an Platz 1 der Weltrangliste gespielt. Ab 1.30 Uhr deutscher Zeit spielt dann auch der deutsche Spieler Alexander Zverev. Tim Brockmeier schaut auf das Viertelfinalmatch gegen den Niederländer Van de Salpschub voraus.
10: Er sollte sich vorsichtshalber vielleicht einen Wecker stellen. So früh wie bisher noch nie muss Alexander Zverev zu seinem Viertelfinale ran. Das Match beginnt um 19.30 Uhr Ortszeit im Ash Stadium. 24.000 Fans werden da sein. Bisher war der Deutsche in der Night Session nie vor 21.30 Uhr auf den Platz gegangen, meist sogar noch deutlich später. Trotz der aber für Zverev ungewöhnlich frühen Anfangszeit ist er im Match gegen Botik van de Sanschulp der haushohe Favorit. Der Niederländer spielt zwar regelmäßig bei den US Open über seinen Möglichkeiten, stand vor 5 Jahren schon mal im Viertelfinale in New York, aber trotzdem ist er als Nummer 70 der Welt, wenn alles normal läuft, dem Tennis und den Fähigkeiten des Deutschen nicht gewachsen. Wenn Zverev das Niveau spielt, das er in der Runde zuvor gezeigt hat oder sich gar ein weiteres Mal steigern kann, ist das Halbfinale für ihn Formsache.
6: Eigentlich wollte die LIV-Tour den Golfsport aufmischen, unterstützt von den Milliarden aus Saudi-Arabiens Staatsfonds. Zahlreiche Stars aus der Golfwelt sind auch in die LIV-Tour gewechselt, doch jetzt fehlt das Geld. Der saudische Staatsfonds zieht sich zurück und die LIV-Tour muss Insolvenz anmelden. Jan Boré mit den Hintergründen.
11: Mehr als 5 Milliarden Dollar steckt der saudi-arabische Staatsfonds seit 2022 in die LIV-Tour. Einige der besten Golfer der Welt verließen die gewachsene Struktur der PGA-Tour und spielten dann auf der LIV-Tour. Doch im Frühjahr stieg der milliardenschwere Geldgeber aus. Jetzt folgt der Insolvenzantrag der Golfliga. Die Verbindlichkeiten sollen sich auf 500 Millionen bis 1 Milliarde Dollar belaufen. Demgegenüber stehen Vermögenswerte von höchstens 500 Millionen Dollar. Zu den Gläubigern zählen die Stars des Sports. Der spanische Golfprofi Jon Rahm fordert noch rund 7,5 Millionen Dollar. Er erzielte seit 2024 eine Gewinnsumme von fast 97 Millionen US-Dollar. Und auch andere Profis fordern noch Millionen von der LIV-Tour. Der deutsche Golfprofi Martin Keimer bedauerte in einem Interview mit dem Golfmagazin ein mögliches Aus für die LIV-Tour. Er habe viel Energie in das Projekt gesteckt, sagte Keimer, der mit fast 13 Millionen US-Dollar von dem saudi-arabischen Geld profitierte. Ein Ende der LIV-Tour ist bislang aber nicht verkündet. Die Veranstalter sprechen von einem Neustart im kommenden Jahr. Laut einer Pressemitteilung soll es bereits eine Vereinbarung mit der Investmentfirma BC Partners Credit geben. In dem neuen Modell werde es für Spieler möglich sein, Mehrheitseigentümer zu werden. Außerdem soll der Turnierkalender verkleinert werden. Ob die großen Namen der Golfwelt dann wieder bei der LIV-Tour an den Start gehen, bleibt aber offen.
6: Knapp 2 Jahre war der deutsche Bob-Anschieber Simon Wulff wegen einer Dopingsperre vom Profisport ausgeschlossen. Jetzt kommt er zurück ins deutsche Team. Sven Herold.
12: Am 7. Dezember 2024 beim Bob-Weltcup in Altenberg ging alles los. Bei der Dopingprobe nach dem Rennen wird bei Simon Wulff Methylhexanamin nachgewiesen. Eine Substanz, die Leistung kurzfristig steigern kann. Sie steht schon lange auf der Dopingliste.
13: Das Problem ist eben, dass ich nachweisen muss, wie es in meinen Körper gekommen ist. Dafür wurde ich bestraft am Ende, dass ich es eben nicht konnte und dass die positive Probe da war. Ja, damit muss ich leben, dass es eben so ist im Raum, dass es im Raum steht. Jeder muss dann selber entscheiden, wer darüber denkt.
12: Die internationale Testagentur ITA jedenfalls hat ausdrücklich festgestellt, dass bei Simon Wulffs Vergehen keine Absicht zu erkennen war. Das Mittel also vermutlich zufällig in seinen Körper kam, womöglich durch ein verunreinigtes Nahrungsergänzungsmittel. Änderte aber nichts am positiven Dopingbefund.
13: Wenn ich da im Winter wieder auf der Bahn stehe, dann habe ich natürlich eine Zielscheibe auf dem Kopf. Und es wird auch immer irgendwas über mir schweben, dass da eben dieser Fall war. Der war da. Das wird mich auch begleiten. Ich denke, da muss ich mit lernen, umzugehen. Und dann wird das schon irgendwie klappen.
12: Und das zuallererst sportlich. Simon Wulff darf jetzt wieder mit seinem Team trainieren, muss zeigen, dass er von seiner enormen Schnelligkeit nichts verloren hat. Vor seinem Wechsel in den Bob war er schließlich Leichtathlet, wurde zum viertschnellsten Deutschen, der jemals die 100 Meter gelaufen ist. 10,06 Sekunden seine Bestzeit. Als Anschieber von Bob-Legende Francesco Friedrich will er da wieder hin.
13: Also ich denke, als der Anschieber, wie ich da reingehe, sollte es für mich schon das Ziel sein, dass ich sowohl im Zweier als auch im Vierer auf dem Schlitten sitze.
12: Diesen Platz bekommt er aber nicht geschenkt. Neu im Team Friedrich ist nämlich auch Georg Fleischhauer. Vor einem halben Jahr mit der Konkurrenz Doppel-Olympiasieger geworden. Fleischhauer oder Wulff? Pilot Francesco Friedrich setzt auf das Wechselmodell.
14: Ein Zweierrennen der, ein Zweierrennen der andere. Und das haben wir alles vorher besprochen. Und im Vierer kann man natürlich keine bessere Situation haben wie mit den beiden.
12: Knapp 3 Monate hat das neu formierte Team Zeit, sich zu finden. Dann steht der erste Weltcup in Altenberg an.
6: Und mit diesem Beitrag endet Sport aktuell. Ich bin Sabine Lerche. Vielen Dank fürs Zuhören und kommen Sie gut durch die Nacht.
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15: Uhr, die Nachrichten. Zunächst die Übersicht. Der Erfolg der AfD in Sachsen-Anhalt hat die Generaldebatte im Bundestag geprägt. 1,5 Wochen vor der Wahl zum Abgeordnetenhaus in Berlin sind Ermittlungen gegen den SPD-Spitzenkandidaten Krach aufgenommen worden. Die Ukraine hat russische Erdgasanlagen in Westsibirien angegriffen, rund 3000 Kilometer von der ukrainischen Grenze entfernt. Die Meldungen im Einzelnen. In der Generaldebatte im Bundestag haben sich die AfD-Vorsitzende Weidel und Bundeskanzler Merz gegenseitig schwere Vorwürfe gemacht. Weidel sprach von einem Totalversagen der Regierung. Sie erklärte, die Wahl in Sachsen-Anhalt signalisiere das Ende der schwarz-roten Koalition. Weidel bezeichnete den Regierungsentwurf für den Haushalt als verfassungswidrig. Merz entgegnete, die AfD verachte die demokratischen Institutionen und wolle eine, Zitat, ethnische Säuberung nach Herkunft und Hautfarbe. Der CDU-Vorsitzende bekräftigte, die Bundesregierung wolle mit ihren Reformen die Wirtschaft stärken. Im Anschluss wurden die Etats mehrerer Bundesministerien diskutiert. Die Opposition kritisierte etwa die geplante Verwendung der rund 140 Milliarden Euro im Wehretat. Verteidigungsminister Pistorius, SPD, bezeichnete das Budget als Sicherheitsversprechen. Der Haushaltsentwurf für 2027 sieht Ausgaben von 555 Milliarden Euro vor. Die Neuverschuldung soll insgesamt bei 200 Milliarden Euro liegen. Berlins SPD-Spitzenkandidat Krach hat die Vorwürfe der Staatsanwaltschaft Hannover gegen ihn als absolut haltlos bezeichnet. Er sagte dem Rundfunk Berlin-Brandenburg, er habe nichts zu verbergen und werde mit den Behörden zusammenarbeiten. Die Staatsanwaltschaft hatte 1,5 Wochen vor der Berliner Abgeordnetenhauswahl Ermittlungen gegen den Sozialdemokraten aufgenommen. 3 Objekte in Hannover und in Berlin wurden durchsucht. Offizielle Angaben zu den Vorwürfen gibt es nicht. Krach sagte, der Vorwurf beziehe sich auf ein Vergabeverfahren zu einem Klinikverkauf in der Region Hannover, wo er als Regionspräsident beurlaubt ist. Krach betonte, er werde in Berlin weiter Wahlkampf machen. Nach der Landtagswahl in Sachsen-Anhalt will das BSW Gespräche mit der AfD über eine mögliche Zusammenarbeit führen. Der Landesvorstand beschloss einstimmig, das Angebot der AfD anzunehmen. Ein Sprecher sagte, bei den Treffen werde es um die Themen Energieversorgung, Bildung und Friedenspolitik gehen. Vertreter von CDU, SPD, Grünen und Linken hatten das Gesprächsangebot der AfD ausgeschlagen. Die US-israelische Rüstungsfirma Covenant will künftig in der Nähe von Leipzig Marschflugkörper produzieren. Wie das Unternehmen mitteilte, soll die Produktion des Systems Anthem für europäische Kunden im kommenden Jahr beginnen. Im ersten Jahr wolle man etwa 1.000 Stück produzieren und die Zahl später auf 5.000 Stück erhöhen. Covenant wurde 2024 gegründet und hat seinen Hauptsitz in der US-Hauptstadt Washington. Unter den Geldgebern ist auch der Founders Fund, bei dem der umstrittene Milliardär Peter Thiel zu den Mitgründern zählt. Bundesdigitalminister Wildberger hat Details zur geplanten digitalen Brieftasche bekannt gegeben. Der CDU-Politiker stellte den Namen und das Design der App namens DIO vor. Das D stehe für digital und für Deutschland, das U stelle den Nutzer in den Mittelpunkt, hieß es. Das Digitalministerium will das neue Angebot am 2. Januar freischalten. Mit der App sollen sich Bürger eine digitale Version des Personalausweises auf das Smartphone laden können und schrittweise auch andere offizielle Dokumente wie den Führerschein. Unternehmen könnten die Plattform zum Beispiel dafür nutzen, um Mitarbeiterausweise oder Kundenkarten auszustellen. Das Digitalministerium setzt damit eine EU-Verordnung um. Im Ringen um den neuen mehrjährigen EU-Haushalt pocht Bundeskanzler Merz weiter darauf, den Vorschlag der Kommission zu kürzen. Nach einem Treffen mit EU-Ratspräsident Costa im Bundeskanzleramt sagte Merz, die Vorschläge müssten um mehrere hundert Milliarden Euro gekürzt werden. Er betonte auch die Notwendigkeit von Reformen. Mit einem Haushalt des 20. Jahrhunderts könne man die Probleme des 21. Jahrhunderts nicht lösen. Die Europäische Kommission schlägt einen Finanzrahmen für 2028 bis 2034 von rund 1,76 Billionen Euro vor. Merz und den Regierungschefs von Österreich, Schweden, Dänemark, Finnland und den Niederlanden ist das zu viel. Ratspräsident Costa reist derzeit in die Hauptstädte der Mitgliedstaaten, um sich die nationalen Sichtweisen und Forderungen genauer anzuhören und die Verhandlungen voranzubringen. Die Ukraine hat Berichten zufolge eine Industrieanlage im russischen Hinterland nahe des Polarkreises aus der Luft angegriffen. Der Drohnenangriff galt ukrainischen Medien zufolge einem Gaswerk in der Stadt Novy Urengoi, 3000 Kilometer von der Ukraine entfernt. Laut dem russischen Medienportal Mediazone war es der weitreichendste ukrainische Angriff seit Kriegsbeginn. Der russische Regionalgouverneur Artyuchow erklärte, die Drohne sei abgewehrt worden. Das ukrainische Rüstungsunternehmen Firepoint teilte dagegen mit, sie habe das Ziel getroffen. Bei russischen Luftangriffen auf die ukrainische Hauptstadt Kiew sind nach Behördenangaben mindestens 5 Menschen getötet und 35 verletzt worden. In Sumy im Osten der Ukraine kamen 3 Menschen beim Einschlag einer Drohne auf dem Parkplatz eines Einkaufszentrums ums Leben. 14 weitere Personen wurden verletzt. Der Iran und die USA haben ihre gegenseitigen Angriffe fortgesetzt und mit einer weiteren Eskalation gedroht. Das iranische Militär beschoss nach eigenen Angaben 10 Schiffe nahe der Straße von Hormus sowie einen von US-Truppen genutzten Stützpunkt in Jordanien. Das für die Region zuständige Regionalkommando des US-Militärs dementierte Berichte, denen zufolge Kriegsschiffe getroffen wurden. Zuvor hatte das US-Militär nach eigener Darstellung 5 iranische Öltanker versenkt. Es war die schwerste Welle gegenseitiger Angriffe auf die Schifffahrt seit Beginn des Krieges Ende Februar. Die Lage um die Straße von Hormus wird durch den Konflikt zwischen Saudi-Arabien und den Houthi-Milizen verschärft. Die pro-iranische Gruppierung im Jemen meldete rund 40 Luftangriffe aus Saudi-Arabien. Zuvor waren bei Angriffen der Houthi-Miliz auf Ölanlagen in Saudi-Arabien mehr als 70 Menschen verletzt worden. In Großbritannien sind nach einer technischen Störung bei der Flugsicherung gestern und heute mehr als 2000 Flüge gestrichen worden. Ein Defekt im System der Verarbeitung von Flugdaten wurde nach Angaben des britischen Flugsicherungsunternehmens NATS zwar bereits behoben, der Rückstau beeinträchtige den Flugverkehr jedoch noch weiter. Mehrere Fluggesellschaften forderten den Chef des Unternehmens Rolf auf, einen Rücktritt zu erwägen. Die britische Verkehrsministerin Alexander gab ihm eine Woche Zeit, den Vorfall zu untersuchen. Zur Ursache des Problems äußerte sich die Flugsicherung jedoch nicht. Eine Cyberattacke werde jedoch ausgeschlossen, hieß es. In Norwegen ist der verstorbene König Harald V. feierlich beigesetzt worden. Mit einem Trauerzug wurde der Sarg des Monarchen vom Königspalast zur Domkirche im Osloer Zentrum gebracht. Dort fand ein Gottesdienst statt. An der Trauerfeier nahmen Mitglieder von Königsfamilien sowie Staats- und Regierungschefs aus dem Ausland teil, darunter Bundespräsident Steinmeier. Anschließend wurde der Sarg zur Festung Akershus getragen, wo er im kleineren Kreis in einen Sarkophag gebettet wurde. König Harald war am 28. August im Alter von 89 Jahren gestorben. Seine Nachfolge trat sein Sohn Håkon an. In Köln ist am Abend der Deutsche Fernsehpreis verliehen worden. Zu den Ausgezeichneten in Kategorien wie Fiktion, Unterhaltung, Information und Sport zählten beispielsweise die Moderatoren Laura von Torra und Talkmaster Markus Lanz. Fernsehpreise gingen auch an die ARD-Reihe 113 und den Film Olivia im ZDF über eine Drag Queen. In der Fußball-Champions League hat Stuttgart gegen Viking Stavanger aus Norwegen gewonnen. Der VfB setzte sich zu Hause mit 3:1 durch. Und hier noch einmal die Übersicht. Der Erfolg der AfD in Sachsen-Anhalt hat die Generaldebatte im Bundestag geprägt. Anderthalb Wochen vor der Wahl zum Abgeordnetenhaus in Berlin sind Ermittlungen gegen den SPD-Spitzenkandidaten Krach aufgenommen worden. Die Ukraine hat russische Erdgasanlagen in Westsibirien angegriffen, rund 3000 Kilometer von der ukrainischen Grenze entfernt. Das Wetter: in der Nacht im Norden und direkt an den Alpen viele Wolken und noch etwas Regen, sonst wolkig oder gering bewölkt, 14 bis 3 Grad. Morgen wechselnd: im Norden zeitweise stärker bewölkt und kaum Regen, im Südwesten und der südlichen Mitte viel Sonnenschein, 17 bis 24 Grad. Die weiteren Aussichten: am Freitag im Nordwesten und Westen bewölkt und gebietsweise etwas Regen, ebenso an den Alpen. Sonst teils sonnig, teils wolkig, mit Temperaturen von 18 bis 25 Grad. Und das waren die Nachrichten.
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17: Herzlich willkommen zu unserem Journal vor Mitternacht. Ich bin Rainer Brandes. Die Generaldebatte im Bundestag. Traditionell gilt sie als Tag der Abrechnung mit dem Bundeskanzler. So war das auch heute und dieses Mal stand der Kanzler ganz besonders unter Druck. Wir hören uns das gleich an und sprechen darüber mit dem Politikwissenschaftler Stefan Marschall. Unter Druck geraten ist auch der Spitzenkandidat der SPD für die Abgeordnetenhauswahl in Berlin. Mutmaßlich wegen des Verdachts auf Bestechlichkeit stand heute die Polizei bei ihm vor der Tür. In Dallas in den USA hat gerade der Parteitag der Republikaner begonnen. Wir sprechen mit unserer Korrespondentin. Und die EU-Kommission plant schärfere Regeln für Airbnb und Co. Man kann wohl ohne Übertreibung sagen, das Ergebnis der Landtagswahl in Sachsen-Anhalt hat den demokratischen Parteien allen einen Schock versetzt, der bis heute anhält. Das konnte man heute auch dem Bundeskanzler anmerken. Die Generaldebatte im Bundestag wurde zu einem extrem heftigen Schlagabtausch zwischen der AfD und allen anderen Fraktionen, bei dem mehr als einmal die Präsidentin eingreifen musste.
18: Also wir sind hier jetzt nicht auf dem Fußballplatz. Heben Sie sich das fürs Wochenende auf. Wenn das jetzt hier nochmal passiert, so ein Verhalten, schmeiße ich Sie hier raus. Mir reicht es jetzt hier.
19: Es ist kurz vor 10 im Bundestag, als Julia Klöckner die Geduld verliert. Der Rechtsaußenblock ist auf Krawall gebürstet, weit mehr als die Bundestagspräsidentin das von der AfD gewohnt ist.
20: Das ist sehr liebenswürdig von Ihnen, Frau Präsidentin. Aber es wird trotzdem verhallen. Zuhören ist nicht Ihre Stärke. Sie wollen unser Land destabilisieren. Ihre ganze Missachtung vor dem Deutschen Bundestag tritt auch in diesem Verhalten hier zum Ausdruck. Sehen Sie.
19: Dass diese Generaldebatte eine besondere sein würde, war zu erwarten. Auch Friedrich Merz ist heute ein anderer. So gründlich wie nie zuvor arbeitet sich der Kanzler an seiner Vorrednerin, an AfD-Chefin Alice Weidel, ab. Sie hatte einmal mehr das Thema Zuwanderung nach vorne gestellt und nach massenhaften Abschiebungen gerufen.
21: Sie müssen tagtäglich mit den Folgen der Massenmigration umgehen. Mit dem Hass ausländischer Menschengruppen, mit dem Hass auf die Deutschen. Und sie alimentieren diese Leute auch noch durch. Damit muss endlich Schluss sein.
19: Matthias Miersch wird wenig später mit einem Grundgesetz herumwirbeln. Der SPD-Fraktionsvorsitzende verweist darauf, dass unsere Verfassung regele, wer bleiben dürfe und überhaupt.
22: Wenn Sie hier von Hass sprechen, dann sage ich Ihnen, gucken Sie mal in den Spiegel. Wie viel Hass Wie viel Hass haben Sie heute hier von diesem Pult wieder ausgesprüht?
19: Auch der Kanzler reagiert mit ungewohnter Deutlichkeit. Merz verweist auf die vielen Menschen mit ausländischen Wurzeln, etwa in der Pflege. Er spricht davon, dass im Handwerk jeder sechste Beschäftigte keinen deutschen Pass habe. Ungeachtet dessen redet die AfD aber weiterhin über Remigration.
1: Das Wort Remigration ist nichts anderes als ein Synonym für ethnische Säuberung nach Herkunft und Hautfarbe.
19: Die Emotionen gehen hoch wie selten. Das ist nur der Anfang, verkündet eine vor Selbstbewusstsein strotzende AfD-Vorsitzende.
2: Die Wähler in Sachsen-Anhalt haben es Ihnen in der Sprache des demokratischen Souveräns mit aller Klarheit mitgeteilt. Schwarz-Rot ist vorbei.
19: Weidel fordert einen Politikwechsel. Ihre Nähe zu Russland verbirgt sie nicht. Sie fordert den Kauf von russischem Gas und Öl und nimmt die hybride Bedrohung aus Moskau überhaupt nicht wahr, so CSU-Landesgruppenchef Alexander Hoffmann.
4: Wenn neben einer Asylbewerberunterkunft ein Kaugummiautomat aufgebrochen wird, dann fordern Sie hier einen Untersuchungsausschuss. Wenn in Leipzig Drohnen fliegen, mit russischem Sprengstoff bepackt, dann stehen Sie schulterzuckend nebendran.
19: Grünen-Fraktionschefin Katharina Dröge hält der Koalition vor, den Aufstieg der Rechtspopulisten mit falschen Versprechungen gefördert zu haben. Die politische Auseinandersetzung mit der AfD allerdings stößt ihrer Ansicht nach an Grenzen. Und dafür bietet das Grundgesetz einen Ausweg, ein Parteiverbot.
23: Und ich kann nur an Sie appellieren, an alle demokratischen Abgeordneten hier im Deutschen Bundestag. Wir müssen jetzt einen Prüfantrag für ein AfD-Verbot auf den Weg bringen.
19: Heidi Reicheneck wiederum prangert Kürzungen im Sozialbereich an. Auch das habe die AfD gestärkt. Die Fraktionschefin der Linken redet heute noch schneller als üblich und wendet sich direkt an den Kanzler.
24: Wenn ich von Ihnen noch einmal höre, dass Sie Ihre Politik einfach besser erklären müssen, ich vergesse mich. Die Leute merken ganz genau, was Sie machen. Das ist das Problem. Wenn Sie sich hier hinstellen und sagen, wir haben eine Reform der gesetzlichen Krankenkassen umgesetzt, damit die Beiträge nicht steigen, aber nächstes Jahr steigen sie, dann merken die Leute das. Sie lassen sich doch nicht verarschen. Und für diese Politik strafen die Menschen sie ab.
19: Für diese unparlamentarische Ausdrucksweise bekommt sie einen Rüffel vom Präsidium, als sie zurück an ihren Platz im Plenum eilt. Es ist eben eine außergewöhnliche Debatte, 3 Tage nach dem Erdrutschsieg der AfD in Sachsen-Anhalt.
17: Eine äußerst polarisierte Generaldebatte im Deutschen Bundestag. Frank Kapellan hat sie für uns zusammengefasst. Zugehört hat bei der Debatte auch Stefan Marschall, Professor für Politikwissenschaft an der Uni Düsseldorf. Schönen guten Abend.
25: Hallo Herr Brandes.
17: Ist die AfD, so wie wir sie bei dieser Generaldebatte im Bundestag erlebt haben, nochmal eine Stufe radikaler geworden, als sie es bisher schon war?
25: Ja, die AfD ist mit einem gestärkten Rücken in diese Debatte hineingegangen. Der Sonntag prägt die Reden dieser Debatte, insbesondere natürlich auch das Selbstbewusstsein der AfD. Und das führt auch dazu, dass man viel offensiver, viel kritischer und vielleicht auch viel rübelhafter ist als gegenüber dem Bundeskanzler. Es gab turbulente Szenen im Bundestag und das zeigt, dass man ja doch überzeugt ist davon, dass man auf der Siegerstraße ist und dass man entsprechend die Kritik an der Bundesregierung und an den Bundeskanzler noch einmal verschärft.
17: Und die AfD, die hat ja ganz offen ihr Ziel erklärt, dass sie vor allem die Union jetzt in die Zange nehmen möchte. Hatten Sie den Eindruck, dass Bundeskanzler Friedrich Merz darauf schon eine überzeugende Gegenstrategie hat?
25: Ja gut, er hat direkt auf die Rede von Weidel auch reagiert. Das ist ja nicht so üblich gewesen. Öfter hat er mal die Reden der Oppositionsführerin, nämlich von Alice Weidel, dann doch eher ignoriert und hat das nicht weiter verfolgt. Und in diesem Fall war es anders. Also er ist intensiv darauf eingegangen und hat versucht, eine Schwäche auch der AfD zu markieren, nämlich hier die Beziehung zu Russland und das internationale Verhalten der AfD und die Unsicherheiten rund um die Frage, wie man die Ukraine unterstützt oder nicht unterstützt. Das waren Punkte, die Merz versucht hat, nochmal herauszuarbeiten. Und das ist deutlich geworden, ja, die AfD, Frau Weidel, hat hier einen Punkt gesetzt, hat hier mit ihren sehr spitzen und zugespitzten Anmerkungen dann doch auch den Bundeskanzler provoziert. Er ist darauf eingegangen und dann sofort in die Offensive gegangen.
17: Wenn man sich mal die politischen Inhalte anschaut, dann betont ja vor allem die Union im Moment in der Bundesregierung, dass man jetzt noch eher als vorher eigentlich die Sozialreformen, so wie sie geplant sind, umsetzen müsse, dass man sich nicht verunsichern lassen dürfte. Auf der anderen Seite sagen aber viele Menschen, die die AfD gewählt haben, sie fürchten sich vor der wirtschaftlichen Lage. Ist es dann so klug zu sagen, wir verteilen gar nicht Reichtum von oben nach unten um?
25: Ja, diese Debatte wird sicherlich jetzt auch noch mal lauter werden, insbesondere dann nach den Wahlen in Mecklenburg-Vorpommern und in Berlin. Es ist allerdings bemerkenswerterweise ja so gewesen, dass der Kanzler ja gesagt hat, man hält an dem Reformkurs fest, aber dass er durchaus auch Kompromissbereitschaft signalisiert hat, beispielsweise bei der Frage der abschlagsfreien Rente nach 45 Beitragsjahren. Hier hat er schon angedeutet, dass hier Möglichkeiten bestehen. Und offensichtlich will man dann doch vielleicht an dem einen oder anderen Punkt nachsteuern, um gerade die Bedenken, die es jetzt gibt und diese Sorge, dass man vielleicht von den Reformen auch überfordert wird als Mensch, dass das auch deutlicher nochmal aufgegriffen wird, vielleicht auch als Reaktion auf das, was in Sachsen-Anhalt passiert ist.
17: Und das könnte ja auch ein Zugehen auf den Koalitionspartner, auf die SPD sein, die das ja auch einfordert. Wie einig haben Sie die Koalition heute im Bundestag erlebt?
25: Die Koalition steht. Zumindest ist das der Eindruck von heute gewesen. Es gibt also da jetzt keine größeren Risse, die jetzt heute sichtbar waren. Aber man weiß natürlich, dass hinter den Kulissen hier schon durchaus auch Konflikte sind. Und dass gerade die Sozialreformen für die SPD eine große Herausforderung sind. Es werden hier doch Maßnahmen in den Raum gestellt, die für die SPD sehr schmerzhaft sind. Also man muss dort auch einiges zurückrudern und zurücksteuern von dem, was man einmal auch verabschiedet hat und was man sehr stark auch befürwortet hat. Das ist schmerzhaft für die SPD, aber die SPD hat sich ja dazu bereit erklärt. Es gibt aber trotzdem natürlich Widerstände. Das

0: sondern vielmehr in den beteiligten Parteien. Und da ist es so, dass Merz natürlich die Autorität verloren hat in den letzten Wochen. Und wenn das jetzt noch so weitergeht und je nachdem, wie die Wahlen in Berlin und Mecklenburg-Vorpommern ausfallen, wenn das sich dann nochmal verstärkt, dann wird sicherlich auch nochmal innerhalb der Union, innerhalb der CDU eine Führungsdebatte auftauchen. Und auch bei der SPD wird man schauen müssen, ob es dann letzten Endes dann Mecklenburg-Vorpommern auch dann ein Fall sein wird, in dem die SPD dann erfolgreich sein wird. Hier geht es ja tatsächlich darum, auch die Regierung zu halten in den Händen der SPD. Sollte das gelingen, dann ist vielleicht auch wieder einiges gut. Sollte das nicht funktionieren, dann wird auch dort die Führungsdebatte nochmal auftauchen. Also von daher sind das eher fragile Situationen innerhalb der beteiligten Parteien. Das spiegelt sich natürlich dann auch im Verhältnis der Koalitionspartner untereinander, denn schwache Koalitionspartner, schwache Führungen können nicht gut zusammenarbeiten.
1: Weil Sie gerade die Führungspositionen von Friedrich Merz angesprochen haben, sollte die CDU in Sachsen-Anhalt es jetzt tatsächlich zulassen, dass ein AfD-Ministerpräsident gewählt wird, wenn das wirklich so käme, könnte sich Friedrich Merz dann noch als Kanzler und als CDU-Vorsitzender halten?
0: Ja, ich weiß gar nicht, ob das dann in den Händen der CDU letzten Endes liegt oder doch in den Händen des BSW beispielsweise, die natürlich da das Zünglein an der Waage sind und entsprechend hier sich entscheiden können. Aber natürlich wäre denkbar, dass es auch Überläufer gibt von der CDU dann zur AfD. Und das wäre natürlich dann ein Problem. Und ja, wir hatten ja schon mal eine Situation, wo diese Unsicherheit in einem Landesverband dazu geführt hat, dass es zum Rücktritt eines Parteivorsitzenden, in diesem Fall einer Parteivorsitzenden kam. Also das kann durchaus sein, dass es hier auch wieder noch weitere Turbulenzen gibt. Und es ist ja so, dass diese Parteien insbesondere auf ihren Landesverbänden aufbauen. Und wenn dort Unruhe entsteht, dann wird es nochmal spannend. Und es ist auch natürlich so, nach der Wahl ist vor der Wahl. Die nächsten Wahlen stehen vor der Tür. Wir haben im nächsten Jahr auch 5 Landtagswahlen, die eine Rolle spielen und die wichtig werden. Und nicht zuletzt die in NRW, in dem größten Bundesland. Also von daher ist es so, dass man sich jetzt auch tatsächlich auch schon für diese Wahlen und für diese Wahlkämpfe vorbereiten muss. Und dazu braucht es natürlich auch einen Rückenwind seitens der Bundesebene. Und wenn der nicht da ist, dann wird der Ruf natürlich wieder lauter, ob man das nicht auch mit personellen Veränderungen versehen sollte.
1: Die Generaldebatte im Bundestag und die Folgen der Sachsen-Anhalt-Wahl. Danke an Stefan Marschall, Politikwissenschaftler an der Universität Düsseldorf.
0: Sehr gerne.
1: Und das Gespräch haben wir kurz vor der Sendung aufgezeichnet. In 1,5 Wochen wird in Berlin gewählt. Und genau in dieser heißen Phase des Wahlkampfs trifft jetzt den Spitzenkandidaten der SPD ein schwerer Vorwurf. Die Staatsanwaltschaft Hannover ermittelt gegen Steffen Krach. Offiziell sagt sie nichts zu den Vorwürfen, hat aber heute mehrere Hausdurchsuchungen durchgeführt. Jonas Wintermantel.
2: Es ist eine Bombe, die auf den letzten Metern des Berliner Wahlkampfes einschlägt. Im Raum steht der Verdacht der Bestechlichkeit gegen den SPD-Spitzenkandidaten Steffen Krach. Konkret geht es um eine Spende, die er von einem Bieter in einem laufenden Vergabeverfahren für ein Krankenhaus angenommen haben soll. Zunächst wies Krach diesen Vorwurf am Mittwochnachmittag im RBB vollumfänglich zurück.
3: Nein, ich habe weder privat als auch meine Partei hier in Berlin keine Spende angenommen.
2: Kurze Zeit später präzisierte Krach seine Aussage am Rande einer Wahlkampfveranstaltung.
4: Es gab eine Spende, die wir innerhalb von 24 Stunden zurücküberwiesen haben, weil ich sofort gesagt habe, dass ich diese Spende definitiv nicht annehmen kann.
2: Dabei gehe es um ungefähr 9.500 Euro. Die Spende kam demnach in einem laufenden Vergabeverfahren um ein Krankenhausgelände im niedersächsischen Lehrte. Krach war damals Aufsichtsratmitglied der Krankenhausgesellschaft. Der 47-Jährige ist offiziell noch Regionspräsident in der Region Hannover, hat sich aber im März für den Wahlkampf in Berlin bis zum Ende seiner Amtszeit beurlauben lassen.
4: Aber ich habe natürlich gesagt, in einem laufenden Vergabeverfahren werde ich definitiv keine Spenden annehmen und ich werde auch danach keine Spenden annehmen von Menschen, die in diesem Vergabeverfahren in irgendeiner Form involviert waren.
2: Der besagte Spender habe am Ende den Zuschlag nicht bekommen. Steffen Krach sagt, er wusste nichts von den Ermittlungen gegen ihn, bis zu den Hausdurchsuchungen am Mittwochmorgen. An 3 Orten in Berlin und in Hannover hat die Staatsanwaltschaft durchsucht und dabei unter anderem ein Handy von Krach konfisziert.
3: Die Unterstellungen, das will ich direkt sagen, sind absolut haltlos. Aber natürlich arbeite ich mit den Behörden aus Hannover zusammen, mit der Polizei, mit der Staatsanwaltschaft. Ich will da absolute Transparenz und ich bin da ganz entspannt. Wir werden das sehr schnell aufklären.
2: Die Nachricht kommt zu Unzeiten für die Berliner SPD, die im letzten RBB24 Berlin-Trend auf dem 5. Platz landete. Eine Hausdurchsuchung so kurz vor der Wahl, Steffen Krach sagt dazu.
3: Es ist in der Tat sehr ungewöhnlich, aber ich werde

0: jetzt keine Vorwürfe äußern gegenüber der Staatsanwaltschaft Hannover. Aber ich stelle fest, es findet statt 4 Tage vor einer Kommunalwahl in Niedersachsen und 11 Tage vor der Abgeordnetenhauswahl hier in Berlin, wo ich Spitzenkandidat bin.
1: Viel Zeit bleibt dem Wahlkämpfer nicht mehr. Berlin wählt das Abgeordnetenhaus am 20. September.
2: Ermittlungen gegen den SPD-Spitzenkandidaten in Berlin, Steffen Krach. Jonas Wintermantel berichtete. Normalerweise führen die beiden großen Parteien der USA nur vor Präsidentschaftswahlen große Parteitage durch. Doch offenbar findet Donald Trump, dass er auch jetzt, kurz vor den Kongresswahlen, eine große Wahlkampfbühne braucht. Und so treffen sich in Dallas die Republikaner jetzt zu ihrer Convention. Vor etwa 1,5 Stunden hat sie begonnen und unsere Korrespondentin Anne Reit ist mittendrin in der Halle. Anne, welche politische Botschaft soll von Dallas ausgehen?
3: Ja, die Botschaft, die von dieser ungewöhnlichen Veranstaltung ausgehen soll, hat zu Beginn des Parteitags Joe Gruters formuliert. Das ist der Vorsitzende des Republikanischen Nationalkomitees, in dem er 2 Fragen gestellt hat. Erstens, werden wir im November gewinnen? Und zweitens, lieben wir Präsident Trump? Beides wurde natürlich bejubelt. Die Basis ist hier stark vertreten mit Trump-Kappen und Cowboy-Hüten. Die Republikaner sind hier nach Dallas gekommen, um die im November die Zwischenwahlen zu gewinnen, um an das zu erinnern, was sie schon erreicht haben, Stichwort Steuersenkungen, sichere Grenzen, wofür sie stehen, Freiheit, Glaube, Familie nach Selbstbeschreibung und um sich einzuschwören auf den gemeinsamen Gegner, also auf die Demokraten, die hier von radikalen Sozialisten übernommen würden, die Amerika eben von all seinen Idealen, die Amerika von all seinen Idealen entfernen würde. Das wird der Ton sein, der die kommenden Stunden den morgigen Tag prägen wird. In ersten Reden ist das auch schon aufgegriffen worden. Hier wurde von der bolschewistischen Revolution gesprochen, von Kommunisten. Es geht also darum, den Präsidenten zu feiern, die Basis zu mobilisieren und eben auf den politischen Gegner einzustimmen.
2: Ja, und dieser Präsident, Donald Trump, der wird ja erst heute Nacht, so gegen 3 Uhr unserer Zeit, sprechen. Was erwarten seine Anhänger denn von ihm?
3: Ja, das ist ein heikler Punkt, vor allem für die Republikaner, denn er ist derjenige, der seine Basis motivieren kann. Und zwar, er kann sie motivieren, wählen zu gehen, auch wenn er gar nicht zur Wahl steht. Und die wollen natürlich, wenn man so will, ihren Trump. Seine Unterstützung, sein Geld, die Millionen seines sogenannten Superpacks, also seiner Unterstützerorganisation, sind immer noch enorm wichtig für die Kandidatinnen und Kandidaten, die in den Wahlkampf ziehen. Aber in den vergangenen Wochen war der US-Präsident nicht gerade, wenn man so will, ein idealer Unterstützer für die Kandidaten, gerade in umkämpften Wahlkreisen, weil er sich schwer damit tut, die Botschaft zu vermitteln, die die Republikaner für hilfreich halten, nämlich zu sagen, ich verstehe, dass es ihnen Wählerinnen und Wähler wirtschaftlich nicht gut geht, aber wir arbeiten daran. Insofern hoffen die Wahlkämpfer, dass er es zumindest nicht noch schlimmer macht auf der Bühne, dass er sich auf die Errungenschaften konzentriert und eben auf den gemeinsamen Gegner, dass er damit einen Ton setzt, der alle eint und der dann im Wahlkampf eben auch resonieren kann.
2: Ja, Sie sprechen die schwierige Lage für Donald Trump schon an. Der Krieg gegen den Iran, der Handelskonflikt mit Kanada, das sind ja alles Dinge, die bei den US-Amerikanerinnen und Amerikanern mehrheitlich nicht gut ankommen. Wie sehr stehen also Donald Trump und auch seine Partei so kurz vor den Wahlen unter Druck?
3: Ja, so ist das. Die Partei steht unter großem Druck und deswegen sind auch nicht alle, die im Wahlkampf sind, nach Texas gekommen, nach Dallas gekommen. Die suchen keine große Bühne mit einem US-Präsidenten, dessen Zustimmungswerte auf einem Tiefstand sind, der für seine unpopulären politischen Entscheidungen in der Kritik steht. Sie bleiben lieber in ihren Wahlkreisen, um unabhängig von Trump Wahlkampf zu machen, weil er ihnen eben so der Eindruck mitunter mehr schadet als nutzt. Zum Beispiel Susan Collins, ohnehin jetzt nicht der größte Fan von Trump, aber sie will wieder in Maine Senatorin werden und Maine ist eben als Nachbarstaat besonders betroffen von dem eskalierenden Zollkonflikt mit Kanada. Es ist aber klar, dass wenn die Republikaner im November das Repräsentantenhaus und vielleicht den Senat verlieren, das eine brutale Bremse ist für den Präsidenten und für seine Politik und den Kurs der Republikaner bis hierhin.
2: Danke, Anne Reit, live aus Dallas vom Parteitag der Republikaner. Nach den nur mittelmäßigen Leistungen deutscher Schülerinnen und Schüler im PISA-Test wird nun auch wieder darüber diskutiert, ob es mehr bundeseinheitliche Bildungsstandards geben sollte. Markus Sambale.
4: Für Schule und Bildung sind vor allem die Bundesländer zuständig. Daran will auch Grünen-Chefin Franziska Brandner nichts ändern. Trotzdem fordert sie mit Blick auf die historisch schlechten Ergebnisse der PISA-Studie, wir müssen endlich raus aus dem föderalen Klein-Klein. Die Länder und der Bund müssten viel stärker zusammenarbeiten, voneinander lernen und erfolgreiche Konzepte verbindlich übernehmen, so formuliert es Brandner in der Rheinischen Post. Bundesbildungsministerin Karin Prien stimmt da grundsätzlich zu. Im RBB 24 Inforadio spricht sich die CDU-Politikerin für einen zeitgemäßen Bildungsföderalismus aus. Prien verweist dabei auf das Startchancenprogramm, das gemeinsame Förderprogramm von Bund und Ländern, das sich gezielt an Schulen mit vielen sozial benachteiligten Schülerinnen und Schülern richtet. Bundesländer würden außerdem untereinander zunehmend erfolgreiche Modelle übernehmen, beispielsweise die frühe Sprach- und Entwicklungsförderung bis zur Einschulung, die zuerst in Hamburg eingeführt wurde. Bildungsministerin Prien sagt, der Ernst der Lage sei erkannt, aber alle Veränderungen brauchten Zeit.
2: Die EU-Kommission will, dass staatliche Investitionen künftig mehr in heimische Unternehmen und nicht zum Beispiel nach China fließen. Sarah Lopez.
5: Die EU-Kommission will die Regeln für die Vergabe von öffentlichen Aufträgen ändern. Dafür will sie ihr seit 2014 geltendes Regelwerk vereinfachen. Zukünftig soll weniger darauf geachtet werden, dass der Preis möglichst niedrig ist. Stattdessen soll das Preis-Leistungs-Verhältnis im Mittelpunkt stehen. Konkret sollen Kriterien wie etwa Nachhaltigkeit und strategische Autonomie bei der Vergabe eine größere Rolle spielen. Auch Made in Europe soll ein Qualitätskriterium werden. Europäische Unternehmen könnten so leichter gegenüber beispielsweise chinesischen Unternehmen bevorzugt werden. Eine Pflicht, europäische Unternehmen zu beauftragen, soll es aber nicht geben. Die EU-Kommission plant außerdem eine neue digitale Plattform für öffentliche Ausschreibungen. Dort sollen Unternehmen und Auftraggeber zusammenkommen. Das soll die Zusammenarbeit zwischen beiden Seiten vereinfachen, etwa durch weniger Bürokratie. Und diese Plattform soll es für kleinere Unternehmen einfacher machen, sich für öffentliche Aufträge zu bewerben. Nach Angaben der EU-Kommission werden jedes Jahr öffentliche Aufträge im Wert von 2,5 Billionen Euro vergeben. Das entspricht etwa 15% des Bruttoinlandsprodukts in der EU.
2: Die britische Polizei ermittelt gegen die rechtspopulistische Reformpartei Mareike Aden.
6: Es bestehe ein begründeter Anfangsverdacht, so die Polizei, dass die Partei gegen das britische Parteispendengesetz verstoßen habe. Politischen Parteien im Land ist es verboten, Spenden aus dem Ausland anzunehmen. Hintergrund und Auslöser der Ermittlungen ist eine TV-Dokumentation des britischen Fernsehsenders Channel 4 News zusammen mit US-amerikanischen Investigativjournalisten. Sie wurde am Vorabend des Reform-Parteitages am Donnerstag veröffentlicht. In den verdeckt gefilmten Aufnahmen der Doku ist zu sehen, wie zwei hochrangige Vertreter der Reformpartei, die Vertraute von Parteichef Nigel Farage sind, mit einem wohlhabenden US-Spender planen, Gelder für Reform einzusetzen. Auch Farage selbst ist bei einem Treffen mit dem angeblichen US-Spender zu sehen, der jedoch ein Undercover-Journalist war. Nach der Veröffentlichung der Doku wies Farage alle Schuld von sich, sprach von Sabotage und einer Falle, die Reform gestellt worden sei. Er kündigte aber auch eine parteiinterne Untersuchung an. Seine Vertrauten mussten ihre Posten räumen. Reform wies als Reaktion auf die polizeilichen Ermittlungen erneut jede Art von Fehlverhalten zurück. Man wolle vollumfänglich mit der Polizei kooperieren, so die Partei. Es ist nicht der erste Finanz- und Spendenskandal der vergangenen Monate für Reform. Eine parlamentarische Ethikkommission ermittelt gegen Farage, da er eine finanzielle Zuwendung eines britischen Kryptomilliardärs in Höhe von 5 Millionen Pfund nicht deklariert hatte, als er Parlamentarier wurde. Auch in diesem Fall weist Farage Fehlverhalten zurück. Ihm droht eine Suspendierung aus dem Parlament.
2: Die Bundesregierung bietet Afghanen, die in Pakistan gestrandet sind, nach Informationen des ARD-Hauptstadtstudios und des NDR erneut Geld an, damit sie auf eine Aufnahme in Deutschland verzichten. Peter Hornung.
7: Wer jetzt freiwillig nach Afghanistan zurückkehre, der soll nach Informationen des ARD-Hauptstadtstudios und des NDR 3 Monate lang unterstützt werden. Durch eine Einmalzahlung von mehreren tausend Euro sowie Unterkunft, Verpflegung, medizinische und psychosoziale Betreuung in Afghanistan. Ein ähnliches Angebot hatte es bereits vergangenen November gegeben. Die jetzige Bundesregierung hatte damals von früheren Regierungen gegebene Aufnahmezusagen aufheben lassen, weil diese nicht rechtsverbindlich gewesen seien. Das Bundesverfassungsgericht entschied jedoch im Juli, dass die Aufnahmeerklärungen nicht pauschal aufgehoben werden dürfen. Die Hilfsorganisation Cabo Luftbrücke und mehrere Juristenvereinigungen kritisieren nun in einem offenen Brief, die Bundesregierung befolge dieses Urteil nicht ausreichend. Sie müsse, wie das Verfassungsgericht forderte, echte Einzelfallentscheidungen treffen und dürfe sich nicht darauf zurückziehen, Zitat, individuelle Aspekte nur im Nebensatz zu erwähnen. Betroffen sind gut 500 Menschen, denen ursprünglich die Aufnahme in Deutschland zugesagt worden war, weil sie im von den Taliban regierten Afghanistan als gefährdet galten. Afghaninnen und Afghanen von der sogenannten Menschenrechtsliste, dem Überbrückungsprogramm und dem Ortskräfteverfahren, die sich teilweise seit Jahren in Pakistan aufhalten.
2: Die israelische Zeitung Haaretz erhebt schwere Vorwürfe gegen Ministerpräsident Benjamin Netanyahu. Er soll bereits Wochen vor dem 7. Oktober 2023 von den Anschlägen der Hamas gewusst haben. Julia Ley.
8: Hat Israels Premierminister Benjamin Netanyahu eine explizite Warnung kurz vor dem 7. Oktober fahrlässig ignoriert? Diese Frage wird in Israel gerade heftig diskutiert. Grund dafür ist eine Recherche der Tageszeitung Haaretz. Darin beschreiben die Autoren ein 45-minütiges Telefonat zwischen Netanyahu und dem Präsidenten der Vereinigten Arabischen Emirate, Mohammed bin Zayed. Darin habe der Emir Netanyahu eindringlich vor einem bevorstehenden Großangriff der Hamas gewarnt, nur anderthalb Wochen vor dem Massaker vom 7. Oktober 2023. Bin Zayed habe Netanyahu gedrängt, die Bedrohung ernst zu nehmen, schildert Shlomo Eldar, einer der Autoren im öffentlich-rechtlichen Sender Ken Radio. Doch der habe die Warnung ignoriert. Das Schlimmste aber ist, dass Netanyahu die Sache einfach abgetan hat. Er berief keine Sondersitzungen ein, er informierte die Sicherheitschefs nach diesem Telefonat nicht. Und das Ergebnis war das, was wir am 7. Oktober erlebt haben. Ob es dieses Telefonat gab, ist nun zum zentralen Streitpunkt geworden. Netanyahu selbst hat den Bericht über sein Büro dementieren lassen. Sein Team wirft den Autoren vor, Einfluss auf die bevorstehenden Wahlen nehmen zu wollen. Denn Ende Oktober wird in Israel ein neues Parlament gewählt.
2: Und wie reagieren die Vereinigten Arabischen Emirate darauf? Eher nichtssagend, berichtet Nina Amin.
9: Aus den Vereinigten Arabischen Emiraten gibt es auf entsprechende Berichte der israelischen Zeitung Haaretz weder eine Bestätigung noch ein Dementi, sondern nur ein knappes Statement. Die Regierung kommentiere keine Medienberichte oder Spekulationen über Gespräche zwischen Regierungsvertretern. Nur so viel: Seit dem 7. Oktober setze man auf Deeskalation und darauf, die Gewalt zu reduzieren und die regionale Stabilität zu fördern. Das Außenministerium teilte darüber hinaus mit, dass die Emirate seit mehr als 5 Jahren diplomatische Beziehungen zu Israel hätten, mit offenen und direkten Kommunikationskanälen zwischen den Regierungsstellen. Bei Bedarf wurden und würden weiterhin nachrichtendienstliche Informationen zwischen den beteiligten Parteien ausgetauscht. Der Präsident der Vereinigten Arabischen Emirate kommentiert selten aktuelle Berichte. Auch andere Ministerien äußern sich meistens nur knapp und schriftlich.
2: Die USA haben in der vergangenen Nacht wieder iranische Öltanker angegriffen. Der Iran verurteilt die neuen Angriffe. Oliver Bimmelmann.
10: Von einem, Zitat, Knockout für die US-Marine spricht der iranische Parlamentssprecher Ghalibaf in einem comicartigen Kommentar auf der Plattform X. Damit bezieht er sich auf Berichte iranischer Staatsmedien, die Revolutionsgarden hätten ein spezielles Roboter-U-Boot der US-Streitkräfte in der Straße von Hormus erbeutet. Damit sei die modernste Unterwassertechnologie der USA ausgeschaltet worden, so Ghalibaf weiter. Iranische Medien teilten außerdem mit, einen US-Luftwaffenstützpunkt in Jordanien, 8 Öltanker und 2 Schiffe des US-Militärs angegriffen zu haben. Dabei sei es auch zu schweren Schäden gekommen. Dies seien Vergeltungsmaßnahmen für vorherige US-Angriffe auf 5 iranische Öltanker und Handelsschiffe gewesen. Das US-Militär wies auf der Plattform X iranische Meldungen zurück, wonach 2 US-Zerstörer getroffen worden seien, und teilte seinerseits mit, dass die US-Streitkräfte innerhalb einer Woche insgesamt 10 iranische Tanker zerstört hätten, die Teil einer Schattenflotte gewesen seien. Unabhängig überprüfen lassen sich die Angaben nicht. Ein Sprecher der iranischen Revolutionsgarden nannte laut einer iranischen Nachrichtenagentur neue Bedingungen für ein Ende des Krieges. Dafür müssten unter anderem die USA den Krieg vollständig einstellen, die Blockade des Jemen beenden und sich nicht mehr in die Nuklearangelegenheiten des Iran einmischen.
2: Und diese erneuten Angriffe der USA auf den Iran, die beeinflussen auch den Ölpreis. Mehr von Lilly-Marie Hiltscher aus unserem Börsenstudio.
5: Hoch beim Öl, runter an der Börse. Das gilt auch heute wieder. Der DAX fällt deutlich um 1,7% unter 26.000 Punkte. Der Grund, der Ölpreis. Der Preis für ein Fass Brent-Öl sprang heute über die Marke von $100. Seit Anfang August hat er damit um rund ein Viertel zugelegt. Der Preissprung deutete sich schon seit Anfang der Woche an, denn die Angriffe zwischen den USA und dem Iran haben zuletzt wieder zugenommen. Nun sind sie in der Nacht weiter eskaliert, unter anderem wurden mehrere Öltanker getroffen. Das schürt neue Sorgen vor Lieferengpässen und lässt die Preise steigen. Die Folgen sind auch neue Inflationssorgen, denn viele Volkswirtschaften sind stark von Energieimporten abhängig. Umso interessierter blicken die Anleger deshalb auf die Notenbanken. In Europa steht morgen der Leitzinsentscheid der EZB an. Und in den USA werden am Freitag die nächsten Inflationsdaten veröffentlicht. Sie sind wichtig für die FED-Sitzung Mitte September. Die hohen Ölpreise und die Inflationssorgen belasten auch die Wall Street. Dank guter Nachrichten von Meta steigen aber zumindest die Tech-Werte. Die Aktie des Facebook-Mutterkonzerns sprang im frühen Handel um mehr als 5%, der höchste Stand seit 7 Wochen. Der Grund, der Konzern hat seinen lange angekündigten neuen KI-Assistenten Muse gestartet. Er soll für Nutzer E-Mails schreiben, Autos verkaufen und Reisen buchen können. Der Dienst ist zunächst nur in den USA verfügbar.
11: Es wird 23.42 Uhr. Sie hören, das war der Tag im Deutschlandfunk. Vor einem Jahr, da waren die deutschen Gasspeicher um diese Zeit zu etwa 70% gefüllt. Im Moment nur zu etwas über der Hälfte. Einfach, weil das Gas so teuer ist, dass sich der Einkauf für die Betreiber nicht lohnt. Ein Marktversagen sieht die Bundeswirtschaftsministerin darin aber bisher nicht. Doch die Debatte darum, die wird lauter, berichtet Jörg Münchenberg.
12: Selbst der Bundeskanzler versucht inzwischen zu beschwichtigen. Die Gasversorgung auch im kommenden Winter sei gesichert, betonte Friedrich Merz, CDU, in der heutigen Generaldebatte des Bundestages zum Haushalt 2027 und wies damit die entsprechende Kritik der Opposition zurück.
13: Wir haben selbstverständlich den Füllstand der Speicher im Blick. Selbstverständlich sprechen wir mit denen, die die Gasspeicher befüllen. Und selbstverständlich schauen wir auf den Winter und auf das nächste Jahr. Gehen Sie davon aus, dass die Bundeswirtschaftsministerin in Absprache mit den Mitgliedern der Bundesregierung genau das Richtige tut, um die Gasversorgung im Winter sicherzustellen?
12: Hintergrund der neulichen Debatte über eine sichere Energieversorgung sind die niedrigen Füllstände der deutschen Gasspeicher und entsprechende Warnungen des Gasspeicherverbandes Ines. Aktuell sind die Speicher nur zu 55% gefüllt, der niedrigste Stand zu diesem Zeitpunkt seit 15 Jahren. Laut Gaslobby könnte es deshalb bei extrem kalten Temperaturen im Januar, wie es heißt, zu Unterdeckungen kommen. Mit diesem Thema hatte sich auch gestern schon der Wirtschaftsausschuss des Bundestages in einer Sondersitzung beschäftigt, ohne greifbare Ergebnisse, wie der Energieexperte der Grünen, der frühere Staatssekretär im Wirtschaftsministerium, Michael Kellner, dem Deutschlandfunk jetzt sagte.
14: Also die Bundesregierung ist besorgt, das war spürbar, aber sie hat keine Antworten formuliert auf die Situation, dass die Speicher so leer sind. Die Ministerin zockt. Das kann gut gehen, muss aber nicht.
12: Hintergrund der schleppenden Einspeicherung sind die aktuell hohen Gaspreise angesichts der anhaltenden Blockade der Straße von Hormus. Für die Energieunternehmen ist es deshalb wenig attraktiv, Gas in großem Umfang einzuspeichern. Katharina Reiche versuchte dennoch zu beruhigen. Deutschland beziehe einen Großteil seines Erdgases aus den Niederlanden, Belgien zu 36% per Pipeline aus Norwegen und zu 18% als Flüssiggas, sogenanntes LNG, betonte die Wirtschaftsministerin gestern im Bundestag. Den grünen Kellner überzeugt das alles nicht.
14: Was ist das Problem mit den LNG-Transporten? Also über 50% des europäischen LNGs kommt aus den USA. Über 90% in Deutschland kommen aus den USA. Und ich finde, es ist wirklich keine gute Idee, in diesen Zeiten von Donald Trump abhängig zu sein. Was ist, wenn der den nächsten Wutanfall bekommt und denkt, er will wieder Grönland haben und Europa abpressen? Und ich finde es fahrlässig, würde ich sagen. Ich finde es fahrlässig, dass wir uns abhängig machen von Donald Trump.
12: Zwar könnte der Staat über das Unternehmen Trading Hub Europe Gas einkaufen lassen, wie in der Energiekrise 2022 nach dem russischen Angriffskrieg gegen die Ukraine schon einmal geschehen. Doch das könnte die Preise weiter nach oben treiben, warnte heute auch der Kanzler.
13: Nur jetzt hektische Kaufaktionen öffentlich auszulösen, würde nur dazu führen, dass die Preise
15: Preise an den Gasmärkten so stark steigen, dass wir die Preise gar nicht mehr bezahlen können. Und zwar nicht nur die öffentlichen Haushalte nicht, sondern die Verbraucherinnen und Verbraucher in Deutschland auch nicht.
12: Auch die Gasunternehmen versuchen inzwischen zu beschwichtigen. Die Kunden könnten sich auf vertragliche Zusagen verlassen, heißt es in einer Erklärung. Was aber ein gewisses Restrisiko für den kommenden Winter dennoch nicht gänzlich ausschließt.
2: Debatte um niedrige Füllstände der Gasspeicher. Jörg Münchenberg berichtete aus Berlin. In jeder beliebten Touristenstadt gibt es diese Häuser mit ganz vielen Klingelschildern, auf denen nur Nummern stehen. Ein recht eindeutiges Zeichen, dass sich dahinter Ferienwohnungen verbergen. Gleichzeitig herrscht Wohnungsmangel. Die EU-Kommission will deshalb jetzt die Regeln verschärfen. Katrin Schmidt.
16: Es geht jetzt gerade um Städte und touristisch besonders beliebte Regionen. Aber eines sei klar, fügte EU-Wohnkommissar Dan Jørgensen hinzu, wir reden über eines der drängendsten Probleme ganz Europas.
17: 51% of European citizens that live in cities.
18: 51% der in Städten lebenden europäischen Bürger betrachten den Mangel an bezahlbarem Wohnraum als ernstes Problem, mehr als die Hälfte. Wir befinden uns in einer Wohnungskrise. Wir müssen handeln.
17: We do need to act.
16: Denn die Immobilienpreise in der EU sind in den vergangenen 10 Jahren um rund 60% angestiegen, Mieten um rund 20%. Hauptgrund sei der Mangel an Wohnungen.
17: Over the past 10 years, rents have gone up by 59% in Berlin.
18: In den vergangenen 10 Jahren sind die Mieten in Berlin um 59% gestiegen, in Madrid um 75% und in Lissabon um 103%. Das bedeutet, dass normale Menschen mit normalen Berufen, Pflegekräfte, Lehrkräfte, Polizisten, oft nicht dort leben können, wo sie arbeiten.
16: Und eben auch die Kurzzeitvermietungen verschärfen das Problem in vielen Städten wie unter einem Brennglas. Im Zentrum von Madrid etwa sind laut den EU-Daten unter 100 Wohnungen 40 auf dem Markt für Kurzzeitmieten, also etwa bei Airbnb, Booking oder Expedia. Aber Beschränkungen oder Obergrenzen, wie sie Städte wie Barcelona, Lissabon und Amsterdam in den vergangenen Jahren eingeführt haben, wurden oft juristisch angefochten. Auf die Verbote folgten meist Klagen und Gerichtsverfahren, die bei Anbietern, Vermietern und Wohnungssuchenden für Unsicherheit sorgen. Damit soll nach den Plänen der EU Schluss sein, so Jørgensen.
17: So what we're providing is a legal framework for local governments and member states to act.
18: Wir schaffen also einen Rechtsrahmen für Kommunen und Mitgliedstaaten. Sie können bestimmte Gebiete mit angespanntem Wohnungsmarkt ausweisen. Wenn diese Gebiete bestimmte gemeinsame Kriterien erfüllen, können dort Maßnahmen zur Regulierung von Kurzzeitvermietungen eingeführt werden. Genauso in Bezug auf leerstehenden Wohnraum.
17: Or indeed, vacant homes.
16: Es sollen einheitliche Kriterien für sogenannten Wohnungsstress geschaffen werden, also etwa das Verhältnis von Immobilienpreisen zu Einkommen in einer Stadt oder einer Touristenregion oder die Entwicklung von Angebot und Nachfrage auf dem Wohnungsmarkt. Die Kommunen sollen dabei auch darlegen, dass Kurzzeitvermietungen die Lage in den 3 zurückliegenden Jahren messbar verschlimmert haben. Ist das gegeben, so sieht es der Gesetzentwurf vor, können Obergrenzen für Ferienwohnungen vor Ort verhängt werden. Dies gilt nur für kommerzielle Anbieter und ist nicht gedacht für Menschen, die ihre eigene Wohnung vermieten, wenn sie selbst im Urlaub sind. Mit den neuen Regeln sollen also Eigentümer, Vermieter und die Plattformen vor unverhältnismäßigen Eingriffen geschützt werden. Denn natürlich profitierten ja auch viele Europäerinnen und Europäer von dem Geschäftsmodell, so die Vizechefin der EU-Kommission Teresa Ribera.
19: Short-term rentals have a place in Europe.
16: Kurzzeitvermietungen haben natürlich ihren Platz in Europa. Das ist eine gute Entwicklung, die ja längst stattgefunden hat. Wir möchten jedoch auch Orientierungshilfen bieten für den Umgang mit möglichen Konflikten in Städten. Es gehe also vor allem darum, für mehr Gerechtigkeit zu sorgen, für die Locals, also die Menschen aus den Städten und zum Beispiel für Studierende vor Ort. Denn die Herausforderung scheint immer größer zu werden. Im vergangenen Jahr gab es mehr als 950 Millionen Übernachtungen in der EU, die über Plattformen wie Airbnb, Booking und Expedia gebucht wurden. Die Vorschläge aus Brüssel gehen nun in die Verhandlungen im Europaparlament und im Rat der 27 EU-Länder.
2: Die EU-Kommission plant schärfere Regeln für Airbnb und Co., Katrin Schmidt berichtete. Mehr als 3 Jahrzehnte war Harald V. das Staatsoberhaupt von Norwegen. Ende August ist er im Alter von 89 Jahren gestorben. Heute nun ist der Monarch in Oslo mit einem Staatsbegräbnis beigesetzt worden, unter hohen Sicherheitsvorkehrungen mit vielen Staatsgästen und mehr als 100.000 Menschen, die ihm das letzte Geleit gegeben haben. Jana Sinram.
20: Das Staatsbegräbnis beginnt mit 21 Salutschüssen zu Ehren des verstorbenen Königs. So will es die norwegische Tradition. Als der Sarg von Harald dem V. um Punkt 12 Uhr das Schloss in Oslo verlässt, wird es plötzlich still auf dem Platz. Hunderte sind hierher gekommen, um ihrem König die letzte Ehre zu erweisen. Viele tragen schwarz, manche warten hier schon seit 6 Uhr morgens.
0: Wie komme Frau Bergen zum Westen?
20: Wir sind aus der Stadt Bergen gekommen. Wir sind extra hergeflogen. Ich wusste schon seit vielen Jahren, wenn König Harald stirbt, dann möchte ich bei seiner letzten Reise dabei sein. Wenn
0: Harald dör, so will er følge Båre Hansen siste reisen.
20: Er war unser König und gleichzeitig sehr volksnah. Er war gewissermaßen ganz oben und gleichzeitig mitten unter uns Norwegern. König Harald war für mich sehr inklusiv. Ich bin queer und er hat uns Homosexuelle unterstützt. Er hat eine sehr bekannte Rede gehalten und darin ganz klar gesagt, dass Mädchen Mädchen lieben können, Jungen Jungen und Mädchen und Jungen einander. Dieser Satz hat mir sehr viel bedeutet. Ich will ihm meinen letzten Respekt erweisen. Der König war für viele von uns ein Vorbild. Ich finde es wichtig, mir diese Zeit zu nehmen. Respekt erweisen Harald dem V. auch Staatsgäste aus aller Welt. Durch ein Spalier aus Soldaten ziehen sie in einer Trauerprozession an den Menschen vorbei Richtung Domkirche. Direkt hinter dem Sarg gehen der neue König Håkon und seine Tochter Kronprinzessin Ingrid Alexandra, sein Sohn Sverre Magnus und seine Schwester Märtha Luise. Dahinter folgen die Könige von Schweden, Dänemark, Spanien und den Niederlanden sowie der britische Thronfolger Prinz William. Auch Bundespräsident Frank-Walter Steinmeier und der ukrainische Präsident Volodymyr Zelensky sind in dem Trauerzug dabei. Haralds Witwe Königin Sonja und die neue Königin Mette Marit werden im Auto zur Domkirche gefahren. Die Frau von König Håkon erholt sich von einer Lungentransplantation im Juni. In einem bewegenden Trauergottesdienst nehmen norwegische und ausländische Gäste Abschied von Harald dem V., der 35 Jahre auf dem norwegischen Thron saß. Norwegens Ministerpräsident Jonas Gahr Støre erinnert daran, dass der Monarch die Begegnung mit den Menschen im Land geschätzt habe. Das habe sich auch in seinen Reden wiedergespiegelt.
21: Han gjorde Norge større.
20: Er hat Norwegen größer gemacht. Er sprach von einem Wir in Norwegen, in dem die Menschen füreinander einstehen, wo jeder Verantwortung für die Gemeinschaft trägt und alle den gleichen Wert haben. Auch Parlamentspräsident Masud Gharahkhani würdigt König Harald als jemanden, der für die Menschen da gewesen sei, wenn sie ihn am meisten brauchten. König Harald war nah am Volk und er war ganz er selbst. Er scheute sich nicht, in seinen Gummistiefeln auf die Menschen zuzugehen. Nach dem Gottesdienst läuten in ganz Norwegen eine Stunde lang die Kirchenglocken. Und in Oslo beginnt die allerletzte Reise des verstorbenen Königs. Sein Sarg wird in die Festung Akershus gebracht. Im königlichen Mausoleum hat Harald der V. von Norwegen nun nach einer privaten Feier die letzte Ruhestätte gefunden.
2: Aus Oslo berichtete Jana Sinram. Und nun schaut Volker Barnik für uns noch in die Zeitungskommentare von morgen.
22: Die Rheinische Post aus Düsseldorf kommentiert die Generaldebatte im Bundestag. Die Kanzlerrede war kein Befreiungsschlag für Friedrich Merz in eigener Sache. Der CDU-Vorsitzende vermag es nicht, ein eigenes, neues Narrativ zu setzen. Ein wenig blitzt der schlagfertige und rhetorisch geschulte Redner in der Abrechnung mit der AfD-Fraktion durch. Aber um seine Partei hinter sich zu sammeln und in seiner Regierung klare Ansagen zu machen, braucht es mehr. Zu einer ähnlichen Einschätzung kommt die Frankfurter Rundschau. Merz' Rede, die erste und daher sehr wichtige nach dem Desaster von Sachsen-Anhalt, war ohne roten Faden, wirkte streckenweise unkonzentriert und vor allem viel zu defensiv. Die Zeitung Die Welt wirft ein, Merz hätte die Chance gehabt, den Wahltriumph der AfD und den Absturz der eigenen Partei in Sachsen-Anhalt zum Anlass zu nehmen, um Druck aufzubauen. Nicht auf die Opposition von rechts, die derbe Reden hält und zweifelhafte Gestalten duldet. Nein, auf den Koalitionspartner, der die zögerlichen Reformen schon wieder in Frage stellt. Die Westdeutsche Allgemeine Zeitung aus Wuppertal geht auf die Rede von AfD-Chefin Alice Weidel ein. Der Auftritt erinnerte an das Parlamentsgebaren sehr ähnlich gesinnter Kräfte in den frühen 1930er Jahren. Gift, galle Übertreibungen, Halbwahrheiten, vor allem aber schierer Hass auf Bundeskanzler Friedrich Merz und die CDU waren erwartbar und mithin nichts Besonderes. Die Frankfurter Allgemeine Zeitung notiert: Die Grünen-Fraktionsvorsitzende Dröge offenbarte geradezu Mitleid mit dem Bundeskanzler, dem sie seine Erschütterung über den Wahlerfolg der AfD abnehme, weil sie wisse, wie furchtbar er diese finde. Daran ließ auch Merz selbst keinen Zweifel, als er der AfD vorwarf, die von ihr angestrebte Remigration sei ein Synonym für ethnische Säuberung nach Herkunft und Hautfarbe. Ethnische Säuberung? Wie auf dem Balkan? Da gingen bei aller berechtigten Kritik an den völkischen Vorstellungen der AfD auch mit Merz die Pferde durch. Die Taz vermerkt, was auch immer Merz macht, die Regierungsparteien sind der Herausforderung durch den Aufstieg einer faschistischen Partei bisher nicht gewachsen. Und die Nürnberger Zeitung schließlich kritisiert, viele Vertreter der Regierungsparteien schauten während der AfD-Beiträge in ihre Akten oder tuschelten miteinander. Das hat Tradition, das zelebrierten schon Adenauer, Brandt und Merkel, aber es produziert ein fatales Bild, nämlich, dass man die dramatisch einbrechenden Wählerzahlen nicht ernst genug nimmt.
11: Das war die Presseschau aus unserer Nachrichtenredaktion, vorgelesen von Volker Barnik. Und das war der Tag im Deutschlandfunk. Im österreichischen Linz wird die Elektronikschau Ars Electronica eröffnet. Mehr dazu gleich in unserem Kulturmagazin Fazit mit Britta Bürger. Ich bin Rainer Brandes. Kommen Sie gut durch diese Nacht.
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1: Null Uhr. Heute ist Donnerstag, der 10. September. Die Nachrichten. Der Präsident der Vereinigten Arabischen Emirate, Al-Nahyan, beginnt heute seinen zweitägigen Staatsbesuch in Deutschland. Zum Auftakt will ihn Bundespräsident Steinmeier in Berlin mit militärischen Ehren empfangen. Später trifft Al-Nahyan Bundeskanzler Merz. Am Freitag reist er weiter nach München. Beide Länder beabsichtigen, ihre Zusammenarbeit auszubauen, etwa in den Bereichen Verteidigung und Rüstung sowie in der Energie- und Umweltpolitik. Eine engere Kooperation ist auch bei der Bekämpfung von organisierter Kriminalität und Cyberkriminalität geplant. Vorgesehen sind nach Angaben der Emirate milliardenschwere Abkommen. Eine Vertreterin des Außenministeriums der Emirate sagte der Zeitung Die Welt, es würden voraussichtlich bis zu 45 Vereinbarungen unterzeichnet. Der Bundestag setzt heute seine Beratungen über die einzelnen Etats des Haushalts 2027 fort. Für den neuen Gesundheitsminister Linnemann wird es die erste Rede als Ressortchef im Plenum sein. Zu Beginn geht es am Morgen um den Etat des Innenministeriums von Bundesminister Dobrindt, der um gut 950 Millionen Euro auf 16,7 Milliarden Euro wachsen soll. Hintergrund ist die aktuelle Bedrohungslage, die aus Sicht der Bundesregierung mehr Personal bei den Sicherheitsbehörden erfordert. Ebenfalls eingebracht werden die Einzeletats für Justiz, Landwirtschaft, Bildung und Wohnen. Bundeskanzler Merz hat sich skeptisch zu den Erfolgschancen eines möglichen AfD-Verbotsverfahrens geäußert. Man könne das immer wieder prüfen, aber es gebe dafür eine sehr hohe Hürde, sagte der CDU-Vorsitzende bei einer gemeinsamen Pressekonferenz mit EU-Ratspräsident Costa in Berlin. Merz sagte weiter, seine Priorität sei die politische Auseinandersetzung mit der AfD und der Versuch, die Wähler für die Mitte zurückzugewinnen. Ihnen müsse ein überzeugendes politisches Angebot gemacht werden, das auch ihre Befürchtungen und ihre Vorbehalte ernst nehme, die sie gegen die gegenwärtige Politik hätten. Der nordrhein-westfälische Ministerpräsident Wüst, CDU, hatte nach dem Wahlsieg der AfD in Sachsen-Anhalt gefordert, ein Verbot der Partei von einer Bund-Länder-Arbeitsgruppe prüfen zu lassen. Die Internationale Atomenergiebehörde hat den Iran wegen mangelnder Zusammenarbeit beim UNO-Sicherheitsrat gemeldet. Die Behörde kritisierte, dass Inspektoren keinen ausreichenden Zugang zu iranischen Atomanlagen und Uranbeständen erhalten. Es bestehe äußerst dringender Handlungsbedarf. Es ist das erste Mal seit 20 Jahren, dass die Behörde im Streit mit dem Iran das UNO-Gremium einschaltet. Die Resolution wurde von einer Mehrheit der Staaten im Gouverneursrat der Atomenergiebehörde unterstützt. Die iranische Vertretung bezeichnete den Beschluss als voreingenommen und politisch. Auch Russland und China lehnten den Schritt ab, weshalb konkrete Maßnahmen des Sicherheitsrats als unwahrscheinlich gelten. In Dallas, im US-Bundesstaat Texas, hat der Parteitag der Republikaner begonnen. Das zweitägige Treffen findet knapp zwei Monate vor den Zwischenwahlen statt. Als Redner werden Präsident Trump und Vizepräsident Vance erwartet. Traditionell werden in den USA die Parteitage vor den Präsidentschaftswahlen einberufen. Es ist das erste Mal, dass die Republikaner eine solche Veranstaltung vor einer Zwischenwahl ansetzen. Trumps Beliebtheitswerte sind gesunken. Der von ihm geführte Krieg mit dem Iran ist in der Bevölkerung unpopulär. Die Zwischenwahlen im November gelten als wichtiger Stimmungstest der US-Politik. Gelingt es den Demokraten, die Mehrheit im Senat oder Repräsentantenhaus zu gewinnen, können sie Gesetzesvorhaben der Trump-Regierung blockieren. In Köln ist am Abend der Deutsche Fernsehpreis verliehen worden. Zu den Ausgezeichneten in Kategorien wie Fiktion, Unterhaltung, Information und Sport zählten beispielsweise die Moderatorin Laura von Torra und der Talkmaster Markus Lanz. Fernsehpreise gingen auch an die ARD-Reihe 113 und den Film Olivia im ZDF über eine Drag Queen. In der Fußball-Champions League der Männer hat Stuttgart gegen Viking Stavanger aus Norwegen gewonnen. Der VfB setzt sich zu Hause mit 3:1 durch. Das Wetter. In der Nacht im Norden und direkt an den Alpen viele Wolken und noch etwas Regen. Sonst wolkig oder gering bewölkt, 14 bis 3 Grad. Am Tage wechselnd, im Norden zeitweise stärker bewölkt, aber kaum Regen. Im Südwesten und in der südlichen Mitte viel Sonnenschein, 17 bis 24 Grad. Das waren die Nachrichten.
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2: Herzlich willkommen. Gleich sind wir beim Medienkunstfestival Ars Electronica in Linz. Von da geht's weiter nach Wien, wo das Aktionismusmuseum eine höchst umstrittene Otto-Mühl-Retrospektive zeigt. Als neue Kinofilme dieser Woche empfehlen wir eine Musikdoku über die Band Oasis und den Arthouse-Film Hirten. Und schließlich besuchen wir die möglicherweise größte Erfolgsausstellung des British Museum. Ab morgen in London, der berühmte Teppich von Bayeux. Musikalisch starten wir mit dem Solo, einem Song von Deckel.

0: Die Kunstwelt kommt ja regelmäßig an bestimmten Orten zusammen, bei der Kunstbiennale in Venedig, der Documenta in Kassel, der Wanderbiennale Manifesta an immer anderen Orten in Europa oder bei einer der anderen etlichen Biennalen, die in den vergangenen Jahren aufgeploppt sind. Zunehmend wird dort auch das gezeigt, was man gemeinhin Medienkunst nennt. Doch die originäre Mutter dieses Genres ist die Ars Electronica, seit 1979 jährlich im Österreich. Linz. Ein Festival, bei dem es ausschließlich darum geht, was und wie Medien wie Technik über Kunst und Gesellschaft erzählen können. Laura Helena Wurth ist für Fazit vor Ort. Hallo, guten Abend.
1: Guten Abend.
0: Am Abend wurde die Ars Electronica eröffnet, aber auch mit Blick auf unsere morgige Sondersendung von dort. Konntest du und unser Team schon einiges vorab sehen? Es gibt ja mehr als 200 Werke, auch einen roten Faden.
1: Ja, also es gibt so zwei Stränge, wenn man so will. Es geht zum einen ganz stark um Ökologie, um Aspekte dessen, was diese ganze Technik eben eigentlich mit der Umwelt macht. Da geht es dann aber irgendwie eher darum, dass wir als Besucher so ein besseres Gefühl für die Umwelt erfahren sollen, hatte ich den Eindruck, indem wir eintauchen und andere Blickwinkel einnehmen. Besonders beliebt erschien mir da ehrlicherweise die Motte. Da gab es gleich zwei Arbeiten zu, wo man eine Mottenperspektive einnehmen konnte. Aber im Grunde kann man sich eben an so lila Pfeilen, die überall in der Innenstadt auf dem Boden verteilt sind, durch die Stadt leiten lassen, um dann in Kirchen, auf Dachböden und alle möglichen und ja irgendwie auch ein bisschen unmöglichen Orte zu kommen und sich diese ganzen Arbeiten dort anzuschauen und mitzumachen und sie zu benutzen. Und ein weiterer Strang, an dem man sich so langhangeln kann, ist, wie wir Wirklichkeit konstruieren, mit welchen Mitteln und Techniken und wie sie eben auch manipuliert werden kann. Und Elisabeth Falkensteiner, eine der Co-Kuratorinnen, hat ihren kuratorischen Ausgangspunkt gerade in Bezug auf den Umgang mit Wirklichkeit so beschrieben.
2: Ich glaube, vielleicht zusammengefasst, dass ich Wahrheit, Glauben, Menschlichkeit nicht eindimensional erklären lässt, dass es verschiedene Motivationen, Herangehensweisen, Verständnisse und auch gewaltvolle Strukturen quasi das Gesamtbild quasi ergeben, dass wir selbst auch als Mensch vielleicht auch nicht so stringent sind, dass wir auch eher brüchig sind und dass wir auch Ambivalenzen in uns tragen. Dass quasi diese Wahrheiten, diese Wirklichkeiten, dieser Glaube, dass es immer was Umkämpftes ist und dass wir immer darüber sprechen müssen.
0: Es scheint so, dass Medienkunst enorm interaktiv ist. Wie sieht dieses Miteinandersprechen denn aus?
1: Ja, also da ist zum Beispiel eine Arbeit von Andreas Refsgaard aus Dänemark und die heißt Debate Yourself. Da wird man mit sich selbst quasi in so einen Debattierring geworfen um Themen wie: Sollen Unternehmen Arbeitskräfte frei durch günstigere KI ersetzen dürfen, zu besprechen. Also da spreche ich dann mit meinem eigenen KI-generierten Avatar darüber, ob der mich selber vielleicht dann demnächst ersetzt. Das ist irgendwie so ein bisschen komisch. Bei diesem Presserundgang hat das auch für einige Lacher gesorgt, aber eigentlich ist es ja total dystopisch. Und das sind irgendwie so ja spielerische Herangehensweisen für wirklich große und irgendwie dann auch gruselige Fragen, die da ja so im Moment im Raum stehen und die hier irgendwie ja sichtbar werden. Diese Arbeit ist zum Beispiel in der katholischen Privatuni in Linz zu finden, so ein Ort, an dem man, glaube ich, sonst eigentlich nicht reingehen würde, so wie überhaupt eben viele Arbeiten an ganz ungewöhnlichen Orten zu finden sind.
0: Ah ja, an was für Orten denn? Wie bespielt das Festival die Stadt?
1: Es gibt den sogenannten Festival Walk, den man, glaube ich, als Herzstück oder eigentlich auch als Hauptausstellung bezeichnen kann, was eigentlich lustig ist, weil das eben viele Arbeiten über viele verschiedene Orte verteilt sind und an jedem Ort immer nur so ein oder zwei Werke zu sehen sind. Aber die Macher haben das dann Denksport genannt, wenn man da gestern mal in 30 Grad eben durch die Stadt stapft. Und da kann einem aber, wenn man eben zum Beispiel im Elisabethinenorden ist, auch mal ja so eine versprengte Nonne begegnen, die sicherlich schon lange nicht mehr so viel Besuch hatte wie dort. Und dieser Orden beherbergt zum Beispiel auch ein Krankenhaus. Das heißt, dieser typische Essensgeruch aus Krankenhäusern weht da so durch die Gänge. Und da kann man aber zum Beispiel Marmeladenbrote essen. Da sitzt man dann von der Arbeit von Paolo Almario, das ist ein kolumbianischer Künstler. Und Marmelade bedeutet im Kolumbianischen oder ist ein Synonym für Korruption. Und da sitzt man da, wird eingeladen, ein Marmeladenbrot zu essen vor einem Bild seines Vaters, der durch einen Scheinprozess mundtot gemacht werden sollte. Und dieses Bild wird ganz langsam von einem Plotter, der Pixel für Pixel aus diesem Bild rausnimmt, aufgelöst. Und zum Schluss sitzt man da mit seinem Marmeladenbrot und dieser Mensch ist verschwunden. Also das findet irgendwie doch auch ganz intensive Bilder an Orten, an denen man sie erstmal nicht vermuten würde.
0: Eine sehr politische Arbeit. Und wie kommt die Natur vor?
1: Ja, fast kommt es einem so vor, als würde die Natur dann irgendwie als Ruhequelle oder als Gegenpol irgendwie funktionieren sollen. Das sind dann oft so kleine Oasen der Entspannung. Da wird man dann in einen Klostergarten zum Beispiel geleitet, wo man so kleine Lautsprecher hören kann, die Natur verstärken, und dadurch hört man dann ganz deutlich, wie der Wind durch die Blätter rauscht oder wie die Blätter sich bewegen. Also hier wird die Technik eigentlich zum Sinnesverstärker für die eigenen Wahrnehmungsmöglichkeiten. Ein andermal auch wieder in einem Garten wurden Muscheln mit Wasser gefüllt und haben sich so gedreht, und die geben dann so ein ganz schönes, ja irgendwie rührendes, glucksendes Geräusch von sich. Also die Natur soll eigentlich eher so eine Art Rückzugsort werden, hatte ich den Eindruck jetzt.
0: Früher, Laura, hatte Medienkunst ja irgendwie was Pionierhaftes. Heute begegnet man ihr in allen möglichen Kontexten, weil eben die Technik, die Medien ja so stark zu unserer Lebenswelt dazugehören. Hebt sich die Ars Electronica da immer noch von ab?
1: Also man merkt hier, finde ich, schon, dass es eine Veranstaltung für ein Fachpublikum auch irgendwie aus dem Tech-Bereich ist. Es sind irre viele Unis hier, deren Arbeiten man auch sich anschauen kann mit Projekten aus dem Produkt und dem interaktiven Design. Da kann man sich relativ schnell auf Stand bringen, was gerade alles so möglich ist technisch. Und trotzdem stimmt es natürlich, dass ganz viel von dem, was man hier sieht, sich überschneidet und demnächst vielleicht sogar auch auf einer Biennale oder in einem Museum zu sehen sein wird, weil Medienkunst sich ja eben mit der Gegenwart beschäftigt und in der spielt diese Technik eine ganz richtige Rolle. Aber man bemerkt hier, finde ich, auch ganz deutlich, dass diese Grenzen, die vormals ja doch recht streng waren zwischen Kunst, Wissenschaft und Gesellschaft, immer ja schwammiger werden, aufgeweicht werden, was aber was Gutes ist, weil davon eben die Forschung, aber auch die Kunst profitiert. Und ich glaube, es ist ganz wichtig, dass es dezidiert so eine Plattform wie hier dafür gibt, bei der man dann zusammenkommen kann und diese Art von Austausch stattfinden kann. Deswegen muss man das Ganze, glaube ich, auch nochmal anders als eine klassische Kunstausstellung betrachten.
0: Bis Sonntag geht diese Ars Electronica. Morgen sendet Deutschlandfunk Kultur ab 14 Uhr eine Kompressor-Sondersendung. Was habt ihr vor?
1: Also, Hito Steyerl kommt zu uns und Agnes Meyer-Brandes ebenso. Beide sind Preisträgerinnen des Prix Ars Electronica. Hito Steyerl steht da so ein bisschen für den eingangs genannten, ja eher die Frage nach Wirklichkeit. Und Agnes Meyer-Brandes hat ein riesiges Projekt zur Migration von Bäumen gemacht. Also steht eher für diesen ökologischen Teil, mit denen werden wir das mal beleuchten. Dann geben wir auch Einblicke in die Projekte von Studierenden. Und wir haben natürlich viele von diesen jetzt beschriebenen interaktiven Kunstwerken auch selbst ausprobiert. Das heißt, wir werden da auch interaktiv werden.
0: Am Abend wurde die Ars Electronica in Linz eröffnet und geht noch bis zum kommenden Sonntag, habe ich schon gesagt. Für uns ist Laura Helena Voth vor Ort mit Team, meldet sich morgen wieder in unserer Kompressor-Sondersendung ab 14 Uhr im Deutschlandfunk Kultur. Danke, Laura.
1: Sehr gern.
0: Das ist neue Musik aus Kalifornien von Sarah Bareilles, Idiot Heart.

0: 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Als das Wiener Aktionismusmuseum vergangenen Herbst angekündigt hat, 2026 eine große Otto-Möhl-Retrospektive zu zeigen, da gingen die Wogen hoch. Ehemalige Bewohnerinnen der sogenannten Möhl-Kommune, also Opfer des verurteilten Sexualstraftäters Otto Möhl, haben lautstark protestiert. Auch in den sozialen Netzwerken war der Gegenwind groß. Doch nun wird ab diesem Donnerstag diese Möhl-Retrospektive in Wien zu sehen sein. Kuratiert von Klaus Albrecht Schröder, dem ehemaligen Direktor der Albertina und jetzigem Chef des Wiener Aktionismusmuseum. Kunst am Abgrund ist diese Schau überschrieben und Christine Scheucher hat sie bereits gesehen beim Presserundgang, der von einer Protestaktion begleitet wurde. Frau Scheucher, guten Abend in Wien.
1: Hallo.
0: Wie haben Sie die Stimmung vor Ort wahrgenommen?
1: Ja, es ist passiert, was eigentlich zu erwarten war. Rund 30 Aktivistinnen haben sich vor dem Wiener Aktionismusmuseum eingefunden, um gegen diese Ausstellung mobil zu machen. Darunter Mitglieder der Gruppe Mathilda. Das ist ein Kollektiv, in dem sich viele Opfer der Möhl-Kommune engagieren. Die Pressekonferenz, an der, das war tatsächlich zu bemerken, viele Medienvertreter teilgenommen haben, die normalerweise nicht über Kunst schreiben, die eher im Boulevard verortet werden. Die wurden daraufhin gebeten, in den Keller des Museums zu gehen, weil es dort still war. Die waren also sehr, sehr laut. Die Parole der Protestierenden: Wiener Aktionismus ohne Möhl. Heute hat die Preview stattgefunden für geladene Gäste. Diese ist vergleichsweise ruhig verlaufen. Eines steht aber fest: für viele Menschen, die in der Kommune aufgewachsen sind, zum Beispiel für den

0: Debatte in den deutschsprachigen Feuilletons darüber, ob es legitim ist, einem verurteilten Sexualstraftäter so eine Retrospektive zu widmen. Frau Scheucher, wie argumentieren die KritikerInnen dieser Ausstellung?
1: Zunächst einmal ist das Wiener Aktionismusmuseum ein Privatmuseum. Eine Sammlergruppe hat 2022 die berühmte Sammlung des Friedrichshof gekauft. Der Vorwurf steht im Raum, dass im Hintergrund Sammlerinteressen wirksam sind. Es geht also womöglich auch darum, dass Einzelne, die Arbeiten von Otto Mühl besitzen, pekuniäre Interessen verfolgen. Das ist einer der zentralen Kritikpunkte.
0: Wofür steht denn Otto Mühl künstlerisch?
1: Otto Mühl hat seine künstlerische Laufbahn in den 1960er Jahren begonnen und er widmete sich zunächst der Zertrümmerung des Tafelbildes. Er war selbst Weltkriegsteilnehmer, übrigens im Unterschied zu den anderen Aktionisten, und er hat einem Diktum Theodor W. Adornos folgend, der bekanntlich gesagt hat, man könne nach Auschwitz keine Gedichte mehr schreiben, das Schöne aus der Malerei verbannt. Das heißt, dieser große Zivilisationsbruch, der sollte auf der Leinwand sichtbar werden. Später in den 1960er Jahren hat er sich Materialaktionen gewidmet und dann zur Zeit der Kommune wieder der Malerei. Der Direktor des Wiener Aktionismusmuseums, Klaus Albrecht Schröder, betont, dass in dieser Ausstellung keine Bilder aus der Kommunardenzeit zu sehen sind, auf denen man Opfer von Otto Mühl sieht. Das ist ihm besonders wichtig. Die Ausstellung heißt Kunst am Abgrund und man macht damit natürlich auch deutlich, dass es um ein besonders düsteres Kapitel der österreichischen Kunstgeschichte geht.
2: Otto Mühl ist sicher der bedeutendste Künstler Österreichs, der sich mit dem Zivilisationsbruch des Zweiten Weltkrieges, aber nicht nur mit dem, auseinandergesetzt hat, mit den zig Millionen Toten, die der Zweite Weltkrieg hinterlassen hat, mit den 6 Millionen ermordeten Juden, mit Auschwitz.
0: Soweit also Klaus Albrecht Schröder, der Direktor des Wiener Aktionismusmuseums. Christine Scheucher, welche Rolle spielt Otto Mühl denn in der österreichischen Kunstgeschichte?
1: Gemeinhin wird gesagt, dass der große gesellschaftspolitische Paradigmenwechsel der 68er Revolution, anders als in Deutschland, in Österreich im Feld der Kunst stattgefunden hat. Neben Günter Brus, Hermann Nitsch und Rudolf Schwarzkogler war auch Otto Mühl Teil der aktionistischen Bewegung, die die Verkrustungen der österreichischen Nachkriegsgesellschaft aufgebrochen hat. Mühl allerdings verließ in den 70er Jahren das Feld der Kunst und errichtete eine Kommune am Friedrichshof im Burgenland. Ja, und das ist auch der Schauplatz, an dem diese große avantgardistische Utopie einer Fusion von Kunst und Leben sukzessive instrumentalisiert worden ist, um im Grunde ein protofaschistisches Regime der Repression zu errichten. Hier und später auch auf La Gomera fanden die Sexualverbrechen gegen Minderjährige statt, für die Otto Mühl später verurteilt worden ist.
0: Ja, 1991 wurde Mühl unter anderem wegen sexuellem Missbrauch von Minderjährigen zu 7 Jahren Haft verurteilt. Nach seiner Freilassung gab es 1998 im Burgtheater eine Lesung für ihn, organisiert von Klaus Peimann. Damals stand die offizielle Kunstwelt hinter Mühl. Warum?
1: Ja, damals wurde Otto Mühl tatsächlich als Künstler gefeiert, der sich gegen die brüde Sexualmoral des Spießers stemmt. Dass man einen verurteilten Sexualstraftäter im Burgtheater, immerhin eine nationale Institution, die von der öffentlichen Hand finanziert wird, auftreten hat lassen, das ist heute natürlich undenkbar. Ja, und an dieser Front sieht man, wie die MeToo-Bewegung zu einem großen Umdenken geführt hat. Ähnliches hat man ja auch im Fall Roman Polanski beobachtet, ebenfalls ein verurteilter Sexualstraftäter, dem die Filmwelt sehr, sehr lange die Stange gehalten hat.
0: Wenn die Ausstellung nun ab morgen zu sehen ist, muss man mit weiteren Protesten rechnen?
1: Ja, das ist derzeit schwer zu sagen. Ausgeschlossen ist es nicht. Der Filmemacher Paul-Julien Robert, der hat zu mir einmal gesagt, das einzige Museum, in dem Werke von Otto Mühl ausgestellt werden sollten, ist ein Kriminalmuseum.
0: Kunst am Abgrund. Das ist ja ein Otto Mühl-Zitat. Und genau so ist die umstrittene Otto Mühl-Retrospektive in Wien jetzt über

0: Otis Redding, heute vor 85 Jahren geboren. Seinen Song Sittin' on the Dock of the Bay hat er 1967 aufgenommen, nur wenige Tage vor seinem Tod. 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Sparen und kürzen, das hören wir gerade aus allen Richtungen, wenn es um Kulturpolitik geht, in Metropolen, aber auch sehr spürbar auf dem Land. Einmal mehr schauen wir heute nach Nordrhein-Westfalen. Dort gibt es 4 Landestheater und einige Landesorchester, die dafür sorgen, dass es auch in kleineren Städten anspruchsvolle Angebote gibt. Einige sind allerdings durch Tarifsteigerungen und höhere Kosten in Schieflage geraten. An diesem Donnerstag wird im Kulturausschuss des Landtags Nordrhein-Westfalen eine Studie vorgestellt, die Wege in die Zukunft zeigen soll. Welche das sind, weiß Stefan Keim.
1: Die Landesbühnen und Orchester in Nordrhein-Westfalen benötigen mehr Geld. Viele können nur noch spielen, weil sie Personal entlassen oder die letzten Rücklagen aufbrauchen. Es geht um zusätzliche Millionenbeträge, wenn die derzeitigen Angebote aufrechterhalten werden sollen. Die beiden kleinen Landesbühnen in Castrop-Rauxel und Dienstlaken arbeiten effizient und liefern viel für wenig Geld, sagt eine Studie der Managementberatung Metrum. Einsparpotenzial sieht das Papier vor allem bei den beiden größeren Theatern. Das Rheinische Landestheater Neuss könnte, so ein Vorschlag, halbiert und zu einem reinen Stadttheater geschrumpft werden. Aber ob es so kommt, sagt NRW-Kulturministerin Ina Brandes, sei noch offen. Die Studie sei eine Grundlage für Diskussionen mit allen Beteiligten, keine Handlungsanweisung.
2: Das würde ich tatsächlich gerne abwarten und dem jetzt in keiner Weise vorgreifen. Es ist aber gleichzeitig so, dass wir in Neuss auf jeden Fall Veränderungen herbeiführen müssen. Das sagt das Gutachten ja auch, dass Neuss sehr viel weniger zur Versorgung des ländlichen Raums mit kulturellem Angebot beiträgt als das durchaus vergleichbare Landestheater in Castrop-Rauxel.
1: Wobei Neuss gerade im ersten Jahr der neuen Intendantin Marie Johansen einen bedeutenden Aufschwung erlebt, mehr Publikum anzieht und das Foyer auch tagsüber für die BürgerInnen der Stadt geöffnet hat. Diese Entwicklungen hat die Studie noch nicht berücksichtigt. Landestheater werden von kommunalen Trägern, also Städten und zum Teil auch Kreisen und dem Land zusammenfinanziert. Angesichts der klammen Kassen hoffen die Kommunen auf mehr Geld vom Land. Doch der Kulturhaushalt lässt keine großen Sprünge zu, sagt Ministerin Ina Brandes. Ein Sparvorschlag der Studie ist die Zusammenlegung des Orchesters des Landestheaters Detmold mit der Nordwestdeutschen Philharmonie in Herford.
2: Wir haben ja eine vergleichbare Lösung, Musiktheater im Revier. Also es gibt ja schon ein solches Beispiel in Nordrhein-Westfalen, das gut funktioniert.
1: Es hat in den vergangenen Jahrzehnten immer wieder Überlegungen gegeben, die Orchester in Herford und Detmold zu fusionieren. Andreas Kunze, der Intendant der Nordwestdeutschen Philharmonie.
3: Angesichts der jeweils prognostizierten nur geringen Einsparpotenziale bei gleichzeitig befürchtetem künstlerischen Qualitäts- und Profilverlust haben die hiesigen Träger eine Fusion stets verworfen. Ich persönlich sehe jetzt derzeit kaum Faktoren, aufgrund derer sich diese Haltung ändern würde.
1: Stefan Dörr, Geschäftsführer des Landestheaters Detmold und Sprecher der Landestheater im Deutschen Bühnenverein, ergänzt:
4: Erstmal freuen wir uns als Landesbühnen in NRW, dass die Landesregierung mit dem Metrum-Gutachten deutlich signalisiert, dass die Kostensteigerung nahezu ausschließlich in den Tarifsteigerungen der letzten Jahre begründet ist und dass das Land sich an diesen Tarifsteigerungen beteiligen will. Für die Zukunft wünschen wir uns alle eine intensive und frühzeitige Einbindung der Träger der Landestheater für die Entwicklung ihrer Theater.
1: Die Studie enthält auch Vorschläge, dass die Landesbühnen externe Wirtschaftsprüfer beschäftigen, begleitende Analysen vornehmen und Drittmittel einwerben. Dass die zusammengesparten Theater das nicht aus eigener Kraft leisten können und dafür noch mehr Geld brauchen, wird nicht erwähnt. Ina Brandes will all das bedenken und zu einem tragfähigen Beschluss kommen.
2: Wir leben in einer schnelllebigen Zeit. Dinge verändern sich häufiger, als uns allen lieb ist. Und mir ist wichtig, jetzt auch einen Prozess zu haben, dessen Ergebnis lange Bestand haben kann und den Beteiligten auch eine Sicherheit geben kann.
1: Die Umsetzung soll dann im Sommer 2028 passieren. Bis dahin könnten aber schon einige Bühnen in die Insolvenz rutschen. Die Lage ist dramatisch. Das hat die Kulturministerin im Blick.
2: Deswegen behandeln wir auf jeden Fall das Jahr 2027 sozusagen als Übergangsjahr, werden uns nochmal zusätzlich finanziell engagieren, werden denjenigen helfen, die in finanziellen Engpässen sind.
1: Die nächste Saison wird also kommen. Und für die Zeit danach ist die Diskussion eröffnet.
0: Lösungswege für die Landestheater in Nordrhein-Westfalen, Stefan Keim berichtete.
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6: Der Deutsche Künstlerbund ist die Interessenvertretung für bildende Künstlerinnen und Künstler in Deutschland. Nach der Landtagswahl in Sachsen-Anhalt setzt er sich nun für die Stärkung der öffentlichen Kunstfreiheit ein. Konkret regt er die Gründung einer bundesweiten Informationsstelle Kunstfreiheit an, die eine Kulturpolitik unterstützen soll, in der Offenheit und Vielfalt im Vordergrund stehen. Rolf Hohmann, Mitglied im Vorstand des Künstlerbunds, erklärte dazu im Deutschlandfunk:
7: Es geht uns nicht um eine juristische Beratung, da gibt es sicher kompetentere Stellen, sondern es geht schon auch um eine politische Beratung. Wir sind konfrontiert damit, dass eine Kommune zum Beispiel ein Kunstwerk aus dem öffentlichen Raum entfernt, aufgrund einer Mehrheit der extremen Rechten im Gemeinderat. Oder es wird Druck ausgeübt auf Jurys, Kunstwerke werden aus Ausstellungen entfernt. Und wie kann ich da sinnvoll vorgehen, das zu vermeiden?
6: Rolf Hohmann, Mitglied im Vorstand des Deutschen Künstlerbunds. Die Berliner Philharmoniker haben einen hypothetischen Wert von 2 bis 3 Milliarden Euro. Zu diesem Ergebnis kommt eine Studie der Unternehmensberatung BCG. Demnach widerlegt das Orchester das Vorurteil, dass klassische Musik teuer, elitär und eine Nische ist. Der Studie zufolge sind die Philharmoniker ein effizienter Kulturbetrieb mit erheblicher wirtschaftlicher Wirkung. Das Orchester beschäftigt Mitarbeitende, vergibt auch Aufträge an lokale Dienstleister und zieht ein Publikum an, das Hotellerie, Gastronomie und Mobilität in Berlin belebt. Jeder Euro öffentlicher Zuwendung erzeugt einen Wert von bis zu 3 Euro, wie es heißt. Jedes Jahr besuchen rund 250.000 Menschen die Konzerte der Philharmoniker in Berlin. Das Ensemble gastierte bereits in mehr als 50 Ländern und ist mit 3,1 Millionen Followern in den sozialen Medien das reichweitenstärkste Spitzenorchester der Welt. Die geplante Investitionspflicht für Fernsehsender und Streamingdienste zur Förderung europäischer Filmproduktionen droht zu scheitern. Die EU-Kommission kritisiert den Gesetzentwurf der Bundesregierung als möglicherweise unverhältnismäßigen Eingriff in die unternehmerische Freiheit. Laut einem Schreiben der Kommission an Außenminister Wadefuhl, das der Frankfurter Allgemeinen Zeitung vorliegt, werden besonders die Höhe der Investitionsquote und andere vorgesehene Quoten infrage gestellt. Damit ist das Vorhaben von Kulturstaatsminister Wolfram Weimer gefährdet. Fernsehsender und Streamingdienste wie Netflix und Amazon Prime sollten eine gesetzliche Mindestquote von 8% des Jahresumsatzes in Deutschland in europäische Filmproduktionen investieren. Anlässlich des Ingeborg-Bachmann-Jubiläumsjahres wollen Deutschland und Österreich herausragende Gegenwartslyrik prämieren. Geehrt werden sollen jeweils eine Lyrikerin oder ein Lyriker aus beiden Ländern. Die Auszeichnung ist pro Person mit 15.000 Euro dotiert, wie Kulturstaatsminister Wolfram Weimer mitteilte. Der einmalige Preis soll zur Eröffnung der Messe Buch Wien am 25. November verliehen werden. Über die Vergabe entscheidet eine unabhängige österreichisch-deutsche Jury. Prämiert werden sollen den Angaben zufolge Lyrikbände, die in den vergangenen 3 Jahren erschienen sind. In diesem Jahr wäre die österreichische Schriftstellerin und Lyrikerin Ingeborg Bachmann 100 Jahre alt geworden.
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0: An diesem Donnerstag starten wieder neue Filme in den Kinos und wir bereiten sie darauf vor. Heute mit Blick auf Hirten, einen Arthouse-Film über ein junges Aussteigerpaar, das in Südfrankreich eine Schafherde übernimmt. Und eine Musikdokumentation über die britische Kultband Oasis, ihre Wiedervereinigung und die anschließende Welttournee. Gerade am Wochenende in Venedig uraufgeführt, kommt dieser Film also gleich in die Kinos. Oasis, Don't Look Back in Anger.

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1: But I'd forgotten what he means to people.
2: Die britische Band Oasis sorgte ja letztes Jahr für eine große Überraschung. Schließlich hatten die beiden verkrachten Brüder Noel und Liam Gallagher 15 Jahre lang nicht mehr miteinander geredet. Und dann das, die Wiedervereinigung plus Welttournee. Jörg Taschmann hat die Filme der Woche heute im Blick. Ist das eher ein Konzertfilm oder eine Dokumentation über eine unerwartete Versöhnung?
3: Naja, es ist irgendwo natürlich schon beides. Es fängt noch mit einem kleinen Rückblick an, als 2009 alle in Paris auf Oasis gewartet haben, aber die sind nicht mehr aufgetreten, weil die sich schon gezofft hatten in der Kabine. Und kurz darauf hat dann Noel Gallagher das Ende von Oasis verkündet. Und nun, viele, viele Jahre später, beginnen eben die sechs Monate Proben sogar zur Tournee. Und erstmal ist nur Noel da, der immer die Lieder geschrieben hat. Liam galt ja immer nur in Anführungszeichen als der Sänger. Und Liam kommt dann auch zu spät in seinem typischen Parker. Die beiden reden noch nicht mal miteinander so richtig direkt. Und das ist dann so der erste dramatische Höhepunkt, ist dann, wenn das erste gemeinsame Konzert dann wirklich in Cardiff stattfindet. Da kommen sie noch etwas zögerlich, so mit emporgestreckten Armen auf die Bühne. Der jüngere Bruder nimmt einfach den Arm des Älteren. Und diese Geste wird dann so zum Symbol der beiden. Im Laufe dieser Tour wird das dann sehr viel herzlicher. Dann kommt es auch mal zu echten Bruderküssen auf der Bühne. Und den Machern um Stephen Knight beispielsweise, denen ging es letztendlich, glaube ich, darum zu zeigen, dass diese Musik eben so viel bedeutet. Das hat ja auch gerade in dem kurzen Ausschnitt Noel nochmal über seinen Bruder gesagt, dass er vergessen hatte, was der wirklich auch dem Publikum und den Fans bedeutet. Und da ist so ein richtiger Glückstaumel. Und das spürt man auch, wenn man den Film sich einfach nur anschaut in einem Kinosaal. Dieses Glück, dass die wieder da sind, dass die wieder ihre Songs singen. Und das ist eine Musik, die Menschen einfach auch glücklich macht.
2: Also vor allem ein Film, der die Musik und die beiden Brüder feiert. Kommen dann auch andere Leute zu Wort?
3: Ja, man hat sich irgendwie in jeder Stadt, wo sie gespielt haben, so ein Fan, das ist manchmal eine Frau, manchmal ein Mann, gegriffen. Ganz beeindruckend fand ich aus Manchester, wo die beiden ja herkommen, eine junge Frau, die dieses schreckliche Attentat mit überlebt hatte, 2017 nach einem Ariana Grande Konzert. Und da haben die Leute dann in Manchester, das wird in Archivbildern gezeigt, eben Don't Look in Anger von Oasis gesungen. Also man sieht diese Stadt Manchester und diese beiden Gallagher-Brüder, das war schon immer etwas ganz Besonderes. Und insofern geht der Film hin und wieder mal über so einen reinen Konzertfilm dann auch hinaus. Interessant auch, dass am Ende des Films dann wirklich auch mal ein Interview von den beiden gezeigt wird. Und da sagt Noel dann auch mal, unsere Musik gehört allen, nur nicht den Rechten. Und so ein politisches Statement war man, glaube ich, von Oasis auch nicht gewohnt. Und das zeigt schon auch Haltung, weil ja gerade in Amerika gerade angesagt ist, sich eigentlich zurückzuhalten und keine politischen Statements mehr zu machen, wenn man Star oder Musiker ist.
2: Ja, der Film ist von Disney Plus produziert, wird nur sehr kurz im Kino laufen. Muss man jetzt ein Fan sein von Oasis, um den wirklich auch auf der großen Leinwand zu gucken?
3: Ach, ich glaube nicht, dass es schadet, Fan zu sein. Es schadet auch nicht, wenn man den einen oder anderen Song kennt, weil der Wiedererkennungseffekt natürlich sehr schön ist. Und natürlich, wenn man solche Lieder hört, wenn dann wirklich in Wembley alle Don't Look in Anger eben mitsingen, da kriegt man schon Gänsehaut, wenn man das Lied mag. Und ich kann mich eben auch erinnern, ich habe Noel Gallagher noch solo gesehen vor 10 Jahren in Budapest. Und als dann dieser Song kam und alle so mitgesungen haben, das hat auch mit mir etwas gemacht. Das ist ja das Schöne so an Rockkonzerten und überhaupt an Konzerten, dass man schon in so eine Art Euphorie verfällt und dann am Ende, wenn es dann vorbei ist und man wieder nach Hause kommt, sich vielleicht die alten Platten oder CDs oder was auch immer man hat noch mal raussucht. Insofern ist das schon ein schöner Film, der jetzt nicht unbedingt kritisch ist, der nicht versucht, groß was zu hinterfragen oder das dynamische Preisticketsystem da anzuprangern. Das ist ja auch alles gegeben. Das will der Film auch alles gar nicht. Es ist ein Film eben, der zeigt, dass eine Versöhnung möglich ist. Und das ist in unseren Zeiten eigentlich ja schon ein ganz schönes Statement.
2: Der Musikfilm Oasis Don't Look Back in Anger ab Donnerstag in den Kinos, ebenso wie Hirten, den werde ich auf jeden Fall gucken. Co-produziert von Quebec und Frankreich. Darin gibt ein junger Kanadier sein bisheriges Leben in einer Werbeagentur auf, um in Frankreich Schäfer und Hirte zu werden.
4: Je suis dans le sud de la France. Je suis désolé, j'ai pas dit à tout le monde que je partais.
5: Bonjour.
4: Je vais pas rentrer. Excusez-moi de vous déranger, je cherche une place de berger. Oui, effectivement, je suis de la ville, mais en fait, je suis du Québec, je suis québécois.
2: Man lacht ihn also erstmal aus, diesen Mann. Matja heißt er, will Schäfer werden. Jörg Taschmann, ist das mehr als eine Aussteigerfantasie?
3: Na, es ist echt eine wahre Geschichte, weil diesen Matthias, den hat es wirklich gegeben, der hat ein autobiografisches Buch darüber geschrieben und man hat es gerade gehört, er wird ausgelacht, dann sagt er, ich komme aus dem Quebec, dann ist man etwas wohlwollender, weil mit Stadtmenschen haben es die Schäfer nicht so, denen gegenüber sind sie dann schon etwas skeptisch, aber es gibt sehr viele schöne Szenen, also zum Beispiel braucht er eigentlich eine Arbeitserlaubnis und dann geht er zum Arbeitsamt, da ist eine junge Beamtin, Elise, und die sagt ihm, das hättest du in Kanada eigentlich machen müssen, hier, wenn du einmal in Frankreich bist, gibt es keine Arbeitserlaubnis mehr, und dann flüstert zu ihm zu, kleiner Tipp von mir als Nichtbeamtin, mach's einfach schwarz. Und diese Elise spielt dann später auch noch eine Rolle, sie kommt dann einfach zu ihm und es wird vieles angesprochen in diesem Film, dass zum Beispiel Schafhirten sehr einsam sind und oft gar keine Frau haben oder eben auch gar keinen Sex haben. All das wird unterschwellig durchaus mit angesprochen, also wird ein Paar gesucht und obwohl Elise und Matthias noch gar kein Paar sind, übernehmen sie dann eben 827 Schafe. Und das ist für sie natürlich auch eine ganz große Herausforderung. Und der sind sie nicht immer gewachsen. Auch das zeigt der Film.
2: Man könnte den ja groß ausweiten. Es könnte um die Nöte der Bauern gehen, um Umweltzerstörung, die Sehnsucht einer jungen Generation, mehr im Einklang mit der Natur zu leben. Nimmt der Film sowas alles auf?
3: Ja, das tut er, aber eben nicht so ganz vordergründig oder irgendwie mit dem Holzhammer, sondern das ist im Subtext schon dabei. Da gibt's dann zum Beispiel mal eine junge Aktivistin, die kommt und ihnen sagt, ja, ihr habt zum Beispiel die Versicherung, haben euch überhaupt nicht versichert gegen gewisse, zum Beispiel gegen Wölfe oder so. Das ist alles gar nicht mit drin, weil natürlich der Wolf, der ist nach wie vor die große Bedrohung. Aber es gibt halt unter den Schafhirten auch sehr konservative, auch ein bisschen frauenfeindliche Stimmung. Und dann glaubt man wirklich irgendwie, die Naturschützerin, die aus der Stadt natürlich kommt, die hätte den Wolf aus Italien reingeschmuggelt. Also auch so total absurde Vorwürfe. Aber wie gesagt, das bleibt im Subtext. Es geht wirklich um dieses Kennenlernen auch von Natur, damit klarkommen. Und es ist natürlich irgendwo etwas sehr Schönes und hat vielleicht auch so ein bisschen mit dieser Sehnsucht nach einer jungen Generation auch so nach einer analogen Welt, wo Handys irgendwie keine Rolle mehr spielen, wo es auch gar keinen Handyempfang im Übrigen gibt und wo man dann irgendwie mit sich selbst und der Natur wieder klarkommen muss. Aber all das ist auf eine sehr schöne Art und Weise erzählt. Es ist auch ein toller Liebesfilm im Übrigen mit diesen beiden. Und mir hat der wirklich sehr gefallen. Ich habe den sehr genossen im Kino und in Frankreich beispielsweise haben den auch 150.000 Zuschauer gesehen. Der hat also durchaus auch ein Potenzial und ist jetzt nicht nur so ein Feel-Good-Film, sondern der zeigt durchaus, wie hart dieses Leben dann wirklich ist. Also man hat dann wirklich gar keine Freizeit mehr und muss aus seinem Hobby wirklich einen Beruf machen.
2: Hirten und der Musikfilm über die Band Oasis ab morgen neu in den Kinos mit freundlicher Empfehlung von Jörg Taschmann. Danke.
3: Sehr gerne.

0: Im November erscheint ein neues Album von Jay Bernard aus Belgien. Und das ist schon ein erster Song daraus. Love is on my mind. Sie hören Fazit. Es ist eine Jahrhundertausstellung eines monumentalen mittelalterlichen Meisterwerks. Der berühmte Teppich von Bayeux wird erstmals in London ausgestellt. Auf 70 Metern stellt er die Geschichte dar, die zur legendären Schlacht bei Hastings führte. Dieser Teppich ist 1000 Jahre alt und eine wertvolle Quelle. Aber vor allem bringt er zwei Nationen zusammen. Christoph Prössl macht neugierig auf die Londoner Schau. Schon jetzt heißt es, es werde die beliebteste Ausstellung des British Museum aller Zeiten sein.
1: Selten begeistert ein 1000 Jahre alter Gegenstand so die Menschen. Doch die Ausstellung im British Museum war schon vor dem offiziellen Start ein echter Blockbuster. Die ersten Wochen ausverkauft. Es geht um einen 70 Meter langen Teppich aus weißem Leinen, 50 Zentimeter hoch, bestickt mit gefärbter Wolle, Motiven, die die Vorgeschichte und die Eroberung Englands durch die Normannen illustrieren. Und die entscheidende Schlacht von 1066, ein Schlüsseldatum der englischen Geschichte. Es geht um Macht, einen gebrochenen Eid und die Rivalität zweier Männer. Da ist der Normanne Wilhelm der Eroberer und der angelsächsische Edelmann Harold. Lloyd de Bear, Kurator. In einer sehr berühmten Szene legt Harold den Eid ab in der Gegenwart von Wilhelm. Harold streckt die Hände aus und berührt zwei Reliquienschreine. Doch der Schwur hält nicht lange. Zu sehen ist die Überfahrt der Soldaten aus dem heutigen Frankreich an die Südküste Englands, die Schlacht mit den fürchterlichen Details des Krieges und schließlich der Tod von Harold, der wahrscheinlich durch einen Pfeil ums Leben kam. Nun war der Weg frei für Wilhelm, den Eroberer, den englischen Thron zu besteigen. In der vergangenen Woche besuchte König Charles mit Frankreichs Präsident Macron die Ausstellung. Der Teppich ist eine Leihgabe des französischen Staates, erstmals in England ausgestellt.
2: Bayeux Tapestry tells a story familiar to most people in this country.
1: Der Teppich erzähle eine Geschichte, die die meisten Menschen in Großbritannien kennen, sagte der König. Und vor allem kennt er selbst diese Geschichte sehr gut. Immerhin ist er verwandt mit Wilhelm dem Eroberer. Über den Teppich und die Entstehungsgeschichte ist nicht viel bekannt, Lloyd de Bear. Wer den Teppich bestickt hat, wissen wir nicht genau. Wir nehmen an, dass es Frauen waren, denn in einer Quelle heißt es, dass englische Frauen international berühmt waren für ihre Fertigkeit. Wie die Arbeit ausgesehen haben mag, illustriert ein Besuch bei Mia Hansen im ostenglischen Peterborough. Die Künstlerin kniet auf dem Boden und bestickt gerade die letzten Meter einer Kopie des berühmten Werkes. Seit fast 10 Jahren arbeitet sie nun schon daran. 2005 sah sie den Originalteppich in Frankreich zum ersten Mal und war hingerissen. Meine Idee war, ein langes Projekt anzugehen. Ich liebe Stickerei, das begeistert mich, aber eben dieser eher einfache Stil. Mia Hansen nutzt Fotos als Vorlage und arbeitet mit der gleichen Technik wie vor 1000 Jahren. Es gibt hier 1 Million Pferde, aber nicht 2, die gleich sind. Man kann keine Schablone anfertigen. Das geht bis in die Details, beispielsweise der Hufe. Im nächsten Jahr will Mia Hansen das Projekt beenden. Sie denkt über eine Fortsetzung nach, denn die letzten 3 Meter des Teppichs sind verloren gegangen. Wahrscheinlich war darauf die Krönung Wilhelms zu sehen. Mia Hansen möchte dieses Stück nun selbst entwerfen, Teil 2 sozusagen.
0: Und Teil 1, das Original, ist jetzt im British Museum in London zu sehen. Bis Mitte Juli 2027, die ersten Wochen, haben wir gehört, sind ausverkauft. Aber ich habe gerade mal nachgeguckt, die nächsten Tickets werden am 21. Oktober freigeschaltet. Eigentlich ein schönes Weihnachtsgeschenk. Zum heutigen Fazitteam gehört auch Ulrike Timm. In einem ist sie uns voraus, der Lektüre der gedruckten Feuilletons vom Donnerstag, dem 10. September.
3: Spart euch die Predigt, schallt es uns aus der Zeit entgegen. Viele haben gegen die AfD gesungen, Grönemeyer im Magdeburger Dom und Kraftwerk vor dem Bauhausgebäude in Dessau, es hat nix genützt. Wenn sich Stars öffentlich positionieren, erreichen sie womöglich oft das Gegenteil, meint Jens Balzer. Diesen Boomerang-Effekt kennt man spätestens seit dem ersten Wahlsieg von Donald Trump vor 10 Jahren. Auch damals hatte die Einsatzfreude von Schauspielern und Musikern für die Demokraten eindrucksvoll das Gegenteil der erwünschten Wirkung erbracht. Braucht man das? Konzerte gegen rechts? Fragt der Zeitautor, tendiert klar zum Nein und erinnert respektvoll an einen der erfolgreichsten deutschen Popstars der Gegenwart, an Roland Kaiser. Der habe sich in Interviews immer wieder als Sozialdemokrat bekannt und die AfD kritisiert. Er hat vor dem Brandenburger Tor gegen Antisemitismus protestiert und in Dresden gegen Pegida, aber nie bei seinen Konzerten. Er finde es wichtig, dass man die Leute nicht belehrt, zitiert Jens Balzer Roland Kaiser und schließt seinen Zeitartikel sehr nachdenklich. Man kann das als Zeichen des Respekts vor dem Publikum sehen, wenn Künstler es nicht von der Bühne herab dazu auffordern, die eigene Meinung zu übernehmen. Möglicherweise steht man mit dieser Haltung als Demokrat sogar gefestigter da. Dieser sehr blaue Tag ist ein Artikel in der Frankfurter Allgemeinen überschrieben und er führt uns nicht dahin, wohin viele womöglich gerade denken. Der Schriftsteller Colin McCann erinnert zum 25. Jahrestag an den 11. September 2001, als islamistische Terroristen Flugzeuge ins New Yorker World Trade Center steuerten und die ikonischen Türme zum Einsturz brachten. Erstaunlich, wie universell die Erfahrung von 9/11 ist. Möglicherweise das erste große Weltereignis, das alle Menschen mehr oder weniger gleichzeitig erlebt haben, aber nirgends intensiver als in diesem grandiosen Müllhaufen von einer Stadt, die angeblich niemals schläft. Wir waren alle dabei. Hat 9/11 uns ruiniert? Haben wir uns davon erholt? Sind wir weinerlich und unsicher geworden? Ist es zu einem Trauerritual instrumentalisiert worden, zur Rechtfertigung weiterer Grausamkeiten? Haben wir uns um die Ersthelfer gekümmert? Haben wir das Leid gewürdigt, das der Tag außerhalb unserer Grenzen zur Folge hatte? Sind wir in der gegenwärtigen kollektiven Verzweiflung gegen ein ähnliches Desaster gewappnet? Fragt Colin McCann und wir alle diese Fragen nicht beantwortet, aber intensiv darüber nachdenkt, das lohnt sich zu lesen in der FAZ. Sehr viel nüchterner und analytischer, wie es einem ehemaligen hohen Diplomaten geziemt, James Bolton zum gleichen Thema in der Frankfurter Rundschau. Er erinnert sich, wie konstruktiv, ja vertrauensvoll, man unmittelbar nach der Katastrophe damals mit der russischen Führung zusammenarbeitete. US-Diplomat Bolton meint auch, dass mit dem iranischen Regime ein grundlegendes Problem bestehen blieb. Und das gilt bis heute. Das ganze Interview finden Sie in der Frankfurter Rundschau. Scharfer Schnitt. Liebesaus für eine Epoche. So charakterisiert die Süddeutsche Zeitung die letzte Staffel der legendären Serienproduktion Babylon Berlin, die mit dem Reichstagsbrand 1933 endet und in der es viel um die Krankenakte eines gewissen Adolf Hitler geht, die alle haben wollen. Die Frankfurter Allgemeine ist vom Finale der inzwischen in über 170 Länder verkauften Serie nicht so sehr begeistert. Andreas Kilb schreibt, es springt als Epos und landet als Bastelarbeit. Einen der zentralen Sätze aber lässt man sich bei der FAZ nicht entgehen und titelt »In jedem Menschen steckt ein Gott«. Da schauen wir rasch nochmal in die Zeit und entdecken, ohne Drachen ist die Geschichte des Menschen nicht zu denken. Sie sind wie wir. Da könnte was dran sein. Immer.
0: Ulrike Timm mit der Kulturpresseschau. Ich bin Britta Bürger. Kommen Sie gut durch die Nacht.

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1: 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Die Nachrichten. Im Ringen um den neuen mehrjährigen EU-Haushalt pocht Bundeskanzler Merz weiter darauf, den Vorschlag der Kommission zu kürzen. Nach einem Treffen mit EU-Ratspräsident Costa im Bundeskanzleramt sagte Merz, die Vorschläge müssten um mehrere hundert Milliarden Euro gekürzt werden. Er betonte auch die Notwendigkeit von Reformen. Mit einem Haushalt des 20. Jahrhunderts könne man die Probleme des 21. Jahrhunderts nicht lösen. Die Europäische Kommission schlägt einen Finanzrahmen für 2028 bis 2034 von rund 1,76 Billionen Euro vor. Merz und den Regierungschefs von Österreich, Schweden, Dänemark, Finnland und den Niederlanden ist das zu viel. Ratspräsident Costa reist derzeit in die Hauptstädte der Mitgliedstaaten, um sich die nationalen Sichtweisen und Forderungen genauer anzuhören und die Verhandlungen voranzubringen. Der Präsident der Vereinigten Arabischen Emirate, Al-Nahyan, beginnt heute seinen zweitägigen Staatsbesuch in Deutschland. Zum Auftakt wird er von Bundespräsident Steinmeier in Berlin mit militärischen Ehren empfangen. Später trifft er Bundeskanzler Merz. Am Freitag reist Al-Nahyan weiter nach München. Deutschland und die Vereinigten Arabischen Emirate beabsichtigen, ihre Zusammenarbeit auszubauen, etwa in den Bereichen Verteidigung und Rüstung sowie in der Energie- und Umweltpolitik. Eine engere Kooperation ist auch bei der Bekämpfung von organisierter Kriminalität und Cyberkriminalität geplant. Vorgesehen sind nach Angaben der Emirate milliardenschwere Abkommen. Eine Vertreterin des Außenministeriums der Emirate sagte der Zeitung Die Welt, es würden voraussichtlich bis zu 45 Vereinbarungen unterzeichnet. Nach der Landtagswahl in Sachsen-Anhalt will das BSW Gespräche mit der AfD über eine mögliche Zusammenarbeit führen. Der Landesvorstand beschloss einstimmig, das Angebot der AfD anzunehmen. Ein Sprecher sagte, bei dem Treffen werde es um die Themen Energieversorgung, Bildung und Friedenspolitik gehen. Vertreter von CDU, SPD, Grünen und Linken hatten das Gesprächsangebot der AfD ausgeschlagen. BSW-Spitzenkandidat Schulze kritisierte diese Entscheidungen. Dass andere Parteien bereits das Gespräch an sich ablehnten, halte er für einen schlechten politischen Umgang und für kein gutes Zeichen für die demokratische Kultur in Deutschland. Die Regierungsbildung ist in Sachsen-Anhalt nach der Landtagswahl kompliziert. Die AfD hat mit Abstand die meisten Stimmen erhalten, eine Alleinregierung jedoch verpasst. Berlins SPD-Spitzenkandidat Krach hat die Vorwürfe der Staatsanwaltschaft Hannover gegen ihn als absolut haltlos bezeichnet. Er sagte dem Rundfunk Berlin-Brandenburg, er habe nichts zu verbergen und werde mit den Behörden zusammenarbeiten. Die Staatsanwaltschaft hatte 1,5 Wochen vor der Berliner Abgeordnetenhauswahl Ermittlungen gegen den Sozialdemokraten aufgenommen. 3 Objekte in Hannover und Berlin wurden durchsucht. Offizielle Angaben zu den Vorwürfen gibt es nicht. Krach sagte, der Vorwurf beziehe sich auf ein Vergabeverfahren zu einem Klinikverkauf in der Region Hannover, wo er als Regionspräsident beurlaubt ist. Krach betonte, er werde in Berlin weiter Wahlkampf machen. Am bundesweiten Warntag werden heute wieder die Kommunikationsabläufe für Not- und Katastrophenfälle getestet. Der Probealarm wird um 11 Uhr über verschiedene Warnsysteme ausgelöst. Darunter die Apps Nina und Katwarn sowie das Cell-Broadcast-System für Mobiltelefone. Zudem werden testweise Sirenen heulen. Medien und Anzeigetafeln verbreiten Hinweise. Die Entwarnung soll um 11.45 Uhr folgen. Der Warntag findet jährlich statt, um zu testen, ob die Behörden die Bevölkerung im Notfall erreichen. In Köln ist am Abend der Deutsche Fernsehpreis verliehen worden. Zu den Ausgezeichneten in Kategorien wie Fiktion, Unterhaltung, Information und Sport zählten beispielsweise Moderatorin Laura von Torra und Talkmaster Markus Lanz. Fernsehpreise gingen auch an die ARD-Reihe 113 und den ZDF-Film Olivia über das Leben der Dragqueen Olivia Jones. Das Wetter. In der Nacht, im Norden und direkt an den Alpen viele Wolken und noch etwas Regen, sonst wolkig oder gering bewölkt, 14 bis 3 Grad. Am Tage wechselnd, im Norden zeitweise stärker bewölkt, aber kaum Regen. Im Südwesten und der südlichen Mitte viel Sonnenschein, 17 bis 24 Grad. Das waren die Nachrichten.
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Entschuldigen Sie die drastische Ausdrucksweise, aber es sind ekelhafte Videos, die es aus Cherson in der Ukraine gibt. Und immer wieder sehen sie ähnlich aus. Ein Mensch läuft über eine Straße oder steht an einem Marktstand oder fährt mit einem Rad. Dann kommt eine russische Drohne. Sie verfolgt diesen Menschen wie in einem Computerspiel, nur dass es eben kein Spiel ist. In Cherson nennen sie das Menschenjagd. Russische Soldaten greifen gezielt Zivilistinnen und Zivilisten an, auf dem Weg zur Arbeit, zum Supermarkt oder einfach vor der eigenen Haustür. Wie Menschen in dieser Stadt damit leben, das hören Sie in knapp 10 Minuten hier in der Radionacht. Ich bin Julian Cooper, freut mich, dass Sie dabei sind.

0: es gab eine Zeit, da wirkten die Piraten wie eine Partei aus der Zukunft. Die hatten Ziele, die ja eigentlich wirklich modern klingen. Sie wollten das Internet verstehen, Politik transparenter machen, Mitglieder digital mitentscheiden lassen. Und das klang für viele sehr viel frischer als das, was die etablierten Parteien damals boten. 2006 wurde die Piratenpartei in Berlin gegründet, also knapp 20 Jahre her jetzt mittlerweile. Ein paar Jahre später hat es schon funktioniert, da saßen sie in mehreren Landtagen. Aber dann wurde ausgerechnet das schwierig, was die Partei groß gemacht hatte, nämlich der eigene Anspruch. Also alles offen zu haben, basisdemokratisch, alles möglichst transparent. Wie die Piratenpartei erst zum Versprechen wurde und dann an sich selbst scheiterte, erzählt Andreas Baum in unserem Kalenderblatt.
1: Seit den 90er Jahren gibt es in Berlin-Mitte die Räume der Seabase. Ausgebaut wie ein fiktives, abgestürztes Raumschiff, in der sich Computernerds tagelang vernetzen, mit Club Mate wachhalten und historisch gewordene Hacks fabrizieren. Hier treffen sich am 10. September 2006 rund 50 Menschen aus ganz Deutschland, darunter nur 4 Frauen, um eine neue Partei zu gründen.
2: Christoph, nimmst du die Wahl an? Christoph nimmt die Wahl an.
1: Der Uni-Mitarbeiter Christoph Leng und der IT-Spezialist Jens Seipenbusch sind die ersten beiden Vorsitzenden der Piratenpartei. Der Name orientiert sich am Vorbild der schwedischen Piratenpartei und erinnert absichtlich an die Website Pirate Bay, in der digitale Inhalte aller Art frei heruntergeladen werden können. Nach der Hessenwahl 2008 treten die Piraten im Jahr darauf bei den Europawahlen an, mit erkennbar selbstgemachten Radiospots.
3: Bin ich wirklich kriminell, nur weil ich ein Musikstück kopiert habe?
4: Wieso muss ich für meinen Pass Fingerabdrücke abgeben wie ein Krimineller?
5: Die Irritation ist da. Es gibt mit den Piraten ein Phänomen, was keiner richtig greifen kann, was vielleicht auch noch keiner richtig beschreiben kann, wo man auch nicht weiß, wie ist die Reaktion. Soll man angreifen? Soll man diskutieren? Soll man den Dialog suchen? Und da sind alle gerade sehr vorsichtig und fragen sich natürlich, wie man mit den Piraten umgeht.
1: Der junge Abgeordnete, der seiner Partei vorsichtig verständlich macht, dass man vor den Themen der Piraten keine Angst haben muss, ist der damalige netzpolitische Sprecher der SPD, Lars Klingbeil, heute ihr Vorsitzender.
5: Ich selbst rate meiner Partei, dass man versucht zu begreifen, warum die Piraten unterstützt werden, warum sie Wählerinnen und Wähler finden.
1: Und gerade in den Anfangsjahren ist der Zulauf enorm, weit über die Netzpolitik-Szene hinaus. Denn es geht um die Demokratie an sich. Politik soll transparent werden und für jeden zugänglich, kinderleicht bedienbar wie eine Benutzeroberfläche. Die Piraten versprechen, Entscheidungsprozesse gleichsam zu verflüssigen, indem sie ihre Mitglieder qua Software digital mitentscheiden lassen. 2012 und 2013 ist Bernd Schlömer Vorsitzender der Piratenpartei.
6: Wir erleben in Deutschland immer zwei große Lager, die letztendlich aus Parteitaktik und politischem Kalkül die Interessen der Bürger aus dem Auge verloren haben.
1: Da sind sie bereits in Länderparlamenten angekommen. 2011 in Berlin, 2012 im Saarland, in Schleswig-Holstein und in Nordrhein-Westfalen, um ihre Theorien an der Praxis parlamentarischer Arbeit zu überprüfen. Wenn ein Vorschlag von der Basis digital befürwortet wird, stimmen sie sogar mit dem politischen Gegner.
6: Die Piratenpartei kennt keinen Fraktionszwang. Sie sucht, wie im Übrigen in der Schweiz seit langer Zeit Tradition, identische Ziele, Inhalte und Programme zu anderen Parteien, damit auch gute Lösungen für die Bürger im Ergebnis entstehen können.
1: Von Anfang an erkennbar, aber auch das Grunddilemma der Partei. Datenschutz und Transparenz sind schwer zu vereinbaren. Direkte Demokratie ist ineffektiv. SPD-Urgestein Erhard Eppler gehört zu denen, die trotz scharfer Kritik an der Verkrustung der Etablierten wenig angetan sind von der Alternative.
7: Möchten Sie jemanden wählen, der bei jeder Entscheidung, die er zu treffen und zu verantworten hat, erst sagt, jetzt muss ich erst einmal übers Internet die Basis befragen? Der Abgeordnete als Maschine ist in der Verfassung gar nicht vorgesehen.
1: Die Piraten bleiben in allen Parlamenten Opposition. Einer ihrer Erfolge ist zweifellos der Abgang des Berliner regierenden Bürgermeisters Klaus Wowereit 2014 nach dem Untersuchungsausschuss zum Flughafenbau. So sieht es Martin Delius, damals Abgeordneter der Piraten und zeitweise Fraktionsvorsitzender.
8: ein regierender Bürgermeister muss zurücktreten. Ich weiß nicht, ob man sich als Opposition und als Oppositionspolitiker einen größeren Erfolg vorstellen kann.
1: Bald kommt es zu zähem, internen Streit um die Richtung. Die Piraten scheitern aber auch am eigenen Erfolg. Denn ihr Markenkern, die Netzpolitik, ist Mainstream geworden. Heute sind sie eine Splitterpartei, obwohl ihre politischen Ideen, Datenschutz, digitale Bürgerrechte, Transparenz und das Urheberrecht im Grunde aktueller sind als im Jahr ihrer Gründung.
0: Heute vor 20 Jahren wurde die Piratenpartei gegründet. Andreas Baum hat in unserem Kalenderblatt daran erinnert.

0: In Cherson, in der Ukraine, da ist der Alltag schon seit Jahren lebensgefährlich. Einerseits wegen russischer Raketen und Artillerie, aber auch in letzter Zeit vor allem wegen kleiner Drohnen, die Menschen verfolgen und Sprengstoff abwerfen. Russische Soldaten greifen damit ganz gezielt Zivilistinnen und Zivilisten an. Ein Gemüsehändler, Menschen auf dem Fahrrad oder Leute, die einfach nur zur Arbeit wollen oder auf den Bus warten. Viele halten diesen Terror nicht mehr aus und verlassen die Stadt. Rebecca Bartz berichtet über Russlands Drohnenkrieg in Cherson.
1: Gemüsehändler Juri hechtet um seinen weißen Bus. Links herum, rechts herum versucht er zu flüchten. Er hatte gerade seine Ware unter dem grünen Sonnenschirm ausgelegt, als eine kleine russische Drohne aus den Büschen aufsteigt und beginnt Juri zu attackieren. Wie durch ein Wunder überlebt der 52-Jährige den Angriff, der Anfang August auf Video festgehalten und veröffentlicht werden konnte. Juri trägt Splitterverletzungen im Rücken und eine Gehirnerschütterung davon.
2: Ich halte zwei Knoblauchknollen in der Hand. Zeige sie der Drohne. Schau, wir sind Bauern. Da standen Kisten, die Türen standen offen. Sie flog unter den Schirm, wo Tomaten, Gurken und Auberginen liegen. Wir hatten da nichts Besonderes.
1: Es ist schon das zweite Mal, dass Juri von russischen Soldaten mit einer Drohne angegriffen wird. Im südukrainischen Cherson gehören solche Angriffe mittlerweile zum Alltag. Seit Juli 2024 jagen Russlands Soldaten in der Stadt am Dnipro die Bevölkerung systematisch mit Drohnen. Journalistin Sarina Zabriskie lebt in Cherson und berichtete 2024 als erste über die Vorfälle.
3: Ich konnte meinen Augen und Ohren selbst kaum trauen. Ich hörte ein seltsames Geräusch und fragte die Leute um mich herum, was das sei. Die meisten wussten es nicht, aber einige hatten es bereits erlebt und sagten mir, es handle sich um Safari na Lyudei, was auf Ukrainisch so viel bedeutet wie Menschensafari. Ich brauchte eine Weile, um über die richtige Übersetzung nachzudenken, aber genau das war es.
1: Für die Angriffe nutzen russische Soldaten handelsübliche Drohnen. Sie werden mit Sprengstoff ausgestattet, der auf Menschen oder Fahrzeuge abgeworfen werden kann. Manchmal werden die Drohnen auch als Kamikaze-Drohnen eingesetzt. Sie explodieren dann beim Aufprall. Zabriskie sammelt seither akribisch Belege über die Angriffe und erkennt schnell ein System. Allerdings findet die Journalistin am Anfang keine Abnehmer.
3: Es war gar nicht so einfach, diese Geschichte zu veröffentlichen, denn die meisten Redakteure sind ja keine Psychopathen, sondern ganz normale Menschen. Sie wollten nicht glauben, dass ein Mensch einen anderen Menschen jagen kann.
1: Der alltägliche Gang zum Supermarkt, zur Apotheke oder zur Arbeit wird für die Einwohnerinnen und Einwohner zur tödlichen Falle. Sie werden von Russlands Soldaten gezielt angegriffen und verfolgt, auf dem Weg zur Arbeit oder zu Verwandten, während sie auf den Bus warten oder mit dem Fahrrad oder Motorrad unterwegs sind. Hunderte Zivilistinnen und Zivilisten sind so schon getötet worden, Tausende verletzt. Was bedeutet das für das Leben in der Stadt? Andreas Tölke ist auf dem Weg in die Stadt, in der Menschen mit Drohnen gejagt werden. Mit hoher Geschwindigkeit, den Drohnendetektor in der Hand, jagt der gepanzerte Wagen durch den Tunnel aus Fischernetzen. Sie sollen in Cherson Autos und Busse vor Angriffen schützen. Angekommen vor Ort, deutet er auf das Netz, das über die Straße gespannt ist.
4: Da hängt eine, das ist keine mehr, die mit Sprengstoff ist. Du siehst da unten den schwarzen Fleck, das war die Batterie, nur die Batterie.
1: Tölke hilft mit seinem Berliner Verein Be an Angel vor Ort seinen ukrainischen Partnerorganisationen. Finanziert mit Spenden, zum Beispiel Generatoren oder Schutzausrüstung wie Drohnendetektoren. Denn die Drohnenpiloten sehen über ein Video in Echtzeit genau, wohin sie fliegen, wen sie verfolgen.
4: Wir haben eine Kamera dabei. Wenn du dich hier bewegst und eine Drohne hat dich im Visier, sitzt der Pilot auf der anderen Seite vom Fluss und verfolgt dich. Der sieht dich, der sieht, wie du wegrennst.
1: Etwa 800 Meter ist der Fluss Dnipro hier breit, trennt Cherson von den russischen Besatzungstruppen auf der anderen Seite. Von dort steuern sie die Drohnen, greifen in einem etwa 100 Kilometer langen Gebiet entlang des Dnipro an und verbreiten davon nachher Videoaufnahmen auf Telegram. Die Soldaten können ihre Opfer über die Kamera der FPV-Drohne, also First-Person-View-Drohne, beobachten. Deswegen kommt eine Untersuchungskommission der Vereinten Nationen schon im Mai vergangenen Jahres zu dem Schluss, die russische Armee handelt hier mit Vorsatz. Immer mehr Menschen müssen daher aus der Stadt fliehen. Andreas Tölke hilft, sie in Sicherheit zu bringen. Hat mit seinem Verein in den vergangenen Jahren unter anderem gepanzerte Autos für Evakuierungen aus den gefährlichsten Gegenden der Stadt organisiert. Gefahren werden sie von Ihor Chorny und seinem Team vom ukrainischen Verein Silni Bovilni, übersetzt stark, weil frei. Der Drohnendetektor gibt uns gerade das Signal, dass irgendwo entfernt eine Drohne fliegt, sagt Ihor Chorny und greift nach dem Drohnendetektor im Auto. Das Gerät erinnert ein wenig an einen großen

0: In die rote Zone fahren oder die Jungs an der Drohne hören oder der Detektor Alarm schlägt, dann gibt es hier einen Knopf, damit es für den Fahrer oder den Beifahrer leichter ist, den Störsender einzuschalten. Wenn die Drohne versucht anzugreifen, stürzt sie ab. Natürlich nur, wenn sie nicht an einem Glasfaserkabel hängt.
1: Drohnen an einem Glasfaserkabel senden keine Signale aus, die gestört werden können. Sie fliegen kilometerweit. So ist jeder Schritt nach draußen für die Menschen in Cherson lebensgefährlich.
0: Es ist ihnen egal, wen sie angreifen. Wenn ihre Batterie zur Neige geht, fliegen sie nicht zurück ans linke Ufer. Sie greifen egal wen an, einen Radfahrer, einen Passanten. Sie wollen einfach nur zeigen, dass sie etwas getroffen haben. Das sind Safaris auf Menschen. Sie sind einfach Mörder.
1: Als Russland die Ukraine 2022 überfällt, ist Cherson die erste größere Stadt, die von russischen Truppen besetzt wird. Nach 9 Monaten Besatzung gelingt es den ukrainischen Streitkräften, die Invasionstruppen auf die linke Uferseite des Dnipro zurückzudrängen. Ihor Chorny erinnert sich mit Schrecken an die Monate unter russischer Besatzung.
0: Manche Menschen, die in die Folterkeller gerieten, kamen nie wieder heraus. Manche wurden immer wieder vergewaltigt. Nicht einfach vergewaltigt, sondern mit Gegenständen. Das waren einmal ganz normale Jungs, aber sie haben das mental nicht ertragen. Heute sind sie psychisch krank. Dazu kommt noch Alkohol. Die Besatzung war ein Albtraum. Wenn sich das wiederholen würde, würden die Russen Leute wie uns, die helfen, sofort töten.
1: Noch immer beansprucht Russland die gesamte Region Cherson auf beiden Seiten des Dnipro für sich. Schon im September 2022 erklärt Russland die Annexion der ukrainischen Regionen Cherson, Saporischja, Donetsk und Luhansk. Einseitig und völkerrechtswidrig. Im Juni 2024, etwa einen Monat, bevor die gezielte Jagd mit Drohnen auf die Zivilbevölkerung in Cherson beginnt, erklärt Russlands Machthaber Putin:
2: Die Regionen Cherson und Saporischja sind genauso wie die Regionen Donetsk und Lugansk Teil der Russischen Föderation. Von einer Verletzung unserer staatlichen Einheit darf keine Rede sein. Der Wille des Volkes, zu Russland zu gehören, ist unantastbar. Die Frage ist ein für allemal geklärt und wird nicht weiter diskutiert.
1: Seither gehen Russlands Soldaten auf Menschenjagd, werfen mit ihren Drohnen von Monat zu Monat mehr Sprengladungen auf die Zivilisten am Boden ab. Zuletzt zählte die Regionalverwaltung von Cherson 6.500 Angriffe mit FPV-Drohnen innerhalb nur einer Woche. In der Stadt leben heute noch immer etwa 60.000 Menschen. Sie können oft aus finanziellen oder familiären Gründen nicht fliehen. Und viele von ihnen sind sich sicher, die russische Armee nutze die Stadt als Trainingsgelände und ihre Einwohner als lebendige Ziele. Davon ist auch Journalistin Sarina Zabriskie überzeugt.
3: Wir wissen, dass die Piloten, die in Flugschulen in der Nähe von Rostow am Don und Moskau ausgebildet wurden, in die besetzten Gebiete der Region Cherson und Saporischja im Süden der Ukraine gebracht werden. Von dort greifen sie die Städte Cherson und Nikopol an. Sie machen das, weil die Entfernung so gering ist. Die Breite des Dnipro-Flusses beträgt hier etwa 800 Meter. Für die Drohnenpiloten ist es sehr einfach, den Fluss zu überqueren und mit der Jagd zu beginnen.
1: In Telegram-Kanälen mit zehntausenden Abonnenten werden Videos der Angriffe veröffentlicht. Oft im Stil eines Videospiels, unterlegt mit Musik, zeigen sie, wie Drohnen Zivilisten verfolgen und Sprengstoff auf sie abwerfen. Sie zeigen auch, dass die Piloten gute Sicht auf ihre Ziele haben und wissen, dass es sich um Zivilisten handelt. Auch die verantwortlichen Einheiten werden genannt. Drohneneinheiten der 18. Armee und des Verbands Dnepr der russischen Landstreitkräfte. Dazu werden Drohungen gepostet, die Menschen in der von Russlands Soldaten ausgerufenen sogenannten Roten Zone sind besonders gefährdet.
2: Cherson, Rote Zone. Die Zivilbevölkerung hat noch nicht begriffen, dass sie mit so einer Einstellung zur Sicherheit nicht mehr lange zu leben hat. Aber jeder entscheidet selbst. wann und wo er im Krieg

0: sterben will.
1: Zivilisten, die sich innerhalb der roten Zone bewegen, tun dies auf eigene Gefahr. Alles, was sich bewegt, ist per Definition ein Ziel.
0: Cherson, rote Zone. Verlasst die Stadt, bevor die Blätter von den Bäumen fallen. Ihr, deren Schicksal der Tod ist. Rettet euch. Oder zieht als letzten Ausweg in den nördlichen Stadtteil, jenseits der Eisenbahnlinie.
1: Wir werden mit den Wohnblöcken beginnen, in denen Generatoren und Gasgeräte installiert wurden. Wir werden die Stadt vor der Bodenoffensive vollständig säubern. Cherson wird in den heimischen Hafen zurückgebracht, egal wie. Wenn es notwendig ist, die Stadt dafür dem Erdboden gleichzumachen, dann wird es so kommen.
2: Auch vor dem Büro der Organisation Silni Buvilni taucht plötzlich eine Drohne auf. Im Norden der Stadt, jenseits der Eisenbahnlinie. Soldaten versuchen, sie mit Gewehren abzuschießen. Die Region gilt in Cherson als sicher, als Insel des Lebens, wie die Menschen erzählen. Doch sicher ist in Cherson niemand. Denn neben den Hetzjagden in Gärten oder auf Gehwegen greifen russische Soldaten ebenso gezielt und systematisch Krankenwagen, Lieferwagen, Wohnhäuser, Supermärkte oder Wärmekraftwerke an. Nehmen der Bevölkerung die Lebensgrundlage mit verheerenden Folgen.
3: In der Nacht haben russische Truppen erneut Luftangriffe auf das Wärmekraftwerk von Cherson geflogen. Es ist nicht das erste Mal, doch dieses Mal hat die Anlage sehr schwere Schäden davongetragen. Daher können wir ehrlich gesagt nicht mehr damit rechnen, dass das Kraftwerk oder andere kritische Infrastruktureinrichtungen in diesem Winter funktionieren werden.
2: Man müsse ehrlich sein, warnt Oleksandr Prokudin, Gouverneur der Region Cherson, Ende August in einem Video. Im Winter könnten Strom- und Wärmeversorgung für längere Zeit ausfallen. Prokudin wendet sich mit einem nachdrücklichen Appell an Familien mit Kindern und ältere Menschen.
3: Wenn Sie Verwandte oder Freunde in sichereren Regionen haben, verlassen Sie die Stadt. Wenn Sie sich zu diesem Schritt entschließen, helfen wir Ihnen mit der Evakuierung, dem Transport, Unterbringung und Sozialhilfe.
2: Cherson solle unbewohnbar gebombt werden. Zu diesem Schluss kommt eine unabhängige internationale Untersuchungskommission der Vereinten Nationen. Die gewaltsame Vertreibung der Bevölkerung in Cherson könnte den Straftatbestand des Verbrechens gegen die Menschlichkeit erfüllen, heißt es in dem Bericht. Nach jahrelangem Terror kommt Russland diesem Ziel offenbar immer näher. In einem Transitzentrum für Geflüchtete wartet Viktoria mit ihrer 10-jährigen Tochter Jelisaweta auf den Bus, der sie an diesem Tag nach Deutschland bringen soll.
4: Wir wohnen in einer ländlichen Gegend mit Feldern und Gärten. Wenn man dort etwas Gemüse ernten will und eine Drohne kreisen hört, dann rennt man einfach. Man flüchtet sich ins Haus oder unter einen Baum. Der Pilot sieht dich schon von Weitem. Du hörst die Drohne nur, aber er sieht dich. Es ist schrecklich, einfach schrecklich. Für Kinder ist es unmöglich, sich dort aufzuhalten.
2: Viktoria ist erschöpft. Dunkle Augenringe zeichnen ihr Gesicht. Sie spricht leise, doch voller Wut. Denn eigentlich wolle sie ihre Heimat nicht verlassen. Habe die russische Besatzung ertragen, die Befreiung erlebt, die Überflutung nach der Sprengung des Kachowka-Staudamms 2023. Und dann die Jahre des Terrors, immer unter Beschuss von der anderen Uferseite.
4: Wir sind einfach müde. Schon 4,5 Jahre leben wir im Krieg. Für mich ist das schwer. Ich kann nicht mehr.
2: Erst gestern sei im Nachbarort eine Frau in ihrem Garten getötet worden, als sie dort ein Buch gelesen habe, berichtet Viktoria. In ihrem Viertel sei der Supermarkt und die Schule ihrer Tochter bereits zerstört worden. Sozialarbeiterin Alina registriert die Menschen, die Cherson verlassen wollen. Sie gehe nur noch zu Fuß zur Arbeit, berichtet sie.
5: Wir versuchen uns unter Bäumen oder Gebäuden zu verstecken. Wir versuchen uns so schnell wie möglich zu bewegen und zu Fuß zu gehen, da es in Autos oder Bussen äußerst gefährlich ist. Leider ist es in der ganzen Stadt gefährlich.
2: Die russischen Soldaten, berichtet Sozialarbeiterin Alina, würden sich immer perfidere Angriffstaktiken überlegen, um die Menschen aus Cherson zu vertreiben. Seit neuestem würden die Piloten die kleinen, wendigen Drohnen durch die Fenster in die Wohnungen der Leute fliegen und die Gebäude von innen niederbrennen. Das Inferno der brennenden Häuser könne sie regelmäßig von ihrem Balkon aus beobachten, sagt Alina.
5: Weil sie keine Menschen sind. Ich habe keine andere Erklärung dafür. Ein psychisch gesunder Mensch würde so etwas nicht tun. Er würde keinen unschuldigen Mann, keine unschuldige Frau und kein Kind töten. Das ergibt keinen Sinn. Das ist krank. Mir kommt es vor, als sei das für sie ein Witz, als würden sich die Drohnenpiloten lustig machen.
2: Die Internationale Untersuchungskommission der Vereinten Nationen fordert Russland auf, die systematischen Angriffe auf die Zivilbevölkerung in Cherson einzustellen. Kommt in ihrem Bericht aber gleichzeitig zu der Auffassung, bei den seit mehr als 2 Jahren andauernden Angriffen handele es sich um eine koordinierte staatliche Politik seitens der russischen Behörden, die darauf abziele, die Bevölkerung zu vertreiben. Journalistin Sarina Zabriskie wünscht sich mehr Aufmerksamkeit für dieses systematische Kriegsverbrechen.
4: Im Moment geschieht das im Stillen. Die Russen können mit immer mehr davonkommen. Wir brauchen den politischen Willen, dort mehr Verteidigungsmittel einzusetzen. Es geht nicht unbedingt um Waffen, sondern um elektronische Abwehrsysteme aller Art.
2: Zabriskie wünscht sich internationalen Druck und dass die Verantwortlichen zur Rechenschaft gezogen werden. Denn das Phänomen weitet sich in der Ukraine aus. Ähnliche gezielte Angriffe auf Zivilistinnen und Zivilisten werden mittlerweile auch an vielen anderen Frontabschnitten dokumentiert.
6: Rebecca Barth über russische Menschenjagd in der Stadt Cherson in der Ukraine.

0: Hier sieht er, wird man nicht, indem man irgendwann sagt, ach, ich trete jetzt zu dieser Religion über. Nee, Jeside ist man durch Herkunft. Viele Jesidinnen und Jesiden leben heute in der Diaspora, besonders viele in Deutschland, und viele halten auch hier an alten religiösen Regeln fest. Eine davon betrifft die Ehe. Geheiratet wird in der Regel nur innerhalb der eigenen Gemeinschaft und noch enger oft innerhalb von 3 Gruppen, in die Jesidinnen und Jesiden hineingeboren werden. Außenstehende sprechen dann schnell von einem Kastensystem. Viele Jesiden finden den Begriff aber falsch. Katharina Köll hat Jesidinnen und Jesiden in Deutschland getroffen für unser Religionsmagazin Tag für Tag.
1: Die 22-jährige Nahla Kaidi kommt gerade von der Arbeit, als wir uns an diesem Sommertag in Gelsenkirchen treffen. Sie ist studentische Hilfskraft im NRW-Zentrum für Talentförderung. 2015 floh Nahla mit ihrer Familie vor den IS-Truppen aus dem Irak nach Deutschland. Sie ist Jesidin aus Mosul. Wir haben uns getroffen, um über ein sehr persönliches Thema zu sprechen.
2: Also in den sozialen Medien gibt es auf jeden Fall sehr viele Vorurteile.
1: Eröffnet Nahla gleich zu Anfang des Gesprächs.
2: Allgemein über das Jesidentum wissen nicht Jesiden sehr wenig darüber.
1: Das würde wiederum zu Ressentiments gegenüber Jesiden führen. Deshalb sei es ihr wichtig, darüber aufzuklären, so die Jurastudentin. Vor allem von Muslimen werden sie oft als Ungläubige oder Teufelsanbeter dämonisiert, auch weil aus der Geschichte des Jesidentums nur wenig Schriftliches überliefert wurde. Nach der islamisch-arabischen Eroberung der Siedlungsgebiete der Jesiden im 7. Jahrhundert waren sie immer wieder Verfolgungen ausgesetzt. Dabei wurden viele ihrer Schriften zerstört. Heute erleben Jesiden immer wieder wegen der strengen Familienstrukturen Feindseligkeiten.
2: Weil die meisten dann immer so abgeschreckt, so wie ihr habt nochmal 3 Gruppen. Warum heiratet ihr nicht außerhalb Jesiden?
1: Jeside wird man nur durch Geburt, eine Konversion ist nicht erlaubt. Die jesidische Gesellschaft ist klar organisiert, erklärt Wael. Er ist Jeside mit syrischen Wurzeln, lebt in Berlin und neben seinem Studium zum Maschinenbau klärt er in den sozialen Netzwerken über jesidische und kurdische Geschichte auf.
3: Jesiden allgemein sind in 3 Erbgruppen, nenne ich das, aufgeteilt. Milit, Sheikh und Pir.
1: Eine Erbgruppe, so bezeichnet man die Familienverbünde, in die Jesiden hineingeboren werden und denen sie bis zum Tod angehören. Die Mirids, die Schüler, bilden die größte Gruppe. Sheikhs und Pir sind die Priestergruppen und zuständig für religiöse und soziale Aufgaben wie Beschneidungen, Beerdigungen und Taufen.
3: Jeder dieser Gruppen hat innerhalb der Religion bestimmte Aufgaben und Verantwortung.
1: Wael ist 25 und gehört zur Gruppe der Sheikhs. Für ihn bedeutet das, dass er bestimmte Aufgaben übernehmen muss, wie schon seine Eltern und Großeltern, die zum Beispiel Heiratszeremonien durchführen. Sie geben die Rituale und lehren den nachfolgenden Generationen weiter. Eine große Verantwortung für ihn, so Wael.
3: Ich habe auch am Anfang paarmals Nein gesagt. Ich hatte Angst natürlich. Wie gesagt, ist auch eine Verantwortung, ne? Vor allem so bei Trauung. Man ist noch jung. Bei mir fehlt noch das Wissen. Ich bin keine gelehrte jesidische Person. Ich bin nicht an dieser Position, dass ich halt das Ganze mache.
1: Auch Peers gelten als Gelehrte und sollen die Spiritualität an Merits weitergeben. Diese werden in der Literatur oft als Laien bezeichnet. Eine Bezeichnung, die Wael ablehnt.
3: Die Merits sind so alle Jesiden, sage ich mal so, die halt von dieser Aufgabe befreit sind oder keine religiöse Aufgabe haben. Das bedeutet nicht, dass diese Menschen nicht beten oder nicht fasten, sondern halt, die haben keine anderen Aufgaben gegenüber anderen Jesiden, sage ich mal so. Es ist nicht so, dass man irgendwo steht, alle anderen darunter oder halt, dass man irgendwie oben ist oder besonders oder besser ist. Nein, es ist so ein Kreis, besser gesagt.
1: Auch innerhalb der jesidischen Gemeinschaft gäbe es oft unterschiedliche Sichtweisen auf die Erbgruppen, erzählt Wael. Das Thema entfacht auch auf Social Media Diskussionen, so wie dieses Video einer jesidischen TikTokerin.
4: Ja, die Jesiden haben ein traditionelles Kastensystem, das seit etwa 1000 Jahren besteht.
1: Die Bezeichnung Kastensystem ist umstritten, ähnlich wie die Abbildungen einer Pyramide, die die Erbgruppen als Hierarchie darstellen. Unten die Merids, oben an der Spitze die Sheikhs.
3: Bei so einem System hat eine Gruppe oder eine Familie eine bessere Position oder Stellung in der Gesellschaft, was bei uns aber nicht der Fall ist.
1: Diese Darstellung störe viele Jesiden und würde die Realität nicht widerspiegeln, so Wael.
3: Ich komme aus einer Scheich-Familie, das bedeutet nicht, dass ich besser bin oder besonders bin, beziehungsweise, dass ich einfach mehr Macht habe als andere Personen. Kastensystem ist eher so ein System, um Menschen zu trennen, Das ist bei uns auch nicht der Fall. Ganz im Gegenteil, das System, was wir haben, also Erbgruppen, bringt uns näher zusammen.
1: Der jesidische Autor Shaukedin Issa sieht es vor allem als Schutzmechanismus.
5: Dieses wurde aufgrund der massiven Verfolgung der Jesiden geschaffen, und zwar von unseren Oberhäuptern, damit ja die jesidische Gesellschaft zusammenhält.
1: Das Gebots- und Verbotssystem, das Heduset, vereint Gesellschaftsstruktur, die Heiratsregeln ebenso wie moralische und ethische Werte. Jesidische Ordensanhänger, die häufig auch Religionsphilosophen waren, integrierten im 13. Jahrhundert die schon zuvor existierenden familiären Strukturen in die Lehren des Jesidentums ein. Vor allem, um das Fortbestehen der Religion zu sichern und eine gesellschaftliche Struktur zu etablieren. Über Kritik daran wird nicht so gerne öffentlich gesprochen, auch aus Sorge vor Diskriminierung. Manche kritischen Fragen könnte er verstehen, doch Shaukedin Issa sieht es als unerlässlich an, dass die jesidische Gesellschaft an diesen Gruppen und den Regeln festhält.
5: Um die Gesellschaft zusammenzuhalten, dass jeder sich für jeden verantwortlich fühlt.
1: Für einen stärkeren Zusammenhalt unter den Gruppen soll das Konzept der Jenseitsgeschwister sorgen. Jeder Jeside wählt eine Jenseitsschwester oder einen Bruder aus einer jeweils anderen Erbgruppe aus. Die ausgewählte Person soll einem ein Leben lang zur Seite stehen. Doch weniger Austausch gibt es beim Thema Heiraten. Dort herrschen strenge Endogamie-Regeln. Jesidische Männer und Frauen dürfen nur innerhalb der jesidischen Gemeinschaft und nur in der jeweiligen Erbgruppe heiraten. Diese Regel stößt bei Außenstehenden oft auf Kritik. Nahla Kaidi erzählt, dass sie nie darüber nachgedacht hat, einen Nicht-Jesiden zu heiraten.
2: Für mich jetzt als Person wichtig, wenn man innerhalb der Religion heiratet, um einfach die Religion beizubehalten. Vor allem dadurch so viele Jesiden ermordet worden sind, gibt es Jesiden sehr wenige. Genau, und dann ist es wichtig für den Erhalt der Religion.
1: Nahla gehört der Gruppe der Merit an, so auch ihr Mann, den sie während ihres Jurastudiums in Bochum kennenlernte.
2: Also wir waren erstmal ganz lange, wie gesagt, befreundet, dann waren wir über 3 Jahre zusammen. Und für uns war von Anfang an klar, dass wir auch heiraten möchten.
1: Mit 20 heiratet Nahla in Oberhausen im Beisein von 800 Gästen. Doch was wäre, wenn ihr Mann einer anderen Erbgruppe angehören würde? Nahla wird nachdenklich.
2: Ich kann mir vorstellen, also wenn er zum Beispiel jetzt Sheikh wäre, dann würde bei mir zum Beispiel von Anfang an ausschließen, dass ich mich irgendwann mal in ihn verliebe.
1: In ihrem jesidischen Freundeskreis würde über die Erbgruppen nicht wirklich diskutiert.
2: Also wir machen ganz oft Spaß bei unseren Freunden darüber, dass so Sheikhs und Piris so ein bisschen die Besonderen sind bei uns und so. Aber das ist natürlich alles mit Humor.
1: Dass man eben nur in seiner Erbgruppe heirate, sei in ihrem Kreis vollständig akzeptiert.
2: Ich glaube, das Thema Heiraten ist bei uns allgemein so ein Thema. Aber mit der Gruppen ist es in meinem Umkreis nicht wirklich das Thema.
1: Zwar gäbe es ab und zu Diskussionen unter jungen Jesiden und Jesidinnen über die strenge Endogamie. Überwiegen würde für sie, wie für viele andere, das Jesidentum zu erhalten und den Traditionen treu zu bleiben.
6: Erbgruppen im Jesidentum, eine religiöse Tradition, in der Außenstehende oft eine Art jesidisches Kastensystem erkennen, eine Bezeichnung, die wiederum viele Jesiden aber ablehnen. Katharina Köll hat darüber mit Jesiden in Deutschland gesprochen.

0: Seit der Antike waren die Menschen in Griechenland und in Kleinasien, also der heutigen Türkei, eng verbunden. Sprachlich, historisch, kulturell. Das lässt sich nachlesen schon bei antiken Geschichtsschreibern wie Herodot. Und vor gut 100 Jahren, im Juli 1923, wurde diese Verbundenheit weitestgehend beendet durch den Vertrag von Lausanne. Nach dem Ersten Weltkrieg und dem darauffolgenden griechisch-türkischen Krieg wurde in Lausanne in der Schweiz etwas beschlossen, ein Bevölkerungsaustausch zwischen beiden Ländern mit dem Ziel, ethnisch und religiös einheitliche Nationalstaaten zu schaffen. Mehr als 1 Million in der Türkei lebende, vor allem orthodoxe Griechen wurden nach Griechenland umgesiedelt und rund 400.000 griechische Muslime wiederum in die Türkei. Aber in diesem Vertrag wurden bestimmte Orte von diesem Bevölkerungsaustausch explizit ausgenommen, etwa die Stadt Istanbul, also die Heimat des ökumenischen Patriarchats von Konstantinopel, also dem bedeutendsten Patriarchat der Orthodoxie, und die Region Thrakien im Nordosten Griechenlands an der Grenze zur Türkei. Mein Kollege Hüseyin Topel war dort und er hat in Thrakien eine Region erlebt, in der es bis heute Konflikte gibt, aber eben auch ein harmonisches Zusammenleben.
1: Eine Stadt ganz im Nordosten Griechenlands. Auf Griechisch heißt sie Xanthi, auf Türkisch Iskeche. Wer durch die historischen Straßen läuft, findet keine klare Grenze zwischen einem griechischen und einem muslimischen Teil der Stadt. Orthodoxe Kirchen gehören ebenso zum Stadtbild wie Moscheen und Minarette. Auf den Straßen hört man Griechisch und Türkisch. Muslime und orthodoxe Christen kaufen in denselben Geschäften ein, sitzen in denselben Cafés, leben Haus an Haus. Keine muslimische Vorstadt, kein Ghetto, sondern eine Stadt, deren Geschichten seit Jahrhunderten ineinandergreifen. Direkt am Wahrzeichen der Stadt, dem historischen Uhrenturm, führt Sunay ein traditionelles Café, das fast ausschließlich von Männern besucht wird. An diesem Tag sitzt der 70-jährige Sedat Karadaye gemeinsam mit 4 Freunden an einem der vielen Tische. Von Sunay bestellt er heute ein Tonic Water mit Eiswürfeln. Die Mittagssonne ist ohne eine kalte Erfrischung schwer auszuhalten.
2: Man kennt mich hier als Sedat Hoca. 1974 ging ich nach Saudi-Arabien, um an der Theologischen Fakultät der Islamischen Universität Medina zu studieren. Nach meinem Abschluss 1980 war ich hier in Westthrakien gemeinsam mit dem damaligen Mufti bei den religiösen, nationalen und minderheitspolitischen Auseinandersetzungen immer an vorderster Stelle dabei.
1: Warum die muslimische Minderheit überhaupt einen besonderen Status besitzt, führt gut 100 Jahre zurück, 1923. Das Osmanische Reich ist untergegangen. Griechenland und die neu entstandene Republik Türkei haben einen Krieg hinter sich. Hunderttausende Menschen sind bereits geflohen oder vertrieben worden. In Lausanne in der Schweiz wird eine neue Ordnung vereinbart. Eine eigene Konvention sieht einen verpflichtenden Bevölkerungsaustausch, eine Zwangsumsiedlung vor. Maßgeblich ist dabei die Religion. Griechisch-orthodoxe Bewohner der Türkei müssen nach Griechenland, muslimische Bewohner Griechenlands hingegen in die Türkei. Ausdrücklich davon ausgenommen waren die griechisch-orthodoxen Einwohner Istanbuls und die Muslime Westthrakiens. Der Friedensvertrag von Lausanne regelt zugleich für sie den Minderheitenschutz. Die entsprechenden Bestimmungen sichern den Minderheiten Religionsfreiheit, eigene Einrichtungen und Rechte im Bildungs- und Sprachbereich, so der Historiker Rasim Marz.
3: Die Vereinbarung, die zwischen Griechenland und der Türkei 1923 in Lausanne getroffen wurden, zielten von griechischer Seite darauf ab, die Zukunft der griechischen Gemeinde in Istanbul zu sichern und die weitere Existenz des Patriarchats für die orthodoxe Kirche zu gewährleisten. Von türkischer Seite aus war die türkische Präsenz in Thrakien ein außenpolitischer Gewinn.
1: Der Verbleib der türkischen Minderheit in Westthrakien verhinderte trotz der griechischen Souveränität über das Gebiet eine vollständige Vertreibung direkt vor den Toren der Türkei. Bis heute existieren deshalb Minderheitenschulen, Moscheen und muslimische Stiftungen. Der Islam ist hier kein Import der vergangenen Jahrzehnte. Er ist seit Jahrhunderten in dieser Gegend verwurzelt. Freitagmittag in Xanthi. Die Çınar-Moschee wurde im 18. Jahrhundert erbaut. Der Vorbeter hält die Predigt. Dann stellen sich die Männer Schulter an Schulter zum Gebet. Bei aller Kritik an der griechischen Minderheitenpolitik, das religiöse Leben sei nie unterdrückt worden, meint Sedat Karadayı.
2: Die kommunistische Unterdrückung, wie es sie in Bulgarien gab, haben wir religiös nicht erlebt. Hier wurden die Moscheen niemals geschlossen. Auch der Gebetsruf ist nie verstummt.
1: Man begegnet in Xanti einer erstaunlich eng miteinander lebenden Bevölkerung. Moscheen stehen mitten in der Stadt. In den Dörfern, in den Bergen, den Rhodopen prägen Minarette die Landschaft. Türkisch hört man auf der Straße, in Geschäften und in den Häusern. Auch gesellschaftlich ist Xanti nicht sichtbar in zwei Welten geteilt. Menschen, die sich als ethnische Türken verstehen, leben neben Griechen. Muslimische und orthodoxe Familien begegnen sich auf denselben Märkten, in denselben Geschäften, in denselben Straßen. Das heißt allerdings nicht, dass es keine Konflikte gibt. Religiöse Freiheit bedeutete nicht automatisch politische und gesellschaftliche Gleichbehandlung. Vor allem dann, wenn sich das Verhältnis zwischen Griechenland und der Türkei verschlechterte. Beispielsweise als sich der Streit um Zypern zuspitzte, gerieten auch die Minderheiten unter Druck. Der Historiker Rasim Marz macht auf eine besonders harte Folge dieser Politik aufmerksam.
3: Eine andere Form der Repression erfuhren die griechischen Türken bis in die 1990er Jahre hinein durch die Aberkennung der griechischen Staatsbürgerschaft bei versuchter oder erfolgter Emigration ins Ausland oder zum Beispiel in die Türkei, wo ihnen letztendlich an der Grenze mitgeteilt wurde, dass ihnen die Staatsbürgerschaft aberkannt wurde. So verloren bis 1998 geschätzungsweise 60.000 Türken die griechische Staatsbürgerschaft.
1: Sedat Karadayı erinnert sich daran, dass es über mehrere Jahrzehnte für die muslimische, überwiegend türkischstämmige Minderheit extrem schwierig bis unmöglich war, Häuser oder Grundstücke zu erwerben. Viele Menschen hätten ihre Grundstücke verkauft und seien in die Türkei oder nach Westeuropa ausgewandert. Doch seitdem Griechenland 1981 der EU beigetreten ist, habe sich vieles verändert.
2: Später, nach den 90er Jahren, kam auch Europa stärker ins Spiel. Mit dem europäischen Einfluss hat sich die Lage etwas verbessert. Aber über viele Jahre hinweg haben wir dennoch viele Einschränkungen und Druck erlebt.
1: Der europäische Rechtsrahmen wurde für die Minderheit zunehmend zu einer weiteren Referenz Lehm-Lausanne. Doch einige Konflikte bleiben bestehen. Einer davon beginnt schon bei einem einzigen Wort, Türkisch. Der Vertrag von Lausanne bezeichnet die Gemeinschaft als muslimische Minderheit, nicht als türkische Minderheit. Zur muslimischen Bevölkerung Westthrakiens gehören nicht nur türkischsprachige Muslime, sondern auch die bulgarischsprachige Minderheit der Pomaken und muslimische Roma. Viele Menschen in Xanti wiederum verstehen sich ganz selbstverständlich als griechische Staatsbürger und zugleich ethnisch als Türken. Für Sedat Karadayı ist genau diese Selbstbezeichnung ein Minderheitenrecht.
2: Warum? Weil dort nicht Türke steht, sondern Muslim. In Lausanne steht Muslim. Wir haben ja gesagt, damals wurde zwischen Muslimen und Nicht-Muslimen unterschieden. Aber mit wem hast du diesen Vertrag geschlossen? Du hast ihn doch nicht mit Pakistan, Indien oder Saudi-Arabien geschlossen.
1: Dass die Türkei Vertragspartner war, bedeutet juristisch nicht, dass Lausanne die gesamte muslimische Minderheit ethnisch als türkisch definiert. Doch über Jahrzehnte wurden solche Fragen immer wieder Teil der Auseinandersetzung zwischen Athen und Ankara. Rasim Marz fasst das Verhältnis so zusammen.
3: Die Minderheiten in Griechenland und in der Türkei sind jeweils zum Spielball der zwei Schutzmächte geworden.
1: Wie gegenwärtig der Konflikt um Identität noch ist, zeigte sich noch im Juni 2025. Griechische Gerichte hatten die Registrierung des Kulturvereins türkischer Frauen der Präfektur Xanti abgelehnt. Der Europäische Gerichtshof für Menschenrechte stellte eine Verletzung der Vereinigungsfreiheit fest und die Konflikte reichen weiter. Zu ihnen gehört die Frage, wer die religiösen Autoritäten bestimmt. Die Muftis. Es geht darum, ob der griechische Staat sie ernennt oder die Muslime vor Ort den Mufti wählen können. Sedat Karadayı verweist dabei auf eine Besonderheit Westthrakiens. Der Mufti hat bis heute nicht nur eine religiöse Funktion, sondern hat auch rechtliche Kompetenzen.
2: Wenn man hier von einem Mufti-Amt spricht, ist das nicht mit einem Mufti-Amt in der Türkei vergleichbar. Denn der Mufti von Xanti ist hier gleichzeitig auch ein religiöser Richter.
1: Die Muftis können innerhalb der muslimischen Minderheit über Eheschließungen, Scheidungen, Unterhalt und Erbschaftsangelegenheiten entscheiden, nach islamischem Religionsrecht. Eine Besonderheit innerhalb der Europäischen Union. Diese Kompetenzen ergeben sich aus einem Geflecht älterer Vereinbarungen und griechischen Rechts. Wer Westthrakien aber nur über diese politischen Konflikte erzählt, erzählt nur einen Teil der Geschichte. Denn ein paar Straßen weiter zeigt sich ein ganz anderes Xanthi. Der historische Kapalıçarşı, der traditionelle Markt von Xanthi, geht in seinen historischen Strukturen auf die osmanische Zeit zurück. Heute findet man hier Fischer und Metzger, Händler und kleine Cafés. Und mittendrin Yorgos Bazakidis. Yorgos ist Grieche und Metzger. Zumindest ist das sein Beruf. Denn nebenbei ist er leidenschaftlicher Historiker und Autor. Er beschäftigt sich mit der Geschichte seiner Heimatstadt. Auf der Suche nach alten Quellen lernte er Sedat Karadayı kennen. Heute sind die beiden gute Freunde. Und sie ergänzen sich. Die osmanische Verwaltung hinterließ enorme Mengen an Schriftstücken, Grundstücksakten, Beschwerden, Strafprotokolle, Urteile. Die Dokumente erzählen nicht nur große Geschichten, sondern manchmal ziemlich kleine, aber entscheidende Details aus dem Alltag. Yorgos kann diese osmanischen Texte nicht selbst lesen, Sedat schon. Also sitzen beide regelmäßig zusammen. Sedat entziffert, Yorgos hört zu und weil Yorgos nur etwas Türkisch versteht, übersetzt Sedat ihm das Gelesene gleich noch ins Griechische. Diesmal stoßen sie auf eine besonders bildhafte Strafakte. Sie beginnt mit Ziegen. Die Tiere sind in den Garten eines Mannes gelaufen. Der will sie vertreiben, also wirft er Steine nach ihnen. Doch einer der Steine trifft nicht die Ziegen, sondern eine 60-jährige Frau, am Kopf. Sie stirbt. Sedat liest weiter. Der Mann wird verurteilt. 15 Jahre Gefängnis.
4: Put it in the stones, in the courts, but one stone goes to the head of the woman, Altmuşyasında, and he...
1: Yorgos schaut Sedat ungläubig an. Sedat erklärt noch einmal. Dann schmunzeln beide über diese Verkettung der Ereignisse und darüber, wie trocken die alte Verwaltung ein solches Drama protokolliert hat. Vielleicht erzählt diese gemeinsame Archivrecherche und die Freundschaft dieser beiden Männer mehr über Xanthi als mancher politische Konflikt. Das Zusammenleben hier besteht eben nicht nur aus dem Vertrag von Lausanne, Minderheitenrechten und den Spannungen zwischen Athen und Ankara. Der Alltag von Xanthi erzählt eine bemerkenswert friedliche Geschichte des Zusammenlebens von Muslimen und orthodoxen Christen.
5: Interreligiöses Zusammenleben zwischen Muslimen und Christen, ein Beitrag aus unserem Religionsmagazin Tag für Tag war das hier in der Radionacht. Hier kommen jetzt gleich die 2 Uhr Nachrichten und dann geht's weiter in der Radionacht mit einer spannenden Diskussionsrunde zu der Frage, wie es eigentlich nach der Wahl in Sachsen-Anhalt weitergeht.

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1: Zwei Uhr. Die Nachrichten. Bundeskanzler Merz hat sich skeptisch zu den Erfolgschancen eines möglichen AfD-Verbotsverfahrens geäußert. Man könne das immer wieder prüfen, aber es gebe dafür eine sehr hohe Hürde, sagte der CDU-Vorsitzende bei einer gemeinsamen Pressekonferenz mit EU-Ratspräsident Costa in Berlin. Merz sagte weiter, seine Priorität sei die politische Auseinandersetzung mit der AfD und der Versuch, die Wähler für die Mitte zurückzugewinnen. Ihnen müsse ein überzeugendes politisches Angebot gemacht werden, das auch ihre Befürchtungen und ihre Vorbehalte ernst nehme, die sie gegen die gegenwärtige Politik hätten. Der nordrhein-westfälische Ministerpräsident Wüst, CDU, hatte nach dem Wahlsieg der AfD in Sachsen-Anhalt eine Bund-Länder-Arbeitsgruppe zum verfassungsrechtlichen Umgang mit der Partei gefordert. Nach der Landtagswahl in Sachsen-Anhalt will das BSW Gespräche mit der AfD über eine mögliche Zusammenarbeit führen. Der Landesvorstand beschloss einstimmig, das Angebot der AfD anzunehmen. Ein Sprecher sagte, bei dem Treffen werde es um die Themen Energieversorgung, Bildung und Friedenspolitik gehen. Vertreter von CDU, SPD, Grünen und Linken hatten das Gesprächsangebot der AfD ausgeschlagen. BSW-Spitzenkandidat Schulze kritisierte diese Entscheidungen. Dass andere Parteien bereits das Gespräch an sich ablehnten, halte er für einen schlechten politischen Umgang und für kein gutes Zeichen für die demokratische Kultur in Deutschland. Die Regierungsbildung ist in Sachsen-Anhalt nach der Landtagswahl kompliziert. Die AfD hat mit Abstand die meisten Stimmen erhalten, eine Alleinregierung jedoch verpasst. Der Vorsitzende des CDU-Arbeitnehmerflügels Radke hat Änderungen an der geplanten Einkommensteuerreform der Bundesregierung gefordert. Bürger und Unternehmen müssten deutlich stärker entlastet werden, sagte Radke der Rheinischen Post.